0: Vorrundenspiele gewinnen, könnte es das WM-Viertelfinale noch erreichen.
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0: In Düsseldorf startet heute der Japan-Tag, eines der größten Japan-Feste in Europa. Bei den sommerlichen Temperaturen rechnen die Veranstalter mit 500.000 Besucher. Jonas Damu, WDR Düsseldorf.
2: Am Japan-Tag gibt es viel zu sehen und zu erleben in der Stadt. Viele Anime- und Manga-Fans schlüpfen zum Beispiel in die Rolle ihrer Lieblingsfiguren. Es gibt japanisches Essen, Kampfkunst und Kostümwettbewerbe. Auf den Bühnen gibt es Live-Musik. Neu in diesem Jahr ein Karaoke-Bus. Dort können Besucher ihre japanischen Lieblingssongs performen. Höhepunkt des Japan-Tags ist das große Feuerwerk am Düsseldorfer Rheinufer heute Abend.
0: Und das Wetter in Nordrhein-Westfalen. Die Nacht ist oft klar bei 16 bis 6 Grad. Tagsüber gibt es dann viel Sonne und nur wenige Wolken. Es bleibt überall trocken und wird zunehmend schwüler. In Wermelskirchen maximal 28 Grad, in Lemgo 29 und Bonn kommt auf bis zu 30 Grad. Das war WDR aktuell.
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3: Die A4 Dresden Richtung Chemnitz ist zwischen Frankenberg und Chemnitz-Ost nach einem Unfall gesperrt in beiden Richtungen. Die Umleitung führt über die U42. Dann die A23 Hamburg Richtung Heide ist zwischen Eitelstedt und Pinneberg-Süd wegen Bauarbeiten bis Dienstag gesperrt. 5 Uhr, die Umleitung führt ab Hamburg-Eitelstedt über die B4 bis Pinneberg-Mitte oder weicht großräumig über die A7 aus. Dann die A40 Duisburg Richtung Essen ist zwischen Kreuz Duisburg und Duisburg-Kaiserberg wegen Bauarbeiten bis Dienstag früh gesperrt. Die A44 Düsseldorf Richtung Essen ist zwischen Kreuz Düsseldorf Nord und Ratingen-Schwarzbach wegen Tunnelwartungsarbeiten bis Dienstag gesperrt. Die A67 Mannheim Richtung Darmstadt zwischen Firnheimer Dreieck und Lorsch wegen einer Baustelle haben wir hier eine Sperrung bis Dienstag 5 Uhr. Es gibt eine Umleitung ab dem Kreuz Mannheim über die A656 zum Kreuz Heidelberg. Von dort weiter über die A5 in Richtung Frankfurt. Der Stadtring A100 ist zwischen Detmolder Straße und Schmargendorf bis ca. 5 Uhr früh in Richtung Wedding gesperrt. Und die A861 Dreieck Hochrhein, Grenzübergang Rheinfelden ist zwischen Dreieck Hochrhein und Rheinfelden Mitte im Nollinger Bergtunnel in beiden Richtungen gesperrt. Eine letzte Meldung noch aus Hamburg, die B3 Neuhof Richtung Waltershof. Die Kohlbrandbrücke ist wegen Brückenarbeiten in beiden Richtungen bis Montag 5 Uhr gesperrt. Eine Umleitung in Richtung Westen führt über die U30 in Richtung Osten über die U40. Gute Fahrt!
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3: Weiter geht's mit Milat Kupay aus dem Studio von NDR Info in Hamburg an ihrem Samstag, den 23. Mai. Zum ersten Mal seit Beginn des Iran-Krieges sind die NATO-Außenminister zusammengekommen. Die USA hatte zuvor oft angekündigt, das Engagement in Europa zurückfahren zu wollen. Und das nutzen sie jetzt. US-Präsident Trump zieht Soldaten aus Bündnisländern ab und stationiert sie neu. Zusammen mit der ebenso unkalkulierbaren Zollpolitik entsteht so ein Handlungsmuster, das viele an Erpressung erinnert. Zusammen mit der, ebenso unkalkulierbaren Zollpolitik. Die Gastgeberin des Treffens, Schwedens Außenministerin Maria Malmö Stenergard, bezeichnet dies als verwirrend und nicht immer leicht zu durchschauen. Das waren ihre Worte beim Auftakt des Treffens. Thomas Spickhofen hat das begleitet.
4: Seit Tagen schon ist Mark Rutte, der NATO-Generalsekretär, vor allem mit einer Botschaft unterwegs. Fast klingt sie schon beschwörend. Die NATO ist geschlossen und sie arbeitet daran, noch stärker zu werden. Das sei auch das, sagt Rutte, was heute bei den Außenministern in Helsingborg diskutiert wurde.
5: And a stronger NATO is what we have been discussing here in Helsingborg today.
4: Manche hätten zuletzt sogar den Zusammenhalt der NATO in Zweifel gezogen. Er wolle deshalb noch mal ganz klar sagen:
5: Allies' commitment to Article 5.
4: Das Bekenntnis der Verbündeten zu Artikel 5 ist unerschütterlich. Unsere Fähigkeit, jeden Alliierten zu verteidigen, ist absolut. Wenn irgendjemand so irregeleitet sein sollte, uns anzugreifen, wäre die Antwort zerstörerisch.
5: The response would be devastating.
4: Mehrfach erinnert Rutte daran, dass man ja nicht nur im vergangenen Jahr beim NATO-Gipfel in Den Haag den berühmten 5%-Beschluss gefasst habe, sondern dass man nun auch liefern müsse. Heißt, das Geld ist da, aber die Umsetzung in echte Verteidigungsfähigkeit noch längst nicht. Rutte fordert mehr Tempo.
5: We know that today our industries are not able.
4: Wir wissen, dass unsere Industrie heute nicht das produzieren kann, was wir brauchen. Deshalb drängen die Außenminister darauf, dass wir die industrielle Produktion hochfahren im gesamten Bündnis. Wir müssen schneller und in größerem Umfang produzieren, und zwar auf beiden Seiten des Atlantiks. Da hat der NATO-Generalsekretär viele Außenminister auf seiner Seite, auch den deutschen Johann Wadephul. Die Einigkeit zeigt allerdings Risse, wenn es um den Informationsfluss von der einen zur anderen Seite des Atlantiks geht. Per Social Media Post kündigte US-Präsident Donald Trump in der vergangenen Nacht an, 5000 US-Soldaten zusätzlich nach Polen zu schicken, nachdem es zuletzt geheißen hatte, die routinemäßige Rotation von 4000 verzögere sich. Unklar auch, ob und wie weit das im Zusammenhang mit dem angekündigten Abzug von 5000 Soldaten aus Deutschland steht. Wer auf mehr Klarheit durch Außenminister Rubio gehofft hatte, erfuhr nur dies. Die USA haben weltweite Verpflichtungen, deshalb müssen wir unser militärisches Engagement regelmäßig überprüfen. Das hat nichts mit Bestrafung zu tun, sondern ist ein andauernder Prozess. Auch NATO-Chef Rutte will sich dazu nicht weiter äußern. Nur so viel. Derzeit würden Pläne zur US-Beteiligung an den NATO-Kräften entwickelt, die im Krisenfall eingesetzt werden sollen. Diese Pläne seien geheim, sagt Rutte. Das sei ein Prozess, der gerade laufe, nichts Neues. Und das habe damit zu tun, dass die Amerikaner nicht überall gleichzeitig sein könnten.
5: This is a process in place. This is nothing new. Everybody knew this was happening. And it has nothing to do with the fact that the US wants to equalize the burden, it has to do with the fact that they cannot be everywhere at the same time.
4: Weil das so ist, so viel ist auch klar, müssen sich die Europäer im Ukraine-Krieg noch mehr engagieren. Finanziell, militärisch, wahrscheinlich auch diplomatisch. Dass die Lasten gleichmäßiger verteilt werden sollen, haben alle Teilnehmer versprochen, sagt Rutte nach dem Außenministertreffen. Jetzt aber müsse man sehen, was tatsächlich geschehe. Der ukrainische Präsident Zelensky wird mit besonderem Interesse zuhören. Zum NATO-Gipfel im Juli in Ankara ist er übrigens eingeladen und wird, nach Angaben von NATO-Chef Rutte, auch kommen.
3: Die Ankündigung von Trump, 5000 zusätzliche US-Soldaten in Polen zu stationieren, könnte für Warschau beruhigend sein, gäbe es da nicht einen politischen Unterton. Als Begründung dient die Wahl des rechtskonservativen Staatspräsidenten, der wiederum der liberal-konservativen Regierung von Ministerpräsident Tusk das Leben schwer macht. Florian Kellermann mit dem Echo aus Warschau.
6: Die Ankündigung von Donald Trump sorgte für Erleichterung in Polen. Die USA würden zusätzliche 5000 Soldaten in das östliche EU-Land entsenden, erklärte der US-Präsident in einer Mitteilung in den sozialen Medien. Der polnische Außenminister Radosław Sikorski sagte am Rand des NATO-Außenministertreffens in Schweden: Ende gut, alles gut. Ich möchte Präsident Trump danken und auch dem US-Außenminister Marco Rubio, mit dem ich in dieser Sache im Kontakt stand, und allen, die auf diese Entscheidung hingewirkt haben. Dabei klang durch, wie sehr die vergangenen knapp 2 Wochen die Nerven in Polen strapaziert hatten. Aus den USA war die Nachricht durchgedrungen, das Pentagon werde eine Panzerbrigade mit 4000 Soldaten aus Polen abziehen und nicht durch eine neue ersetzen. Die Brigade war bisher im Rotationsprinzip in Polen. Alle 9 Monate wurden die Truppen ausgetauscht. Diesmal stoppte das US-Verteidigungsministerium die Entsendung neuer Soldaten. Die allermeisten Politiker in Polen wünschen sich eine starke US-Militärpräsenz in ihrem Land. Die Befürchtung war groß, die USA würden ihre derzeitige Präsenz von rund 10.000 Soldaten reduzieren. Das scheint nun vom Tisch. Was Trump jedoch mit zusätzlichen 5.000 Soldaten meinte, bleibt zunächst unklar. Wird die Panzerbrigade nun einfach wie bisher üblich ersetzt? Oder wird sie ersetzt und es kommen weitere Soldaten hinzu? Rätselraten in Warschau. Die Politologin Ewa Pietrzyk-Ziemiewicz: Wir haben etwas bekommen, das uns beruhigen soll. Aber ich würde hier sagen, an den Taten sollt ihr sie erkennen. Erst wenn die US-Soldaten tatsächlich gekommen sind, werde ich es auch wirklich glauben. Militärexperten weisen darauf hin, dass die Infrastruktur für die US-Truppen in Polen in den vergangenen Jahren ausgebaut wurde. Das könnte darauf hindeuten, dass künftig möglicherweise nicht wesentlich mehr US-Soldaten in Polen sein könnten als bisher, dass jedoch mehr von ihnen dauerhaft stationiert und nicht mehr in so kurzen Abständen ausgetauscht würden. Darüber würden die USA schon bald informieren, meint Michał Stella, Journalist beim Militärbranchenportal Defense 24. Dafür müssen die US-Streitkräfte auch erst einmal Soldaten finden, die bereit sind, bei uns zu wohnen, mit ihren Familien. Das wird zunächst einmal keine große Zahl sein, aber das wird trotzdem ein bedeutender Schritt. Für andere Standorte des US-Militärs in Europa, etwa in Deutschland, wäre das allerdings keine gute Nachricht. Denn insgesamt wollen die USA, so die wiederholte Aussage, ihre Präsenz in Europa verringern. Die knappe Aussage von Trump heizte in Polen ganz nebenbei auch den innenpolitischen Streit an. Denn der US-Präsident begründete seine für Polen positive Entscheidung mit seinem guten Verhältnis zum rechtskonservativen Präsidenten Karol Nawrocki. Dessen Kanzlei nutzt dies nun für eine Breitseite gegen die Regierung von Premierminister Donald Tusk. Was diese kaputt gemacht habe, habe Nawrocki gerichtet, so die Aussage dort.
3: Und über das NATO-Außenministertreffen hat mein NDR-Kollege Markus Schubert mit der Vorsitzenden des Verteidigungsausschusses im Europäischen Parlament, der FDP-Politikerin Marie-Agnes Strack-Zimmermann, gesprochen. Ist sie beruhigt, dass die USA offenbar die Präsenz in Europa womöglich nicht nur halten, sondern hier und da auch ausbauen? Oder stört sie das Unberechenbare daran?
7: Also ich bin nicht beruhigt, ich bin verwirrt. Ich glaube, ich bin nicht die Einzige. Auf der anderen Seite 5.000 Soldaten abzuziehen aus Deutschland, gleichzeitig 5.000 Soldaten in Polen anzukündigen, handelt es sich da möglicherweise um dieselben. Das ist alles völlig unklar. Ich glaube, wir sollten uns lösen von dem, ich sag mal, Wirrwarr, die der Präsident der Vereinigten Staaten bedauerlicherweise auslöst, weil er sich eben immer über soziale Netzwerke äußert und offensichtlich seine eigenen Leute sich jetzt auch am Kopf kratzen. Was geht da los? Wir müssen und sollten uns lösen. Und ich glaube, was sehr, sehr interessant ist zurzeit, dass Mark Rutte, der ja noch vor wenigen Monaten bei mir im Verteidigungsausschuss im Europäischen Parlament war, und wir darauf gedrungen haben, selbstständiger als Europäer innerhalb der NATO zu werden, hat uns ja attestiert, wir sollten weiter träumen, das würden wir nie auf die Kette bekommen. Jetzt sind 4 Monate, und ich schätze Herrn Rutte sehr, vergangen. Und er betont heute, dass ein weiterer Schritt entstanden ist, dass die EU innerhalb der NATO stärker wird. Also auch bei ihm ist angekommen, dass mit diesem Präsidenten kein Staat zu machen ist. Und deswegen sollten wir uns auf unsere Stärke konzentrieren. Also das ist alles nicht lustig, verwirrend. Und wir tappen da, glaube ich, alle etwas im Dunkeln.
8: Welche Rolle spielt dabei die Europäische Union? Ist sie ein Finanzier der europäischen Aufrüstung und flankiert die NATO somit? Oder ist sie sogar eine Rückfallposition für die Europäer, wenn die NATO scheitert?
7: Nein, die NATO ist unser Rückgrat. Die NATO ist unser militärisches Rückgrat und das seit über 70 Jahren. Daran soll sich auch nichts ändern. Aber die Europäische Union, die Aufgabe ist, dass die Staaten in der Europäischen Union, die eben Teil der NATO sind, das sind ja nicht alle, dass die eben ihren Verpflichtungen nachkommen. Die NATO hat einen Verteidigungsplan. Man muss ja immer wieder betonen, es ist ein Verteidigungsbündnis. Und dort hat jedes Land, je nach Geografie, je nach Größe, je nach wirtschaftlicher Stärke, Aufgaben zu erfüllen. Und unsere Aufgabe in der Europäischen Union, und daran arbeiten wir, ist, gemeinsam in die Beschaffung zu gehen, dass es eben nicht 17 verschiedene Panzer gibt und mehrere verschiedene Flugzeuge, sondern dass man gemeinsam beschafft, dass man Europa ganz denkt, übrigens auch mit den Partnern, beispielsweise Norwegen und Großbritannien, mit denen wir eng zusammenarbeiten, die nicht in der EU sind. Also es geht um den Schutz des Kontinentes und da muss man den Amerikanern natürlich jetzt auch recht geben. Das ist ja kein neues Szenario. Europa und vor allen Dingen auch Deutschland hat sich ja mal weggeduckt, das ja schon unter Obama klar gemacht wurde. Der große Herausforderer der Amerikaner ist, das sind die Chinesen. Man hat uns schon vor 20 Jahren gesagt, Leute, kümmert euch mal um euren Kontinent. Das wurde ja kollektiv, egal wer regiert hat, weggedrängt nach dem Motto, war ja auch super bequem. Und die Geschichte ist gelesen. Das heißt, so oder so sind wir gefordert, und zwar europäisch, aber im Rahmen der NATO. Wir sind keine Konkurrenzveranstaltung der NATO.
8: So oder so, je mehr sich NATO und EU-Außen- und Verteidigungspolitik um sich selbst drehen und um transatlantische Verwerfungen, umso eher kann die Ukraine aus dem Fokus geraten. Was muss dabei das Ziel des NATO-Gipfels in Ankara sein?
3: So, bevor wir die Antwort hören, eine Verkehrsmeldung. Hier ist der Verkehrsservice der ARD Infonacht. Achtung, Falschfahrer auf der B4 Erlangen Richtung Nürnberg. Zwischen Gebertstraße in Erlangen und Würzburger Straße kommt Ihnen ein Falschfahrer entgegen. Vorsicht bitte in beiden Richtungen. 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
8: Das steht.
7: Naja, vor allen Dingen klar machen, wo sitzt eigentlich der Feind der freien Welt? Und der Feind der freien Welt sitzt in Moskau. Es ist eine Tragödie, dass Trump offensichtlich fasziniert ist von der Macht und dem Gehabe von Putin. Aber dort sitzt der Feind. Man darf auch nicht aus dem Auge verlieren, dass Russland massiv unterstützt wird von China durch Lieferungen von Rüstungskomponenten, durch den Iran. Die ersten Drohnen, die auf die Ukraine abgefeuert wurden, waren Shahed-Drohnen, die der Iran geliefert hat. Wir haben Nordkorea, das heißt, wir haben Schurkenstaaten beziehungsweise ein Reich wie China, mit dem wir ja eigentlich friedlich zusammenleben wollen, sehen aber auch, dass China mitverantwortlich ist für Cyberangriffe, übrigens auch für hybride Angriffe, nicht nur im Indopazifik, sondern auch bei uns. Also ich glaube, wer, ich darf das mal so sagen, die Guten sind und wer unser Leben verändern will oder zerstören will, um es auf den Punkt zu bringen, das wissen wir und dem müssen wir uns stellen. Auf der einen Seite natürlich versuchen, auf diplomatischem Weg Zugang zu finden, was bei einigen Ländern schwer sein dürfte. Putin ist überhaupt nicht interessiert an Europa, im Gegenteil, er will uns spalten. Und auch die Chinesen sind natürlich nicht wirklich interessiert, dass Europa in seiner wirtschaftlichen Kraft in Gänze auftritt, weil China weiß, welche Power wir letztendlich haben. Aber was wir machen müssen, ist die Wirtschaft entlasten. Wir müssen wirklich unsere Kraft, die wir haben, Bilde zu bleiben, auf die Schiene bringen. Und dann werden wir auch weiter in Frieden und Freiheit leben können. Aber ich glaube, wer der Verursacher ist, das ist eindeutig, das ist Russland, die 2014 die Krim annektiert haben. Keine Reaktion von der westlichen Welt. Und daraufhin war für Putin klar, er kann es nochmal versuchen. Und das hat er gemacht und das macht er seit über 4 Jahren. Er tötet und er jagt Zivilisten in der Ukraine. Also das ist unser Hauptfokus. Und ich bin sicher, dass die Außenminister das in Schweden auch gerade auf dem Schirm haben. Ich empfehle es Ihnen ansonsten dringend.
3: Marie-Agnes Strack-Zimmermann, Vorsitzende des Verteidigungsausschusses im Europäischen Parlament.
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3: Einen Putsch gegen die Türkei und gegen die Demokratie im Land, so nennt die CHP-Führung das Urteil, das jetzt in einem Berufungsverfahren gegen die größte Oppositionspartei der Türkei verhängt worden ist. Ein Gericht in Ankara hatte die Wahl der CHP-Spitze aus dem Jahr 2023 für ungültig erklärt und Parteichef Özel des Amts enthoben. Nach Überzeugung des Gerichts hatte Özel seine Wahl beeinflusst durch Korruption, Stimmenkauf und durch Druck auf Delegierte. Vorwürfe, die im vergangenen Herbst zunächst allerdings noch so dünn waren, dass eine erste Klage verworfen wurde. Die CHP sieht sich daher auch als Opfer einer politischen Kampagne und will Rechtsmittel gegen das Urteil einlegen. Unterstützung bekommt die CHP von anderen Parteien und selbst an der türkischen Börse hat die Entscheidung Spuren hinterlassen. Uwe Lüb.
9: Verräter Kemal rufen CHP-Anhängerinnen und Anhänger am Abend vor der Parteizentrale in Ankara. Immer mehr strömen dorthin. Ihre Wut richtet sich gegen die Gerichtsentscheidung und gegen Kemal. Kemal Kılıçdaroğlu, den früheren und nun per Gerichtsentscheid wieder eingesetzten Vorsitzenden der CHP. Nach der verlorenen Präsidentschaftswahl 2023 wählen ihn die Delegierten nicht erneut, sondern den jetzt abgesetzten Özgür Özel. Den unterstützen die Protestierenden in Ankara. Sie rufen, allein gibt es keine Rettung und entweder alle zusammen oder keiner von uns.

0: Später spricht Özel zur Menge. Es gehe um mehr als um ihn und seine Partei. Die Türkei erlebe einen Putsch. Dieser Kampf gilt nicht uns, sondern dem Volk. Dieser Putsch richtet sich nicht gegen uns, sondern gegen die Menschen im Land. Wir werden diesem Putsch bis zum Ende Widerstand leisten. Eigentlich hatte ein Gericht die Vorwürfe gegen Özels Wahl 2023 schon abgeschmettert. Doch im Berufungsverfahren wurde nun anders entschieden. Der Rechtsstreit geht weiter, aber zunächst gilt das neue Urteil. Danach haben Özel und seine Helfer damals Stimmen gekauft, mit Jobversprechen und sogar mit Bargeld. Zwar ist Özel seitdem mehrfach erneut zum Vorsitzenden gewählt worden, doch die Wahlparteitage zählen nicht, so die Logik, weil sie von einer unrechtmäßigen Parteiführung einberufen worden seien. Das Verfahren gegen die CHP haben Anhänger des Özel-unterlegenen Kılıçdaroğlu's angestrengt. Und das spreche für sich, meint Justizminister Akın Gürlek. Besonders hervorzuheben ist, dass dieses Verfahren von Delegierten der CHP selbst eingeleitet wurde und durch Zeugenaussagen von CHP-Delegierten gestützt wurde. Gürlek spricht von Rechtsstaat und von funktionierender Demokratie. Genau das bezweifeln viele in der Türkei und im Ausland. Nach der Absetzung Özels kommen Solidaritätsbekundungen etwa der Sozialistischen Internationalen, einem Zusammenschluss sozialdemokratischer und sozialistischer Parteien. Auch Politikerinnen und Politiker in Deutschland äußern sich besorgt. Sorge kommt auch darüber auf, wie es nun in der Türkei weitergeht, ob es etwa zu Massenkundgebungen kommt. Özel jedenfalls zeigt sich entschlossen. Von nun an werden wir, wenn es sein muss, das Leben zum Stillstand bringen. Wenn es sein muss, werden wir Kaufboykotte machen, aber wir werden niemals aufgeben. Ich übernehme keine Verantwortung für das, was von nun an geschehen wird. Das klingt wie eine Drohung. Wie ernst die zu nehmen ist, zeigen erste Reaktionen der Wirtschaft. Die Börse in Istanbul ist nach Bekanntwerden der Gerichtsentscheidung um 6% eingebrochen. Die Zentralbank soll binnen kurzer Zeit für rund 10 Milliarden Dollar türkische Lira aufgekauft haben, um die eigene Währung zu stützen. Am Morgen hat Finanzminister Mehmet Şimşek eine Krisensitzung einberufen, unter anderem mit Vertretern der Zentralbank.
1: Pfingstferien in mehreren Bundesländern. Für viele heißt das Italien, Urlaub, Dolce Vita. Aber auf dem Weg könnte es eine böse Überraschung geben. Mitten in den Ferien wird die Brenner-Autobahn für eine Demo komplett gesperrt. Aus Bayern kommen Vorwürfe an die Adresse Österreichs und umgekehrt. Worum es bei dem Streit genau geht und welche Alternativen es für Urlauber gibt, das berichtet Jonas Wengert.
2: Karl Mühlsteiger ist parteiloser Bürgermeister der österreichischen Gemeinde Gries am Brenner. Und ihm reicht's.
3: Wir haben über Jahre versucht, intensiv zu verhandeln, einen Lärmschutz, damit die Leute zumindest hier ein bisschen mehr zur Ruhe kommen können. Aber da sind wir leider auf taube Ohren gestoßen bei der hohen Politik.
2: Seit Jahren rollt immer mehr Verkehr über den Brenner, gerade durch Lkw. Anwohnerinnen entlang der Strecke klagen über Lärm und Luftverschmutzung.
4: Ich komme am Wochenende nicht mal über die Straße.
5: Viele haben auch in der Gegend eine Staublunge. Ich weiß nicht, von was das kommt. Also ich habe auch eine.
2: Die Menschen im Wipptal wollen gegen den vielen Verkehr demonstrieren, und zwar mitten auf der Autobahn. Dafür wird der Brenner am 30. Mai, dem mittleren Samstag in den Pfingstferien, tagsüber komplett gesperrt. Für Urlauber sind auch die parallelen Bundes- und Landesstraßen dicht. Manche Reisende haben für den Zeitpunkt der Demo wenig Verständnis.
6: Wenn ich Schüler habe oder Kinder habe, die Schule gehen, muss ich in den Ferien fahren.
7: Da muss eine andere Lösung her, dass sie das so einfach überhaupt dürfen?
2: Gute Frage. Dürfen die das überhaupt? Die Bezirksbehörde Innsbruck-Land hat versucht, die Demopläne von Bürgermeister Mühlsteiger zu stoppen. Aber das Landesverwaltungsgericht Tirol hat entschieden.
3: Das Gerichtsurteil hat uns Recht gegeben. Also wir dürfen unsere freie Meinung äußern und wir dürfen dazu auch die Autobahn sperren.
2: Bayerns Verkehrsminister Christian Bernreiter von der CSU ärgert sich über die geplante Sperrung. Er sagt, so geht man nicht mit Nachbarn um. Der Bürgermeister aus Österreich kontert.
3: Ja, willkommen in der Gegenwart, lieber Herr Verkehrsminister aus Bayern. Jahrzehntelang nicht den Notzulauf zu bauen für den Brenner Basistunnel, so geht man wirklich nicht mit Nachbarn um.
2: Der Brenner Basistunnel soll viele Güter von der Straße auf die Schiene bringen und den Verkehr so langfristig entlasten. Österreich und Italien bauen bereits seit 18 Jahren. In Bayern hat der Bau für den Nordzulauf aber noch nicht mal angefangen. Auch weil dort viele Anwohner gegen oberirdische Trassen sind. Im Sommer will der Bundestag entscheiden, wie es mit dem Projekt weitergeht. Aber was machen Urlauber jetzt? Laut ADAC droht am Demosamstag ein Verkehrschaos. Dann vielleicht doch lieber mit dem Zug? Wer am Wochenende der Sperrung zum Beispiel von München nach Verona will, um an den Gardasee zu kommen, zahlt für eine vierköpfige Familie mit der Bahn aktuell etwa 200 Euro. Ein Flug von München nach Verona und zurück kostet zwischen 300 und 400 Euro. Aber pro Person. Wenn es doch das Auto sein soll, dann, wenn irgendwie möglich, den Demo-Samstag vermeiden. Denn am 30. Mai rät der ADAC von Reisen über den Brenner gänzlich ab.
1: Ein Bericht war das hier in der ARD-Infonacht von Jonas Wengert. Jetzt ist es 2.26 Uhr.
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9: Mit Florian Neuhaus und dem Karriereende von Lukas Podolski. Der Weltmeister von 2014 hat zuletzt noch in Polen den Pokal gewonnen. Nach dieser Saison macht Poldi Schluss. Armin Lehmann berichtet.
10: Lukas Podolski, Weltmeister von 2014, beendet mit 40 Jahren seine Karriere. Anfang Mai hat er mit seinem aktuellen Club Górnik Zabrze noch zum ersten Mal in seiner langen Karriere den polnischen Pokal gewonnen. Jetzt verkündete Podolski seinen Rücktritt. Seine lange Karriere begann Poldi beim 1. FC Köln und das schon 1995 in der Jugend der Geißböcke. Auch beim FC Bayern und beim frisch gekürten englischen Meister Arsenal stand er unter Vertrag. Beim sogenannten Sommermärchen der Weltmeisterschaft in Deutschland war er einer der Leistungsträger und prägte nach dem Aus im Halbfinale gegen Italien den legendären Spruch: Manchmal gewinnt im Fußball der Bessere. 2014 wurde Podolski dann mit dem DFB-Team in Brasilien Weltmeister.
9: In Brasilien mit dabei war auch Manuel Neuer und der spielt bei Bayern München ja immer noch auf Top-Niveau. Gerade hat Bundestrainer Julian Nagelsmann ihn zum Comeback in der Nationalmannschaft bewegt und zur Nummer 1 für die WM gemacht. Das DFB-Pokalfinale heute Abend gegen Stuttgart wird der auch schon 40 Jahre alte Bayern-Torhüter aber wegen einer Wadenverletzung verpassen. Für ihn spielt Jonas Urbich. Von der großen Fußballbühne zu der deutlich kleineren bei der Zweitliga-Relegation. Allerdings wurde es beim 1:0-Erfolg von Drittligist Rot-Weiß Essen gegen Zweitligist Greuther Fürth auch durchaus stimmungsvoll. Essens Trainer Uwe Kurschinat wollte zwar noch nicht von der halben Miete sprechen.
11: Trotz alledem ist es natürlich ein elementarer Vorteil, erstmal mit dieser Führung im Rücken nach Fürth zu reisen. Was, glaube ich, noch viel, viel wichtiger ist, ist aus meiner Sicht, dass wir schon den Gegner auch beeindrucken konnten, dass die Menschen hier den Gegner beeindrucken konnten, aber auch unsere Art, wie wir heute aufgetreten sind, mit Sicherheit auch bei den Fürthern Spuren hinterlassen hat.
9: In Fürth fällt dann am kommenden Dienstag die Entscheidung. Einen ganz wichtigen Sieg hat auch die deutsche Eishockey-Nationalmannschaft gefeiert. Das Team von Harald Kreis besiegte Ungarn mit 6:2 und der Trainer konnte sehr zufrieden sein.
12: Ja, natürlich, das Spiel war wichtig für uns, der Sieg war wichtig, moralisch für die Spieler. Und wir haben gesehen, wenn wir die Scheibe konsequent tief spielen, ein gutes Vorchecking machen, ist Ungarn kaum aus dem Drittel rausgekommen.
9: Zumindest vorübergehend ist das deutsche Team damit Fünfter in der Vorrundengruppe A und liegt nur noch einen Punkt hinter den viertplatzierten USA. Dieser Rang 4 würde zum Weiterkommen reichen. Schon heute Abend geht es für die DEB-Auswahl weiter. Gegner ist ab 20.20 Uhr Österreich. Und wir kommen zum Schluss noch zu den Playoffs in der Basketball-Bundesliga, in denen sich ja eine kleine Sensation abzeichnet. Nachdem Rasta Fechter in der Viertelfinalserie schon eines der beiden Spiele in Berlin gewonnen hatte, setzten sich die Niedersachsen mit 91:82 gegen den haushohen Favoriten Alba auch in Spiel 3 durch. Tide Tedinger mit den Einzelheiten.
13: Fechter steht vor einem der größten Erfolge der Clubgeschichte. Der große Favorit Berlin wankt zusehends. Dabei begannen die Berliner eigentlich gut, waren die ersten 5 Minuten in dieser Partie perfekt aus dem Feld. Dann aber sorgte Fechters Defensivdruck dafür, dass dieses Spiel kippte. Ab dem 2. Viertel lag Rasta beständig vorne. Trotzdem entwickelte sich in der 2. Hälfte bei großer Hitze im ausverkauften Rasta-Dom und einer hohen Fehlerquote ein echter Krimi. Berlin schien die Partie noch einmal drehen zu können, als Ende des 3. Viertels ein 8:0-Lauf gelang. Doch im Schlussabschnitt bewies Fechter die besseren Nerven und gewinnt am Ende verdient 91:82.
9: Das möglicherweise schon entscheidende 4. Spiel der Serie Best of 5 findet am Sonntag in Fechter statt. Auch Bonn führt jetzt mit 2:1 nach dem knappen Sieg in Würzburg. Schon heute Abend können Bayern München in Trier und Bamberg in Ulm mit einem dritten Sieg im dritten Spiel den Halbfinaleinzug perfekt machen.
1: Der Sport war das mit Florian Neuhaus. Und wir haben eine Entwarnung auf der B4 Erlangen im Nürnberg. Es ist kein Falschfahrer mehr zwischen Gebhardtstraße in Erlangen und Würzburger Straße unterwegs.
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14: Um 2.31 Uhr mit Gabriela Kühne. Bundesaußenminister Wadephul hat sich dafür ausgesprochen, die Ukraine langfristig zu unterstützen. Auf dem Treffen der NATO-Außenminister im südschwedischen Helsingborg warb er dafür, zusätzliche Gelder freizumachen. Auf einem Sicherheitsforum in Prag, zu dem der deutsche Außenminister inzwischen weitergereist ist, forderte er starke Signale an die Ukraine und Russland, auch mit Blick auf Verhandlungen über ein Ende des Krieges. Aus Prag, Christina Nagel.
15: Umso wichtiger ist es aus Sicht Wadephuls jetzt nicht nachzulassen in der Unterstützung der Ukraine. Die europäischen NATO-Partner und Kanada müssten sicherstellen, dass das angegriffene Land das bekomme, was es brauche. Wadephul hat in Helsingborg dafür geworben, dass die NATO-Verbündeten bilateral noch einmal eine Summe bereitstellen in der Größenordnung des Kreditanteils, der für die militärische Unterstützung der Ukraine bereitgestellt wird. Das entspricht ungefähr 30 Milliarden Euro.
14: Bundesaußenminister Wadephul hat außerdem in den ARD-Tagesthemen von einer verlässlichen Partnerschaft mit den USA gesprochen. Das Treffen mit den NATO-Kollegen in Schweden habe gezeigt, dass das Verteidigungsbündnis größer und stärker sei als je zuvor. Wadephul nannte es eine gute Nachricht, wenn die USA zusätzliche 5.000 Soldaten in Polen stationieren wollten. Die NATO müsse vor allem im Osten Präsenz zeigen. Das sei auch gut für Deutschland. Bundesfinanzminister und SPD-Chef Klingbeil hat die Kompromissbereitschaft seiner Partei in den anstehenden Koalitionsrunden zu grundlegenden Reformen signalisiert. Klingbeil sagte der Rheinischen Post, diese Bundesregierung arbeite hart daran, die notwendigen Reformen voranzutreiben. Man sei bereit, aufeinander zuzugehen und die Blockaden im Land zu überwinden. Für die SPD sei dabei entscheidend, dass es gerecht zugeht. Der Koalitionsausschuss soll bis zur Sommerpause über grundlegende Reformen entscheiden. Laut Union und SPD geht es um Steuern, Arbeitsmarkt, Rente und Bürokratieabbau. In der türkischen Hauptstadt Ankara haben hunderte Menschen gegen die Absetzung der Führungsspitze der Oppositionspartei CHP protestiert. Die Demonstranten riefen Parolen gegen die Regierung und schwenkten türkische Fahnen und CHP-Banner. Der abgesetzte Vorsitzende Özel sagte, es gehe nicht um die Partei, sondern darum, die Demokratie zu verteidigen und das Recht des Volkes selbst zu entscheiden. Das Wetter in Deutschland. Oft sternklar, etwas Nebel, Tiefstwerte 15 bis 7 Grad, tagsüber heiter, später zur Nordsee mehr Wolken und einzelne Schauer oder Gewitter. Höchstwerte 25 bis 33 Grad, an den Küsten kühler. Am Pfingstsonntag viel Sonne, in der Mitte und im Osten einzelne Schauer oder Gewitter, 17 Grad auf den Nordseeinseln bis 24 Grad in Hessen. Das waren die Nachrichten.
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1: Mit einer Entwarnung für die B4 Erlangen Richtung Nürnberg. Es ist kein Falschfahrer mehr zwischen Gebhardtstraße in Erlangen und der Würzburger Straße unterwegs. Die A4 Dresden Richtung Chemnitz zwischen Frankenberg und Chemnitz Ost. Nach einem Unfall gibt es hier eine Sperrung in beiden Richtungen. Die Umleitung führt über die U42. A23 Hamburg Richtung Heide ist zwischen Eitelstedt und Pinneberg Süd wegen Bauarbeiten bis Dienstag 5 Uhr gesperrt. Die Umleitung führt ab Hamburg-Eitelstedt über die B4 als bis Pinneberg Mitte oder weicht großräumig über die A7 aus. Dann die A29 Oldenburg Richtung Wilhelmshaven ist zwischen Zetel und Sande wegen eines Feuerwehreinsatzes gesperrt. Die A40 Duisburg Richtung Essen ist zwischen Kreuz Duisburg und Kaiserberg wegen Bauarbeiten bis Dienstag früh gesperrt. Die A44 Düsseldorf Richtung Essen zwischen Kreuz Düsseldorf Nord und Ratingen Schwarzbach eine Sperrung wegen Tunnelwartungsarbeiten bis Dienstag. die A67 Mannheim Richtung Darmstadt zwischen Fürnheimer Dreieck und Lorsch. Wegen einer Baustelle bis Dienstag 5 Uhr eine Sperrung. Die Umleitung führt ab dem Kreuz Mannheim über die A656 so rum zum Kreuz Heidelberg, von dort weiter über die A5 in Richtung Frankfurt. So, wir haben es gleich geschafft. Drei Meldungen noch. Die A100, der Stadtring, ist zwischen Detmolder Straße und Schmargendorf bis ca. 5 Uhr früh in Richtung Wedding gesperrt. Die A861, Dreieck Hochrhein, Grenzübergang Rheinfelden, ist zwischen Dreieck Hochrhein und Rheinfelden Mitte im Nollinger Bergtunnel in beiden Richtungen gesperrt. Eine Meldung aus Hamburg, die B3, Neuhof Richtung Waltershof. Die Kühlbrandbrücke ist wegen Brückenarbeiten in beiden Richtungen bis Montag 5 Uhr gesperrt. Eine Umleitung in Richtung Westen führt über die U30 in Richtung Osten über die U40. Und last but not least, die A46 Wuppertal Richtung Düsseldorf ist im Tunnel Wersten nach einem LKW-Unfall gesperrt. Der Verkehr wird an der Anschlussstelle Holthausen abgeleitet. Gute Fahrt!
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1: mit Milat Kupay. 2022, zu Beginn des russischen Angriffskriegs, galt die Ukraine als chancenlos. Kaum jemand hielt es für möglich, dass das Land der russischen Invasion so lange widerstehen könne. Mittlerweile trifft die Ukraine mit einzelnen Militärschlägen die kritische Infrastruktur tief im russischen Hinterland. Und die Ukraine hat sich längst zum militärischen Partner für Deutschland und Europa entwickelt. Über diese Themen geht es jetzt in 11 km, dem Tagesschau.

0: Zwischen Frankfurt-Eckenheim und Niederesbach kommt Ihnen ein Falschfahrer entgegen. Vorsicht bitte in beiden Richtungen.
1: Aber auch das Verhältnis der Ukraine zu ihren westlichen Partnern. Rebecca Barth berichtet seit 2022 aus dem ARD-Studio Kiew. Mit ihr blicken wir heute auf das neue Selbstbewusstsein der Ukraine und darauf, wie es den weiteren Kriegsverlauf beeinflussen könnte. Hallo Rebecca.
2: Hallo. Der ukrainische Präsident lädt fast jeden Abend seine Videoansprachen hoch. Das sind häufig Videos im Selfie-Modus verbreitet von seinem Büro. Und in der Regel sind das kurze Ansprachen, eine Tageszusammenfassung, die er da gibt, welche Treffen er gehabt hat, was besprochen wurde, was ansteht. Und ab und an verbreitet das ukrainische Präsidialamt aber auch professionell produzierte Videos.
3: Так виглядає сила. Загартована боєм, болем.
2: Und eines davon fand ich sehr interessant. Vor etwa einem Monat, da ging es um die Entwicklungen der ukrainischen Rüstungsindustrie. Und man sieht den Präsidenten, wie er durch eine Halle schreitet, an den ganzen Produkten der ukrainischen Rüstungsfirmen vorbei, Fahrzeuge, Drohnen, Marschflugkörper, Munition, unbemannte Fahrzeuge, Roboter, eine ganze Bandbreite an Produkten, die hier in den vergangenen 4 Jahren entwickelt wurden.
3: Невидимі герої нашої оборони, але результати їхньої роботи ми бачимо щоденно.
2: Und er geht da durch und sagt, so sieht Stärke aus, so sieht Wille zur Freiheit aus, so sieht Gerechtigkeit aus und preist damit eben die ukrainische Rüstungsindustrie, das, was die Industrie in den vergangenen Jahren entwickelt hat, geleistet hat.
3: Доводить, що зроблено в Україні – це синонім поняття «ефективно і сильно».
2: Und sagt, mit Stolz können wir heute von Waffen aus der Ukraine sprechen, made in Ukraine, das sei heute ein Synonym für Effizienz und Stärke. Und nicht nur in den Worten, sondern auch in der Bildsprache zeigt es doch ganz deutlich das Selbstbewusstsein, mit dem die Ukraine mittlerweile auftritt.
3: Зброєрам, слава нашій оборонці, дякую всім, хто допомагає Україні. Слава Україні!
1: Dieses Selbstbewusstsein und dieses ja auch vielleicht optimistischere Auftreten im Vergleich zur Vergangenheit, ist das was du bei Selenskyj alleine beobachtest oder gibt es noch andere Stimmen, Personen im Land, die vergleichbar auftreten?
2: Nein, das ist nicht nur Selenskyj. Ich merke das auch bei Gesprächen mit anderen Regierungsvertretern. Manchmal laden die uns und andere Kolleginnen und Kollegen zu Hintergrundgesprächen ein. Da war ich zuletzt persönlich beim Außenminister und beim Verteidigungsminister und die strahlen einen ähnlichen Optimismus und ein ähnliches Selbstbewusstsein aus und haben zurzeit verhältnismäßig wirklich gute Laune. Also mir ist das aufgefallen. Und dann sehen wir natürlich auch die militärischen Erfolge der Ukraine zuletzt. Was hier ja wirklich weit besprochen wurde, waren die Drohnenangriffe auf Moskau und die Region Moskau.
4: Allein hier habe es mindestens 3 Todesopfer gegeben. Der ukrainische Präsident Selenskyj sprach von Strafmaßnahmen, die nun auch Moskau erreicht hätten.
2: Da sagte beispielsweise Andrei Katschuk, das ist ein Soldat der ukrainischen Armee, der hier als Experte teilweise in den Medien zitiert wird und im ukrainischen Radio sich dazu geäußert hat. Sagte, diese Angriffe auch auf Moskau und die Region Moskau sind ein Wendepunkt in diesen Deep Strike, so nennt man das, diese Angriffe über sehr lange Entfernungen zwischen Russland und der Ukraine. Pavlo Klimkin hat sich dazu unter anderem geäußert, ist ein ehemaliger Außenminister der Ukraine, der sagte, das Kräfteverhältnis ist immer noch unausgewogen, immer noch asymmetrisch zwischen Russland und der Ukraine. Also Russland hat nach wie vor viel mehr Raketenkapazitäten. Aber wir zeigen eben vor allem mit dem Angriff auf Moskau, vor allem symbolisch, dass es da eine ganz neue Dimension gibt, die, so vermutet er, eben auch die Gespräche zwischen Russland und der Ukraine, aber auch vor allem den Ton gegenüber der Ukraine in Bezug auch auf Verhandlungen verändern kann.

0: Я
1: Langfristig.
0: думаю, що він далі буде тільки посилюватись.
2: Und wie ist da deine Einschätzung, wenn du diese Gespräche führst, ne, und das hörst, was dir da erzählt wird aus Regierungskreisen, aus Kreisen vom Militär? Ist dieses Selbstbewusstsein, was sich darin ausdrückt, dieser Optimismus, so politisches Wunschdenken, so im Sinne von Make-Believe, oder würdest du sagen, nee, das hat eine konkrete, reale Basis?
1: Nee, das hat eine konkrete, reale Basis, und die ist durchaus bemerkenswert. Das, was aktuell passiert, ist etwas, was lange vorbereitet worden ist. Also wir haben systematische Angriffe der Ukraine tief im russischen Hinterland auf der einen Seite militärische Objekte. Das sind Rüstungsfabriken, das sind Lager, das sind Hersteller, die Halbleiter zum Beispiel herstellen, also Komponenten, die man braucht für Drohnen, für Raketen, für Marschflugkörper. Und auf der anderen Seite zielt die Ukraine seit geraumer Zeit systematisch auf die Infrastruktur, die Russland benötigt zum Ölexport, beispielsweise Häfen, Öllager und so weiter und so fort. Und jetzt ist es so massiv, dass man die Effekte sieht. Und das ist aber vorbereitet worden, diese sogenannten Deep Strikes mit sogenannten Middle Strikes. Middle Strikes sind im ukrainischen Kontext Angriffe ab meistens so 20 bis 30 Kilometer bis 180 bis 200 Kilometer hinter der Frontlinie. Und da hat die Ukraine vor allem im auch von Russland besetzten Gebiet systematisch über Monate Luftverteidigungssysteme beispielsweise rausgenommen. Also sie hat sich ganze Korridore freigeschossen, um mittlerweile sehr erfolgreich auch die russische Logistik zu treffen, weit hinter den russischen Linien. Und das merkst du an der Front. Von der ja, sogenannten Frühjahrsoffensive ist nicht viel zu
2: Von
1: spüren.
2: der russischen, ne? Meinst du jetzt?
1: Genau, im Gegenteil, der russische Vormarsch hat sich verlangsamt. Es gibt sogar mittlerweile viele Beobachter und auch Medien, die dieses Narrativ verbreiten, Russland verliert erstmals mehr Gelände, als es einnehmen kann. Ich persönlich bin da ein bisschen vorsichtig, weil wir an der Front einfach sehr große sogenannte graue Zonen haben, wo keine Seite dieses Gebiet richtig kontrolliert. Und was du nicht kontrollierst, das kannst du auch so gesehen nicht verlieren. Aber es zeigt eben einen allgemeinen Trend. Und wir sehen, dass die Russen nicht so schnell vorwärts kommen, wie wir es erwartet hatten.
2: Was Drohnen angeht, da kriegt man ja mit, da ist die Ukraine sehr innovativ. Die entwickeln neue Typen, die bauen die im eigenen Land, sind sehr schnell, sehr agil. Ich frage mich, bei dem, was du gerade geschildert hast, welche Rolle spielen Drohnen dabei?
1: Drohnen sind das A und O. Vor allem, was die ukrainische Rüstungsindustrie angeht, und auch das sagte Selenskyj in diesem Video, mit dem wir eingestiegen sind. So, die Ukraine hält nicht nur Schritt mit diesem Wandel, sondern wir sind der Vorreiter in der Entwicklung von diesen Technologien. Und das stimmt. Also die Ukraine und Russland sind die beiden Länder, die am meisten Erfahrung mit dieser Art von Kriegsführung haben. Und die Bandbreite der Systeme, die hier eingesetzt werden, sind ebenfalls enorm. Also wir fangen an von kleinen handelsüblichen Drohnen, die sogenannten FPV-Drohnen, First-Person-View, die Leute über Virtual-Reality-Brillen steuern können. Es sieht so ein bisschen aus wie PlayStation-Spielen. Also die Soldaten hocken auf ihren Stellungen, also meistens in irgendeinem Keller, von einem Bildschirm mit dieser Brille auf und steuern die Drohne.
2: Was ist damit gemeint?
1: Ja, das sind unbemannte Fahrzeuge. Auch die werden gesteuert. Die sind nicht autonom unterwegs. Also auch die haben einen Piloten sozusagen, einen Fahrer, der sie aber remote steuert. Manche von denen sind so groß, dass damit Menschen evakuiert werden. Die wichtigste Aufgabe, die diese Bodendrohnen haben zum aktuellen Zeitpunkt noch, ist die Logistik. Weil hier in den vergangenen Jahren eine sogenannte Killzone entstanden ist, eine Todeszone an der Front. Das ist eine Folge von dem massiven Einsatz von Drohnen in der Luft, weil nichts mehr unbeobachtet bleibt. Und so hast du eben in diesem Abschnitt von 10, 15 Kilometern Todeszone viele verschiedene kleine Nester, kleine Gruppen von ukrainischen und russischen Soldaten, die beide versuchen, unbeobachtet von der jeweils anderen Seite sich gegenseitig aufzuspüren und dann zu bekämpfen. Die Wege, die die zurücklegen, um auf ihre Position zu kommen, sind so gefährlich durch dieses gläserne Schlachtfeld, durch die Drohnen am Himmel, dass es mittlerweile so ist, dass sehr, sehr viele Infanteristen, also Fußsoldaten, Monate in dieser Todeszone festhängen auf ihrer Position. Also die sind 6 Monate in einem Erdloch beschossen von allem, was man sich so vorstellen kann. Und natürlich gibt es da keine Dusche und werden versorgt ebenfalls über Drohnen. Unter anderem über diese Bodendrohnen. Die bringen denen Munition, die bringen denen Essen. Und wenn jemand verwundet wird, dann werden die Menschen häufig auch oder auch getötet mit diesen Bodendrohnen, mit diesen kleinen Fahrzeugen rausgebracht. Weil auch Sanitäter kommen da nicht mehr hin. Sanitäter werden gezielt angegriffen. Also schickt man sie nicht mehr in diese Todeszone, um eigentlich ihren Job, für den sie in anderen Armeen vorgesehen sind, zu machen, nämlich den verwundeten Kameraden zu helfen. Die sind auf sich alleine gestellt in der Zone.
2: Und schafft man es denn auf diese Weise tatsächlich auch die Front in seinem Sinne zu verschieben? Oder geht es da nur darum zu verhindern, dass die andere Seite, also Russland, weiter vordringt?
1: Wir haben keine großen Bewegungen an der Front zum aktuellen Zeitpunkt. Also wir haben so 2, 3 Hotspots, wo sehr viele Kampfhandlungen stattfinden. Aber wir haben lange schon keine großen Geländegewinne mehr erlebt. Und wir sehen zum aktuellen Zeitpunkt keinen massiven Einsatz von großer Technik. Und dementsprechend kann man auch nicht wirklich davon sprechen, dass die ein oder andere Seite groß Gelände gewinnt. Wenn wir ein bisschen rauszoomen und uns den groben, großen Trend angucken, dann ist es schon so, dass Russland ganz, ganz, ganz langsam weiter vorrückt. Aber das Tempo des Vorrückens geht seit einem halben Jahr zurück. Und zum aktuellen Zeitpunkt würde ich sagen, hat die Ukraine ein Stück weit die Nase vorn. Es bietet ihr ein Möglichkeitsfenster, den Druck auf Russland massiv zu erhöhen. In dieser Kombination, dass es an der Front nicht wirklich vorwärts geht und dass man gezielt versucht, den Krieg nach Russland zurückzubringen.
2: Und sag mal, wie hat es denn die Ukraine geschafft, diese Fähigkeiten im Bereich der Drohnen, ne, du hast gerade die verschiedenen Arten geschildert und wozu sie da sind, aufzubauen, während der Krieg ja die ganze Zeit läuft?
1: Ja, das ist auch vielleicht der Grund dafür. Also Not macht erfinderisch. Der Druck ist natürlich sehr, sehr hoch gewesen und auch immer noch sehr hoch. Und dann hat man auch gewisse Möglichkeiten geschaffen. Das heißt, man hat versucht, hier auf rechtlicher Ebene Prozesse zu vereinfachen, sodass Hersteller Innovationen sehr schnell auf den Markt bringen können, die Finanzierung dafür bekommen können und dann eben das ja schon, weil auch die Nachfrage, das Bedürfnis so hoch ist, sehr schnell eben schon auf dem Schlachtfeld testen können. Und so hat man hier, sind in den vergangenen Jahren Dutzende kleine Rüstungsbetriebe, kleinere Unternehmen entstanden, die eine ganz enge Verbindung zu Finanzgebern und den Streitkräften haben und man eben nicht ewig lange Ausschreibungsverfahren hat von einigen riesen Rüstungsunternehmen und dann dauert das alles Jahre, bis dann ein Endprodukt dann irgendwann mal der Armee sozusagen geliefert werden kann, sondern hier hat man eben geschaut, wer ist am schnellsten, wer ist am besten, wer ist am effektivsten und die Entwicklungszyklen, da reden wir mittlerweile von einigen Wochen.
2: Am Anfang, als dieser Krieg begann, ne, der russische Angriffskrieg gegen die Ukraine, da wurde extrem viel über Waffenlieferungen für die Ukraine diskutiert. In Deutschland war Taurus eins der zentralen Themen. Sollen wir das liefern oder nicht? Und damals war so die Argumentation dahinter, das, was viele gedacht und auch gesagt haben, ja, dieses, ohne diese hochentwickelten Waffen aus Deutschland oder auch aus den USA, hat die Ukraine keine Chance. Hat sich das jetzt gedreht?
1: Nun, jetzt sehen wir auf jeden Fall, dass die Ukraine eigene Fähigkeiten entwickelt hat. Mykhailo Fedorov, der Verteidigungsminister, sagte, er meinte also, wenn wir den Taurus bekommen würden, dann würden wir natürlich immer noch gerne nehmen. Also wir sind immer dafür, mehr Waffensysteme zu erhalten, aber wir haben mittlerweile ähnliche Fähigkeiten und eigene Waffen entwickelt, die teilweise sogar über größere Distanzen wirken können. Und daraus entgibt sich jetzt eben auch, ne, dieses Selbstbewusstsein und auch dieser Stolz, dass man nicht nur sich selbst, sondern auch seinen Partnern, der NATO, gezeigt hat, dass man Russland aufhalten kann.
2: Da Das heißt, die Ukraine kommt so ein bisschen aus dieser Bittstellerrolle raus, die sie am Anfang des Krieges hatte. Hast du da Beispiele dafür?
1: Der deutsche Verteidigungsminister Pistorius war vor einigen Tagen zu Besuch in Kiew, hat sich mit seinem Amtskollegen Mikhail Fedorov getroffen, war 2 Tage hier, einen Tag in Kiew und dann ist er in Frontnähe gefahren, im Süden des Landes. Und für ihn, das sagte er hier ganz klar, war eben wichtig, die strategische Partnerschaft mit der Ukraine auszubauen.
3: Und da geht es natürlich um Rüstungskooperation. Da geht es darum, davon zu lernen, was die Ukrainer jetzt im 5. Jahr auf dem Gefechtsfeld erleben, bei der Drohnenkriegsführung, bei der elektronischen Kriegsführung, aber auch in allen anderen Bereichen. Davon können wir lernen als Bundeswehr, als Bundesrepublik Deutschland, aber auch wir als NATO-Streitkräfte. Und deswegen ist diese enge Kooperation für uns sehr wichtig.
2: Das heißt, die Ukraine ist da sozusagen mittlerweile ein gefragter Partner, wenn man das so sagen kann.
1: Genau, und die anderen Länder wären ja auch dumm, wenn sie das nicht sehen würden. Die NATO plant und trainiert seit Jahrzehnten eine mögliche militärische Auseinandersetzung mit Russland und haben es nie gehabt. Die Ukrainer haben es und sind die Einzigen, die wirklich diese Erfahrung haben. Also das ist, wenn du dir das in einem anderen Bereich vorstellst, sagen wir jetzt mal, du baust ein Haus, dann kannst du natürlich haufenweise YouTube-Videos gucken und dann anfangen, dein Haus zu bauen. Oder du fragst deinen Nachbarn, der ein Haus schon mal wirklich gebaut hat. Was würdest du tun? Wahrscheinlich beides. Du würdest YouTube-Videos gucken, aber auch zu deinem Nachbarn gehen und fragen, wie ist es denn in der Praxis? Und nichts anderes, im Endeffekt ist es hier. Dementsprechend sind seit geraumer Zeit sehr viele Menschen aus den NATO-Staaten, die irgendwas mit Sicherheit und Verteidigung zu tun haben, super interessiert an den Erfahrungen der Ukrainer.
2: Und ist dann dieses Selbstbewusstsein der Ukraine, über das wir hier sprechen, für dich vor dem Hintergrund eine nachhaltige Entwicklung? Oder siehst du das eher als so kurzfristigen Trend, der auch wieder gekippt werden könnte?
1: Ich glaube, es ist eine nachhaltige Entwicklung, weil sie nachhaltig aufgebaut wurde. Wir erleben gerade die Effekte von etwas, was über Jahre entwickelt wurde. Und dann ist aber gepaart, kommt gleichzeitig eben so eine geopolitische Komponente hinzu, die man nicht planen konnte. Das ist der Iran-Krieg. Das ist ein Präsident Trump, der den Europäern auch sehr deutlich macht, dass sie sich vielleicht von den USA besser unabhängig machen sollten. Und dann guckt man natürlich in seine Nachbarschaft und denkt sich, gut, wer könnte uns denn da helfen? Und auch da ist es aus sicherheitspolitischer Perspektive nur klug, die Ukraine auch in ein zukünftiges Luftverteidigungssystem, ein europäisches, einzubinden. Weil die Ukraine ist ein Land gewesen, das praktisch keine starken Flugabwehrfähigkeiten hatte vor 4 Jahren. Und mit diesen massiven Angriffen Russlands gelernt hat, umzugehen. Und natürlich kommen immer noch ein paar Drohnen und Raketen durch. Aber die Abfangquoten, die die Ukraine hat, sind sehr, sehr gut. Das sind 80-90% in vielen Fällen.
2: Das heißt ja, die Ukraine hat im Grunde militärisch gesehen fast einen Vorteil gegenüber der EU. Ne? Die haben Erfahrung, die die EU in dieser Form nicht hat. Was folgt denn daraus für das Verhältnis der Ukraine zu ihren westlichen Partnern, also zur EU, aber auch zu den USA?
1: Ich meine, wir haben alle noch die Szene im Weißen Haus im Kopf.
4: You're right now not in a very good position. You've allowed yourself to be in a very bad position, and he happens to be right about it. You're playing cards. You're gambling with the lives of millions of people. You're gambling with World War III.
1: You don't have the cards, wie der ukrainische Präsident da niedergemacht wurde.
2: Ja, gedemütigt eigentlich schon, ne?
1: Gedemütigt wurde. Und er hat sich halt nicht unterkriegen lassen. Und jetzt hat er doch ein paar Karten auf der Hand. Und er versteckt sich dahinter auch nicht. Also die Ukrainer gehen jetzt natürlich nicht so weit, irgendwie die USA wirklich massiv vor den Kopf zu stoßen. Aber sie lassen sich auch nicht unter Druck setzen. Im Gegenteil, wahrscheinlich haben sie sich gewöhnt an so einen stabilen Druck aus den USA. Also man soll den Donbass aufgeben und sie werden es halt einfach nicht tun. Sie sehen überhaupt gar keinen Grund dafür. Und es ist zurückzuführen auf die Leistungen, die sie erbracht haben. Und wir merken das auch in Hintergrundgesprächen, wo durchaus Frust zu spüren ist, manchmal auf Seite von den ukrainischen Regierungsvertretern, die so ein bisschen die Attitüde haben. Also wir haben unsere Hausaufgaben gemacht, vor allem eben im militärischen Bereich, im Sicherheitsbereich. Wir halten die Russen auf, wir führen ihnen massive Verluste zu, also wirklich massive Verluste. Und Da wendet man sich schon zunehmend selbstbewusst auch an die europäischen Partner und sagt, okay, gut, und jetzt müsst ihr liefern.
5: Багато партнерів зараз дають сигнали, що бачать, що відбувається і як все змінилося і в нас.
1: Und Volodymyr Zelensky sagte das eben auch zuletzt, dass auch die Partner offenbar zunehmend signalisieren, dass sie erkennen, was geschieht und ja auch investieren in diese Fähigkeiten der Ukraine. Also die Ukraine hat das größte Problem, was ja die Finanzierung, und in vielen Fällen wird eben ein großer Teil der ukrainischen Rüstung dann doch und diese Innovationen von Partnern mitfinanziert.
2: Und können diese neuen Fähigkeiten und auch dieses daraus eher erwachsene Selbstbewusstsein, kann das beides zusammen den Verlauf des Krieges verändern?
1: Das ist natürlich jetzt die große Frage, und ich glaube, das kann niemand seriös zum jetzigen Zeitpunkt einschätzen, weil auch Russland ja nachziehen wird. Also das ist vor allem im Technischen häufig ein Katz-und-Maus-Spiel, und jetzt gerade hat die Ukraine ein Stück weit die Nase vorn. Ich glaube persönlich, dass es durchaus ein Punkt sein könnte, der im Nachhinein ein Wendepunkt sein könnte, weil ich persönlich davon ausgehe, dass Russland nicht nochmal die Kraft hat jetzt für eine massive Offensive. Aber das ist wirklich also rein meine persönliche Einschätzung jetzt. Es gibt haufenweise Faktoren, die auch zum Gegenteil führen könnten. Aber ich kann mir gut vorstellen, dass Russland nicht nochmal die Ressourcen und die Kraft hat für einen wirklich massiven Vorstoß, dass sie so noch ein bisschen weiterkämpfen, weil Putin den Donbass haben will und die Ukraine wird ihm den nicht geben. Aber dass es noch einige Monate auf jeden Fall so weitergeht und man dann vielleicht irgendwann zu einem Punkt kommt, wo der Druck in Russland eben so groß ist, dass sie wirklich ernsthaft einen Ausweg aus diesem Krieg suchen.
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0: Es ist 3 Uhr. 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
1: Die Nachrichten mit Michael Treiß. Guten Morgen. Außenminister Badefuhl hat die NATO-Partner aufgefordert, die Ukraine mit weiteren Milliardenhilfen zu unterstützen. Beim NATO-Außenministertreffen in Schweden sagte er, dass das entscheidend sei für den Erfolg von möglichen Friedensverhandlungen. Unionsfraktionschef Spahn hat sich gegen weitere Erhöhungen bei BAföG, Wohngeld, Bürgergeld oder Elterngeld ausgesprochen. Der CDU-Politiker sagte dem Münchner Merkur, dafür habe der Staat gerade nicht genug Geld. Inken Henkel für WDR aktuell.
2: Die schlechte wirtschaftliche Lage schlage sich nun auch in den Sozialsystemen und im Bundeshaushalt nieder. Man könne nur so viel Geld ausgeben, wie man auch einnehme, meint Spahn. Im Koalitionsvertrag hatten sich Union und SPD unter anderem auf eine große Novelle des BAföGs geeinigt. Die Wohnkostenpauschale beispielsweise sollte auf 440 Euro pro Monat erhöht werden. Noch Ende April hatte das Bundesforschungsministerium mitgeteilt, dass man sich bei der Finanzierung der Erhöhung einig sei.
1: In Deutschland wird heute zum ersten Mal der sogenannte Ehrentag gefeiert. Anlass ist der Geburtstag des Grundgesetzes, heute vor 77 Jahren. Bundespräsident Steinmeier hat den Tag ins Leben gerufen, um die Errungenschaften der deutschen Verfassung ins Bewusstsein zu rufen. Außerdem soll heute mit tausenden Aktionen in ganz Deutschland für das Ehrenamt geworben werden. In den USA hat Geheimdienstchefin Gabbard ihren Rücktritt angekündigt. Sie begründete den Schritt mit einer schweren Erkrankung ihres Ehemanns. Zuletzt hatte sie aber auch öffentlich eine andere Meinung als US-Präsident Trump im Irankrieg vertreten. Rot-Weiß Essen darf weiter auf eine Rückkehr in die zweite Fußball-Bundesliga hoffen. Im Relegationshinspiel gegen Greuther Fürth setzte sich die Mannschaft mit 1:0 durch. Die Entscheidung fällt dann im Rückspiel nächste Woche Dienstag in Fürth.
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1: Viele Science-Fiction-Fans zieht es an diesem Wochenende wieder nach Bonn zur Fachmesse FedCon. Dort werden auch mehrere Stars aus Science-Fiction-Filmen und Serien erwartet. Franka Ricarda Schön, WDR Bonn.
3: Stormtrooper, Androide und Klingone sind dieses Wochenende in Bonn unterwegs. Zum 30. Mal wimmelt es im Maritimhotel nur so von Anhängern der Science-Fiction-Szene. Rund 4000 Begeisterte treffen sich im Kostüm zur FedCon, einer Mischung aus Fan-Meeting und Messe. Neben Vorträgen und Diskussionsrunden treten auch berühmte Schauspieler aus Science-Fiction-Filmen und Serien wie Star Trek auf. Sie machen Fotos mit ihren Fans und plaudern über die gemeinsame Science-Fiction-Leidenschaft. Die FedCon im Bonner Maritimhotel dauert noch bis Sonntagnachmittag.
1: Und das Wetter in Nordrhein-Westfalen. Auch der Rest der Nacht ist oft klar bei 16 bis 6 Grad. Tagsüber gibt es viel Sonne und nur wenige Wolken. Es bleibt überall trocken. In Nettersheim bis 28 Grad, in Minden 29 und maximal 30 Grad gibt es in Brühl. Das war WDR aktuell.
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4: Mit einer Entwarnung für die A661 Egelsbach Richtung Bad Homburg. Es ist kein Falschfahrer mehr zwischen Frankfurt-Eckenheim und Niedereschbach unterwegs. Dann auf der A4 Dresden Richtung Chemnitz. Die ist zwischen Frankenberg und Chemnitz Ost nach einem Unfall in beiden Richtungen gesperrt. Die Umleitung führt über die U42. Die A23 Hamburg Richtung Heide ist zwischen Eidelstedt und Pinneberg Süd wegen Bauarbeiten bis Dienstag 5 Uhr gesperrt. Die Umleitung führt ab Hamburg-Eidelstedt über die B4 bis Pinneberg Mitte oder weicht großräumig über die A7 aus. Dann die A29 Oldenburg Richtung Wilhelmshaven ist zwischen Zetel und Sande wegen eines Feuerwehreinsatzes gesperrt. Die A40 Duisburg Richtung Essen ist zwischen Kreuz Duisburg und Duisburg-Kaiserberg wegen Bauarbeiten bis Dienstag früh gesperrt. Die A44 Düsseldorf Richtung Essen ist zwischen Kreuz Düsseldorf Nord und Ratingen-Schwarzbach wegen Tunnelwartungsarbeiten bis Dienstag gesperrt. Weiter auf der A46 Wuppertal Richtung Düsseldorf hier haben wir eine Sperrung im Tunnel Wersten nach einem LKW-Unfall. Der Verkehr wird an der Anschlussstelle Holthausen abgeleitet. Die A67 Mannheim Richtung Darmstadt. Zwischen dem Firnheimer Dreieck und Lorsch haben wir eine Sperrung wegen einer Baustelle bis Dienstag 5 Uhr. Auch da gibt es eine Umleitung und zwar ab dem Kreuz Mannheim über die A656 zum Kreuz Heidelberg. Von dort weiter über die A5 Richtung Frankfurt. Der Stadtring A100 ist zwischen Detmolder Straße und Schmargendorf bis ca. 5 Uhr früh in Richtung Wedding gesperrt. Die A861 Dreieck Hochrhein, Grenzübergang Rheinfelden zwischen Dreieck Hochrhein und Rheinfelden Mitte. Im Nollinger Bergtunnel gibt es eine Sperrung in beiden Richtungen. Und nochmal eine Meldung aus Hamburg, B3 Neuhof Richtung Waltershof. Die Kühlbrandbrücke ist wegen Brückenarbeiten in beiden Richtungen bis Montag 5 Uhr gesperrt. Eine Umleitung in Richtung Westen führt über die U30 in Richtung Osten über die U40. Gute Fahrt.
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4: Mit Milat Kupay aus dem Studio von NDR Info in Hamburg. Willkommen zu einer neuen Stunde. Mittlerweile ist Samstag, der 23. Mai. Kurz vor Pfingsten hat es noch wegweisende Bundestagsentscheidungen gegeben. Zum einen die Apothekenreform, über die wir gleich noch berichten werden. Zum anderen, und das ist jetzt unser Thema, das Kindergeld. In manchen nordischen Ländern werden neugeborene Kinder nicht nur registriert, sondern auch wirklich willkommen geheißen. In Finnland wird eine Babybox überreicht, die als Kinderbett taugt, gefüllt mit vielen praktischen Utensilien. Und in Estland fließt das Kindergeld, sobald die Hebamme das Kind digital ins staatliche Melde- und Gesundheitssystem eingibt. Einen Abglanz davon wird man ab dem kommenden Jahr auch in Deutschland erleben. Mehr Zeit für das Baby und weniger für die Bürokratie, sagt Finanzminister Klingbeil. Und der Bundestag hat darüber gestern erstmals beraten. Dagmar Pepping schildert, wie es künftig von der Wiege bis zum Girokonto laufen soll und warum es über Kinder, Mütter, Väter im In- und Ausland Streit gab.
5: Es war mal wieder einer dieser Momente im Deutschen Bundestag.
6: Nein, nein, nein, Leute, jetzt ist mal ganz gut, ich diskutiere nicht.
5: Bundestagspräsidentin Julia Klöckner hat alle Hände voll zu tun, die Sitzung zu leiten.
6: Nein, nein, Leute, jetzt ist mal ganz gut, ich diskutiere nicht. Wir haben uns hier Regeln gegeben.
5: Eigentlich hatte die Debatte über die Einführung des antragslosen Kindergeldes ruhig und sachlich begonnen. Mehr Zeit fürs Baby, weniger Zeit für Bürokratie und Papierkram, so das Versprechen von Finanzminister Lars Klingbeil von der SPD.
7: Die Eltern erhalten künftig das Kindergeld automatisch, sie erhalten es unbürokratisch und sie erhalten es schnell.
5: Selbst von der Opposition kam Lob. Doris Achelwilm von der Linksfraktion.
8: Das Kindergeld wird antragslos. Sehr gut. Danke dafür. Das ist was Sinnvolles. Passiert ja selten genug.
5: Eine Fraktion will sich aber nicht an der fachlichen Diskussion über die Details des Gesetzentwurfs beteiligen. Die AfD. Ihre Redner wie René Springer kritisieren, dass hunderte Millionen Euro Kindergeld ins Ausland überwiesen werden, obwohl die Kinder gar nicht in Deutschland leben. Die Bundesregierung tue nichts gegen Einwanderung in die Sozialsysteme.
9: Wie kann es eigentlich sein, dass das Kindergeld in 15 Sprachen beworben wird, darunter in Farsi, Türkisch und Arabisch? Haben wir nicht schon genug Afghanen, Türken und Syrer in unseren Sozialsystemen?
5: Aufregung im Plenarsaal. Der SPD-Abgeordnete Jürgen Kosse wirft der AfD gruppenbezogene Menschenfeindlichkeit vor.
10: Und ich glaube, ich spreche im Namen der meisten Kolleginnen und Kollegen. Ich finde das unverschämt.
11: Ganz kurz. Der Kollege hat jetzt das Wort für eine Zwischenfrage oder Zwischenstatement. Nein, nein, es gibt eine neue Geschäftsordnung, die wir uns... Moment, das kriege ich schon geregelt.
5: Irgendwann platzt auch Bundestagspräsidentin Julia Klöckner der Kragen. Sie knöpft sich den AfD-Abgeordneten Martin Reichert vor. Der hatte zuvor Heidi Reicheneck, die Fraktionsvorsitzende der Linken, für ihre Rede attackiert.
12: Da fängt zum Beispiel Frau Reicheneck, eine kinderlose A8-Fahrerin, die einmal ihre Rente durch die Arbeit meiner Kinder erhalten wird, davon an, wir würden ihr hetzen.
5: Klöckner greift ein.
11: Sie haben Frau Reicheneck angesprochen und zwar sehr persönlich. Erstens ist das untersagt und zweitens finde ich sehr bemerkenswert, wenn Männer hier gerade mal über Frauenschicksale drüber hinweg flanieren.
5: Die Bundestagspräsidentin, die wie Reicheneck keine Kinder hat, wirkt angefasst.
11: Ich will das jetzt hier auch sagen. Ja, das können Sie jetzt mögen oder nicht, aber Frauen hier in eine Ecke zu stellen, ob sie Kinder haben oder nicht, es gibt verschiedene Gründe. Es gibt auch Frauen, die hätten gerne Kinder und haben keine Kinder bekommen können. Und ich finde nicht, dass Sie das hier zum Thema machen müssen in diesem Plenarsaal.
5: Heidi Reicheneck hatte die Debatte über das antragslose Kindergeld allerdings auch für eine Spitze gegen die AfD genutzt. Kindergeld aus Deutschland werde deshalb ins Ausland überwiesen.
13: Weil die Eltern hier arbeiten und ich sage Ihnen, ich überweise lieber im Monat 259 Euro an ein Kind in Polen als 22.000 an Ihre Fraktionsvorsitzende in die Schweiz. Also kümmern Sie sich darum doch mal.
5: Der Ton im Deutschen Bundestag ist ruppig geworden, quer durch alle Fraktionen. Frauke Heiligenstadt, Finanzexpertin der SPD-Fraktion, wirft der AfD vor, zu hetzen, zu spalten und Unwahrheiten zu verbreiten und geht zum Gegenangriff über.
14: Natürlich gibt es Missbrauch in allen Sozialgesetzbuchen. Aber es gibt auch Missbrauch hier im Parlament, wenn Abgeordnete der AfD Verwandte beschäftigen und die noch nicht mal Tätigkeiten ausführen lassen.
5: Es war mal wieder einer dieser Momente im Deutschen Bundestag. Ein guter war es nicht.
4: Ein Bericht war das von Dagmar Pepping. Fragen Sie Ihre Ärztin, Ihren Arzt oder in Ihrer Apotheke. Dieser Hinweis in der Werbung zeigt schon, wie eng diese medizinischen Berufe verwandt sind. Kein Wunder, dass die Politik jetzt den Ärztemangel in vielen Regionen einerseits nutzt, um andererseits Apotheken neue Tätigkeitsfelder zu verschaffen. Das soll das Versorgungsangebot erweitern und neue Umsätze ermöglichen. Was sich die Regierungsfraktionen von der Reform versprechen und warum die Opposition vor politischen Risiken und Nebenwirkungen warnt, fasst Dietrich Karl Meurer zusammen.
15: Apotheker Bastian Schlotmann in Pfalzdorf am Niederrhein versorgt rund 7.000 Menschen. Seine Lage beschreibt er so.
16: Das Honorar ist fast 20 Jahre jetzt nicht angepasst worden für uns in den Apotheken. Die Sachen, die wir bekommen, sind nicht mal inflationsbeglichen, noch sind irgendwelche steigenden Energiekosten, die wir ja gerade in den letzten 3-4 Jahren und jetzt auch gerade eben wieder sehen, überhaupt gar nicht bei uns berücksichtigt.
15: Steigende Kosten, Personalmangel und Bürokratie setzen Apotheken unter Druck. Vor allem auf dem Land wird die Versorgung schwieriger. Genau hier setzt die Reform von Bundesgesundheitsministerin Nina Warken an, die der Bundestag jetzt mit den Stimmen der schwarz-roten Koalition beschlossen hat. Die Reform soll Apotheken stärken.
17: Habemus, Apothekenversorgungsweiterentwicklungsgesetz, Apothekenreform, Halleluja!
15: So jubelt in der abschließenden Bundestagsdebatte die Vorsitzende des Gesundheitsausschusses Tanja Machelet von der SPD. Auch die gesundheitspolitische Sprecherin der Unionsfraktion, Simone Burchardt von der CDU, lobt die Reform.
18: Dieses Gesetz ist ein Erfolg. Es stärkt die pharmazeutischen Dienstleistungen. Wir wollen die Apotheken weiterentwickeln. Wir wollen ihre Kompetenz stärker in Prävention, Medikationssicherheit und in die Versorgung chronisch kranker Menschen einbringen.
15: Gemeint ist damit, Apotheken dürfen künftig mehr Aufgaben übernehmen, etwa Impfungen, Schnelltests und in bestimmten Fällen die Abgabe verschreibungspflichtiger Medikamente auch ohne Rezept. Zugleich verändern sich die Rahmenbedingungen. Zweigapotheken lassen sich leichter gründen, Notdienste werden gestärkt und das feste Honorar pro verschreibungspflichtigen Medikament steigt. Kritik kommt von der Opposition. AfD-Gesundheitspolitiker Martin Sichert stellt grundsätzlich in Frage, dass die Reform wirksam ist.
19: Dieses Gesetz löst keines der bestehenden Probleme, sondern es schafft neue. Es wurde die Chance vertan, das Apothekensterben aufzuhalten.
15: Atesh Gürpinar von der Linken kritisiert das Gesetzgebungsverfahren und wirft der Koalition handwerkliche Mängel vor.
20: Bis Montag war dieses so weitreichende Gesetz noch nicht einmal auf der Tagesordnung und noch am Mittwoch mussten in Ausschussberatungen Tischvorlagen nachgereicht werden, um offensichtliche Fehler zu korrigieren.
15: Und die Grünen bemängeln die Finanzierung und warnen vor steigenden Beiträgen. Grüne Gesundheitspolitikerin Paula Pichotta erklärt:
18: Sie machen in der Zeit, wo die Sozialversicherungen bezahlbarer werden müssen, mit diesem Gesetzentwurf die Sozialversicherungen nochmal mit einem Gesetz 4 Milliarden teurer, ohne Gegenfinanzierung.
15: Mit Mehrkosten rechnen auch die Krankenkassen, allerdings in geringerer Höhe. Auch von ärztlicher Seite kommt Kritik. Der Chef der Kassenärztlichen Bundesvereinigung, Andreas Gassen, sagt:
21: Dass Apotheken jetzt in Grunddiagnostik einsteigen, das geht bis zum Blutabnehmen. Und das ist natürlich schon schräg, weil die Apothekerinnen und Apotheker dafür schlicht nicht ausgebildet sind. Das ist noch nicht mal Inhalt ihres Studiums.
15: Apotheker Bastian Schlotmann weist die Kritik zurück. Er betont, Apotheken würden nur Aufgaben übernehmen, für die sie auch entsprechend vorbereitet seien.
16: Also ich habe ein Seminar zum Impfen besucht, extra Erste-Hilfe-Kurse besucht, um auch bei möglichen Allergieproblemen bei so einer Impfung auch reagieren zu können.
15: Seine Kundinnen und Kunden hoffen, dass die Apotheken Reform Verbesserungen bringt. Vor allem weniger Wartezeit und kürzere Wege.
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2: Die USA sind die mächtigste Macht im Staatenverbund der NATO und sie nutzen das. Präsident Trump zieht Soldaten aus Bündnisländern ab oder stationiert sie neu. Dieser Umstand war ja großes Thema jetzt beim NATO-Außenministertreffen im schwedischen Helsingborg. Über die unklare Lage, wie viele US-Truppen Europa verlassen oder woher die 5000 Soldaten für Polen kommen sollen, hat Ingo Zamperoni in den ARD-Tagesthemen mit dem deutschen Außenminister Johann Wadephul gesprochen und ihn gefragt, wie die Rechnung denn nun genau laute.
3: Na, das wird von unseren Militärs im Einzelnen ausgeplant werden und dann werden auch entsprechende Einsatzpläne umgesetzt werden. Dazu haben wir eine wirklich gute Truppe in der NATO, die das alles kann und die das macht. Ich kann Ihnen nur sagen, als deutscher Außenminister begrüße ich jeden NATO-Soldaten, der in Polen stationiert ist, der östlich von uns stationiert ist. Die Gefahr für Europa ist bedauerlicherweise Russland. Wir sehen das in dem Aggressionskrieg gegen die Ukraine. Wir sehen das in vielen Maßnahmen gerade der letzten Tage, die offensichtlich auch auf Russland zurückzuführen sind, die das Baltikum betreffen. Und deswegen brauchen wir NATO-Präsenz. Und deswegen, wenn es so eine Aussage gibt, dann ist das eine gute Aussage. Sie stärkt Polen, sie stärkt die Allianz, sie stärkt die NATO und ist auch gut für Deutschland.
22: Das ist ja unbenommen, aber es geht immer um die Zahl, wie viele Soldaten jetzt abgezogen werden. Sind die deutschen, in Deutschland stationierten US-Soldaten für Polen vorgesehen oder wie geht das hin und her? Haben Sie da von Marco Rubio, dem US-Außenminister, Klarheit bekommen?
3: Nein, aber das entscheiden natürlich auch nicht Außenminister, sondern wie gesagt, das wird auf militärischer Ebene entschieden und da ist es in sehr guten Händen. Ich kann Ihnen nur sagen, dass diese Zahl im Verhältnis zu den Soldatinnen und Soldaten, die wir insgesamt als NATO in Europa stationiert haben, keine große Größenordnung ist. Wir allein, Deutschland, wird ja eine Brigade in Litauen stationieren, die eine ähnliche Größenordnung hat. Also nochmal, das ist eine gute Nachricht. Wir haben ein gutes Treffen der Außenministerinnen und Außenminister der NATO hier gehabt. Viel Zusammenhalt. Wir konzentrieren uns auf die Zukunft. Wir haben im letzten Jahr 5% beschlossen. Deutschland hat in den letzten 4 Jahren seine Verteidigungsausgaben verdoppelt. Viele andere Staaten machen Ähnliches, Polen insbesondere, die baltischen Staaten, Skandinavien sind sehr ambitioniert. Andere müssen noch etwas nachlegen. Frankreich hat in der letzten Woche eine sehr große Entscheidung getroffen. Also die NATO ist auf einem richtig guten Weg, Europa sicherer zu machen und insofern auch einen Beitrag dazu zu leisten, dass dieser Ukraine-Konflikt möglichst bald beendet werden kann.
22: Ja, und doch war das doch irgendwie ganz schön verwirrend, was die USA da machen. Und die Frage bleibt, verhält sich so ein verlässlicher Partner und sind die Zweifel auch am US-Bekenntnis zur NATO für Sie jetzt ausgeräumt?
3: Ja, ernsthafte Zweifel daran habe ich nicht gehabt. Klar, es gibt immer wieder Äußerungen, die alle irritieren, auch mich. Das steht ja außer jeder Frage. Aber das, was wir erleben, was wir in NATO-Strukturen erleben, und zwar in zivilen wie in militärischen, was ich im Gespräch mit Marco Rubio, meinem Außenministerkollegen, erlebe, das ist alles verlässlich. Das ist kalkuliert und das ist darauf ausgerichtet, dass wir als Bündnis sehr erfolgreich miteinander sind, dass wir wesentliche Interessen teilen. Nicht jede Maßnahme, nicht jede politische Entscheidung und nicht jede politische Äußerung finden wir richtig, die wir jetzt auch aus Washington hören. Das gehört dazu. Dazu äußern wir uns ja auch. Dazu können wir auch unter Partnern unsere Meinung sagen. Aber wenn ich zusammensitze mit meinen Kolleginnen und Kollegen im NATO-Außenministerrat, dann stelle ich fest, wir gehören zusammen, ob wir aus Island kommen, aus der Türkei kommen, aus Deutschland kommen oder aus den USA. Das ist das erfolgreichste Verteidigungsbündnis der Welt. Wir haben ja jetzt in Schweden getagt, gerade erst neues Mitglied, Nachbarland Finnland, gerade erst neu beigetreten. Wir sind größer und stärker, als wir je zuvor waren. Und ich rate zur Gelassenheit. Wir müssen Russland und die Gefahren, übrigens auch die von anderen, von Terrorismus ausgehen, nicht vernachlässigen. Aber wenn wir unsere Aufgaben erledigen, wenn wir das machen, was wir zugesagt haben, dann ist das ein guter Beitrag dazu, dass wir in Zukunft sicher hier leben können.
22: Das andere große Thema für die NATO, der russische Angriffskrieg gegen die Ukraine. Da äußerte sich Rubio ja heute in etwa, wir haben versucht, da zu verhandeln, bislang erfolglos. Aber wenn jemand anderes da einspringen möchte, bitte sehr. Wie deuten Sie das? Haben die USA das Interesse da verloren?
3: Nein, ich glaube nicht, dass sie das Interesse verloren haben. Sie sind wahrscheinlich ein bisschen ernüchtert auch darüber, wie wenig Putin am Ende verhandlungsbereit ist. Man muss ja immerhin sehen, Trump hatte ihn sogar nach Amerika, nach Alaska eingeladen, roten Teppich ausgerollt im wahrsten Sinne des Wortes und alles versucht einfach, um Wladimir Putin engagiert zu bekommen. Wir haben das immer nüchtern gesehen und gesagt, Putin muss merken, dass er auf dem Schlachtfeld keinen Erfolg haben kann, dass er am Ende verlieren wird, dass er sich nicht wird durchsetzen können und dann müssen wir bereit sein zu verhandeln. Das machen wir jetzt beides. Wir unterstützen weiter die Ukraine und parallel sagen wir Europäer, es geht um viele wichtige europäische Fragen. Es geht um Europa, das ist ja ein Krieg in Europa, der geht uns an. Deswegen müssen wir jetzt beteiligt werden an den Verhandlungen. Es geht um die Frage, ob die Ukraine irgendwann in die Europäische Union eintreten kann. Wir sind dafür, aber es wird eine gewisse Zeit dauern. Es geht um die Frage, ob wir Unterstützung leisten in Form von Sicherheitsgarantien. Auch darüber muss man sprechen. Das müssen Europäer entscheiden. Und deswegen ist es, glaube ich, jetzt schon ein Zeitpunkt gekommen, wo die Europäer in diesen Verhandlungen eine Rolle spielen sollen. Und wir bereiten uns da gemeinsam mit unseren Partnern vor. Auch das ist ein Gesprächsthema jetzt gewesen in Helsingborg.
22: Ja, aber das reicht ja nicht, wenn die eine Seite dazu bereit ist. Sehen Sie denn irgendwelche Anzeichen auch bei Wladimir Putin, dass er sich auf Verhandlungen mit den Europäern einlassen könnte?
3: Na, zumindest müssen wir unseren Teil dazu beitragen, dass es möglich wird. Ja, also es wird ja immer wieder gesagt, dass wir zu wenig Diplomatie versucht. In der Tat, es braucht immer zwei Seiten. Die ukrainische Seite ist sofort verhandlungsbereit, will sofort einen Waffenstillstand, ist sofort in der Lage, über Punkte zu reden. Putin sehen wir noch nicht am Tisch, aber wir müssen es vorbereiten. Deswegen, es ist eine Doppelstrategie. Einerseits die Ukraine klar unterstützen und wir werden für die nächsten Jahre noch mehr Geld brauchen. Wir müssen uns auch jetzt schon auf den nächsten Winter der Ukraine vorbereiten. Der letzte war schwer genug mit Kälte. Heizungen zerstört, Wassermangel, Elektrizitätsmangel, all das muss verhindert werden. Aber gleichzeitig muss man natürlich offen sein für Diplomatie und das vorbereiten. Und ich glaube, das können wir Europäer. Dazu sollten wir bereit sein. Und es gibt ja auch erste Anzeichen dafür, dass auch in Moskau realisiert wird, dass eine Fortführung dieses Krieges nicht sinnvoll ist. Die Verluste sind riesig für Russland. Es gibt Monate, wo 35.000 Soldaten nicht mehr einsatzfähig sind. Viele davon tot, andere schwerst verletzt. Das ist ein Drama auch für das russische Volk. Die ökonomischen Folgen sind schlimm. Das heißt, ich sehe es auch so, dass Moskau ernsthaft jetzt darüber nachdenkt, dass Verhandlungen auch vielleicht die richtige Antwort sind für die Zukunft. Jedenfalls müssen wir uns darauf vorbereiten und das anbieten.
2: Außenminister Wadefuhl vorhin in den ARD-Tagesthemen.
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2: Heute vor 200 Jahren gründete die Ordensschwester Marie Clementine Martin ein Unternehmen zur Herstellung von Heilmitteln, Klosterfrau Melissengeist. Axel Rowold erzählt, wie es entstanden ist.
1: Vom Tellerwäscher zum Millionär, das Märchen ist alt. Aber von der Nonne zur Unternehmerin inklusive Start-up, das nach 200 Jahren noch läuft, dafür braucht es schon eine Schwester Maria Clementine Martin.
6: Die war zupackend, das muss man sagen, bis hin zu einer gewissen Härte.
1: Und auch muss man sagen, sie hatte keine Ahnung, was für die Gründung eines Start-ups aber wohl egal war oder ist.
6: Das ist Legende und beinahe schon Märchen, was sie alles für Kenntnisse hätte.
1: Speziell in der Domain der Medical Care.
6: Und dann ist sie dort aufgefallen mit einem Verfahren wegen Quacksalberei.
1: Helmut Heckelmann darf das alles sagen. Als Nonnenbiograf der Schwester Maria Clementine, der Schöpferin jener ominösen Tinktur für und gegen alles.
7: Wenn's vorne juckt und hinten beißt, nimm Klosterfrau Melissengeist.
1: Und auch sonst gern. Die ikonische blaue Packung mit den drei Nonnen im gotischen Fenster ist hochpopulär und krisensicher. Maria Clementine Martin ist erstmal eine Offizierstochter, die mit 17 ins Kloster geht im Münsterland. Das Leben als Ordensfrau endet jählings mit Napoleon. Der will die Macht der Kirchen schwächen.
6: Und dann kam die Säkularisation.
1: Und die Zeit der Legenden. Schwester Maria Clementine soll nach der zwangsweisen Auflösung des Klosters in der Krankenpflege tätig gewesen sein, im Außendienst. Und in dieser Funktion sogar an der Schlacht von Waterloo teilgenommen haben. Soll sie.
6: Vieles, was sie behauptet hat, konnte ich mit diesen Recherchen überhaupt nicht finden. Ich habe kein einziges Blatt Papier gefunden, das das wahr war.
1: Was wohl stimmt, sie hat schon immer gern mit Kräutern rumexperimentiert und nebulöse Wässerchen kreiert. Als sie sich schließlich in Köln ansiedelt, da ist sie schon 50, wird aus der Quacksalberei ein solides Unternehmenskonzept.
8: Ein sich selbst empfehlend echtes kölnische Wasser, die große Flasche zu 6 Silbergroschen, 3 Pfennig.
1: So die Reklame in der kölnischen Zeitung. Es folgt eine Essenz gegen pestartige Krankheiten und eben der Melissengeist.
8: Und haben mir schon mehrere Ärzte da hier gesagt, dass er exzellent wäre.
1: Und ein exzellentes Geschäft. Zunächst in Köln, wo Maria Clementine im ortsüblichen Klüngel gut mitmischt, bald aber weit übers Rheinland hinaus.
6: Meine Großmutter, die hat auch Klosterfrau Melissengeist getrunken und mitunter hatte ich dann auch gemerkt, der hat den leichten Schwips hatte.
1: Was nicht an Oma Heckelmann liegt, sondern an den vollgeistigen Zutaten, vor allem an einer.
6: Ein reines Kräutergebräu mit einem hochprozentigen Anteil, Schnaps.
1: 79%. Zu Risiken und Nebenwirkungen fragen Sie also besser nicht. Wie übersteht so ein Produkt Weltkriege, Wirtschaftskrisen, Inflation und Internet? Marketing ist alles.
9: Immer mehr moderne, kritische und gesundheitsbewusste Menschen nutzen heute die besondere Wirkungsweise einer hochaktuellen Naturarznei.
1: Der Klosterfrau-Konzern erweitert sein Sortiment über die Jahrzehnte immens und bietet heute alles Mögliche an. Von sterilem Gleitgel bis zu Bachblüten. Aber vor allem steht der Markenname für eines.
10: Klosterfrau Melissengeist beruhigt und entspannt die gereizten Nerven. Nie war er so wertvoll wie heute.
1: Oh ja, für den Hersteller vor allem. Man munkelt von 30-fachen Gewinnmargen. Das ist sicher ganz im Sinne der ersten Melissengeist-Managerin, Schwester Maria Clementine Martin, die ihr Schnäpschen-Start-up am 23. Mai 1826 gründete. Heute vor 200 Jahren.
2: Der Stichtag war das von Axel Howold.
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23: Mit Moritz Knorr. Im Hinspiel der Zweitliga-Relegation im Fußball hat Rot-Weiß Essen die Tür zum Aufstieg aufgeschossen. Der Drittligist setzte sich vor heimischem Publikum mit 1:0 gegen den Zweitligisten Greuther Fürth durch. Jan Wochner.
24: Die Fürther zunächst die bessere Mannschaft mit guten Möglichkeiten in der ersten Hälfte. Dem traf beispielsweise die Latte. Top-Torjäger Futkoi per Fallrückzieher nur knapp am Winkel vorbei. In der zweiten Hälfte RWE dann aber besser, druckvoller und mit dem Freistoß und Tor des Abends in der 62. Minute. Ein Freistoß aus 19 Metern hämmerte Mittelfeldspieler Torben Lüsel in den rechten Torwinkel. Rund 20.000 Fans an der Essener Hafenstraße feierten den Abend. Die Entscheidung aber fällt im Rückspiel am Dienstag in Fürth.
23: Die Entscheidung, wer sich den DFB-Pokal sichert, fällt hingegen schon heute. Im Berliner Olympiastadion trifft der Rekordpokalsieger Bayern München auf den VfB Stuttgart. Ein Südschlager, der für Vorfreude sorgt. Nicht nur bei den Fans. Jens-Jörg Rieck.
25: Das letzte, das 63. Spiel der Pokalsaison brachte Sebastian Hoeneß gleich mit seinem Eingangsstatement auf den Punkt. Für den VfB-Coach ist das Pokalfinale ganz einfach das schönste Spiel gegen die beste Mannschaft. Von Seiten der Bayern galt der erste Gedanke dagegen der langen Finalpause, die der Rekordmeister in diesem Wettbewerb gemacht hat. Trainer Vincent Kompany ließ keinen Zweifel daran, dass die 6 Jahre, die die Bayern jetzt ohne Pokalerfolg auskommen mussten, spätestens Samstagabend zu Ende gehen sollten. Beim Titelverteidiger aus Stuttgart dürfte mit der Rückkehr von Kapitän Karasor die Bestbesetzung im Olympiastadion starten. Bei den Bayern sind im Vergleich zum letzten Ligaspiel dagegen gleich mehrere Wechsel wahrscheinlich. So könnten neben Torwart Urbich auch Leimer, Stanisic, Pavlovic und Ulisse beginnen.
23: Und schon bevor das DFB-Pokalfinale um 20 Uhr startet, stehen den ganzen Samstag verteilt über 21 Landespokal-Endspiele an. Live zu sehen gibt's das Ganze in einer Konferenz im Ersten und der ARD-Mediathek. Los geht's ab 11.20 Uhr. Die deutsche Eishockey-Nationalmannschaft hat weiter Minimalchancen auf den Einzug in das WM-Viertelfinale. Gegen Ungarn gelang der DEB-Auswahl im 5. Gruppenspiel der erste Sieg. Unterm Strich stand ein souveränes 6:2. Burkhard Hupe mit den Einzelheiten.
26: Pflicht erfüllt und gleichzeitig noch einen Rekord aufgestellt. Im deutschen Eishockeyteam gibt es bei dieser Weltmeisterschaft endlich mal was zu feiern. Zum einen natürlich den ungefährdeten 6:2-Erfolg gegen phasenweise überforderte Ungarn und zweitens den ersten Verteidiger, dem in der WM-Geschichte ein Hattrick gelang. Sein Name Leon Gawanke. Der Offensivverteidiger aus Mannheim erzielte die Tore zum 2:0, zum 5:0 und zum 6:1. Und jeder Treffer für sich war wirklich schön anzusehen. Durch diesen souveränen Erfolg wahrt das DEB-Team die Chance aufs Viertelfinale, muss aber jetzt im nächsten Spiel gegen Österreich auch nachlegen und braucht erneut einen Erfolg nach 60 Minuten. Das dürfte dann eine deutlich anspruchsvollere Aufgabe werden als gegen die Ungarn.
23: In der Basketball-Bundesliga sind Rasta Vechta und die Baskets Bonn in ihren Viertelfinalserien jeweils mit 2:1 in Führung gegangen. Vechta setzte sich gegen den Favoriten Alba Berlin durch und Bonn gegen Würzburg. Mit einem dritten Sieg würden beide Mannschaften ins Halbfinale einziehen.
2: Soweit Neues vom Sport mit Moritz Knorr.
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4: Um 3.30 Uhr mit Gabriela Kühne. Außenminister Wadefuhl hält die NATO trotz Meinungsverschiedenheiten mit den USA nicht für geschwächt. Die Vereinigten Staaten seien nach wie vor ein verlässlicher Partner, sagte der CDU-Politiker in den ARD-Tagesthemen. Es sei eine gute Nachricht, wenn die USA zusätzliche 5.000 Soldaten in Polen stationieren wollen. Die Gefahr für Europa gehe von Russland aus, so Wadefuhl. Deswegen müsse die NATO vor allem im Osten Präsenz zeigen. Auf dem Außenministertreffen der NATO im schwedischen Helsingborg waren die Teilnehmer sich einig, dass die Europäer künftig mehr Verantwortung im Verteidigungsbündnis übernehmen müssen. Unionsfraktionschef Spahn hat sich gegen weitere Erhöhungen bei BAföG, Wohngeld, Bürgergeld und Elterngeld ausgesprochen. Ohne Wirtschaftswachstum müsse man schauen, wo gespart werden kann, sagte er dem Münchner Merkur aus der Nachrichtenredaktion Inken Henkel.
5: Die schlechte wirtschaftliche Lage schlage sich nun auch in den Sozialsystemen und im Bundeshaushalt nieder. Man könne nur so viel Geld ausgeben, wie man auch einnehme, meint Spahn. Im Koalitionsvertrag hatten sich Union und SPD unter anderem auf eine große Novelle des BAföGs geeinigt. Die Wohnkostenpauschale beispielsweise sollte auf 440 Euro pro Monat erhöht werden. Noch Ende April hatte das Bundesforschungsministerium mitgeteilt, dass man sich bei der Finanzierung der Erhöhung einig sei.
4: Die Koordinatorin der US-Geheimdienste Gabbard hat ihren Rücktritt angekündigt. Sie habe US-Präsident Trump mitgeteilt, dass sie in nächster Zeit ihren krebskranken Ehemann unterstützen wolle, schrieb Gabbard in sozialen Medien. Aus Washington Samuel Jakisch.
11: Als koordinierende Direktorin der US-Nachrichtendienste legte Tulsi Gabbard eine hohe Priorität auf innenpolitische Themen. Sie setzte Ressourcen der Geheimdienste im Kampf gegen illegale Grenzübertritte und Einwanderung ein. Außerdem ließ sie mehrere Berichte über die Arbeit der früheren US-Regierungen unter Joe Biden und Barack Obama anfertigen und veröffentlichen. Der Director of National Intelligence ist der ranghöchste Berater des US-Präsidenten und des Nationalen Sicherheitsrates in allen Fragen der Geheimdienste und der nationalen Sicherheit. Ein Nachfolger für den nun vakanten Posten ist noch nicht bekannt.
4: Das Raumfahrtunternehmen SpaceX von Milliardär Elon Musk hat die neueste Version seiner Rakete Starship zu einem unbemannten Testflug gestartet. Sie hob von der Starbase im Bundesstaat Texas ab und kam rund eine Stunde später wie geplant inmitten eines Feuerballs im Indischen Ozean auf. An beiden Raketenstufen fielen allerdings Triebwerke aus. Das Wetter in Deutschland. Tagsüber heiter, später zur Nordsee mehr Wolken und einzelne Schauer oder Gewitter. Höchstwerte 25 bis 33 Grad, an den Küsten kühler. Am Pfingstsonntag viel Sonne, in der Mitte und im Osten einzelne Schauer oder Gewitter. 17 Grad auf den Nordseeinseln bis 34 Grad in Hessen. Am Montag meist trocken bei 18 bis 34 Grad. Das waren die Nachrichten.
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2: Sieht soweit gut aus, keine größeren Staus oder Verkehrsbehinderungen. Gute Fahrt wünsche ich Ihnen.
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2: Mit Milat Kupay willkommen zurück. Die USA haben die europäischen NATO-Verbündeten mit widersprüchlichen Aussagen zu der Verlegung von US-Truppen verwirrt. Das ist ein Thema der aktuellen Ausgabe des NDR-Info-Podcasts Streitkräfte und Strategien. Heute mit Astrid Korall und Stefan Niemann, der sich im Schwerpunkt der Sendung auch mit dem neuen Pakt für Bevölkerungsschutz beschäftigt.
12: Deutschland ist nach einhelliger Expertenmeinung nicht besonders gut aufgestellt beim Bevölkerungsschutz, was angesichts komplexer Zuständigkeiten nicht verwundern kann. Die Zivilbevölkerung im Kriegs- oder Spannungsfall zu schützen, das ist Aufgabe des Bundes. Die dafür notwendigen Ressourcen aber, die werden zu Friedenszeiten auch im Katastrophenschutz genutzt, der wiederum Ländersache ist. Beide stützen sich auf Organisationen wie das Technische Hilfswerk und das Deutsche Rote Kreuz mit ihren vielen, vielen ehrenamtlichen Helfern. Aber wer koordiniert den Zivilschutz mit der Bundeswehr und wer hat bei so vielen Akteuren eigentlich das Kommando? Der Bevölkerungsschutz insgesamt soll nun neu geregelt und gebündelt werden und im Zuge dessen deutlich verbessert. Das verspricht die Bundesregierung. Was will sie eigentlich dafür tun, Astrid?
13: Sie will vieles zentraler organisieren, aber vor allem will sie richtig Geld in die Hand nehmen. Bis zum Ende des Jahrzehnts sollen 10 Milliarden Euro investiert werden in Spezialfahrzeuge und Feldbetten, Schutzanzüge und Sirenentechnik, besser abgesicherte Gebäude für Hilfsorganisationen und eine medizinische Taskforce des Bundes. Sie soll künftig an 61 Standorten im Land die Versorgung bei einem Massenanfall von Verletzten leisten.
12: Und wir sehen, Astrid, der Bevölkerungsschutz hat zwei Dimensionen, den Katastrophenschutz zu Friedenszeiten, etwa bei Fluten, Stürmen oder Pandemien, aber eben auch den Zivilschutz im Kriegsfall. Deshalb haben Innenminister Alexander Dobrindt und Verteidigungsminister Boris Pistorius gemeinsam Mitte der Woche ihren sogenannten Pakt für Bevölkerungsschutz präsentiert.
14: Ohne Sicherheit ist alles andere nichts. Und die Tatsache, dass Sicherheit in Deutschland so organisiert ist, dass sie im Wesentlichen von Polizeien der Länder und des Bundes und einiger anderer hauptamtlicher Organisationen zu über 85% auf den Schultern Ehrenamtlicher ruht, zeigt eben, wie wichtig die Aufgabe ist, der wir uns hier gemeinsam verschreiben. Es gibt keine militärische Sicherheit vor Bedrohung von außen ohne einen funktionierenden Zivilschutz, ohne einen funktionierenden Bevölkerungsschutz.
17: Uns geht es um eine resiliente Gesellschaft. Und deswegen wollen wir mit dem Pakt für den Bevölkerungsschutz auch dieses sicherheitspolitische Signal setzen. Auftrag, Ausrüstung und Ausbildung, das ist das, was zentral im Pakt für Bevölkerungsschutz neu geregelt wird.
13: Vieles klingt ziemlich vernünftig und man fragt sich verwundert, warum das alles nicht längst passiert ist. Schließlich ist die Bedrohungslage für Deutschland nicht erst seit gestern deutlich ernster. Russlands Annexion der Krim liegt mehr als 12 Jahre zurück. Der Angriffskrieg in der Ukraine hält Europa und uns ja auch schon im 5. Jahr in Atem.
12: Und darauf habe ich auch unseren heutigen Gast angesprochen. Natürlich, Albrecht Brömme beschäftigt sich seit Jahrzehnten mit Zivil- und Katastrophenschutz, ob als Leiter der Berliner Feuerwehr oder als langjähriger Präsident des Technischen Hilfswerks. Mehr zum Thema Bevölkerungsschutz also gleich in unserem Schwerpunkt, inklusive praktischer Hinweise, wie wir uns für einen Blackout, einen Spannungs- oder Kriegsfall vorbereiten können, in aller Ruhe. Vorher aber kommst du zum Einsatz, Astrid, mit dem gewohnten Lagebericht.
13: Und den beginnen wir mit dem Iran, wobei sich an der Lage nicht wirklich viel verändert hat. Auch US-Präsident Trump setzt seinen Zickzack-Kurs fort. Am Dienstag hat er dem Iran mit einem Angriff gedroht, wenn Teheran einem Friedensabkommen nicht zustimmen sollte.
18: 2 oder 3 Tage, vielleicht Freitag, Samstag, Sonntag, irgendwas, vielleicht Anfang nächster Woche. Ein begrenzter Zeitraum.

0: Trump und Marco Rubio sehr deutlich, der Iran darf keine Atomwaffen haben. Die USA wollen, dass das Land seine Vorräte an hoch angereichertem Uran abgibt. Was das Regime in Teheran aber ablehnt, Reuters berichtet zumindest mit Bezug auf Insider, Irans oberster Führer Khamenei habe angeordnet, dass hoch angereichertes Uran nicht ins Ausland gebracht werden darf.
1: Und zweiter Knackpunkt bleibt die Straße von Hormuz. Die USA wollen nicht, dass der Iran die Kontrolle dort übernimmt.
0: Ganz genau so ist es. Und in diesem Zusammenhang diskutiert auch die NATO über die Frage, ob sie eine eigene Mission zum Schutz von Tankern in der Meerenge auflegt, wobei eine internationale Koalition ja bereits an einer Mission arbeitet, für die Zeit wohlgemerkt nach dem Krieg. Und Außenminister Wadephul sieht einen solchen NATO-Einsatz nicht. Er sagt aber, Deutschland bereite sich darauf vor, sich unter britischer Führung an der Sicherung der Straße von Hormuz zu beteiligen.
1: Für den Krieg im Iran hatte der Bundeskanzler den US-Präsidenten deutlich kritisiert und ihm vorgeworfen, keine Strategie zu haben. Das ist jetzt einige Wochen her, Astrid, aber als Reaktion hatte Trump angekündigt, Deutschland anders als geplant keine Mittelstreckenraketen liefern zu wollen und 5000 Soldaten und vielleicht sogar noch mehr aus Deutschland abzuziehen. Jetzt gab es auch Wirbel, weil eine Panzerbrigade aus Texas mit 4000 Soldaten erstmal nicht nach Polen verlegt werden soll.
0: Das war diese Woche ein ganz schönes Hin und Her. Es gab viel Unklarheit, widersprüchliche Angaben. Ich will gar nicht zu sehr ins Detail gehen, aber zunächst mal zum Verständnis. Das Pentagon hat angekündigt, die Zahl der Kampfbrigaden in Europa von 4 auf 3 zu reduzieren. Auf den Stand von 2021, also vor Beginn des umfassenden russischen Krieges gegen die Ukraine. Und in dem Zusammenhang hieß es, 4000 US-Soldaten aus Texas, die im Rahmen einer üblichen Rotation nach Polen verlegt werden sollten, die kommen erstmal nicht. Das hat in Polen natürlich Sorge und auch Unverständnis ausgelöst, gerade auch, weil man sich als Musterschüler der NATO sieht, der besonders viel Geld in die Verteidigung steckt. Dann wurde von verschiedenen Seiten, auch zum Beispiel vom polnischen Verteidigungsminister, beschwichtigt. Nein, die USA wollten die Truppen in Polen nicht reduzieren. Und auch US-Vizepräsident Vance hat erklärt, das sei eine übliche Verzögerung bei der Rotation, wie sie in solchen Situationen manchmal vorkomme.
1: Und dann folgte nämlich am Donnerstagabend die völlig überraschende Wende, als Donald Trump auf seinem Online-Netzwerk Truth Social mitgeteilt hat, wir schicken 5000 Soldaten zusätzlich nach Polen.
0: Da haben sich manche verwundert die Augen gerieben. Ich habe mich auch gefragt, was das denn nun alles zu bedeuten hat. Trump hat diese Entsendung mit dem guten Verhältnis zum rechtskonservativen polnischen Präsidenten Nawrocki begründet. Der hat Trump auf X dann auch für seine Freundschaft mit Polen gedankt. Es scheint dem US-Präsidenten also nicht um eine Stärkung der NATO-Ostflanke oder vielleicht um irgendeine Strategie zu gehen, sondern ich finde, der Fall zeigt, wie sehr das Zwischenmenschliche, das Empfinden Trumps Handeln bestimmt. Den Abzug von Truppen aus Deutschland hat Trump angekündigt, du hast es eben erwähnt, nachdem Bundeskanzler Merz ihn und die USA ja deutlich kritisiert hatte.
1: Trotzdem, Astrid, dürfte doch diesseits des Atlantiks inzwischen klar geworden sein, Europa muss sein Schicksal stärker selbst in die Hände nehmen, kann sich nicht mehr auf die USA verlassen, oder?
0: Also, dass Europa mehr tun muss, das ist ja auch das, was man von amerikanischer Seite immer wieder hört. Vizepräsident Vance hat klar gemacht, die Europäer müssen auf eigenen Beinen stehen. Die USA könnten nicht die Weltpolizei sein, so hat er es ausgedrückt.
2: The United States cannot be the policeman of the world.
0: Auch NATO-Generalsekretär Rutte sieht Europa in einer stärkeren Verantwortung. Er fordert, den Weg fortzusetzen, unabhängiger von den USA zu werden. Das ist klar, bei vielen angekommen. Es hieß auch in Schweden bei diesem Treffen der NATO-Außenminister immer wieder, Europa sei bereit, mehr Verantwortung zu übernehmen. Außenminister Wadephul sieht dabei Deutschland auch in einer Führungsposition. Und was das bedeutet, das hat er in einem Interview mit NDR Info erläutert.
3: Wir müssen zusammenstehen. Es gibt weiter die Notwendigkeit, die NATO zu stärken. Wir sehen im Baltikum die Angriffe Russlands, hybrider Art. Sie haben eine ganze Menge zu tun an gemeinsamer Verteidigung. Diese ist notwendig für Sicherheit, für Freiheit, für Wohlstand in Europa und sich dafür einzusetzen und Beiträge zu leisten, das ist Deutschlands Aufgabe.
1: Astrid, du hast die Sitzung der Außenminister der NATO eben schon erwähnt. US-Außenminister Rubio hat auch teilgenommen, zumindest am zweiten Tag.
0: Es ist in den heutigen Zeiten ja nicht mehr selbstverständlich, dass ein US-Minister

0: Außenminister zu einem Treffen innerhalb der NATO anreist. Aber Rubio war in Schweden in Helsingborg dabei. Zum einen hat er das Bündnis in die Pflicht genommen. Es müsse für alle gut sein, die involviert seien, hat er gesagt. Also inklusive natürlich dann der USA. Und zum anderen hat er zum x-ten Mal wiederholt, dass die USA enttäuscht und verärgert seien, weil die Bündnispartner die USA, zumindest aus deren Sicht, im Irankrieg nicht ausreichend unterstützt hätten. Und das werde auf dem NATO-Gipfel im Juli in der Türkei nochmal Thema, hat Rubio angekündigt. Also das müsse dann auf der Ebene der Staats- und Regierungschefs besprochen werden, also auch mit US-Präsident Trump, wenn er denn dann in die Türkei reist.
1: Dann gib uns doch nochmal einen Überblick zur Lage in der Ukraine.
0: Die Ukraine hat am Mittwoch zusätzliche Truppen in den Norden des Landes verlegt. Das liegt laut Zelensky daran, dass Russland dort möglicherweise eine Offensive starten könnte, eventuell mit Beteiligung von Belarus. Zelensky warnt ja schon seit geraumer Zeit, dass Moskau versucht, das Nachbarland tiefer in den Krieg hineinzuziehen. Und er hat Belarus mit Konsequenzen gedroht, wenn es sich stärker beteiligen sollte.
1: Ansonsten setzen Russland und die Ukraine ihre gegenseitigen Drohnenangriffe fort, richtig?
0: Genau so ist es. Und einer der ukrainischen Drohnenangriffe soll im russisch besetzten Gebiet Luhansk nach Angaben der Besatzungsbehörden eine Berufsschule und ein Wohnheim getroffen haben. Dabei sollen mindestens 4 Menschen getötet und 35 verletzt worden sein. Der Kreml hat der Ukraine vorgeworfen, ein monströses Verbrechen begangen zu haben. Von Seiten Kiews gab es dazu zunächst keine Stellungnahme. Ukraines Präsident Zelensky hat aber einen Angriff auf das Hauptquartier des russischen Geheimdienstes FSB im besetzten Gebiet Cherson gemeldet. Dabei sollen fast 100 Soldaten getötet oder verletzt und ein russisches Luftabwehrsystem zerstört worden sein. Diese Angaben, das müssen wir immer wieder betonen, lassen sich alle unabhängig nur schwer überprüfen. Aber das wäre ein schwerer Schlag für Moskau, das vor allem hinnehmen muss, dass die Ukraine die russische Energieinfrastruktur ins Visier nimmt, um die Treibstoffversorgung der Russen zu stören und auch die Kriegskasse des Kreml zu schmälern. Die Nachrichtenagentur Reuters hat am Mittwoch berichtet, dass die wichtigsten Ölraffinerien Zentralrusslands die Produktion nach ukrainischen Drohnenangriffen eingestellt oder zurückgefahren haben.
1: Danke, Astrid, für diesen Überblick. Gar nicht leicht, das alles im Blick zu behalten und zu sortieren. In unserem Schwerpunkt nehmen wir nun den Zivil- und Bevölkerungsschutz mal genauer in den Blick. Sie haben es mitbekommen, die Bundesregierung will bis Ende 2029 10 Milliarden Euro investieren, Gebäude vom THW sanieren und besser sichern, Ausrüstung modernisieren, Lager aufstocken, Ausbildung standardisieren und die Koordinierung mit der Bundeswehr zentralisieren in einer Stabsstelle Kommando Zivile Verteidigung. Darüber reden wir mit einem der führenden Experten für Zivil- und Katastrophenschutz, dem langjährigen Leiter der Berliner Feuerwehr und früheren THW-Präsidenten Albrecht Brömme. Willkommen bei Streitkräfte und Strategien.
2: Hallo, guten Tag. Ich freue mich auf das Gespräch.
1: Ja, Herr Brömme, unsere Verabredung, die wackelte gestern noch ein wenig, ironischerweise, weil ausgerechnet Sie keinen Strom hatten auf einer Insel in Griechenland, muss ich dazu sagen. Aber das Handynetz ist jetzt hoffentlich stabil. Die Zeitenwende, Herr Brömme, die wurde hierzulande Ende Februar 2022 ausgerufen, nur 3 Tage nach Russlands Überfall auf die Ukraine. Seitdem ist einiges passiert in Sachen Landesverteidigung. Warum kommt die Zeitenwende für den Zivilschutz jetzt erst Jahre später?
2: Es liegt einmal daran, dass jetzt auch Gelder dafür bewilligt werden konnten. 10 Milliarden Euro sind sehr viel Geld. Zum anderen liegt es aber auch daran, dass einige Unterlagen, Papiere schon sehr viel länger erarbeitet wurden als der Operationsplan Deutschland. Nur sie wurden noch nicht umgesetzt, unter anderem, weil das Geld fehlte.
1: Der Pakt ist gerade vorgestellt, aber es gibt natürlich schon Kritik. Der DRK-Präsident Hermann Gröhe, früherer Gesundheitsminister, sagte im Deutschlandfunk, die Hilfsorganisation sei nicht richtig eingebunden worden. Und in dieselbe Kerbe schlägt auch der Bundesvorsitzende des Arbeiter-Samariter-Bundes, Knut Fleckenstein, der moniert, der Pakt für den Bevölkerungsschutz, der investiere zwar in Technik, Infrastruktur und staatliche Spezialfähigkeiten, Sie haben es gerade angesprochen, der blende aber ausgerechnet diejenigen weitgehend aus, die ja Bevölkerungsschutz im Ernstfall tatsächlich schultern müssen, nämlich die Hilfsorganisationen. Ist diese Kritik berechtigt?
2: Sie ist zum Teil berechtigt und wird auch von mir ausdrücklich unterstützt. Sie ist zum Teil aber auch nicht berechtigt, denn sind. Da wird oftmals miteinander vermischt, Katastrophenschutz, was Ländersache ist. Da müssen Sie noch viel mehr Geld auf den Tisch legen können und vor allen Dingen es auch tun. Und der Bevölkerungsschutz ist eben eine Sache des Bundes, gehört zur Zivilverteidigung und dafür werden eben 10 Milliarden Euro bereitgestellt. Das Geld reicht nicht für alle denkbaren Maßnahmen aus. Insofern muss man sich wohl überlegen, wofür es ausgegeben wird. Und ich bin sicher, dass sich auch die Hilfsorganisationen, das THW, die Feuerwehren einigen, wer wofür was kriegen muss, sofern der Bund dafür zuständig ist.
1: Die Ausrüstung soll verbessert werden, haben wir gehört. Sie haben ein paar Beispiele genannt. Und ich war überrascht zu lesen, dass auch die Ausbildung vereinheitlicht werden soll. Warum ist das jetzt so wichtig? Haben Sie Beispiele, was da bisher falsch läuft?
2: Bei der Ausbildung gibt es nach wie vor Defizite. Einmal sind das uneinheitliche Ausbildungstypen in den einzelnen Ländern. Das betrifft den Katastrophenschutz natürlich. Also wenn ein Grundgruppenführerlehrgang in Bayern eine Woche dauert und keine Prüfung hat, in Berlin dauert er 3 Wochen und hat mit einer Prüfung, bedeutet es, wenn ein freiwilliger Feuerwehrmann von Bayern nach Berlin zieht, dann kann er als Gruppenführer erstmal nicht eingesetzt werden. Das sind so Dinge, die wir dringend ändern müssen, weil es kontraproduktiv ist zum Engagement des Ehrenamtes. Wir müssen die Zeiten, die die Ehrenamtlichen aufwenden können, auch für die Aus- und Fortbildung, müssen sinnvoll genutzt werden. Ich plädiere schon seit langem dafür, dass man zum Beispiel Führungskräfte eine allgemeine Ausbildung gibt, die organisationübergreifend überall die gleiche ist. Und dann muss man nur organisationsspezifische Ergänzungen machen. Und allein wenn man sowas täte, könnte man viel Zeit und Geld sparen. Auf der anderen Seite hat der Bund jetzt auch Geld, um sowas zu organisieren.
1: Der Minister Dobrindt hat bei der Vorstellung von diesem Pakt für Bevölkerungsschutz gesagt, man wolle eine resiliente Bevölkerung. Was müsste denn dafür passieren?
2: Eine resiliente Bevölkerung ist ein ganz wichtiger Teil des Fundaments für eine resiliente Gesellschaft oder für einen resilienten Staat. Resiliente Bevölkerung heißt zum Beispiel, für mindestens 3 Tage muss jeder für sich selbst sorgen können. Das kann, gerade wenn am Anfang es noch drunter und drüber geht, kann das nicht schon überall organisiert sein. Und nach 3-4 Tagen wird dann der Einzelne überfordert sein mit den Dingen, die er bevorratet hat, sei es Trinkwasser oder andere Geschichten. Und dann muss man sehen, dass man über zentrale Lager, über Ausgabestellen, dass man dann die Bevölkerung mit den Notwendigsten versorgt. Die Komfortlösung wird es dann in dem Fall auf jeden Fall nicht sein. Es gibt aber immer Nachschnarchen der Bevölkerung, die sich dies überhaupt noch nicht vorstellen können. Und die sagen, na ja, wenn eine Krise kommt, dann stellt uns der Staat schon jeden Morgen 4 Brötchen und Vitaminchen, auf Wunsch auch vegane Sorten. Und das muss ich sagen, das ist eben ein Irrglaube, der langsam beendet werden muss.
1: Das Bundesamt für Bevölkerungsschutz und Katastrophenhilfe, das über die Warn-App NINA die Bevölkerung ja zuverlässig und schnell vor akuten Gefahren und Katastrophen warnen soll, die gibt auf ihrer Webseite ja schon längere Zeit Hinweise und Empfehlungen, um sich auf diverse Krisen oder eben sogar Kriegsszenarien vorzubereiten. Machen wir es mal konkret. Was sollte man denn zu Hause parat haben?
2: Also ich empfehle, dass man pro Person eine Kiste Wasser in Glasflaschen hat, und mal so eine kleine Getränkekiste. Und wenn man sagt, wie kann ich denn, ich habe doch nicht genug Platz, dann sage ich, dann nimmst du 4 Kisten, stapelst die übereinander, bindest ein Stück Schnur drum, dann hast du schon einen Barhocker. Also man muss auch sehen, wie kann ich die Dinge mit einem mehrfachen Nutzen haben. Und das Wasser ist eine der wichtigsten Voraussetzungen, die man braucht, um überleben zu können. Nahrung und Essen, da kann man sagen, Nüsse und Schokolade sind schon mal eine gute Basis. Die Taschenlampe ist wichtig oder Kerzen mit Streichhölzern und Kerzenhaltern sind wichtig. Und dann empfehle ich auch immer noch eine Trillerpfeife, denn wenn kein Kommunikationsnetz mehr funktioniert, kann man mit der Trillerpfeife auch nicht auf sich aufmerksam machen, wenn man Hilfe braucht.
1: Es ist oft die Rede von einem sogenannten Kurbel- oder Solarradio. Was hat es damit auf sich?
2: Ja, nachdem einige schon gesagt hatten, das UKW-Radio ist eigentlich tot, das Digitalradio ist die Zukunft, von der technischen Seite her richtig, aber von der Ausbreitung her und von den Möglichkeiten, in Krisenfällen noch Radio zu hören, hat der UKW-Rundfunk immer noch eine wichtige Bedeutung. Und das kann man eben empfangen mit einem sogenannten Kurbelradio. Also 1 Minute kurbeln, kann man 1 Stunde Radio hören, weil da ein kleiner Akku auch mit drin ist. Das sind Anschaffungen, die sollte jeder machen. Und wenn er nicht selbst nicht leisten kann, dann sollte er wissen, ob sein Nachbar vielleicht so Dinge hat, die kann auch zusammen Radio hören. Denn die Information im Krisenfall ist etwas, was eine ganz große Bedeutung hat. Und das ist natürlich auch eine Verantwortung der öffentlichen rechtlichen Rundfunkanstalten, dann gute Informationen auszusenden.
1: Eine Information kann auch über Sirenen kommen. Die sollen hierzulande zentral ansteuerbar sein. Und die Notfallinformations- und Nachrichten-App mit dem schönen Namen Nina, die soll künftig für jeden Ort den nächstgelegenen Bunker oder Schutzraum zeigen. Dafür sollen auch U-Bahnhöfe, Tiefgaragen und sichere Keller erfasst werden. Ist das ein guter Plan?
2: Das ist ein guter Plan. Ich bin mal gespannt, wann er umgesetzt wird. Immerhin ist der erste Schritt, dass man darüber redet, dass man das machen möchte. Und man muss es dann natürlich irgendwann auch machen. Natürlich wird es eine Weile dauern, bis der letzte Kellerplatz auch erfasst ist. Aber man kann dann mal mit dem anfangen, die man kennt, und kann das dann nach und nach erweitern. Ich glaube, wenn die Bevölkerung das Ding erstmal wahrnimmt und benutzt, die Nina-Warn-App ist leider immer noch eine App, die man auch extra laden muss. Insofern haben das viele gar nicht. Vielleicht könnte man da auch mal zu einem anderen System kommen, dass es auf jedem Handy sowas drauf ist, ob man will oder nicht. Und dann sehen wir, brauchen einfach eine gute Information der Bevölkerung.
1: In schöner Regelmäßigkeit wird ja beklagt, dass wir in Deutschland für nicht mal 1% der Bevölkerung Platz in bombensicheren Bunkern hätten, weil die zweckentfremdet wurden und wir auch schlicht nicht mehr genug haben. Was halten Sie von dieser Debatte?
2: Die Debatte kann man führen, wenn man sonst nichts zu tun hat. Ich bin dafür, dass man die Debatte mal einfach links liegen lässt, denn diese sogenannten Atombunker waren für ganz andere Szenarien geplant, die wir so jetzt nicht mehr haben. Wir brauchen wirklich jetzt Schutzräume und Bunker. Wenn ich an die vielen Drohnenangriffe denke, die wir in der Ukraine sehen, dann ist die Bevölkerung zurzeit noch nicht geschützt, weil sie noch nicht weiß, dass sowas passieren kann und weil sie nicht weiß, wo sie einigermaßen Schutz bekommt. Ein Schutzraum im Keller ist kein perfekter Schutzraum, aber ist besser, als auf der Straße zu stehen und von einer Drohne erschlagen zu werden.
1: Herr Brömme, ich danke für Ihre Zeit und Ihre Expertise. Alles Gute nach Griechenland.
2: Danke sehr, gleichfalls alles Gute.
1: Und von uns noch der Hinweis, wir bitten, die Tonqualität zu entschuldigen, aber es ist klassisch, dass der ehemalige THW-Präsident Plan B bemühen musste und einfach mit dem Handy mit uns gesprochen hat.
3: Soweit die neueste Ausgabe des NDR-Podcasts Streitkräfte und Strategien. 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
3: Im schwedischen Helsingborg, da sind die Außenminister der NATO-Staaten zusammengekommen. Diskutiert wurde über den Iran-Krieg, die Verteidigungsfähigkeit Europas und natürlich über die Ankündigung von US-Präsident Trump, Truppen aus Europa abzuziehen bzw. von Deutschland nach Polen zu verlagern. Die Süddeutsche Zeitung glaubt, diese Ankündigung zeige deutlich, dass Europa dem US-Präsidenten egal ist.
5: Trump will Truppen nach Polen schicken, weil er den rechtspopulistischen Präsidenten Karol Nawrocki dort mag. Für Trump sind Amerikas Soldaten und Soldatinnen wie Bonbons, die man nach Gutdünken an brave Kinder verteilen kann. Den nicht so braven, sprich dem Iran-kriegskritischen Bundeskanzler, nimmt man die Süßigkeiten hingegen weg. Wer in Europa noch ernsthaft glaubt, man könne dieser US-Regierung vertrauen, wenn es um die eigene Sicherheit geht, sollte einen Zahn unters Kissen legen. Gut möglich, dass die Zahnfee in der Nacht eine amerikanische Brigade bringt.
3: Die Hannoversche Allgemeine sieht dagegen die positiven Aspekte von Trumps Ankündigung.
5: US-Soldaten in Polen sind ein Stoppschild. Und es ist dort von Russland aus sogar noch deutlicher erkennbar als in Deutschland. Für die lokale Wirtschaft an bisherigen US-Stützpunkten in der Bundesrepublik hätte eine Reduzierung der Truppen zwar gravierende Nachteile, strategisch muss in einer auf gemeinsame Stärke setzenden EU und NATO allerdings im Vordergrund stehen, dass die Kräfte überhaupt in Europa sind.
3: Die Frankfurter Allgemeine entgegnet, dass zu einer gelungenen Abschreckung auch die strategische Kommunikation gehört. Das Signal, das Trump nach Moskau sende, sei aber fatal.
5: Ein Schluss, den Putin aus dem Hin und Her der vergangenen Wochen ziehen kann, ist, dass Trumps Wille zur Verteidigung eines Alliierten im Zweifel davon abhängt, ob er gerade gut kann mit dessen politischem Führungspersonal. Das ist weit entfernt von Artikel 5 der NATO, der das Beistandsversprechen ausschließlich an einen bewaffneten Angriff knüpft. Und es folgt auf die jüngsten Verwerfungen, die schon für sich genommen genug waren, den Zusammenhalt des Bündnisses zu erschüttern. Grönland, Iran, Trumps Werben um Putin.
3: Die meisten Kommentatorinnen und Kommentatoren fordern deshalb, dass Europa bei der Verteidigung unabhängiger werden muss von Amerika. Der Reutlinger Generalanzeiger formuliert es so:
5: Solange Europa, insbesondere im Angesicht der unverhohlenen russischen Aggression, militärisch von den USA abhängig ist, bleibt es erpressbar. Der gerade erst vollzogene US-Zolldeal zeigt deutlich, wie leicht ein skrupelloser Machtpolitiker im Weißen Haus der EU die Pistole auf die Brust setzen kann. Aus Angst, Trumps Unterstützung im Ukraine-Krieg zu verlieren, konnte die EU ihre wirtschaftliche Macht nicht ausspielen und musste sich kleinlaut den überzogenen US-Forderungen beugen. Solange auf der Welt rücksichtslose Autokraten ihre Ziele mit Gewalt verfolgen, muss die EU sich wappnen, um international auf Augenhöhe wahrgenommen zu werden.
3: Und das waren die Standpunkte, zusammengestellt hat sie heute Johannes Zuber. Die ARD-Infonacht an ihrem Samstag, den 23. Mai, gleich in einer halben Minute hier mit den nächsten Nachrichten.

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1: Die Nachrichten mit Michael Treiß. Guten Morgen. Außenminister Wadefuhl hat die NATO-Partner aufgefordert, die Ukraine mit weiteren Milliardenhilfen zu unterstützen. Beim NATO-Außenministertreffen in Schweden sagte er, dass das entscheidend sei für den Erfolg von möglichen Friedensverhandlungen. In Kalifornien müssen zehntausende Menschen ihre Häuser verlassen. In einer Flugzeugteilefabrik südlich von Los Angeles droht ein Tank mit Chemikalien zu explodieren. Antje Sieb, WDR Los Angeles.
2: In dem Tank befinden sich große Mengen Methylmethacrylat, das zur Herstellung von Kunststoff verwendet wird. Bei einer Explosion des Behälters würden giftige Dämpfe frei werden, die Augen, Atemwege und Haut reizen oder Übelkeit verursachen. Bei hohen Konzentrationen sind auch Lungenschäden nicht ausgeschlossen. Die Behörden haben im Umkreis des Tanks die Evakuierung angeordnet. Bereits am Donnerstag sei die Temperatur in dem problematischen Tank angestiegen, sagte die Einsatzleitung bei einer Pressekonferenz. Weil Ventile des Tanks nicht funktionieren, könne man nur versuchen, den bereits aufgeblähten Behälter zu kühlen.
1: Die Europäische Union und Mexiko bauen ihre Zusammenarbeit aus angesichts der aggressiven Zollpolitik von US-Präsident Trump. Dazu wurde in Mexiko die Erweiterung eines schon bestehenden Handelsabkommens unterzeichnet. Die neue Fassung schafft unter anderem viele gegenseitigen Zölle ab, zum Beispiel für Produkte aus der Landwirtschaft. Unionsfraktionschef Spahn sieht wegen der angespannten Haushaltslage gerade keinen Spielraum für höhere Sozialleistungen. Der CDU-Politiker sagte dem Münchner Merkur, mehr Bürgergeld, Elterngeld oder BAföG seien ohne ein stärkeres Wirtschaftswachstum nicht möglich. Damit wackelt auch die angekündigte BAföG-Reform. Eigentlich sollte zum Wintersemester die Wohnkostenpauschale steigen. Bei der Eishockey-WM in der Schweiz hat die deutsche Nationalmannschaft nach 4 Niederlagen ihr erstes Spiel gewonnen. Gegen Ungarn stand es am Ende 6:2. Sollte das deutsche Eishockey-Team auch die übrigen beiden Vorrundenspiele gewinnen, könnte es das WM-Viertelfinale noch erreichen.
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1: In Düsseldorf startet heute der Japan-Tag, eines der größten Japan-Feste in Europa. Bei den sommerlichen Temperaturen rechnen die Veranstalter mit 500.000 Besucher. Jonas Damu, WDR Düsseldorf.
3: Am Japan-Tag gibt es viel zu sehen und zu erleben in der Stadt. Viele Anime- und Manga-Fans schlüpfen zum Beispiel in die Rolle ihrer Lieblingsfiguren. Es gibt japanisches Essen, Kampfkunst und Kostümwettbewerbe. Auf den Bühnen gibt es Live-Musik. Neu in diesem Jahr ein Karaoke-Bus. Dort können Besucher ihre japanischen Lieblingssongs performen. Höhepunkt des Japan-Tags ist das große Feuerwerk am Düsseldorfer Rheinufer heute Abend.
1: Und das Wetter in Nordrhein-Westfalen. Der Samstag bringt viel Sonne und nur wenige Wolken. Es bleibt überall trocken und wird zunehmend schwüler. In Schleiden bis 28 Grad, in Paderborn 29 und 30 Grad maximal in Euskirchen. Und auch das lange Pfingstwochenende bringt trockenes Wetter und viel Sonne bei Werten bis zu 30 Grad. Das war WDR aktuell.
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4: Mit der A23 Hamburg Richtung Heide zwischen Eidelstedt und Pinneberg Süd gibt's eine Sperrung wegen Bauarbeiten bis Dienstag 5 Uhr. Die Umleitung führt ab Hamburg-Eidelstedt über die B4 bis Pinneberg Mitte oder weicht großräumig über die A7 aus. Die A29 Oldenburg Richtung Wilhelmshaven ist zwischen Zetel und Sande wegen eines Feuerwehreinsatzes gesperrt. A40 Duisburg Richtung Essen zwischen Kreuz Duisburg und Kaiserberg eine Sperrung wegen Bauarbeiten bis Dienstag früh. Die A44 Düsseldorf Richtung Essen ist zwischen Kreuz Düsseldorf Nord und Ratingen-Schwarzbach wegen Tunnelwartungsarbeiten bis Dienstag gesperrt. Die A46 Wuppertal Richtung Düsseldorf ist im Tunnel Wersten nach einem LKW-Unfall gesperrt. Der Verkehr wird an der Anschlussstelle Holthausen abgeleitet. Die A67 Mannheim Richtung Darmstadt ist zwischen dem Firnheimer Dreieck und Lorsch wegen einer Baustelle bis Dienstag 5 Uhr gesperrt. Die Umleitung ab dem Kreuz Mannheim über die A656 zum Kreuz Heidelberg, von dort weiter über die A5 in Richtung Frankfurt. Der Stadtring A100 ist zwischen Detmolder Straße und Schmargendorf bis 5 Uhr früh in Richtung Wedding gesperrt. Die A861 Dreieck Hochrhein, Grenzübergang Rheinfelden zwischen Dreieck Hochrhein und Rheinfelden Mitte. Im Nollinger Bergtunnel ist eine Sperrung, betrifft beide Richtungen. Und noch eine Meldung aus Hamburg, die B3 Neuhof Richtung Waltershof, und zwar die Kühlbrandbrücke. Die ist wegen Brückenarbeiten in beiden Richtungen bis Montag 5 Uhr gesperrt. Eine Umleitung in Richtung Westen führt über die U30, in Richtung Osten über die U40.
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4: mit Milat Kupay aus dem Studio von NDR Info an ihrem Samstag, den 23. Mai. Willkommen. Zum ersten Mal seit Beginn des Iran-Krieges sind die NATO-Außenminister zusammengekommen. Die USA hatte ja zuvor angekündigt, das Engagement in Europa zurückfahren zu wollen. Und das nutzen sie jetzt natürlich. US-Präsident Trump zieht Soldaten aus Bündnisländern ab oder stationiert sie neu. Zusammen mit der ebenso unkalkulierbaren Zollpolitik kommt das für viele wie Erpressung rüber. Die Gastgeberin des Treffens, Schwedens Außenministerin, bezeichnet dies als verwirrend und nicht mehr leicht zu durchschauen. Das waren ihre Worte beim Auftakt des Treffens. Thomas Speckhofen.
5: Seit Tagen schon ist Mark Rutte, der NATO-Generalsekretär, vor allem mit einer Botschaft unterwegs. Fast klingt sie schon beschwörend. Die NATO ist geschlossen und sie arbeitet daran, noch stärker zu werden. Das sei auch das, sagt Rutte, was heute bei den Außenministern in Helsingborg diskutiert wurde.
6: Eine stärkere NATO is what we have been discussing here in Helsingborg today.
5: Manche hätten zuletzt sogar den Zusammenhalt der NATO in Zweifel gezogen. Er wolle deshalb noch mal ganz klar sagen:
6: Allies commitment to Article 5 is ironclad.
5: Das Bekenntnis der Verbündeten zu Artikel 5 ist unerschütterlich. Unsere Fähigkeit, jeden Alliierten zu verteidigen, ist absolut. Wenn irgendjemand so irregeleitet sein sollte, uns anzugreifen, wäre die Antwort zerstörerisch.
6: The response would be devastating.
5: Mehrfach erinnert Rutte daran, dass man ja nicht nur im vergangenen Jahr beim NATO-Gipfel in Den Haag den berühmten 5%-Beschluss gefasst habe, sondern dass man nun auch liefern müsse. Heißt, das Geld ist da, aber die Umsetzung in echte Verteidigungsfähigkeit noch längst nicht. Rutte fordert mehr Tempo.
6: We know that today our industries are not able.
5: Wir wissen, dass unsere Industrie heute nicht das produzieren kann, was wir brauchen. Deshalb drängen die Außenminister darauf, dass wir die industrielle Produktion hochfahren im gesamten Bündnis. Wir müssen schneller und in größerem Umfang produzieren, und zwar auf beiden Seiten des Atlantiks. Da hat der NATO-Generalsekretär viele Außenminister auf seiner Seite, auch den deutschen Johann Wadephul. Die Einigkeit zeigt allerdings Risse, wenn es um den Informationsfluss von der einen zur anderen Seite des Atlantiks geht. Per Social Media Post kündigte US-Präsident Donald Trump in der vergangenen Nacht an, 5000 US-Soldaten zusätzlich nach Polen zu schicken, nachdem es zuletzt geheißen hatte, die routinemäßige Rotation von 4000 verzögere sich. Unklar auch, ob und wie weit das im Zusammenhang mit dem angekündigten Abzug von 5000 Soldaten aus Deutschland steht. Wer auf mehr Klarheit durch Außenminister Rubio gehofft hatte, erfuhr nur dies. Die USA haben weltweite Verpflichtungen, deshalb müssen wir unser militärisches Engagement regelmäßig überprüfen. Das hat nichts mit Bestrafung zu tun, sondern ist ein andauernder Prozess. Auch NATO-Chef Rutte will sich dazu nicht weiter äußern. Nur so viel. Derzeit würden Pläne zur US-Beteiligung an den NATO-Kräften entwickelt, die im Krisenfall eingesetzt werden sollen. Diese Pläne seien geheim, sagt Rutte. Das sei ein Prozess, der gerade laufe, nichts Neues, und das habe damit zu tun, dass die Amerikaner nicht überall gleichzeitig sein könnten.
6: This is a process in place. This is nothing new. Everybody knew this was happening and it has nothing to do with the fact that the US wants to equalize the burden. It has to do with the fact that they cannot be everywhere at the same time.
5: Weil das so ist, so viel ist auch klar, müssen sich die Europäer im Ukraine-Krieg noch mehr engagieren. Finanziell, militärisch, wahrscheinlich auch diplomatisch. Dass die Lasten gleichmäßiger verteilt werden sollen, haben alle Teilnehmer versprochen, sagt Rutte nach dem Außenministertreffen. Jetzt aber müsse man sehen, was tatsächlich geschehe. Der ukrainische Präsident Zelensky wird mit besonderem Interesse zuhören. Zum NATO-Gipfel im Juli in Ankara ist er übrigens eingeladen und wird, nach Angaben von NATO-Chef Rutte, auch kommen.
4: Die Ankündigung von Trump, 5000 zusätzliche US-Soldaten in Polen zu stationieren, könnte für Warschau beruhigend sein, wenn es nicht diesen politischen Unterton gäbe. Als Begründung dient ja die Wahl des rechtskonservativen Staatspräsidenten, der wiederum der liberal-konservativen Regierung von Ministerpräsident Tusk das Leben schwer macht. Florian Kellermann mit dem Echo aus Warschau.
7: Die Ankündigung von Donald Trump sorgte für Erleichterung in Polen. Die USA würden zusätzliche 5000 Soldaten in das östliche EU-Land entsenden, erklärte der US-Präsident in einer Mitteilung in den sozialen Medien. Der polnische Außenminister Radosław Sikorski sagte am Rand des NATO-Außenministertreffens in Schweden: Ende gut, alles gut. Ich möchte Präsident Trump danken und auch dem US-Außenminister Marco Rubio, mit dem ich in dieser Sache im Kontakt stand, und allen, die auf diese Entscheidung hingewirkt haben. Dabei klang durch, wie sehr die vergangenen knapp 2 Wochen die Nerven in Polen strapaziert hatten. Aus den USA war die Nachricht durchgedrungen, das Pentagon werde eine Panzerbrigade mit 4000 Soldaten aus Polen abziehen und nicht durch eine neue ersetzen. Die Brigade war bisher im Rotationsprinzip in Polen. Alle 9 Monate wurden die Truppen ausgetauscht. Diesmal stoppte das US-Verteidigungsministerium die Entsendung neuer Soldaten. Die allermeisten Politiker in Polen wünschen sich eine starke US-Militärpräsenz in ihrem Land. Die Befürchtung war groß, die USA würden ihre derzeitige Präsenz von rund 10.000 Soldaten reduzieren. Das scheint nun vom Tisch. Was Trump jedoch mit zusätzlichen 5.000 Soldaten meinte, bleibt zunächst unklar. Rätselraten in Warschau. Die Politologin Ewa Pietrzek-Ziemiewicz: Wir haben etwas bekommen, das uns beruhigen soll. Aber ich würde hier sagen, an den Taten sollt ihr sie erkennen. Erst wenn die US-Soldaten tatsächlich gekommen sind, werde ich es auch wirklich glauben. Darüber würden die USA schon bald informieren, meint Michał Stella, Journalist beim Militärbranchenportal Defense24. Dafür müssen die US-Streitkräfte auch erst einmal Soldaten finden, die bereit sind, bei uns zu wohnen mit ihren Familien. Das wird zunächst einmal keine große Zahl sein, aber das wird trotzdem ein bedeutender Schritt. Für andere Standorte des US-Militärs in Europa, etwa in Deutschland, wäre das allerdings keine gute Nachricht. Denn insgesamt wollen die USA, so die wiederholte Aussage, ihre Präsenz in Europa verringern. Die knappe Aussage von Trump heizte in Polen ganz nebenbei auch den innenpolitischen Streit an. Denn der US-Präsident begründete seine für Polen positive Entscheidung mit seinem guten Verhältnis zum rechtskonservativen Präsidenten Karol Nawrocki. Dessen Kanzlei nutzt dies nun für eine Breitseite gegen die Regierung von Premierminister Donald Tusk. Was diese kaputt gemacht habe, habe Nawrocki gerichtet, so die Aussage dort.
4: Und über das NATO-Außenministertreffen hat mein Kollege Markus Schubert mit der Vorsitzenden des Verteidigungsausschusses im Europäischen Parlament, der FDP-Politikerin Marie-Agnes Strack-Zimmermann, gesprochen. Ist sie beruhigt, dass die USA offenbar die Präsenz in Europa womöglich nicht nur halten, sondern hier und da auch ausbauen, oder stört sie das Unberechenbare daran?
8: Also ich bin nicht beruhigt, ich bin verwirrt. Ich glaube, ich bin nicht die Einzige. Auf der anderen Seite 5.000 Soldaten abzuziehen aus Deutschland, gleichzeitig 5.000 Soldaten in Polen anzukündigen, handelt es sich da möglicherweise um dieselben? Das ist alles völlig unklar. Ich glaube, wir sollten uns lösen von dem, ich sag mal, Wirrwarr, die der Präsident der Vereinigten Staaten bedauerlicherweise auslöst, weil er sich eben immer über soziale Netzwerke äußert und offensichtlich seine eigenen Leute sich jetzt auch am Kopf kratzen. Was geht da los? Wir müssen und sollten uns lösen. Und ich glaube, was sehr, sehr interessant ist zurzeit, dass Mark Rutte, der ja noch vor wenigen Monaten bei mir im Verteidigungsausschuss im Europäischen Parlament war und wir darauf gedrungen haben, selbstständiger als Europäer innerhalb der NATO zu werden, hat uns ja attestiert, wir sollten weiter träumen, das würden wir nie auf die Kette bekommen. Jetzt sind 4 Monate, und ich schätze Herrn Rutte sehr, vergangen, und er betont heute, dass ein weiterer Schritt entstanden ist, dass die EU innerhalb der NATO stärker wird. Also auch bei ihm ist angekommen, dass mit diesem Präsidenten kein Staat zu machen ist. Und deswegen sollten wir uns auf unsere Stärke konzentrieren. Also das ist alles nicht lustig, verwirrend, und wir tappen da, glaube ich, alle etwas im Dunkeln.
9: Welche Rolle spielt dabei die Europäische Union? Ist sie ein Finanzier der europäischen Aufrüstung und flankiert die NATO somit? Oder ist sie sogar eine Rückfallposition für die Europäer, wenn die NATO scheitert?
8: Nein, die NATO ist unser Rückgrat. Die NATO ist unser militärisches Rückgrat, und das seit über 70 Jahren. Daran soll sich auch nichts ändern. Aber die Europäische Union, die Aufgabe ist, dass die Staaten in der Europäischen Union, die eben Teil der NATO sind, das sind ja nicht alle, dass die eben ihren Verpflichtungen nachkommen. Die NATO hat einen Verteidigungsplan. Man muss ja immer wieder betonen, es ist ein Verteidigungsbündnis. Und dort hat jedes Land, je nach Geografie, je nach Größe, je nach wirtschaftlicher Stärke, Aufgaben zu erfüllen. Und unsere Aufgabe in der Europäischen Union, und daran sind wir, daran arbeiten wir, ist gemeinsam in die Beschaffung zu gehen, dass es eben nicht 17 verschiedene Panzer gibt und mehrere verschiedene Flugzeuge, sondern dass man gemeinsam beschafft, dass man Europa ganz denkt, übrigens auch mit den Partnern, beispielsweise Norwegen und Großbritannien, mit denen wir eng zusammenarbeiten, die nicht in der EU sind. Also es geht um den Schutz des Kontinentes und da muss man den Amerikanern natürlich jetzt auch recht geben. Das ist ja kein neues Szenario. Europa und vor allen Dingen auch Deutschland hat sich ja mal weggeduckt, das ja schon unter Obama klar gemacht wurde. Der große Herausforderer der Amerikaner ist, das sind die Chinesen. Man hat uns schon vor 20 Jahren gesagt, Leute, kümmert euch mal um euren Kontinent. Das wurde ja kollektiv, egal wer regiert hat, weggedrängt nach dem Motto, war ja auch super bequem. Und die Geschichte ist gelesen. Das heißt, so oder so sind wir gefordert, und zwar europäisch, aber im Rahmen der NATO. Wir sind keine Konkurrenzveranstaltung der NATO.
9: So oder so, je mehr sich NATO und EU Außen- und Verteidigungspolitik um sich selbst drehen und um transatlantische Verwerfungen, umso eher kann die Ukraine aus dem Fokus geraten. Was muss dabei das Ziel des NATO-Gipfels in Ankara sein, der ansteht?
8: Naja, vor allen Dingen klar machen, wo sitzt eigentlich der Feind der freien Welt? Und der Feind der freien Welt sitzt in Moskau. Es ist eine Tragödie, dass Trump offensichtlich fasziniert ist von der Macht und dem Gehabe von Putin. Aber dort sitzt der Feind. Man darf auch nicht aus dem Auge verlieren, dass Russland massiv unterstützt wird von China durch Lieferungen von Rüstungskomponenten, durch den Iran. Die ersten Drohnen, die auf die Ukraine abgefeuert wurden, waren Shahed-Drohnen, die der Iran geliefert hat. Wir haben Nordkorea, das heißt, wir haben Schurkenstaaten beziehungsweise ein Reich wie China, mit dem wir ja eigentlich friedlich zusammenleben wollen, sehen aber auch, dass China mitverantwortlich ist für Cyberangriffe, übrigens auch für hybride Angriffe, nicht nur im Indopazifik, sondern auch bei uns. Also ich glaube, wer, ich darf das mal so sagen, die Guten sind und wer unser Leben verändern will oder zerstören will, um es auf den Punkt zu bringen, das wissen wir. Und dem müssen wir uns stellen. Auf der einen Seite natürlich versuchen, auf diplomatischen Weg Zugang zu finden, was bei einigen Ländern schwer sein dürfte. Putin ist überhaupt nicht interessiert an Europa. Im Gegenteil, er will uns spalten. Und auch die Chinesen sind natürlich nicht wirklich interessiert, dass Europa in seiner wirtschaftlichen Kraft in Gänze auftritt, weil China weiß, welche Power wir letztendlich haben. Aber was wir machen müssen, ist die Wirtschaft entlasten. Wir müssen wirklich unsere Kraft, die wir haben, im Bilde zu bleiben, auf die Schiene bringen. Und dann werden wir auch weiter in Frieden und Freiheit leben können. Aber ich glaube, wer der Verursacher ist, das ist eindeutig, das ist Russland, die 2014 die Krim annektiert haben. Keine Reaktion von der westlichen Welt. Und daraufhin war für Putin klar, er kann es nochmal versuchen. Und das hat er gemacht und das macht er seit über 4 Jahren. Er tötet und er jagt Zivilisten in der Ukraine. Also das ist unser Hauptfokus. Und ich bin sicher, dass die Außenminister das in Schweden auch gerade auf dem Schirm haben. Ich empfehle es Ihnen ansonsten dringend.
4: Sagt Marie-Agnes Strack-Zimmermann, die Vorsitzende des Verteidigungsausschusses im Europäischen Parlament. Und wir schauen aufs Wetter hier bei uns in der ARD-Infonacht. Zunächst ein paar aktuelle Temperaturen. Hamburg meldet 13 Grad, Berlin ebenfalls 13 Grad, in Frankfurt am Main ein bisschen milder, 16 Grad, dann in Köln ebenfalls 13, Leipzig 11, München 12 und Stuttgart 14 Grad.

0: Ansonsten ist es tagsüber heiter, später zur Nordsee mehr Wolken, einzelne Schauer oder Gewitter. Es wird richtig warm, die Höchstwerte 25 bis 33 Grad an den Küsten entsprechend kühler. Die Zeit, jetzt ist es gleich 4.19 Uhr. Guten Morgen.
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0: Einen Putsch gegen die Türkei und gegen die Demokratie im Land, so nennt die CHP-Führung das Urteil, das jetzt in einem Berufungsverfahren gegen die größte Oppositionspartei der Türkei verhängt worden ist. Ein Gericht in Ankara hatte die Wahl der CHP-Spitze aus dem Jahr 2023 für ungültig erklärt und Parteichef Özel des Amts enthoben. Nach Überzeugung des Gerichts hatte Özel seine Wahl beeinflusst durch Korruption, Stimmenkauf und durch Druck auf Delegierte. Vorwürfe, die im vergangenen Herbst zunächst allerdings noch so dünn waren, dass eine erste Klage verworfen wurde. Die CHP sieht sich daher auch als Opfer einer politischen Kampagne und will Rechtsmittel gegen das Urteil einlegen. Unterstützung bekommt die CHP von anderen Parteien und selbst an der türkischen Börse hat die Entscheidung Spuren hinterlassen. Uwe Lüb.
2: Verräter Kemal rufen CHP-Anhängerinnen und Anhänger am Abend vor der Parteizentrale in Ankara. Immer mehr strömen dorthin. Ihre Wut richtet sich gegen die Gerichtsentscheidung und gegen Kemal. Kemal Kılıçdaroğlu, den früheren und nun per Gerichtsentscheid wieder eingesetzten Vorsitzenden der CHP. Nach der verlorenen Präsidentschaftswahl 2023 wählen ihn die Delegierten nicht erneut, sondern den jetzt abgesetzten Özgür Özel. Den unterstützen die Protestierenden in Ankara. Sie rufen, allein gibt es keine Rettung und entweder alle zusammen oder keiner von uns.

0: Später spricht Özel zur Menge. Es gehe um mehr als um ihn und seine Partei. Die Türkei erlebe einen Putsch. Dieser Kampf gilt nicht uns, sondern dem Volk. Dieser Putsch richtet sich nicht gegen uns, sondern gegen die Menschen im Land. Wir werden diesem Putsch bis zum Ende Widerstand leisten. Eigentlich hatte ein Gericht die Vorwürfe gegen Özels Wahl 2023 schon abgeschmettert. Doch im Berufungsverfahren wurde nun anders entschieden. Der Rechtsstreit geht weiter, aber zunächst gilt das neue Urteil. Danach haben Özel und seine Helfer damals Stimmen gekauft, mit Jobversprechen und sogar mit Bargeld. Zwar ist Özel seitdem mehrfach erneut zum Vorsitzenden gewählt worden, doch die Wahlparteitage zählen nicht, so die Logik, weil sie von einer unrechtmäßigen Parteiführung einberufen worden seien. Das Verfahren gegen die CHP haben Anhänger des Özel unterlegenen Kılıçdaroğlu's angestrengt. Und das spreche für sich, meint Justizminister Akın Gürlek. Besonders hervorzuheben ist, dass dieses Verfahren von Delegierten der CHP selbst eingeleitet wurde und durch Zeugenaussagen von CHP-Delegierten gestützt wurde. Gürlek spricht von Rechtsstaat und von funktionierender Demokratie. Genau das bezweifeln viele in der Türkei und im Ausland. Nach der Absetzung Özels kommen Solidaritätsbekundungen etwa der Sozialistischen Internationalen, einem Zusammenschluss sozialdemokratischer und sozialistischer Parteien. Auch Politikerinnen und Politiker in Deutschland äußern sich besorgt. Sorge kommt auch darüber auf, wie es nun in der Türkei weitergeht, ob es etwa zu Massenkundgebungen kommt. Özel jedenfalls zeigt sich entschlossen. Von nun an werden wir, wenn es sein muss, das Leben zum Stillstand bringen. Wenn es sein muss, werden wir Kaufboykotte machen, aber wir werden niemals aufgeben. Ich übernehme keine Verantwortung für das, was von nun an geschehen wird. Das klingt wie eine Drohung. Wie ernst die zu nehmen ist, zeigen erste Reaktionen der Wirtschaft. Die Börse in Istanbul ist nach Bekanntwerden der Gerichtsentscheidung um 6% eingebrochen. Die Zentralbank soll binnen kurzer Zeit für rund 10 Milliarden Dollar türkische Lira aufgekauft haben, um die eigene Währung zu stützen. Am Morgen hat Finanzminister Mehmet Şimşek eine Krisensitzung einberufen, unter anderem mit Vertretern der Zentralbank.
1: Pfingstferien in mehreren Bundesländern, für viele heißt das zum Beispiel Italien, Urlaub, Dolce Vita. Aber auf dem Weg könnte es eine böse Überraschung geben. Mitten in den Ferien wird die Brenner-Autobahn für eine Demo komplett gesperrt. Aus Bayern kommen Vorwürfe an die Adresse Österreichs und umgekehrt. Worum es bei dem Streit genau geht und welche Alternativen es für Urlauber gibt, berichtet Jonas Wengert.
2: Karl Mühlsteiger ist parteiloser Bürgermeister der österreichischen Gemeinde Gries am Brenner und ihm reicht's.
3: Wir haben über Jahre versucht, intensiv zu verhandeln, einen Lärmschutz, damit die Leute zumindest hier ein bisschen mehr zur Ruhe kommen können. Aber da sind wir leider auf taube Ohren gestoßen bei der hohen Politik.
2: Seit Jahren rollt immer mehr Verkehr über den Brenner, gerade durch Lkw. Anwohnerinnen entlang der Strecke klagen über Lärm- und Luftverschmutzung.
4: Ich komme am Wochenende nicht mal über die Straße.
5: Viele haben auch in der Gegend eine Staublunge. Ich weiß nicht, von was das kommt. Also ich habe auch eine.
2: Die Menschen im Wipptal wollen gegen den vielen Verkehr demonstrieren. Und zwar mitten auf der Autobahn. Dafür wird der Brenner am 30. Mai, dem mittleren Samstag in den Pfingstferien, tagsüber komplett gesperrt. Für Urlauber sind auch die parallelen Bundes- und Landesstraßen dicht. Manche Reisende haben für den Zeitpunkt der Demo wenig Verständnis.
6: Wenn ich Schüler habe oder Kinder habe, die Schule gehen, muss ich in den Ferien fahren.
7: Da muss eine andere Lösung her, dass sie das so einfach überhaupt dürfen.
2: Gute Frage. Dürfen die das überhaupt? Die Bezirksbehörde Innsbruck-Land hat versucht, die Demopläne von Bürgermeister Mühlsteiger zu stoppen. Aber das Landesverwaltungsgericht Tirol hat entschieden.
3: Das Gerichtsurteil hat uns Recht gegeben. Also wir dürfen unsere freie Meinung äußern und wir dürfen dazu auch die Autobahn sperren.
2: Bayerns Verkehrsminister Christian Bernreiter von der CSU ärgert sich über die geplante Sperrung. Er sagt, so geht man nicht mit Nachbarn um. Der Bürgermeister aus Österreich kontert.
3: Ja, willkommen in der Gegenwart, lieber Herr Verkehrsminister aus Bayern. Jahrzehntelang nicht den Notzulauf zu bauen für den Brenner Basistunnel, so geht man wirklich nicht mit Nachbarn um.
2: Der Brenner Basistunnel soll viele Güter von der Straße auf die Schiene bringen und den Verkehr so langfristig entlasten. Österreich und Italien bauen bereits seit 18 Jahren. In Bayern hat der Bau für den Nordzulauf aber noch nicht mal angefangen. Auch weil dort viele Anwohner gegen oberirdische Trassen sind. Im Sommer will der Bundestag entscheiden, wie es mit dem Projekt weitergeht. Aber was machen Urlauber jetzt? Laut ADAC droht am Demosamstag ein Verkehrschaos. Dann vielleicht doch lieber mit dem Zug? Wer am Wochenende der Sperrung zum Beispiel von München nach Verona will, um an den Gardasee zu kommen, zahlt für eine vierköpfige Familie mit der Bahn aktuell etwa 200 Euro. Ein Flug von München nach Verona und zurück kostet zwischen 300 und 400 Euro. Aber pro Person. Wenn es doch das Auto sein soll, dann, wenn irgendwie möglich, den Demo-Samstag vermeiden. Denn am 30. Mai rät der ADAC von Reisen über den Brenner gänzlich ab.
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9: Mit Florian Neuhaus und dem Karriereende von Lukas Podolski. Der Weltmeister von 2014 hat zuletzt noch in Polen den Pokal gewonnen. Nach dieser Saison macht Poldi Schluss. Armin Lehmann berichtet.
10: Lukas Podolski, Weltmeister von 2014, beendet mit 40 Jahren seine Karriere. Anfang Mai hatte er mit seinem aktuellen Club Górnik Zabrze noch zum ersten Mal in seiner langen Karriere den polnischen Pokal gewonnen. Jetzt verkündete Podolski seinen Rücktritt. Seine lange Karriere begann Poldi beim 1. FC Köln und das schon 1995 in der Jugend der Geißböcke. Auch beim FC Bayern und beim frisch gekürten englischen Meister Arsenal stand er unter Vertrag. Beim sogenannten Sommermärchen der Weltmeisterschaft in Deutschland war er einer der Leistungsträger und prägte nach dem Aus im Halbfinale gegen Italien den legendären Spruch: Manchmal gewinnt im Fußball der Bessere. 2014 wurde Podolski dann mit dem DFB-Team in Brasilien Weltmeister.
9: In Brasilien mit dabei war auch Manuel Neuer und der spielt bei Bayern München ja immer noch auf Top-Niveau. Gerade hat Bundestrainer Julian Nagelsmann ihn zum Comeback in der Nationalmannschaft bewegt und zur Nummer 1 für die WM gemacht. Das DFB-Pokalfinale heute Abend gegen Stuttgart wird der auch schon 40 Jahre alte Bayern-Torhüter aber wegen einer Wadenverletzung verpassen. Für ihn spielt Jonas Urbich. Von der großen Fußballbühne zu der deutlich kleineren bei der Zweitliga-Relegation. Allerdings wurde es beim 1:0-Erfolg von Drittligist Rot-Weiß Essen gegen Zweitligist Greuther Fürth auch durchaus stimmungsvoll. Essens Trainer Uwe Kurschinat wollte zwar noch nicht von der halben Miete sprechen.
11: Trotz alledem ist es natürlich ein elementarer Vorteil, erstmal mit dieser Führung im Rücken nach Fürth zu reisen. Was, glaube ich, noch viel, viel wichtiger ist, ist aus meiner Sicht, dass wir schon den Gegner auch beeindrucken konnten, dass die Menschen hier den Gegner beeindrucken konnten, aber auch unsere Art, wie wir heute aufgetreten sind, mit Sicherheit auch bei den Fürthern Spuren hinterlassen hat.
9: In Fürth fällt dann am kommenden Dienstag die Entscheidung. Einen ganz wichtigen Sieg hat auch die deutsche Eishockey-Nationalmannschaft gefeiert. Das Team von Harald Kreis besiegte Ungarn mit 6:2 und der Trainer konnte sehr zufrieden sein.
12: Ja, natürlich, das Spiel war wichtig für uns, der Sieg war wichtig, moralisch für die Spieler. Wir haben gesehen, wenn wir die Scheibe konsequent tief spielen, ein gutes Vorchecking machen, ist Ungarn kaum aus dem Drittel rausgekommen.
9: Zumindest vorübergehend ist das deutsche Team damit Fünfter in der Vorrundengruppe A und liegt nur noch einen Punkt hinter den viertplatzierten USA. Dieser Rang 4 würde zum Weiterkommen reichen. Schon heute Abend geht es für die DEB-Auswahl weiter. Gegner ist ab 20.20 Uhr Österreich. Und wir kommen zum Schluss noch zu den Playoffs in der Basketball-Bundesliga, in denen sich ja eine kleine Sensation abzeichnet. Nachdem Raster Fechter in der Viertelfinalserie schon eines der beiden Spiele in Berlin gewonnen hatte, setzten sich die Niedersachsen mit 91:82 gegen den haushohen Favoriten Alba auch in Spiel 3 durch. Tide Tedinger mit den Einzelheiten.
13: Fechter steht vor einem der größten Erfolge der Clubgeschichte. Der große Favorit Berlin wankt zusehends. Dabei begannen die Berliner eigentlich gut, waren die ersten 5 Minuten in dieser Partie perfekt aus dem Feld. Dann aber sorgte Fechters Defensivdruck dafür, dass dieses Spiel kippte. Ab dem zweiten Viertel lag Raster beständig vorne. Trotzdem entwickelte sich in der zweiten Hälfte bei großer Hitze im ausverkauften Rasterdom und einer hohen Fehlerquote ein echter Krimi. Berlin schien die Partie noch einmal drehen zu können, als Ende des dritten Viertels ein 8:0-Lauf gelang. Doch im Schlussabschnitt bewies Fechter die besseren Nerven und gewinnt am Ende verdient 91:82.
9: Das möglicherweise schon entscheidende vierte Spiel der Serie Best of Five findet am Sonntag in Fechter statt. Auch Bonn führt jetzt mit 2:1 nach dem knappen Sieg in Würzburg. Schon heute Abend können Bayern München in Trier und Bamberg in Ulm mit einem dritten Sieg im dritten Spiel den Halbfinaleinzug perfekt machen.
1: Der Sport war das hier in der ARD-Infonacht mit Florian Neuhaus.
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14: Um 4.30 Uhr mit Gabriela Kühne. Bundesaußenminister Wadephohl hat sich dafür ausgesprochen, die Ukraine langfristig zu unterstützen. Auf dem Treffen der NATO-Außenminister im südschwedischen Helsingborg warb er dafür, zusätzliche Gelder freizumachen. Auf einem Sicherheitsforum in Prag, zu dem der deutsche Außenminister inzwischen weitergereist ist, forderte er starke Signale an die Ukraine und Russland, auch mit Blick auf Verhandlungen über ein Ende des Krieges. Aus Prag, Christina Nagel.
15: Umso wichtiger ist es aus Sicht Wadephohls jetzt nicht nachzulassen in der Unterstützung der Ukraine. Die europäischen NATO-Partner und Kanada müssten sicherstellen, dass das angegriffene Land das bekomme, was es brauche. Wadephohl hat in Helsingborg dafür geworben, dass die NATO-Verbündeten bilateral noch einmal eine Summe bereitstellen, in der Größenordnung des Kreditanteils, der für die militärische Unterstützung der Ukraine bereitgestellt wird. Das entspricht ungefähr 30 Milliarden Euro.
14: Bundesaußenminister Wadephohl hat außerdem in den ARD-Tagesthemen von einer verlässlichen Partnerschaft mit den USA gesprochen. Das Treffen mit den NATO-Kollegen in Schweden habe gezeigt, dass das Verteidigungsbündnis größer und stärker sei als je zuvor. Wadephohl nannte es eine gute Nachricht, wenn die USA zusätzliche 5.000 Soldaten in Polen stationieren wollten. Die NATO müsse vor allem im Osten Präsenz zeigen. Das sei auch gut für Deutschland. Anlässlich der Verkündung des deutschen Grundgesetzes vor 77 Jahren wird heute ein bundesweiter Ehrentag gefeiert. Dabei soll auch das Ehrenamt in Deutschland gewürdigt werden. Bundespräsident Steinmeier hat den Ehrentag ins Leben gerufen und die Schirmherrschaft übernommen. Es sei wichtig, die Errungenschaften der Verfassung stärker im Bewusstsein der Menschen zu verankern. Die Demokratie lebe von Menschen, die mitmachen, betont der Bundespräsident. Tausende Aktionen in ganz Deutschland sollen für das Ehrenamt werben. Wegen eines drohenden Chemieunglücks sind im US-Bundesstaat Kalifornien Zehntausende Menschen aufgefordert worden, ihre Häuser zu verlassen. An einem riesigen Chemietank sei ein Problem aufgetreten, teilten die Behörden von Garden Grove südöstlich von Los Angeles mit. Die Temperatur in dem Tank sei immer weiter gestiegen. Jetzt besteht demnach die Gefahr, dass sich ein Leck bildet und giftige Stoffe auslaufen oder dass der Tank explodiert. Dann könnten giftige Dämpfe über ein dicht besiedeltes Gebiet ziehen. Aktuell wird versucht, den bereits aufgeblähten Behälter zu kühlen. Das Wetter in Deutschland. Tagsüber heiter, später zur Nordsee mehr Wolken und einzelne Schauer oder Gewitter. Höchstwerte 25 bis 33 Grad, an den Küsten kühler. Am Pfingstsonntag viel Sonne, in der Mitte und im Osten einzelne Schauer oder Gewitter. 17 Grad auf den Nordseeinseln bis 34 Grad in Hessen. Das waren die Nachrichten.
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1: Ja, sieht soweit überschaubar aus. Wir haben keine größeren Staus oder Verkehrsbehinderungen. Ich wünsche Ihnen eine gute und sichere Fahrt. Kommen Sie gut an.
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1: Mit Milat Kupay. 2022, zu Beginn des russischen Angriffskriegs, galt die Ukraine als chancenlos. Kaum jemand hielt es für möglich, dass das Land der russischen Invasion so lange widerstehen könne. Mittlerweile trifft die Ukraine mit einzelnen Militärschlägen die kritische Infrastruktur tief im russischen Hinterland. Und die Ukraine hat sich längst zum militärischen Partner für Deutschland und für Europa entwickelt. Über diese Themen geht es jetzt in 11KM, dem Tagesschau-Podcast, mit Nadja Mitzkat.
16: Am Anfang des russischen Angriffskriegs hieß es 3 Tage, dann fällt Kiew. Heute, mehr als 4 Jahre später, wehrt sich die Ukraine immer noch. Und die Zuversicht wächst. Immer häufiger treffen ukrainische Drohnen russische Infrastruktur und dringen teilweise vor bis nach Moskau. Das verändert das Kräfteverhältnis im Krieg, aber auch das Verhältnis der Ukraine zu ihren westlichen Partnern. Rebecca Barth berichtet seit 2022 aus dem ARD-Studio Kiew. Mit ihr blicken wir heute auf das neue Selbstbewusstsein der Ukraine und darauf, wie es den weiteren Kriegsverlauf beeinflussen könnte. Hallo Rebecca.
17: Hallo. Der ukrainische Präsident lädt fast jeden Abend seine Videoansprachen hoch. Das sind häufig Videos im Selfie-Modus verbreitet von seinem Büro. Und in der Regel sind das kurze Ansprachen, eine Tageszusammenfassung, die er da gibt, welche Treffen er gehabt hat, was besprochen wurde, was ansteht. Und ab und an verbreitet das ukrainische Präsidialamt aber auch professionell produzierte Videos. Und eines davon fand ich sehr interessant. Vor etwa einem Monat, da ging es um die Entwicklungen der ukrainischen Rüstungsindustrie. Und man sieht den Präsidenten, wie er durch eine Halle schreitet, an den ganzen Produkten der ukrainischen Rüstungsfirmen vorbei, Fahrzeuge, Drohnen, Marschflugkörper, Munition, unbemannte Fahrzeuge, Roboter, eine ganze Bandbreite an Produkten, die hier in den vergangenen 4 Jahren entwickelt wurden.
18: Невидимі герої нашої оборони, але результати їхньої роботи ми бачимо щоденно.
17: Und er geht da durch und sagt, so sieht Stärke aus, so sieht Wille zur Freiheit aus, so sieht Gerechtigkeit aus und preist damit eben die ukrainische Rüstungsindustrie, das, was die Industrie in den vergangenen Jahren entwickelt hat, geleistet hat.
18: Доводить, що зроблено в Україні – це синонім поняття «ефективно і сильно».
17: Und sagt, mit Stolz können wir heute von Waffen aus der Ukraine sprechen, made in Ukraine, das sei heute ein Synonym für Effizienz und Stärke. Und nicht nur in den Worten, sondern auch in der Bildsprache zeigt es doch ganz deutlich das Selbstbewusstsein, mit dem die Ukraine mittlerweile auftritt.
18: Зброєрам, слава нашій оборонці, дякую всім, хто допомагає Україні. Слава Україні!
16: Dieses Selbstbewusstsein und dieses ja auch vielleicht optimistischere Auftreten im Vergleich zur Vergangenheit, ist das was du bei Selenskyj alleine beobachtest oder gibt es noch andere Stimmen, Personen im Land, die vergleichbar auftreten?
17: Nein, das ist nicht nur Selenskyj. Ich merke das auch bei Gesprächen mit anderen Regierungsvertretern. Manchmal laden die uns und andere Kolleginnen und Kollegen zu Hintergrundgesprächen ein. Da war ich zuletzt persönlich beim Außenminister und beim Verteidigungsminister und die strahlen einen ähnlichen Optimismus und ein ähnliches Selbstbewusstsein aus und haben zurzeit verhältnismäßig wirklich gute Laune. Also mir ist das aufgefallen. Und dann sehen wir natürlich auch die

0: sagte diese Angriffe auch auf Moskau. Die Region Moskau sind ein Wendepunkt in diesen Deep Strike, so nennt man das, diese Angriffe über sehr lange Entfernungen zwischen Russland und der Ukraine. Pavlo Klimkin hat sich dazu unter anderem geäußert, ist ein ehemaliger Außenminister der Ukraine, der sagte, das Kräfteverhältnis ist immer noch unausgewogen, immer noch asymmetrisch zwischen Russland und der Ukraine. Also Russland hat nach wie vor viel mehr Raketenkapazitäten, aber wir zeigen eben vor allem mit dem Angriff auf Moskau, vor allem symbolisch, dass es da eine ganz neue Dimension gibt, die, so vermutet er, eben auch die Gespräche zwischen Russland und der Ukraine, aber auch vor allem den Ton gegenüber der Ukraine in Bezug auch auf Verhandlungen verändern kann langfristig.
1: Und wie ist da deine Einschätzung, wenn du diese Gespräche führst, ne, und das hörst, was dir da erzählt wird aus Regierungskreisen, aus Kreisen vom Militär? Ist dieses Selbstbewusstsein, was sich darin ausdrückt, dieser Optimismus, so politisches Wunschdenken, so im Sinne von Make-Believe? Oder würdest du sagen, nee, das hat eine konkrete, reale Basis?
0: Nee, das hat eine konkrete, reale Basis und die ist durchaus bemerkenswert. Das, was aktuell passiert, ist etwas, was lange vorbereitet worden ist. Also wir haben systematische Angriffe der Ukraine tief im russischen Hinterland auf der einen Seite militärische Objekte. Das sind Rüstungsfabriken, das sind Lager, das sind Hersteller, die Halbleiter zum Beispiel herstellen, also Komponenten, die man braucht für Drohnen, für Raketen, für Marschflugkörper. Und auf der anderen Seite zielt die Ukraine seit geraumer Zeit systematisch auf die Infrastruktur, die Russland benötigt zum Ölexport, beispielsweise Häfen, Öllager und so weiter und so fort. Und jetzt ist es so massiv, dass man die Effekte sieht. Und das ist aber vorbereitet worden, diese sogenannten Deep Strikes mit sogenannten Middle Strikes. Middle Strikes sind im ukrainischen Kontext Angriffe ab meistens so 20 bis 30 Kilometer bis 180 bis 200 Kilometer hinter der Frontlinie. Und da hat die Ukraine vor allem im auch von Russland besetzten Gebiet systematisch über Monate Luftverteidigungssysteme beispielsweise rausgenommen. Also sie hat sich ganze Korridore freigeschossen, um mittlerweile sehr erfolgreich auch die russische Logistik zu treffen, weit hinter den russischen Linien. Und das merkst du an der Front. Von der sogenannten Frühjahrsoffensive ist nicht viel zu spüren.
1: Von der russischen, ne? Meinst du jetzt?
0: Genau, im Gegenteil, der russische Vormarsch hat sich verlangsamt. Es gibt sogar mittlerweile viele Beobachter und auch Medien, die dieses Narrativ verbreiten, Russland verliert erstmals mehr Gelände, als es einnehmen kann. Ich persönlich bin da ein bisschen vorsichtig, weil wir an der Front einfach sehr große sogenannte graue Zonen haben, wo keine Seite dieses Gebiet richtig kontrolliert. Und was du nicht kontrollierst, das kannst du auch so gesehen nicht verlieren. Aber es zeigt eben einen allgemeinen Trend. Und wir sehen, dass die Russen nicht so schnell vorwärts kommen, wie wir es erwartet hatten.
1: Was Drohnen angeht, da kriegt man ja mit, da ist die Ukraine sehr innovativ. Die entwickeln neue Typen, die bauen die im eigenen Land, sind sehr schnell, sehr agil. Ich frage mich, bei dem, was du gerade geschildert hast, welche Rolle spielen Drohnen dabei?
0: Drohnen sind das A und O. Vor allem, was die ukrainische Rüstungsindustrie angeht, und auch das sagte Selenskyj in diesem Video, mit dem wir eingestiegen sind, so die Ukraine hält nicht nur Schritt mit diesem Wandel, sondern wir sind der Vorreiter in der Entwicklung von diesen Technologien. Und das stimmt. Also die Ukraine und Russland sind die beiden Länder, die am meisten Erfahrung mit dieser Art von Kriegsführung haben. Und die Bandbreite der Systeme, die hier eingesetzt werden, sind ebenfalls enorm. Also wir fangen an von kleinen handelsüblichen Drohnen, die sogenannten FPV-Drohnen, First-Person-View, die Leute über Virtual-Reality-Brillen steuern können. Es sieht so ein bisschen aus wie PlayStation-Spielen. Mhm. Also die Soldaten hocken auf ihren Stellungen, also meistens in irgendeinem Keller, von einem Bildschirm mit dieser Brille auf und steuern die Drohne.
1: Mhm. Was ist damit gemeint?
0: Ja, das sind unbemannte Fahrzeuge. Auch die werden gesteuert. Die sind nicht autonom unterwegs. Also auch die haben einen Piloten sozusagen, einen Fahrer, der sie aber remote steuert. Manche

0: Von denen sind so groß, dass damit Menschen evakuiert werden. Die wichtigste Aufgabe, die diese Bodendrohnen haben zum aktuellen Zeitpunkt noch, ist die Logistik, weil hier in den vergangenen Jahren eine sogenannte Killzone entstanden ist, eine Todeszone an der Front. Das ist eine Folge von dem massiven Einsatz von Drohnen in der Luft, weil nichts mehr unbeobachtet bleibt. Und so hast du eben in diesem Abschnitt von 10, 15 Kilometern Todeszone viele verschiedene kleine Nester, kleine Gruppen von ukrainischen und russischen Soldaten, die beide versuchen, unbeobachtet von der jeweils anderen Seite sich gegenseitig aufzuspüren und dann zu bekämpfen. Die Wege, die die zurücklegen, um auf ihre Position zu kommen, sind so gefährlich durch dieses gläserne Schlachtfeld, durch die Drohnen am Himmel, dass es mittlerweile so ist, dass sehr, sehr viele Infanteristen, also Fußsoldaten, Monate in dieser Todeszone festhängen auf ihrer Position. Also die sind 6 Monate in einem Erdloch beschossen von allem, was man sich so vorstellen kann. Und natürlich gibt es da keine Dusche und werden versorgt ebenfalls über Drohnen. Unter anderem über diese Bodendrohnen. Die bringen denen Munition, die bringen denen Essen. Und wenn jemand verwundet wird, dann werden die Menschen häufig auch oder auch getötet, mit diesen Bodendrohnen, mit diesen kleinen Fahrzeugen rausgebracht. Weil auch Sanitäter kommen da nicht mehr hin. Sanitäter werden gezielt angegriffen, also schickt man sie nicht mehr in diese Todeszone, um eigentlich ihren Job, für den sie in anderen Armeen vorgesehen sind, zu machen, nämlich den verwundeten Kameraden zu helfen. Die sind auf sich alleine gestellt in der Zone.
1: Und schafft man es denn auf diese Weise tatsächlich auch die Front in seinem Sinne zu verschieben? Oder geht es da nur darum zu verhindern, dass die andere Seite, also Russland, weiter vordringt?
0: Wir haben keine großen Bewegungen an der Front zum aktuellen Zeitpunkt. Also wir haben so 2, 3 Hotspots, wo sehr viele Kampfhandlungen stattfinden. Aber wir haben lange schon keine großen Geländegewinne mehr erlebt. Und wir sehen zum aktuellen Zeitpunkt keinen massiven Einsatz von großer Technik. Und dementsprechend kann man auch nicht wirklich davon sprechen, dass die ein oder andere Seite groß Gelände gewinnt. Wenn wir ein bisschen rauszoomen und uns den groben, großen Trend angucken, dann ist es schon so, dass Russland ganz, ganz, ganz langsam weiter vorrückt. Aber das Tempo des Vorrückens geht seit einem halben Jahr zurück. Und zum aktuellen Zeitpunkt würde ich sagen, hat die Ukraine ein Stück weit die Nase vorn. Es bietet ihr ein Möglichkeitsfenster, den Druck auf Russland massiv zu erhöhen in dieser Kombination, dass es an der Front nicht wirklich vorwärts geht und dass man gezielt versucht, den Krieg nach Russland zurückzubringen.
1: Und sag mal, wie hat es denn die Ukraine geschafft, diese Fähigkeiten im Bereich der Drohnen, ne, du hast gerade die verschiedenen Arten geschildert und wozu sie da sind, aufzubauen, während der Krieg ja die ganze Zeit läuft?
0: Ja, und das ist auch vielleicht der Grund dafür. Also Not macht erfinderisch. Der Druck ist natürlich sehr, sehr hoch gewesen, und auch immer noch sehr hoch. Und dann hat man auch gewisse Möglichkeiten geschaffen. Das heißt, man hat versucht, hier auf rechtlicher Ebene Prozesse zu vereinfachen, sodass Hersteller Innovationen sehr schnell auf den Markt bringen können, die Finanzierung dafür bekommen können und dann eben das ja schon, weil auch die Nachfrage, das Bedürfnis so hoch ist, sehr schnell eben schon auf dem Schlachtfeld testen können. Und so hat man hier, sind in den vergangenen Jahren Dutzende kleine Rüstungsbetriebe, kleinere Unternehmen entstanden, die eine ganz enge Verbindung zu Finanzgebern und den Streitkräften haben und man eben nicht ewig lange Ausschreibungsverfahren hat von einigen riesen Rüstungsunternehmen und dann dauert das alles Jahre, bis dann ein Endprodukt dann irgendwann mal der Armee sozusagen geliefert werden kann, sondern hier hat man eben geschaut, wer ist am schnellsten, wer ist am besten, wer ist am effektivsten und die Entwicklungszyklen, da reden wir mittlerweile von einigen Wochen.
1: Am Anfang, als dieser Krieg begann, ne, der russische Angriffskrieg gegen die Ukraine, da wurde extrem viel über Waffenlieferungen für die Ukraine diskutiert. In Deutschland war Taurus eins der zentralen Themen. Sollen wir das liefern oder nicht? Und damals war so die Argumentation dahinter, das, was viele gedacht und auch gesagt haben, ja, dieses ohne diese hochentwickelten Waffen aus Deutschland oder auch aus den USA hat die Ukraine keine Chance. Hat sich das jetzt gedreht?
0: Nun, jetzt sehen wir auf jeden Fall, dass die Ukraine eigene Fähigkeiten entwickelt hat. Mykhailo Fedorov, der Verteidigungsminister, sagte, er meinte also, wenn wir den Taurus bekommen würden, dann würden wir natürlich immer noch gerne nehmen. Mhm. Also wir sind immer dafür, mehr Waffensysteme zu erhalten, aber wir haben mittlerweile ähnliche Fähigkeiten und eigene Waffen entwickelt, die teilweise sogar über größere Distanzen wirken können. Und daraus entgibt sich jetzt eben auch dieses Selbstbewusstsein und auch dieser Stolz, dass man nicht nur sich selbst, sondern auch seinen Partnern, der NATO, gezeigt hat, dass man Russland aufhalten kann.
1: Das heißt, die Ukraine kommt so ein bisschen aus dieser Bittstellerrolle raus, die sie am Anfang des Krieges hatte. Hast du da Beispiele dafür?
0: Der deutsche Verteidigungsminister Pistorius war vor einigen Tagen zu Besuch in Kiew, hat sich mit seinem Amtskollegen Mykhailo Fedorov getroffen, war 2 Tage hier, einen Tag in Kiew und dann ist er in Frontnähe gefahren, im Süden des Landes. Und für ihn, das sagte er hier ganz klar, war eben wichtig, die strategische Partnerschaft mit der Ukraine auszubauen.
2: Und da geht es natürlich um Rüstungskooperation. Da geht es darum, davon zu lernen, was die Ukrainer jetzt im 5. Jahr auf dem Gefechtsfeld erleben, bei der Drohnenkriegsführung, bei der elektronischen Kriegsführung, aber auch in allen anderen Bereichen. Davon können wir lernen als Bundeswehr, als Bundesrepublik Deutschland, aber auch wir als NATO-Streitkräfte. Und deswegen ist diese enge Kooperation für uns sehr wichtig.
1: Das heißt, die Ukraine ist da sozusagen mittlerweile ein gefragter Partner, wenn man das so sagen kann.
0: Genau, und die anderen Länder wären ja auch dumm, wenn sie das nicht sehen würden. Die NATO plant und trainiert seit Jahrzehnten eine mögliche militärische Auseinandersetzung mit Russland und haben es nie gehabt. Die Ukrainer haben es und sind die Einzigen, die wirklich diese Erfahrung haben. Also das ist, wenn du dir das in einem anderen Bereich vorstellst, sagen wir jetzt mal, du baust ein Haus, dann kannst du natürlich haufenweise YouTube-Videos gucken und dann anfangen, dein Haus zu bauen. Oder du fragst deinen Nachbarn, der ein Haus schon mal wirklich gebaut hat. Was würdest du tun? Wahrscheinlich beides. Du würdest YouTube-Videos gucken, aber auch zu deinem Nachbarn gehen und fragen, wie ist es denn in der Praxis? Und nichts anderes, im Endeffekt ist es hier. Dementsprechend sind seit geraumer Zeit sehr viele Menschen aus den NATO-Staaten, die irgendwas mit Sicherheit und Verteidigung zu tun haben, super interessiert an den Erfahrungen der Ukrainer.
1: Und ist dann dieses Selbstbewusstsein der Ukraine, über das wir hier sprechen, für dich vor dem Hintergrund eine nachhaltige Entwicklung? Oder siehst du das eher als so kurzfristigen Trend, der auch wieder gekippt werden könnte?
0: Ich glaube, es ist eine nachhaltige Entwicklung, weil sie nachhaltig aufgebaut wurde. Wir erleben gerade die Effekte von etwas, was über Jahre entwickelt wurde. Und dann ist aber gepaart, kommt gleichzeitig eben so eine geopolitische Komponente hinzu, die man nicht planen konnte. Das ist der Iran-Krieg. Das ist ein Präsident Trump, der den Europäern auch sehr deutlich macht, dass sie sich vielleicht von den USA besser unabhängig machen sollten. Und dann guckt man natürlich in seine Nachbarschaft und denkt sich, gut, wer könnte uns denn da helfen? Und auch da ist es aus sicherheitspolitischer Perspektive nur klug, die Ukraine auch in ein zukünftiges Luftverteidigungssystem, ein europäisches, einzubinden. Weil die Ukraine ist ein Land gewesen, das praktisch keine starken Flugabwehrfähigkeiten hatte vor 4 Jahren. Und mit diesen massiven Angriffen Russlands gelernt hat, umzugehen. Und natürlich kommen immer noch ein paar Drohnen und Raketen durch. Aber die Abfangquoten, die die Ukraine hat, sind sehr, sehr gut. Das sind 80-90% in vielen Fällen.
1: Das heißt ja, die Ukraine hat im Grunde militärisch gesehen fast einen Vorteil gegenüber der EU. Ne? Die haben Erfahrung, die die EU in dieser Form nicht hat. Was folgt denn daraus für das Verhältnis der Ukraine zu ihren westlichen Partnern, also zur EU, aber auch zu den USA?
0: Ich meine, wir haben alle noch die Szene im Weißen Haus im Kopf.
3: You're right now not in a very good position. You've allowed yourself to be in a very bad position, and it happens to be right about it. You're playing cards. You're gambling with the lives of millions of people. You're gambling with World War III.
0: You don't have the cards, wie der ukrainische Präsident da niedergemacht wurde.
1: Ja, gedemütigt eigentlich schon, ne?
0: Gedemütigt wurde. Und er hat sich halt nicht unterkriegen lassen. Und jetzt hat er doch ein paar Karten auf der Hand. Und er versteckt sich dahinter auch nicht. Also die Ukrainer gehen jetzt natürlich nicht so weit, irgendwie die USA wirklich massiv vor den Kopf zu stoßen. Aber sie lassen sich auch nicht unter Druck setzen. Im Gegenteil, wahrscheinlich haben sie sich gewöhnt an so einen stabilen Druck aus den USA. Also man soll den Donbass aufgeben und sie werden es halt einfach nicht tun. Sie sehen überhaupt gar keinen Grund dafür. Und es ist zurückzuführen auf die Leistungen, die sie erbracht haben. Und wir merken das auch in Hintergrundgesprächen, wo durchaus Frust zu spüren ist, manchmal auf Seite von den ukrainischen Regierungsvertretern, die so ein bisschen die Attitüde haben. Also wir haben unsere Hausaufgaben gemacht, vor allem eben im militärischen Bereich, im Sicherheitsbereich. Wir halten die Russen auf, wir führen ihnen massive Verluste zu, also wirklich massive Verluste. Und da wendet man sich schon zunehmend selbstbewusst auch an die europäischen Partner und sagt, okay, gut, und jetzt müsst ihr liefern.
4: Багато партнерів зараз дають сигнали, що бачать, що відбувається і як все змінилося і в нас.
0: Und Volodymyr Zelensky sagte das eben auch zuletzt, dass auch die Partner offenbar zunehmend signalisieren, dass sie erkennen, was geschieht und ja auch investieren in diese Fähigkeiten der Ukraine. Also die Ukraine hat das größte Problem, was ja die Finanzierung, und in vielen Fällen wird eben ein großer Teil der ukrainischen Rüstung dann doch und diese Innovationen von Partnern mitfinanziert.
1: Und können diese neuen Fähigkeiten und auch dieses daraus eher erwachsene Selbstbewusstsein, kann das beides zusammen den Verlauf des Krieges verändern?
0: Das ist natürlich jetzt die große Frage und ich glaube, das kann niemand seriös zum jetzigen Zeitpunkt einschätzen, weil auch Russland ja nachziehen wird. Also das ist vor allem im Technischen häufig ein Katz-und-Maus-Spiel und jetzt gerade hat die Ukraine ein Stück weit die Nase vorn. Ich glaube persönlich, dass es durchaus ein Punkt sein könnte, der im Nachhinein ein Wendepunkt sein könnte, weil ich persönlich davon ausgehe, dass Russland nicht nochmal die Kraft hat jetzt für eine massive Offensive. Aber das ist wirklich also rein meine persönliche Einschätzung jetzt. Es gibt haufenweise Faktoren, die auch zum Gegenteil führen könnten. Aber ich kann mir gut vorstellen, dass Russland nicht nochmal die Ressourcen und die Kraft hat für einen wirklich massiven Vorstoß, dass sie so noch ein bisschen weiterkämpfen, weil Putin den Donbass haben will und die Ukraine wird ihm den nicht geben. Aber dass es noch einige Monate auf jeden Fall so weitergeht und man dann vielleicht irgendwann zu einem Punkt kommt, wo der Druck in Russland eben so groß ist, dass sie wirklich ernsthaft einen Ausweg aus diesem Krieg suchen.
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5: Im schwedischen Helsingborg, da sind die Außenminister der NATO-Staaten zusammengekommen. Diskutiert wurde über den Iran-Krieg, die Verteidigungsfähigkeit Europas und natürlich über die Ankündigung von US-Präsident Trump, Truppen aus Europa abzuziehen bzw. von Deutschland nach Polen zu verlagern. Die Süddeutsche Zeitung glaubt, diese Ankündigung zeige deutlich, dass Europa dem US-Präsidenten egal ist.
7: Trump will Truppen nach Polen schicken, weil er den rechtspopulistischen Präsidenten Karol Nawrocki dort mag. Für Trump sind Amerikas Soldaten und Soldatinnen wie Bonbons, die man nach Gutdünken an brave Kinder verteilen kann. Den nicht so braven, sprich dem Iran-kriegskritischen Bundeskanzler, nimmt man die Süßigkeiten hingegen weg. Wer in Europa noch ernsthaft glaubt, man könne dieser US-Regierung vertrauen, wenn es um die eigene Sicherheit geht, sollte einen Zahn unters Kissen legen. Gut möglich, dass die Zahnfee in der Nacht eine amerikanische Brigade bringt.
5: Die Frankfurter Allgemeine entgegnet, dass zu einer gelungenen Abschreckung auch die strategische Kommunikation gehört. Das Signal, das Trump nach Moskau sende, sei aber fatal.
7: Ein Schluss, den Putin aus dem Hin und Her der vergangenen Wochen ziehen kann, ist, dass Trumps Wille zur Verteidigung eines Alliierten im Zweifel davon abhängt, ob er gerade gut kann mit dessen politischem Führungspersonal. Das ist weit entfernt von Artikel 5 der NATO, der das Beistandsversprechen ausschließlich an einen bewaffneten Angriff knüpft. Und es folgt auf die jüngsten Verwerfungen, die schon für sich genommen genug waren, den Zusammenhalt des Bündnisses zu erschüttern. Grönland, Iran, Trumps Werben um Putin.
5: Die meisten Kommentatorinnen und Kommentatoren fordern deshalb, dass Europa bei der Verteidigung unabhängiger werden muss von Amerika. Der Reutlinger Generalanzeiger formuliert es so:
7: Solange Europa, insbesondere im Angesicht der unverhohlenen russischen Aggression, militärisch von den USA abhängig ist, bleibt es erpressbar. Der gerade erst vollzogene US-Zolldeal zeigt deutlich, wie leicht ein skrupelloser Machtpolitiker im Weißen Haus der EU die Pistole auf die Brust setzen kann. Aus Angst, Trumps Unterstützung im Ukraine-Krieg zu verlieren, konnte die EU ihre wirtschaftliche Macht nicht ausspielen und musste sich kleinlaut den überzogenen US-Forderungen beugen. Solange auf der Welt rücksichtslose Autokraten ihre Ziele mit Gewalt verfolgen, muss die EU sich wappnen, um international auf Augenhöhe wahrgenommen zu werden.
5: Das waren die Standpunkte. Zusammengestellt hat sie heute Johannes Zuber. 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
8: Die Nachrichten mit Michael Treis. Guten Morgen. Außenminister Wadefuhl fordert von den NATO-Staaten weitere Militärhilfen für die Ukraine. Wadefuhl sagte in der ARD, er habe beim Treffen der NATO-Außenminister in Schweden den Vorschlag gemacht, das bereits bestehende EU-Darlehen für Kiew deutlich aufzustocken.
9: Und wir werden für die nächsten Jahre noch mehr Geld brauchen. Wir müssen uns auch jetzt schon auf den nächsten Winter der Ukraine vorbereiten. Der letzte war schwer genug mit Kälte, Heizungen zerstört, Wassermangel, Elektrizitätsmangel, all das muss verhindert werden. Aber gleichzeitig muss man natürlich offen sein für Diplomatie. Und es gibt ja auch erste Anzeichen dafür, dass auch in Moskau realisiert wird, dass eine Fortführung dieses Krieges nicht sinnvoll ist.
8: Wadefuhl äußerte sich beim Treffen der NATO-Außenminister zudem optimistisch, mit den USA eine Verständigung über eine gemeinsame Zukunft des Bündnisses zu finden. In Deutschland wird heute zum ersten Mal der sogenannte Ehrentag gefeiert. Anlass ist der Geburtstag des Grundgesetzes heute vor 77 Jahren. Bundespräsident Steinmeier hatte die Idee für den Tag, um die Errungenschaften der deutschen Verfassung ins Bewusstsein zu rufen. Außerdem soll heute mit tausenden Aktionen in ganz Deutschland für das Ehrenamt geworben werden. In Kalifornien sollen zehntausende Menschen ihre Häuser verlassen. In einer Fabrik für Flugzeugteile südlich von Los Angeles droht ein Tank mit Chemikalien zu explodieren. Dabei könnten giftige Dämpfe freigesetzt werden. Die Feuerwehr in Kalifornien versucht, den Tank durch Kühlen unter Kontrolle zu bringen, um eine Explosion zu verhindern. Rot-Weiß Essen darf weiter auf eine Rückkehr in die zweite Fußball-Bundesliga hoffen. Im Relegationshinspiel gegen Greuther Fürth setzte sich die Mannschaft mit 1:0 durch. Die Entscheidung fällt dann im Rückspiel nächste Woche Dienstag in Fürth.
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8: In Bad Honnef gibt es auf dem Kirchplatz heute eine außergewöhnliche Kunstaktion. Zu sehen sind insgesamt 200 Skulpturen von Konrad Adenauer, dem ersten Kanzler der Bundesrepublik. Daniela Schulz für WDR aktuell.
10: Anlass für die Ausstellung ist Adenauers 150. Geburtstag. In Gold und Blau hat der Künstler Ottmar Hörl die etwa 60 Zentimeter hohen Figuren gestaltet. Sie können den ganzen Tag in der Bad Honnefer Innenstadt bestaunt werden. Und wem die Skulpturen gefallen, der kann später auch einen Adenauer mit nach Hause nehmen für 90 €. Begleitet wird die Jubiläumsaktion von viel Musik. Die Stadt Bad Honnef will ihren Ehrenbürger, wie sie sagt, als herausragenden Staatsmann und überzeugten Europäer würdigen.
8: Und so wird das Wetter in Nordrhein-Westfalen. Der Samstag bringt viel Sonne und nur wenige Wolken. Es bleibt überall trocken und wird zunehmend etwas schwüler. In Warburg bis 28 Grad, in Porta Westfalica 29 und 30 Grad maximal gibt's in Coesfeld. Und auch das lange Pfingstwochenende bringt trockenes Wetter und viel Sonne nach Nordrhein-Westfalen bei Werten von bis zu 30 Grad. Das war WDR aktuell.
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5: Die A23 Hamburg Richtung Heide ist zwischen Eidelstedt und Pinneberg Süd wegen Bauarbeiten bis Dienstag 5 Uhr gesperrt. Die Umleitung führt ab Hamburg-Eidelstedt über die B4 bis Pinneberg Mitte oder weicht großräumig über die A7 aus. A40 Duisburg Richtung Essen ist zwischen Kreuz Duisburg und Duisburg-Kaiserberg wegen Bauarbeiten bis Dienstag früh gesperrt. Die A44 Düsseldorf Richtung Essen ist zwischen Kreuz Düsseldorf Nord und Ratingen-Schwarzbach wegen Tunnelwartungsarbeiten bis Dienstag gesperrt. Die A46 Wuppertal Richtung Düsseldorf ist im Tunnel Wersten nach einem LKW-Unfall gesperrt. Der Verkehr

0: wird an der Anschlussstelle Holthausen abgeleitet. Die A67 Mannheim Richtung Darmstadt ist zwischen dem Firnheimer Dreieck und Lorsch wegen einer Baustelle bis Dienstag 5 Uhr gesperrt. Gibt eine Umleitung, und zwar ab dem Kreuz Mannheim über die A656 zum Kreuz Heidelberg, von dort weiter über die A5 in Richtung Frankfurt. A861 Dreieck Hochrhein, Grenzübergang Rheinfelden, ist zwischen Dreieck Hochrhein und Rheinfelden Mitte im Nollinger Bergtunnel in beiden Richtungen gesperrt. Und noch eine Meldung aus Hamburg: B3 Neuhof-Waltershof, die Kühlbrandbrücke, ist wegen Brückenarbeiten in beiden Richtungen bis Montag 5 Uhr gesperrt. Eine Umleitung in Richtung Westen führt über die U30, in Richtung Osten über die U40.
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0: Mit Milad Kupay aus dem Studio von NDR Info in Hamburg. Guten Morgen. Zum ersten Mal seit Beginn des Iran-Krieges sind die NATO-Außenminister zusammengekommen. Die USA hatte zuvor oft angekündigt, das Engagement in Europa zurückfahren zu wollen. Und das nutzen sie jetzt. US-Präsident Trump zieht Soldaten aus Bündnisländern ab oder stationiert sie neu. Zusammen mit der ebenso unkalkulierbaren Zollpolitik entsteht so ein Handlungsmuster, das viele an Erpressung erinnert. Zusammen mit der ebenso unkalkulierbaren Zollpolitik, wie gesagt. Dass die Gastgeberin des Treffens, Schwedens Außenministerin, bezeichnet die als verwirrend und nicht immer leicht zu durchschauen, diese Vorgehensweise. Das waren ihre Worte beim Auftakt des Treffens. Thomas Speckhofen.
2: Seit Tagen schon ist Mark Rutte, der NATO-Generalsekretär, vor allem mit einer Botschaft unterwegs. Fast klingt sie schon beschwörend. Die NATO ist geschlossen und sie arbeitet daran, noch stärker zu werden. Das sei auch das, sagt Rutte, was heute bei den Außenministern in Helsingborg diskutiert wurde.
3: Eine starke NATO ist, was wir hier in Helsingborg today.
2: Manche hätten zuletzt sogar den Zusammenhalt der NATO in Zweifel gezogen. Er wolle deshalb noch mal ganz klar sagen:
3: Allies' commitment to Article 5 is ironclad.
2: Das Bekenntnis der Verbündeten zu Artikel 5 ist unerschütterlich. Unsere Fähigkeit, jeden Alliierten zu verteidigen, ist absolut. Wenn irgendjemand so irregeleitet sein sollte, uns anzugreifen, wäre die Antwort zerstörerisch.
3: The response would be devastating.
2: Mehrfach erinnert Rutte daran, dass man ja nicht nur im vergangenen Jahr beim NATO-Gipfel in Den Haag den berühmten 5%-Beschluss gefasst habe, sondern dass man nun auch liefern müsse. Heißt, das Geld ist da, aber die Umsetzung in echte Verteidigungsfähigkeit noch längst nicht. Rutte fordert mehr Tempo.
3: We know that today our industries are not able.
2: Wir wissen, dass unsere Industrie heute nicht das produzieren kann, was wir brauchen. Deshalb drängen die Außenminister darauf, dass wir die industrielle Produktion hochfahren im gesamten Bündnis. Wir müssen schneller und in größerem Umfang produzieren, und zwar auf beiden Seiten des Atlantiks. Da hat der NATO-Generalsekretär viele Außenminister auf seiner Seite, auch den deutschen Johann Wadephul. Die Einigkeit zeigt allerdings Risse, wenn es um den Informationsfluss von der einen zur anderen Seite des Atlantiks geht. Per Social-Media-Post kündigte US-Präsident Donald Trump in der vergangenen Nacht an, 5000 US-Soldaten zusätzlich nach Polen zu schicken, nachdem es zuletzt geheißen hatte, die routinemäßige Rotation von 4000 verzögere sich. Unklar auch, ob und wie weit das im Zusammenhang mit dem angekündigten Abzug von 5000 Soldaten aus Deutschland steht. Wer auf mehr Klarheit durch Außenminister Rubio gehofft hatte, erfuhr nur dies. Die USA haben weltweite Verpflichtungen, deshalb müssen wir unser militärisches Engagement regelmäßig überprüfen. Das hat nichts mit Bestrafung zu tun, sondern ist ein andauernder Prozess. Auch NATO-Chef Rutte will sich dazu nicht weiter äußern. Nur so viel: Derzeit würden Pläne zur US-Beteiligung an den NATO-Kräften entwickelt, die im Krisenfall eingesetzt werden sollen. Diese Pläne seien geheim, sagt Rutte. Das sei ein Prozess, der gerade laufe, nichts Neues, und das habe damit zu tun, dass die Amerikaner nicht überall gleichzeitig sein könnten.
3: This is a process in place. This is nothing new. Everybody knew this was happening, and it has nothing to do with the fact that the US wants to equalize the burden. It has to do with the fact that they cannot be everywhere at the same time.
2: Weil das so ist, so viel ist auch klar, müssen sich die Europäer im Ukraine-Krieg noch mehr engagieren. Finanziell, militärisch, wahrscheinlich auch diplomatisch. Dass die Lasten gleichmäßiger verteilt werden sollen, haben alle Teilnehmer versprochen, sagt Rutte nach dem Außenministertreffen. Jetzt aber müsse man sehen, was tatsächlich geschehe. Der ukrainische Präsident Zelensky wird mit besonderem Interesse zuhören. Zum NATO-Gipfel im Juli in Ankara ist er übrigens eingeladen und wird, nach Angaben von NATO-Chef Rutte, auch kommen.
0: Und über die unklare Lage, wie viele US-Truppen Europa verlassen oder woher die 5000 Soldaten für Polen kommen sollen, hat Ingo Zamperoni in den ARD-Tagesthemen mit dem deutschen Außenminister Johann Wadephul gesprochen und ihn gefragt, wie die Rechnung denn nun genau laute.
4: Na, das wird von unseren Militärs im Einzelnen ausgeplant werden und dann werden auch entsprechende Einsatzpläne umgesetzt werden. Dazu haben wir eine wirklich gute Truppe in der NATO, die das alles kann und die das macht. Ich kann Ihnen nur sagen, als deutscher Außenminister begrüße ich jeden NATO-Soldaten, der in Polen stationiert ist, der östlich von uns stationiert ist. Die Gefahr für Europa ist bedauerlicherweise Russland. Wir sehen das in dem Aggressionskrieg gegen die Ukraine. Wir sehen das in vielen Maßnahmen gerade der letzten Tage, die offensichtlich auch auf Russland zurückzuführen sind, die das Baltikum betreffen. Und deswegen brauchen wir NATO-Präsenz. Und deswegen, wenn es so eine Aussage gibt, dann ist das eine gute Aussage. Sie stärkt Polen, sie stärkt die Allianz, sie stärkt die NATO und ist auch gut für Deutschland.
5: Das ist ja unbenommen, aber es geht immer um die Zahl, wie viele Soldaten jetzt abgezogen werden. Sind die deutschen, in Deutschland stationierten US-Soldaten für Polen vorgesehen oder wie geht das hin und her? Haben Sie da von Marco Rubio, dem US-Außenminister, Klarheit bekommen?
4: Nein, aber das entscheiden natürlich auch nicht Außenminister, sondern wie gesagt, das wird auf militärischer Ebene entschieden und da ist es in sehr guten Händen. Die NATO ist auf einem richtig guten Weg, Europa sicherer zu machen und insofern auch einen Beitrag dazu zu leisten, dass dieser Ukraine-Konflikt möglichst bald beendet werden kann.
5: Ja, und doch war das doch irgendwie ganz schön verwirrend, was die USA da machen. Und die Frage bleibt, verhält sich so ein verlässlicher Partner und sind die Zweifel auch am US-Bekenntnis zur NATO für Sie jetzt ausgeräumt?
4: Ja, ernsthafte Zweifel daran habe ich nicht gehabt. Klar, es gibt immer wieder Äußerungen, die alle irritieren, auch mich. Das steht ja außer jeder Frage. Aber das, was wir erleben, was wir in NATO-Strukturen erleben, und zwar in zivilen wie in militärischen, was ich im Gespräch mit Marco Rubio, meinem Außenministerkollegen, erlebe, das ist alles verlässlich. Das ist kalkuliert und das ist darauf ausgerichtet, dass wir als Bündnis sehr erfolgreich miteinander sind, dass wir wesentliche Interessen teilen. Nicht jede Maßnahme, nicht jede politische Entscheidung und nicht jede politische Äußerung finden wir richtig, die wir jetzt auch aus Washington hören. Das gehört dazu. Dazu äußern wir uns ja auch. Dazu können wir auch unter Partnern unsere Meinung sagen. Aber wenn ich zusammensitze mit meinen Kolleginnen und Kollegen im NATO-Außenministerrat, dann stelle ich fest, wir gehören zusammen, ob wir aus Island kommen, aus der Türkei kommen, aus Deutschland kommen oder aus den USA. Das ist das erfolgreichste Verteidigungsbündnis der Welt. Wir haben ja jetzt in Schweden getagt, gerade erst neues Mitglied, Nachbarland Finnland, gerade erst neu beigetreten. Wir sind größer und stärker, als wir je zuvor waren. Und ich rate zur Gelassenheit. Wir müssen Russland und die Gefahren, übrigens auch von anderen, von Terrorismus ausgehen, nicht vernachlässigen. Aber wenn wir unsere Aufgaben erledigen, wenn wir das machen, was wir zugesagt haben, dann ist das ein guter Beitrag dazu, dass wir in Zukunft sicher hier leben können.
5: Das andere große Thema für die NATO, der russische Angriffskrieg gegen die Ukraine. Da äußerte sich Rubio ja heute in etwa, wir haben versucht, da zu verhandeln. Bislang erfolglos, aber wenn jemand anderes da einspringen möchte, bitte sehr. Wie deuten Sie das? Haben die USA das Interesse da verloren?
4: Nein, ich glaube nicht, dass sie das Interesse verloren haben. Sie sind wahrscheinlich ein bisschen ernüchtert auch darüber, wie wenig Putin am Ende verhandlungsbereit ist. Man muss ja immerhin sehen, Trump hatte ihn sogar nach Amerika, nach Alaska eingeladen, roten Teppich ausgerollt im wahrsten Sinne des Wortes und alles versucht einfach, um Wladimir Putin engagiert zu bekommen. Wir haben das immer nüchtern gesehen und gesagt, Putin muss merken, dass er auf dem Schlachtfeld keinen Erfolg haben kann, dass er am Ende verlieren wird, dass er sich nicht wird durchsetzen können und dann müssen wir bereit sein zu verhandeln. Das machen wir jetzt beides. Wir unterstützen weiter die Ukraine und parallel sagen wir Europäer, es geht um viele wichtige europäische Fragen. Es geht um Europa, das ist ja ein Krieg in Europa, der geht uns an. Deswegen müssen wir jetzt beteiligt werden an den Verhandlungen. Es geht um die Frage, ob die Ukraine irgendwann in die Europäische Union eintreten kann. Wir sind dafür, aber es wird eine gewisse Zeit dauern. Es geht um die Frage, ob wir Unterstützung leisten in Form von Sicherheitsgarantien. Auch darüber muss man sprechen. Das müssen Europäer entscheiden. Und deswegen ist es, glaube ich, jetzt schon ein Zeitpunkt gekommen, wo die Europäer in diesen Verhandlungen eine Rolle spielen sollen. Und wir bereiten uns da gemeinsam mit unseren Partnern vor, auch das ist ein Gesprächsthema jetzt gewesen in Helsingborg.
5: Ja, aber das reicht ja nicht, wenn die eine Seite dazu bereit ist. Sehen Sie denn irgendwelche Anzeichen auch bei Wladimir Putin, dass er sich auf Verhandlungen mit den Europäern einlassen könnte?
4: Na, zumindest müssen wir unseren Teil dazu beitragen, dass es möglich wird. Ja, also es wird ja immer wieder gesagt, dass wir zu wenig Diplomatie versucht. In der Tat, es braucht immer zwei Seiten. Die ukrainische Seite ist sofort verhandlungsbereit, will sofort einen Waffenstillstand, ist sofort in der Lage, über Punkte zu reden. Putin sehen wir noch nicht am Tisch, aber wir müssen es vorbereiten.
0: Sie hörten einen Auszug des Interviews mit Außenminister Johann Wadephul in den ARD-Tagesthemen. Und wir schauen aufs Wetter hier bei uns in der ARD-Infonacht. Los geht's mit ein paar aktuellen Temperaturen. Es wird sehr warm heute. Aktuell haben wir 13 Grad in Hamburg. Weiter geht's in Berlin, ebenfalls 13 Grad. Frankfurt am Main meldet 15 Grad. In Köln messen wir 12. Leipzig ist mit 10 Grad mit dabei. 11 Grad in München und 13 Grad wieder in Stuttgart. Ja, ansonsten tagsüber heiter, später zur Nordsee. Mehr Wolken und einzelne Schauer. Oder Gewitter, Höchstwerte 25 bis 33 Grad, an den Küsten entsprechend kühler.

0: Gute Zeit, jetzt ist es 5.15 Uhr. Guten Morgen.
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0: Im kalifornischen Garden Grove südlich von Los Angeles sollen zehntausende Menschen ihre Häuser verlassen. In einer Flugzeugteilefabrik droht ein Tank mit Chemikalien zu explodieren. Antje Sieb.
2: Im kalifornischen Garden Grove südlich von Los Angeles sollen zehntausende Menschen ihre Häuser verlassen. In einer Flugzeugteilefabrik droht ein Tank mit Chemikalien zu explodieren. In dem Tank befinden sich große Mengen Methylmethacrylat, das zur Herstellung von Kunststoff verwendet wird. Bei einer Explosion des Behälters würden giftige Dämpfe frei werden, die Augen, Atemwege und Haut reizen oder Übelkeit verursachen. Bei hohen Konzentrationen sind auch Lungenschäden nicht ausgeschlossen. Die Behörden haben im Umkreis des Tanks die Evakuierung angeordnet. Bereits am Donnerstag sei die Temperatur in dem problematischen Tank angestiegen, sagte die Einsatzleitung bei einer Pressekonferenz. Weil Ventile des Tanks nicht funktionieren, könne man nur versuchen, den bereits aufgeblähten Behälter zu kühlen. Jetzt befürchten die Verantwortlichen, dass entweder ein Leck entsteht oder der Tank explodiert und dabei möglicherweise auch benachbarte Tanks beschädigt.
0: Während sich Trump und Putin in Peking die Klinke in die Hand geben, inszeniert sich China als neue diplomatische Supermacht. Was bedeutet das für Europa? Darüber hat meine WDR-Kollegin Elif Chanel mit der Sinologin Nadine Godehardt gesprochen. Sie arbeitet für die Stiftung Wissenschaft und Politik, kurz SWP. Und die erste Frage war, das waren ja symbolträchtige Bilder, die Treffen von Trump und Putin mit Xi geliefert haben. Geht China gestärkt aus dieser Woche heraus?
3: Das kann man sicherlich so sehen. China hat sich jetzt in den letzten zwei Wochen sicherlich als eine Art Zeremoniemeister der Weltpolitik dargestellt. Aber natürlich bei aller Symbolik steckt dahinter schon auch absolute Interessenspolitik. Und ich denke, für jeden ist sichtbar geworden, dass China Großmacht ist, dass China Ordnungsmacht ist. Und eben mit den entscheidenden Spielern unserer Zeit, Trump und Putin, auf Augenhöhe agiert. Und das, denke ich, ist schon eine sehr wichtige Message sozusagen, die diese beiden Treffen vermittelt haben.
4: Also diese Positionierung, dieses Bild von China, was das Land zeigen möchte als Player in Anführungszeichen, ist es tatsächlich auch so oder ist es erstmal nur ein Bild?
3: Nein, also ich denke, es wurde doch sehr deutlich, dass China sich nicht entscheiden möchte zwischen den USA und Russland. Sie haben es geschafft, auf der einen Seite sich mit Trump zu treffen und bei diesem Treffen keine Zugeständnisse so wirklich zu machen, keine Schwäche wirklich zu zeigen und gleichzeitig aber natürlich Trump schon den Respekt zu zollen, den er auch vielleicht eingefordert hat. Und dann trefft sich Xi in der nächsten Woche mit Putin und wertet diesen eigentlich weltpolitisch auf, demonstrativ und sogar in der Sprache befinden sich dort anti-westliche oder anti-amerikanische Sprachformulierungen sozusagen. Und das bedeutet aber nicht, dass er gleichzeitig sozusagen sich von den USA abkoppelt. Also was man hier sieht, ist eben, sie wollen sich nicht entscheiden zwischen den USA und Russland. Xi will die Beziehung zu beiden managen und daraus dann einen chinesischen Handlungsspielraum schaffen, wenn man so will, eine Ordnung schaffen, die sich auf Peking hin zentriert.
4: Raum schaffen, finde ich, ist ein wichtiges Stichwort. Also China möchte sich gerne ja als Zentrum, was man auch sieht, als der internationalen Diplomatie zeigen, ein Stück weit hinterlassen. Die USA ja auch gerade eine Art Vakuum. Ist China in der Zwischenzeit denn auch dann tatsächlich dieser Stabilitätsanker geworden, der vielleicht früher auf der amerikanischen Seite gewesen ist?
3: Nein, also im Moment, in diesen Tagen reden wir sehr viel über Symbolik. Aber das spielt natürlich auch eine Rolle. Also natürlich tritt man eben als Großmacht auf. Das, was wir jetzt gesehen haben, ist wirklich so eine Art Achse, die dort bespielt worden ist. Aber auf der anderen Seite, klar, China unter Xi Jinping hat sich als globale Macht etabliert. Sie haben globale Initiativen eingeführt, mit denen sie Infrastruktur, Außenpolitik vor allem auch in die Länder des globalen Südens gebracht haben. Also Infrastruktur aufgebaut haben, Entwicklung aufgebaut haben. Und dieses, ich sag mal, Bild, dieses Narrativ, das ist eben nicht nur eins, das eine Sprechblase ist, sondern dahinter steckt schon auch wirklich, ich sag mal, Kapital, das man eben sozusagen in diese Länder gebracht hat. Und daher ist das jetzt nicht nur einfach eine große Symbolik, wenn auch diese Treffen natürlich von Symbolik quasi schon gestrotzt haben. Aber dahinter steckt schon auch knallharte Interessenpolitik und auch das Ziel, ich sag mal, die globale Weltordnung an China anzupassen und Kompatibilität auch mit der Kommunistischen Partei Chinas herzustellen auf ganz vielen verschiedenen Ebenen.
4: Was könnte so eine Kompatibilität sein? Woran denken Sie?
3: Ich denke da zum Beispiel auch an die Veränderung oder Umgestaltung auch des internationalen Rechts, des Völkerrechts. China ist sehr aktiv in den Vereinten Nationen, in vielen verschiedenen Unterorganisationen der Vereinten Nationen, hat sehr viele globale Initiativen in den letzten 5 Jahren veröffentlicht zur Sicherheit, zur Entwicklung, zur Zivilisation und zuletzt eben auch eine Initiative zur globalen Governance. Und diese, ich sag mal, Formulierungen, die finden ihren Weg in Berichte des UN-Sicherheitsrats, in Abstimmungen, werden von anderen Staaten übernommen. Und somit verändert man nicht nur die Sprache, sondern ganz langsam auch sozusagen das völkerrechtliche Gefüge, in dem wir uns bewegen. Und das passiert schleichend, nicht unbedingt wird das groß angekündigt, sondern das ist sehr subtil, sehr sophistiziert in gewisser Weise. Und das ist so ein Beispiel dafür, wie China eben schon auch auf so einer Ebene, die wir oftmals so als Diskurs und Rhetorik abspeisen, nachhaltig wirklich auch unser Ordnungssystem verändern kann. Das ist ein Beispiel.
4: Ich finde das interessant, weil wenn wir auf die USA blicken, dann sehen wir ja, dass so ein Präsident wie Donald Trump die Spielregeln einfach nicht akzeptiert, nach denen gespielt wird. Aber so wie Sie das jetzt beschreiben, ist China eben anders. Also es akzeptiert die Spielregeln und verändert das Spiel im Rahmen dieser Linien. Und dann ist die Frage, wie geht Europa, wie geht Deutschland damit um? Wie reagiert es auf diesen Prozess, oder?
3: Ja, das ist auf jeden Fall eine große Herausforderung. Ich denke, was diese 2 Wochen, diese beiden Treffen jetzt auch gezeigt haben, ist einfach nochmals eben, dass China wirklich auf Augenhöhe mit diesen Großmächten agiert, vor allem natürlich mit den USA und mit Trump. Das ist vielleicht in diesem Kontext wichtiger. Aber was auch wichtig ist, ist beispielsweise, wie Trump eben reagiert hat. Er ist Xi Jinping mit sehr viel Respekt begegnet. Ich denke, aus seiner Sichtweise sehr viel mehr stand der Fokus darauf, dass man so eine Art 2 Großmächte-Welt da kreiert zwischen China und den USA. Und ich denke, diesen Respekt beispielsweise, der zeigt schon auch, dass möglicherweise europäische China-Politik sich hier einfach anders aufstellen muss. Natürlich ist es für Europa und für Deutschland in Europa wichtig, dass wir weiterhin unsere Abhängigkeiten reduzieren von China, dass wir uns sehr stark mit Wettbewerbsfähigkeit auseinandersetzen und unsere Industrie stärken. Das sind in gewisser Weise standortspolitische Fragen. Aber auf der anderen Seite geht es sehr stark darum, wie wir sozusagen mit dieser Großmacht China umgehen. Und
4: was
3: wie
4: müsste
3: wir
4: sich
3: mit
4: da
3: China
4: verändern?
3: Sprechen.
4: Was würden Sie sagen, wie müssten wir, also Deutschland oder Europa, mit China sprechen, interagieren?
3: Ich denke, wichtig ist, dass eine Fokussierung beispielsweise auf ein Element, also dass wir sagen, China unterstützt Russland im Ukraine-Krieg, das ist richtig. Aber nur darauf zu fokussieren, greift einfach für diese Beziehung zu kurz. Genauso wie wenn wir sagen, China ist Systemrivale. Natürlich ist China, wenn wir auf das politische System gucken, ein Rivale. Und auch das Wirtschaftssystem fordert unsere Industrie massiv heraus. Das ist alles keine Frage. Aber die Frage ist, muss Diplomatie das direkt ansprechen in einem Umgang mit China oder ist der Weg sozusagen oder der Versuch, in gewisser Weise ein positives Bild zu zeichnen in den Beziehungen mit China, auch wenn wir vielleicht dieses Ziel nie erreichen werden, eine Chance überhaupt mit chinesischen Akteuren über unsere Interessen noch zu verhandeln. Weil im Moment haben wir das Problem, dass europäische und chinesische Politik wirklich in einer Sackgasse stecken. Es ist so ein bisschen, man hat verlernt, miteinander zu reden, könnte man fast sagen.
4: Aber was
3: sagen.
4: Müsste man denn anders machen? Also ich habe es, glaube ich, noch nicht so ganz klar, was
3: ja,
4: Sie meinen.
3: Ja, ich denke,
4: wie
3: der Punkt ist, dass wir vielleicht eine andere Sprache finden müssen. Vielleicht wirklich auch auf bestimmte Symbolik der Chinesen, so schwer uns das fällt, eingehen. Dass wir die Beziehungen vielleicht etwas positiver umschreiben wieder und eben uns sozusagen dieser Symbolik so ein bisschen hingeben, dass beispielsweise Kooperation zwischen China und Europa angestrebt wird. So nenne ich das jetzt mal. Mhm. Und dann kann man in so ein, und es geht dann schon auch um die unbequeme Frage, ob man nicht am Ende doch auch über einen Prozess mal startet, um über ein Freihandelsabkommen mit China zu verhandeln. Das heißt nicht, dass man am Ende ein Freihandelsabkommen hat, aber man hat vielleicht einen Prozess, ja, in dem man ganz viele Dinge, die uns momentan wirklich beschäftigen, ja, also Exportkontrollregime, Lieferkettensicherheit, Überkapazitäten, die Aufwertung des Renminbi, die man im Rahmen von so einer Verhandlung dann diskutieren kann. Ja. Ja, im Moment fehlt uns im Endeffekt genau diese Verhandlungsposition. Es fehlt auch die Bereitschaft, ich würde auf allen Seiten in gewisser Weise überhaupt sich wieder zusammenzusetzen und zu verhandeln. Wir sind in keiner Verhandlungsposition, weder in Berlin noch in Brüssel.
4: Die Frage wäre aber auch nicht nur, wie kommen wir in diese, also beziehungsweise damit zusammenhängt ja auch die Frage, wie kommen wir in diese Position. Hat Deutschland oder gibt es in Deutschland genug China-Expertise?
3: Ja, also Deutschland ist sicherlich im europäischen Vergleich sehr gut aufgestellt. Das ist keine Frage. Aber es geht vor allem um China-Kompetenz auch an den entscheidenden Stellen, also in den politischen Bürokratien, in den Ministerien. Aber in erster Linie geht es auch darum, dass man sich mit China sozusagen wirklich in einem tagtäglichen Sinne auseinandersetzt. Wir reden davon, dass China auf Augenhöhe mit den USA agiert. Die Frage ist, ob wir China auf Augenhöhe wirklich tagtäglich auch so behandeln. Und diese Form von Auseinandersetzung, die sehe ich im Moment nicht. Und
4: haben wir die Bedeutsamkeit nicht verstanden?
3: Ich denke, die Bedeutsamkeit, die Diagnose, dazu gibt es genug Studien und an den entscheidenden Stellen wissen die Leute das auch. Ich glaube, die Komplexität unserer Zeit, dass eben auch immer andere Krisen sozusagen natürlich uns im Alltag einholen, führt dazu, dass China zwar wichtig ist und das wissen alle und bedeutsam, aber dass es nie Priorität ist. China muss aber im Endeffekt so eine Art dauerhafte Priorität sein und ich sag mal, Deutschland hat sich ja bemüht, eine China-Strategie unter der letzten Regierung auch zu formulieren. Und trotz allem reicht das nicht. Deshalb, ja, China-Kompetenz ist da. Die Frage ist, ob ist es an den richtigen Stellen da und wird auch wirklich verstanden, was es heißt, wenn China als Ordnungs- und Großmacht in dieser Welt eben auf Augenhöhe mit den USA agiert.
0: Sagt die Sinologin Nadine Godehardt von der Stiftung Wissenschaft und Politik im Interview.
1: Sport.
5: Mit Moritz Knorr. Im Hinspiel der Zweitliga-Relegation im Fußball hat Rot-Weiß Essen die Tür zum Aufstieg aufgeschossen. Der Drittligist setzte sich vor heimischem Publikum mit 1:0 gegen den Zweitligisten Greuther Fürth durch. Jan Wochner.
6: Die Fürther zunächst die bessere Mannschaft mit guten Möglichkeiten in der ersten Hälfte. Dem traf beispielsweise die Latte. Top-Torjäger Futkoi per Fallrückzieher nur knapp am Winkel vorbei. In der zweiten Hälfte RWE dann aber besser, druckvoller und mit dem Freistoß und Tor des Abends in der 62. Minute. Ein Freistoß aus 19 Metern hämmerte Mittelfeldspieler Torben Müsel in den rechten Torwinkel. Rund 20.000 Fans an der Essener Hafenstraße feierten den Abend. Die Entscheidung aber fällt im Rückspiel am Dienstag in Fürth.
5: Die Entscheidung, wer sich den DFB-Pokal sichert, fällt hingegen schon heute. Im Berliner Olympiastadion trifft der Rekordpokalsieger Bayern München auf den VfB Stuttgart. Ein Südschlager, der für Vorfreude sorgt. Nicht nur bei den Fans. Jens-Jörg Rieck.
7: Das letzte, das 63. Spiel der Pokalsaison brachte Sebastian Hoeneß gleich mit seinem Eingangsstatement auf den Punkt. Für den VfB-Coach ist das Pokalfinale ganz einfach das schönste Spiel gegen die beste Mannschaft. Von Seiten der Bayern galt der erste Gedanke dagegen der langen Finalpause, die der Rekordmeister in diesem Wettbewerb gemacht hat. Trainer Vincent Kompany ließ keinen Zweifel daran, dass die 6 Jahre, die die Bayern jetzt ohne Pokalerfolg auskommen mussten, spätestens Samstagabend zu Ende gehen sollten. Beim Titelverteidiger aus Stuttgart dürfte mit der Rückkehr von Kapitän Karasor die Bestbesetzung im Olympiastadion starten. Bei den Bayern sind im Vergleich zum letzten Ligaspiel dagegen gleich mehrere Wechsel wahrscheinlich. So könnten neben Torwart Urbich auch Leimer, Stanisic, Pavlovic und Ulisse beginnen.
5: Und schon bevor das DFB-Pokalfinale um 20 Uhr startet, stehen den ganzen Samstag verteilt über 21 Landespokal-Endspiele an. Live zu sehen gibt's das Ganze in einer Konferenz im Ersten und der ARD-Mediathek. Los geht's ab 11.20 Uhr. Die deutsche Eishockey-Nationalmannschaft hat weiter Minimalchancen auf den Einzug in das WM-Viertelfinale. Gegen Ungarn gelang der DEB-Auswahl im 5. Gruppenspiel der erste Sieg. Unterm Strich stand ein souveränes 6:2. Burkhard Hupe mit den Einzelheiten.
8: Pflicht erfüllt und gleichzeitig noch einen Rekord aufgestellt. Im deutschen Eishockeyteam gibt es bei dieser Weltmeisterschaft endlich mal was zu feiern. Zum einen natürlich den ungefährdeten 6:2-Erfolg gegen phasenweise überforderte Ungarn und zweitens den ersten Verteidiger, dem in der WM-Geschichte ein Hattrick gelang. Sein Name Leon Gawanke. Der Offensivverteidiger aus Mannheim erzielte die Tore zum 2:0, zum 5:0 und zum 6:1. Und jeder Treffer für sich war wirklich schön anzusehen. Durch diesen souveränen Erfolg wahrt das DEB-Team die Chance aufs Viertelfinale, muss aber jetzt im nächsten Spiel gegen Österreich auch nachlegen und braucht erneut einen Erfolg nach 60 Minuten. Das dürfte dann eine deutlich anspruchsvollere Aufgabe werden als gegen die Ungarn.
5: In der Basketball-Bundesliga sind Rasta Vechta und die Baskets Bonn in ihren Viertelfinalserien jeweils mit 2:1 in Führung gegangen. Vechta setzte sich gegen den Favoriten Alba Berlin durch und Bonn gegen Würzburg. Mit einem dritten Sieg würden beide Mannschaften ins Halbfinale einziehen.
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9: Um 5.30 Uhr mit Gabriela Kühne. Bundesaußenminister Wadefuhl hält die NATO trotz Meinungsverschiedenheiten mit den USA nicht für geschwächt. Die Vereinigten Staaten seien nach wie vor ein verlässlicher Partner, sagte Wadefuhl in den ARD-Tagesthemen. Aus der Nachrichtenredaktion Ulf Hilbert.
10: Der Außenminister betonte, das Treffen mit seinen NATO-Kollegen im schwedischen Helsingborg habe gezeigt, dass das Verteidigungsbündnis größer und stärker sei als je zuvor. Es sei eine gute Nachricht, wenn die USA zusätzliche 5.000 Soldaten in Polen stationieren wollen. Die Gefahr für Europa gehe von Russland aus, so Wadefuhl. Deswegen müsse die NATO vor allem im Osten Präsenz zeigen. Das sei auch gut für Deutschland. Auf dem Außenministertreffen der NATO sind sich die Teilnehmer einig gewesen, dass die Europäer künftig mehr Verantwortung im Verteidigungsbündnis übernehmen müssen.
9: US-Präsident Trump muss sich einen neuen Geheimdienstchef suchen. Die bisherige Koordinatorin Gabbard kündigte ihren Rücktritt Ende Juni an. Zur Begründung verwies sie darauf, dass sie ihrem Ehemann beistehen wolle, der eine schwere Krebserkrankung habe. Gabbard hatte den Posten der Geheimdienstchefin mit Beginn der zweiten Amtszeit von Trump übernommen und den Präsidenten seitdem in allen nachrichtendienstlichen Angelegenheiten beraten. Zuletzt gab es zwischen beiden allerdings Meinungsschwierigkeiten, weil Gabbard im Iran-Krieg eine gemäßigtere Haltung einnahm als Trump. Unionsfraktionschef Spahn hat sich gegen Erhöhungen bei BAföG, Wohngeld, Bürgergeld und Elterngeld ausgesprochen. Ohne Wirtschaftswachstum müsse man schauen, wo gespart werden kann, sagte er dem Münchner Merkur. Im Koalitionsvertrag hatten sich Union und SPD auf eine Novelle des BAföG geeinigt. Die Wohnkostenpauschale sollte von 380 auf 440 Euro im Monat steigen. Noch Ende April hieß es vom Forschungsministerium, dass man sich bei der Finanzierung einig sei. Anlässlich der Verkündung des deutschen Grundgesetzes heute vor 77 Jahren wird ein bundesweiter Ehrentag gefeiert. Dabei soll auch das Ehrenamt in Deutschland gewürdigt werden. Aus der Nachrichtenredaktion Viktor Kupka.
11: Bundespräsident Steinmeier hat den Ehrentag ins Leben gerufen und die Schirmherrschaft übernommen. Es sei wichtig, die Errungenschaften der Verfassung stärker im Bewusstsein der Menschen zu verankern. Die Demokratie lebe von Menschen, die mitmachen, betont der Bundespräsident. Daher wird heute mit tausenden Aktionen von Kommunen, Vereinen, Initiativen, Unternehmen und Einzelpersonen in ganz Deutschland für Ehrenämter geworben. Das Motto: für dich, für uns, für alle.
9: Das Wetter in Deutschland. Tagsüber heiter, später zur Nordsee mehr Wolken und einzelne Schauer oder Gewitter. Höchstwerte 25 bis 33 Grad, an den Küsten kühler. Am Pfingstsonntag viel Sonne, in der Mitte und im Osten einzelne Schauer oder Gewitter. 17 Grad auf den Nordseeinseln bis 34 Grad in Hessen. Das waren die Nachrichten.
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0: Die A8 München Richtung Salzburg zwischen Leutalbrücke und Saarlachbrücke. 9 Kilometer Stau haben wir da. Die A23 Hamburg Richtung Heide ist zwischen Eidelstedt und Pinneberg Süd wegen Bauarbeiten bis Dienstag 5 Uhr gesperrt. Die Umleitung führt ab Hamburg-Eidelstedt über die B4 bis Pinneberg Mitte oder weichen Sie großräumig über die A7 aus. Die A40 Duisburg Richtung Essen ist zwischen Kreuz Duisburg und Kaiserberg wegen Bauarbeiten bis Dienstag früh gesperrt. Die A44 Düsseldorf Richtung Essen ist zwischen Kreuz Düsseldorf Nord und Ratingen Schwarzbach wegen Tunnelwartungsarbeiten bis Dienstag gesperrt. A46 Wuppertal Richtung Düsseldorf ist im Tunnel Wersten nach einem Lkw-Unfall gesperrt. Der Verkehr wird an der Anschlussstelle Holthausen abgeleitet. Die A67 Mannheim Richtung Darmstadt. Zwischen Fürnheimer Dreieck und Lorsch gibt es eine Sperrung wegen einer Baustelle, ebenfalls bis Dienstag 5 Uhr. Die Umleitung führt ab dem Kreuz Mannheim über die A656 zum Kreuz Heidelberg, von dort weiter über die A5 Richtung Frankfurt. Dann haben wir 11 Kilometer Stau auf der A93 Rosenheim Richtung Kiefersfelden zwischen Brandenburg und dem Grenzübergang Kiefersfelden. A861 Dreieck Hochrhein Richtung Grenzübergang Rheinfelden. Zwischen Dreieck Hochrhein und Rheinfelden Mitte im Nollinger Bergtunnel haben wir eine Sperrung in beiden Richtungen. Eine Meldung aus Hamburg, die B3 Neuhof Richtung Waltershof. Die Kühlbrandbrücke ist wegen Brückenarbeiten in beiden Richtungen bis Montag 5 Uhr gesperrt. Eine Umleitung in Richtung Westen führt über die U30, in Richtung Osten über die U40. Und die B189 Magdeburg Richtung Stendal ist in Höhe Wolmirstedt nach einem Unfall gesperrt. Gute Fahrt.
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0: Mit Milat Kupay. Die Sudetendeutschen treffen sich seit Jahrzehnten zu Pfingsten. Doch bei ihrer Veranstaltung seit gestern ist einiges anders. Die Vertriebenen und ihre Angehörigen versammeln sich zum ersten Mal in Tschechien und damit in der früheren Heimat. Das Festival Meeting Brno hat sie nach Brünn eingeladen. 81 Jahre nach NS-Herrschaft, Krieg und Vertreibung soll dies ein weiterer Schritt der Versöhnung sein. Doch in Tschechien kochen die Emotionen hoch, geschürt von Politikern der rechtspopulistischen Koalition unter Premier Babiš. Die wollten das Treffen verhindern. Die Organisatoren halten an ihren Plänen fest. Aus Deutschland werden Bundesinnenminister Dobrindt und Bayerns Ministerpräsident Söder erwartet. Proteste sind angemeldet.
9: Sie schwenken tschechische Fahnen und halten Stoppschilder in die Höhe. Einige hundert Menschen versammeln sich in den vergangenen Wochen immer wieder, um gegen den ersten Sudetendeutschen Tag in Tschechien zu protestieren. Organisiert von außerparlamentarischen Kommunisten oder von der rechten Regierungspartei von Parlamentspräsident Tomio Okamura. In Brünn findet trotz des Protests vieler Bürger ein Treffen der Nazi-Nachfahren der Sudetendeutschen Landsmannschaft statt. Ihr Ziel war Rache und Rückkehr in die angebliche Heimat, in die sie den schrecklichen Nazi-Terror gebracht hatten. Diejenigen, die sich diesen Kriminellen anschließen, haben in unserem Land nichts zu suchen. Der populistische Ex-Präsident Miloš Zeman bezeichnet den Verband der Vertriebenen als, Zitat, Hitlers fünfte Kolonne. Ihr Treffen in Brünn sei eine Beleidigung der NS-Opfer und des tschechischen Volkes. Wenn man sich fragt, warum das Treffen in Brünn stattfindet und nicht in München oder in einer anderen bayerischen Stadt, dann fällt einem keine andere Antwort ein, als dass es zu einer neuen Welle von Eigentumsansprüchen, Restitutionsforderungen und vielleicht sogar zu einer Rückkehrwelle kommen könnte. In der Landsmannschaft waren lange Alt-Nazis aktiv. Verschwiegen wird von tschechischen Kritikern aber meist, dass die Sudetendeutschen 2015 auf die missverständliche Forderung auf Rückgewinnung der Heimat verzichtet haben. Im Parlament hat Okamura eine Erklärung durchgeboxt, die das Vertriebenentreffen verurteilt und eine Absage fordert, gegen den Widerstand der gesamten Opposition. Politiker sollten Brücken bauen und nicht einreißen. Wir haben beschlossen, uns nicht an diesem braunen Theater zu beteiligen. So Martin Kupka, Chef der konservativen Bürgerdemokraten. Regierungschef Babiš hat seine Meinung mehrfach geändert. Zuerst war das Treffen für den Populisten eine private Bürgerinitiative, dann hielt er es für unglücklich. Ich habe die Parlamentsresolution natürlich nicht im Detail gelesen, aber wir haben vereinbart, dass wir das innerhalb der Koalition regeln. Deutschland ist unser wichtiger Partner, aber so ist das dann halt gelaufen. Die Politikbeobachterin Lucia

0: Oder stammst du Deťáka?
1: Der aktuelle Präsident Peter Pavel übernahm kurzfristig die Schirmherrschaft über das Versöhnungsfestival, das die Sudetendeutschen eingeladen hat. Tschechische Regierungsvertreter werden nicht in Brünn teilnehmen. Dabei steht auch Babiš zur deutsch-tschechischen Aussöhnung nach dem Fall des Eisernen Vorhangs und der gemeinsamen Regierungserklärung von 1997. Darin drücken beide Seiten Bedauern über das Leid der jeweils anderen aus und verpflichten sich, in die Zukunft zu blicken. Die gebürtige Brünnerin Katarzyna Tuczkova stieß 2009 eine breite Aufarbeitungswelle an mit ihrem preisgekrönten Roman über den Leidensweg einer Deutsch-Tschechin. Ich verstehe, dass es Menschen gibt, die nun Bedenken haben wegen ihrer Familiengeschichte oder weil sie die Indoktrination des sozialistischen Regimes verinnerlicht haben. Aber ich bin sehr enttäuscht davon, dass Politiker das immer wieder als Mittel nutzen, um Ängste zu schüren. Denn das ist wirklich nichts anderes, als Menschen, die nicht ausreichend informiert sind, in einen Käfig des Hasses zu treiben, der leicht zum Auslöser für Unruhen werden kann.
2: Rozbuška nějaké nepříjemnosti.
3: Ein Beitrag von Marianne Alweis.
4: Wirtschaft.
3: Und da blicken wir diesmal nach Nordkorea. Neben der Lebensmittelknappheit plagt die Menschen der totalitären Erbdiktatur offenbar eine neue Sorge. Jetzt werden auch die Parkplätze knapp, zumindest in Teilen der Hauptstadt. Wegen angeblich gestiegener Zulassungszahlen seien auch Verkehrsstaus nicht mehr ausgeschlossen, berichtet die Agentur Reuters. Thorsten Iffland berichtet.
5: Die Farbe des Nummernschilds verrät es. Ist es gelb, handelt es sich um ein Privatfahrzeug. Und von diesen Pkw sind hier auf den Straßen der nordkoreanischen Hauptstadt Pyongyang immer mehr unterwegs. In den sozialen Medien und in verifizierten Videos von Nachrichtenagenturen kursieren immer mehr Bilder von Neuwagen und sogar Staus in dem abgeschotteten Land. Lee Sang-yong, Direktor beim auf Nordkorea-Berichterstattung spezialisierten Medienhaus NK News, kann diese Eindrücke bestätigen. In letzter Zeit hat die Zahl der Fahrzeuge so stark zugenommen, dass Themen wie Luftverschmutzung selbst für die nordkoreanischen Behörden zu einem Problem geworden sind. Mit der steigenden Zahl der Autos wird auch immer wieder über Parkplatzmangel diskutiert, also wo all diese Autos geparkt werden sollen. Nicht mal die neueren Hochhäuser in Pyongyang wurden mit Parkflächen für die Anwohner geplant. Es gibt kaum Tankstellen und Sprit. Es existiert praktisch keine Infrastruktur für Ersatzteile oder Werkstätten. Woher aber kommt diese scheinbar plötzliche Flut von Autos in Nordkorea? Ein Grund scheint eine Gesetzesänderung zu sein, sagt der Büroleiter der FDP-nahen Friedrich-Naumann-Stiftung in Seoul, Frederik Spohr.
6: Es hängt auch sehr stark damit zusammen, dass es einfach rechtlich einfacher mittlerweile ist, Autos zu besitzen in Nordkorea. Es gab mehrere Regelungen, die das jetzt vereinfacht haben. Bis vor ein paar Jahren war das fast kaum möglich.
5: Zweiter Grund, obwohl der Export von Autos nach Nordkorea gegen UN-Sanktionen verstößt, scheinen aktuell viele Autos aus und von China den Weg in den isolierten Staat zu finden.
6: Wenn die chinesischen Grenzbeamten da irgendwie ein Auge zudrücken, geschmiert werden, wie auch immer, da gibt es eben Mittel und Wege, wie man die Autos über die Grenze bekommt.
5: Die Forscherin Jong-un Lee vom Koreanischen Institut für nationale Wiedervereinigung hat entlang der 1400 Kilometer langen Grenze Fotos gemacht und analysiert. Wenn ich heutzutage in die Grenzregion zwischen China und Nordkorea fahre, fällt mir auf, dass mehr Taxis und auch mehr Privatwagen auf den Straßen unterwegs sind. Früher konnte man eine bestimmte Marke ausmachen, doch in letzter Zeit sind die Fahrzeugtypen so vielfältig geworden, dass es schwerfällt, eine einzige dominierende Marke zu identifizieren. Was offensichtlicher ist, die normale Nordkoreanerin oder der normale Nordkoreaner können sich weiterhin kein Auto leisten. Ohne enge Beziehungen zum Regime von Machthaber Kim Jong-un geht nichts. Und diese Eliten werden derzeit offenbar besonders umgarnt, glaubt Beobachter Frederik Spohr.
6: Es gibt eben schon Leute, die im Land zu Geld gekommen sind, wie auch immer. Und die verlangen natürlich dann auch nach gewissen Standards. Man muss natürlich seinen Unterstützern auch etwas bieten. Und ein eigenes Auto ist natürlich was.
5: Kim Jong-un weiß, wie sich das anfühlt. Er hatte zuletzt Anfang 2024 ein Luxusauto aus dem Ausland geschenkt bekommen. Der großzügige Gönner damals, Russlands Präsident Wladimir Putin.
3: Der Augsburger Stadtwald ist nicht nur Trinkwasserschutzgebiet, sondern auch das Naherholungsareal für die Anwohner der Stadt Augsburg. Vor 100 Jahren schon wurde er per ortspolizeilicher Vorschrift zum Schutzgebiet erklärt. Seither stehen die 2200 Hektar unter Naturschutz.

0: Barbara Leinfelder hat anlässlich des Jubiläums zwei der Leute getroffen, die sich ganz dem Schutz des Stadtwalds verschrieben haben.
1: Das ist eine der seltenen Ragwurzarten, eine Orchidee, steht auch auf der roten Liste. Da freut man sich natürlich. Zum Glück freut man sich hier oft, weil es in dem Gebiet viele seltene Pflänzchen gibt.
2: Günther Riegel ist ehrenamtlicher Kartierer. Regelmäßig kommt er in den Augsburger Stadtwald, um die Flächen nach seltenen Pflanzen abzusuchen. In seiner schwarzen Umhängetasche hat er ein kleines Tablet. Damit kann er auf einer elektronischen Karte seinen Fund gleich vermerken. Vor 30 Jahren war Riegel das erste Mal auf Kartierungstour im Stadtwald unterwegs. Und bis heute fasziniert ihn die Vielfalt des Gebiets von Augsburg bis Königsbrunn.
1: Vor rund 100 Jahren floss ja noch der Lechtoch an der Stelle, die wir jetzt stehen. Man sieht es auch an den historischen Karten. Und das zeichnet sich auch in der Vegetation sehr deutlich nieder. Es gab diese trockenen Kiesbänke mit grobem Schotter, wo jetzt die Kiefern draufstehen, wo jetzt Trockenrasen draufstehen. Und es gab die feuchten Senken. Und das ist eine Besonderheit, dass man Trockenes und Feuchtes so auf extrem kleinem Raum nebeneinander hat.
2: Dementsprechend bunt sind auch die Pflanzen zu seinen Füßen.
1: Wir haben zum Beispiel hier das bittere Kreuzblümchen, ein kleines blaues Pflänzchen, der frühblühende Thymian, der auch duftet, wenn man drüber läuft.
2: Auch viele Vögel sind zu hören, der Bienenfresser etwa. Traurig macht den Hobbykartierer Günther Riegel, dass bedingt durch den Klimawandel viele Arten mittlerweile verschwunden sind.
1: Es ist ja manchmal ein bisschen absurd. Man macht einen Riesenhype um einen Wal, der in der Ostsee gestrandet ist. Aber so dieser schleichende Niedergang der Biodiversität im Stadtwald, der ist oft unbeachtet. Und da, denke ich, ist es schon wichtig, diese Schätze vor den Toren der Stadt Augsburg auch den Leuten näher zu bringen.
2: Zum 100-jährigen Jubiläum des Schutzgebietes Stadtwald bietet der Landschaftspflegeverband deshalb viele Exkursionen an. Wer will, kann eine Vogelstimmen-Exkursion begleiten, mit kundiger Führung entlang der vielen Quellbäche wandern oder in der Dunkelheit Fledermäusen nachspüren. Nikolaus Liebig vom Landschaftspflegeverband.
3: Uns geht es aber auch darum zu zeigen, dass wir auch in den nächsten 100 Jahren hier sehr viel tun müssen für dieses Gebiet. Es stehen große Aufgaben an, Likaliber, also die Flussrevitalisierung des Lechs wird hier in den nächsten Jahren beginnen. Und deswegen ist das so ein Auftakt für uns, intensiver auch die Bevölkerung mitzunehmen und zu erklären, warum Naturschutzmaßnahmen hier auch sehr wichtig sind.
0: Von der Hausfrau zum Social-Media-Star. Die 57-jährige Christine Lippig wagt einen beruflichen Neustart. Mit Hilfe von künstlicher Intelligenz und der Unterstützung ihrer Familie dreht sie Videos. Und das ziemlich erfolgreich, wenn man auf die Videoaufrufe schaut. Bei manchen Clips gehen die in die Zehntausende. Und vor allem ein Clip kommt gut an, denn der spricht vielen staugeplagten Autofahrern direkt aus dem Herzen. Laura Grabowski hat Christine Lippig besucht.
4: Stau an der Baustelle bei Bietigheim-Bissingen. Viele fluchen hier. Auch Christine Lippig ging das so. Bis sie eine Idee hatte, um ihren Frust loszuwerden. Mit Hilfe von künstlicher Intelligenz machte sie einen Song über genau diese Baustelle.
5: Stuttgarter Straße, ich steh im Stau. Jeden verdammten Tag, ich kenn das genau. Baustelle sagt, bleib doch noch hier. Feierabend, Digga, nicht mit mir.
6: Wenn ich dann im Auto sitze und mich ärgere, mache ich meinen Song an und dann habe ich schon bessere Laune.
4: Christine Lippig ist 57 Jahre alt und lebt mit ihrer Familie in Ingersheim im Kreis Ludwigsburg. Früher war sie Hausfrau und Mutter. Mit Social Media hatte sie lange Zeit nichts am Hut. Nicht einmal auf Facebook war Christine aktiv. Bis ihre Tochter Annalena sie auf TikTok aufmerksam macht.
6: Und dann habe ich erst gesagt, ah nee, TikTok, also lass mich doch in Ruhe damit, das ist ja nicht meine Generation. Und dann habe ich aber doch mal so ein bisschen geguckt, ja, und dann hat sie mir das auch eingerichtet auf dem Handy. Tja, so fing das alles an.
4: Erst filmt Christine nur Familienkatze Luna. Dann wagt sie sich selbst vor die Kamera. Comedy, kleine Tanzvideos mit der Tochter. Und inzwischen ist nicht mehr Tochter Annalena die Expertin für Social Media.
7: Also sie muss mir mittlerweile Sachen erklären. Ich sage ihr manchmal, wie muss ich das schneiden? Wie ist das mit den Musikrechten? Welches Video kann ich verwenden? Und sie kennt sich jetzt viel besser aus als ich. Also meistens fragen mich Leute, ja, du hast ja auch Abonnenten. Und dann sage ich, ja, meine Mama hat viel mehr Abonnenten als ich. Ich finde das richtig cool irgendwie.
4: Auch Christines Mann Robert macht mit und steht in ihren Clips vor der Kamera. Am Anfang war er skeptisch. Heute sieht er, was diese Videos mit Christine machen. Und mit der ganzen Familie.
8: Es hat ihr Freude gemacht, das habe ich ja gesehen. Und dann dachte ich, oh ja, dann sollst du es doch machen. Warum nicht? Ja, weil wenn was Spaß macht, dann dann bringt man einfach auch die ganze Freude in den Alltag.
4: Christine macht im Moment eine Weiterbildung im Online-Marketing. Ein Zertifikat als Social-Media-Managerin hat sie schon. Ihr Neustart mit über 50 soll auch anderen Mut machen.
6: Ich kann nur jedem dazu raten, egal wie alt man ist, ja, und egal, was die anderen Leute auch denken, einfach mal ausprobieren, einfach mal mutig sein und dann wird man auch viel glücklicher, ja.
0: So, ab sofort ist Alltag keine Ausrede mehr. 5.50 Uhr ist es. Guten Morgen.
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0: Die in Berlin lebende österreichische Filmemacherin Sandra Wollner hat bei den Filmfestspielen in Cannes den Preis für den besten Film in der Nebenreihe Uncertain Regard erhalten. Details von Caroline Diller.
10: Dieses Werk hat uns tief erschüttert, wie die Sonne, die sich in ihrem Film weigert, unterzugehen. Mit diesen Worten überreichte die französische Schauspielerin Leila Bekti am Abend den Hauptpreis in der Nebenreihe Un certain regard an Sandra Wollner. Everytime, der Film der in Berlin lebenden österreichischen Regisseurin, erzählt die Geschichte einer Mutter, die den Tod ihrer Teenager-Tochter zu überwinden versucht. Wollner sei es gelungen, die Erfahrung von Trauer, die nicht beschrieben, sondern nur gelebt werden könne, in einem Film festzuhalten, sagte die Jurypräsidentin von Un certain regard sinngemäß in ihrer Laudatio. Everytime ist Wollners dritter Langfilm. Für dessen Vorgänger The Trouble with Being Born erhielt die Filmemacherin 2020 bereits den Spezialpreis der Berlinale Sektion Encounters sowie 2021 den österreichischen Filmpreis. Un certain regard gilt als die wichtigste Nebenreihe in Cannes und für viele als Sprungbrett in den Hauptwettbewerb.
0: Sandra Wollner erhält den Hauptpreis bei den Filmfestspielen in Cannes für Un certain regard.
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0: Im schwedischen Helsingborg sind die Außenminister der NATO-Staaten zusammengekommen. Diskutiert wurde über den Iran-Krieg, die Verteidigungsfähigkeit Europas und natürlich über die Ankündigung von US-Präsident Trump, Truppen aus Europa abzuziehen bzw. von Deutschland nach Polen zu verlagern. Die Süddeutsche Zeitung glaubt, diese Ankündigung zeige deutlich, dass Europa dem US-Präsidenten egal ist.
11: Trump will Truppen nach Polen schicken, weil er den rechtspopulistischen Präsidenten Karol Nawrocki dort mag. Für Trump sind Amerikas Soldaten und Soldatinnen wie Bonbons, die man nach Gutdünken an brave Kinder verteilen kann. Den nicht so braven, sprich dem Iran-kriegskritischen Bundeskanzler, nimmt man die Süßigkeiten hingegen weg. Wer in Europa noch ernsthaft glaubt, man könne dieser US-Regierung vertrauen, wenn es um die eigene Sicherheit geht, sollte einen Zahn unters Kissen legen. Gut möglich, dass die Zahnfee in der Nacht eine amerikanische Brigade bringt.
0: Die Hannoversche Allgemeine sieht dagegen die positiven Aspekte von Trumps Ankündigung.
11: US-Soldaten in Polen sind ein Stoppschild. Und es ist dort von Russland aus sogar noch deutlicher erkennbar als in Deutschland. Für die lokale Wirtschaft an bisherigen US-Stützpunkten in der Bundesrepublik hätte eine Reduzierung der Truppen zwar gravierende Nachteile, strategisch muss in einer auf gemeinsame Stärke setzenden EU und NATO allerdings im Vordergrund stehen, dass die Kräfte überhaupt in Europa sind.
0: Die Frankfurter Allgemeine entgegnet, dass zu einer gelungenen Abschreckung auch die strategische Kommunikation gehört. Das Signal, das Trump nach Moskau sende, sei aber fatal.
11: Ein Schluss, den Putin aus dem Hin und Her der vergangenen Wochen ziehen kann, ist, dass Trumps Wille zur Verteidigung eines Alliierten im Zweifel davon abhängt, ob er gerade gut kann mit dessen politischem Führungspersonal. Das ist weit entfernt von Artikel 5 der NATO, der das Beistandsversprechen ausschließlich an einen bewaffneten Angriff knüpft. Und es folgt auf die jüngsten Verwerfungen, die schon für sich genommen genug waren, den Zusammenhalt des Bündnisses zu erschüttern. Grönland, Iran, Trumps Werben um Putin.
0: Die meisten Kommentatorinnen und Kommentatoren fordern deshalb, dass Europa bei der Verteidigung unabhängiger werden muss von Amerika. Der Reutlinger Generalanzeiger formuliert es so.
11: Solange Europa, insbesondere im Angesicht der unverhohlenen russischen Aggression, militärisch von den USA abhängig ist, bleibt es erpressbar. Der gerade erst vollzogene US-Zolldeal zeigt deutlich, wie leicht ein skrupelloser Machtpolitiker im Weißen Haus der EU die Pistole auf die Brust setzen kann. Aus Angst, Trumps Unterstützung im Ukraine-Krieg zu verlieren, konnte die EU ihre wirtschaftliche Macht nicht ausspielen und musste sich kleinlaut den überzogenen US-Forderungen beugen. Solange auf der Welt rücksichtslose Autokraten ihre Ziele mit Gewalt verfolgen, muss die EU sich wappnen, um international auf Augenhöhe wahrgenommen zu werden.
0: Die Frankfurter Rundschau glaubt aber nicht, dass sich an der Abhängigkeit von den USA so bald etwas ändert.
11: Die europäischen NATO-Staaten können dem Drama nur eine andere Wendung geben, wenn sie ihre Versprechen endlich umsetzen. Doch auch sie sind nicht eindeutig. Wenn etwa Deutschland seine Armee zur größten Europas ausbauen will, aber mit dem Wehrdienst wohl nicht einmal genügend Nachwuchs gewinnen kann. Wohlwollend könnte man sagen, die Europäer kommen voran. Sie unterstützen weiter die Ukraine im Kampf gegen die russische Invasionsarmee. Sie versuchen, das vereinbarte 5%-Ziel der NATO umzusetzen. Doch bei diesem Tempo muss man bezweifeln, dass sie Trump überzeugen können, sich weiter für das Bündnis zu engagieren, damit die USA zumindest den Atomschirm für den alten Kontinent garantieren.
0: Und das waren die Standpunkte, zusammengestellt von Johannes Zuber.
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0: Heute vor 200 Jahren gründete die Ordensschwester Marie Clementine Martin ein Unternehmen zur Herstellung von Heilmitteln, Klosterfrau Melissengeist, Axel Rowoldt.
12: Von der Nonne zur Unternehmerin inklusive Start-up, das nach 200 Jahren noch läuft. Dafür braucht es schon eine Schwester Maria Clementine Martin.
13: Sie war zupackend, das muss man sagen, bis hin zu einer gewissen Härte. Dann ist sie dort aufgefallen mit einem Verfahren wegen Quacksalberei.
12: Helmut Heckelmann darf das alles sagen. Als Nonnenbiograf der Schwester Maria Clementine, der Schöpferin jener ominösen Tinktur für und gegen alles.
14: Wenn's vorne juckt und hinten beißt, nimm Klosterfrau Melissengeist.
12: Maria Clementine Martin ist erstmal eine Offizierstochter, die mit 17 ins Kloster geht im Münsterland. Das Leben als Ordensfrau endet jählings mit Napoleon. Der will die Macht der Kirchen schwächen. Schwester Maria Clementine soll nach der Auflösung des Klosters in der Krankenpflege tätig gewesen sein. Sie hat schon immer gern mit Kräutern rumexperimentiert und nebulöse Wässerchen kreiert. Als sie sich schließlich in Köln ansiedelt, wird aus der Quacksalberei ein solides Unternehmenskonzept.
15: Ein sich selbst empfehlend echtes kölnische Wasser, die große Flasche zu 6 Silbergroschen, 3 Pfennig.
12: So die Reklame in der Kölnischen Zeitung. Es folgt eine Essenz gegen pestartige Krankheiten und der Melissengeist. Ein exzellentes Geschäft. Zunächst in Köln, bald aber weit übers Rheinland hinaus.
13: Ein reines Kräutergebräu mit einem hochprozentigen Anteil, Schnaps.
12: 79%. Der Klosterfrau-Konzern erweitert sein Sortiment über die Jahrzehnte immens. Aber vor allem steht der Markenname für eines.
16: Klosterfrau Melissengeist beruhigt und entspannt die gereizten Nerven. Nie war er so wertvoll wie heute.
12: Für den Hersteller vor allem. Man munkelt von 30-fachen Gewinnmargen. Das ist sicher ganz im Sinne der ersten Melissengeist-Managerin, Schwester Maria Clementine Martin, die ihr Schnäpschen-Start-up am 23. Mai 1826 gründete. Heute vor 200 Jahren.
0: Das war der Stichtag von Axel Rowoldt und das war die ARD-Infonacht. Ein schönes Pfingstwochenende wünscht Ihnen Milat Kupay. Die Zeit, es ist 5:58 Uhr.

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1: Um 6 Uhr mit Claudia Drews. Bundesaußenminister Wadephul sieht in den USA weiterhin einen verlässlichen Partner in einer starken NATO. Das Verteidigungsbündnis sei größer und stärker als je zuvor, so der CDU-Politiker. Dass die USA zusätzliche 5000 Soldaten in Polen stationieren wollen, sei eine gute Nachricht, sagte Wadephul in den ARD-Tagesthemen.
2: Als deutscher Außenminister begrüße ich jeden NATO-Soldaten, der in Polen stationiert ist, der östlich von uns stationiert ist. Die Gefahr für Europa ist bedauerlicherweise Russland. Wir sehen das in dem Aggressionskrieg gegen die Ukraine. Wir sehen das in vielen Maßnahmen gerade der letzten Tage, die offensichtlich auch auf Russland zurückzuführen sind, die das Baltikum betreffen. Und deswegen brauchen wir NATO-Präsenz. Und deswegen, wenn es so eine Aussage gibt, dann ist das eine gute Aussage. Sie stärkt Polen, sie stärkt die Allianz, sie stärkt die NATO und ist auch gut für Deutschland.
1: Bundesaußenminister Wadephul. Zum heutigen Grundgesetztag hat Bundespräsident Steinmeier die Menschen in Deutschland dazu aufgerufen, sich für das Gelingen der Demokratie zu engagieren. Das Grundgesetz sei eine wirkliche Errungenschaft für unser Land und für unser Zusammenleben, betonte Steinmeier und wies darauf hin, dass die Demokratie Menschen brauche, die sich einmischten und mitmachten. Das Grundgesetz als Verfassung für die Bundesrepublik Deutschland war am 23. Mai 1949 verkündet worden. Steinmeier hat den Jahrestag zum Ehrentag ernannt. Er soll den Blick auf das Grundgesetz richten und als sogenannter Mitmachtag für das Ehrenamt werben. Im kalifornischen Garden Grove südlich von Los Angeles sollen zehntausende Menschen ihre Häuser verlassen. In einer Flugzeugteilefabrik droht ein Tank mit Chemikalien zu explodieren. Aus Los Angeles, Antje Sieb.
3: In dem Tank befinden sich große Mengen Methylmethacrylat, das zur Herstellung von Kunststoff verwendet wird. Bei einer Explosion des Behälters würden giftige Dämpfe frei werden, die Augen, Atemwege und Haut reizen oder Übelkeit verursachen. Bei hohen Konzentrationen sind auch Lungenschäden nicht ausgeschlossen. Bereits am Donnerstag sei die Temperatur in dem problematischen Tank angestiegen, sagte die Einsatzleitung bei einer Pressekonferenz. Weil Ventile des Tanks nicht funktionieren, könne man nur versuchen, den bereits aufgeblähten Behälter zu kühlen. Jetzt befürchten die Verantwortlichen, dass entweder ein Leck entsteht oder der Tank explodiert und dabei möglicherweise auch benachbarte Tanks beschädigt.
1: In der Relegation zur zweiten Fußball-Bundesliga hat Rot-Weiß Essen das Hinspiel für sich entschieden. Der Drittligist setzte sich vor eigenem Publikum mit 1:0 gegen den Zweitligisten Greuther Fürth durch. Aus der Sportredaktion Jan Wochner.
4: Eine Stunde lang waren allerdings die Gäste aus Fürth der Führung deutlich näher, trafen unter anderem die Querlatte und hatten weitere gute Tormöglichkeiten. Den Treffer des Abends aber erzielten die Gastgeber. Einen Freistoß aus rund 19 Metern hämmerte Torben Müsel für RWE in der 62. Minute in den rechten Torwinkel. Danach drängten die Essener auf ein weiteres Tor, hatten ihrerseits sehr gute Möglichkeiten. Es blieb am Ende aber beim 1:0 und großem Jubel der restlos begeisterten Essener Fans. Dienstag steigt das Rückspiel in Fürth.
1: Fußballprofi Lukas Podolski beendet seine aktive Laufbahn. Wie der 40-Jährige mitteilte, wird das Spiel seines polnischen Clubs Górnik Zabrze heute sein letztes sein. Podolski spielte während seiner Profikarriere unter anderem für den 1. FC Köln und Bayern München sowie für Spitzenvereine in England, Italien, Japan, der Türkei und Polen. 2014 wurde er mit Deutschland Weltmeister. Das waren die Nachrichten. Das Wetter in Deutschland: tagsüber heiter, später zur Nordsee Meerwolken und einzelne Schauer oder Gewitter. Höchstwerte 25 bis 33 Grad, an den Küsten etwas kühler. Am Pfingstsonntag viel Sonne, in der Mitte und im Osten Schauer oder Gewitter. 17 Grad auf den Inseln bis 34 Grad in Hessen. Es ist 6.04 Uhr.
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1: Und da haben wir derzeit eine Meldung und das ist eine Umleitungsempfehlung und eine Sperrung. Die A23 Hamburg Richtung Heide ist zwischen Eidelstedt und Pinneberg Süd wegen Bauarbeiten bis Dienstag früh 5 Uhr gesperrt. Die Umleitung führt ab Hamburg-Eidelstedt über die B4 bis Pinneberg Mitte oder weichen Sie großräumig über die A7 aus. Allen unterwegs eine gute Fahrt.

0: Jetzt wieder aktuelle Informationen von BR24 gemeinsam mit NDR Info. Ich bin Benny Riemer. Einen schönen guten Morgen. Einen Herbst der Reformen hatte der Kanzler im letzten Jahr groß angekündigt. Mit Blick auf die Ergebnisse war schnell umstritten, ob man sich zeitlich wirklich so festlegen sollte. Die schwarz-rote Koalition steht nach wie vor unter Druck bei ihren großen Reformvorhaben. Die Umfragewerte sind im Keller und die Positionen von Union und SPD liegen zum Teil weit auseinander. Vizekanzler und Bundesfinanzminister Lars Klingbeil betont jetzt, seine SPD sei zu Kompromissen bereit. Vor der Sommerpause sollen jetzt zumindest die wichtigsten Weichen gestellt werden. Aus dem BR24-Team Ariane Dreisbach.
1: Wir sind bereit, aufeinander zuzugehen und die Blockaden in unserem Land zu überwinden. Das hat SPD-Chef Klingbeil der Rheinischen Post gesagt. Die Bundesregierung arbeite hart daran, die notwendigen Reformen voranzutreiben, und das erfordere Kompromisse in der politischen Mitte. Für die SPD ist laut Klingbeil dabei entscheidend, dass es gerecht zugeht. Nur dann könnten Reformen erfolgreich sein. Wörtlich sagte der Finanzminister, wir müssen den Zusammenhalt stärken, nicht schwächen. Deshalb sei es auch so wichtig, dass Gewerkschaften und Arbeitgeberverbände beim Reformprozess mit am Tisch säßen. Klingbeil räumte ein, dass die Bundesregierung große Aufgaben vor sich habe, er plädierte aber für eine grundsätzliche Zuversicht. Deutschland habe immer wieder gezeigt, dass es sich aus schwierigen Phasen herausarbeiten könne. Während SPD-Chef Klingbeil auf Kompromisse in der Regierung setzt, kommen von Unionsfraktionschef Spahn andere Töne. Nach seinen Angaben scheint die jüngste Einigung von Union und SPD über eine Erhöhung des BAföGs schon wieder zu wackeln. Spahn sagte dem Münchner Merkur, dafür sei aus seiner Sicht zurzeit kein Geld da. Staatliche Leistungen wie BAföG, Bürgergeld, Wohngeld und Elterngeld könnten deshalb erst einmal nicht erhöht werden, so der CDU-Politiker. Das fehlende Wirtschaftswachstum mache sich immer mehr bemerkbar. Das schlage sich auch in den Sozialsystemen und im Haushalt nieder. Spahn sagte wörtlich, es bleibt bei dem einfachen Grundsatz. Man kann nur so viel Geld ausgeben, wie man einnimmt.
0: Nach den teils widersprüchlichen Ankündigungen der USA zu den in Europa stationierten US-Truppen fordern NATO-Verbündete ein klar strukturiertes Vorgehen Washingtons. Die künftige Truppenpräsenz in Europa war ein wichtiges Thema des NATO-Außenministertreffens in Helsingborg in Schweden. Auch der deutsche Außenminister Johann Wadephul war dabei. Er hat die Ankündigung, dass die USA jetzt 5000 Soldaten in Polen stationieren wollen, als gute Aussage bezeichnet. Das stärke Polen und die NATO. Gestern Abend hat er darüber mit ARD-Tagesthemenmoderator Ingo Zamperoni gesprochen.
2: Die Frage bleibt, verhält sich so ein verlässlicher Partner und sind die Zweifel auch am US-Bekenntnis zur NATO für Sie jetzt ausgeräumt?
3: Ja, ernsthafte Zweifel daran habe ich nicht gehabt. Klar, es gibt immer wieder Äußerungen, die alle irritieren, auch mich. Das steht ja außer jeder Frage. Aber das, was wir erleben, was wir in NATO-Strukturen erleben, und zwar in zivilen wie in militärischen, was ich im Gespräch mit Marco Rubio, meinem Außenministerkollegen, erlebe, das ist alles verlässlich. Nicht jede Maßnahme, nicht jede politische Entscheidung und nicht jede politische Äußerung finden wir richtig, die wir jetzt auch aus Washington hören. Das gehört dazu. Dazu äußern wir uns ja auch. Dazu können wir auch unter Partnern unsere Meinung sagen. Aber wenn ich zusammensitze mit meinen Kolleginnen und Kollegen im NATO-Außenminister, dann stelle ich fest, wir gehören zusammen, ob wir aus Island kommen, aus der Türkei kommen, aus Deutschland kommen oder aus den USA. Das ist das erfolgreichste Verteidigungsbündnis der Welt. Wir haben ja jetzt in Schweden getagt, gerade erst neues Mitglied, Nachbarland Finnland, gerade erst neu beigetreten. Wir sind größer und stärker, als wir je zuvor waren. Und ich rate zur Gelassenheit. Wir müssen Russland und die Gefahren, übrigens auch von, die von anderen, von Terrorismus ausgehen, nicht vernachlässigen. Aber wenn wir unsere Aufgaben erledigen, wenn wir das machen, was wir zugesagt haben, dann ist das ein guter Beitrag dazu, dass wir in Zukunft sicher hier leben können.
2: Das andere große Thema für die NATO, der russische Angriffskrieg gegen die Ukraine. Da äußerte sich Rubio ja heute in etwa, wir haben versucht, da zu verhandeln. Bislang erfolglos, aber wenn jemand anderes da einspringen möchte, bitte sehr. Wie deuten Sie das? Haben die USA das Interesse da verloren?
3: Nein, ich glaube nicht, dass sie das Interesse verloren haben. Sie sind wahrscheinlich ein bisschen ernüchtert auch darüber, wie wenig Putin am Ende verhandlungsbereit ist. Man muss ja immerhin sehen, Trump hatte ihn sogar nach Amerika, nach Alaska eingeladen, roten Teppich ausgerollt im wahrsten Sinne des Wortes und alles versucht einfach, um Wladimir Putin engagiert zu bekommen. Wir haben das immer nüchtern gesehen und gesagt, Putin muss merken, dass er auf dem Schlachtfeld keinen Erfolg haben kann, dass er am Ende verlieren wird, dass er sich nicht wird durchsetzen können und dann müssen wir bereit sein zu verhandeln. Das machen wir jetzt beides. Wir unterstützen weiter die Ukraine und parallel sagen wir Europäer, es geht um viele wichtige europäische Fragen. Es geht um Europa, das ist ja ein Krieg in Europa, der geht uns an, deswegen müssen wir jetzt beteiligt werden an den Verhandlungen. Es geht um die Frage, ob die Ukraine irgendwann in die Europäische Union eintreten kann. Wir sind dafür, aber es wird eine gewisse Zeit dauern. Es geht um die Frage, ob wir Unterstützung leisten in Form von Sicherheitsgarantien. Auch darüber muss man sprechen. Das müssen Europäer entscheiden. Und deswegen ist es, glaube ich, jetzt schon ein Zeitpunkt gekommen, wo die Europäer in diesen Verhandlungen eine Rolle spielen sollen. Und wir bereiten uns da gemeinsam mit unseren Partnern vor. Auch das ist ein Gesprächsthema jetzt gewesen in Helsingborg.
2: Ja, aber das reicht ja nicht, wenn die eine Seite dazu bereit ist. Sehen Sie denn irgendwelche Anzeichen auch bei Wladimir Putin, dass er sich auf Verhandlungen mit den Europäern einlassen könnte?
3: Na, zumindest müssen wir unseren Teil dazu beitragen, dass es möglich wird. Ja, also es wird ja immer wieder gesagt, dass wir zu wenig Diplomatie versucht. In der Tat, es braucht immer zwei Seiten. Die ukrainische Seite ist sofort verhandlungsbereit, will sofort einen Waffenstillstand, ist sofort in der Lage, über Punkte zu reden. Putin sehen wir noch nicht am Tisch, aber wir müssen es vorbereiten. Deswegen, es ist eine Doppelstrategie. Einerseits die Ukraine klar unterstützen, aber gleichzeitig muss man natürlich offen sein für Diplomatie und das vorbereiten. Und ich glaube, das können wir Europäer. Dazu sollten wir bereit sein. Und es gibt ja auch erste Anzeichen dafür, dass auch in Moskau realisiert wird, dass eine Fortführung dieses Krieges nicht sinnvoll ist. Die Verluste sind riesig für Russland. Es gibt Monate, wo 35.000 Soldaten nicht mehr einsatzfähig sind. Viele davon tot, andere schwerst verletzt. Das ist ein Drama auch für das russische Volk. Die ökonomischen Folgen sind schlimm. Das heißt, ich sehe es auch so, dass Moskau ernsthaft jetzt darüber nachdenkt, dass Verhandlungen auch vielleicht die richtige Antwort sind für die Zukunft. Jedenfalls müssen wir uns darauf vorbereiten und das anbieten.
0: Der deutsche Außenminister Johann Wadephul gestern Abend in den ARD-Tagesthemen. US-Präsident Donald Trump muss sich nach einem neuen Geheimdienstkoordinator umsehen, nach einem Hauptberater in nachrichtendienstlichen Angelegenheiten. Denn Tulsi Gabbard, die diese Position seit Trumps zweitem Amtsantritt innehat, wird ihren Posten räumen. Offiziell gibt sie dafür private Gründe an, wie unser Washington-Korrespondent Samuel Jakasch berichtet.
4: Als Grund habe Gabbard demnach gegenüber Mitarbeitern benannt, dass ihr Ehemann schwer an Knochenkrebs erkrankt sei. Gabbards letzter Arbeitstag soll der 30. Juni sein. Als koordinierende Direktorin der US-Nachrichtendienste legte Tulsi Gabbard eine hohe Priorität auf innenpolitische Themen. Sie setzte Ressourcen der Geheimdienste im Kampf gegen illegale Grenzübertritte und Einwanderung ein. Außerdem ließ sie mehrere Berichte über die Arbeit der früheren US-Regierungen unter Joe Biden und Barack Obama anfertigen und veröffentlichen. Außenpolitisch gilt Gabbard als Kritikerin von Auslandseinsätzen des US-Militärs. Der Director of National Intelligence ist der ranghöchste Berater des US-Präsidenten und des Nationalen Sicherheitsrates in allen Fragen der Geheimdienste und der nationalen Sicherheit. Das Amt wurde nach den Anschlägen vom 11. September 2001 geschaffen, um die Zusammenarbeit der insgesamt 18 verschiedenen Nachrichtendienstorganisationen in den USA zu verbessern. Ein Nachfolger für den nun vakanten Posten ist noch nicht bekannt.
0: Nach Slowenien noch, da gibt es zwei Monate nach der Parlamentswahl jetzt einen Machtwechsel. Die linksliberale Regierung unter Robert Golob wird abgelöst durch ein Mitte-Rechts-Bündnis. Neuer Premier ist der Rechtsnationalist Janez Janša. Für die Menschen in Slowenien ein alter Bekannter. Der 67-Jährige war schon dreimal im Amt. Einzelheiten von Oliver Schosch.
5: Die Regierungsbildung hatte zwei Monate gedauert, weil nach der Wahl eine Pattsituation entstanden war. Beide Lager, das Rechte und das Linke, brauchten die Unterstützung der pro-russischen Impfgegnerpartei Resnica. Janša hatte mit seinen Mehrheiten dafür gesorgt, dass der Vorsitzende der Resnica-Partei Parlamentspräsident wurde. Nun toleriert Resnica Janšas Regierung, ohne selbst mit dabei zu sein. Janez Janša ist mit seiner SDS-Partei im EU-Parlament in der konservativen EVP-Fraktion, zusammen mit CDU und CSU. Er gilt da aber als besonders weit rechts außenstehend. Janša hatte früher einen guten Draht zu rechten Politikern wie Viktor Orban, Giorgia Meloni und Jaroslav Kaczynski. Doch Janša war nie ein Russlandfreund. Er gehörte zu den ersten europäischen Politikern, die den ukrainischen Präsidenten Volodymyr Zelensky im Krieg besuchten. Innenpolitisch hatte Janscher während seiner letzten Amtszeit von 2020 bis 2022 immer wieder Ärger mit Medienvertretern und Kulturschaffenden. Sie warfen Janscher einen autoritären Regierungsstil vor. Es kam zu Demonstrationen und Ausschreitungen.
0: Es ist 6:15.
6: 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Spahn sieht keine Spielräume für höhere Sozialleistungen. Dem Münchner Merkur sagte der Unionsfraktionschef, staatliche Leistungen wie Bürgergeld, Wohngeld, Elterngeld und BAföG werde man absehbar nicht erhöhen können. In manchen Bereichen müsse man sparen, jedenfalls solange es kein Wachstum gebe. Die Koalition hatte sich vor wenigen Wochen auf eine BAföG-Reform verständigt, die etwa eine Anhebung der Wohnkostenpauschale vorsieht. Finanzminister Klingbeil sagte in der Rheinischen Post, die SPD sei zu Kompromissen bei Reformen bereit. Entscheidend sei, dass es gerecht zugehe. Wadefuhl hält USA weiter für verlässlichen Partner. Der Außenminister sagte in den ARD-Tagesthemen, es sei eine gute Nachricht, wenn die USA zusätzliche 5000 Soldaten in Polen stationieren wollen. Die NATO müsse wegen der Gefahr durch Russland vor allem im Osten Präsenz zeigen. Das Bündnis sei trotz Meinungsverschiedenheiten mit den USA größer und stärker als je zuvor. Das habe das Treffen mit NATO-Kollegen im schwedischen Helsingborg gezeigt. EU und Mexiko unterzeichnen Handelsabkommen. Nach 10-jährigen Verhandlungen wurde ein bestehendes Abkommen erweitert. Die Neufassung schafft zahlreiche Zölle auf beiden Seiten ab. Auch angesichts der Zollpolitik von US-Präsident Trump wollen die EU und Mexiko ihre Handelsbeziehungen diversifizieren. Mehr als 300.000 Menschen erhalten laut Bericht deutschen Pass. Der Welt am Sonntag zufolge zeichnet sich in Deutschland ein Einbürgerungsrekord ab. Der bisherige stammt aus 2024 mit rund 290.000 Einbürgerungen. Die Zeitung berichtet nun von Daten für 2025 aus 14 Bundesländern. Kräuter Fürth verliert Relegationshinspiel gegen Rot-Weiß Essen. Nach dem 0:1 brauchen die Fürther einen Sieg im Rückspiel, um den Abstieg in die dritte Liga noch zu verhindern. Heute Abend steigt in Berlin das DFB-Pokalfinale zwischen dem VfB Stuttgart und dem FC Bayern. Soweit die Kurznachrichten.
0: Ein Containerschiff durch die Schleuse in Brunsbüttel oder Kiel im Nordostseekanal zu navigieren, ist Millimeterarbeit. Für Lotsinnen und Lotsen zwar Alltag, doch gleichzeitig hochriskant. Damit solche Situationen künftig noch sicherer werden, trainieren Lotsen in Schleswig-Holstein jetzt in einer der größten Virtual Reality Schiffssimulationen Europas. Die Anlage ist gerade erst offiziell in Betrieb genommen worden und Ben Armstrong war bei der Einführung dabei.
7: Auf dem Containerschiff Elbwave herrscht konzentrierte Routine. Voll beladen fährt der fast 152 Meter lange Frachter durch den Nordostseekanal Richtung Elbe und Hamburger Hafen. Doch vorher wartet in Brunsbüttel die Schleuse. Millimetergenaue Arbeit für Seelotse Tobias Boselmann. Seine Aufgabe, den Kapitän unterstützen und Gefahren früh erkennen.
8: Es sind die Fälle, wo es mal nicht nach Plan läuft, wo wir gerne ein paar mehr Reserven hätten, aber grundsätzlich sind wir alle entsprechend geschult und das Manöver verläuft in der Regel so, wie wir es uns ausgedacht haben.
7: Den Kanal kennt Boselmann auswendig. Trotzdem werden die Manöver anspruchsvoller, denn die Schiffe wachsen, die Wasserstraßen aber nicht.
8: Dann kommt dazu, dass viele neue Schiffe speziell für den Kanal gebaut werden, auch mit diesem Design. Die haben die Aufbauten vorne, haben aber die maximalen Abmessungen. So, das heißt, wenn das Heck da mal weiter ausbricht als vorgesehen, dann ist das schnell Ende. Man ist da schnell am Holz.
7: Damit Lotsinnen und Lotsen Situationen wie eine Schleuseneinfahrt besser trainieren können, haben die Lotsenbrüderschaften Nordostseekanal 1 und Elbe in Brunsbüttel eine neue VR-Simulationsanlage aufgebaut, also eine Virtual Reality-Anlage. Wer die Spezialbrille aufsetzt, landet mitten auf einer virtuellen Schiffsbrücke. Gesteuert wird per Sprachkommando. Im Simulator trainiert gerade Eike Wilms. Er ist stellvertretender Ältermann der Lotsenbrüderschaft NOK 1.
9: Maschine, stopp, Herr Kapitän. Herr Kapitän, ich werde jetzt einmal in die Backbord-Nock gehen und dann kommen die Kommandos von draußen einmal nach drinnen und sie behalten die Manövrierelemente hier in der Mitte.
7: Die digitale Welt bildet den Nord-Ostsee-Kanal, die Kieler Förde und den Hamburger Hafen detailgetreu nach. Laut Wilms soll das die Sicherheit deutlich verbessern.
9: Das trägt definitiv zu einem höheren Sicherheitsstandard bei, weil wie bei allen Sachen im Leben nur Übung macht den Meister. Und wir werden das ja auch ganz exzessiv üben mit allen Kollegen, die den Hafenlotsendienst verrichten. Wird jeder mehrere Stunden erstmal im Simulator trainiert, bevor wir dann halt nach draußen gehen und die Schiffe dann in echt in die Schleuse fahren.
7: Die Daten stammen von Bundes- und Landeskatasterämtern. Rund 500.000 Euro kostet die Anlage. Sie soll aber nicht nur die Sicherheit erhöhen, sondern auch junge Menschen für den Beruf begeistern. Denn Nachwuchs fehlt auf Dauer, sagt Erik Dahlege, Präsident der Bundeslotsenkammer.
10: Das, was man früher in der Praxis erlebt hat, erlebt man jetzt komprimiert am Simulator. Und auch die Ausbildungstiefe hat sich dadurch verändert. Wir können am Simulator die Dinge sehr viel detaillierter darstellen als im wirklichen Leben. Und wir können eben auch Erfahrungen, die man im wirklichen Leben in Jahren macht, innerhalb von Monaten den jungen Kollegen und Kolleginnen beibringen.
7: Bis Ende des Jahres soll auch die Flensburger Förde Teil der virtuellen Welt werden. Langfristig wünschen sich die Lotsen sogar eine komplett digitale, befahrbare deutsche Küste.
0: Training für Schiffslotsen per Virtual Reality. Ben Armstrong war das über die neue Anlage in Brunsbüttel, Schleswig-Holstein. Katzen sind in Griechenland fast überall, neben den Touristen in den Tavernen, auf Plätzen, unter Autobahnbrücken. Ohne Besitzer leben sie in großer Zahl auf der Straße. Futter suchen sie sich oder bekommen es von den Menschen einfach hingestellt. Denn viele Griechen sind ganz vernarrt in Katzen. Aber nicht alle. Und ein Gesetz soll die Katzenpopulation eigentlich unter Kontrolle bringen. Aus Athen, Bettina Weitz.
11: Ein Eissalon im Zentrum von Athen. Ein paar Holzhocker sind frei, das gemütliche Plüschsofa nicht. Dort sitzt schon Johnny Cash. Er schaut Athanasia Katayako, die Eigentümerin des Geschäfts, mit großen Augen an. Johnny Cash ist ein wuscheliger Straßenkater.
12: It's Johnny. Don't leo Johnny Cash.
11: Ich nenne ihn Johnny Cash, weil er frech ist.
12: Easy.
11: Er läuft immer rum. Manchmal ist er tagelang weg. Und dann kommt er wieder und tut nett, so als wolle er sich entschuldigen. Er ist sehr verspielt. Deshalb ist er mein Favorit. Zu Athanasia Katayakos Eissalon kommen auch noch Bubu, Biko, Piratis und eine ganze Gang anderer Katzen. Sie sind zutraulich und wirken wie Familienmitglieder. Trotzdem sind sie keine Haustiere, sondern leben auf der Straße. Athanasia Katayako kümmert sich um sie, zwei Nachbarn auch. An kaum einem Hauseingang in Griechenland steht nicht irgendwo ein Tellerchen mit Futter oder wenigstens Wasser für Straßenkatzen. Sogar im Außenministerium und im Parlament spazieren Katzen ein und aus. Viele Geschäftsleute stellen neben ihren Kassen Spendenbüchsen auf, um Geld für Futter zu sammeln. Kein Wunder, dass es in Griechenland so viele Katzen gibt. Zu viele, meinen manche wohl. Immer wieder kommt es zu Vergiftungsaktionen der Vierbeiner. Dimitris Diakatos, der sich seit 7 Jahren im Dienst der Stadt Athen um Katzen kümmert, sagt:
13: Zweimal hatte ich persönlich mit massenhaften Katzenvergiftungen zu tun. Es waren jeweils über 30 Tiere.
11: Seit 2021 ist ein Gesetz in Kraft, demzufolge sich die Städte und Gemeinden um Straßenkatzen kümmern müssen. Sie müssen sie sterilisieren, damit ihre Zahl nicht überhand nimmt. Als Erkennungszeichen wird einer sterilisierten Katze die Spitze eines Ohrs gekappt. Nicht, dass sie versehentlich noch einmal der Prozedur unterzogen wird. Außerdem müssen die Kommunen die streunenden Katzen zählen und die Zahl dem Innenministerium weiterleiten. Auf Anfrage teilt das Ministerium mit, es gäbe in Griechenland 206.946 Straßenkatzen. Ob das sein kann? Im Internet kursieren Angaben von mehreren Millionen in Griechenland. Dimitris Diakatos, der städtische Tierschutzarbeiter, sieht noch keinen Erfolg der Bemühungen, die Zahl der Katzen einzudämmen.
13: Die Zahl der Katzen wächst, und zwar exponentiell. Eine Straßenkatze kann jedes Jahr 10, 20 Junge haben. Wir von der Stadtverwaltung sind zu wenige, um uns um alles zu kümmern. Und viele Leute kennen sich leider nicht aus. Sie lassen ihre Hauskatzen nicht sterilisieren. Wenn die Junge haben, setzen die Besitzer sie einfach auf die Straße.
0: Und so steigt dann die Zahl der Katzen immer weiter. Aus Athen war das Bettina Weitz. Ob als Getränk, im Kuchen oder im Eis, es gibt inzwischen fast kein Kaffee mehr rund um den Globus, das auf das knallgrüne Teepulver aus Japan verzichtet. Matcha boomt. Aber im Mutterland des Matcha in Japan profitiert längst nicht jeder. Die Ernte ist aufwendig, das Personal knapp und die Japaner selbst können sich Matcha kaum noch leisten. Thorsten Iffland.
14: So hört sich der letzte Schritt an auf dem langen Weg zu dem Pulver, das die Welt erobert hat. Granitmühlen zermahlen Tencha-Teeblätter zu Matcha. 50 Gramm grünes Gold pro Stunde. Bis es soweit ist, braucht es vor allem Geduld. Nur einmal im Jahr ist Erntezeit und die Ernte der besten Blätter ist Handarbeit, erklärt der Chef des Teehauses Yamamasa Koyamain, Seigo Koyama.
15: Teezweige haben braune und grüne Stängel. Und diese zarten Blätter sind die neuen Triebe, die in diesem Frühjahr gewachsen sind. Für den Matcha brauchen wir nur die jungen Blätter.
14: Die Ernte, ein Knochenjob. Eintönige Arbeit auf Teeplantagen, oft in gebückter Haltung und schlecht bezahlt. Knapp 7 Euro gibt es für Erntehelferinnen wie Yoshiko Moriko.
16: Die Finger tun weh, der Rücken auch, aber es macht Spaß.
14: Es sind fast immer nur Frauen, oft 60 Jahre und älter, die stoisch die jungen, glänzenden Blätter der Teepflanzen pflücken und in einem Plastikkörbchen sammeln. Ist das einmal voll, wird in einen größeren Sack umgeladen. 8 Stunden geht das so hier in Uji, in der Nähe von Kyoto, dem wohl besten Teeanbaugebiet Japans. Die Frauen tragen Hüte und langärmelige T-Shirts, schützen sich vor der Sonne. Dazu Handschuhe, manche Finger sind mit Tape umwickelt. Die Produktion kommt der weltweiten Nachfrage nicht mehr hinterher, berichtet der Chef.
15: Der Arbeitskräftemangel ist ein großes Problem, da hochwertige Produktion in Japan viel Handarbeit erfordert. Auch der Klimawandel spielt eine Rolle. Steigende Temperaturen, Hitze und Trockenheit im Sommer beeinträchtigen die Pflanzen stark.
14: Der Wellnessboom, die sozialen Medien und nicht zuletzt die grellgrüne Farbe haben in den vergangenen Jahren zum Matcha-Boom beigetragen. Es gibt kaum Süßspeisen oder Getränke mehr, die nicht in irgendeiner Matcha-Variante angeboten werden. Die Folge? Die Preise haben sich in den vergangenen Jahren fast verdreifacht. Darüber kann sich Seigo Koyama nicht nur freuen.
15: Die Menschen in Japan müssen inzwischen deutlich mehr bezahlen, um Matcha zu bekommen. Das ist einerseits erfreulich, aber wir sorgen uns um die japanische Teekultur.
14: Viele Japaner können sich die hochwertigen Produkte nicht mehr leisten. Die Löhne sind schwach, der Yen auch. Die Preise für Grundnahrungsmittel sind massiv gestiegen. Das, was hier in der Fabrik des Teehauses aufwendig gedämpft, getrocknet und gekühlt wird, landet also meistens im Ausland. Matcha, einst ein fester Teil des japanischen Alltags, ist zu einem globalen Luxusprodukt geworden. Grünes Gold eben.
0: Thorsten Iffland hat darüber berichtet, welche Auswirkungen der Matcha-Hype um das gefragte grüne Teepulver in Japan hat.

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1: Um 6.30 Uhr mit Claudia Drews. Bundesaußenminister Wadephul hält die NATO trotz Meinungsverschiedenheiten mit den USA nicht für geschwächt. Die Vereinigten Staaten seien nach wie vor ein verlässlicher Partner, sagte Wadephul in den ARD-Tagesthemen. Aus der Nachrichtenredaktion Ulf Hilbert.
2: Der Außenminister betonte, das Treffen mit seinen NATO-Kollegen im schwedischen Helsingborg habe gezeigt, dass das Verteidigungsbündnis größer und stärker sei als je zuvor. Es sei eine gute Nachricht, wenn die USA zusätzliche 5.000 Soldaten in Polen stationieren wollen. Die Gefahr für Europa gehe von Russland aus, so Wadephul. Deswegen müsse die NATO vor allem im Osten Präsenz zeigen. Das sei auch gut für Deutschland. Auf dem Außenministertreffen der NATO sind sich die Teilnehmer einig gewesen, dass die Europäer künftig mehr Verantwortung im Verteidigungsbündnis übernehmen müssen.
1: Unionsfraktionschef Spahn hat sich gegen weitere Erhöhungen bei BAföG, Wohngeld, Bürgergeld und Elterngeld ausgesprochen. Ohne Wirtschaftswachstum müsse man schauen, wo gespart werden kann, sagte er dem Münchner Merkur. Aus der Nachrichtenredaktion Inken Henkel.
3: Die schlechte wirtschaftliche Lage schlage sich nun auch in den Sozialsystemen und im Bundeshaushalt nieder. Man könne nur so viel Geld ausgeben, wie man auch einnehme, meint Spahn. Im Koalitionsvertrag hatten sich Union und SPD unter anderem auf eine große Novelle des BAföGs geeinigt. Die Wohnkostenpauschale beispielsweise sollte auf 440 Euro pro Monat erhöht werden. Noch Ende April hatte das Bundesforschungsministerium mitgeteilt, dass man sich bei der Finanzierung der Erhöhung einig sei. Auch mit Blick auf die Gesundheitsreform meint Spahn, dass es in einer alternden Gesellschaft schwer werde, die Beiträge stabil zu halten. Der Schlüssel sei wirtschaftliches Wachstum. Dies sei die Schicksalsfrage der Nation und auch der Regierungskoalition.
1: Im vergangenen Jahr haben so viele Menschen einen deutschen Pass erhalten wie noch nie. Das geht aus Recherchen der Welt am Sonntag hervor. Demnach bereiten sich die Behörden in Deutschland bereits jetzt auf die nächste Einbürgerungswelle vor. Aus der Nachrichtenredaktion Nils Hansen.
4: Mit knapp 310.000 Menschen, die im vergangenen Jahr einen deutschen Pass erhalten haben sollen, zeichnet sich ein Einbürgerungsrekord ab. Das wären knapp 18.000 ausgestellte Pässe mehr als im bisherigen Rekordjahr 2024. Die Daten dafür kommen aus 14 Bundesländern und sind teilweise noch vorläufig. Viele Kommunen berichten, dass ihre Einbürgerungszahlen aktuell zurückgehen. Sie bereiten sich allerdings auf die nächste größere Welle vor, diesmal vor allem von Menschen aus der Ukraine. Beginn des russischen Überfalls auf die Ukraine im Frühjahr 2022 sind viele Menschen geflüchtet. Im kommenden Jahr erreichen die ersten von ihnen dann die notwendige Vorlaufzeit für eine Einbürgerung.
1: Der ehemalige Bundeskanzler Scholz soll nach einem Medienbericht die geplante Kommission zur Zukunft der Entwicklungspolitik leiten. Wie der Tagesspiegel berichtet, werden Scholz und sein Team, etwa 20 Mitglieder aus verschiedenen Ländern, auf einer Nachhaltigkeitskonferenz Ende Juni in Hamburg offiziell vorgestellt. Noch unklar seien die genaue Aufgabenbeschreibung und die Besetzung der Kommission, die Union und SPD im Koalitionsvertrag vereinbart hatten. Als Vorbild dient dem Bericht zufolge eine Gruppe, die der frühere Bundeskanzler Brandt Ende der 1970er Jahre geleitet hatte. Bei einer Gasexplosion in einem Kohlebergwerk im Norden Chinas sind mindestens 8 Menschen ums Leben gekommen. Mehr als 200 Arbeiter konnten bislang an die Oberfläche geholt werden. Etwa 40 seien aber noch unter Tage eingeschlossen, heißt es in staatlichen Medienberichten. China hat trotz des Ausbaus erneuerbarer Energien den größten Kohleverbrauch weltweit. In Bergwerken dort kommt es immer wieder zu Unfällen. Das Wetter in Deutschland, tagsüber heiter, später zur Nordsee mehr Wolken und einzelne Schauer oder Gewitter, Höchstwerte 25 bis 33 Grad, an den Küsten kühler. Am Pfingstsonntag viel Sonne, in der Mitte und im Osten einzelne Schauer oder Gewitter, 17 Grad auf den Nordseeinseln bis 34 Grad in Hessen und am Pfingstmontag meist trocken und 18 bis 34 Grad. Das waren die Nachrichten.
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1: Eine Meldung haben wir da. Die A23 Hamburg Richtung Heide ist zwischen Eidelstedt und Pinneberg Süd bis Dienstag früh gesperrt. Umleitung ab Hamburg-Eidelstedt über die B4 bis Pinneberg Mitte oder Sie weichen großräumig über die A7 aus. Wir wünschen allen unterwegs eine gute Fahrt.

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1: Mit Sina Wende. 121 km/h. So schnell ist der Ball erst durch die Luft und dann ins Tor geflogen. Fußball-Drittligist Rot-Weiß Essen hat einen Freistoß direkt verwandelt und rast mit diesem 1:0-Treffer Richtung zweite Liga. Denn da will der Underdog hin, braucht dafür im Hin- und Rückspiel gegen die Spielvereinigung Kräuter Fürth die besseren Karten. Der Auftakt ist gemacht. Jan Wochner.
2: Für den Mann des Tages begann der Abend in Essen ganz anders als gedacht.
3: Ich war gefangen im Fanmarsch mit dem Auto. Die Fans, die haben an die Scheiben geklopft. Ich war mittendrin, ungewollt, aber war trotzdem sehr schön.
2: Torben Müsel schaffte es rechtzeitig ins Stadion und spielte inmitten der Begeisterung von Essens Fans die Hauptrolle in diesem Relegationshinspiel.
3: Ich war sehr fokussiert, hab mir den Ball direkt genommen, weil ich mir heute bei dem Freistoß irgendwie einfach sicher war, dass ich den reinmachen werde.
4: Müsel, Tor!
3: Habe ich kurz davor entschieden, den ins Torwartdeck zu hauen. Und dass er so einschlägt, ist natürlich überragend.
2: Müsels Freistoßhammer in der 62. Minute blieb das einzige Tor in diesem Relegationshinspiel, das eine Stunde lang von Zweitligist Fürth bestimmt worden war. Die Spielvereinigung traf die Latte, hatte weitere gute Torchancen, brachte den Ball aber nicht im Essener Kasten unter. Zum Ärger von Fürths Trainer Heiko Vogel.
5: Wir haben es heute auch versäumt, den Druck aufzubauen, den es dann auch braucht, um hier mit aller Macht ein Tor zu schießen. Entsprechend gehen wir mit dem 0-1 ins Rückspiel.
2: Wobei Fürths Torjäger Noel Futkoi voller Hoffnung bleibt.
6: Jetzt kommt die zu uns nach Fürth. Wir haben schon sehr, sehr gute Spiele zu Hause abgeliefert und ich bin sehr, sehr guter Dinge.
2: Das 1:0 für Essen, ein Ergebnis, das fürs Rückspiel am Dienstag in Fürth noch beiden Teams alle Möglichkeiten offen lässt, das weiß auch Torben Müsel.
3: Jetzt haben wir noch ein Spiel vor uns und das müssen wir auch gewinnen.
2: Wobei Essen schon ein Unentschieden zum Aufstieg in die zweite Bundesliga reichen wird.
1: Ein Unentschieden wird es heute Abend nicht geben, wenn der FC Bayern München und der VfB Stuttgart im Finale um den DFB-Pokal aufeinandertreffen. Es braucht einen Sieger. Erstmals seit 6 Jahren stehen die Bayern wieder in diesem Endspiel. Sie wollen gegen den Titelverteidiger nach der Meisterschaft den nächsten Titel in dieser Saison holen. Los geht's um 20 Uhr. Wir übertragen das Spiel live. Warum nicht gleich so, fragen sich heute Morgen die Eishockey-Fans. Denn wenn das deutsche Team bei der Weltmeisterschaft in der Schweiz von Beginn an so gespielt hätte wie gestern gegen Ungarn, dann müsste jetzt niemand um den Einzug ins Viertelfinale bangen. Im 5. Spiel, also der erste Sieg für die deutsche Eishockey-Nationalmannschaft. Ein 6:2 gegen die Ungarn. Burkhard Hupe weiß, ob dieser Sieg ein standesgemäßer Erfolg und gleichzeitig auch ein Befreiungsschlag war.
7: Ja, das stimmt beides. Also es war ein Befreiungsschlag und gleichzeitig ein Pflichtsieg. Die Ungarn haben in ihrer Länderspielgeschichte noch nie gegen die Deutschen gewonnen und waren gestern über weite Strecken ja sowas wie ein dankbarer Aufbaugegner. Der Sieg hätte eigentlich auch noch höher ausfallen müssen. Immerhin gab es auch das erste deutsche Powerplay-Tor dieser Weltmeisterschaft, erzielt durch Leon Gawanke, einem Offensivverteidiger aus Mannheim. Und diesem Gawanke gelang dann sogar das Kunststück, 2 weitere Treffer zu machen. 3 WM-Tore in einem Spiel durch einen Verteidiger, das hatte es in der deutschen Länderspielgeschichte noch nicht gegeben.
1: Die Formkurve zeigt jetzt also nach oben heute Abend vor dem nächsten Spiel gegen Österreich. 2 Wochen Pause, jetzt ist die Formel 1 wieder zurück mit dem Qualifying für das Sprintrennen heute Abend in Kanada. Doch auch diese kurze Unterbrechung ändert nichts daran, dass das Team Mercedes erneut dominiert. Lena Bergmann.
8: Zum Auftakt des langen Rennwochenendes in Montreal lieferte Mercedes die nächste Machtdemonstration. Mit zahlreichen Updates im Gepäck stürmten die Silberpfeile zur Doppelpole für das Sprintrennen am Samstag. Dieses Mal hatte George Russell die Nase vorn. WM-Spitzenreiter Kimi Antonelli musste sich bei der Qualifikation hinter seinem Teamkollegen und Sprintsieger von China einreihen. Erste Verfolger der Mercedes sind mit Norris und Piastri die beiden McLaren, gefolgt von Hamilton und Leclerc im Ferrari. Red Bull-Pilot Max Verstappen wurde 7. Nico Hülkenberg im Audi verpasste die Top 10 knapp. Im Sprint, der

0: Wirtschaftsinstituten und nach der Bundesregierung die Wachstumsprognose für Deutschland für dieses Jahr zusammengestrichen. Genauer gesagt halbiert auf plus 0,6%. Grund sind unter anderem massiv gestiegene Öl- und Gaspreise und fragile Lieferketten als Folge des Iran-Kriegs. Holger Schmieding, Chefvolkswirt bei der Berenberg Bank, macht sich keine Illusionen.
1: Solange die Straße von Hormuz geschlossen ist, ist die deutsche Wirtschaft in der Stagflation mit einem Risiko, das von Monat zu Monat zunimmt, dass da auch eine Rezession draus werden kann.
0: Was manche überrascht hat, die Konsumstimmung bei den Verbrauchern und die Stimmung in den deutschen Unternehmen hat sich trotz der geopolitischen Probleme im Mai zumindest etwas verbessert. Jörg Krämer, Chefvolkswirt der Commerzbank, meint, man könne hier nicht von Zuversicht bei Verbrauchern und Unternehmen sprechen, sondern von weniger Pessimismus. Mit Blick auf den IFO-Geschäftsklimaindex sagt er,
2: denn wir haben auch beim IFO-Geschäftsklima einen Einbruch gesehen, zweimal in Folge. Und jetzt eine ganz leichte Gegenbewegung, eine ganz leichte Erholung. Aber der Trend bei wichtigen Stimmungsindikatoren bei den Unternehmen in der Industrie weist immer noch nach unten.
0: Was darauf hindeutet, dass die deutsche Wirtschaft im zweiten Quartal schrumpfe.
2: Und dieses Plus von 0,3% im ersten Quartal war ein Ausreißer.
0: Erstaunlich ist, trotz der Bedrohung durch die Sperrung der Straße von Hormus hält sich der deutsche Aktienmarkt auf relativ hohem Niveau, auch wenn es Schwankungen gibt. Offenbar überwiegt bisher die Hoffnung, dass es eine baldige Lösung des Konflikts geben könnte. Darauf hoffen und warten die Anleger allerdings bereits seit fast zwei Monaten.
3: Vielleicht haben Investoren hierzulande oder generell auch in Europa die eigentlichen Auswirkungen noch so gar nicht wirklich erfasst, was da auf uns zukommen könnte.
0: Meint Timo Emden von Emden Research. Vielleicht glaubt er, sei dieses Risiko noch nicht eingepreist, noch nicht drin im Markt.
3: Und das bedeutet im Umkehrschluss natürlich, wenn es heute noch nicht drin ist, könnte es aber morgen passieren.
0: Oder demnächst. Und dann müsste unter anderem der deutsche Aktienindex womöglich doch einen deutlichen Rücksetzer verkraften. Diese Börsenwoche hat der DAX mit 24.889 Punkten beendet. Gegenüber dem Vortag ein Plus von 1,2%.
4: Heidi Radwilas war das über die Woche am deutschen Aktienmarkt. Ja, was muss passieren, damit Deutschlands Wirtschaft wieder aus der Krise kommt? Speziell die Union setzt unter anderem darauf, dass die Menschen in Deutschland mehr arbeiten. Anfang Juni wollen sich der Koalitionsausschuss und Sozialpartner zusammensetzen. Im Vorfeld hat jetzt Sachsens Ministerpräsident Michael Kretschmer Beschlüsse für eine höhere Arbeitszeit gefordert. Fabian Herrmann.
5: Gemeinsam müssten Arbeitgeber, Gewerkschaften und Länder es hinbekommen, dass die Menschen wieder mehr Vollzeit arbeiten, sagte Kretschmer der Neuen Osnabrücker Zeitung. Es müssten Lösungen gefunden werden, die am Ende für jeden ein Gewinn seien, seien es Jobsicherheit, niedrigere Produktionskosten oder sichere Steuereinnahmen. Kretschmer verweist dabei auch auf Nachbarländer. In Polen arbeiteten die Menschen etwa 600 Stunden mehr pro Jahr als in Deutschland, in der Schweiz 200. Sachsens Ministerpräsident warb zudem für sogenannte Karenztage, wonach Arbeitgeber im Krankheitsfall in den ersten ein, zwei Tagen nicht weiter bezahlt werden. Einfach mehr Eigenverantwortung organisieren, das müsse die Devise sein. Kretschmer fordert die Sozialpartner auf, die ausgestreckte Hand des Kanzlers zu nutzen. Allerdings vermissen viele Gewerkschaften gerade diese ausgestreckte Hand. Erst kürzlich hatte etwa Verdi-Chef Wernicke kritisiert, Merz habe für die Reformpläne der Bundesregierung bislang keinen Konsens mit den Gewerkschaften gesucht.
4: Viertel vor sieben genau.
6: 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Klingbeil betont Kompromissbereitschaft der SPD bei Reformen. Der Rheinischen Post sagte der Finanzminister, entscheidend für die Partei sei, dass es gerecht zugehe. Man sei bereit, aufeinander zuzugehen und die Blockaden im Land zu überwinden. Geplant ist, dass der Koalitionsausschuss bis zur Sommerpause über grundlegende Reformen entscheidet. Unionsfraktionschef Spahn verwies im Münchner Merkur auf die angespannte Haushaltslage. Staatliche Leistungen wie Bürgergeld, Wohngeld, Elterngeld und BAföG werde man absehbar nicht erhöhen können. EU und Mexiko stärken Partnerschaft mit neuem Abkommen. Es sieht etwa vor, Zölle und bürokratische Hürden abzubauen. Nach 10-jährigen Verhandlungen unterzeichneten EU-Kommissionspräsidentin von

0: der Leyen und Mexikos Präsidentin Sheinbaum das Abkommen. Das bereits bestehende aus dem Jahr 2000 wurde damit erweitert. Trumps Geheimdienstkoordinatorin Gabbard tritt zurück. Die in einem Brief an US-Präsident Trump nannte sie eine seltene Form von Knochenkrebs, an der ihr Mann erkrankt ist. Sie wolle ihn voll und ganz unterstützen. Trump bescheinigte ihr im Gegenzug eine unglaubliche Arbeit und ernannte ihren Stellvertreter Lucas vorläufig zum Behördenleiter. Gabbard hatte knapp anderthalb Jahre lang die Arbeit der 18 US-Nachrichtendienste koordiniert und Trump nahezu täglich über Erkenntnisse berichtet. Deutschland feiert Grundgesetz mit Ehrentag. Diesen hat Bundespräsident Steinmeier ins Leben gerufen. Tausende Aktionen sind heute geplant. Im Fokus stehen gesellschaftliches Miteinander und Ehrenamt. Anlass ist der 77. Jahrestag des Inkrafttretens des Grundgesetzes am 23. Mai 1949. Deutschlands Schwimmbädern fehlen Bademeister. Der Präsident des Bundesverbands Deutscher Schwimmmeister Harzheim sagte, man habe immer noch einen Fachkräftemangel. Dieser resultiere aus der Corona-Zeit und den Babyboomern, die in Rente gehen. Man müsse daran arbeiten, den Beruf attraktiver zu machen. Soweit die Kurznachrichten.
1: Viele Tiere leben eher im Verborgenen, weshalb sie den meisten Menschen gar nicht auffallen. So ein Lebewesen ist auch der Alpensalamander. Er kommt meistens nur bei Regen ans Tageslicht. In diesem Jahr ist er zum Lurch des Jahres gekürt worden. Also noch ein Grund mehr für unseren Reporter Georg Bayerle, dem Alpensalamander gemeinsam mit einer Biologin auf die Schliche zu kommen.
2: Es war tagelang trocken, als wir zum ersten Mal auf die Suche gehen. Da verkriechen sich die Alpensalamander in Löchern, Ritzen und Felsspalten.
3: Die Löcher schauen auch sehr gut aus, weil die feucht sind.
4: Aber nee, wenn wir da drüben schauen.
2: So leicht aber lässt sich die Biologin Tanja König nicht entmutigen.
3: Da ist einer. Cool.
2: Tatsächlich, hineingeduckt in eine Felskluft, verkriecht sich der schwarze Lurch.
3: Und jetzt hat er keinen Bock mehr auf uns. Ja, das können wir ja verstehen.
2: Tanja König, die Alpensalamander-Königin. Sie stammt aus dem Allgäu und liebt diese eigentümlich urweltlichen Tiere der Dunkelheit.
3: Also toll fahren die schon immer, weil ich gehe schon immer in die Berg. Aber so richtig verliebt in die Tiere habe ich mich wirklich die letzten Jahre, weil ich mich viel mit den Tieren beschäftigt habe, auch mit der Biologie beschäftigt habe, die ja doch sehr speziell ist. Und für mich sind die Salamander einfach Tiere, die gehen mir ans Herz. Für mich haben die einfach eine ganz tolle Ausstrahlung. Ich finde, das ist eine ganz, ganz bezaubernde und faszinierende Tierart.
2: Wochenlang können die lackschwarzen Lurche die Trockenheit aushalten. Und dann rauscht der Mairegen wie ein Vorhang übers Allgäu und tränkt die Berge mit Wasser. Wie auf ein gemeinsames Stichwort kommen die Tiere ans Licht. Sie ernähren sich von Schnecken, Regenwürmern, Käfern und Spinnen. Jetzt windet sich ein weibliches Prachtexemplar, schwarzglänzend, mit den deutlich sichtbaren Rippen und dickem Bauch vor uns aus einem Mausloch.
4: Ich vermute auch, dass es schon schwanger ist, weil der Körper so leicht ausgebeult ist. Also wird noch eine Zeit lang dauern, vielleicht 2 Jahre. Und dann kommen die Jungtiere auf die Welt.
2: Tatsächlich bringen die Alpensalamander 1 bis 2 lebende Junge zur Welt. Ihre Tragezeit von bis zu 4 Jahren zählt zu den längsten überhaupt auf der Erde. Es macht die Alpensalamander unabhängig von Wasserlachen und vom Wetter. Mit ihren großen Augen können sie auch im Dunkeln sehen und bewegen sich mit einem eigentümlich watschelnden Gang.
4: Wenn es geht, nehme ich mir immer Zeit, denen zuzuschauen und ich finde das einfach beruhigend und einfach wunderschön.
2: So lehren Alpensalamander die Kunst der Langsamkeit und schützen sich mit einem ätzenden Sekret, das sie aus Drüsen in der Haut absondern. Nur Rabenvögel und Schlangen machen Jagd auf sie, die größte Gefahr aber ist der Mensch.
3: Also wir haben die auf Wanderwegen sogar zertreten, okay. Auf so Straßen überfahren. Jetzt die E-Biker sind auch ein Problem, also denen fallen sie leider auch oft zum Opfer. Man sollte halt einfach, wenn es regnet, Augen aufsperren, ein bisschen langsamer unterwegs sein, okay. Und sich dann halt wirklich auch freuen, wenn man ein Tier findet.
2: So ist die Beobachtung der Alpensalamander auch ein Anlass, gerade bei schlechtem Wetter in die Berge zu gehen. Auf der ganzen Welt kommen sie nur in den Alpen vor. Der schwarze Lurch ist streng geschützt, in seinem natürlichen Habitat aber ein fester Bestandteil der Tierwelt.
3: Also für mich ist das eine Aussage dafür, dass die Natur, beziehungsweise wir haben ja hier teilweise auch Kulturlandschaft, dass die größtenteils noch sehr in Ordnung ist. Und das finde ich was Wunderbares. Weil der Alpensalamander, der stellt ja wirklich hohe Ansprüche. Also die Landschaft muss strukturreich sein. Und man sieht hier, es funktioniert. Gell? Die Salamander fühlen sich wohl, die Population ist stark. Also für mich ist das was total Gutes, das zu sehen.
1: Wenn Sie also bei Regen auf Wanderwegen oder mit dem Mountainbike in den Bergen unterwegs sind, bitte auf den Alpensalamander achten. Seit fast 5 Monaten sitzt der frühere Präsident von Venezuela, Nicolas Maduro, in einem US-Bundesgefängnis im New Yorker Stadtteil Brooklyn. Die USA werfen ihm Drogenterrorismus vor. Der Ex-Staatschef weist das zurück. Außer 2 kurzen Auftritten vor Gericht hört und sieht die Öffentlichkeit allerdings wenig von ihm. Ein freigelassener Mitinsasse von Maduro hat jetzt erzählt, dessen Haftbedingungen hätten sich inzwischen verbessert. Aus New York, Martin Ganselmeier.
5: In den ersten 3 Monaten seiner Haft war Nicolas Maduro in einer kargen Einzelzelle untergebracht. 2x3 Meter. Ein Bett mit dünner Matratze, eine Toilette mit Waschbecken, ein kleiner Schreibtisch. Nur 1 Stunde am Tag durfte der frühere Präsident Venezuelas in einem kleinen Außenbereich an die frische Luft. Duschen war 3x pro Woche erlaubt. Seine Frau, Celia Flores, durfte er nur beim Transport in den Gerichtssaal sehen.
6: Brooklyn Metropolitan Detention Center is hell on earth.
5: Das Bundesgefängnis in Brooklyn ist die Hölle auf Erden, sagt Sam Mangel. Der frühere Versicherungsmakler saß selbst wegen Betrugs im Gefängnis und bereitet heute prominente Straftäter auf ihre Zeit hinter Gittern vor. Auf dem Gang, auf dem sich Maduros Einzelzelle befindet, sagt Mangel, sitzen auch Insassen mit psychischen Erkrankungen, die Tag und Nacht an ihre Türen klopfen und schreien.
6: On that floor, there are psychiatric inmates that are banging on the doors all hours of the day and night, that are yelling.
5: Doch offenbar ist Maduro Anfang April verlegt worden, aus der kargen Isolationshaft in eine Gemeinschaftszelle mit 18 anderen Insassen. Diese befindet sich in einem kleineren Gebäude, in dem das Frauengefängnis untergebracht ist. Auch der verurteilte Kryptowährungsbetrüger Sam Bankman-Fried war bis 2025 in dieser Gemeinschaftszelle inhaftiert. Der 35-jährige Sohn Maduros, der in Venezuela Nicolasito genannt wird, schilderte kürzlich im Spiegel, sein Vater dürfe jetzt mit anderen Insassen reden. Einer von ihnen sei der Rapper Tekashi 6ix9ine. Tatsächlich bestätigte dies der Rapper nach seiner Freilassung dem Magazin New Yorker. Maduros Bett habe sich direkt gegenüber von seinem Bett befunden. Maduro lese viel in der Bibel und in anderen religiösen und philosophischen Büchern. Die Leitung des Bundesgefängnisses in Brooklyn äußert sich aus Sicherheitsgründen grundsätzlich nicht zu veränderten Haftbedingungen einzelner Insassen. Maduros Sohn beteuerte im Spiegel, seine Familie habe nichts mit Drogen und Terroristen zu tun. In Wirklichkeit sei dies ein politischer Prozess. Unter Rechtsexperten in den USA ist umstritten, ob die Entführung der Maduros gegen internationales Recht verstößt. Die meisten rechnen mit einem langwierigen Gerichtsverfahren, das mindestens 1,5 Jahre dauern wird.
1: Also der frühere venezolanische Präsident Nicolas Maduro sitzt inzwischen nicht mehr in Isolationshaft, sondern in einer Gemeinschaftszelle mit 18 anderen Männern. Forscher der Universität Leuven in Belgien haben eine Methode entwickelt, mit der Sexualstraftäter selbst dann identifiziert werden können, wenn nur noch sehr wenige Spuren nachzuweisen sind. Während herkömmliche Verfahren oft schon nach 48 Stunden keine verwertbare DNA mehr liefern, ermöglicht die neue Technologie, die Erbgutprofile noch bis zu 5 Tage nach dem sexuellen Kontakt zu gewinnen. Das ist deshalb entscheidend, weil sich viele Betroffene erst nach Tagen dazu entscheiden, Anzeige zu erstatten. Aus Brüssel, Katrin Schmidt.
7: Wissenschaftler Bram Bekert hat den Kampf gegen die Zeit aufgenommen. Mit einem DNA-Test, der sexuelle Übergriffe länger nachweisen kann als alle bisherigen.
8: Ich war mehr und mehr frustriert von den Ergebnissen, die bisher erzielt werden konnten. Ich wollte mehr für die Opfer tun. Ich wollte mehr Beweise sammeln, die die Richter vor Gericht verwenden können. Damit ging unsere Forschung los.
7: Der Test, den er mit seinem Team der Uniklinik Löwen und der Katholischen Universität Löwen entwickelt hat, könne einen echten Unterschied machen, sagt er. Denn herkömmliche Tests liefern bisher nur bis zu 2 Tage nach dem Übergriff brauchbare DNA. Sein neuer Test namens Spermfax sichert Spuren bis zu 5 Tage danach. Das kann in vielen Fällen sehr helfen, sagt auch Ruth Dijk, Koordinatorin des Zentrums zum Kampf gegen sexuelle Gewalt in Belgien.
9: Many victims come later because they have to think about what happened to them.
10: Viele Opfer kommen erst später, weil sie das Geschehene erst einmal verarbeiten müssen. Viele kennen ihren Täter und empfinden große Schuld und Scham. Deshalb dauert es manchmal einige Tage oder Wochen, bis sie sich an uns wenden können.
7: Und dann stehen Strafverfolgungsbehörden und medizinische Zentren bisher häufig vor dem Problem, dass die entnommenen Proben oft eine Mischung aus Spermien oder Zellen des Täters und vaginalen Zellen des Opfers sind, die durch Standardtechnik voneinander getrennt werden müssen. Häufig reichen die Spuren dann nicht mehr, um ein DNA-Profil des Täters zu erstellen. Bei der Spermfax-Methode aber können ausgewählte Zellen, also etwa die des Täters, beleuchtet werden und ermöglichen eine bessere, detaillierte Sortierung. Jüngste Studien haben gezeigt, dass die Methode 5 bis 7-mal empfindlicher auf das Zellmaterial reagiert. Das hat mehrere große Vorteile, so Forscher Bram Bekert.
11: Even though the victim presents itself after 4 or 5 days, we can still get proper DNA profiles from the male perpetrator.
8: Erstens können wir, selbst wenn sich das Opfer erst nach 4 bis 5 Tagen meldet, noch aussagekräftige Proben und DNA-Profile des Täters gewinnen. Zweitens können wir dank des Zellsortiergeräts, das die einzelnen Spermien auswählt, auch mehrere Täter identifizieren, beispielsweise bei Gruppenvergewaltigungen. Und wir können zum Beispiel auch andere Spuren von einvernehmlichem Geschlechtsverkehr in der Vergangenheit heraussortieren.
7: Insgesamt eine sehr gute Nachricht, sagt auch Ruth Dijk vom Zentrum zum Kampf gegen sexuelle Gewalt. Und das weit über Belgien hinaus.
10: Wir wissen jetzt, dass es valide Methoden gibt, die DNA zuverlässiger und länger aus den Tests zu gewinnen als bisher gedacht. Daher steigen die Chancen auf ein positives Ergebnis und am Ende auch auf Verurteilung der Straftäter.
9: Or good profile are much better.
7: Die Spermfax-Methode der belgischen Forscher ist nämlich nicht patentiert und könnte daher weltweit von Laboren und Kliniken genutzt werden.

0: Es ist 7 Uhr. 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
1: Die Nachrichten mit Katrin Baumhöfe. Guten Morgen. Die Europäische Union und Mexiko bauen ihre Zusammenarbeit aus, angesichts der aggressiven Zollpolitik von US-Präsident Trump. Dazu wurde in Mexiko die Erweiterung eines schon bestehenden Handelsabkommens unterzeichnet. Kommissionspräsidentin von der Leyen sagte, das Abkommen verleihe den Partnern Flügel.
2: Wir haben jetzt dieses großartige Abkommen. Es stärkt das bisherige Abkommen im Einklang mit unseren Werten, unseren gemeinsamen Zielen und den Herausforderungen, denen wir uns als Partner in der Welt stellen.
1: Das neue Handelsabkommen mit Mexiko schafft unter anderem viele gegenseitige Zölle ab. Zum Beispiel für Produkte aus der Landwirtschaft, etwa Hühnerfleisch oder Spargel aus Mexiko, aber auch Milchpulver, Käse und Schweinefleisch aus Europa. Das Abkommen erleichtert auch den digitalen Handel und den Zugang zu öffentlichen Aufträgen. In der EU und Mexiko leben insgesamt mehr als 580 Millionen Menschen. Zum Start der Freibadsaison fehlen an vielen Orten Bademeisterinnen und Bademeister. Laut einer Umfrage des Verbands kommunaler Unternehmen waren Anfang Mai nur etwas mehr als die Hälfte der Stellen besetzt. Jutta Hammann, WDR aktuell, woran spürt man das?
3: Tja, es kann durchaus sein, dass das Schwimmbad in der Nähe nur noch zu ganz bestimmten Zeiten geöffnet hat. Im schlimmsten Fall steht man bei 30 Grad vor verschlossenen Türen. Denn die Bademeister, offiziell heißen sie ja Fachangestellte für Bäderbetriebe, sind unverzichtbar. Und wenn es nur eine Bademeisterin statt zwei gibt, dann kann so ein Schwimmbad halt nur noch 5 statt 7 Tage die Woche aufmachen oder nur noch 8 statt 12 Stunden. Laut Bundesverband gehen in diesem Bereich gerade viele Babyboomer in Rente, so wie überall, und es kommen nicht genügend neue Fachkräfte nach. Außerdem spüre man immer noch Nachwirkungen der Corona-Zeit. Da waren viele Anlagen zu und Mitarbeiter oder Azubis haben sich umorientiert. Der Verband sagt aber auch, dass es so ganz langsam eine Trendwende gibt, sich also wieder mehr junge Leute für den Job im Schwimmbad interessieren.
1: Jetzt weitere Meldungen im Überblick. Bundesaußenminister Wadefuhl hält das Verteidigungsbündnis NATO trotz der Meinungsverschiedenheiten mit den USA für stark. Der CDU-Politiker sagte in der ARD, die USA seien nach wie vor ein verlässlicher Partner und die NATO sei größer und stärker als je zuvor. Wadefuhl nannte es eine gute Nachricht, dass die USA tausende weitere Soldaten in Polen stationieren wollen. Unionsfraktionschef Spahn sieht wegen der angespannten Haushaltslage gerade keinen Spielraum für höhere Sozialleistungen. Der CDU-Politiker sagte dem Münchner Merkur, mehr Bürgergeld, Elterngeld oder BAföG seien ohne ein stärkeres Wirtschaftswachstum nicht möglich. Damit wackelt auch die angekündigte BAföG-Reform. Eigentlich sollte die Wohnkostenpauschale auf 440 Euro steigen. Im Finale des DFB-Pokals treffen heute Abend der FC Bayern München und VfB Stuttgart aufeinander. Bayern war schon mehrere Jahre lang nicht mehr im Pokalfinale, Stuttgart ist Titelverteidiger. Anpfiff im Berliner Olympiastadion ist um 20 Uhr, die ARD überträgt live.
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1: In Bad Honnef gibt es heute eine außergewöhnliche Kunstaktion. Zu sehen sind insgesamt 200 Skulpturen von Konrad Adenauer, dem ersten Kanzler der Bundesrepublik. Daniela Schulz für WDR aktuell.
4: Anlass für die Ausstellung ist Adenauers 150. Geburtstag. In Gold und Blau hat der Künstler Ottmar Hörl die etwa 60 Zentimeter hohen Figuren gestaltet. Sie können den ganzen Tag in der Bad Honnefer Innenstadt bestaunt werden. Und wem die Skulpturen gefallen, der kann später auch einen Adenauer mit nach Hause nehmen für 90 Euro. Begleitet wird die Jubiläumsaktion von viel Musik. Die Stadt Bad Honnef will ihren Ehrenbürger, wie sie sagt, als herausragenden Staatsmann und überzeugten Europäer würdigen.
1: Das war WDR aktuell. Das Wetter in Nordrhein-Westfalen, viel Sonne und sehr warm. Am Nachmittag kann Sahara-Staub in der Luft sein. In Winterberg bis 25 Grad, in Monschau bis 28 und in Bochum bis 30 Grad. Das restliche Pfingstwochenende bleibt sonnig, trocken und sehr warm. Morgen bis 30 und Pfingstmontag bis 31 Grad. Die Zeit 7.04 Uhr. 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Die A40 Duisburg Richtung Essen ist zwischen Kreuz Duisburg und Duisburg-Kaiserberg wegen Bauarbeiten bis Dienstag früh gesperrt. Die A44 Düsseldorf Richtung Essen ist zwischen Kreuz Düsseldorf Nord und Ratingen-Schwarzbach wegen Tunnelwartungsarbeiten noch bis Dienstagmorgen gesperrt. Und die A46 Wuppertal Richtung Düsseldorf ist zwischen Düsseldorf-Holthausen und Düsseldorf-Wersten wegen eines Unfalls weiterhin gesperrt. Dort ist ein LKW im Tunnel Wersten umgestürzt und muss geborgen werden.
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5: Mit Andrea Oster einen schönen guten Morgen wünsche ich Ihnen allen. Die türkische Partei CHP ist eine Oppositionspartei, die Präsident Erdogan mehr und mehr unter Druck setzt. Das konnte man bei den Kommunalwahlen vor 2 Jahren sehen. Jetzt hat ein Gericht den Parteichef der Oppositionspartei CHP abgesetzt. Und das ist ein großes Thema in der Türkei. Und wir gucken drauf gegen 7:15. Und wir sprechen über sexuelle Aufklärung und die Rolle des Jugend- und Popmagazins Bravo dabei gegen 7:20. Es hat einen neuen Cyberangriff gegeben, diesmal auf einen Dienstleister, der unter anderem für die Unikliniken in Düsseldorf, Köln oder Bonn Patientendaten verarbeitet. Die Uniklinik Köln spricht von etwa 27.000 Personen, die betroffen sind. Die Düsseldorfer Uniklinik geht von etwa 3.000 aus. In Bonn sind es ungefähr 1.300. Der Hackerangriff zielte nicht auf die Krankenhäuser selbst, sondern auf den externen Abrechnungsdienstleister Unimed, der zuarbeitet. Laut Unimed sind die Daten von Privatpatienten und Selbstzahlern betroffen. Die Attacke hat schon Mitte April stattgefunden, aber jetzt sind die Kliniken damit an die Öffentlichkeit gegangen. Manuel Artuk ist IT-Experte, Sprecher der Arbeitsgruppe Kritische Infrastruktur. Schönen guten Morgen, Herr Artuk.
6: Guten Morgen.
5: Wir haben immer wieder diese Fälle, solche Dienstleistungsunternehmen, die auf solchen Datenmengen sitzen, und das ist ja auch ihr Geschäft, müssten doch eigentlich Schutzmechanismen haben. Warum sind Hacker trotzdem immer wieder erfolgreich?
6: Naja, das eine ist, dass wir natürlich diese Gier an Daten haben und die leider nicht entfernt werden, wenn man sie nicht mehr bräuchte. Das andere ist, dass Datenschutz verpönt wird und nicht verstanden wird als Grundrecht. Und das Wichtigste ist eigentlich, wir haben alle Gesetze und alle Befugnisse, die Aufsichtsbehörden eigentlich bräuchten, aber die Rechtsdurchsetzung ist nicht gegeben. Das heißt, die Aufsichtsbehörden können dieses Recht, was uns eigentlich zusteht, dass diese Unternehmen Sicherheit umsetzen müssen, nicht in dem Ausmaß durchsetzen, dass sie auch tatsächlich alle das Thema so ernst nehmen, dass solche Angriffe einfach ausbleiben.
5: Aber Herr Artuk, was ich da nicht verstehe, ist, warum müssen die Behörden da ständig Druck machen und das nachkontrollieren, was sie ja, wie Sie sagen, nicht wirklich können? Warum sind die Unternehmen nicht selber sehr daran interessiert, ihre Daten zu schützen? Also sowas schadet doch auch einem Unternehmen.
6: Ja, vermeintlich schadet es, aber tatsächlich ist es so, ich bin mir ziemlich sicher, wenige Unikliniken werden den Dienstleister wechseln, und wenn, dann werden sie von Pest nach Cholera wechseln, denn viel Auswahl hat man nicht, und andererseits, man muss ja abrechnen, und dann hat man das ausgelagert und dann macht das jemand anders und dann ist das irgendwie günstiger. Der Preis zählt eben leider sehr oft, also eine Erlösmaximierung am Ende. Und das ist eben im Kapitalismus der erste Punkt, der zu adressieren ist. Und danach kommt alles weitere. Und im Cyberraum ist das alles nicht greifbar, nicht nachvollziehbar. Wenn mir also ein Laptop geklaut wird, dann ist es weg. Wenn mir mein Portemonnaie gestohlen wird, dann ist es weg. Wenn die Daten gestohlen werden, so wie hier, dann sind die ja immer noch da. Die wurden ja faktisch nicht gestohlen, die wurden kopiert.
5: Welche Probleme könnte das denn den Betroffenen machen, also Patienten, Privatpatienten und Selbstzahler, deren Daten jetzt abgezogen worden sind?
6: Ja, das ist tatsächlich eine sehr unschöne Sache. Es fängt sehr einfach an mit Identitätsmissbrauch. Das Konten auf irgendwelchen Systemen erstellt werden, und dann werden fiktiv irgendwie Waren verkauft und Geld kassiert. Es kann auch Abbuchung von den Konten versucht werden, weil die ja auch teilweise abhandengekommen sind. Es kann Phishing-Attacken geben, aber es kann beispielsweise auch ein Ex-Partner, Ex-Partnerin mit diesen Daten stalken oder noch mehr Terror ausüben, als es vielleicht in der Beziehung schon war. Und im Extremfall können diese Daten natürlich auch zu Erpressung führen. Das heißt, wenn man im öffentlichen Leben steht, als Politikerin beispielsweise, oder in Behörden, Ministerien, Sicherheitsinstitutionen oder sogar kritischen Infrastrukturen selbst, könnte man erpresst werden durch die Daten. Denn man weiß ja auch, wie der Gesundheitsverlauf ist, wie Erkrankungsdaten sind, Diagnosen, Diagnosecodes, all das ist ja auch abgegriffen worden. Ja.
5: Und dagegen ist man machtlos? Komplett machtlos?
6: Naja, wenn die Daten kopiert wurden und jetzt irgendwo vorliegen, dann kann man ja schlecht definieren, wohin die kommen. Die könnten im Internet veröffentlicht werden, die könnten verkauft werden, die können mehrfach verkauft werden. an organisierte Kriminelle, die den Missbrauch ausüben, oder Geheimdienste, die genauso agieren, nämlich dann beispielsweise diese Erpressung gegen PolitikerInnen auszuüben oder so, um da die eigenen Vorteile fürs eigene Land vorzuziehen.
5: Ja, aber Hartog, das ist ja schon jetzt sehr speziell. Ja, also ich denke mir, wenn die Uniklinik in Köln oder in Düsseldorf Patientendaten verliert, aber ich meine, das jetzt runterzubrechen darauf, dass Politiker von ausländischen Geheimdiensten erpresst werden könnten damit, das setzt ja voraus, dass man ganz gezielt nach bestimmten Daten dann auch sucht. Glauben Sie, das ist der Fall? Oder ist das nicht eher eine Attacke, um im Endeffekt vielleicht Geld zu erpressen?
6: Naja, das eine ist die Attacke, um das Geld zu erpressen. Das ist ja das, was Täter normalerweise erstmal tun, wenn sie diese Daten abgreifen. Aber das andere ist, was mit der Zweitverwertung der Daten passiert. Und wenn diese dann weiterverkauft werden, und das kann durchaus mehrere hundert bis mehrere tausend Euro pro Datensatz wert sein, dann kann es auch Interessierte geben, die diese Daten kaufen und genau diese Zweitverwertung ausüben. Denn Geheimdienste beispielsweise sind interessiert an sowas und andere Kriminelle, die das für Phishing ausnutzen, sind natürlich auch interessiert an solchen Datensätzen.
5: Vielen Dank. Manuel Artuk, IT-Experte, Sprecher der Arbeitsgruppe Kritische Infrastruktur. Dankeschön, Herr Artuk, für das Gespräch.
6: Danke.

0: Viertel nach sieben ist es, WDR5, das Morgenecho hier. Einen schönen guten Morgen wünsche ich. Die Opposition in der Türkei versucht seit Jahren, der Regierungspartei AKP und der Macht von Präsident Recep Tayyip Erdogan irgendwas entgegenzuhalten. Bei den Kommunalwahlen 2024 hat die Oppositionspartei CHP in der Tat einen großen Erfolg eingefahren und die Regierungspartei AKP, die war stark geschwächt. Im Jahr darauf wurde der potenzielle Präsidentschaftskandidat dieser Oppositionspartei, der populäre Istanbuler Bürgermeister Ekrem İmamoğlu, verhaftet. Er sitzt seit einem Jahr im Gefängnis. Ihm wird Korruption und nun auch politische Spionage vorgeworfen. Und jetzt hat es einen neuen Vorfall in der Türkei gegeben. Der Vorsitzende dieser Partei, CHP, Özgür Özel, ist per Gerichtsurteil abgesetzt worden. Und das hat die Anhänger der CHP auf die Straße getrieben.
1: Verräter Kemal rufen CHP-Anhängerinnen und Anhänger vor der Parteizentrale in Ankara. Immer mehr strömen dorthin. Ihre Wut richtet sich gegen die Gerichtsentscheidung und gegen Kemal. Kemal Kılıçdaroğlu, den früheren und nun per Gerichtsentscheid wieder eingesetzten Vorsitzenden der CHP. Nach der verlorenen Präsidentschaftswahl 2023 wählen ihn die Delegierten nicht erneut, sondern den jetzt abgesetzten Özgür Özel. Eigentlich hatte ein Gericht die Vorwürfe gegen Özels Wahl 2023 schon abgeschmettert. Doch im Berufungsverfahren wurde nun anders entschieden. Der Rechtsstreit geht weiter, aber zunächst gilt das neue Urteil. Danach haben Özel und seine Helfer damals Stimmen gekauft. Mit Jobversprechen und sogar mit Bargeld. Zwar ist Özel seitdem mehrfach erneut zum Vorsitzenden gewählt worden, doch die Wahlparteitage zählen nicht, so die Logik, weil sie von einer unrechtmäßigen Parteiführung einberufen worden sein. Das Verfahren gegen die CHP haben Anhänger des Özel unterlegenen Kılıçdaroğlu's angestrengt. Und das spreche für sich, meint Justizminister Akın Gürlek. Besonders hervorzuheben ist, dass dieses Verfahren von Delegierten der CHP selbst eingeleitet wurde und durch Zeugenaussagen von CHP-Delegierten gestützt wurde. Gürlek spricht von Rechtsstaat und von funktionierender Demokratie. Genau das bezweifeln viele in der Türkei und im Ausland. Nach der Absetzung Özels kommen Solidaritätsbekundungen etwa der Sozialistischen Internationalen, einem Zusammenschluss sozialdemokratischer und sozialistischer Parteien. Auch Politikerinnen und Politiker in Deutschland äußern sich besorgt. Sorge kommt auch darüber auf, wie es nun in der Türkei weitergeht, ob es etwa zu Massenkundgebungen kommt. Özel jedenfalls zeigt sich entschlossen. Von nun an werden wir, wenn es sein muss, das Leben zum Stillstand bringen. Wenn es sein muss, werden wir Kaufboykotte machen, aber wir werden niemals aufgeben. Ich übernehme keine Verantwortung für das, was von nun an geschehen wird. Das klingt wie eine Drohung. Wie ernst die zu nehmen ist, zeigen erste Reaktionen der Wirtschaft. Die Börse in Istanbul ist nach Bekanntwerden der Gerichtsentscheidung um 6% eingebrochen. Die Zentralbank soll binnen kurzer Zeit für rund 10 Milliarden Dollar türkische Lira aufgekauft haben, um die eigene Währung zu stützen.
0: Und welche Dimension dieses Urteil gegen den Chef der Oppositionspartei CHP hat, auch in der Gesellschaft, was das vielleicht für eine Unruhe auslösen könnte, das vertiefen wir morgen Echo nochmal in einer Stunde hier. Jetzt ist es 7.18 Uhr. Ich weiß, die Natur braucht Regen. Wir hatten ja auch Regen in den vergangenen Tagen, aber jetzt haben wir halt Sonnenschein und wärmere Temperaturen. Und das ist ja auch mal ganz schön, zumal ja viele frei haben jetzt über Pfingsten. Milena Fuhrmann aus der Wetterredaktion ist hier und ehrlich gesagt sieht sie schon so aus, als hätte sie die Tasche fürs Freibad unterm Stuhl stehen und würde gleich loszockeln mit ihrem Sommerkleid. Milena, wie passt das Wetter heute dazu?
2: Also das Wetter passt ganz wunderbar dazu. Wir haben heute Temperaturen, die tatsächlich über diese, ich sag mal, magische Marke 30 Grad gehen. Das bedeutet, wir werden heute in vielen Orten tatsächlich einen Hitzetag haben. Also Temperaturen über 30 Grad, sogar auch 32 Grad zum Beispiel, die wir unter anderem in Köln erwarten. Manchmal sind es auch nur 31 Grad oder 30, aber es ist deutlich wärmer als das, was wir in der ersten Maihälfte hatten, wo wir tatsächlich einfach für den Monat etwas zu kühle Temperaturen. Das wird sich halt jetzt ändern. Dazu viel Sonnenschein, maximal ein paar Quellwolken. Allerdings im Laufe des Tages ein bisschen Sahara-Staub, was den Himmel eintrüben kann.
0: Also der Mai holt jetzt alles nach an Sonne. Wie geht's weiter die nächsten Tage?
2: Also das lange Pfingstwochenende geht genauso weiter mit ähnlichen Temperaturen und viel Sonnenschein. Und auch der Blick in die Woche rein zeigt, dass es sich da nicht viel ändern wird. Außer am Mittwoch wird es mit maximal 25 Grad etwas kühler als die Tage vorher. Aber am Himmel ändert sich nicht viel.
0: Melina Friedmann.
2: Entschuldigung. Ich nehme auf Friedmann.
0: Nein, Fuhrmann. Milena Fuhrmann. Das war dein Sommeroutfit irritiert.
2: Ja, das sind die Ohrringe, die so ablenken.
0: Ja, genau. Vielen Dank mit den Wetteraussichten. Und wenn es jetzt wieder so schön ist und alle Picknick machen oder an den See fahren oder bis spät in die Nacht in den Park gehen, da muss man sagen, da gibt's so eine negative Folge und das ist der Müll, der oft liegen bleibt. Wenn man durch einige Städte in NRW geht, dann fragen sich manche schon, boah, wie sieht's denn hier aus? So nach dem Motto, mal eben was auf die Straße stellen oder irgendwo was entsorgen oder halt dann, wie gesagt, alles im Park liegen lassen. Manuela Klein war mit einem Team der Kölner Abfallwirtschaft unterwegs, die sich genau um sowas, um wilden Müll kümmern.
3: Olaf Jablonski und Josef Arendt bei ihrem täglichen Mülleinsatz. Die beiden Müllwerker der Abfallwirtschaftsbetriebe Köln kann fast nichts mehr umhauen. Täglich räumen sie den Müll anderer weg, und zwar mitten in der Stadt. Längst wird nicht nur im Grünen heimlich entsorgt, sondern mitten im Wohngebiet. Hier hat jemand in der Südstadt Fahrräder, Schlittschuhe, Garderobenreste und einen alten Schrank abgestellt. Viel Arbeit für den 58-jährigen Jablonski.
4: Hier sind wir mindestens dreimal die Woche. Ja, wir wissen auch nicht, wo es herkommt, aber es ist halt so eine wirklich Stelle, die einfach nutzen in der Nacht. Ja. Dann kommen wir jeden Tag, am Montag zum Beispiel, nach so einem Wochenende ist das Vierfache oder Fünffache von der Menge. Wir haben manchmal auch die Vermutung, dass die sogar von umliegenden Gebieten kommen und legen das hier ab, weil das hier schon bekannt ist. Ne?
3: Das sogenannte Littering, also die Vermüllung des öffentlichen Raumes und der Natur, nimmt von Jahr zu Jahr zu. Etwa 24.000 Meldungen gab es im vergangenen Jahr in Köln. Entsorgungskosten 13,5 Millionen Euro jährlich. Olaf Jablonski arbeitet seit 28 Jahren bei den AWB und merkt bereits seit langem, dass die Stadt immer mehr vermüllt.
4: Wenn das einmal jemand vormacht, kommen die anderen direkt nach. Ne? Und so länger man wartet, deswegen sind wir auch dreimal, wir könnten ja auch nur einmal die Woche hin, einmal alles, aber so länger man wartet, wird automatisch dann mehr. Ne?
3: Obwohl 9 Littering-Teams der AWB täglich nur für den wilden Müll im Einsatz sind, stoßen die Mitarbeiter regelmäßig an ihre Grenzen. Denn der Müll wird nicht nur immer mehr, sondern die Mengen werden auch größer, so Jablonski.
4: Ja, das ist halt hip geworden. Ne? Die wissen zum Teil nicht, dass das kostenlos ist, dann stellen sie sich raus.
3: Für den Pressesprecher der AWB, Jörg Daniel, ist die zunehmende Vermüllung der Stadt besorgniserregend. Er trifft die beiden Müllwerker in der Altstadt Nord. Auch hier hat jemand seinen Müll einfach an die Häuserwand gestellt. In diesem Fall ein Bettgestell aus Metall, diverse Holzlatten und allerlei anderen Unrat.
5: Es gibt leider eine sehr stark zunehmende Respektlosigkeit gegenüber dem öffentlichen Raum. Die Entwicklung ist leider sehr negativ. Wir verzeichnen ständig steigende Littering-Meldungen bei der AWB. Und ja, das Ende ist da noch nicht erreicht.
3: Dabei ist es so leicht, seinen Sperrmüll ganz legal loszuwerden. Einfach einen Termin mit den Kölner Abfallwirtschaftsbetrieben machen und die Mitarbeiter kommen diesen dann abholen. Kinderleicht, findet auch Müllwerker Jablonski.
4: Das Tolle in der Stadt ist, es ist kostenlos. Ne? Und wir versuchen es ja relativ zeitnah im Callcenter, aber natürlich kann man nicht jeden Wunsch erfüllen, dass man sagt, wir kommen morgen. Ne?
3: Wer nicht warten will, kann seinen Sperrmüll auch jederzeit bei den AWB-Wertstoffcentern in Ossendorf und Grimberghofen abgeben. Die Abgabe haushaltsüblicher Mengen ist kostenlos. Olaf Jablonski und Josef Arendt haben für heute genug wilden Müll mitten in der Stadt eingesammelt. Wohl wissend, dass es morgen wieder aufs Neue losgeht.
0: Das Problem mit dem wilden Müll in den Städten, Manuela Klein berichtete. Sie hören das Morgenecho von WDR 5. Worte wie Petting, Kondom oder Orgasmus, das war als Teenager aufregend, diese Worte zu nennen. Da hat man sie besser gelesen, in der Bravo zum Beispiel. Die Kolumne Dr. Sommer, Generationen, haben sie gelesen und sich informiert. Seit gestern ist in der ARD-Mediathek eine dreiteilige Dokumentation über die Bravo zu sehen. Die wird nämlich dieses Jahr 70. Da geht es natürlich um Popkultur, die ja das Hauptthema der Bravo war. Starschnitt von David Hasselhoff und so weiter. Aber es geht auch um ihre Rolle bei der sexuellen Aufklärung der Jugendlichen in Deutschland. Und das haben dann auch Popstars gesehen oder gelesen, wie Blümchen.
6: So, oh, das ist aber interessant. Die Brüste sehen so aus oder so. Das war für mich total spannend als Teenager.
0: Heinz-Jürgen Voss ist Professor für Sexualwissenschaft und sexuelle Bildung an der Hochschule Merseburg in Sachsen-Anhalt. Herr Voss, wie war denn die Rolle der Bravo?
7: Also insgesamt, eine Bravo hat ja durchaus auch einige Skandale mit aufgemacht, aber tatsächlich über ganze Generationen hinweg war die Bravo das Medium für eine Sexualaufklärung, wo auch Fragen gestellt werden konnten, die ansonsten keinen Raum hatten oder die im sexualpädagogischen Kontext mitunter auch verlacht wurden. Also gerade die Anonymität von der Frageseite bei Dr. Sommer beispielsweise hat ganz große Auswirkungen und ganz viel Sexualwissen gehabt.
0: Ich erinnere mich an ein Aufklärungsgespräch, was meine Eltern irgendwann mit mir führen wollten. Das ging sowas von daneben, weil ich das gar nicht hören wollte und alle am Ende stinksauer aufeinander waren. Dieses sich selbst aneignen mit Hilfe der Bravo, ist das eigentlich vielleicht ein ganz guter Weg?
7: Na, einmal ist es ein ganz guter Weg, das selbst aneignen, aber durchaus auch für die Eltern war das ja ein ganz guter Weg. Also auch so einige Eltern haben die Bravo direkt eingesetzt, damit die Kinder sich das eben selber aneignen können. Also insofern durchaus auch bewusst von den Eltern, weil die durchaus eine Sexualaufklärung auf dem Wege für relativ positiv eingeordnet hatten.
0: Hatte die Bravo einen bestimmten Stil, eine bestimmte Haltung bei der Aufklärung?
7: Na, auf jeden Fall war sie sehr direkt. Sie war sehr klar in der Ansprache. Sie hat auch Nacktdarstellung gebracht. Also sie hat tatsächlich die Fragen, die Jugendliche gestellt haben, sehr ernsthaft beantwortet. Und das ist schon ein sehr eigener Stil dann dabei. Also es gab keine dummen Fragen dabei, sondern sie hat damit durchaus auch eine Sexualpädagogik geprägt, nämlich Fragen von Jugendlichen tatsächlich altersgemäß korrekt zu beantworten, also auch wahrheitsgemäß und nicht um den heißen Brei herumzureden.
0: Es gibt aber auch zum Beispiel die Kritik, sie sei heteronormativ gewesen, also habe Geschlechterklischees verbreitet. Wie sehen Sie das?
7: Na, es gab immer mal auch einige Punkte, die durchaus offener waren. Natürlich sind Medien auch immer ein Teil ihrer Zeit. Also wenn wir uns ansehen, dass der Paragraf 175 in Bezug auf mann-männlichen Sex in den alten Bundesländern erst 1994 abgeschafft wurde, dass noch in den 1970er Jahren stereotaktische Gehirnoperationen an Homosexuellen in der BRD und in West-Berlin durchgeführt wurden, dann sehen wir, wie massiv die Verfolgung von Homosexuellen durchaus auch in der Bundesrepublik noch war. Und auch wenn man den Rahmenlehrplan, der von der Kultusministerkonferenz 1969 auf den Weg gekommen ist, sich anguckt, da spielt zum Beispiel noch eine Rolle, dass Homosexualität nach Vergewaltigung als ein sexuelles Vergehen benannt wird. Mhm. Also das heißt, so schlimm war eine Bravo niemals, sondern eine Bravo hat auch durchaus Fragen nach gleichgeschlechtlichen Sex dann durchaus in einem sinnvollen Maße erstmal aufgegriffen. Natürlich aus einer heutigen Perspektive rückblickend betrachtet würde man sagen, ach naja, man hätte schon durchaus noch mehr sexuelle Selbstbestimmung und ein eigenes Recht auf Sexualität betonen können und da nicht gleichgeschlechtlichen Sex als andersgeschlechtlichen Sex einordnen müssen.
0: Haben sich denn die Fragen verändert, Herr Voss? Oder sind das genau die gleichen wie in den 60ern zum Beispiel?
7: Na, heute sind die Fragen natürlich ein Stück weit anders, weil auf andere Weise zum Beispiel soziale Medien eine Rolle spielen. Wir haben teilweise Mobbing-Erfahrung, wir haben aber auch viel Unterstützungserfahrung, also dass neue Medien überhaupt es Transpersonen, aber auch lesbischen, schwulen Personen überhaupt ermöglichen, eine eigene Community zu finden und sich auch gegenseitig zu unterstützen. Die Themenvielfalt und Selbstbestimmung sind deutlich größer geworden. Es lässt sich heute deutlich besser über sexualisierte Gewalt sprechen, weil wir eigentlich erst seit 2010 relativ gründlich uns zu diesen Themen austauschen. Also die Themen haben sich relativ deutlich auch damit verändert und sie gehen eben nicht mehr nur auf klassische Fragen, beispielsweise körperliche Entwicklung in der Adoleszenz, die in der Bravo beispielsweise zentral waren, sondern sie gehen ganz vielfältig in ganz unterschiedliche Richtungen und auch die relevanten Akzeptanz einer Bravo ist natürlich heute deutlich geringer. Heute gibt es ganz andere Bildungsformate, die eine Rolle spielen, soziale Medien, im öffentlichen Rundfunk zum Beispiel auch die TikTok-Reihe, wahrscheinlich peinlich. Also da gibt es unterschiedliche Formate, die heute vielleicht auch eine größere Rolle spielen, als die Bravo sie heute noch spielt.
0: Diese TikTok-Reihe kommt übrigens vom Öffentlich-Rechtlichen, wahrscheinlich peinlich. Lohnt sich das mal anzugucken. Heinz-Jürgen Voss war das, Professor für Sexualwissenschaft und sexuelle Bildung an der Hochschule Merseburg in Sachsen-Anhalt. Danke.
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12: Es ist 7.30 Uhr. 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
13: Die Nachrichten mit Marian Meinka. Guten Morgen. Unionsfraktionschef Spahn hat sich gegen weitere Erhöhungen bei BAföG, Wohngeld, Bürgergeld und Elterngeld ausgesprochen. Der CDU-Politiker sagte dem Münchner Merkur, dafür habe der Staat gerade nicht genug Geld. Inken Henkel für WDR aktuell.
14: Die schlechte wirtschaftliche Lage schlage sich nun auch in den Sozialsystemen und im Bundeshaushalt nieder. Man könne nur so viel Geld ausgeben, wie man auch einnehme, meint Spahn. Im Koalitionsvertrag hatten sich Union und SPD unter anderem auf eine große Novelle des BAföGs geeinigt. Die Wohnkostenpauschale beispielsweise sollte auf 440 Euro pro Monat erhöht werden. Noch Ende April hatte das Bundesforschungsministerium mitgeteilt, dass man sich bei der Finanzierung der Erhöhung einig sei.
13: In Kalifornien müssen Zehntausende Menschen ihre Häuser verlassen. In einer Flugzeugteilefabrik südlich von Los Angeles droht ein riesiger Tank mit Chemikalien zu explodieren. Antje Sieb, WDR Los Angeles.
15: In dem Tank befinden sich große Mengen Methylmethacrylat, das zur Herstellung von Kunststoff verwendet wird. Bei einer Explosion des Behälters würden giftige Dämpfe frei werden, die Augen, Atemwege und Hautreizen oder Übelkeit verursachen. Bei hohen Konzentrationen sind auch Lungenschäden nicht ausgeschlossen. Die Behörden haben im Umkreis des Tanks die Evakuierung angeordnet. Bereits am Donnerstag sei die Temperatur in dem problematischen Tank angestiegen, sagte die Einsatzleitung bei einer Pressekonferenz. Weil Ventile des Tanks nicht funktionieren, könne man nur versuchen, den bereits aufgeblähten Behälter zu kühlen.
13: Weitere Meldungen im Überblick. Die Europäische Union und Mexiko bauen ihre Zusammenarbeit aus angesichts der aggressiven Zollpolitik von US-Präsident Trump. Dazu wurde in Mexiko die Erweiterung eines schon bestehenden Handelsabkommens unterzeichnet. Die neue Fassung schafft unter anderem viele gegenseitige Zölle ab, zum Beispiel für Produkte aus der Landwirtschaft. Bundesaußenminister Wadephul hält das Verteidigungsbündnis NATO trotz der Meinungsverschiedenheiten mit den USA für stark. Der CDU-Politiker sagte in der ARD, die USA seien nach wie vor ein verlässlicher Partner und die NATO sei größer und stärker als je zuvor. Wadephul nannte es eine gute Nachricht, dass die USA tausende weitere Soldaten in Polen stationieren wollen. In vielen Städten bundesweit wird heute für ein Verbot der AfD demonstriert. Die Kampagne AfD-Verbot jetzt hat zu einem Aktionstag aufgerufen. Die Kundgebungen stehen unter dem Motto Menschenwürde verteidigen. Auch in Nordrhein-Westfalen machen Städte mit, unter anderem Solingen ab 10 Uhr, Recklinghausen, Bochum und Meinerzhagen ab 11 und Aachen ab 15 Uhr. In Düren ist gestern Abend ein Regionalzug auf freier Strecke liegen geblieben. Grund war ein technischer Defekt, der auch die Klimaanlage lahmlegte. Die rund 200 Fahrgäste mussten einige Zeit ausharren, ehe die Feuerwehr Düren mit Kaltgetränken anrückte und den Zug durchlüftete. Über Notfallstege konnten die Passagiere schließlich in einen Ersatzzug umsteigen.
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13: Bei den Filmfestspielen in Cannes wird am Abend die Goldene Palme verliehen. Einen klaren Favoriten gibt es offenbar nicht. Aus Cannes Bettina Dunkel für WDR aktuell.
16: Noch immer hoch im Kurs steht der frühe Kritikerliebling Vaterland, ein Thomas-Mann-Road-Movie mit Hans Zischler und Sandra Hüller in den Hauptrollen. Aber selbst am letzten Wettbewerbstag traf man noch Journalisten, die sagten, sie hätten noch immer keinen Anwärter für den Hauptpreis gesehen, was auch daran liegen könnte, dass der Wettbewerb dieses Jahr sehr gedämpft wirkte. Filme, die die ganze Magie des Kinos feiern, also auch auf opulente Bilder und emotionale Inszenierung setzten, waren rar. Hier stach der spanische Beitrag La Bola Negra hervor, eine epische Hommage an den im spanischen Bürgerkrieg ermordeten Schriftsteller Federico Garcia Lorca.
17: Und das Wetter in Nordrhein-Westfalen wird heute sonnig, bei meist nur ein paar lockeren Wolken. Allerdings kann die Sonne am Nachmittag aufgrund von Sahara-Staub etwas eintrüben. Es wird sehr warm in Aalen bis 29 Grad, in Soest bis 30 und in Aachen bis 31 Grad. Das restliche lange Pfingstwochenende bleibt sonnig, trocken und sehr warm. Pfingstsonntag bis 30, Pfingstmontag bis zu 31 Grad. Das war WDR aktuell. WDR 5, die Verkehrslage. Die A40 Duisburg Richtung Essen ist zwischen Kreuz Duisburg und Duisburg-Kaiserberg wegen Bauarbeiten bis Dienstag früh gesperrt. Die A44 Düsseldorf Richtung Essen ist zwischen Kreuz Düsseldorf Nord und Ratingen-Schwarzbach bis Dienstagmorgen gesperrt. Und die A46 Wuppertal Richtung Düsseldorf ist zwischen Düsseldorf-Holthausen und Düsseldorf-Wersten wegen eines Unfalls nach letzter Schätzung der Polizei bis etwa 9 Uhr gesperrt. Dort ist ein LKW im Tunnel Wersten umgestürzt und muss geborgen werden.
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0: Schönen guten Morgen, mein Name ist Andrea Oster. Das Morgenecho mit dem Wichtigsten aus der Nacht und für den Tag. Das Treffen der NATO-Außenminister und Ministerin ist gestern Abend zu Ende gegangen. Verwirrend oder vielleicht würde man sogar auch sagen wirr, finden ja manche der Teilnehmer und Teilnehmerinnen das, was aus den USA kommt. Unser Thema gleich in der Medienschau. Da schauen wir mal, wie da die Kommentare zu sind. Und heute ist Japantag in Düsseldorf. Großes Fest, viele Angebote und am Schluss noch ein großes Feuerwerk. Auch das ist Thema bei uns. Wichtige Reformen werden oft unter Zuhilfenahme des Bundesverfassungsgerichtes ausgehandelt, um zu prüfen, ob ein Gesetz tatsächlich vom Grundgesetz gedeckt ist oder ob es zum Beispiel für bestimmte Gruppen eine Benachteiligung gibt. Das Grundgesetz regelt unser Zusammenleben in Deutschland und es ist vor 77 Jahren in dem Bewusstsein geschrieben worden, wir müssen uns auch davor schützen, in extreme Situationen abzugleiten, wie die, die man damals gerade nach dem Zweiten Weltkrieg erlebt hatte. Das Grundgesetz, könnte man sagen, ist so ein Fundament unserer Demokratie. Maximilian Steinbeiß ist Jurist, Journalist und Schriftsteller. Er ist Host des Verfassungsblogs, der verfassungsrechtliche und politische Fragen behandelt. Und er hat unter anderem das Buch Die Deutschen und ihre Verfassung zusammen mit zwei anderen Journalisten geschrieben. Schönen guten Morgen, Herr Steinbeiß.
18: Hallo, guten Morgen.
0: Haben die, die das Grundgesetz damals ausgearbeitet haben, vor 77 Jahren, einen guten Job gemacht?
18: Also das Grundgesetz hält jetzt, wie ihr sagt, eben seit 77 Jahren den Raum dafür offen, dass sich in der Bundesrepublik unterschiedliche Menschen, also mit unterschiedlichen Ethnien, unterschiedlichen politischen Interessen, als Freie und Gleiche begegnen können und ihre öffentlichen Angelegenheiten gemeinsam regeln können. Und das ist in diesen immer autoritäreren Zeiten immer klarer, dass jedes Jahr, in dem dieser Zustand länger andauert, einen absoluten Grund zum Feiern ist. Ja.
0: Die Gesellschaft hat sich in diesen 77 Jahren verändert. Hat sich die Verfassung irgendwie mitverändert?
18: Die Verfassung hat sich sehr wohl mitverändert. Die Verfassung hat auch eine Geschichte. Also die Geschichte der Bundesrepublik spiegelt sich in weiten Teilen in der Geschichte des Grundgesetzes. Und es hat sich auch vom Text her verändert. Es gab eine ganze Reihe von Verfassungsänderungen zuletzt, die zur Stärkung der Resilienz des Bundesverfassungsgerichtes, um das weniger wahrscheinlich zu machen, dass im Fall einer autoritären Regierung dann das Bundesverfassungsgericht gekapert werden kann.
0: Das wurde ja damals noch unter dem Eindruck des Zweiten Weltkrieges geschrieben und auch unter dem Eindruck der faschistischen Nazi-Diktatur. Jetzt ändern sich die Zeiten gerade wieder so ein bisschen. Neurechte und auch neofaschistische Parteien haben wieder mehr Zulauf, auch in Deutschland. Wie verhält sich das Grundgesetz dazu?
18: Also das Grundgesetz ist zunächst auch einfach im Fokus dieser Entwicklungen selber. Also wir sehen das seit fast 20 Jahren jetzt, dass in Deutschland und in Europa und eigentlich überall auf der Welt der autoritäre Populismus immer mehr an Terrain gewinnt. Also die Vorstellung, dass der autoritäre Populismus immer mehr an Terrain gewinnt. Also die Vorstellung, dass vorgelagert vor der demokratischen Verfassung sowas wie ein mit sich selbst identisches Volk existiert und dass Demokratie eigentlich nur bedeutet, dass dieses wahre Volk in Anführungszeichen die Macht ausübt im Land und niemand sonst. Und diese Vorstellung ist mit Demokratie und Rechtsstaatlichkeit und Menschenrechten und überhaupt mit allem, wofür das Grundgesetz steht, schlechthin unvereinbar. Und jetzt sind wir auch in Deutschland in der Situation, dass schon in wenigen Monaten in zwei Bundesländern eine Partei mit solchen Vorstellungen, nämlich die AfD, in die Macht gelangen könnte. Und auch im restlichen Parteienspektrum wird immer offener und immer unbekümmerter mit identitären Vorstellungen davon hantiert, wer ein richtiger Deutscher ist und wer nicht. Also das Grundgesetz ist in akuter Gefahr im Augenblick. Und deswegen geht es um mehr denn je darum, wie diese Gefahr bewältigt. Und
0: ja, aber warum ist das Grundgesetz in Gefahr? Weil das Grundgesetz ist ja da. Man könnte auch sagen, das Grundgesetz ist jetzt akut gefordert. Oder sehen Sie wirklich eine Attacke auch auf das Grundgesetz selbst? Das ist ja nicht so einfach.
18: Naja, also das Grundgesetz sieht vor, bestimmte Verfahren und Mechanismen sich selber gegen solche Entwicklungen des Verfassungsmissbrauchs zu identitären völkischen Zwecken zu schützen. Und eins davon haben Sie erwähnt, das ist das Parteiverbotsverfahren. Darüber wird jetzt seit vielen Jahren mehr oder weniger erfolglos gestritten und diskutiert. Und das fehlt aber an dem politischen Willen, diese Verfahren in Gang zu setzen. Und das halte ich für extrem bedauerlich.
0: Aber was hat das Grundgesetz damit zu tun? Weil das regelt ja ganz genau, wann eine Partei verboten werden darf oder nicht.
18: Das Grundgesetz kann sich nicht selber schützen. Das müssen wir tun. Das Grundgesetz ist nur eine Verfassung. Das Grundgesetz ist ein Regelwerk, ein Gesetz im Grunde. Und wenn dieses Gesetz und die Institutionen, die Verfahren, die dieses Gesetz bereitstellt, politisch missbraucht werden, dann kann sich dieses Gesetz selber dagegen nicht schützen. Sondern dafür, am Ende kommt es auf den politischen Willen an, was man mit sich macht.

0: machen lassen will und was nicht.
1: Herr Steinbeiß, es werden sehr viele politische Konflikte vor dem Bundesverfassungsgericht, das ja über das Grundgesetz wacht, ausgetragen, Konflikte, die eigentlich im Parlament ausgehandelt werden.

0: das Morgenecho von WDR 5 hier. Wie stellt sich die NATO für die Zukunft auf? Eine ziemlich große Frage, mit der sich das Verteidigungsbündnis in gut 6 Wochen beim großen Gipfel beschäftigen will. Die vergangenen 2 Tage haben die Außenminister und Ministerin der NATO in Schweden zusammengesessen, um das vorzubereiten. Und die US-Regierung, muss man sagen, mischt die NATO wieder ordentlich auf, sorgt für neue Fragezeichen. Kommen bald 5000 US-Soldaten nach Polen? Kommen sie zusätzlich? Werden sie aus Deutschland abgezogen? Und so weiter. Das ist alles noch nicht so ganz klar. Eigentlich wollten die USA ihre Militärpräsenz in Europa nämlich reduzieren. Da ist diese Polen-Nummer irgendwie widersprüchlich. Wenn man Bundesaußenminister Johann Wadephul nach dem Treffen so zuhört, könnte man den Eindruck kriegen, zwischen den USA und den anderen NATO-Ländern ist aber alles okay.
1: Klar, es gibt immer wieder Äußerungen, die alle irritieren, auch mich. Das steht ja außer jeder Frage. Aber das, was wir erleben, was wir in NATO-Strukturen erleben, und zwar in zivilen wie in militärischen, was ich im Gespräch mit Marco Rubio, meinem Außenministerkollegen, erlebe, das ist alles verlässlich.
0: Ist das eine Einzelmeinung von Johann Wadephul? Und dazu gibt es Kommentare.
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0: Timo Oberhauser hat die Medienschau, er hat die Kommentare heute Morgen gelesen. Schönen guten Morgen, Timo.
3: Guten Morgen.
0: Was meinen denn die Kolleginnen und Kollegen? Hat das Treffen Klarheit gebracht, wie die USA zur NATO stehen?
3: Ja, nur bedingt. Also die Rheinische Post, die geht in ihrem Kommentar auf die Sätze ein, die US-Außenminister Marco Rubio bei dem Treffen eben gesagt hat. Und die Zeitung meint, immerhin lassen diese Äußerungen

0: Die anderen NATO-Partner etwas aufatmen. Zitat, nachdem Rubio klarstellte, die USA würden sich nicht aus der NATO zurückziehen und stünden zum Bündnis, dürfte allen Europäern kollektiven Stein vom Herzen gefallen sein. Allerdings muss auch allen klar sein, das gilt immer alles nur vorläufig. So, auch die polnische Tageszeitung Rzeczpospolita ist da sehr vorsichtig und hier heißt es, Donald Trumps erwartete Ankündigung, doch 5000 US-Soldaten in unser Land zu entsenden, wird nicht dazu führen, dass wir den USA wieder vertrauen können. Es gibt schließlich keine Garantie dafür, dass der US-Präsident nächste Woche nicht wieder seine Meinung ändert und den Abzug aller US-Streitkräfte aus Polen anordnet. Peter Dausend von der Zeit, der meint, ja, selbst die USA sind verwirrt von ihren eigenen Aussagen.
1: Und vor allen Dingen hat man den Eindruck, dass die auch im Pentagon nicht Bescheid wissen, also im amerikanischen Verteidigungsministerium, was ihr Präsident da alle drei Tage raushaut. Und die müssen das immer der militärischen Lage dann sozusagen anpassen. Es ist schon sehr verrückt, was da gerade passiert.
0: Das hat Peter Dausend im Podcast Was Jetzt gesagt.
2: Was wollen die USA mit diesem ganzen Hin und Her eigentlich bezwecken? Passiert das im Sinne der NATO oder passiert das im Sinne der eigenen Interessen der USA?
0: Also der Kollege bei der Westdeutschen Allgemeinen Zeitung, der hat da eine ziemlich eindeutige Meinung. Er schreibt, die Entscheidungen zur Stationierung von US-Truppen in Europa folgen keiner militärischen Strategie mehr, sondern rein persönlichen Motiven. Weil er sich über Kanzler Merz geärgert hat, verkündet Trump den Abzug von 5000 Soldaten aus Deutschland. Weil er in Polens rechtsnationalen Präsidenten Nawrocki einen Bruder im Geiste vermutet, bekommt Polen nun überraschend zusätzlich 5000 US-Soldaten, nachdem erst eine Reduzierung angesagt war. So, und der Kollege meint weiter, Trump zeigt, dass er aus der NATO ein Bündnis von Vasallen machen möchte. Loyalität wird belohnt, jede Kritik bestraft. Der Autor bei der Süddeutschen Zeitung, der macht das Ganze mal ein bisschen bildlicher. Zitat, für Trump sind Amerikas Soldaten wie Bonbons, die man nach gut Dünken an brave Kinder verteilen kann. Wer in Europa noch ernsthaft glaubt, man könne dieser US-Regierung vertrauen, wenn es um die eigene Sicherheit geht, sollte einen Zahn unters Kissen legen. Gut möglich, dass die Zahnfee in der Nacht eine amerikanische Brigade bringt.
2: Ja, das ist ein bisschen zynisch, würde ich sagen, aber okay. Aber es heißt dann, also Europa macht dich unabhängiger von den USA. Auch das, das haben wir ja schon in den vergangenen Jahren immer wieder gesagt, aber das bleibt.
0: Genau, das bleibt. Das ist auch mal wieder die Schlussfolgerung. So sehen das viele Kollegen. Die Kommentatorin beim Redaktionsnetzwerk Deutschland, die schreibt, die übrigen NATO-Staaten und die EU sind also gut beraten, sich zunehmend unabhängiger aufzustellen. Das erhöht die Sicherheit auf mehreren Seiten. Gegenüber Putins Lust auf mehr und gegenüber Trumps Politikmix aus Drohungen und Erpressungen. Der Kollege von der Frankfurter Rundschau, der findet, na, die europäischen NATO-Staaten, die können dem Drama nur eine andere Wendung geben, wenn sie ihre Versprechen endlich umsetzen. Doch auch sie sind nicht eindeutig, wenn etwa Deutschland seine Armee zur größten Europas ausbauen will, aber mit dem freiwilligen Wehrdienst wohl nicht einmal genügend Nachwuchs gewinnen kann. Also ich lese da heute Morgen raus, da ist noch Luft nach oben.
2: Vielen Dank für die Medienschau, Timo Oberhauser. 7.50 Uhr ist es jetzt. Wir hatten schon harte Attacken. Sie erinnern sich sicher an die Cyberattacke auf das Unternehmen Südwestfalen IT. Davon waren damals Stadtverwaltungen zum Beispiel in Lüdenscheid betroffen. Nach 2,5 Jahren Ermittlung hat die Generalstaatsanwaltschaft das Verfahren jetzt eingestellt. Offenbar keine Chance, die Täter und Täterinnen zu fassen. Das ist nicht schön, zumal es ständig weitere Angriffe gibt. Mitte April hat das Abrechnungsunternehmen Unimed eine Attacke erlebt. Es wurden Daten von etwa 100.000 Privatversicherten und Selbstzahlern gestohlen. In NRW sind das Patienten unter anderem der Uniklinik Köln und der Uniklinik Düsseldorf und Bonn. Der Cybersicherheitsexperte Sebastian Schinzler von der FH Münster sagt, es ist ein Datenschutzvorfall.
3: Das ist jetzt schlecht für die betroffenen Patientinnen, aber der Krankenhausbetrieb geht natürlich noch weiter, ne? Kritischer wird's ja, und das sind ja diese Hackerangriffe, die wir in den letzten Jahren auch gehäuft gesehen haben, dass sie wirklich Kliniken lahmlegen.
2: Das Bundesamt für Sicherheit in der Informationstechnik, BSI, hat sich jetzt eingeschaltet. Jörg Sauerwein.
4: Es sind sensible Daten, die die Kriminellen durch den Cyberangriff in ihre Hände bekommen haben. Vor allem Namen, Adressen, aber auch behandelnde Ärzte, Rechnungsnummern oder weitere Gesundheitsangaben. Mit diesem Wissen könnten zum Beispiel Phishing-Mails oder auch Erpressungsversuche sehr individuell auf mögliche Opfer zugeschnitten werden, warnt das Bundesamt für Sicherheit in der Informationstechnik. Deshalb empfehlen die Bonner Fachleute, dass Betroffene besondere Vorsicht walten lassen sollten. E-Mails oder Telefonanrufe und auch andere Kontaktaufnahmen solle man kritisch prüfen. Denn die Kriminellen seien oft psychologisch geschult und versuchten, ihre Opfer unter Druck zu setzen. Zum Beispiel mit Hinweisen wie Achtung, Gefahr, handeln Sie jetzt. Deshalb rät das BSI, nicht hektisch zu reagieren und auf keinen Fall Passwörter, PINs oder Ähnliches herauszugeben. Im Zweifel solle man bekannte Kontakte wie die jeweilige Uniklinik oder den behandelnden Arzt für Rückfragen nutzen. Zu weiteren Details rund um den Cyberangriff bei den Kliniken will sich das BSI nicht äußern.
2: Das Morgenecho hier von WDR 5, 7.54 Uhr ist es. Heute ist Düsseldorf voll, da bin ich mir ganz sicher, es ist Japan-Tag und es gibt viele, viele Veranstaltungen. Es gibt viel zu gucken. Man kann morgen schon beim Jiu-Jitsu im Rheinpark zuschauen. Bogenschießen wird es geben, die japanischen Kindergärten machen Programm. Die Cosplayer-Szene ist unterwegs und abends dann das große Feuerwerk. Wahnsinn. Und Essen natürlich, japanisch Essen sowieso. Moritz Börner über die Vorbereitung.
5: Japan-Tag, das bedeutet, dass hunderttausende Menschen in die Düsseldorfer Innenstadt kommen. 680.000 Besucher, das ist der bisherige Rekord. Bei strahlendem Sonnenschein könnten es heute sogar noch mehr werden. Damit die heißen Temperaturen den Menschen nicht zu schaffen machen, gibt es Leitungswasser kostenlos. Kim Dorn von der städtischen Veranstaltungsgesellschaft D-Life.
6: Wir haben überall von den Stadtwerken Düsseldorf kostenlose Trinkwasserspender auf der Fläche verteilt. Vor dem Hintergrund bitten wir unsere Besucherinnen und Besucher auch explizit Wasserflaschen oder Becher mitzunehmen, damit sie das tun können und auch ordentlich trinken können. Sonnenschutz wird ganz, ganz wichtig sein, auch immer mal wieder schattige Bereiche aufsuchen.
5: Wie auch in den Vorjahren werden tausende Cosplayer erwartet, also Comicfans, die sich im Stil japanischer Comichelden verkleiden. In ihren fantasievollen, bunten und teilweise auch bizarren Kostümen sind sie ein beliebtes Fotomotiv. Nicht nur am Rheinufer wird es voll, auch im japanischen Viertel. Dort ziehen vor allem die Restaurants mit Sushi und Ramen-Nudeln viele Besucher an. Auf einer Bühne in der Altstadt gibt es Live-Musik. Hauptact ist die Band Mikage Project, die traditionelle japanische Musik mit Popmusik kombiniert. Am Abend um 23 Uhr dann für viele Besucher der Höhepunkt, das Feuerwerk. Das hat der Feuerwerker Hideki Kubota am Freitag aufgebaut.
7: Every time I come here,
5: jedes Mal, wenn ich hierher komme, bin ich sehr nervös, weil wir wollen alles perfekt machen, einen Unfall vermeiden, müssen also vorsichtig sein, wenn wir die Rohre und die Raketen aufbauen. Wir wollen 1 Million Menschen ein schönes Feuerwerk zeigen. Für mich ist das eine Riesensache. Also das ist ein sehr besonderer Ort für mich.
7: This is very special place for me.
5: Im vergangenen Jahr haben bei einem Feuerwerk auf der Düsseldorfer Kirmes fehlgeleitete Raketen und Kugelbomben Besucher verletzt. Die Veranstalter halten das Feuerwerk heute aber für sicher, weil die Raketen weit entfernt von den Menschen auf der gegenüberliegenden Rheinseite gezündet werden.
6: Die Sicherheitsabstände beim Japan-Feuerwerk sind komplett andere als bei der Rheinkirmes. Das heißt, die beiden Feuerwerke sind inhaltlich und technischer Natur absolut gar nicht zu vergleichen. Das Feuerwerk ist absolut sicher, die Vorbereitungen sind nach höchstem Qualitätsstandard und die Behörden begleiten das ganze Thema auch sehr eng.
5: Der Japan-Tag in Düsseldorf feiert traditionell die engen Beziehungen zwischen der nordrhein-westfälischen Landeshauptstadt und dem Land in Fernost. In und um Düsseldorf leben schätzungsweise 10.000 Japaner. Vom Buchladen bis zum Supermarkt gibt es hier so gut wie alles, was die japanische Diaspora benötigt. Oder, wie es Generalkonsul Yoshitaka Tsunodo sagt,
8: wenn es ja in der Welt nur eine Stadt gibt, wo Japaner nur auf Japanisch leben könnte, dann, ich bin sicher, das ist Düsseldorf.
2: Und das wird heute gefeiert in Düsseldorf mit dem Japan-Tag. Moritz Börner war das für WDR 5, das Morgenecho.
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10: Am Morgen, wenn der Tag noch nicht entschieden ist, da gehen einem ja manchmal merkwürdige Dinge durch den Kopf. Erinnerungen, Bilder oder, wie jetzt kurz vor Pfingsten, ein Gedanke, den ich unbedingt loswerden muss. Ich war gerade mit meiner Familie an der Ostsee und wir waren in einem Hotel untergebracht, das hieß Luv, L-U-V. Es könnten die Initialen meines Namens sein, aber noch mehr. Luv und Le sind ja Begriffe ursprünglich aus der Seemannssprache. Und was Luv bedeutet, das ist mir an der Ostsee noch mal so richtig klar geworden. Wer auf der Luv-Seite steht, bekommt den Wind von vorn. Man muss dagegenhalten. Wer in Luv steht, spürt die Kräfte, denen er ausgesetzt ist, die Kühle und Frische. Also, wir haben uns warm angezogen. Auf der Le-Seite ist es geschützter, oft ruhiger, manchmal sogar windstill. Dort lässt sich verschnaufen, schauen und abwarten. Aber Lee hat auch eine Schattenseite. Wer zu lange im Windschatten bleibt, verliert leicht das Gespür für die Richtung, aus der die Bewegung kommt. Ein Segelboot kommt nicht voran, weil es den Wind meidet, sondern weil es ihn aufnimmt, übersetzt, in Fahrt verwandelt. Genau das halte ich für ein starkes Bild für Pfingsten. Menschen geraten auf die Luv-Seite Gottes. Sie werden nicht einfach beruhigt, sie werden angerührt, getroffen, bewegt. Pfingsten erzählt von Menschen, die aus dem Leh ihrer Angst heraustreten und auf einmal merken, der Wind, vor dem sie sich geschützt hatten, ist genau die Kraft, die sie hinausträgt und lebendig macht. Windhauch, so wird der Heilige Geist in der Bibel genannt. In der Apostelgeschichte klingt er, wie wenn ein heftiger Sturm daherfährt. Dieser Sturm fährt durch den Raum, in dem die Jünger Jesu es sich eingerichtet haben, hinter verschlossenen Türen und Fenstern. Ja, er fährt förmlich durch sie hindurch und löst die Angst, in der sie sich verschanzt haben. Das Verschlossene gerät in Bewegung. Sie reißen Fenster und Türen auf und finden wieder heraus. Sie finden eine Sprache für das, was sie bis dahin nicht kapieren konnten. Der Geist Gottes führt sie hinaus ins Weite. Genau dafür steht Pfingsten. Dieser Geist macht uns hörbar für das, was in uns laut werden will und empfänglich auch für das, was andere uns sagen wollen, über die engen Räume hinaus, in denen wir uns gegenseitig bestätigen, uns gegen andere abschotten und das eigene Echo irgendwann für Wahrheit halten. Pfingsten ist der Name für das, was wir dringend brauchen, Geist. Einen Atem, der uns aus dem Leh, aus unserer Selbstbezogenheit herausholt und auf die Luv-Seite Gottes stellt. Ja, von dort kommt Gegenwind, da ist es unruhiger, aber hier beginnt auch die Fahrt. Diese Geistesgegenwart wünsche ich uns, aus dem Wind, der uns entgegenkommt, neu Fahrt aufzunehmen. Ich wünsche Ihnen frohe Pfingsten. Ludger Ferst aus Köln.
9: 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Es ist 8 Uhr. 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
11: Die Nachrichten mit Katrin Baumhöfer. Guten Morgen. Bundesaußenminister Wadephul fordert von den NATO-Staaten weitere Militärhilfen für die Ukraine. Wadephul sagte in der ARD, er habe beim Treffen der Außenminister den Vorschlag gemacht, das bereits bestehende EU-Darlehen für die Ukraine deutlich aufzustocken.
12: Und wir werden für die nächsten Jahre noch mehr Geld brauchen. Wir müssen uns auch jetzt schon auf den nächsten Winter der Ukraine vorbereiten. Der letzte war schwer genug, mit Kälte, Heizungen zerstört, Wassermangel, Elektrizitätsmangel, all das muss verhindert werden. Aber gleichzeitig muss man natürlich offen sein für Diplomatie. Und es gibt ja auch erste Anzeichen dafür, dass auch in Moskau realisiert wird, dass eine Fortführung dieses Krieges nicht sinnvoll ist.
11: Wadephul äußerte sich nach dem Ministertreffen im schwedischen Helsingborg zudem optimistisch, dass man sich mit den USA auf eine gemeinsame Zukunft des Bündnisses verständigen wird. Auf einer Bahnstrecke bei Düren ist am Abend ein Regionalexpress stehen geblieben. Der Zug musste geräumt werden. Die Feuerwehr war im Großeinsatz. Ursache war laut Feuerwehr ein technischer Defekt. Carmen Kraft, WDR aktuell.
13: Für 200 Fahrgäste endete die Fahrt im Regionalexpress zwischen Köln und Aachen bei Düren am Abend auf freier Strecke. Offenbar war der Strom ausgefallen und daher lief auch die Klimaanlage nicht mehr. Die Reisenden mussten einige Zeit warten, bis die Feuerwehr mit Kaltgetränken angerückt war und den Zug durchlüftete. Die Einsatzkräfte öffneten die Türen, zwei Fahrgäste mussten vom Rettungsdienst betreut werden. Über Notfallstege konnten die Passagiere schließlich in einen Ersatzzug umsteigen. Nach 2 Stunden ging die Fahrt weiter. Die Bahn hatte den anderen Zug auf dem Nachbargleis bereitgestellt.
11: Weitere Meldungen im Überblick. In Shanxi in Nordchina sind bei einer Gasexplosion in einer Kohlemine mindestens 82 Menschen ums Leben gekommen. Mehrere Menschen werden noch vermisst. Die meisten Minenarbeiter konnten aber gerettet werden. Die Provinz Shanxi ist das Zentrum der Kohleförderung in China. Trotz Verbesserungen bei der Sicherheit der Bergwerke kommt es immer wieder zu Unfällen. Bei dem Cyberangriff auf einen Dienstleister mehrerer deutscher Krankenhäuser wurden auch Daten von Patienten der Uniklinik Bonn gestohlen. Nach Angaben der Klinik sind etwa 1300 Personen betroffen. Es seien Gesundheitsdaten gestohlen worden und in Einzelfällen auch Finanzdaten. An den Unikliniken Köln und Düsseldorf wurden Daten von etwa 30.000 weiteren Patienten abgegriffen. Zum Start der Freibadsaison fehlen in vielen Schwimmbädern Bademeister. Der zuständige Verband sagt, dass nur etwas mehr als die Hälfte aller Stellen besetzt ist. Einige Bäder dürften deshalb nicht so lange öffnen wie sonst. Weil viele Babyboomer in Rente gehen, fehlt auch in den Schwimmbädern Nachwuchs. Rot-Weiß Essen darf weiter auf eine Rückkehr in die zweite Fußball-Bundesliga hoffen. Im Relegationshinspiel gegen Greuther Fürth setzte sich die Mannschaft zu Hause mit 1:0 durch. Die Entscheidung fällt im Rückspiel nächste Woche Dienstag in Fürth.
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11: Viele Science-Fiction-Fans zieht es an diesem Wochenende wieder nach Bonn, zur Fachmesse FedCon. Dort werden auch mehrere Stars aus Science-Fiction-Filmen und Serien erwartet. Franka Ricarda Schön, WDR Bonn.
14: Stormtrooper, Androide und Klingone sind dieses Wochenende in Bonn unterwegs. Zum 30. Mal wimmelt es im Maritimhotel nur so von Anhängern der Science-Fiction-Szene. Rund 4000 Begeisterte treffen sich im Kostüm zur FedCon, einer Mischung aus Fan-Meeting und Messe. Neben Vorträgen und Diskussionsrunden treten auch berühmte Schauspieler aus Science-Fiction-Filmen und Serien wie Star Trek auf. Sie machen Fotos mit ihren Fans und plaudern über die gemeinsame Science-Fiction-Leidenschaft. Die FedCon im Bonner Maritimhotel dauert noch bis Sonntagnachmittag.
11: Das war WDR aktuell. Das Wetter in Nordrhein-Westfalen, viel Sonne heute und sehr warm. Am Nachmittag kann Sahara-Staub in der Luft sein. In Olpe bis 28 Grad, in Warendorf bis 30 und in Lünen bis 31 Grad. Das restliche Pfingstwochenende bleibt sonnig, trocken und sehr warm. Morgen bis 30 und Pfingstmontag bis 31 Grad. Die Zeit, es ist 8.04 Uhr. 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Die A40 Duisburg Richtung Essen ist zwischen Kreuz Duisburg und Duisburg-Kaiserberg wegen Bauarbeiten noch bis Dienstag früh gesperrt. Die A44 Düsseldorf Richtung Essen ist zwischen Kreuz Düsseldorf Nord und Ratingen-Schwarzbach bis Dienstagmorgen gesperrt. Und die A46 Wuppertal Richtung Düsseldorf ist zwischen Düsseldorf-Holthausen und Düsseldorf-Wersten wegen eines Unfalls nach Schätzung der Polizei bis noch 9 Uhr etwa gesperrt. Dort ist ein LKW im Tunnel Wersten umgestürzt und muss erstmal geborgen werden.
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2: mit Andrea Oster einen schönen guten Morgen wünsche ich. Hackerangriffe, die haben das Potenzial, ganze Unternehmen oder Behörden lahmzulegen. Die Unikliniken in Nordrhein-Westfalen wurden jetzt zwar nicht direkt attackiert, aber ein Unternehmen, was für sie Patientendaten verwaltet. Und das ist auch ein heftiger Angriff gewesen. Und das ist unser Thema gleich hier im Morgenecho. Außerdem, Deutschland und Türkei haben ja eine besondere Beziehung, auch durch die vielen türkischstämmigen Bürger und Bürgerinnen hierzulande, gerade in Nordrhein-Westfalen. Wenn also in der Türkei der Chef der wichtigsten Oppositionspartei per Gerichtsurteil abgesetzt wird und tausende seiner Anhänger dagegen protestieren, dann ist das ein Thema fürs Morgenecho. Auch dazu gleich mehr. Gestern war Treffen der NATO-Außenminister und Ministerinnen und der US-Außenminister Marco Rubio war da und sagte unter anderem zu einer möglichen Waffenruhe bzw. einem Frieden zwischen Russland und der Ukraine. Die Verhandlungen im Verlaufe des vergangenen Jahres seien leider nicht fruchtbar gewesen und derzeit gäbe es keine Gespräche. Wenn die USA die Lage so beschreiben, dann wissen die Europäer, da kommt wieder einiges auf sie zu. Und das war nicht die einzige Irritation, die man gestern auf dem NATO-Treffen der Außenminister feststellen konnte. Aber man versuchte das ein wenig zu kaschieren, in Wort und Bild. Thomas Spickhofen.
15: Seit Tagen schon ist Mark Rutte, der NATO-Generalsekretär, vor allem mit einer Botschaft unterwegs. Fast klingt sie schon beschwörend. Die NATO ist geschlossen und sie arbeitet daran, noch stärker zu werden. Das sei auch das, sagt Rutte, was bei den Außenministern in Helsingborg diskutiert wurde.
16: And a stronger NATO is what we have been discussing here in Helsingborg today.
15: Manche hätten zuletzt sogar den Zusammenhalt der NATO in Zweifel gezogen. Er wolle deshalb noch mal ganz klar sagen:
16: Allies commitment to Article 5.
15: Das Bekenntnis der Verbündeten zu Artikel 5 ist unerschütterlich. Unsere Fähigkeit, jeden Alliierten zu verteidigen, ist absolut. Wenn irgendjemand so irregeleitet sein sollte, uns anzugreifen, wäre die Antwort zerstörerisch.
16: The response would be devastating.
15: Mehrfach erinnert Rütte daran, dass man ja nicht nur im vergangenen Jahr beim NATO-Gipfel in Den Haag den berühmten 5%-Beschluss gefasst habe, sondern dass man nun auch liefern müsse. Heißt, das Geld ist da, aber die Umsetzung in echte Verteidigungsfähigkeit noch längst nicht. Rütte fordert mehr Tempo.
16: We know that today our industries are not able.
15: Wir wissen, dass unsere Industrie heute nicht das produzieren kann, was wir brauchen. Deshalb drängen die Außenminister darauf, dass wir die industrielle Produktion hochfahren im gesamten Bündnis. Wir müssen schneller und in größerem Umfang produzieren, und zwar auf beiden Seiten des Atlantiks. Da hat der NATO-Generalsekretär viele Außenminister auf seiner Seite, auch den deutschen Johann Wadephul. Die Einigkeit zeigt allerdings Risse, wenn es um den Informationsfluss von der einen zur anderen Seite des Atlantiks geht. Per Social Media Post kündigte US-Präsident Donald Trump an, 5000 US-Soldaten zusätzlich nach Polen zu schicken, nachdem es zuletzt geheißen hatte, die routinemäßige Rotation von 4000 verzögere sich. Unklar auch, ob und wie weit das im Zusammenhang mit dem angekündigten Abzug von 5000 Soldaten aus Deutschland steht. Wer auf mehr Klarheit durch Außenminister Rubio gehofft hatte, erfuhr nur dies. Die USA haben weltweite Verpflichtungen, deshalb müssen wir unser militärisches Engagement regelmäßig überprüfen. Das hat nichts mit Bestrafung zu tun, sondern ist ein andauernder Prozess. Auch NATO-Chef Rütte will sich dazu nicht weiter äußern. Nur so viel. Derzeit würden Pläne zur US-Beteiligung an den NATO-Kräften entwickelt, die im Krisenfall eingesetzt werden sollen. Diese Pläne seien geheim, sagt Rütte. Das sei ein Prozess, der gerade laufe, nichts Neues. Und das habe damit zu tun, dass die Amerikaner nicht überall gleichzeitig sein könnten.
16: This is a process in place. This is nothing new. Everybody knew this was happening. And it has nothing to do with the fact that the US wants to equalize the burden, it has to do with the fact that they cannot be everywhere at the same time.
15: Weil das so ist, so viel ist auch klar, müssen sich die Europäer im Ukraine-Krieg noch mehr engagieren. Finanziell, militärisch, wahrscheinlich auch diplomatisch. Dass die Lasten gleichmäßiger verteilt werden sollen, haben alle Teilnehmer versprochen, sagt Rütte nach dem Außenministertreffen. Jetzt aber müsse man sehen, was tatsächlich geschehe. Der ukrainische Präsident Zelensky wird mit besonderem Interesse zuhören. Zum NATO-Gipfel im Juli in Ankara ist er übrigens eingeladen und wird, nach Angaben von NATO-Chef Rütte, auch kommen.
2: Ja, und dieses Treffen jetzt in Schweden war so eine Art Vorbereitungstreffen für diesen großen NATO-Gipfel. 8:10 Uhr ist es jetzt. Wenn man mehr ins Digitale geht, dann werden auch im Digitalen mehr Straftaten verübt. Cyberattacken auf Unternehmen, Behörden oder auch auf das Gesundheitssystem. Und hier gibt es ja jede Menge sensible Daten, die sich offenbar wunderbar für Erpressung eignen. Die Unikliniken Köln, Düsseldorf und Bonn haben jetzt bekannt gegeben, dass schon Mitte April der Patientenabrechnungsdienst Unimed Ziel eines Angriffs geworden ist und dass dort Patientendaten erbeutet worden sind. Im großen Stil. Allein bei der Uniklinik Köln sind wohl 27.000 Menschen betroffen. Lena Sterz, an Sie die Frage, was passiert denn dann mit den Daten?
17: Meistens werden solche Daten erbeutet, um sie dann im Darknet weiterzuverkaufen. Wer betroffen ist, merkt es dann spätestens, wenn dubiose Phishing-Anrufe oder Mails kommen, wie es jetzt in diesem Fall ist, von dem auch die Unikliniken in Köln und Düsseldorf betroffen sind, ist schwer abzuschätzen. Für die betroffenen Patienten könnte es jetzt wegen ihrer Daten schwierig werden. Gut ist aber, dass der Klinikbetrieb ganz normal weiterlaufen konnte. In den letzten Jahren gab es auch schon Hackerangriffe, bei den Kliniken quasi teilweise lahmgelegt wurden. Vor 2,5 Jahren war zum Beispiel ja auch mal die Südwestfalen-IT von einem Hackerangriff betroffen. Davon waren dann viele Rathäuser und Kreisverwaltungen in Südwestfalen und Teilen des Rheinlands betroffen. In vielen Verwaltungen lief dann nichts mehr. Beispielsweise konnten monatelang keine Autos mehr angemeldet werden und Geburts- und Sterbeurkunden mussten von Hand ausgefüllt werden.
2: Ja, das ist nicht der Fall. Sie haben es gesagt, die Kliniken, der Betrieb läuft weiter. Aber trotzdem sind ja die Daten von den Patienten, das betrifft wohl in erster Linie privat Patienten und Selbstzahler, die sind gestohlen worden. Was bedeutet das für die Patienten?
17: Präventiv können Betroffene in dem Fall nicht so viel zum Schutz ihrer Daten machen, außer natürlich bei dubiosen Anrufen oder Mails Auskünfte nicht geben. Also wenn Mails kommen mit Hinweisen wie Achtung, Gefahr, handeln Sie jetzt. Sowas, da sollte man nicht hektisch werden und auf keinen Fall Passwörter, Pins oder Ähnliches rausgeben. Im Zweifel dann bekannte Kontakte wie die jeweilige Uniklinik fragen oder den behandelnden Arzt.
2: Lena Sterz, vielen Dank für diese Infos. Es gab einen Hackerangriff auf Kliniken in ganz Deutschland, beziehungsweise auf den Patientenabrechnungsdienst Abrechnungsdienst Unimed, der für viele Kliniken in ganz Deutschland arbeitet. Und auch in Nordrhein-Westfalen waren die Unikliniken offenbar betroffen. Sie hören wieder fünf, das Morgenecho. 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Waldeck mit Memories.

0: 8.15 Uhr ist es, WDR 5, das Morgenecho hier. Schönen guten Morgen. Jetzt, wo es warm wird, da hockt man sich ja gerne mal nach draußen, auf einen Platz, in den Park oder an den Rhein. Und manchmal sieht es danach nicht so schön aus, weil der Müll nicht mit nach Hause gegangen ist. Berlin hat vor kurzem ein Pilotprojekt gestartet. Berlin Pay heißt das. Wer sich bewusst verhält, zum Beispiel Müll aufsammelt, der bekommt eine kleine Anerkennung. Das ist ein Konzept, was nicht in Berlin, sondern in Kopenhagen erfunden worden ist. Jana Sinram über Kopenpay, das in erster Linie auf Touristen zielt. Also die zum Beispiel, die mit Kopf im Nacken vorm Rathaus stehen.
1: Das Glockenspiel im Turm des Kopenhagener Rathauses. Für Einwohner und Touristen gleichermaßen ein ikonischer Klang. Jedes Jahr reisen Millionen Menschen in die dänische Hauptstadt, um sich die kleine Meerjungfrau, den Hafen mit seinen bunten Häusern und die berühmte Fahrradkultur anzuschauen. Mehr als 13 Millionen kommerzielle Übernachtungen gab es letztes Jahr. Und es dürften in den kommenden Jahren noch mehr werden, erwartet Rikke Holm-Pedersen, Marketingdirektorin bei der Tourismusorganisation Wonderful Copenhagen.
2: Wir beobachten, dass der weltweite Reiseverkehr stark zunimmt. Die UNO schätzt, dass die Zahl der Reisenden von 1,4 Milliarden im Jahr 2019 auf 1,8 Milliarden bis zum Jahr 2030 steigen wird. Das ist eine gute Sache. Wir alle lieben es, zu reisen. Gleichzeitig stehen aber viele Reiseziele unter Druck.
1: Stichwort Übertourismus, der einheimische Infrastruktur und Umwelt an beliebten Reisezielen belastet. Das muss besser gehen, dachten sie sich bei Wonderful Copenhagen schon vor einigen Jahren und starteten im Sommer 2024 das Pilotprojekt Copenpay, ein Belohnungssystem, bei dem Besucherinnen und Besucher im Gegenzug für nachhaltiges Verhalten ein kostenloses Leihfahrrad, ein Getränk oder Rabatte in Museen und Restaurants bekommen.
2: Es gibt zum Beispiel eine Aktion, bei der darf man eine Stunde kostenlos mit dem Ausflugsboot auf unseren Kanälen fahren, wenn man dafür Müll einsammelt. Oder man sammelt Abfall in einem riesigen, wirklich wunderschönen Park. Das ist irgendwie lustig. Man geht spazieren, hebt den Müll auf und wird anschließend mit einem leckeren Kaffee und Gebäck belohnt.
1: Der Erfolg des Projekts so groß, dass Städte auf der ganzen Welt sich inzwischen Tipps in Kopenhagen holen. Auch die Touristen freut's, zeigen diese Stimmen aus dem vergangenen Jahr.
3: Eine großartige Idee. Man sollte das weltweit umsetzen.
2: Als Touristin geht es ja darum, Spaß zu haben und die Zeit im fremden Land zu genießen. Und es ist schön, wenn man der Gemeinschaft etwas zurückgeben kann, wenn man selbst davon profitiert hat.
1: Genau so geht es vielen Touristen, ist Rikke Holm-Pedersen überzeugt. Natürlich werde ein Projekt wie Copenpay nicht die Welt retten.
2: Man könnte uns natürlich Greenwashing vorwerfen und fragen, welchen Effekt das Projekt wirklich erzielt. Aber ich glaube, unser Projekt hat große Auswirkungen. Letztlich geht es darum, die Denkweise zu ändern, die Art und Weise, wie man reist und sich an einem Ort verhält. Und wenn man nichts tut, kann sich auch nichts verändern, oder?
1: Nothing happens, right? Im Sommer geht Copenpay ins dritte Jahr in Folge. Mitte Juni soll es losgehen.
0: Copenpay, eine Methode, um Müll in der Stadt zu vermeiden. Müll, den auch die Touristen mitbringen. Jetzt ist es 8.18 Uhr. Und wir können mal gut übers Wetter sprechen. Das Wetter ist, glaube ich, ein großes Thema an diesem Wochenende. Milena Fuhrmann, was erwartet uns denn heute?
4: Ein sehr sonniges und vor allem warmes, langes Pfingstwochenende. Heute erwarten wir den ersten Hitzetag in diesem Jahr bei uns. Hitzetag, davon sprechen wir, wenn wir Werte von über 30 Grad erreichen. Und die werden wir heute in vielen Orten bei uns in Nordrhein-Westfalen mit hoher Wahrscheinlichkeit erreichen. 30 Grad und auch mehr, 31 Grad, 32 Grad an der Spitze sind auch nicht gänzlich ausgeschlossen bei uns. Dafür viel Sonnenschein bei meist nur ein paar lockeren Wolken mit einer kleinen Einschränkung, weil im Laufe des Tages auch ein bisschen Sahara-Staub in den höheren Luftschichten zu uns reinziehen wird. Aber das wird maximal den Himmel ein bisschen eintrüben. Ansonsten ändert sich da nicht viel. Und auch die nächsten Tage bleibt es bei so einem sehr warmen, sonnigen Wetter. In der kommenden Woche wird es am Mittwoch mit maximal 25 Grad dann minimal ein bisschen kühler, aber ansonsten ja, genau, ändert sich tatsächlich nicht viel. Also sonnig und warm.
0: Ja, nach einem kühlen Mai, den wir ja bisher hatten, sind Sonne und warme Temperaturen ja auch mal ganz schön, aber für die Natur nicht, ne? Oder?
4: Ja, tatsächlich. Also man muss das immer ein bisschen auch mit Einschränkung genießen, denn vor allem der Grasland-Feuerindex, der steigt jetzt in den nächsten Tagen auch wieder an, weil eben kein Regen und hohe Verdunstungsraten durch die Temperaturen und natürlich auch durch die Sonneneinstrahlungen. Die Waldbrandgefahr, die steigt dann bis morgen regional wieder auf Stufe 3, weil Bäume aber Schatten spenden, geht da die Verdunstung nicht ganz so schnell voran und Wald speichert insgesamt einfach auch mehr.
0: Vielen Dank, Milena Fuhrmann, für die Wetteraussichten und diesen kleinen Ausblick auch, was es für die Natur bedeutet. Es ist nicht nur sommerlich an diesem Wochenende. Für viele ist Pfingsten ja auch ein Wochenende, wo man wegfährt. Und wo fährt man in Nordrhein-Westfalen hin? Milena, wo fährt man hin?
4: Holland.
0: Holland, richtig.
5: Wir fahren Pfingsten mit der ganzen Familie nach Holland und freuen uns riesig darauf.
6: Ich werde es auf jeden Fall draußen nutzen und ja, einige Kilometer mit dem Rad unterwegs zu sein. Ich komme aus Wegberg und da werde ich dann da ein bisschen nach Holland fahren.
0: Ja, aber manche sagen auch, ich stelle mich erst nicht in den Stau, um nach Holland zu fahren. Ich bleibe nämlich hier in Nordrhein-Westfalen, ist nämlich auch schön.
7: Es gibt im Ruhrgebiet so schöne Ecken und man muss eben nicht weit fahren. Das ist unser Ruhepol hier. Wir wohnen sogar in Kettwig, aber wir brauchen nur einmal über die Ruhr und haben hier die Natur pur.
0: Was immer Sie machen, genießen Sie auf alle Fälle das Wochenende.

0: 8.21 Uhr ist es. Es ist mal wieder an der Zeit, sich anzuschauen, was gerade in der Türkei passiert. Am Donnerstag haben tausende Anhänger der Oppositionspartei CHP gegen eine Gerichtsentscheidung protestiert. Die sieht die Absetzung des CHP-Chefs Özgür Özil vor. Begründung, als er gewählt wurde, seien Stimmen gekauft worden. Die Oppositionspartei hat Beschwerde gegen dieses Urteil bei mehreren Instanzen eingelegt. Eine wurde allerdings bereits abgewiesen, eine Beschwerde. Man muss dazu wissen, dass die CHP sich zu einer ernsthaften Konkurrenz für Präsident Recep Tayyip Erdogan und seine AKP-Partei entwickelt hat. Bei der Kommunalwahl 2024 ist sie landesweit zur stärksten Kraft geworden. Dr. Hürsan Asli Aksoy vom Zentrum für Türkei-Studien in Berlin ist Expertin für die Türkei. Ihr Forschungsgebiet ist die Türkei. Schönen guten Morgen, Frau Aksoy.
1: Morgen, Frau Oster.
0: Welche Bedeutung hat dieses Urteil, mit dem der Chef der größten Oppositionspartei abgesetzt werden soll?
1: Sie haben bereits gesagt, dass die CHP ja größte Herausforderer der türkischen Regierung ist. Aber das ist nicht nur Schwächung der Hauptoppositionspartei in der Türkei. Es handelt vielmehr um den Versuch, den politischen Wettbewerb auszuhöhlen eigentlich. Das heißt, dass man nicht die Oppositionspartei schließt, sondern dass man die Oppositionspartei spaltet oder in interne Machtkämpfe verwickelt, damit sie ihre Fähigkeit verlieren, um überhaupt Wahlen zu gewinnen. Mhm. Und das ist eigentlich eine neue Qualität in den autoritären Entwicklungen in der Türkei. Nicht nur die Opposition gerät unter dem Druck, sondern auch die Bedeutung von Wahlen, die Legitimität der Opposition oder ihre Fähigkeit, eine reale politische Alternative zur Regierung darzustellen, wird faktisch annulliert. Mhm. Und noch was dazu ist, die Regierung marginalisiert sozusagen die Hauptoppositionpartei. Das ist ja eben auch die Gründungspartei der Türkischen Republik. Das ist anscheinend notwendig für die türkische Regierung, um Raum für ein neues politisches Gründungsnarrativ zu schaffen. Weil CHP war sozusagen Gründungspartei, hat ein Gründungsnarrativ, aber das neue System oder Präsident Erdogan versucht, ein neues System zu gründen durch sozusagen Schwächung der Oppositionspartei.
0: Ja, jetzt haben Sie gesagt, man versucht das, indem man die Partei versucht zu spalten oder in Machtkämpfe zu verwickeln. Gelingt das?
1: Ja, leider. Innerhalb der Partei sagt sich bereits ein Machtkampf. Sie haben ja gesagt, dass die abgesetzte Parteiführung um Özgür Özel hat protestiert und hat auf die gesellschaftliche Mobilisierung gesetzt. Aber der ehemalige Vorsitzende Kemal Kılıçdaroğlu versucht auch was zu machen. Und er hatte bereits erklärt, dass er versuchen wird, eine Spaltung der Partei zu verhindern. Aber momentan gibt es einen starken Machtkampf zwischen diesen zwei Teilen. Aber genau da liegt ja das Risiko, die Opposition durch interne Konflikte geschwächt und politisch gelähmt wird. Und davon profitiert ja die türkische Regierung.
0: Ja, jetzt gab es Proteste von CHP-Anhängern in den vergangenen Tagen. Wie schätzen Sie das ein? Hat das Potenzial, auch in der türkischen Gesellschaft insgesamt wieder für mehr Widerstand auch gegen die Regierung zu sorgen?
1: Es könnte sein, aber nächste Woche fängt den türkische Festtage an und die gesamte Woche ist sozusagen frei. Leute gehen zu Familien oder in den Urlaub. Ich denke auch, dass die Regierung auch die Entscheidung so oder die Justiz hat auch die Regierung im letzten Moment so entfallen, damit die Leute nicht stark mobilisieren. Ich glaube, die Mobilisierung wird stattfinden. Aber die Frage ist, wie lange kann die CHP das fortführen? So wie letztes Jahr auch im Sommer, als der Istanbuler Bürgermeister und mehrere Bürgermeister abgesetzt wurden. Die Partei hatte ja wochenlang über den Sommer Proteste geführt. Aber jetzt ist die Frage, wie lange können Sie das machen?
0: Ja, Frau Aksoy, mit der Bitte um eine kurze Antwort. Ist die AKP und Erdogan so angreifbar und so geschwächt, dass sie zu solchen Mitteln greifen muss?
1: Ganz kurze Antwort. Die AKP verliert, wenn Sie die Zahlen anschauen, an Stimmen. Weil sie wissen, dass sie mit einem fair und offenen Wahl nicht gewinnen können, greift die türkische Regierung an solchen Mitteln.
0: Vielen Dank, Dr. Hürsan Asli Aksoy vom Zentrum für Türkei-Studien in Berlin über die Lage in der Türkei. Dankeschön, Frau Aksoy, für das Gespräch.
1: Vielen Dank für die Einladung.
0: 8.27 Uhr ist es jetzt. Um Kinder und Jugendliche sexuell aufzuklären, gibt es heute viele Angebote. Zum Beispiel die TikTok-Reihe Wahrscheinlich peinlich von Funk, dem Content-Netzwerk von ARD und ZDF. Gehen wir in der Zeit ein paar Jahrzehnte zurück. Da war die Bravo ungeschlagen bei der sexuellen Aufklärung und Bildung von Jugendlichen. Man konnte Fragen an Dr. Sommer stellen und die wurden seriös und recht direkt auch beantwortet. Die Bravo war eigentlich ein Magazin für Popkultur. Vor 70 Jahren zum ersten Mal erschienen. Man kann das alles wunderbar nochmal angucken in einer dreiteiligen Doku, die jetzt in der ARD-Mediathek ist. Bravo, Headlines, Hype und Herzschmerz. Über die Entwicklung der Bravo, die Ende der 80er am erfolgreichsten war Christoph Ohrem.
2: Der Höhepunkt war die Zeit der Wende, das Jahr 1989, 90, 91. Da kamen wir auf 1,7 Millionen verkaufte Exemplare.
3: Der ehemalige Chefredakteur Alex Gernand über die Hochzeit der Bravo. Jedes Heft geht durch viele unterschiedliche Hände von Kindern im Alter zwischen 12 und 16. Geschätzt erreicht die Bravo damals rund 6 Millionen Leserinnen und Leser. Die erste Ausgabe überhaupt ist am 26. August 1956 erschienen. Damals mit Marilyn Monroe auf dem Cover. Auch wenn erst noch deutsche Schlagerstars im Mittelpunkt stehen, erobern bald Elvis Presley, die Beatles und Rolling Stones die Cover. Und als Poster und Starschnitte die Kinderzimmerwände. Zu Wendezeiten dann gibt es für die Bravo scheinbar kein Halten mehr. Auf diese Zeit konzentriert sich die Doku in der ARD-Mediathek hauptsächlich. Zusammen mit dem aufkommenden Privatfernsehen entsteht ein enges System aus Musikindustrie, Fernsehen und Jugendpresse. Dabei stellt die Bravo die Stars in einer Version dar, die in das damalige Beuteschema der Zielgruppe passt. Attraktiv, verfügbar, möglichst konfliktfrei.
4: Also die bedienen sich schon extremer Maßnahmen von Boulevardjournalismus, das auf jeden Fall.
3: Mariska Lief hat Regie geführt bei der dreiteiligen ARD-Doku Bravo, Headlines, Hypes und Herzschmerz. Neben Interviews mit den damaligen Stars lesen sich die aus Funk, Fernsehen und Internet bekannten Ariana Barbori, Gazelle Vollhase und Aurel Merz in einem Kinderzimmer durch alte Bravo-Ausgaben. Und klar lesen sie auch Dr. Sommer, die legendären Aufklärungsseiten.
5: Was steht da mit Blasen? Naja, ich sehe was mit Blase.
6: Ach, in der Mitte. Ja.
5: Er möchte,
6: dass ich ihm einen blase.
5: Und dann, was sagt Dr. Sommer?
6: Tu es nur dann, wenn du es auch wirklich willst.
3: Mitte der Nullerjahre kommen Castingshows auf. Auf einmal können das Fernsehen oder noch etwas später die Influencer in den sozialen Medien, was vorher fast nur die Bravo konnte, aus jungen, formbaren Menschen Stars machen, die erst einmal nicht hinterfragen, wie ihnen geschieht.
4: Und ich glaube, das ist vielleicht auch ganz schön mitzunehmen, wenn man sich die Doku dann anschaut, dass die Realität dann oft doch ein bisschen anders ausschaut und dass es natürlich wie im echten Leben überall Probleme, Ambivalenzen gibt und nicht alles so eine Glitzerwelt ist.
0: Die dreiteilige Doku zum 70. Geburtstagsjahr der Bravo finden Sie jetzt in der ARD-Mediathek. Bravo, Headlines, Hype und Herzschmerz.
7: Es ist 8.30 Uhr. 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Die Nachrichten mit Marion Meinka. Guten Morgen. Im vergangenen Jahr haben mehr Menschen als je zuvor einen deutschen Pass erhalten. Das geht aus Recherchen der Welt am Sonntag hervor. Nils Hansen für WDR aktuell.
8: Mit knapp 310.000 Menschen, die im vergangenen Jahr einen deutschen Pass erhalten haben sollen, zeichnet sich ein Einbürgerungsrekord ab. Das wären knapp 18.000 ausgestellte Pässe mehr als im bisherigen Rekordjahr 2024. Die Daten dafür kommen aus 14 Bundesländern und sind teilweise noch vorläufig. Viele Kommunen berichten, dass ihre Einbürgerungszahlen aktuell zurückgehen. Sie bereiten sich allerdings auf die nächste größere Welle vor, diesmal vor allem von Menschen aus der Ukraine. Mit Beginn des russischen Überfalls auf die Ukraine im Frühjahr 2022 sind viele Menschen geflüchtet. Im kommenden Jahr erreichen die ersten von ihnen dann die notwendige Vorlaufzeit für eine Einbürgerung.
7: Unionsfraktionschef Spahn hat sich gegen weitere Erhöhungen bei BAföG, Wohngeld, Bürgergeld und Elterngeld ausgesprochen. Der CDU-Politiker sagte dem Münchner Merkur, dafür habe der Staat gerade nicht genug Geld. Inken Henkel für WDR aktuell.
9: Die schlechte wirtschaftliche Lage schlage sich nun auch in den Sozialsystemen und im Bundeshaushalt nieder. Man könne nur so viel Geld ausgeben, wie man auch einnehme, meint Spahn. Im Koalitionsvertrag hatten sich Union und SPD unter anderem auf eine große Novelle des BAföGs geeinigt. Die Wohnkostenpauschale beispielsweise sollte auf 440 Euro pro Monat erhöht werden. Noch Ende April hatte das Bundesforschungsministerium mitgeteilt, dass man sich bei der Finanzierung der Erhöhung einig sei.
7: Weitere Meldungen im Überblick. Bei dem Cyberangriff auf einen Dienstleister sind auch Daten von Patienten der Uniklinik Bonn gestohlen worden. Gesundheitsdaten und in Einzelfällen auch Finanzdaten. Nach Angaben der Klinik sind etwa 1300 Personen betroffen. An den Unikliniken Köln und Düsseldorf wurden Daten von etwa 30.000 Patienten abgegriffen. Außenminister Wadefuhl hat die NATO-Partner aufgefordert, die Ukraine mit weiteren Milliardenhilfen zu unterstützen. Beim NATO-Außenministertreffen in Schweden sagte er, dass das entscheidend sei für den Erfolg von möglichen Friedensverhandlungen. Die Europäische Union und Mexiko bauen ihre Zusammenarbeit aus angesichts der aggressiven Zollpolitik von US-Präsident Trump. Dazu wurde in Mexiko die Erweiterung eines schon bestehenden Handelsabkommens unterzeichnet. Die neue Fassung schafft unter anderem viele gegenseitige Zölle ab, zum Beispiel für Produkte aus der Landwirtschaft. Wegen Ebola müssen sich die Fußballnationalspieler aus dem Kongo vor der WM in den USA 3 Wochen isolieren. Das hat der WM-Verantwortliche der US-Regierung deutlich gemacht. Das erste Spiel für den Kongo ist am 17. Juni in Houston, Texas, wo die Mannschaft auch ihr Quartier aufschlagen will. Ebola gilt als sehr gefährlich. Im Kongo gibt es hunderte Verdachtsfälle.
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7: Heute vor 77 Jahren trat das Grundgesetz in Kraft. Das wird auch in NRW mit einem Ehrentag gefeiert, mit vielen Aktionen zum Mitmachen, Nachbarschaftsprojekten und Veranstaltungen. Sarah Mörchen, WDR Kultur.
11: In Rheinbach bei Bonn gibt es in der Innenstadt eine Kunstmeile. Dabei kann man sich zahlreiche Skulpturen ansehen, die zum Thema Demokratie entstanden sind. Zum Beispiel in Schaufenstern auf Plätzen und Straßen. In Dorsten öffnet der vermutlich einzige Grundgesetzladen in Deutschland. Bundespräsident Steinmeier war am Montag dort zu Besuch. Er ist von Schülern mitgestaltet worden. Sie haben dafür Plakate, Puzzle und ein Poetry Slam vorbereitet. Denn darin sollen Begegnungen und Gespräche stattfinden. Heißt, Demokratie soll konkret erlebt und gelebt werden. Bis Ende Mai finden in NRWs Städte und Gemeinden viele Aktionen statt.
7: Und das Wetter in Nordrhein-Westfalen wird heute sonnig, bei meist nur ein paar lockeren Wolken. Allerdings kann die Sonne am Nachmittag aufgrund von Sahara-Staub etwas eintrüben. Es wird sehr warm, in meiner Tagen bis 29 Grad, in Unna bis 30 und in Düren bis 31 Grad. Das restliche lange Pfingstwochenende bleibt sonnig, trocken und sehr warm. Pfingstsonntag bis 30, Pfingstmontag bis 31 Grad. Das war WDR aktuell. WDR 5, die Verkehrslage. Die A40 Duisburg Richtung Essen ist zwischen Kreuz Duisburg und Duisburg-Kaiserberg wegen Bauarbeiten bis Dienstag früh gesperrt. Die A44 Düsseldorf Richtung Essen ist zwischen Kreuz Düsseldorf Nord und Ratingen-Schwarzbach bis Dienstagmorgen gesperrt. Und die A46 Wuppertal Richtung Düsseldorf ist zwischen Düsseldorf-Holthausen und Düsseldorf-Wersten wegen eines Unfalls weiterhin gesperrt. Dort ist ein LKW im Tunnel Wersten umgestürzt und muss geborgen werden.
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0: Einen schönen guten Morgen wünsche ich. Mein Name ist Andrea Oster. Was passiert heute in Nordrhein-Westfalen? Was ist wichtig für den Tag? Das erfahren Sie hier im Morgenecho von WDR 5. In Düsseldorf ist heute Japan-Tag, japanisches Leben und Kultur in Nordrhein-Westfalen. Und wir beschäftigen uns gleich mit einem Aspekt, der da ganz eng dazu gehört, nämlich mit den Wirtschaftsbeziehungen zwischen NRW und Japan. Und heute finden in einigen Städten in Nordrhein-Westfalen Veranstaltungen statt. Es ist ein Aktionstag für ein Verbot der Partei AfD. Schweden ist neu in der NATO, eine Folge des russischen Angriffskrieges auf die Ukraine. Und Schweden hat nun zum ersten Mal ein NATO-Treffen organisiert in Helsingborg. Das ist im Süden von Schweden, ein Stück über Malmö. Malmö kennt man, weil da geht die Brücke nach Dänemark rüber und da noch so ein Stückchen weiter nach oben. Der US-Präsident Donald Trump hat ja in den vergangenen Tagen mehrfach über die Verlegung von US-Truppen innerhalb Europas gesprochen. Mal ging es, es werden soll darum, dass Soldaten und Soldatinnen aus Deutschland abgezogen werden sollen. Dann wieder hieß es, es werden zusätzliche in Polen stationiert, weil ihm der polnische Präsident politisch sympathisch ist. Für die anderen NATO-Mitglieder sind das sehr schwierige Kriterien und daher hoffte man auf etwas Klarheit bei diesem Treffen in Helsingborg. Mein Kollege Thomas Spick ist dort, hat das NATO-Außenminister und Ministerinnen-Treffen dort für uns beobachtet. Thomas, was ist denn jetzt mit diesen Truppenstationierungen? Was hat der US-Außenminister dazu gesagt? Gibt es Klarheit?
12: Eigentlich nicht die Klarheit, die man sich gewünscht hat. Und es sind ja jetzt bei dir auch schon alle Zauberbegriffe verfallen. Mal ist von Verlegung die Rede, mal ist von Abzug, mal von Umgruppierung oder Stationierung die Rede. Was wissen wir? Wir wissen, dass der US-Präsident in der Nacht einen Post abgesetzt hat, in der Nacht von Donnerstag auf Freitag, in dem er sagt, 5000 zusätzliche Soldaten für Polen. Punkt. Gut. Wir wissen aber auch, dass er 5000 Soldaten aus Deutschland abziehen will. Da ist dann schon offen, sind das dieselben? Sind das möglicherweise Soldaten, die nach Amerika zurückkommen? Oder sollen sie nur innerhalb Europas umgesetzt werden? Und es gab ja auch noch unter der Tage die Nachricht 4000 US-Soldaten in Polen, die eigentlich ausrotiert werden und ersetzt werden sollten, sind auf Hold gestellt. Also von einer Verzögerung hat J.D. Vance gesprochen. All das hätte man gerne aufgeklärt gehabt. Marco Rubio konnte da keine Klarheit schaffen. Er hat nur gesagt, die USA, wir haben weltweite Verpflichtungen. Wir müssen unser militärisches Engagement regelmäßig überprüfen. Und wenn wir dann irgendwo Soldaten abziehen, dann hat das nichts mit Bestrafung zu tun, sondern das ist ein andauernder Prozess. Ob die anderen damit so viel anfangen könnten, lasse ich mal offen, weil es bleiben ja schon ein paar Fragen offen. Was bedeutet denn diese Überprüfung konkret für jeden?
0: Ja, und jetzt könnte man natürlich sagen, ja gut, jetzt warten wir mal ab, was Trump dann da wirklich in die Tat umsetzt. Das weiß man ja auch nie so genau. Aber welche Bedeutung haben denn solche Gedankenspiele, Soldaten hierhin, Soldaten dahin für die NATO?
12: Also sie verunsichern natürlich die anderen Partner. Es ist so, dass mir auch schon manche gesagt haben, natürlich haben wir nicht mehr diese Informationspolitik und diese Informationsflüsse, wie wir sie in der Vergangenheit haben. Aber wenn der europäische Pfeiler der NATO gestärkt werden soll, und darüber ist man sich auch innerhalb der Europäer einig, dann müssen wir doch wissen, wo wir dran sind. Also wenn dann kurzfristig Tomahawks nicht geliefert werden, dann heißt das ja, dass wir sehr schnell für Ersatz sorgen müssen, entweder indem wir sie in den USA kaufen oder eigene ähnliche Produkte herstellen oder woanders auf dem Markt besorgen. Aber wir müssen ja wissen, woran wir sind, damit wir diese sogenannten Fähigkeitslücken schließen können.
0: Worüber wurde denn sonst noch gesprochen, außer über diese Irritation? Ich meine, es gibt ja auch noch dieses Riesenthema Grönland, wo man auch nicht so genau weiß, wie die USA sich da verhalten. War das Thema?
12: Nee, Grönland war diesmal kein Thema. Jedenfalls haben wir nichts davon mit erfahren. Das Ganze dient ja auch der Vorbereitung des Ankara-Gipfels in 6 Wochen. Das ist der große NATO-Gipfel. Und es gab schon ein paar Themen natürlich, die da vorangetrieben werden sollen. Das eine ist, alle haben 5% versprochen beim Gipfel vergangenes Jahr in Den Haag. Jetzt muss aber auch Butter bei die Fische gegeben werden. Nicht nur, dass das Geld da sein muss, sondern dass es auch umgesetzt werden muss in echte Verteidigungsfähigkeit. Sprich, die Rüstungsindustrie muss rankommen mit ihren Produktionen. Da gab es Druck von den Außenministern, die sagten, die Industrie produziert nicht in dem Tempo und in dem Umfang, in dem wir es brauchen. Und zweites Thema, das mit Sicherheit auf Wiedervorlage in Ankara kommt, ist der Iran-Krieg. Da gab es ja in den vergangenen Tagen so ein paar Hinweise aus europäischen diplomatischen Kreisen. Ah, scheint so, dass wir das Thema abgeräumt haben. Der Ärger scheint verraucht zu sein. Wir wissen ja von dem Ärger in Washington. Aber da war dann Marco Rubio hier nochmal ganz klar und hat gesagt, nein, der Ärger ist da, wir fühlen uns im Stich gelassen und das ist Chefsache, das muss in Ankara nochmal besprochen werden.
0: Ja, das Gefühl kennen die Europäer, würde ich mal sagen, mit dem im Stich gelassen sein. Stichwort Ukraine, gibt es denn da eine einheitliche Linie mittlerweile in der NATO?
12: Zumindest gibt es ein Bewusstsein auf der europäischen Seite, dass man da mehr tun muss. Die Amerikaner ziehen sich sichtlich zurück. Finanziell haben sie das eigentlich schon mehr oder weniger. Militärisch liefern sie noch die Waffen, die bestellt und bezahlt werden von anderen. Diplomatisch haben wir gerade in der vergangenen Nacht wieder mitbekommen, dass Rubio gesagt hat, eigentlich stecken die Gespräche in der Sackgasse, es geht nicht vorwärts. Da scheinen sie sich auch zurückzuziehen. Also mehr Lasten auf europäischer Seite, mehr Verantwortung auf europäischer Seite. Und Mark Rutte hat ganz klar gesagt, im Moment ist die Last sehr ungleich verteilt. Er will das mehr ausbalancieren. Er sagt, im Grunde sind es 5, 6 Länder, die die große Last tragen. Deutschland zählt dazu, auch hier die Schweden, die Gastgeber. Aber da soll es eine gerechtere Verteilung geben. Er hat jetzt den Teilnehmern das Versprechen abgenommen, sie kümmern sich drum, hat aber auch hinzugefügt, müssen mal sehen, was da jetzt geliefert wird.
0: Mein Kollege Thomas Spickhofen über das NATO-Außenminister- und Außenministerinnen-Treffen in Helsingborg. Vielen Dank.
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0: Sir Simon war das im WDR 5. Morgen Echo 8.45 Uhr ist es gleich. Schönen guten Morgen. In der Türkei rumort es, denn die wichtigste Oppositionspartei CHP sieht sich einer weiteren Schikane ausgesetzt. Also sie sieht es so. Ihr prominentester Politiker, der abgesetzte Istanbuler Bürgermeister Ekrem İmamoğlu, sitzt ja schon seit einem Jahr im Gefängnis. Und jetzt wurde durch ein Gerichtsurteil auch der Parteichef Özel seines Postens enthoben. Es habe Unregelmäßigkeiten bei dessen Wahl vor einem Jahr gegeben. So die Begründung. Die Partei selbst, wie gesagt, sieht sich einem politischen Manipulationsversuch ausgesetzt und tausende Anhänger sind in den vergangenen Tagen auf die Straße gegangen.
1: Meinung
0: zu der Situation, ein Kommentar von Benjamin Weber.
2: Nur wenige Stunden nach der Gerichtsentscheidung hatte Özgür Özel schon wieder ein Mikrofon in der Hand. Auf einer spontanen Kundgebung rief der gerade abgesetzte Parteichef, die Justizorgane der AKP könnten nicht darüber entscheiden, wer die Republikanische Volkspartei in der Türkei anführen werde. Doch damit könnte Özel falsch liegen. Es sieht so aus, dass die von Erdogans Partei AKP gesteuerte Justiz sehr wohl dazu in der Lage ist, den Oppositionsführer zu bestimmen. Denn darum geht es in diesem Fall. Das Gericht in Ankara hat die Beschlüsse eines CHP-Parteitags von 2023 für ungültig erklärt. Damals wurde Özel zum Vorsitzenden gewählt. Die Vorwürfe, dass das Lager um Özel Delegierte für ihre Stimmen bestochen und unter Druck gesetzt habe, kamen aus dem Umfeld des ehemaligen Parteivorsitzenden, Kemal Kılıçdaroğlu. Er war 2023 gegen Özel angetreten und abgewählt worden. Das Gerichtsurteil jetzt setzt ihn wieder an die Spitze der Partei. Eine Partei, die der abgesetzte Özel in der Zwischenzeit neu ausgerichtet hat. Er ist gegenüber Staatspräsident Erdogan aggressiver aufgetreten als sein Vorgänger. Nach der Inhaftierung des abgesetzten Istanbuler Bürgermeisters Ekrem İmamoğlu, den Özel zum Präsidentschaftskandidaten gemacht hatte, organisierte Özel landesweite Proteste, die in dieser Größenordnung bisher nicht dagewesen waren. Wahlumfragen zeigen bis heute, dass es eine CHP-Mehrheit gegen Erdogan geben kann. Gefährlich für den Präsidenten, der nochmal antreten will. Und da kommt Kılıçdaroğlu ins Spiel. Von dem heißt es, dass er die Abwahl von der Parteispitze nie verwunden hat. Mit Özel und İmamoğlu soll er sich überworfen haben. Er scheint entschlossen, das Gerichtsurteil anerkennen und die Partei führen zu wollen. In seiner Eitelkeit ist Kılıçdaroğlu offenbar gekränkt genug, um das Spiel mitzuspielen. Es gehe ihm um die Partei, sagt er. In seiner Zeit an der CHP-Spitze hat er gezeigt, dass er politisch zurückhaltend agiert und dass die Partei unter ihm Wahlen gegen Erdogan regelmäßig verliert. Kılıçdaroğlu scheint der perfekte, nützliche Idiot für Staatspräsident Erdogan zu sein. Harmlos und vorhersehbar. Ein bequemer Oppositionsführer. Wie geht es jetzt weiter? In der CHP gibt es Pläne, die Parteizentrale zu verbarrikadieren. Wird Kılıçdaroğlu versuchen, sich mit Polizeigewalt auf den Chefsessel zu setzen? Entsprechende Bilder wären verheerend. Sie könnten die älteste Partei der Türkei am Ende sogar spalten. Doch auch der abgesetzte Özel sollte sich nicht sturstellen. Er muss den Kompromiss mit Kılıçdaroğlu suchen. Eine tief zerstrittene CHP kann Erdogan bei den nächsten Wahlen nicht gefährlich werden.
0: Ein Kommentar von Türkei-Korrespondent Benjamin Weber. Welch ein Wetter heute für den Japan-Tag in Düsseldorf. Da können auf der Rheinuferpromenade die Cosplayer und Playerinnen in ihren tollen Outfits flanieren. Da wird mächtig was los sein. Die Sushi-Platten hoffentlich durchgehend gekühlt. Und am Abend natürlich dann noch das große Feuerwerk. Düsseldorf feiert, aber NRW irgendwie auch mit. Und zwar die deutsch-japanischen Beziehungen. Nehmen wir uns an.

0: einen Aspekt raus, die Wirtschaft. Ralf Schlindwein von der Industrie- und Handelskammer Düsseldorf, dort Geschäftsführer internationale Kontakte. Mit ihm habe ich vor der Sendung gesprochen und ihn gefragt, Herr Schlindwein, einmal im Jahr wird groß gefeiert, aber das ganze Jahr wird ja Handel getrieben. Wie eng ist die NRW-Wirtschaft mit der Japans verbunden?
1: Wir sind mit Japan sehr eng verbunden als Standort, vor allem über die vielfältigen Investitionsbeziehungen. Es sind sehr viele japanische Unternehmen hier am Standort investiert, so viel wie an keinem anderen Standort in ganz Deutschland. Das bezieht sich sowohl auf unser Bundesland Nordrhein-Westfalen, aber natürlich vor allem auf den Japan-Standort schlechthin. Das ist die Landeshauptstadt Düsseldorf. Und umgekehrt haben natürlich auch viele, viele Firmen hier aus Nordrhein-Westfalen, die in Japan investiert sind.
0: Welche Branchen sind denn verbunden? Also welche Produkte zum Beispiel gehen hin und her? Also wo machen sich die Handelsbeziehungen fest?
1: Ja, wir sind da sehr komplementär aufgestellt. Es ist ganz stark im Maschinen- und Anlagenbau, im Bereich Chemie, Produktion, Hightech-Komponenten, aber auch pharmazeutische Produkte. Da sind wir sehr eng miteinander verwoben. Entscheidend sind die Investitionsbeziehungen. Im Bereich des Handels ist es so, dass die Handelsbeziehungen in den vergangenen Jahren durchaus ein Stück weit gelitten haben und die Absätze auch aus Nordrhein-Westfalen heraus nach Japan zurückgegangen sind. Das hat vor allem natürlich den Grund, dass der Yen zunehmend schwächer geworden ist in den vergangenen Jahren und umgekehrt. Aber die japanischen Firmen weiterhin sehr gut hier auch nach Nordrhein-Westfalen liefern, was vor allem auch an ihrer sehr guten Vertriebsstruktur liegt, die sie hier am Standort eben haben.
0: Was heißt denn Investitionsbeziehung eigentlich ganz genau?
1: Ja, Investitionsbeziehung bedeutet, nehmen deutsche Unternehmen oder Unternehmen aus Nordrhein-Westfalen in diesem Fall Geld in die Hand, um in Japan in einen Standort zu investieren, dort eine Produktion zu betreiben, ein Vertriebsbüro zu eröffnen mit Mitarbeiterinnen und Mitarbeitern. Das sind am Ende die Dinge, die für sehr belastbare Beziehungen sprechen.
0: Haben Sie da mal ein Beispiel vielleicht?
1: Ja, natürlich. Da gibt es ganz, ganz viele Firmen hier aus unserer Region, aus Nordrhein-Westfalen. Die Firma E-Plan beispielsweise aus Monheim, die vor Ort in der Nähe von Tokio ein großes Büro mit eigenen Ingenieuren unterhält. Die Firma Henkel, die vor Ort auch in Japan natürlich produziert. Oder auch die Messe Düsseldorf, die auch in Japan ein Büro mit mehreren Mitarbeitenden hat.
0: Wenn man über die Handelsbeziehungen redet, international und wie sie sich so verändern, dann ist man schnell bei China, dann ist man schnell bei unfairem Wettbewerb, die Subventionierung in China, wo man in Deutschland gar nicht mithalten kann, zum Beispiel bei Solar- oder E-Autos. Wie ist das mit Japan? Gibt es da auch Hürden?
1: Ja, mit Japan gibt es natürlich auch Hürden. Japan hat eine besondere Kultur und die kulturellen Spielregeln im Markt zu kennen. Das ist etwas, was ganz entscheidend ist, wenn man dort erfolgreich sein möchte. Wenn man es aber geschafft hat, dort im Markt zu sein, dann sind die Beziehungen häufig sehr stabil und sehr langjährig. Und das Gute eben an den Wirtschaftsbeziehungen mit Japan ist, wir sprechen da von einem Partner, der ähnliche Werte teilt, der genau wie auch unsere Wirtschaft ein großes Interesse an guten handelspolitischen Rahmenbedingungen hat, an fairen Wettbewerbsbedingungen hat. Und entsprechend begegnet man sich hier auf Augenhöhe und auch sehr vertrauensvoll.
0: Wie würden Sie denn die kulturellen Eigenheiten, sage ich mal, beim Geschäftemachen mit Japan beschreiben?
1: Ja, man muss da eben sehr in die gemeinsamen und die guten Beziehungen investieren. Das bedeutet eben, dass dort nicht der schnelle Geschäftsabschluss im Vordergrund steht, sondern man muss sein Produkt sehr gut erklären können und muss da eben auch wissen, was die technischen Vorteile sind, auch gegenüber dem Wettbewerber, und man muss sich immer wieder zeigen, und es geht nur über jahrelange Beziehungen, diese zu pflegen, und dann vertrauen einem auch die japanischen Unternehmen mit der Zeit immer mehr, und dann hat man am Ende auch sehr gute und auch von der Marge her sehr schöne unternehmerische Beziehungen.
0: Welche Rolle spielt so ein Japan-Tag auch für die wirtschaftlichen Beziehungen?
1: Der Japan-Tag ist als Kulturereignis, als das Japan-Kulturereignis in Deutschland ein absoluter Leuchtturm und enorm wichtig auch für Unternehmen. Das zeigt schon allein das große Engagement von japanischen Firmen, die als Sponsoren und Partner bei dem Japan-Tag mit dabei sind. Am Ende sind hier bei uns in der Stadt 8000 japanische Mitbürgerinnen und Mitbürger. Und damit die sich auch weiterhin wohlfühlen, letzten Endes, damit sich die Unternehmen weiterhin am Standort hier wohlfühlen, braucht es einfach auch ein sehr gutes kulturelles Umfeld. Und da gehört so ein Japan-Tag dazu. Da gehört natürlich auch japanischer Kindergarten, japanische Schule mit dazu. All das sind Dinge, die letzten Endes dazu beitragen, dass auch in Zukunft japanische Unternehmen hier dem Standort die Treue halten.
0: Sagt Ralf Schlindwein von der Industrie- und Handelskammer in Düsseldorf und liegt damit genau auf der Linie des japanischen Generalkonsuls in Düsseldorf, Yoshitaka Tsunoda.
2: Wenn es ja in der Welt nur eine Stadt gibt, wo Japaner nur auf Japanisch leben könnte, dann, ich bin sicher, das ist Düsseldorf.
0: Das klingt doch super nett. Hier ist das Morgenecho von WDR 5, 8.54 Uhr. Artikel 1, die Würde des Menschen ist unantastbar. Sie zu achten und zu schützen ist Verpflichtung aller staatlichen Gewalt. In diesem Sinne regelt das Grundgesetz seit 77 Jahren unser Zusammenleben. Und auf Artikel 1 unter anderem berufen sich auch die, die in der Politik und Weltanschauung der AfD eine andere Haltung sehen und ein Parteienverbot fordern. Eine Kampagne, der NRW-Appell, hat in den vergangenen Monaten mehr als 100.000 Unterschriften für das Parteiverbot gesammelt und heute ist Aktionstag. Johannes Hoppe hat mit Menschen in Bochum über die AfD gesprochen.
3: Mitten auf Bochums Partymeile im Bermuda-Dreieck in der Innenstadt ist ohnehin immer viel los. Rund um die U-Bahn-Haltestelle Musikforum sind Dönerbuden, Cafés, Kneipen und natürlich viele Menschen. Die werden heute ab 11 Uhr einen Stand sehen, aufgestellt vom Bochumer Bündnis gegen Rechts, unter dem Motto Menschenwürde verteidigen, AfD-Verbot jetzt. Das findet Unterstützung.
4: Super, auf jeden Fall. Weil ich die AfD komplett rechtswidrig und schlecht finde, menschenverachtend, auch weil die so viel an Macht gewinnen.
5: Weil wenn die AfD, glaube ich, gewinnen würde, dann werden ja theoretisch alle Ausländer abgeschoben. Ja. Und Deutschland ohne Ausländer wird, glaube ich, nicht so gut klappen, weil die meisten Ausländer arbeiten hier, nicht alle, aber die meisten Ausländer arbeiten hier, sind Krankenhäuser, auf Baustellen, überall eigentlich.
3: An die 120 Gruppen aus ganz NRW wollen heute für das Parteiverbot Flagge zeigen. Zum Beispiel im Gummersbacher Stadtgarten mit einem Musikfestival und dem Düsseldorfer Karnevalswagenbauer Jack Tilly, der durch seine Wagen immer wieder Haltung gegen rechte Hetze zeigt. Weitere Aktionen gibt es in Bonn, Meinerzhagen, Siegen oder Solingen. Hier in Bochum sogar zwei, denn gut 500 Meter vom Stand des Bündnisses entfernt stehen die Omas gegen rechts. Beim Stand des Bündnisses rund um die U-Bahn-Haltestelle sind unter anderem ein Flashmob mit einem Chor geplant, der Artikel 1 des Grundgesetzes singt, oder Dosenwerfen auf AfD-Sprüche. Conny wäre dabei.
6: Die Herausforderung ist einfach, stabil zu bleiben und immer wieder dagegen zu gehen. Nicht mehr nur dieses Kopfschütteln. Wenn ich durch Bochum gehe, ich kriege das so oft mit, dass so im Vorbeigehen, dass die Leute mit einem kulturellen Hintergrund oftmals irgendwie einen Spruch reinkriegen. Für mich ist es völlig egal, wie jemand herkommt. Für mich ist einfach nur entscheidend, was rauskommt und wie das Zusammensein ist.
3: Sergej sieht das mit dem AfD-Verbot komplett anders.
7: Demokratie heißt ja auch irgendwie alle, die gewählt wurden, dürfen mitreden. Und dann die Leute, die nicht passen, mal kurz als Rechtsextreme einzustufen, ist natürlich der kurze, einfache Weg. Ne? Finde ich halt komisch, ne? Wenn der Merz da irgendwie die Milliarden verballert und wir haben keine Rente mehr, dann wird er auch nicht irgendwie als Misswirtschafter eingestuft. Ne?
3: Viele der Befragten tun sich mit einer klaren Aussage zum AfD-Verbot schwer. Ist irgendwie auch kein Wunder, denn für ein Verbot muss nicht nur die Verfassungsfeindlichkeit einwandfrei nachgewiesen sein. Die Partei muss außerdem aggressiv auf einen politischen Umsturz hinarbeiten und auch die Chance haben, das zu erreichen. Erst zweimal wurden in Deutschland Parteien verboten. 1952 die Sozialistische Reichspartei SRP, die als Nachfolgepartei der NSDAP galt. Und 1956 die zu stalinistisch ausgerichtete Kommunistische Partei Deutschlands. Zwei Verbotsverfahren gegen die rechtsextreme NPD, die heute als Heimat bekannt ist, scheiterten. Frank und seine Frau Eva machen gerade Mittagspause. Sie sehen in einem AfD-Verbot ohnehin den falschen Ansatz. Die regierenden Parteien müssten mehr tun.
8: Nicht immer über Verbot sprechen, sondern einfach mal selber was bringen. Auch was sie versprechen, umsetzen. Nicht sagen, wir machen das alles. Und am Ende des Tages passiert gar nichts. Das kann wahrscheinlich passieren, wenn die AfD dann an die Macht kommen würde.
9: Aber tatsächlich finde ich, Verbote sind nicht gut. Denn wenn sie Verbote den Kindern geben, dann weiß ich, was passiert. Ich hatte auch viele Verbote, als ich klein war. Die habe ich alle gebrochen.
3: Die beiden setzen auf etwas völlig anderes. Und das könnte vielleicht viel, viel einfacher sein.
8: Eigentlich wollen wir alle nur Frieden und bezahlbare Sachen, guten Job, fairen Umgang. Einfach mal jeder mal den Nachbarn hilft, das reicht ja schon. Und dann kommen wir wiederum da, wo wir mal hergekommen sind.
9: Empathie und Freundlichkeit, ja, jedem Menschen gegenüber. Ich glaube, das fehlt vielen.
0: Johannes Hoppe hat in Bochum mit Bürgern und Bürgerinnen über ein AfD-Verbot gesprochen. 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In der EU müssen alle Mitgliedsländer bis Juli ein Recht auf Reparatur einführen. In Deutschland war diese Woche ein entsprechendes Gesetz im Bundestag. Martin Zingsheim von Satire Deluxe übers Reparieren von Dingen und aber auch von Werten.
10: Ja, ich stehe hier im Repair-Café Tutto Caputo und aus der Waschmaschine kriecht gerade der Chefschrauber, den alle hier nur Rocky nennen. So wie der Boxer, nehme ich an, weil sie den Herstellern eine verpassen.
11: Nein, wie Rocky von der Paw Patrol. Der sagt immer, nicht verschwenden, wiederverwenden, finde ich beachtlich für einen Hund. Und das ist auch mein Lebensmotto.
10: Ja, verstehe. Hier ist ja wirklich einiges los. Woran wird denn gerade gemeinsam gewerkelt?
11: Ja, also viele kommen zu uns, weil sie Hilfe benötigen, zum Beispiel mit einer Fahrradklingel, bei der das Doppelzahnrad hakt, oder mit einem mechanischen Aufziehwecker.
10: Oder mit einem defekten Lebenspartner.
11: Sehr witzig. Oder hier ein Toaster mit gerissenem Heizdraht, eine defekte Kühlschranktür, ein Grundgesetz, das jeden Moment den Geist aufgibt. Oder mit
10: Grundgesetz? Wieso? Ist das kaputt?
11: Naja, die Kratzer sind nicht nur oberflächlich. Eigentlich ein schönes Schätzchen aus der Vergangenheit, aber es wurde zuletzt häufiger mit Füßen getreten. Klar, manche würden es am liebsten wegschmeißen, aber dafür ist es zu schade. Und es hat so lange gehalten. Ich meine, das ist Baujahr 1949.
10: Oh ja, da ist es dann sicher schwer, an Ersatzteile zu kommen.
11: Ja, die Hersteller gibt's alle nicht mehr. Hoppala. Für die Präambel brauche ich dringend einen anderen Dübel, fällt immer hinten über.
10: Entschuldigung, aber lohnt sich da eine Instandsetzung wirtschaftlich gesehen überhaupt?
11: Klar, ein neues Grundgesetz wäre billiger, aber vielleicht fehlen dann ganz entscheidende Artikel. Also ich meine, in Europa sind in den vergangenen Jahren viele neue Hersteller aufgestiegen, teilweise sind sie schon Marktführer und die beherrschen einfach nicht das demokratische Handwerk. Von außen würde man den Unterschied nicht erkennen, aber innen, also die verbauen dann qualitativ schlechte Grundrechte.
10: Das ist aber ziemlich angestaubt, das alte Teil. Und hier, da kleben ja etliche Seiten zusammen.
11: Ja, wobei man auch sagen muss, zum Beispiel hier, Artikel 5 funktioniert sehr gut. Auch wenn manche das Gegenteil behaupten. Aber Meinungs- und Pressefreiheit lassen sich nicht kaputt brüllen. Trotzdem, ist natürlich angreifbar und wir müssen dringend eine Schutzfolie bauen. Aus Stahl.
10: Die Frage muss erlaubt sein, ob für so ein schrottiges Altertümchen heutzutage überhaupt jemand ernsthaft Verwendung hat. Ich meine, gucken Sie mal, angestoßene Ecken, Stockflecken, Eselsohren und hier ist doch auch noch was. Was ist denn?
11: Vorsicht, Sie sehen doch, das Grundgesetz steht auf tönernen Füßen. Vielleicht müssen wir versuchen, es komplett neu zu binden. Und zwar so, dass es auch nach einer Wahl noch verbindlich bleibt.
10: Bleibt es doch aber, oder ist die Garantie abgelaufen?
11: Nein, das Grundgesetz hat eigentlich eine lebenslange Garantie. Und man kann nur hoffen, dass die im radikalen Fall der Fälle auch wirklich greift.
10: Rocky, zum Schluss vielleicht was Positives. Worauf sind Sie besonders stolz? Was konnten Sie in Ihrem Repair-Café denn zuletzt retten?
11: Eine getrocknete Banane aus einem defekten Dörrobstautomaten.
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0: Die Nachrichten mit Katrin Baumhöfe. Guten Morgen. Die Europäische Union und Mexiko bauen ihre Zusammenarbeit aus, angesichts der aggressiven Zollpolitik von US-Präsident Trump. Dazu wurde in Mexiko die Erweiterung eines schon bestehenden Handelsabkommens unterzeichnet. Kommissionspräsidentin von der Leyen sagte, das Abkommen verleihe den Partnern Flügel.
13: Wir haben jetzt dieses großartige Abkommen. Es stärkt das bisherige Abkommen im Einklang mit unseren Werten, unseren gemeinsamen Zielen und den Herausforderungen, denen wir uns als Partner in der Welt stellen.
0: Das neue Handelsabkommen mit Mexiko schafft unter anderem viele gegenseitige Zölle ab, zum Beispiel für Produkte aus der Landwirtschaft, etwa Hühnerfleisch oder Spargel aus Mexiko, aber auch Milchpulver, Käse und Schweinefleisch aus Europa. Das Abkommen erleichtert auch den digitalen Handel und den Zugang zu öffentlichen Aufträgen. In der EU und Mexiko leben insgesamt mehr als 580 Millionen Menschen. Zum Start der Freibadsaison fehlen an vielen Orten Bademeisterinnen und Bademeister. Laut einer Umfrage des Verbands kommunaler Unternehmen waren Anfang Mai nur etwas mehr als die Hälfte der Stellen besetzt. Jutta Hammann, WDR aktuell, woran spürt man das?
14: Na, es kann durchaus sein, dass das Schwimmbad in der Nähe nur noch zu ganz bestimmten Zeiten geöffnet hat. Im schlimmsten Fall steht man bei 30 Grad vor verschlossenen Türen. Denn die Bademeister, offiziell heißen sie ja Fachangestellte für Bäderbetriebe, sind unverzichtbar. Und wenn es nur noch eine Bademeisterin statt zwei gibt, dann kann so ein Schwimmbad halt nur noch 5 statt 7 Tage die Woche aufmachen oder nur noch 8 statt 12 Stunden. Laut Bundesverband gehen in diesem Bereich gerade viele Babyboomer in Rente, so wie überall, und es kommen nicht genügend neue Fachkräfte nach. Außerdem spüre man immer noch Nachwirkungen der Corona-Zeit. Da waren viele Anlagen zu und Mitarbeiter oder Azubis haben sich umorientiert. Der Verband sagt aber auch, dass es so ganz langsam eine Trendwende gibt, sich also wieder mehr junge Leute für den Job im Schwimmbad interessieren.
0: Jetzt weitere Meldungen im Überblick.
15: In Düren ist gestern Abend ein Regionalzug auf freier Strecke liegen geblieben. Grund war ein technischer Defekt, der auch die Klimaanlage lahmlegte. Die rund 200 Fahrgäste mussten einige Zeit lang ausharren, ehe die Feuerwehr mit Düren mit Kaltgetränken anrückte und den Zug durchlüftete. Über Notfallstege konnten die Passagiere schließlich in einen Ersatzzug umsteigen. In vielen Städten bundesweit wird heute für ein Verbot der AfD demonstriert. Die Kampagne AfD-Verbot jetzt hat zu einem Aktionstag aufgerufen. Die Kundgebungen stehen unter dem Motto Menschenwürde verteidigen. Auch in Nordrhein-Westfalen machen Städte mit, unter anderem Solingen ab 10 Uhr und Recklinghausen, Bochum und Meinerzhagen ab 11. Wegen Ebola müssen sich die Fußballnationalspieler aus dem Kongo vor der WM in den USA 3 Wochen lang isolieren. Das hat der WM-Verantwortliche der US-Regierung deutlich gemacht. Das erste Spiel für den Kongo ist am 17. Juni in Houston, Texas, wo die Mannschaft auch ihr Quartier aufschlagen will. Ebola gilt als sehr gefährlich. Im Kongo gibt es hunderte Verdachtsfälle.
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15: In Düsseldorf ist heute wieder Japan-Tag. Es ist seit Jahren eines der größten Japan-Feste in Europa. Die Veranstalter rechnen mit 500.000 Besucher. Jonas Demu, WDR Düsseldorf.
16: Am Japan-Tag gibt es viel zu sehen und zu erleben in der Stadt. Viele Anime- und Manga-Fans schlüpfen zum Beispiel in die Rolle ihrer Lieblingsfiguren. Es gibt japanisches Essen, Kampfkunst und Kostümwettbewerbe. Auf den Bühnen gibt es Live-Musik. Neu in diesem Jahr ein Karaoke-Bus. Dort können Besucher ihre japanischen Lieblingssongs performen. Höhepunkt des Japan-Tags ist das große Feuerwerk am Düsseldorfer Rheinufer heute Abend.
15: Das war WDR aktuell. Das Wetter in Nordrhein-Westfalen, viel Sonne und sehr warm. Am Nachmittag kann Sahara-Staub in der Luft sein. In Dortmund bis 29 Grad, in Leverkusen bis 30 und in Siegen und Lünen bis 31 Grad. Auch das restliche Pfingstwochenende bleibt sonnig, trocken und sehr warm. Morgen bis 30 und am Pfingstmontag bis 31 Grad. Die Zeit, es ist 9.04 Uhr. WDR 5, die Verkehrslage. A3 Köln Richtung Arnheim zwischen Kreuz Oberhausen West und Kreuz Oberhausen eine Baustelle, etwa 10 Minuten plus und 4 Kilometer stockender Verkehr. Die A40 Duisburg Richtung Essen ist zwischen Kreuz Duisburg und Duisburg-Kaiserberg wegen Bauarbeiten noch bis Dienstagmorgen gesperrt. Die A44 Düsseldorf Richtung Essen ist zwischen Kreuz Düsseldorf Nord und Ratingen-Schwarzbach noch bis Dienstagmorgen gesperrt. Und die Polizei hat die Sperrung der A46 Wuppertal Richtung Düsseldorf zwischen Düsseldorf-Holthausen und Düsseldorf-Wersten aufgehoben. Dort sind wieder alle Fahrstreifen frei.
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17: mit Andrea Oster, das Morgenecho mit dem Wichtigsten aus der Nacht und für den Tag. Das Treffen der NATO-Außenminister und Ministerinnen ist gestern Abend zu Ende gegangen. Verwirrend oder manchmal auch etwas wirr finden manche der Teilnehmer und Teilnehmerinnen, was da wieder so aus den USA kommt. Unser Thema gleich hier in der Medienschau. Und wir sprechen über sexuelle Aufklärung und die Rolle des Jugend- und Popmagazins Bravo dabei. Auch das ist Thema im Morgenecho. Aber erst schauen wir auf ein anderes Thema. Es hat einen neuen Cyberangriff gegeben, diesmal auf einen Dienstleister, der unter anderem für die Unikliniken in Düsseldorf, Köln und Bonn Patientendaten verarbeitet. Die Uniklinik Köln spricht von etwa 27.000 Personen, die betroffen sind. Die Düsseldorfer von 3.000 und in Bonn betrifft es ungefähr 1.300 Patienten. Der Hackerangriff zielte nicht auf die Krankenhäuser direkt, sondern auf den externen Abrechnungsdienstleister Unimed, der zuarbeitet. Laut Unimed sind die Daten von Privatpatienten und Selbstzahlern betroffen. Die Attacke hat auch schon Mitte April stattgefunden, aber jetzt ist es erst öffentlich geworden. Manuel Attuk ist IT-Experte, Sprecher der Arbeitsgruppe Kritische Infrastruktur. Mit ihm habe ich heute Morgen gesprochen und ihn gefragt, Herr Attuk, wir haben ja immer wieder diese Fälle. Solche Dienstleistungsunternehmen, die auf solchen Datenmengen auch sitzen, die müssten doch eigentlich Schutzmechanismen haben. Warum sind Hacker trotzdem erfolgreich?
18: Naja, das eine ist, dass wir natürlich diese Gier an Daten haben und die leider nicht entfernt werden, wenn man sie nicht mehr bräuchte. Das andere ist, dass Datenschutz verpönt wird und nicht verstanden wird als Grundrecht. Und das Wichtigste ist eigentlich, wir haben alle Gesetze und alle Befugnisse, die Aufsichtsbehörden eigentlich bräuchten. Aber die Rechtsdurchsetzung ist nicht gegeben. Das heißt, die Aufsichtsbehörden können dieses Recht, was uns eigentlich zusteht, dass diese Unternehmen Sicherheit umsetzen müssen, nicht in dem Ausmaß durchsetzen, dass sie auch tatsächlich alle das Thema so ernst nehmen, dass solche Angriffe einfach ausbleiben.
0: Aber Herr Attuk, was ich da nicht verstehe, ist, warum müssen die Behörden da ständig Druck machen und das nachkontrollieren, was sie ja, wie Sie sagen, nicht wirklich können? Warum sind die Unternehmen nicht selber sehr daran interessiert, ihre Daten zu schützen? Also sowas schadet doch auch einem Unternehmen.
18: Ja, vermeintlich schadet es, aber tatsächlich ist es so, ich bin mir ziemlich sicher, wenige Unikliniken werden den Dienstleister wechseln und wenn, dann werden sie von Pest nach Cholera wechseln. Denn viel Auswahl hat man nicht und andererseits, man muss ja abrechnen und dann hat man das ausgelagert und dann macht das jemand anders und dann ist das irgendwie günstiger. Der Preis zählt eben leider sehr oft, also eine Erlösmaximierung am Ende. Und das ist eben im Kapitalismus der erste Punkt, der zu adressieren ist. Und danach kommt alles weitere. Und im Cyberraum ist das alles nicht greifbar, nicht nachvollziehbar. Wenn mir also ein Laptop geklaut wird, dann ist es weg. Wenn mir mein Portemonnaie gestohlen wird, dann ist es weg. Wenn die Daten gestohlen werden, so wie hier, dann sind die ja immer noch da. Die wurden ja faktisch nicht gestohlen, die wurden kopiert.
0: Welche Probleme könnte das denn den Betroffenen machen, also Patienten, Privatpatienten und Selbstzahler, deren Daten jetzt abgezogen worden sind?
18: Ja, das ist tatsächlich eine sehr unschöne Sache. Es fängt sehr einfach an mit Identitätsmissbrauch. Das Konten auf irgendwelchen Systemen erstellt werden und dann werden fiktiv irgendwie Waren verkauft und Geld kassiert. Es kann auch Abbuchung von den Konten versucht werden, weil die ja auch teilweise abhandengekommen sind. Es kann Phishing-Attacken geben, aber es kann beispielsweise auch ein Ex-Partner, Ex-Partnerin mit diesen Daten stalken oder noch mehr Terror ausüben, als es vielleicht in der Beziehung schon war. Und im Extremfall können diese Daten natürlich auch zu Erpressung führen. Das heißt, wenn man im öffentlichen Leben steht, als PolitikerIn beispielsweise oder in Behörden, Ministerien, Sicherheitsinstitutionen oder sogar kritischen Infrastrukturen selbst, könnte man erpresst werden durch die Daten. Denn man weiß ja auch, wie der Gesundheitsverlauf ist, wie Erkrankungsdaten sind, Diagnosen, Diagnosecodes, all das ist ja auch abgegriffen worden.
0: Und dagegen ist man machtlos? Komplett machtlos?
18: Naja, wenn die Daten kopiert wurden und jetzt irgendwo vorliegen, dann kann man ja schlecht definieren, wohin die kommen. Die könnten im Internet veröffentlicht werden, die könnten verkauft werden, die könnten mehrfach verkauft werden an organisierte Kriminelle, die den Missbrauch ausüben oder Geheimdienste, die genauso agieren, nämlich dann beispielsweise diese Erpressung gegen PolitikerInnen auszuüben oder so, um da die eigenen Vorteile fürs eigene Land vorzuziehen.
0: Ja, aber Herr Attuk, das ist ja schon jetzt sehr speziell. Ja, also ich denke mir, wenn die Uniklinik in Köln oder in Düsseldorf Patientendaten verliert, aber ich meine, das jetzt runterzubrechen darauf, dass Politiker von ausländischen Geheimdiensten erpresst werden könnten damit, das setzt ja voraus, dass man ganz gezielt nach bestimmten Daten dann auch sucht. Glauben Sie, das ist der Fall oder ist das nicht eher eine Attacke, um im Endeffekt vielleicht Geld zu erpressen?
18: Naja, das eine ist die Attacke, um das Geld zu erpressen. Das ist ja das, was Täter normalerweise erstmal tun, wenn sie diese Daten abgreifen. Aber das andere ist, was mit der Zweitverwertung der Daten passiert. Und wenn diese dann weiterverkauft werden, und das kann durchaus mehrere hundert bis mehrere tausend Euro pro Datensatz wert sein, dann kann es auch Interessierte geben, die diese Daten kaufen und genau diese Zweitverwertung ausüben. Denn Geheimdienste beispielsweise sind interessiert an sowas und andere Kriminelle, die das für Phishing ausnutzen, sind natürlich auch interessiert an solchen Datensätzen.
0: Die Folgen der Hackerangriffe auf den Abrechnungsdienstleister Unimed, der für viele Unikliniken auch hier in NRW arbeitet. Manuel Attuk war das. Er ist IT-Experte, Sprecher der Arbeitsgruppe Kritische Infrastruktur.

0: 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Wie stellt sich die NATO die Zukunft vor? Oder wie stellt sie sich auf? Das ist noch wichtiger. Das Verteidigungsbündnis wird in gut 6 Wochen ein großes Treffen machen. Und das ist jetzt so ein bisschen vorbereitet worden. Nämlich in den vergangenen 2 Tagen haben sich die Außenminister und Ministerin der Mitgliedsländer in Schweden getroffen. Und es gibt ja viele Fragen. Die USA sorgen wie immer für viele Fragen. Seit Donald Trump im Amt ist, kommen bald 5000 US-Soldaten nach Polen. Kommen sie zusätzlich oder werden bisherige US-Soldaten ersetzt? Eigentlich wollten die USA ihre Militärpräsenz in Europa ja reduzieren. Und das alles schafft Irritation. Wenn man aber Bundesaußenminister Johann Wadephul nach dem NATO-Treffen gestern so zuhört, dann könnte man den Eindruck kriegen, auch zwischen den USA und den anderen NATO-Ländern funktioniert es eigentlich ganz gut.
1: Klar, es gibt immer wieder Äußerungen, die alle irritieren, auch mich. Das steht ja außer jeder Frage. Aber das, was wir erleben, was wir in NATO-Strukturen erleben, und zwar in zivilen wie in militärischen, was ich im Gespräch mit Marco Rubio, meinem Außenministerkollegen, erlebe, das ist alles verlässlich.
0: Ja, dann gucken wir uns doch mal an, wie das kommentiert wird heute Morgen.
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0: Timo Oberhauser aus dem Morgen-Echo-Team. Was meinen die Kolleginnen und Kollegen? Hat das Treffen Klarheit gebracht, wie die USA zur NATO stehen?
3: Nee, also wenn, dann nur bedingt. Da ist die Rheinische Post und die geht in ihrem Kommentar auf die Sätze ein, die US-Außenminister Marco Rubio bei dem Treffen gesagt hat. Und die Zeitung meint, immerhin lassen die Äußerungen die anderen NATO-Partner etwas aufatmen. Zitat, nachdem Rubio klarstellte, die USA würden sich nicht aus der NATO zurückziehen und stünden zum Bündnis, dürfte allen Europäern kollektiven Stein vom Herzen gefallen sein. Allerdings muss auch klar sein, meint die Zeitung, das gilt immer alles nur vorläufig. Auch die polnische Tageszeitung Rzeczpospolita, die ist da sehr vorsichtig und hier heißt es, Donald Trumps unerwartete Ankündigung, doch 5000 US-Soldaten in unser Land zu entsenden, wird nicht dazu führen, dass wir den USA wieder vertrauen können. Es gibt schließlich keine Garantie dafür, dass der US-Präsident nächste Woche nicht wieder seine Meinung ändert und den Abzug aller US-Streitkräfte aus Polen anordnet. Peter Dausen von der Zeit, der meint, na, selbst die USA, die sind verwirrt von ihren eigenen Aussagen.
4: Und vor allen Dingen hat man den Eindruck, dass die auch im Pentagon nicht Bescheid wissen, also im amerikanischen Verteidigungsministerium, was ihr Präsident da alle 3 Tage raushaut. Und die müssen das immer der militärischen Lage dann sozusagen anpassen. Es ist schon sehr verrückt, was da gerade passiert.
3: Das hat Peter Dausend im Podcast Was Jetzt gesagt.
0: Aber was wollen die USA mit diesem ganzen Hin und Her eigentlich bezwecken? Und ist das alles im Sinne der NATO? Oder ist es wie immer unter Trump oder wie so häufig im Sinne America First?
3: Ja, also der Kollege bei der Westdeutschen Allgemeinen Zeitung, der hatte einen ganz klaren Standpunkt und er schreibt, die Entscheidungen zur Stationierung von US-Truppen in Europa folgen keiner militärischen Strategie mehr, sondern rein persönlichen Motiven. Weil er sich über Kanzler Merz geärgert hat, verkündet Trump den Abzug von 5000 Soldaten aus Deutschland. Weil er in Polens rechtsnationalen Präsidenten Nawrocki einen Bruder im Geiste vermutet, bekommt Polen nun überraschend zusätzlich 5000 US-Soldaten, nachdem erst eine Reduzierung angesagt war. So, und der Kollege schreibt weiter, Trump zeigt, dass er aus der NATO ein Bündnis von Vasallen machen möchte. Loyalität wird belohnt, jede Kritik wird bestraft. Der Autor bei der Süddeutschen, der macht das Ganze jetzt noch mal ein bisschen bildlicher. Zitat, für Trump sind Amerikas Soldaten wie Bonbons, die man nach Gutdünken an brave Kinder verteilen kann. Wer in Europa noch ernsthaft glaubt, man könne dieser US-Regierung vertrauen, wenn es um die eigene Sicherheit geht, sollte einen Zahn unters Kissen legen. Gut möglich, dass die Zahnfee in der Nacht eine amerikanische Brigade bringt.
0: Und das heißt, die Erkenntnis, die wir ja schon länger in Europa gewonnen haben, die bleibt, wird immer dringlicher. Europa macht dich unabhängiger von den USA?
3: Richtig, die bleibt, die wird sogar nochmal untermauert heute Morgen. Die Kommentatorin beim Redaktionsnetzwerk Deutschland, die schreibt, die übrigen NATO-Staaten und die EU sind gut beraten, sich zunehmend unabhängiger aufzustellen. Das erhöht die Sicherheit auf mehreren Seiten, meint sie, gegenüber Putins Lust auf mehr und gegenüber Trumps Politikmix aus Drohungen und Erpressungen. Und der Kollege von der Frankfurter Rundschau, der findet, die europäischen NATO-Staaten können dem Drama nur eine andere Wendung geben, wenn sie ihre Versprechen endlich umsetzen. Doch auch die sind nicht eindeutig, wenn etwa Deutschland seine Armee zur größten Europas ausbauen will, aber mit dem freiwilligen Wehrdienst wohl nicht mal genügend Nachwuchs gewinnen kann. So, und ich lese da heute Morgen raus, da ist noch Luft nach oben.
0: Vielen Dank, Timo Oberhauser, für die Medienschau. 9.20 Uhr ist es mittlerweile im WDR 5 Morgenecho. Wir schauen in die Türkei. Die Opposition der Türkei versucht seit Jahren, der Regierungspartei AKP und der Macht von Präsident Recep Tayyip Erdogan etwas entgegenzuhalten. Bei den Kommunalwahlen 2024 hat die Oppositionspartei CHP einen großen Erfolg eingefahren und die AKP war stark geschwächt. Im Jahr darauf wurde der potenzielle Präsidentschaftskandidat der CHP, der populäre Istanbuler Bürgermeister Ekrem İmamoğlu, verhaftet. Er sitzt seit einem Jahr im Gefängnis. Ihm wird Korruption und nun auch politische Spionage vorgeworfen. Und jetzt hat es einen neuen Vorfall in der Türkei gegeben. Der Vorsitzende der Oppositionspartei CHP, Özel, ist per Gerichtsurteil abgesetzt worden. Und das hat die Anhänger der CHP auf die Straße getrieben.
5: Verräter Kemal rufen CHP-Anhängerinnen und Anhänger vor der Parteizentrale in Ankara. Immer mehr strömen dorthin. Ihre Wut richtet sich gegen die Gerichtsentscheidung und gegen Kemal. Kemal Kılıçdaroğlu, den früheren und nun per Gerichtsentscheid wieder eingesetzten Vorsitzenden der CHP. Nach der verlorenen Präsidentschaftswahl 2023 wählen ihn die Delegierten nicht erneut, sondern den jetzt abgesetzten Özgür Özel. Eigentlich hatte ein Gericht die Vorwürfe gegen Özels Wahl 2023 schon abgeschmettert. Doch im Berufungsverfahren wurde nun anders entschieden. Der Rechtsstreit geht weiter, aber zunächst gilt das neue Urteil. Danach haben Özel und seine Helfer damals Stimmen gekauft. Mit Jobversprechen und sogar mit Bargeld. Zwar ist Özel seitdem mehrfach erneut zum Vorsitzenden gewählt worden, doch die Wahlparteitage zählen nicht, so die Logik, weil sie von einer unrechtmäßigen Parteiführung einberufen wurden. Das Verfahren gegen die CHP haben Anhänger des Özel unterlegenen Kılıçdaroğlu's angestrengt. Und das spreche für sich, meint Justizminister Akın Gürlek. Besonders hervorzuheben ist, dass dieses Verfahren von Delegierten der CHP selbst eingeleitet wurde und durch Zeugenaussagen von CHP-Delegierten gestützt wurde. Gürlek spricht von Rechtsstaat und von funktionierender Demokratie. Genau das bezweifeln viele in der Türkei und im Ausland. Nach der Absetzung Özels kommen Solidaritätsbekundungen etwa der Sozialistischen Internationalen, einem Zusammenschluss sozialdemokratischer und sozialistischer Parteien. Auch Politikerinnen und Politiker in Deutschland äußern sich besorgt. Sorge kommt auch darüber auf, wie es nun in der Türkei weitergeht, ob es etwa zu Massenkundgebungen kommt. Özel jedenfalls zeigt sich entschlossen. Von nun an werden wir, wenn es sein muss, das Leben zum Stillstand bringen. Wenn es sein muss, werden wir Kaufboykotte machen, aber wir werden niemals aufgeben. Ich übernehme keine Verantwortung für das, was von nun an geschehen wird. Das klingt wie eine Drohung. Wie ernst die zu nehmen ist, zeigen erste Reaktionen der Wirtschaft. Die Börse in Istanbul ist nach Bekanntwerden der Gerichtsentscheidung um 6% eingebrochen. Die Zentralbank soll binnen kurzer Zeit für rund 10 Milliarden Dollar türkische Lira aufgekauft haben, um die eigene Währung zu stützen.
0: Ja, und Wirtschaft und Lebenssituation ist ja auch ein ganz sensibles Thema in der Türkei. Gibt es eine große Unzufriedenheit mit der Regierung. Die Frage aus dieser ganzen Geschichte, die sich da jetzt stellt, ist, könnte in den nächsten Tagen und Wochen da etwas Größeres draus werden, größere Unruhe in der Türkei. Und darüber habe ich vorhin hier im Morgenecho mit Dr. Hürcan Aslı Aksoy vom Zentrum für Türkei-Studien in Berlin gesprochen.
6: Es könnte sein, aber nächste Woche fängt den türkische Festtage an und die gesamte Woche ist sozusagen frei. Leute gehen zu Familien oder in den Urlaub. Daher, also ich denke auch, dass die Regierung auf die Entscheidung so oder die Justiz hat auch die Regierung im letzten Moment so entfallen, damit die Leute nicht stark mobilisieren. Ich glaube, die Mobilisierung wird stattfinden. Aber die Frage ist, wie lange kann die CHP das fortführen?
0: Das ganze Interview finden Sie im Netz, wdr5.de, auf der Seite des Morgenechos. 9.25 Uhr ist es. Das Morgenecho hier. Ich weiß, die Natur braucht Regen. Die braucht immer Regen. Aber die Menschen brauchen manchmal auch ein bisschen Sonnenschein und ein bisschen Wärme. Und ich würde mich jetzt jedenfalls nicht dagegen wehren. Wobei, für mich muss es nicht 30 Grad werden. Das ist mir dann schon wieder zu warm. Milena Fuhrmann aus der Wetterredaktion ist hier. Milena, so wenn ich dich so angucke mit deinem Sommerkleid und deinen grellpinken Ohrringen, die da
7: im Takt wippen.
0: In der Studioluft wippen, genau. Dann habe ich Sorge, dass es sehr warm wird, oder?
7: Ja, also wenn du schon sagst, du brauchst keine 30 Grad, dann muss ich dich persönlich leider enttäuschen. Tatsächlich werden wir heute in vielen Orten bei uns in Nordrhein-Westfalen die 30-Grad-Marke knacken und auch darüber also noch mehr bekommen. 31 Grad, 32 Grad sind in Köln auch zum Beispiel vorausgesagt. Von daher wird es heute schon sehr heiß, der erste Hitzetag in diesem Jahr. Dazu viel Sonnenschein, maximal ein paar Quellwölkchen. Im Laufe des Nachmittags ein bisschen Sahara-Staub, aber nur in den oberen Luftschichten. Das bedeutet, hier unten bekommen wir davon jetzt nicht so viel mit an Autofahrer, Autofahrerinnen, die sich da jetzt schon Sorgen gemacht haben. Also erst wenn es regnet, was aber jetzt in den nächsten Tagen auch nicht vorausgesagt ist, wird uns dieser Sahara-Staub hier unten treffen. Aber ansonsten passiert nicht so viel.
0: Ja, muss man vielleicht ein bisschen Staub von der Scheibe wischen. Wie geht's denn weiter? Ich habe so die Ahnung, dass es ein brüllerheißes Wochenende wird.
7: Tatsächlich, ja. Das lange Pfingstwochenende, das wird richtig sonnig, trocken und warm. Also ähnliche Temperaturen wie heute, bis zu 31 Grad. Und auch die neue Woche geht erstmal so weiter. Mit dem ähnlichen Wetterprogramm am Mittwoch wird es dann etwas kühler mit maximal 25 Grad. Also besser für dich, Andrea. Aber ansonsten ändert sich da wirklich nicht so viel. Also wir haben jetzt im Grunde das Gegenteil von dem, was wir in der ersten Maihälfte hatten.
0: Du bist jedenfalls schon richtig angezogen.
7: Danke.
0: Herzlichen Glückwunsch dafür. Milena Fuhrmann mit den Wetteraussichten. Vielen Dank. 9.27 Uhr ist es. Worte wie Petting, Kondom oder Orgasmus, Selbstbefriedigung. Oh, das war als Teenager aufregend, diese Worte überhaupt nur in den Mund zu nehmen. Da hat man sie besser alleine oder zusammen darüber gelesen in der Bravo. Die Bravo ist seit 1956 auf dem Markt. Da ist sie zum ersten Mal erschienen, also 70 Jahre. Da haben weder die Eltern damals noch die Schulen Sexualaufklärung gemacht. Die Bravo damals wahrscheinlich auch noch nicht. Aber dann wurde das mehr und mehr. Die Kolumne Dr. Sommer. Generationen haben sie gelesen und sich informiert. Seit gestern ist in der ARD-Mediathek eine dreiteilige Dokumentation über die Bravo zu sehen, anlässlich des 70. Geburtstages. Da geht es um die Popkultur, ist ja Hauptthema der Bravo. Starschnitt zum Beispiel von David Hasselhoff oder von Blümchen. Aber es geht auch um die Rolle bei der sexuellen Aufklärung der Jugendlichen in Deutschland. Und das haben dann auch die Popstars gelesen, so wie Popstar Blümchen.
8: So, oh, das ist aber interessant. Die Brüste sehen so aus oder so. Das war für mich total spannend als Teenager.
0: Ja, das war nicht Blümchen. Habe ich mich vertan. Blümchen ist so ein schöner Titel. Deswegen habe ich den nochmal genannt oder so ein schöner Name. Das war Jeanette Biedermann, die Brüste angeguckt hat in der Bravo. Heinz-Jürgen Voss ist Professor für Sexualwissenschaft und sexuelle Bildung an der Hochschule Merseburg in Sachsen-Anhalt. Mit ihm habe ich gesprochen und er hat ihn gefragt, Herr Voss, wie war denn eigentlich die Rolle der Bravo so für die sexuelle Aufklärung?
9: Also insgesamt, eine Bravo hat ja durchaus auch einige Skandale mit aufgemacht, aber tatsächlich über ganze Generationen hinweg war die Bravo das Medium für eine Sexualaufklärung, wo auch Fragen gestellt werden konnten, die ansonsten keinen Raum hatten oder die im sexualpädagogischen Kontext mitunter auch verlacht wurden. Also gerade die Anonymität von der Frageseite bei Dr. Sommer beispielsweise hat ganz große Auswirkungen und ganz viel Sexualwissen gehabt.
0: Ich erinnere mich an ein Aufklärungsgespräch, was meine Eltern irgendwann mit mir führen wollten. Das ging sowas von daneben, weil ich das gar nicht hören wollte und alle am Ende stinksauer aufeinander waren. Dieses sich selbst aneignen mit Hilfe der Bravo, ist das eigentlich vielleicht ein ganz guter Weg?
9: Na, einmal ist es ein ganz guter Weg, das selbst aneignen, aber durchaus auch für die Eltern war das ja ein ganz guter Weg. Also auch so einige Eltern haben die Bravo direkt eingesetzt, damit die Kinder sich das eben selber aneignen können. Also insofern durchaus auch bewusst von den Eltern, weil die durchaus eine Sexualaufklärung auf dem Wege für relativ positiv eingeordnet hatten.
0: Hatte die Bravo einen bestimmten Stil, eine bestimmte Haltung bei der Aufklärung?
9: Na, auf jeden Fall war sie sehr direkt. Sie war sehr klar in der Ansprache. Sie hat auch Nacktdarstellungen gebracht. Also sie hat tatsächlich die Fragen, die Jugendliche gestellt haben, sehr ernsthaft beantwortet. Und das ist schon ein sehr eigener Stil dann dabei. Also es gab keine dummen Fragen dabei, sondern sie hat damit durchaus auch eine Sexualpädagogik geprägt, nämlich Fragen von Jugendlichen tatsächlich altersgemäß korrekt zu beantworten, also auch wahrheitsgemäß und nicht um den heißen Brei herumzureden.
0: Es gibt aber auch zum Beispiel die Kritik, sie sei heteronormativ gewesen, also habe Geschlechterklischees verbreitet. Wie sehen Sie das?
9: Na, es gab immer mal auch einige Punkte, die durchaus offener waren. Natürlich sind Medien auch immer ein Teil ihrer Zeit. Also wenn wir uns ansehen, dass der Paragraph 175 in Bezug auf mann-männlichen Sex in den alten Bundesländern erst 1994 abgeschafft wurde, dass noch in den 1970er Jahren stereotaktische Gehirnoperationen an Homosexuellen in der BRD und in West-Berlin durchgeführt wurden, dann sehen wir, wie massiv die Verfolgung von Homosexuellen durchaus auch in der Bundesrepublik noch war. Und auch wenn man den Rahmenlehrplan, der von der Kultusministerkonferenz 1969 auf den Weg gekommen ist, sich anguckt, da spielt zum Beispiel noch eine Rolle, dass Homosexualität nach Vergewaltigung als ein sexuelles Vergehen benannt wird. Mhm. Also das heißt, so schlimm war eine Bravo niemals, sondern eine Bravo hat auch durchaus Fragen nach gleichgeschlechtlichen Sex dann durchaus in einem sinnvollen Maße erstmal aufgegriffen. Natürlich aus einer heutigen Perspektive rückblickend betrachtet würde man sagen, ach naja, man hätte schon durchaus noch mehr sexuelle Selbstbestimmung und ein eigenes Recht auf Sexualität betonen können und da nicht gleichgeschlechtlichen Sex als andersgeschlechtlichen Sex einordnen müssen.
0: Wir reden ja über eine westdeutsche Zeitung, BRD, Bravo. Und wir sind aber nicht nur westdeutsch, wir sind ein vereintes Deutschland. Wie war das denn in der DDR? Gab es da irgendwie was Ähnliches?
9: In der DDR gab es durchaus, das ist eine durchaus auch gute Frage, weil die Bravo ja ein privates Medium ist. Die direkten anderen Medien, die in der BRD in West-Berlin gebräuchlich waren, die zum Beispiel im Schulunterricht eingesetzt wurden, die waren deutlich weniger offen, zum Beispiel auch zur Homosexualität. In der DDR gab es auch relativ früh Unterstützungsmaterialien, beispielsweise für Eltern, die ausgereicht werden konnten. Wenn Sie jetzt mit Personen sprechen, die in der DDR sozialisiert wurden. Die haben zum Beispiel von Heinrich Brückner dieses Buch Denkst du denn schon an Liebe? Das war ein Buch, was tatsächlich wahrscheinlich alle Jugendlichen im Rahmen von der Jugendweihe oder Konfirmation erhalten haben und durchaus auch mit relativ produktiven und progressiven Inhalten an verschiedenen Stellen. Also auch zum Beispiel einen längeren, sehr positiven Teil zu Homosexualität. Da ist die Erstauflage 1969. Also insofern ist die Bravo zumindest da noch ein Stück früher mit dran.
0: Haben sich denn die Fragen verändert, Herr Voss? Oder sind das genau die gleichen wie in den 60ern zum Beispiel?
9: Na, heute sind die Fragen natürlich ein Stück weit anders, weil auf andere Weise zum Beispiel soziale Medien eine Rolle spielen. Wir haben teilweise Mobbing-Erfahrung, wir haben aber auch viel Unterstützungserfahrung, also dass neue Medien überhaupt es Transpersonen, aber auch lesbischen, schwulen Personen überhaupt ermöglichen, eine eigene Community zu finden und sich auch gegenseitig zu unterstützen. Die Themenvielfalt und Selbstbestimmung sind deutlich größer geworden. Es lässt sich heute deutlich besser über sexualisierte Gewalt sprechen, weil wir eigentlich erst seit 2010 relativ gründlich uns zu diesen Themen austauschen. Also die Themen haben sich relativ deutlich auch damit verändert und sie gehen eben nicht mehr nur auf klassische Fragen, beispielsweise körperliche Entwicklung in der Adoleszenz, die in der Bravo beispielsweise zentral waren, sondern sie gehen ganz vielfältig in ganz unterschiedliche Richtungen und auch die Relevanz einer Bravo ist natürlich heute deutlich geringer. Heute gibt es ganz andere Bildungsformate, die eine Rolle spielen, soziale Medien, im öffentlichen Rundfunk zum Beispiel auch die TikTok-Reihe, wahrscheinlich peinlich. Also da gibt es unterschiedliche Formate, die heute vielleicht auch eine größere Rolle spielen, als die Bravo sie heute noch spielt.
0: Heinz-Jürgen Voss, Professor für Sexualwissenschaft und sexuelle Bildung an der Hochschule Merseburg in Sachsen-Anhalt, über die Rolle der Bravo bei der sexuellen Aufklärung. Die Bravo wird dieses Jahr 70 Jahre alt und zu diesem Anlass steht jetzt eine dreiteilige Dokumentation über die Bravo in der ARD Mediathek. 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
8: Und diesmal mit dem Krimi-Marathon hier bei WDR 5. 9.40 Uhr ist es, 9.38 Uhr ist es jetzt ganz genau. Wollen wir korrekt bleiben. Wichtige politische Reformen werden oft unter Zuhilfenahme des Bundesverfassungsgerichts ausgehandelt, um zu prüfen, ob ein Gesetz tatsächlich vom Grundgesetz gedeckt ist oder ob es zum Beispiel für bestimmte Gruppen eine Benachteiligung gibt. Das Grundgesetz, unsere Verfassung, regelt unser Zusammenleben in Deutschland und es ist vor 77 Jahren in dem Bewusstsein geschrieben worden. Wir müssen uns auch davor schützen, in extreme Situationen abzugleiten. Situationen wie die, die man damals gerade erlebt hatte. Faschismus. Das Grundgesetz, könnte man sagen, ist das Fundament unserer Demokratie. Maximilian Steinbeiß ist Jurist, Journalist und Schriftsteller und er ist Host des Verfassungsblogs, der verfassungsrechtliche und politische Fragen behandelt. Und er hat zusammen mit anderen Journalisten das Buch Die Deutschen und ihre Verfassung geschrieben. Heute Morgen habe ich mit ihm gesprochen und ihn gefragt, Herr Steinbeiß, haben die, die das Grundgesetz damals ausgearbeitet haben, haben die einen guten Job gemacht?
9: Also das Grundgesetz hält jetzt, wie ihr sagt, eben seit 77 Jahren den Raum dafür offen, dass sich in der Bundesrepublik unterschiedliche Menschen, also mit unterschiedlichen Ethnien, unterschiedlichen politischen Interessen, als Freie und Gleiche begegnen können und ihre öffentlichen Angelegenheiten gemeinsam regeln können. Und das ist in diesen immer autoritäreren Zeiten immer klarer, dass jedes Jahr, in dem dieser Zustand länger andauert, einen absoluten Grund zum Feiern ist. Ja.
8: Die Gesellschaft hat sich in diesen 77 Jahren verändert. Hat sich die Verfassung irgendwie mitverändert?
9: Die Verfassung hat sich sehr wohl mitverändert. Die Verfassung hat auch eine Geschichte. Also die Geschichte der Bundesrepublik spiegelt sich in weiten Teilen in der Geschichte des Grundgesetzes. Und es hat sich auch vom Text her verändert. Es gab eine ganze Reihe von Verfassungsänderungen, zuletzt die zur Stärkung der Resilienz des Bundesverfassungsgerichtes, um das weniger wahrscheinlich zu machen, dass im Fall einer autoritären Regierung dann das Bundesverfassungsgericht gekapert werden kann.
8: Das wurde ja damals noch unter dem Eindruck des Zweiten Weltkrieges geschrieben und auch unter dem Eindruck der faschistischen Nazi-Diktatur. Jetzt ändern sich die Zeiten gerade wieder so ein bisschen. Neurechte und auch neofaschistische Parteien haben wieder mehr Zulauf, auch in Deutschland. Wie verhält sich das Grundgesetz dazu?
9: Also das Grundgesetz ist zunächst auch einfach im Fokus dieser Entwicklungen selber. Wir sehen das seit fast 20 Jahren jetzt, dass in Deutschland und in Europa und eigentlich überall auf der Welt der autoritäre Populismus immer mehr an Terrain gewinnt. Also die Vorstellung, dass vorgelagert vor der demokratischen Verfassung sowas wie ein mit sich selbst identisches Volk existiert und dass Demokratie eigentlich nur bedeutet, dass dieses wahre Volk in Anführungszeichen die Macht ausübt im Land und niemand sonst. Und diese Vorstellung ist mit Demokratie und Rechtsstaatlichkeit und Menschenrechten und überhaupt mit allem, wofür das Grundgesetz steht, schlechthin unvereinbar. Und jetzt sind wir auch in Deutschland in der Situation, dass schon in wenigen Monaten in zwei Bundesländern eine Partei mit solchen Vorstellungen, nämlich die AfD, in die Macht gelangen könnte. Und auch im restlichen Parteienspektrum wird immer offener und immer unbekümmerter mit identitären Vorstellungen davon hantiert, wer ein richtiger Deutscher ist und wer nicht. Also das Grundgesetz ist in akuter Gefahr im Augenblick. Und deswegen geht es mehr denn je darum, wie diese Gefahr bewältigt. Und
8: Aber warum ist das Grundgesetz in Gefahr? Weil das Grundgesetz ist ja da. Man könnte auch sagen, das Grundgesetz ist jetzt akut gefordert. Oder sehen Sie eine Attacke auch auf das Grundgesetz selbst? Das ist ja nicht so einfach.
9: Naja, also das Grundgesetz sieht vor, bestimmte Verfahren und Mechanismen sich selber gegen solche Entwicklungen des Verfassungsmissbrauchs zu identitären völkischen Zwecken zu schützen. Und eins davon haben Sie erwähnt, das ist das Parteiverbotsverfahren. Darüber wird jetzt seit vielen Jahren mehr oder weniger erfolglos gestritten und diskutiert. Und das fehlt aber an dem politischen Willen, diese Verfahren in Gang zu setzen. Und das halte ich für extrem bedauerlich.
8: Aber was hat das Grundgesetz damit zu tun? Weil das regelt ja ganz genau, wann eine Partei verboten werden darf oder nicht.
9: Das Grundgesetz kann sich nicht selber schützen. Das müssen wir tun. Das Grundgesetz ist nur eine Verfassung. Das Grundgesetz ist ein Regelwerk, ein Gesetz im Grunde. Und wenn dieses Gesetz und die Institutionen und die Verfahren, die dieses Gesetz bereitstellt, politisch missbraucht werden, dann kann sich dieses Gesetz selber dagegen nicht schützen. Am Ende kommt es auf den politischen Willen an, was man mit sich machen lassen will und was nicht.
8: Herr Steinbeiß, es werden sehr viele politische Konflikte vor dem Bundesverfassungsgericht, das ja über das Grundgesetz wacht, ausgetragen. Konflikte, die eigentlich im Parlament ausgehandelt werden müssten. Ist das ein Problem?
9: Ja, das würde ich schon für ein Problem halten. Also das Maß an Verlagerung von eigentlich politischen Entscheidungsfragen hin in die rechtliche Sphäre und damit auf das Bundesverfassungsgericht, dass man sozusagen sagt, wir überlassen am Ende die Entscheidung, was gilt und was nicht in diesem Land, einem gerichtlichen Verfahren, glaube ich, ist schon auch ein Versagen der politischen Kräfte im Parlament, die eigentlich die Verantwortung dafür tragen, diese Entscheidungen zu fällen. Und das sehen wir auch schon seit vielen Jahrzehnten.
8: Maximilian Steinbeiß, Jurist, Journalist und Schriftsteller zur Bedeutung und zur Veränderung des Grundgesetzes, das heute 77 Jahre alt wird. 9.43 Uhr ist es. Heute ist Düsseldorf voll, da bin ich mir ganz sicher. Es ist Japan-Tag und es gibt viele, viele Veranstaltungen. Es gibt viel zu gucken und Bogenschießen. Japanische Kindergärten machen Programm. Die Cosplayer-Szene ist unterwegs mit ihren

0: explizit Wasserflaschen oder Becher mitzunehmen, damit sie das tun können und auch ordentlich trinken können. Sonnenschutz wird ganz, ganz wichtig sein, auch immer mal wieder schattige Bereiche aufsuchen.
1: Wie auch in den Vorjahren werden tausende Cosplayer erwartet, also Comic-Fans, die sich im Stil japanischer Comic-Helden verkleiden. In ihren fantasievollen, bunten und teilweise auch bizarren Kostümen sind sie ein beliebtes Fotomotiv. Nicht nur am Rheinufer wird es voll, auch im japanischen Viertel. Dort ziehen vor allem die Restaurants mit Sushi und Ramen-Nudeln viele Besucher an. Auf einer Bühne in der Altstadt gibt es Live-Musik. Hauptact ist die Band Mikage Project, die traditionelle japanische Musik mit Popmusik kombiniert. Am Abend um 23 Uhr dann für viele Besucher der Höhepunkt, das Feuerwerk. Das hat der Feuerwerker Hideki Kubota am Freitag aufgebaut.
2: Every time I come here.
1: Jedes Mal, wenn ich hierher komme, bin ich sehr nervös, weil wir wollen alles perfekt machen, einen Unfall vermeiden, müssen also vorsichtig sein, wenn wir die Rohre und die Raketen aufbauen. Wir wollen 1 Million Menschen ein schönes Feuerwerk zeigen. Für mich ist das eine Riesensache. Also das ist ein sehr besonderer Ort für mich.
2: This is very special place for me.
1: Der Japantag in Düsseldorf feiert traditionell die engen Beziehungen zwischen der nordrhein-westfälischen Landeshauptstadt und dem Land in Fernost. In und um Düsseldorf leben schätzungsweise 10.000 Japaner. Vom Buchladen bis zum Supermarkt gibt es hier so gut wie alles, was die japanische Diaspora benötigt. Oder, wie es Generalkonsul Yoshitaka Tsunodo sagt,
3: wenn es ja in der Welt nur eine Stadt gibt, wo Japaner nur auf Japanisch leben könnte, dann, ich bin sicher, das ist Düsseldorf.
4: Und das ist ein sehr schönes Kompliment für Düsseldorf. Und alle, die sich heute ins Getümmel stürzen beim Japan-Tag, viel Spaß dabei. Wie gesagt, trinken nicht vergessen, es wird ziemlich heiß. So, jetzt ist es 9:45. Wir sind hier fast am Ende im Morgenecho. Gleich macht Sebastian Sonntag weiter mit einem TTB-Spezial.
5: Wir sind diese Woche auf der Republika 2026 unterwegs gewesen, Europas größter Digitalkonferenz in Berlin. Und haben unter anderem darüber gesprochen, warum auf der einen Seite KI den Journalismus nicht retten wird, warum aber auf der anderen Seite mindestens perspektivisch sich Journalismus auch von sozialen Medien emanzipieren sollte. Und da sind wir auch bei einem großen Thema, was in vielen verschiedenen Facetten auf der Republika besprochen worden ist, nämlich der digitalen Souveränität. Was hinter diesem Begriff steckt, auch das erfahren Sie diese Woche in unserer Spezialausgabe vom Medienmagazin von der Republika 2026.
4: Genau, und so geht's gleich weiter nach dem Zeitzeichen. Mein Name ist Andrea Oster. Das war das Morgenecho. Ich wünsche Ihnen allen einen schönen Tag. Tschüss.
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7: Ich bin stolz auf die lange Geschichte der Apotheke und auch auf die Familientradition, denn ich bin ja nun bereits die 11. Generation der Familie Schmitz, die Apotheke leitet.
8: 23. Mai 1241. Erste urkundliche Erwähnung einer Apotheke in Trier.
9: Guten Tag. Ich habe Kopfschmerzen und bräuchte etwas gegen diese Schmerzen.
10: Ja, haben Sie häufiger mit Kopfschmerzen zu tun?
9: Nein, eigentlich nicht.
10: Nehmen Sie irgendwelche Medikamente?
9: Nee, auch nicht.
10: Also jetzt für kurzfristig und für einen einmaligen Gebrauch brauchen wir das?
9: Genau.
11: Der Gang zur Apotheke, den kennen wir alle. Aber seit wann gibt es sie eigentlich, die Apotheken? Eine erste Antwort darauf hat Axel Helmstetter, Professor für Pharmaziegeschichte an der Universität Marburg.
12: Die ersten Apotheken in unserem Sinne, also Lager- und Herstellungsstätten für Arzneimittel unter professioneller Leitung, verortet man etwa ins 9. Jahrhundert in den Nahen Osten, also in Bagdad, Damaskus und so. Da gab es Medizinschulen, Krankenhäuser, die offensichtlich eine Apotheke hatten und auch Menschen, die sich professionell um Arzneimittel gekümmert haben.
11: Das Wissen aus der Antike wurde im Nahen Osten konserviert und erweitert, so der Experte. Ab dem 13. Jahrhundert gelangte es über Städte wie Salerno in Italien oder Toledo in Spanien wieder nach Europa. Eine heiße Spur führt auch nach Trier. Älteste Apotheke Deutschlands seit 1241, Löwenapotheke, steht in goldenen Lettern über dem Eingang des Hauses am Hauptmarkt im Herzen der Stadt. Drinnen drängen sich Kunden, draußen staunen Touristen.
7: Ja, also ich bin stolz auf die lange Geschichte der Apotheke und auch auf die Familientradition, denn ich bin ja nun bereits die 11. Generation der Familie Schmitz, die Apotheke leitet.
11: Apothekerin Luzi Schmitz-Rölz kann auf eine lange Ahnenreihe zurückblicken. Ihre Vorfahren kamen 1660 in den Besitz der Löwenapotheke. Doch die Geschichte des Hauses reicht weiter zurück, bis zu einem gewissen Friedrich –

0: Der war als Zellerar so etwas wie ein Geschäftsführer am Trierer Dom und stellte vor 785 Jahren am 23. Mai 1241 eine Urkunde aus.
1: Ich, Friedrich, Zellerarius an der Hohen Domkirche zu Trier, vermache und übergebe dem Frauenkonvent St. Thomas freiwillig und ohne jedwede Bedingung die unten beschriebenen Vermögensstücke. Meine am Graben in der Stadt befindliche Apotheke nebst angrenzendem und zugehörigem Haus, ferner meine gewöhnlich Luthard-Wingarten und Kornewingard genannten Weingärten zusammen mit der daneben liegenden und zugehörigen Kelter im Neuberg bei Trier.
0: Wie es damals im Schatten des Trierer Doms zuging? Schwierig zu sagen, meint Elisabeth Schmitz, die Mutter von Apothekenchefin Luzi Schmitz-Rölz.
2: Weil wir nur eine Schenkungsurkunde haben als erstes Dokument von der Apotheke.
0: Im Mittelalter muss man sich das Ganze wohl so vorstellen. In größeren Städten wie Trier gab es Buden rings um die Kirchen. An Markttagen öffneten Händler diese Buden und präsentierten ihre Waren. Lebensmittel, Kräuter, Kleider oder Werkzeuge.
2: Fässer wurden aufgestellt und da wurde ein Brett draufgelegt und da wurden die Dinge verkauft.
0: Mit Arzneien oder Medizin im heutigen Sinne hatten diese Apotheken nicht zwingend etwas zu tun, weiß Pharmaziehistoriker Helmstetter.
3: Also der Begriff Apotheken kommt aus dem Griechischen und heißt eigentlich nichts weiter wie Lagerort, Lagerstätte. Das griechische Wort Apothetenai heißt Lagern, abstellen. Und in dem Sinne ist es auch bis zum Ausgang des Mittelalters zu verstehen, dass Apotheke, dann lateinisch, eigentlich für alles Mögliche da sind, auch für Arzneimittel.
0: Etwa ab dem 13. Jahrhundert lässt sich allerdings beobachten,
3: dass sich manche dieser Apotheke auf Arzneimittel spezialisiert haben, dann auch auf Arzneimittelherstellung, Arzneimittellagerung, Arzneimittelverteilung.
0: Für diese beginnende Spezialisierung der mittelalterlichen Apotheken gibt es einen konkreten Beleg. Eine Urkunde, die in Italien im Namen von Staufer Kaiser Friedrich II. Aufgesetzt wurde. Das Edikt von Salerno.
3: Und die pharmaziehistorische Bedeutung ist, dass da zum ersten Mal die Aufgaben von Ärzten und Apothekern und die Abgrenzung ihrer Aufgaben gesetzlich definiert wird.
0: Diese Unterteilung besteht bis heute.
3: Apotheker dürfen nicht therapieren und keine Diagnosen stellen und Ärzte dürfen keine Arzneimittel herstellen und verkaufen.
0: Derart scharf waren die Grenzen im Mittelalter allerdings noch nicht gezogen. So galten vor allem die Mönche und Nonnen in den Klöstern als Träger von medizinischem Wissen.
3: Also erstmal konnten die Mönche und Nonnen lesen und schreiben, was ja damals keineswegs üblich war. Und zum Zweiten hatten sie sich auch um Krankenpflege und Krankenversorgung gekümmert. Man kennt den typischen Klostergarten, der Arzneipflanzen beinhaltet hat. Insofern wurde da sehr viel Wissen bewahrt und auch praktisch angewandt. In einer Zeit in Europa, wo es eigentlich keine hochstehende Wissenschaft gab.
0: Nicht nur die Klöster machten den frühen Apotheken Konkurrenz. Bader, Barbiere, ja sogar Scharfrichter versuchten, Kranke zu heilen. Hingerichteten wurde beispielsweise nach ihrem Tod Körperfett entnommen. Das stand als Mittel gegen Rheuma und Hautkrankheiten hoch im Kurs. In die gleiche Kategorie fallen Essenzen aus Schädelmoos, wozu etwa Haare und Fingernägel gerechnet wurden. Viele Arzneimittel stellten die Menschen auch einfach zu Hause her. Axel Helmstetter.
3: Also die Mutter der Familie hatte auch immer Heilkenntnisse und eben Dinge produziert im Anklang an die Lebensmittel, weil die Grundstoffe für Arzneiformen, beispielsweise Honig oder Wein oder Bier, war halt auch im Haushalt schlichtweg vorhanden. Und dass es eigentlich lange keine hochprofessionellen Arzneimittelbereiter gibt, das ist ja die Definition für Apotheker.
0: Hausmittel haben bis in unsere Zeit Bestand. Aber im Übergang vom Mittelalter zur frühen Neuzeit setzte eine Professionalisierung der medizinischen Versorgung ein. Die Zahl der Apotheken in den Städten nahm langsam, aber stetig zu. 1622, rund 400 Jahre nach der ersten urkundlichen Erwähnung der Löwenapotheke, gab es in Trier zwei weitere Apotheken. Zum Schwarzen Adler und auf guter Gesellenort. Die Arbeit der Apotheker, echtes Handwerk.
3: Es gibt den Begriff Offizien für den Verkaufsraum einer Apotheke heutzutage. Das kommt vom lateinischen Begriff Officina, die Werkstatt. Weil eine Apotheke sehr, sehr lange überwiegend mit Individualrezeptur beschäftigt war, also Arzneimittel für Patienten auf ärztliche Verschreibung hergestellt hat.
0: Ein bisschen was davon hat sich bis heute erhalten, sagt die Trierer Apothekerin Luzi Schmitz-Rölz. Kürzlich erst hätten sie in der Löwenapotheke Medikamente für einen 14 Tage alten Säugling herstellen müssen.
4: Ein schwerkrankes Kind mit Herzfehlern, was sehr anspruchsvoll ist, weil Dosierungen geprüft werden müssen.
0: Die Vorfahren von Schmitz-Rölz mussten 1689 noch mal ganz von vorn anfangen. Ein Brand hatte ihre Apotheke zerstört. Beim Wiederaufbau entstand die Fassade, wie sie Kunden und Touristen heute noch sehen. Das Ergebnis zeugt durchaus vom Selbstbewusstsein der Apotheker in der städtischen Gesellschaft des 17. Jahrhunderts. Die breite Front der wiedererrichteten Apotheke am Hauptmarkt fiel auf, weil es dort hauptsächlich schmale Fachwerkhäuser gab. Unterdessen kündigte sich die Zeit der Aufklärung an und mit ihr weitere Veränderungen im Apothekerwesen.
3: Es gibt Erfindungen der Chemie, es gibt aufkommende Naturwissenschaften, es gibt dann komplexere Arzneimittel auf Herstellungsverfahren, die eine wissenschaftlichere Herangehensweise an die Arzneimittelherstellung verlangt haben.
0: Apotheker werden zu echten Spezialisten, geachtet für ihr Wissen und ihren Dienst an der Gesundheit der Menschen. Um 1900 herum kommt ein Bonmot auf, das in deftiger Sprache auf die besonderen Fähigkeiten der Apotheker anspielt. Ich habe schon Pferde vor der Apotheke kotzen sehen.
3: Also das Sprichwort sagt ja, dass etwas eintritt, was extrem unwahrscheinlich ist, was man für unmöglich hält.
0: Erläutert der Marburger Professor Axel Helmstetter.
3: Zum einen sind Pferde anatomisch nicht in der Lage, sich zu erbrechen. Die Peristaltik geht nur in die Richtung nach hinten. Also wäre es schon mal ein Wunder, wenn das Pferd überhaupt sich erbrechen würde. Und das Zweite, warum erbricht man sich unmittelbar vor der Apotheke, die doch Arzneimittel bereithält, um das zu vermeiden?
0: Das Fazit des Fachmanns?
3: Das Unwahrscheinliche wird noch unwahrscheinlicher, dadurch, dass es vor der Apotheke stattfindet.
0: Wahrscheinlicher wäre da schon, dass in die Löwenapotheke auch manch ein Promi kam, wie der in Trier geborene Karl Marx. Historische Belege dafür gibt es allerdings nicht. Sicher ist, dass die Apotheke die Familie Schmitz auch durch schwierige Zeiten brachte. Klaus Schmitz, Vater von Luzi Schmitz-Rölz, erinnert sich an eine Anekdote aus dem Zweiten Weltkrieg. In vielen Haushalten Triers, auch in dem der Familie Schmitz, habe es damals an Fett gefehlt, um zum Beispiel Kartoffeln zu braten. Die Rettung für Familie Schmitz kam in Gestalt eines Bauern in die Löwenapotheke. Der habe seinen Vater um die Herstellung einer Salbe gebeten, so Klaus Schmitz. Das könne er gerne erledigen, habe der Vater erwidert, aber dafür brauche man Schweineschmalz als Grundlage. Das kann ich Ihnen bringen, habe der Bauer geantwortet. Der arglose Mann erschien ein paar Tage später mit einer ordentlichen Portion Schweineschmalz, eingeschlagen in eine Zeitung. Sein Vater habe sich diebisch über den gelungenen Coup gefreut, sagt Klaus Schmitz.
5: Und er ging hin und nahm dieses Fett aus der Zeitung, strich er dann raus,
0: um damit Kartoffeln zu braten. Die vom Bauern erbetene Salbe fertigte er natürlich auch an, und zwar so wie immer, mit Vaseline. Die Not des Krieges ist Geschichte. Heute stehen Apotheken vor anderen Herausforderungen. Eine Fülle an Auflagen und Vorschriften sind zu beachten. Die Gewinne gehen zurück, der Konkurrenzdruck durch Internethändler ist groß. Schritt zu halten in einem sich verändernden Geschäftsumfeld ist eine Kunst. In der Löwenapotheke sind rund 30 Mitarbeiterinnen und Mitarbeiter tätig. Von der Apothekerin über pharmazeutisch-technische Assistenten und kaufmännische Angestellte bis hin zu Botendienstfahrern und Reinigungskräften. Gerade haben sie ihr Lagersystem modernisiert. Ein sogenannter Kommissionierautomat wählt die angeforderten Medikamente aus den Regalen im Lager aus und befördert sie über eine Rutsche in den Verkaufsraum. Wer die Apotheke betritt, erlebt kein aus der Zeit gefallenes Museum, sondern einen Mix aus alten und neuen Elementen. In schlichten Vitrinen befinden sich historische Objekte aus der Apotheke. Von den Wänden schauen Vorfahren der Familie Schmitz mit ernstem Blick und Barockperücken auf das emsige Treiben.
2: Das sind die Vorfahren, die der Apotheke den Namen Ehmannsche Apotheke gegeben haben.
0: Die Tochter heiratete einen Schmitz. Und von diesem Moment an hieß die Apotheke Schmitzsche Apotheke. Wo vor Jahrhunderten nur ein paar Kerzen den 25 Meter langen Raum erleuchteten, sorgt heute ein modernes Beleuchtungskonzept für Helligkeit. Und ganz am Ende, hinter einer gläsernen Tür, befindet sich die Rezeptur. Der Raum, in dem wie früher auch Salben und Tinkturen hergestellt werden. Die Trierer Löwenapotheke ist eine von rund 16.600 Präsenzapotheken in Deutschland, so der Stand Ende 2025. Laut Bundesvereinigung Deutscher Apotheker der niedrigste seit fast 50 Jahren. Von einem Apothekensterben ist seit längerem schon die Rede. Aufgeben kommt für Luzi Schmitz-Rölz aber nicht in Frage. Im Gegenteil.
4: Wir probieren als letzte überlebende Apotheke in Deutschland übrig zu bleiben. Die erste wird auch die letzte sein.
0: Die Letzten machen das Licht aus? Ganz so schlimm wird es vielleicht doch nicht kommen. Immerhin haben die Apotheken ja schon ein paar Jahrhunderte durchgehalten.
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8: Die Nachrichten mit Katrin Baumhöfer. Guten Tag. Die EU und Mexiko rücken beim Handel noch enger zusammen und wollen damit unabhängiger von den USA werden. In Mexiko-Stadt wurde ein erneuertes Handelsabkommen unterzeichnet und damit viele bisherige Zölle abgeschafft. Jean-Marie Magro, WDR Brüssel.
9: Mexiko verringert zum Beispiel schrittweise die Zölle auf Geflügel und Schweinefleisch sowie Käse und Schokolade. Außerdem werden Herkunftsangaben wie Parmaschinken, Tiroler Speck und auch bayerisches Bier geschützt. Bürokratische Handelshemmnisse werden beseitigt. Die EU sichert sich außerdem Zugang zu kritischen Rohstoffen. Aber auch der Zugang zu öffentlichen Aufträgen soll leichter werden. Das Abkommen umfasst auch den digitalen Handel. Im Gegenzug will die EU 5 Milliarden Euro in Mexiko investieren, wie EU-Kommissionspräsidentin von der Leyen zusagte. Diese sollen in Infrastrukturprojekte fließen.
8: Im vergangenen Jahr haben mehr Menschen als je zuvor einen deutschen Pass erhalten. Das geht aus Recherchen der Welt am Sonntag hervor. Nils Hansen für WDR aktuell.
10: Mit knapp 310.000 Menschen, die im vergangenen Jahr einen deutschen Pass erhalten haben sollen, zeichnet sich ein Einbürgerungsrekord ab. Das wären knapp 18.000 ausgestellte Pässe mehr als im bisherigen Rekordjahr 2024. Die Daten dafür kommen aus 14 Bundesländern und sind teilweise noch vorläufig. Viele Kommunen berichten, dass ihre Einbürgerungszahlen aktuell zurückgehen. Sie bereiten sich allerdings auf die nächste größere Welle vor, diesmal vor allem von Menschen aus der Ukraine. Mit Beginn des russischen Überfalls auf die Ukraine im Frühjahr 2022 sind viele Menschen geflüchtet. Im kommenden Jahr erreichen die ersten von ihnen dann die notwendige Vorlaufzeit für eine Einbürgerung.
8: Weitere Meldungen im Überblick. Bundespräsident Steinmeier hat zum Tag des Grundgesetzes heute die Menschen in Deutschland dazu aufgerufen, sich aktiv für die Demokratie einzusetzen. Steinmeier sagte, die freiheitliche demokratische Ordnung lebe vom Beitrag jedes Einzelnen. Das Grundgesetz wurde heute vor 77 Jahren verkündet. Der Tag soll auch für das Ehrenamt werben. Bundesweit gibt es Aktionen. Zum Start der Freibadsaison fehlen in vielen Schwimmbädern Bademeister. Der zuständige Verband sagt, dass nur etwas mehr als die Hälfte aller Stellen besetzt ist. Einige Bäder dürften deshalb nicht so lange öffnen wie sonst. Weil viele Babyboomer in Rente gehen, fehlt auch in den Schwimmbädern Nachwuchs. Im Finale des DFB-Pokals treffen heute Abend der FC Bayern München und VfB Stuttgart aufeinander. Bayern war schon mehrere Jahre nicht mehr im Pokalfinale. Stuttgart ist Titelverteidiger. Anpfiff im Berliner Olympiastadion ist um 20 Uhr. Die ARD überträgt live.
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8: Auf einer Bahnstrecke bei Düren ist am Abend ein Regionalexpress stehen geblieben. Der Zug musste geräumt werden. Die Feuerwehr war im Großeinsatz. Carmen Kraft, WDR aktuell.
11: Für 200 Fahrgäste endete die Fahrt im Regionalexpress zwischen Köln und Aachen bei Düren am Abend auf freier Strecke. Offenbar war der Strom ausgefallen und daher lief auch die Klimaanlage nicht mehr. Die Reisenden mussten einige Zeit warten, bis die Feuerwehr mit Kaltgetränken angerückt war und den Zug durchlüftete. Die Einsatzkräfte öffneten die Türen, zwei Fahrgäste mussten vom Rettungsdienst betreut werden. Über Notfallstege konnten die Passagiere schließlich in einen Ersatzzug umsteigen. Nach 2 Stunden ging die Fahrt weiter, die Bahn hatte den anderen Zug auf dem Nachbargleis bereitgestellt.
8: Das war WDR aktuell. Das Wetter in Nordrhein-Westfalen, viel Sonne und sehr warm heute. Am Nachmittag kann Sahara-Staub in der Luft sein. In Menden bis 28 Grad, in Hamm bis 30 und in Pulheim bis 31 Grad. Das restliche Pfingstwochenende bleibt sonnig, trocken und sehr warm. Morgen bis 30 und Pfingstmontag bis 31 Grad. Die weiteren Aussichten: am Dienstag und Mittwoch geht es sonnig weiter. Dazu wird es am Dienstag nochmals sehr warm mit bis zu 32 Grad. Die Zeit, es ist 10.04 Uhr. 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A1, Köln Richtung Euskirchen zwischen Hürth und Kreuz-Bliesheim etwa 10 Minuten plus, 4 Kilometer stockender Verkehr. A2, Dortmund Richtung Oberhausen zwischen Oberhausen-Königshardt und Kreuz-Oberhausen eine Baustelle etwa 10 Minuten plus und 4 Kilometer stockender Verkehr. A44 Dortmund Richtung Kassel zwischen Kreuz Dortmund-Unna und Unna-Ost ein Unfall, etwa 10 Minuten plus, 2 Kilometer Stau. A44 Mönchengladbach Richtung Aachen zwischen Bruchweiden und Aachen-Brand, etwa 15 Minuten plus, 4 Kilometer Stau. A52 Essen Richtung Düsseldorf zwischen Essen-Rüttenscheid und Essen-Kettwig, nach einem Unfall etwa 15 Minuten plus und 3 Kilometer Stau. Außerdem sind folgende Autobahnen noch bis Dienstagmorgen gesperrt: die A40 Duisburg Richtung Essen zwischen Kreuz Duisburg und Duisburg-Kaiserberg und die A44 Düsseldorf-Essen zwischen Kreuz Düsseldorf-Nord und Ratingen-Schwarzbach in beiden Richtungen.
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12: Sebastian Sonntag hier. Tag zusammen und herzlich willkommen zu dieser Sonderausgabe vom Medienmagazin. Wir sind zurück auf der Republika. Das ist die größte Digitalkonferenz Europas, zu der jedes Jahr so um die 30.000 Menschen nach Berlin kommen. 3 Tage lang werden hier Themen diskutiert, die unser Leben und vielleicht auch unser Überleben in unserer digitalen Gesellschaft betreffen. Und zwar in der Station Berlin. Das ist so ein altes Fabrikgelände mit verschiedenen Hallen, hohe Decken, tiefe Fenster, viel Backstein. Und in der größten dieser Hallen sitzen wir gerade mittendrin. Stattgefunden hat die Konferenz diese Woche Montag bis Mittwoch. Und die Sendung, die Sie gerade hören, die haben wir während dieser 3 Tage aufgezeichnet. Das nur zur Erklärung. Und jetzt spreche ich hier die ganze Zeit von wir. Liegt daran, dass auch in diesem Jahr Marta Wilczynski mit dabei ist, Redakteurin vom Medienmagazin.
13: Und für mich hat die Arbeit nicht erst hier in dieser Halle in Berlin angefangen, sondern schon Tage vorher beim Durchforsten dieses mal wieder sehr umfangreichen Programms. Mhm. In diesem Jahr waren es mehr als 1200 Sprecherinnen und Sprecher bei 670 Sessions. Da muss man erst einmal durchkommen, aber ich glaube, es ist uns auch in diesem Jahr wieder ganz gut gelungen, zum einen die Hauptdebatten auszumachen, die hier auf der Republika diskutiert wurden, und so den ein oder anderen Aha-Moment auch einzufangen.
12: Absolut. Und wie in jedem Jahr gibt es natürlich auch auf dieser Republika ein Motto, das, naja, man könnte sagen, einen Ton setzt, ne?
13: Ja, Ton im wahrsten Sinne des Wortes, weil bei der Eröffnung wurde erst einmal kollektiv gesungen. 1, 2, 3, never gonna be.
12: Für alle, die es nicht erkannt haben sollten, wobei es natürlich perfekt gesungen war hier, aber das war dieser Song hier.
13: Never Gonna Give You Up von Rick Astley aus dem Jahr 1987. Das ist nicht nur ein ziemlich hartnäckiger Ohrwurm.
12: Sehr hartnäckig.
13: Ja, aber das hat ja auch einen Grund, weil das ist ja auch eines der größten Internet-Memes der vergangenen Jahre. Mhm. Also insofern passt es ja sehr gut zur Republika. Aber natürlich geht es hier nicht nur um das lustige Meme, sondern vor allem auch um die Botschaft: Ich werde dich niemals aufgeben. Und gemeint ist damit die Demokratie, der Rechtsstaat, die Pressefreiheit und natürlich auch das Internet. Die Republika ist ja 2007 gestartet, in einer Zeit, von der hier heute noch viele sagen, dass das Internet damals noch Spaß gemacht hat. Also da gab es keine Bots, wenig Trolle, man hat miteinander diskutiert. Also vielleicht wird es auch ein bisschen romantisiert, aber das soll dieses Motto auch transportieren, dass es eine Kampfansage ist an alle, die diese Welt kaputt machen wollen. Und unter anderem ist das Big Tech.
12: Ja. Und da sind wir schon bei einem wichtigen Thema dieser Republika, nämlich bei der digitalen Souveränität. Wirklich sehr viel besprochen worden.
13: Sehr viel.
14: Digitale Souveränität.
15: Digitale Souveränität.
16: Digitale Souveränität.
17: Digitale Souveränität.
18: Digitale Souveränität.
12: Was das jetzt überhaupt bedeutet, welche Bereiche unserer digitalen Realität das betrifft und warum plötzlich so viel über diesen Begriff gesprochen wird, eben nicht nur auf der Republika, sondern vor allem auch in der Politik. Das ist eins unserer Themen heute. Außerdem geht es um KI. Klar, künstliche Intelligenz bleibt eins der bestimmenden Themen, wenn es um unsere digitale Zukunft geht. Hat auch mit digitaler Souveränität zu tun. Es beeinflusst aber auch viele Bereiche in den Medien. Entsprechend werden wir auf der einen Seite darüber sprechen, warum KI eine Bereicherung ist für Dokumentarfilme oder zumindest sein kann. Aber auch auf der anderen Seite, warum KI den Journalismus nicht retten wird. Und wir sprechen darüber, wie junge Journalistinnen und Journalisten dafür sorgen wollen, dass Journalismus diverser wird und das auf möglichst vielen verschiedenen Ebenen. Das und mehr im Medienmagazin heute. Schön, dass Sie da sind. So, wir haben es ja gerade schon gesagt, eine digitale Souveränität ist wirklich viel Thema auf der Republika 2026. Allein wenn man das Programm durchgeht, da findest du so Überschriften wie digitale Macht begrenzen, der Weg in die digitale Souveränität.
13: Who owns the future? Also wem gehört die Zukunft? Digitale Souveränität ohne Grenzen.
12: Oder Kommunen und die digitale Souveränität.
13: Bundesbank, Bots und Bundeswehr, digitale Souveränität zwischen Innovation und Sicherheit.
12: Wie souverän ist Open Source wirklich?
13: Ja. Wir können das jetzt noch eine Weile machen. Ne?
12: Ja,
13: es gibt
12: absolut.
13: Noch ein paar.
12: Aber vielleicht sprechen wir lieber darüber, worum es da überhaupt geht bei diesen ganzen Debatten um die digitale Souveränität.
13: Ja, und das merkt man tatsächlich an dieser Vielzahl und auch Vielfalt der Titel. Also es geht gefühlt um alles, aber nichts Konkretes. Also wir haben uns ja einige dieser Panels ja wirklich angeschaut, nicht nur Überschriften gelesen. Und zum einen geht es natürlich um die Frage, wie muss die EU gewisse digitale Räume regulieren, um zum Beispiel Unternehmen vor Big Tech zu schützen. Dann geht es um die Frage, gehören soziale Medien, also Social Media Plattformen zur kritischen Infrastruktur? Muss man da eigene Strukturen aufbauen? Also es geht um Regulierung, es geht auf der anderen Seite um Freiheit, Selbstbestimmung, Unabhängigkeit. Also alles sehr viele große Begriffe, die gerne mal unterschiedlich interpretiert und auch bewertet werden. Und deswegen war ich sehr froh, als ich beim Durchschauen des Programms dann auch auf eine Veranstaltung mit diesem Titel gestoßen bin. Digitale Souveränität, das Bullshit-Bingo.
12: Es ist auf jeden Fall der Vortrag mit der schönsten Bebilderung gewesen. Lässt sich jetzt hier im Radio nicht so gut übermitteln, aber das Wort Bingo, das wurde da schon recht wörtlich genommen. Und es ging dann inhaltlich darum zu zeigen, wie unterschiedlich dieser Begriff digitale Souveränität dann wirklich verwendet wird. Du hast es gerade angesprochen und wie viele unterschiedliche, zum Teil auch widersprüchliche Strategien es gibt, die da jetzt diskutiert werden. Und das Ganze wurde dann auf sehr unterhaltsame Weise gemacht. Gemacht wurde der Vortrag von Julia Pohle und Marielle-Sophie Dü, beide vom Wissenschaftszentrum Berlin und da unter anderem in einem Forschungsprojekt zu digitaler Souveränität. Marielle-Sophie Dü beschäftigt sich aber auch als Doktorandin an der Hertie School am Center for Digital Governance viel mit dem Thema. Und sie ist Fellow für internationale Digitalpolitik beim ja noch recht neuen Bundesministerium für Digitales und Staatsmodernisierung. Ist also viel in dem Themenbereich unterwegs. Und wir hatten nach ihrem Vortrag die Gelegenheit, mit ihr zu sprechen und haben sie erstmal gefragt, wie sie denn diesen vielseitig benutzten Begriff der digitalen Souveränität in eine Definition packen würde. Und das noch kurz vorweg, auf der Republika wird geduzt und deshalb sind wir auch mit unseren Gesprächspartnerinnen und Gesprächspartnern per Du.
19: Digitale Souveränität ist, wie man auf der Republika hier auch schon mitbekommen hat, ein sehr schwer zu definierender Begriff. Es gibt sehr viele unterschiedliche Definitionen, die oft auch sich widersprechende Ziele mit beinhalten. Mhm. Aber im Kern, sagen wir zumindest in unserer Forschungsgruppe, geht es um digitale Selbstbestimmung. Und das kann sein für Staaten, für Unternehmen, aber auch für Individuen. Und dafür gibt es mehrere Dimensionen, also wie diese digitale Souveränität erreicht werden kann. Und wir sagen da immer, es gibt so eine Art staatliche Dimension, da geht es um die Sicherung der Verwaltung oder auch Sicherung von kritischen Infrastrukturen zum Teil, also durch den Staat. Mhm. Dann gibt es als zweiten Punkt die wirtschaftliche Dimension. Das ist die, wo vor allem es um Wettbewerbsfähigkeit geht und zu sagen so, okay, wir müssen europäische Unternehmen haben, eigene Plattformen und so weiter. Nur so können wir handlungsfähig bleiben und kann auch unsere Wirtschaft die Stärke behalten, die sie irgendwie braucht, damit unser System resilient bleibt. Und dann gibt es noch diese dritte Dimension, die sich sehr mit dem Individuum auseinandersetzt und fokussiert auf Nutzerinnenrechte. Das kann aber auch Nutzerinnen-Empowerment sein. Also im Sinne von, ich habe die Skills, um meine eigenen Technologien zu programmieren, zu nutzen. Ich habe meine eigenen Keys. Oder eben auch sowas wie, wenn sich auf der EU-Ebene für digitale Rechte eingesetzt wird, dann ist das eben auch ein Teil davon.
12: Es ist komplex, das merkt man schon. Das heißt, wenn man über digitale Souveränität spricht, dann ist es eigentlich nicht ein Thema, sondern es ist ein ganzer, verschiedene Dimensionen. Und in diesen Dimensionen gibt es nochmal ganz viele verschiedene Felder. Womit es natürlich im Kern zu tun hat, ist mit Digitalität, mit Internet. Und wenn ich dann so ein bisschen drüber nachgedacht habe, wie diese Konferenz hier auch gestartet ist, mit diesem Freiheitsgedanken, freies Internet für alle, Selbstbestimmung und so weiter, ist Souveränität, könnte man ja denken, oder so ein Souveränitätsgedanke, egal in welcher Dimension man ihn jetzt ausführt, ein Stück weit das Gegenteil, oder? Es steckt ja auch sowas wie Abschottung, Abgrenzung drin.
19: Ganz genau. Also der Begriff hat auch eine Geschichte der Abgrenzung und vor allem auch der Idee, dass der Staat die zentrale Kontrolle im digitalen Raum besitzen sollte. Der hat sich natürlich verändert, der Begriff, wie ich vorher schon erklärt habe, mit diesen ganzen Dimensionen. Vor allem China hat da eine richtige Rolle gespielt. Also da gibt es bereits seit den 90ern, als dort das Internet eingeführt wurde, gab es da schon einen Diskurs darüber, dass der Staat die Hoheit haben sollte im digitalen Raum. Das kam damals, weil man Angst hatte vor der Verbreitung des Internets und den ganzen Informationen, die damit kommen und der Offenheit, dass das eine Bedrohung sein könnte für das Regime. Und deswegen hat man da überlegt, was kann man tun, um mehr Informationen zu kontrollieren und solche Sachen. Und hat dann quasi den Staat als zentrale Instanz eingesetzt. Und seitdem setzt sich China auch in internationalen Gremien dafür ein, also vor allem auch in den Vereinten Nationen, und fordert andere Sachen, andere Prozesse auch oft damit hinaus. Mhm. Aber es gibt natürlich auch eine andere Dimension, das heißt, wir haben natürlich auch manchmal ein legitimes Interesse und manchmal kann uns niemand anderes verteidigen als der Staat. Also auch im europäischen Kontext, weil man zum Beispiel nicht den richtigen Hebel hat. Also auch in der EU haben wir zum Teil ein Interesse daran, dass der Staat uns verteidigt, zum Beispiel gegenüber amerikanischen Tech-Unternehmen. Also wir wissen ja, dass viele von diesen Unternehmen auch sehr starken, es gibt da den Begriff des Überwachungskapitalismus, also sehr stark unsere Daten zum Beispiel benutzen für Werbezwecke, vielleicht aber auch nicht immer so, wie die Nutzen sich das gerade vorstellen. Und dann ist das so eine Idee, so wir brauchen eine Instanz, die diesen Pushback für uns durchführen kann.
12: Aber da sieht man auch ein Stück weit, dass digitale Souveränität in Abgrenzung zu Maßnahmen, die vielleicht dann auch schon in Richtung Zensur, Kontrolle gehen, es ist ein schmales Spannungsfeld am Ende. Und man könnte natürlich auch sagen, wenn einmal Instrumente eingerichtet sind, wo dem Staat Kontrolle zugewiesen wird, das kann jetzt vielleicht in unserem Sinne sein, aber möglicherweise werden die Instrumente in 10, 15, 20 Jahren gegen uns verwendet?
19: Ja, das ist immer die zentrale Spannung in dem Ganzen. Ich frage mich das auch immer, vor allem wenn es um Hate Speech geht, Hassrede im Internet oder auch wenn auf X mittlerweile sehr problematische Desinformation einfach verbreitet wird, die vor allem rechte Kräfte in Europa stärken. Dann, wo fängt die Zensur an und wo hört sie auf? Also ist gegen Desinformationen vorgehen dann schon eine Form von Zensur? Ich glaube, das muss man dann wieder sehr kontextsensibel entscheiden. Und ich bin ganz froh, dass ich diese Entscheidung nicht treffen muss.
12: Jetzt haben wir gerade schon festgestellt, oder auch beim Durchschauen des Programms sieht man, dass digitale Souveränität gerade ein großes Thema ist, ein Buzzword ist, was auch durch die Republika durchgetragen wird. Du hast die verschiedenen Dimensionen aufgezeichnet. Vielleicht, um es noch mal ein bisschen so praktisch runterzubrechen, was sind denn so die wichtigsten Schauplätze so aus deiner Perspektive? Du hast so ein paar Sachen gesagt, sowas wie Serverstandorte in Deutschland, in Europa, oder geht es darum, dass wir alle Alternativen zu Word und Excel benutzen oder vor allen Dingen eben Institutionen, Behörden und so weiter? Geht es darum, was wir auch auf der Republika gesehen haben, eigene europäische soziale Netzwerke zu bauen? Wo fangen wir da an?
19: Das Problem daran sind, es sind irgendwie alle miteinander verbunden. Es gibt so einen Begriff, den Tech-Stack. Das ist so ein Wort, das man in dieser technologischen Community immer wieder gerne benutzt. Aber es geht darum, dass technologische Infrastrukturen eigentlich alle irgendwie zusammenhängen und dass es mehrere Schichten gibt, die aufeinander aufbauen. Und unten zum Beispiel kann das sogar so weit runtergehen wie seltene Erden. Dann geht es zu Unterseekabeln. Es kann aber auch sein, dass es allein die Chips sind, die man schon braucht für Datenzentren oder auch zum Training von künstlicher Intelligenz. Es gibt auch tatsächlich menschliche Arbeitskräfte, die auch nicht zu vergessen sind. KI ist auch gerade ein sehr großer Schauplatz geworden für digitale Souveränität, wo jetzt auch immer mehr Staaten die Idee damit verknüpfen, dass es vielleicht eine strategische Ressource sein kann, im KI-Sektor jetzt führend zu sein und da vielleicht aufzuholen, was es in anderen Bereichen nicht gibt. Also da gibt es auch so diesen Begriff der, es ist jetzt ein englischer Begriff, weaponized interdependence, dass man quasi Infrastrukturen, technologische Infrastrukturen als Waffe nutzt, in Handelskonflikten zum Beispiel, indem man den Zugang abdrückt. Und man hat dann so die Idee, okay, Europa ist in ganz vielen Arten abhängig, aber wenn wir jetzt im KI-Sektor aufholen können, dann kann man vielleicht da auch selber einen eigenen Hebel haben.
12: Ist das der Weg, den es gehen werden muss? Also müssen wir vor allen Dingen auch mit Blick auf Technologien wie KI, mit der Übermacht der Tech-Firmen in den USA, müssen wir diesen Weg im Zweifel gehen oder gibt es Alternativen? Weil auch da denke ich wieder an die Anfänge dieser Blogger-Konferenz hier und die Freiheit und den Gedanken dieses Internets. Es wird sich zwangsläufig verändern.
19: Ich glaube nicht unbedingt. Also was man schon machen muss oder was man sieht, wir brauchen mehr eigene unabhängige Infrastrukturen, das ist klar. Aber es sollte trotzdem offener Ansatz bleiben. Also ich glaube, das Ziel muss sein, wie können wir uns so absichern, dass wir immer noch Handlungsspielraum haben und aber gleichzeitig offen bleiben. Also Europa hat immer den Anspruch, offen zu bleiben. Wir exportieren selbst super viel ins Ausland. Wir haben nicht die Intention, künstliche Grenzen hochzuziehen und sehr viel von außen auch abzuschirmen, weil das auch uns selber auf die Füße fallen würde. Was ich ganz gut finde, und ich finde den Begriff auch manchmal besser als digitale Souveränität, ist der Begriff der strategischen Autonomie. Also, dass man versucht, eigentlich eher mehrere unterschiedliche Optionen sich zuzulegen, dass wenn man mal in einen Krisenfall kommt, man Ausweichmöglichkeiten hat. Die Bundesregierung macht das jetzt auch zum Beispiel und die verfolgt zum Beispiel so einen bestimmten, nennt sie Multi-Cloud-Ansatz. Mhm. Also dass sie nicht nur auf die amerikanischen Hyperscaler zurückfällt, sondern eben auch sagt, wir arbeiten hier mit Jonas zusammen oder mit SAP oder mit der Schwarzgruppe und wenn jetzt wirklich was passiert, haben wir Ausweichmöglichkeiten. Also das heißt, ich glaube, man muss diese Balance finden, man sollte sich nie ganz abschotten. Ich glaube, das wird auch dem europäischen Gedanken nicht gerecht.
12: Marielle-Sophie Dü beschäftigt sich in ihrer Doktorarbeit und in verschiedenen Forschungsbereichen mit dem Begriff digitale Souveränität. Wir haben mit ihr darüber gesprochen, wie vielseitig dieser Begriff genutzt wird und wie sie ihn interpretiert.

0: WDR 5 hier, Sie hören das Medienmagazin von der Digitalkonferenz Republika 2026. Da bin ich zusammen mit Marta Wilczynski unterwegs, Redakteurin des Medienmagazins. Jetzt sind wir gerade draußen in einem Innenhof. Es gibt zwei Bereiche, wo man sich auch draußen aufhalten kann. Aber wenn man durch die großen Hallen läuft, dann findet man natürlich einmal die großen Bühnen, die ganz großen Bühnen, wo dann auch mehrere hundert Leute vor Platz finden. Man findet aber auch kleine Ecken und Bereiche, wo Austausch stattfindet und wo dann vielleicht nur 15, 20 Leute zuhören, häufig mit Kopfhörern. Und das ist natürlich dann was ganz anderes. Das ist eine ganz andere Atmosphäre, eine wärmere Atmosphäre als bei den großen Bühnen, ne? Und in diesem Setting haben wir uns einen ganz besonderen Vortrag angehört, der uns, ja, glaube ich, auch beide besonders berührt hat.
1: Ja, das lag zum einen an den beiden Vortragenden, Sarah und Eda Öztürk, zwei Schwestern, die wirklich mit unglaublich viel Leidenschaft da vorne vor ihrem Publikum standen, und andererseits eben an ihrem Thema. Also Titel der Veranstaltung war Street Credibility statt Elfenbeinturm, wie ArbeiterInnenkinder den Journalismus retten. Mhm. Und vor allem Eda, die jüngere der beiden Schwestern, hat da sehr eindrücklich geschildert, wie es für sie war, als aufstrebende Journalistin überhaupt einen Fuß in die Tür zu bekommen, dann in Redaktionen anzukommen, dass sie immer das Gefühl hatte, dass sie ganz andere Kämpfe ausfechten muss als jemand, der eben in einer weißen Akademikerfamilie geboren wurde, sondern sie hat Migrationshintergrund, sie kommt aus einer Arbeiterfamilie, sie spricht entsprechend anders, hat andere Klamotten getragen. Mhm. Und das waren dann schon so Faktoren, wo sie irgendwann gemerkt hat, okay, ich muss mich anpassen, und selbst wenn ich mich anpasse, hört der Kampf irgendwie nicht auf. Und es waren nicht nur äußere Kämpfe, es waren innere Kämpfe. Also es war alles sehr, sehr, sehr berührend. Und man merkte das dann auch dem Publikum an. Ja. Also hinterher kamen wirklich viele Leute zu ihr oder haben sich schon bei der Fragerunde gemeldet und bevor sie ihre Frage gestellt haben, erstmal gesagt, dass sie sich hier gesehen fühlen und dass das eine Situation ist, die ihnen eben sonst im Alltag nicht passiert und auch leider nicht in den Medien und im Journalismus.
0: Und deswegen haben Sarah und Edda dann irgendwann einen Schlussstrich gezogen, was die Medien angeht. Also statt weiter zu versuchen, sich irgendwie einen Platz in einem Medienhaus zu erkämpfen, haben sie MIKRAS gegründet. Das ist ein Kollektiv migrantischer Medienschaffender, die jetzt eben selbst versuchen, relevante Themen sichtbar zu machen und, wie Sie sagen, mit alten Narrativen zu brechen.
1: Ja, und das Interessante finde ich dabei, dass Sie wirklich explizit sagen, wir nehmen jetzt nicht diese ewigen problematisierenden Geschichten und erzählen sie aus einer positiven Perspektive, sondern Sie wollen ganz andere Themen setzen, nämlich solche, die Menschen mit Migrationshintergrund, Menschen, die von Armut betroffen sind, einfach Tag für Tag erleben und diese Themen mit im journalistischen Alltag zu etablieren.
2: Die Lebensrealität ist ja vor der Tür. Also man muss ja mal nur rausgehen und fragen, hey Leute, was beschäftigt euch heute? Reicht das Bürgergeld? Kannst du studieren? Hast du den Zugang? Also es sind so viele Themen, die oben in dieser elitären Bubble leider nicht ankommen, aber darüber wird ja schon geredet.
1: Und damit meint sie ja, dass die Themen auch medial stattfinden, nur eben auf Social Media. Also das heißt, die Leute folgen dann eben Creatoren oder Accounts, die ihre Lebenswirklichkeit in irgendeiner Art und Weise abbilden. Und das ist jetzt die These von Sarah und Edda, die sagen, wenn die Medienhäuser das nicht erkennen und eben diese Themen nicht auch anfangen aufzugreifen, dann werden sie diese Menschen, die sich nicht abgebildet fühlen, dann auch auf lange Sicht gar nicht mehr erreichen.
0: Das heißt, es geht hier um Repräsentanz, es geht um Mitwirkung, und deswegen sagen die beiden eben tschüss, klassischer Journalismus, und versuchen es jetzt ja auf ihre Weise.
1: Ja, und ich glaube, das ist auch das, was viele berührt hat, eben auch, weil der ganze Vortrag ja nicht so problemorientiert war, sondern sie eben sagen, okay, wenn es hier nicht funktioniert, dann überlegen wir uns, wie es anders funktionieren kann. Also es hat so ein bisschen was von, wenn ihr uns die Tür nicht aufmacht, kommen wir eben durchs Fenster rein.
2: Wir sind hier und arbeitet mit uns. Wir haben die Stories, wir haben die Zugänge. Im System haben wir nichts verändern können, aber vielleicht klappt ja so eine Recherche Kooperation oder dass man einzelne Journalistinnen, die Themen und Perspektiven mitbringen, eigene Sachen gebaut haben, in die Redaktion holt.
0: Und bei den Menschen, die in Redaktion geholt werden, da sind wir bei unserer nächsten Gesprächspartnerin. Anastasia Tichomirova hat selbst eine Migrationsgeschichte und hat es geschafft, reinzukommen in der Redaktion, nämlich ins Politikressort der Zeit. Vorher hat sie ein Volontariat gemacht bei Zeit und bei Zeit Online und zwischendurch auch frei gearbeitet. Und sie ist eine von 150 jungen Journalistinnen und Journalisten, die 7 Forderungen erarbeitet haben unter der Überschrift Beyond News. Und auch auf der Republika hier sind dann einige dieser Punkte diskutiert worden. Anastasia hat stellvertretend für die 150 Journalistinnen und Journalisten hinter Beyond News gemeinsam mit Nile vom NDR und Michael Brandt von der dpa einige der Forderungen vorgestellt. gestellt. Wir haben mit ihr gesprochen und erstmal sie gebeten, zusammenzufassen, worum es denn bei den 7 Punkten geht, die sie gemeinsam erarbeitet haben. Und dafür gehen wir jetzt nochmal rein in die Halle.
3: Also wir haben 7 Forderungen erarbeitet. Wie schaffen wir es, gesellschaftliches Vertrauen in den Journalismus zurückzugewinnen? Wie stellt man Nachwuchsförderung, aber auch Vielfalt im Journalismus sicher? Wie funktioniert Journalismus auf Social Media? Wie erreichen wir junge Zielgruppen? Wie finanzieren wir den Journalismus von morgen? Wie sieht es eigentlich aus mit der persönlichen Sichtbarkeit von einzelnen Journalistinnen? Welche Risiken, aber auch Chancen bringt das mit sich? Und zu guter Letzt natürlich, wie gehen wir als JournalistInnen mit der künstlichen Intelligenz um?
0: Also sehr umfassend und eigentlich könnten wir jetzt über jede dieser Punkte wahrscheinlich eine halbe Stunde sprechen. Du hast hier auf der Republika stellvertretend den Punkt Social Media mitgebracht. Was ist da so der Kern der Forderung? Worum geht's da genau?
3: Ja, seit ich persönlich mit Journalismus angefangen habe, mache ich ihn auch auf Social Media, also im Jahr 2020. Das war die Corona-Zeit, als ohnehin alle im Netz hockten und jemandem folgen wollten, der vielleicht doch noch die Möglichkeit hat, rauszugehen und darüber zu berichten, was in unserer Welt los ist. Also ja. Ich persönlich habe zum Beispiel Corona-Demos begleitet und dann irgendwann habe ich auch angefangen, Meinungsbeiträge zu schreiben oder auch kürzere und längere Reportagen. Mhm. Und ich habe mir über diese Jahre hinweg eine Community aufgebaut, auf sozialen Medien, vor allem auf damals noch Twitter und auch Instagram, wo ich meine Arbeit geteilt habe. Aber der Umgang mit Social Media und Journalismus auf Social Media, alles, fast alles, was ich darüber weiß, habe ich mir eigentlich selbst beigebracht. Und mit dieser Erfahrung bin ich nicht allein, denn in der Gruppe, in der wir diese Forderungen gemeinsam erarbeitet haben, haben viele KollegInnen, die bei diversen Medienhäusern angestellt sind oder freiarbeiten, darüber berichtet, dass sie manchmal nicht so ganz wissen, wie sie eigentlich durch soziale Medien navigieren können. Also das heißt, sind sie nur JournalistInnen auf sozialen Medien oder dürfen sie auch Privatpersonen sein? Was teilt man und was behält man lieber für sich? Gerade als Frau poste ich vielleicht auch mal einen Bikini-Pic oder lasse ich es lieber sein, entzieht mir das was von meiner Professionalität. Das sind natürlich Fragen, die sich viele junge JournalistInnen und werdende JournalistInnen stellen. Und dann gibt es natürlich noch andere Aspekte, die mit der Präsenz auf Social Media, mit dieser persönlichen Sichtbarkeit einhergehen. Also zum Beispiel, wenn man einen Beitrag teilt und darunter Kommentare bekommt, sind ja oft auch Hasskommentare dabei und besonders in den letzten Jahren hat Hass online zugenommen und besonders Frauen, die sich politisch äußern oder Menschen, die nicht der Mehrheitsgesellschaft angehören, also migrantische Journalistinnen, queere Journalistinnen, sind dann umso mehr von Hass im Netz betroffen und die Frage, wer eigentlich einen davor schützt, obwohl das ja quasi auf dem eigenen Privataccount stattfindet, das ist eine Frage, die noch nicht von allen Redaktionen einhellig beantwortet wird.
0: Das heißt, ihr würdet euch da auch Unterstützung wünschen, weil auf der einen Seite ihr mit euren Privataccounts oder Journalistinnen und Journalisten mit Privataccounts auch Inhalte teilen, das auch gewünscht ist von Redaktionen. Aber die Frage offen ist, wie kann man euch backuppen?
3: Auch die Frage danach, ob das gewünscht ist, lässt sich nicht ganz klar beantworten, denn es steht ja nicht immer ausgeschrieben, aber es gibt KollegInnen aus anderen Medienhäusern, die berichten, dass beim Bewerbungsgespräch dann doch danach gefragt wurde, wie viele Follower man denn hat oder dass schon eine Art Kompetenz im Umgang oder Versiertheit im Umgang mit sozialen Medien erwartet wurde und dass dort mehr Transparenz herrscht, aber auch mehr Klarheit, an wen man sich wenden kann im Falle eines Shitstorms oder wo man sich Unterstützung holen kann. Das war ein Wunsch, der verlautbart wurde. Mhm. Ein anderer wichtiger Punkt ist natürlich die Frage nach der Plattformlogik und der Algorithmen, denn bisher sind wir als Nutzer der Plattformlogik unterworfen. Wir müssen uns an die Algorithmen anpassen. Für mich persönlich bedeutet das zum Beispiel, dass vor einigen Jahren meine Beiträge als Screenshots von Artikeln noch sehr gut und easy geteilt wurden und jetzt mittlerweile sich der Algorithmus dahingehend verändert hat, dass in einem Beitrag was passieren muss. Also sprich, du musst dich vor die Kamera setzen und möglichst emotional polarisierend sprechen, damit dein Video viral geht. Dazu gibt es mittlerweile Untersuchungen. Und da frage ich mich natürlich schon, habe ich überhaupt Bock, da mitzumachen? Und wie behalte ich meine Ethik als Journalistin bei, wenn der Algorithmus vor allem Beiträge belohnt, die auf Verkürzung und Emotionalisierung aus sind? Und da einen Umgang mitzufinden und das gemeinsam redaktionsübergreifend zu erörtern, wäre sehr sinnvoll.
0: Zeitjournalistin Anastasia Tichamirova ist eine von 150 jungen Journalistinnen und Journalisten, die 7 Forderungen aufgestellt haben für den Journalismus der Zukunft. Und wir haben darüber geredet mit ihr hier auf der Republika 2026.

0: WDR 5 hier, Sie hören das Medienmagazin. Marta Wilczynski, Redakteurin des Medienmagazins, und ich sind unterwegs auf der Republika 2026, der größten Digitalkonferenz in Europa, hat stattgefunden diese Woche von Montag bis Mittwoch. Und diese Größe, die merkt man nicht nur daran, dass sich hier jeden Tag 10.000 bis 15.000 Menschen durch die Hallen schieben. Wir haben es ja am Anfang schon gesagt, ne? Man merkt es einfach auch im Programm. 27 Bühnen, 670 Sessions, über 1.200 Sprecherinnen und Sprecher. Da muss man sich zwangsläufig einen Plan machen, was man sehen will. Ja, und traditionell suchen wir uns dann beim Planmachen auch immer eine Veranstaltung raus, wo wir schon beim Lesen des Titels ganz viele Fragen im Kopf haben.
1: Und ich fand, wir waren uns sehr schnell sehr einig, bei dem Titel Rewriting Reality, Dokumentarfilm mit KI.
0: So, und Dokumentarfilm ist jetzt ehrlich gesagt nicht unbedingt das Erste, was mir einfällt, was ich mit künstlicher Intelligenz in Verbindung bringen würde. Ne? Also es geht ja in Dokus im Kern darum, ja, die Realität oder eine Realität abzubilden. Ne?
1: Also das, was man eben mit der Kamera einfangen kann.
0: Ja.
1: Aber es geht auch anders.
0: Ja.
1: Und darüber haben wir uns aufklären lassen in einem Workshop.
0: Und gemacht wurde dieser Workshop von Silke Botsch. Sie ist seit über 30 Jahren Filmeditorin. Also sie komponiert quasi aus Rohmaterialien, das zur Verfügung steht, dann einen fertigen Film. Und sie ist auch seit 14 Jahren trockene Alkoholikerin. Und genau das verarbeitet sie in ihrem neuesten Film, bei dem KI eben eine große Rolle spielt.
1: Wir haben uns dann gemeinsam in diesem Workshop den Trailer zu ihrem Dokumentarfilm angeschaut. Mhm. Und für mich war das wie so eine Art Fiebertraum.
2: I show everything in secret to protect secrets. My story is just one of millions. My name is Silke, I am an addict. And I stopped drinking.
1: Wir haben Silke selbst in verschiedenen KI-generierten Versionen gesehen, die aber auch immer wieder so ineinander morphten, also so ineinander übergingen. Dann wechselte das in teils albtraumhafte Szenen, die beispielsweise in einer Entzugsklinik spielten, aber auch auf der Straße. Es tauchten immer wieder Personen auf, die einerseits anonymisiert waren. Auf der anderen Seite waren das schon Menschen aus ihrem Umfeld, die auch etwas erzählt haben. Also es hatte sowas sehr Dynamisches, sehr Rauschhaftes. Mhm. Und sie hat ja auch gesagt, dieser Film handelt davon, wie sie die Zeit ihres Entzugs und auch die Zeit danach, also diese Einsamkeit und auch diese ganzen Gefühle verarbeitet hat, nachdem sie es dann geschafft hat, vom Alkohol loszukommen.
0: Mhm. Und sie hat es ja auch auf diese Art und Weise geschafft, eine Geschichte zu bebildern, von der sie einfach keine Bilder hatte.
1: Ja.
0: Also sie hatte Notizen, aber eben kein Filmmaterial oder keine Bilder. Und deshalb hat sie super viel ausprobiert. Mit vielen verschiedenen KIs hat sie gearbeitet und ist dann auch immer wieder an Grenzen gestoßen. Sie hatte zum Beispiel immer mal wieder das Problem, dass eine KI oft sehr klischeehafte Vorstellungen reproduziert.
1: Ja, zum Beispiel, wenn es um die Trinkgewohnheiten von Männern und Frauen ging, also diese abzubilden, da hat die KI die Männer in so einer typischen kumpelhaften Kneipenszene gezeigt und die Frauen saßen dann eher da mit ihrem Sektchen in so einem Sex in the City-Szenario. Und das hat dann natürlich auch wieder gezeigt, dass die Vorstellungskraft der KI auch nur so weit geht, wie letztlich die Daten, mit der sie trainiert worden ist. Also wenn man eben Filme und Serien zum Beispiel aus den USA nimmt als Trainingsmaterial, dann sind diese klischeehaften Vorstellungen eben das, was sie ausspuckt. Und sehr eindrücklich fand ich, als Silke auch noch erzählt hat, dass sie zum Beispiel die KI gebeten hat, ein Bild von einer Frau zu generieren mit, Zitat, großen Brüsten und starker Energie.
0: Mhm.
1: Und dann kann es sich vorstellen, am Ende kamen eben nur stark sexualisierte Bilder.
0: Mhm. Für mich war dieser Workshop echt ein Augenöffner, weil auch bei den vielen offenen Fragen, die es da rundherum noch gibt, ne, also zum Beispiel zum Thema Datenschutz oder eben auch beim Bias, also, ne, also diesen Vorurteilen, diesen Klischees, die KI produziert, der mir trotzdem gezeigt hat, was mit dem Einsatz von KI im dokumentarischen Bereich möglich ist.
1: Und das war ja auch ein wirklich berührender Film, fand ich.
0: Total.
1: Obwohl die Bilder ja sichtlich KI generiert waren.
0: Ja, also das hat schon funktioniert. Ne? Und da sind wir auch bei den Hoffnungen, die mit KI verbunden sind. Also gerade mit Blick auf journalistische Inhalte, wozu man Dokumentation im weitesten ja auch zählen kann. Nicht nur, wenn es um das Generieren von Bildern geht, auch natürlich im Hintergrund. Ne? Bei Workflows gibt es ja die Hoffnung, dass durch KI vieles effizienter und am Ende auch günstiger wird, was ja durchaus ein wichtiger Punkt ist in der Zeit, wo Medienhäuser und Verlage nach wie vor nach neuen Geschäftsmodellen suchen oder wo bei den Öffentlich-Rechtlichen eingespart werden muss. Problem ist nur, Das wird nichts, sagt Maria Exner. Sie ist Intendantin von Publix, dem Haus für Journalismus und Öffentlichkeit in Berlin. Wir haben mit ihr gesprochen und wollten natürlich erstmal von ihr wissen, bei all den Hoffnungen, die mit KI auch mit Blick auf Journalismus verbunden sind, warum das denn am Ende nichts wird.
3: Also KI rettet uns deswegen nicht, weil dieses Versprechen dieser Wunderwaffe, ja, die eben plötzlich Qualität, Schnelligkeit und günstig zusammenbringt. Das ist wie so, das widerspricht zum Naturgesetz im Projektmanagement.
0: Ja, das ist der Traum von allen, oder?
3: Genau. Und es hat aber noch nie geklappt. Also es gab noch nie ein Werkzeug, das dieses Versprechen eingelöst hat. Das ist günstig, schnell und super gut vom Ergebnis her. Ja? Und wenn man eben Forscherinnen und Forscher in dem Bereich ernst nimmt, die wie Ethnografen, Ethnologen sich in Redaktionen setzen und wirklich gucken, wie KI-Tools im redaktionellen Alltag eingesetzt werden und was mit der Arbeit da drumherum passiert, dann zeigen diese Ergebnisse jetzt, nach noch relativ kurzer Zeit mit diesen Tools im redaktionellen Alltag, dass eben keine kreative Arbeitszeit frei wird, sondern die Vor- und Nachbereitung der KI-Implementierung einfach wahnsinnig viel Zeit frisst. Und es ist Arbeit, die da gemacht wird, die auch eher langweilig, sehr routinebehaftet, also jetzt auch keine Arbeit ist, die man jetzt mit dem, was man denkt, was Journalistinnen im Alltag machen sollten, unbedingt assoziiert.
0: Es gab vor einigen Wochen oder Monaten, habe ich das mal irgendwo gelesen, ich weiß auch nicht genau, ob es stimmt, dass mittlerweile mehr Texte im Internet sind, die von KI generiert sind, als von Menschen geschriebene Texte. Wie soll das denn dann ohne KI gehen? Wie sollen wir Journalistinnen und Journalisten, wie soll Journalismus denn da mithalten können?
3: Ja, das Mithalten ist, glaube ich, der falsche Ansporn. Ja? Also der richtige Ansporn wäre, um Unterscheidbarkeit

0: und das Handwerk auch hat, ist da eigentlich zu sagen, hier, wir sind der Leuchtturm. Wir sind glaubwürdig, wir geben Orientierung, wir zeigen euch, was relevant ist, damit ihr in der Demokratie zum Beispiel noch gute Entscheidungen treffen könnt.
1: Das ist ja die klassische Gatekeeper-Funktion des Journalismus, eigentlich so, wie sie früher auch mal gewesen ist.
0: Ich würde sagen, es ist wirklich eher eine Schiedsrichter- und Leuchtturmfunktion geworden, weil Gatekeeper hieße ja, wir haben mal kontrolliert, was überhaupt an Informationen und Inhalten die Öffentlichkeit erreicht. Und davon sind wir wirklich also komplett weg. Ja? Was wir jetzt echt ernst nehmen müssen, ich habe das gerade im Talk so formuliert, wir müssen die hilfreichste Gruppe im Internet sein. Wir Journalisten, wir sagen, da wo wir sind, da könnt ihr euch verlassen, da werdet ihr mitgenommen, da gehen wir auf Augenhöhe, da versuchen wir alle Leute fair zu repräsentieren. Nun muss man sagen, dass ganz viel, auch ich erlebe das auch selber, dessen, was heute als Journalismus auch verkauft wird, zum Beispiel nicht auf Augenhöhe gemacht wird, ja, wo bestimmte elitäre Blickweisen auf die Gesellschaft reproduziert werden. Es gibt auch viel Pseudojournalismus, der politisch beeinflusst ist. Ja. Also es gibt schon vieles, wo sich die, die es wirklich ernst meinen mit dem Beruf, auch aktiv davon abgrenzen müssen.
1: Dazu kommt noch das Problem, dass Menschen erreicht werden müssen, was zunehmend komplexer wird. Du hast die Zeitungsverlage angesprochen, Zeitungen werden zunehmend nicht mehr gelesen, auch andere sogenannte klassische Medien werden nicht mehr so konsumiert. Das heißt, wir haben das Problem, dass der Journalismus immer noch dabei ist, sich an Social Media irgendwie anzupassen, haben da das Problem, dass die Inhalte nicht unbedingt die Leute erreichen, die die Inhalte abrufen, Stichwort Algorithmen. Und jetzt kommt ja auch KI auf der anderen Seite dazu. Das heißt, Menschen informieren sich über künstliche Intelligenz. Inwiefern muss der Journalismus sich da umstellen oder sich auch anpassen? Oder muss er sich anpassen, wo wir ja immer noch versuchen, irgendwie dieses andere Wettrennen mit Social Media irgendwie zu gewinnen?
0: Ja, es gibt viele Wettrennen zu gewinnen. Ich glaube, also es ist so, dass ich immer wieder von Kolleginnen und Kollegen jetzt auch höre, ja, wir sind dazu angehalten, für die KI zu schreiben. Also so, dass die KI irgendwie unsere Inhalte gut finden kann oder auch sozusagen die relevanten Stichworte eben so, wie das bei der SEO-Optimierung, also Search Engine Optimization schon lange war. Muss auch alles gemacht werden, weil wir in der Transformationsphase sind. Ja? Etwas, wofür ich als Intendantin von Publix mit dem Blick auf gemeinwohlorientierte Medien ganz stark eintrete, ist zu sagen, wir brauchen im Moment viel, viel mehr Transformationskapital, um von dieser Welt, über die du gerade gesprochen hast, in der wir in diesem Wettrennen sind, Leute über Social Media zu erreichen, Leute vielleicht zukünftig noch über Chatbots zu erreichen oder KI-hinterlegte Interfaces, um das so lange sozusagen nur machen zu müssen, wie wir auf einem anderen Spielfeld es geschafft haben, tragfähige 1-zu-1-Beziehungen zu unserem Publikum aufzubauen, weil das ist das, was wirklich trägt.
1: Maria Exner, sie ist Intendantin von Publix, dem Haus für Journalismus und Öffentlichkeit in Berlin, und sie hat uns erklärt, warum KI nicht den Journalismus retten wird.

0: 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Wir bewegen uns so langsam aber sicher auf das Ende der Sendung und auch auf das Ende der Republika 2026 zu und kommen vielleicht am Ende nochmal zum Anfang, zum Motto Never Gonna Give You Up, was vielleicht auch so ein bisschen für den Anfang von allem gilt. Ne? Angefangen hat das Ganze ja hier mit dem Internet und ich habe auch in diesem Jahr das Gefühl, dass zumindest bei einigen noch immer sowas wie eine Sehnsucht da ist nach dieser Zeit, in der alles angefangen hat, so auch nach diesem Glauben, das Internet ist ein Ort, in dem alles gut werden kann. Freiheit, Gleichberechtigung, Teilhabe, jede und jeder konnte Gedanken formulieren und publizieren. Vielleicht steckt in diesem Never Gonna Give You Up auch so eine gewisse Sehnsucht eben nach all dem, weil es ist eben nicht mehr alles gut. Es ist jetzt schon kompliziert und es wird ständig komplexer.
1: Ja, man kann es tatsächlich auch wirklich als Nostalgie bezeichnen. Und ich habe aber das Gefühl, dass es in diesem Jahr zwar Teil des Mottos war, also diese Kampfansage für morgen, aber auch das Erinnern an gestern, aber dass es auch in den vergangenen Jahren schon sehr viel Nostalgie gab und so einen Wunsch, Dinge zu erhalten, die einmal gut gewesen sind. Man spricht ja immer von der Netzgemeinde, die sich hier zum Klassentreffen wieder trifft. Und vor einigen Jahren weiß ich noch, das war kurz nachdem Twitter zu X geworden ist. Da hat man betrauert, dass die digitale Heimat verloren gegangen ist. Dann im vergangenen Jahr ging es um die verschiedenen Generationen, dass sich da Dinge verändern. Und das setzt sich einfach so fort, dass man weiter über diesen Community-Gedanken spricht und hier auf der Republika einen Raum geschaffen hat, der auf dem Eröffnungspanel auch als utopischer Raum mit Community Spirit bezeichnet wurde. Und das merkt man immer mehr, dieses Festhalten an dieser Community, an dieser Netzgemeinde, an der Blogosphäre, mit der es einmal gestartet ist.
0: Empfindest du das auch so, Alexander, dass es so eine gewisse Romantik gibt, also so eine Sehnsucht nach der guten alten Zeit?
2: Ich fand das letztes Jahr tatsächlich, du hast das gesagt, Martha, mit der Generation, da war das Thema eigentlich fast schon so gesetzt auch. Ja, da gab es auch Panels dazu, wo man genau darüber sprechen wollte, wie kommen wir zusammen, wo kommen wir wieder an, dass es wieder so wird wie früher. Und dann hatte ich das Gefühl, letztes Jahr ist die Republika so ein bisschen von diesem ganzen, wir müssen gegen die Tech-Giganten kämpfen, Thema überrollt worden. Und dieses Jahr, glaube ich, haben sie es schon gesetzt von Anfang an, auch mit diesem Motto Never Gonna Give You Up. Mhm. Und deswegen habe ich tatsächlich wenig Nostalgie verspürt, sondern mehr eben so ein kämpferisches, wir geben das nicht auf, was wir haben und wir tragen das in die Zukunft.
0: Das ist Alexander Matzkeitz, Journalist mit den Schwerpunkten Film- und Medienjournalismus und moderiert und produziert unter anderem den Podcast Läuft von Epidemedien und dem Grimme-Institut. Und du hast ein Panel moderiert, das schon auch erstmal so ein bisschen nach Nostalgie klingt. Das war das Bloggerinnen- und Blogger-Treffen, ne?
2: Ja, aber der Grund dafür ist ein bisschen ein anderer. Es geht mir nicht so sehr um Nostalgie, weil ich tatsächlich mich mit dieser Zeit beschäftige, als die Republika gegründet wurde, Mitte der 2000er Jahre. Das war auch das Thema des Panels. Es hatte den Titel Mythos Blogosphäre, sondern es geht mir genau darum, wie ist diese Nostalgie eigentlich entstanden und wie war das damals wirklich? Und gerade auch in dem Gespräch auf dem Panel hat sich herausgestellt, für diejenigen, die damals dabei waren, hat sich das gar nicht nach so einem großen Moment, in dem irgendwie die Welt verändert wurde, angefühlt, sondern für die war das vielmehr so ein aus einer intrinsischen Motivation heraus, jetzt gibt's hier diese Möglichkeit, ich kann schreiben, ich schreibe und dann möchte ich natürlich die anderen Leute treffen, die das auch machen. Und ich glaube, dass dieser Mythos, genau diese Nostalgie, die ihr gerade beide angesprochen habt, die ist halt später entstanden, weil sie diesen Moment, der dann ja später nachvollziehbar da war, dann vielleicht so ein bisschen überhöht hat. Das heißt, da sind wir jetzt angekommen, dass die Leute, die diesen PionierInnen von damals nachgefolgt sind, dass die sozusagen dann wissen wollten, wie kommen wir dahin zurück zu dieser goldenen Zeit, die es wahrscheinlich auch damals nicht gab.
1: Ja, ich habe ja auch noch beobachtet, dass neben dieser nostalgischen Schwingungen, die ich schon wahrgenommen habe, gleichzeitig dieses Konzept der Netzgemeinde oder der Community bei der diesjährigen Republika auch so ein bisschen angefragt wurde. Also so in Gesprächen merkte man ja, es sind aber auch schon immer wieder dieselben Leute auf den Panels. Also es sind sehr kluge Menschen, denen man sehr gerne zuhört, aber man begegnet Jahr für Jahr dann doch immer denselben Namen. Und es ging in diesem Jahr auch sehr viel um Repräsentanz, einerseits in den Medien, aber eben auch in der digitalen Welt. Also wen hat KI zum Beispiel im Blick und wen nicht? Und da ging es um, klar, einmal migrantische Gruppen, es ging aber auch um armutsbetroffene Menschen, die nicht stattfinden. Und im Zuge dessen wurde auch gefragt, wer hat denn Zugang eigentlich zu dieser Republika? Also wer hat die finanziellen Mittel, sich hier ein Ticket zu besorgen? Wer hat das Bildungsniveau, sich hier mit zu beschäftigen? Wer steht auf diesen Panels? Und das fand ich ganz interessant, weil das war etwas, was ich in diesem Jahr zum ersten Mal so wahrgenommen habe, dass sich die Szene, die sich sehr gerne als Community begreift und sich hier so wohlfühlt, sich selbst so ein bisschen angefragt hat.
2: Da muss ich ein bisschen die Republika in Schutz nehmen, denn die ist immer noch eine der günstigsten Konferenzen in diesem Ausmaß, die es gibt. Ich glaube, anderswo für Fachkonferenzen zahlt man gerne das 3- bis 10-fache für 3 Tage volles Programm auf so vielen Bühnen. Sie bemühen sich seit vielen Jahren sehr um Zugänglichkeit. Dass es natürlich trotzdem irgendwie eine bestimmte Interessensbubble ist, die sich hier trifft, das ist, finde ich, gehört irgendwie dazu.
0: Glaubst du, dass wir dann vielleicht auch neue Räume öffnen müssten? Also dass wir das, was hier entsteht im Kern, dass wir das irgendwie mehr hinaustragen müssten in die Welt? Es ist ja mittlerweile nicht mehr nur dieser Club der Bloggerinnen und Blogger. Das Internet geht uns alle an. Es sind Themen, die uns jeden Tag im Alltag begegnen. Wir sind in sozialen Netzwerken. KI betrifft uns alle in irgendeiner Art und Weise und wird uns in Zukunft noch mehr betreffen. Hast du eine Vision, wie man das noch mehr in unsere Gesellschaft, in die digitale Gesellschaft bringen könnte?
2: Nee, ich habe da keine Vision für, tut mir leid. Die Republika hat das ja vor ein paar Jahren mal versucht. Die hatten mal so ein zusätzliches Fest, was hier an die Konferenz anschloss, was hier direkt an dieses Gelände, wo die Republika Maft stattfindet, ist ein großer Park, ein großer öffentlicher Berliner Park. Und da hatten sie auch eine sozusagen so eine Anschlusskonferenz geplant, die auch sehr gut ankam. Dafür muss man halt auch die Mittel haben und die haben sie anscheinend nicht mehr.
0: Vielleicht zum Schluss noch so, weil wir auch viel über das Programm am Anfang gesprochen haben, über die vielen Programmpunkte, die vielen Möglichkeiten, die man hier hat. Die Frage an dich, welche Republika hast du gesehen in diesem Jahr?
2: Ich habe tatsächlich festgestellt, die kuratierten Bühnen sind häufig doch mit die besten. Ich habe das früher auch mal anders gesehen. Da habe ich sehr viel immer so nach den kleinen Nischenthemen gesucht. Da habe ich dann allerdings häufig festgestellt, das sind dann häufig Vorträge, die auch ein Blogpost hätten sein können. Aber es ist schon immer wieder cool, wenn sie wirklich, finde ich, große, interessante Leute mit interessanten Gedanken auch einladen und die dann auf die großen Bühnen stellen, häufig auch aus dem Ausland, die neue Ideen einbringen und wo sozusagen auch das Programmteam vorher mal geschaut hat, wo können wir vielleicht unseren Horizont noch erweitern. Ich fand insgesamt die interessantesten Vorträge dieses Jahr waren irgendwie witzigerweise allesamt von Soziologinnen und Soziologen. Es gab einen auf der Hauptbühne von Caroline Amlinger und Nils Kumka, die haben auch ein Buch geschrieben, also die haben im Grunde auch nur das erzählt, was in ihrem Buch steht, aber trotzdem, da ging es so ein bisschen darum, warum bei Leuten, die rechte Parteien wählen, auch generell so eine Zerstörungswut gegenüber dem Staat besteht. Das fand ich sehr interessant. Und daran anschließend hat heute am Mittwoch Nils Kumka, auch ein Soziologe aus Bremen, glaube ich, was erzählt über Polarisierung und dass das so als Narrativ total gut funktioniert, aber soziologisch in der Gesellschaft gar nicht nachweisbar ist und vor allen Dingen ein Kommunikationsmechanismus ist. Und sowas finde ich immer total interessant, wenn hier auch WissenschaftlerInnen herkommen und sozusagen zu den ganzen Gefühlen, die hier viel immer so im Raum schweben, auch einfach Studien und Evidenzen vorlegen für die Sachen, die sie tatsächlich beobachten können und die nicht immer ganz so eindeutig sind, wie die Sachen, die die Leute gerne an anderer Stelle erzählen.
0: Medienjournalist Alexander Matzkeit, vielen Dank, dass du mit uns hier die Republika und auch diese Sendung beendet hast. Danke dir.
2: Vielen Dank für die Einladung.
0: Und das war sie, die Sondersendung vom Medienmagazin zur Republika 2026. Wobei, wir haben auch in den letzten Jahren gemerkt, das Ganze wirkt nach. Und ich vermute mal, auch in diesem Jahr hast du einen dicken Block mit Dingen, die du dir aufgeschrieben hast für die nächsten Wochen und Monate.
1: Ich habe diesmal sehr viele geöffnete Tabs auf meinem Rechner, wo die ganzen Panels drin sind, die ich noch interessant finde und die es gar nicht in diese Sendung geschafft haben. Und auf das ein oder andere Thema werden wir auch in Zukunft ganz sicher drauf schauen.
0: Nächste Woche dann wieder ein ganz normales Medienmagazin. Wie gewohnt ab kurz nach 10 hier in WDR 5. Und Sie können das Medienmagazin auch als Podcast abonnieren, zum Beispiel in ARD Sounds. Ich bin Sebastian Sonntag.
1: Und ich bin Marta Wilczynski.
0: Tschüss.

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1: Die Nachrichten mit Anja Gablik. Guten Tag. Zum Tag des Grundgesetzes ruft Bundespräsident Steinmeier dazu auf, sich für das Gelingen der Demokratie einzusetzen. Das Grundgesetz ist heute vor 77 Jahren verkündet worden. Lissy Kaufmann, WDR Berlin.
2: Bundespräsident Steinmeier fordert von den Menschen in Deutschland, sich aktiv für die Demokratie zu engagieren. Die freiheitliche demokratische Ordnung lebe vom Beitrag jedes Einzelnen und vom Engagement in der Gesellschaft, so Steinmeier. Das Grundgesetz sei zwar eine Errungenschaft, Demokratie sei aber keine Kopfsache. Steinmeier sagte wörtlich, Demokratie brauche Arme und Beine, also Menschen, die sich einmischten. Das Grundgesetz ist heute vor 77 Jahren verkündet worden. Steinmeier hat den Jahrestag zum Ehrentag ernannt. Deutschlandweit gibt es Mitmachaktionen, die für das Ehrenamt werben sollen.
1: Der Cyberangriff auf den IT-Dienstleister mehrerer deutscher Krankenhäuser weitet sich aus. Jetzt ist eine weitere Klinik in NRW betroffen. Jutta Hammann, WDR aktuell. Um welche geht es?
3: Diesmal ist es die Uniklinik Bonn. Da wurden offenbar Informationen von rund 1300 Personen abgegriffen. Darunter sind Gesundheitsdaten, wie etwa der behandelnde Arzt. In manchen Fällen waren es auch Finanzdaten. Ähnliches ist ja gerade an den Unikliniken Köln und Düsseldorf passiert. Da betrifft es etwa 30.000 Patienten, alles Selbstzahler oder Privatversicherte. Und diese sensiblen Daten, die können gut für Betrugsmaschen genutzt werden, sagt der IT-Experte Manuel Antak.
4: Es fängt sehr einfach an mit Identitätsmissbrauch. Das Konten auf irgendwelchen Systemen erstellt werden und dann werden fiktiv irgendwie Waren verkauft und Geld kassiert.
3: Oder es werden direkt Abbuchungen versucht oder man wird erpresst. Das Bundesamt für die Sicherheit in der Informationstechnik rät nicht, hektisch zu werden und auf keinen Fall Passwörter, PINs oder Ähnliches herauszugeben.
1: Und weitere Meldungen im Überblick. Nach einer Gasexplosion in einer Kohlemine in Shaanxi in Nordchina steigt die Zahl der Toten. Mindestens 90 Menschen sollen ums Leben gekommen sein. Die meisten Minenarbeiter konnten aber gerettet werden. Die Provinz Shaanxi gilt als wichtigste Kohleprovinz Chinas. Trotz Verbesserungen bei der Sicherheit der Bergwerke kommt es immer wieder zu Unfällen. Die Deutsche Industrie- und Handelskammer beklagt eine Wirtschaftsflaute. Wie die Welt am Sonntag aus der Prognose zitiert, sieht die DIHK für das laufende Jahr ein Wachstum von nur noch 0,3%. Grund seien der Krieg im Nahen Osten und hohe Energiepreise. Anfang des Jahres war die DIHK noch von einem Prozent Wachstum ausgegangen. Zum Start der Freibadsaison fehlen in vielen Schwimmbädern Bademeister. Der zuständige Verband sagt, dass nur noch etwas mehr als die Hälfte aller Stellen besetzt ist. Einige Bäder dürften deshalb nicht so lange öffnen wie sonst. Weil viele Babyboomer in Rente gehen, fehlt auch in den Schwimmbädern Nachwuchs.
0: WDR aktuell aus der Region.
1: Viele Science-Fiction-Fans zieht es an diesem Wochenende wieder nach Bonn zur Fachmesse FedCon. Dort werden auch mehrere Stars aus Science-Fiction-Filmen und Serien erwartet. Franka Ricarda Schön, WDR Bonn.
5: Stormtrooper, Androide und Klingone sind dieses Wochenende in Bonn unterwegs. Zum 30. Mal wimmelt es im Maritimhotel nur so von Anhängern der Science-Fiction-Szene. Rund 4000 Begeisterte treffen sich im Kostüm zur FedCon, einer Mischung aus Fan-Meeting und Messe. Neben Vorträgen und Diskussionsrunden treten auch berühmte Schauspieler aus Science-Fiction-Filmen und Serien wie Star Trek auf. Sie machen Fotos mit ihren Fans und plaudern über die gemeinsame Science-Fiction-Leidenschaft. Die FedCon im Bonner Maritimhotel dauert noch bis Sonntagnachmittag.
1: Das war WDR aktuell. Das Wetter in Nordrhein-Westfalen, viel Sonne, allerdings kann die Sonne aufgrund von Sahara-Staub etwas eingetrübt sein. Bei 28 Grad in Attendorn, in Porta Westfalica 30 und in Bocholt 31 Grad. Das restliche lange Pfingstwochenende bleibt sonnig, trocken und sehr warm. Pfingstsonntag bis 30 und Pfingstmontag bis zu 31 Grad. Die Zeit,

0: 11.04 Uhr. WDR 5, die Verkehrslage. A1, Köln Richtung Münster, zwischen Westhofener Kreuz und Kreuz Dortmund-Unna, etwa 10 Minuten plus und 5 Kilometer stockender Verkehr. A1, Köln Richtung Euskirchen, zwischen Hürth und Kreuz Bliesheim, Baustelle, etwa eine Viertelstunde plus und 7 Kilometer stockend. A3, Frankfurt Richtung Köln, zwischen Siebengebirge und Kreuz Bonn-Siegburg, etwa 10 Minuten plus und 4 Kilometer stockend. A44, Mönchengladbach Richtung Aachen, zwischen Bruchweiden und Aachen-Brand, etwa 20 Minuten plus und 4 Kilometer Stau wegen Bauarbeiten. A61 Koblenz Richtung Mönchengladbach zwischen Rheinbach und Miel, ein Unfall, etwa 20 Minuten plus und 5 Kilometer Stau. Und diese Autobahnen sind bis Dienstagmorgen gesperrt. Die A40 Duisburg Richtung Essen zwischen Kreuz Duisburg und Duisburg-Kaiserberg und die A44 Düsseldorf-Essen zwischen Kreuz Düsseldorf-Nord und Ratingen-Schwarzbach in beiden Richtungen.
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4: Herzlich willkommen, oder wie wir sagen, Axel Naumer, Henning Bornemann hier. Und wenn Sie sich fragen, warum das hier eigentlich alles, ja genau, was auch so rumpelig ist, was ist denn
5: wir da? Bereiten uns vor für Krisen, für Katastrophen und Konflikte.
3: Ja. Jawohl, die Welt ist kaputt. Wir machen aber nicht von unserem neuen Recht auf Reparatur Gebrauch, sondern nur die übliche Mängelbestandsaufnahme hier im Wochenrückblick. Und dazu passend haben wir ja gerade schon den Bundesinnenminister gehört, Alexander Dobrindt.
4: Ja, genau. Und der hat diese Woche spürbare Maßnahmen zum Schutz der deutschen Bevölkerung erstmal angekündigt.
3: Das ist toll. Will er zurücktreten?
4: Nein, das ist noch nicht so weit.
3: Also, nein, schade.
4: Er will hier neue Waren- und Kommunikationssysteme ganz toll, ein Steuerungsstab, wow. Kommando zivile Verteidigung will er einrichten oder so. Und dann will er auch noch so riesige, mindestens einen Sicherheitsbunker für Notfälle bauen unter ganz Deutschland.
3: Aha. Ja. Und da ist der Dobrindt jetzt erschienen zum ersten Spatenstich oder wie?
4: Ja. Verbal. Erstmal okay. Verbaler Spatenstich. Er steckt noch in der Planung. So.
3: Ja, aber man muss ja eigentlich auch nicht warten, bis dieser Steuerungsstab hier mal so richtig drauf los, wie sagt man, steuert.
4: Ja.
3: Also wenn man schon vor 2029 unbedingt einen eigenen Schutzkeller will, ja, dann darf man natürlich auch gerne selber schon mal loslegen.
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3: Soweit die Werbung und ja, jetzt zur Kunst.
4: Was denn, in dieser Sendung?
3: Ja, Kunst? Ja, unser Studiogast ist heute Kunst.
4: So,
3: oder
4: ja,
3: er macht in Kunst oder, ja, oder Bock auf, ja, ja, oder was auch immer. Wir, ja, fragen ihn einfach gleich. Es ist, ja, heute Stand-Up-Comedian, Kunsthistoriker und Kunst-Junkie Jakob Schwertfeger.
4: Der gerade auch noch dazu ein Buch über, du glaubst es nicht, Kunst,
3: nein,
4: geschrieben hat, doch. Und damit auf Lesetour ist, Lese-Show, muss man ja fast schon sagen.
3: Ja.
4: Jakob Schwertfeger gleich bei uns. Und vermutlich haben wir weitere Top-Themen der abgelaufenen Woche noch.
3: Nee, ne? Ja, doch. Manuel Neuer ist das erste Opfer der Rente mit 70. Dankeschön. Manuel Neuer, ja, ist überraschend wieder die Nummer 1 bei der Fußball-Männer-WM.
4: Ja.
3: Dazu später mehr in der Sendung, weil ja alle gerade drüber sprechen.
7: Manuel Neuer, würde Bundestrainerin Angela Merkel den nochmal mitnehmen zur WM?
8: Also ich kann nur sagen, als ich damals 2014 dabei war, stand die Frage nicht. Und jetzt wird das sicherlich ganz wunderbar entschieden.
4: Ja, und zwar genauso wie 2014.
3: Genau.
4: Es entschieden worden ist. Angela Merkel im Interview bei den Kollegen vom 630-Podcast. Aber kommen wir mal von der Ex-Kanzlerin oder ist eigentlich Ex-Ex-Kanzlerin schon zum aktuellen Kanzler. Vielleicht, der hatte nämlich mal vergleichsweise ruhige Woche.
9: Ja, genau. Friedrich Merz hat seit 4 Tagen nichts mehr Kritisches gegenüber Amerika gesagt und das ist gute Nachricht.
3: Ja, eine gute Nachricht. Fast eine Woche lang keine Sauerländer Backpfeifen für Donald Trump vom Bundeskanzler überreicht.
4: Und noch was Überraschendes.
3: Was
4: letzte
3: denn?
4: Woche gab es ja noch diese Buhrufe für Merz.
3: Ja. Was ich erinnere mich.
4: Bestimmte, ja, Formulierung beim DGB gebraucht. Diese Woche nun selber Text, anderes Publikum.
10: Ich habe es beim DGB-Bundeskongress gesagt und wiederhole es hier. Die Herausforderung, vor der wir stehen, ist nicht Bösartigkeit, sondern ist ganz einfach. Die Summe aus Demografie und Mathematik. Und dem kann sich niemand, entziehen.
4: Applaus dafür, oder?
3: Diesmal ja. Wo war das?
4: Beim EE-Summit in Berlin diese Woche.
3: Okay.
4: Das ist das Gipfeltreffen der Elektro- und Digitalindustrie.
3: Ah, dann war das schon eine KI, die da applaudiert hat.
4: Zwei KIs.
3: Ja. Noch was von den Harmoniefestspielen des Bundeskanzlers?
4: Ja, er war alleine, ganz alleine, zu Besuch bei der SPD-Fraktion.
3: Okay.
4: Also die Fraktion war schon auch da, um mal so in einem ganz anderen Rahmen über die vielen geplanten Reformvorhaben zu sprechen. Und er hat niemanden angebrüllt.
3: Wow, Respekt.
4: Jawohl.
3: Was wird sonst von diesem Treffen bleiben?
11: Vom Koalitionspartner bleibt dem Kanzler auch ein Geschenk. Ein roter Fraktionsschal mit der Aufschrift, zusammen ist unsere Stärke.
3: Ich wette, den Fraktionsschal, den hat er im Taxi nach Hause schon versehentlich liegen lassen. So, dann habe ich gehört, andere Meldung, die Parteien im Bundestag wollen geschlossen auf ihre nächste Diätenerhöhung im Juli verzichten.
4: Ja.
3: Also auch die Union jetzt.
4: Ja.
3: Ne? Die muss zwar erst noch offiziell in ihren Gremien darüber beraten, eigentlich, aber...
12: Öffentlich hat sich jetzt doch sehr prominent der Fraktionsvorsitzende Jens Spahn positioniert. Auch er empfiehlt nun, auf die anstehende Erhöhung zu verzichten.
4: Und wenn Jens Spahn dazu rät, auf eine Diätenerhöhung zu verzichten,
3: dann kann sie nicht sehr hoch gewesen sein.
4: 500 Euro.
3: 500 Euro.
4: Na, das ist für Spahn ein Haufen Geld, oder?
3: Nicht für Spahn.
4: Dann haben wir gerade aktuell noch ein Thema, das diesen Sommer, ich glaube, es wird diesen Sommer noch größer.
13: Riechst du es auch? Ich finde, es riecht hier nach 30 Grad.
14: Es riecht wirklich nach 30 Grad.
13: Ja. Lass auch mal die Zuschauer was riechen. Ja.
3: Worauf willst du raus mit dem Thema? Auf Schweiß oder
4: naja,
3: was?
4: Hitze, Klima, das alles.
3: Klima.
4: Also, ja, wir müssen auf jeden Fall später noch drauf zu sprechen kommen. Ein Expertenrat hat sich doch diese deutschen Klimaziele angeschaut und ist zu dem Schluss gekommen.
15: Wir sehen klimaschutzpolitischen Handlungsbedarf.
3: Oh, ja. Das klingt für mich aber brandgefährlich von der Bundesregierung. Also wenn ein Expertenrat sagt, er sieht klimaschutzpolitischen Handlungsbedarf, dann wird das ganz, ganz, ganz eng.
16: Nach diesem Bericht, welche Konsequenzen muss die Bundesregierung jetzt ziehen?
17: Die Bundesregierung muss befürchten, dass dieser Bericht erstmal keine direkten Konsequenzen hat.
4: Oh. Ja, da hatten doch viele Schlimmeres befürchtet.
3: Ich glaube auch.
4: Aber gut, konsequentes Klimaschutzziel in Deutschland, also das ist doch auch...
18: Es ist schlichtweg Unsinn hier. Wir sollten aufhören, den Menschen Angst zu machen und immer zu sagen, wie im Mittelalter die Kirche vor der Hölle gewarnt hat, so warnen sie uns vor der Klimakatastrophe und wollen uns dann ins Handwerk pfuschen, die Industrie kaputt machen und so weiter.
3: Ja, aber dank Hubert Aiwanger sind die Menschen heute ja nicht mehr so blöd wie im Mittelalter und fallen auf die irren Klimapanik. Panikmachereien.
19: Total irre. Weil in Deutschland kannst du den Klimawandel nicht ändern. Ja, da muss man bei Ländern anfangen wie in China oder schlag mich tot wo.
3: Ja. China oder schlag mich tot.
4: Ja, natürlich. Ja.
3: Sind wir denn damit jetzt bei den internationalen Themen endlich?
4: Natürlich sind wir. Ja. Ja. Und wir können auch direkt in China oder schlag mich tot wo bleiben. Da ist diese Woche, ich glaube, Wladimir Putin oder schlag mich tot, wäre zu Besuch gewesen, also bei Staatschef Xi in Peking. Ne?
3: Ja, Xi Jinping hatte praktischerweise ja noch alles aufgebaut in der Stadt von der Vorwoche.
20: Wie US-Präsident Trump in der Vorwoche bekommt auch Putin fast das komplette Pomp-Paket. Militärische Ehren, Hymnen, roter Teppich, dazu chinesische Kinder, die Xi und ihm zujubeln.
4: Ah, das ist das schön. Die Kinder haben, glaube ich, ihre Fähnchen einfach die ganze Woche durchgeschwenkt.
3: Ich weiß ja
4: nie, wer kommt. Was war sonst noch international?
3: Naja, da war ja noch diese ganze Zollgeschichte wieder. Ne? Ich hab nicht alles verstanden, vielleicht nur...
21: Es gilt europäischer Stahl first.
3: Europäischer Stahl first.
4: Ja, wir haben einen Infokasten mit allem, was gerade an Finanzbeben aus den USA so kommt.
22: Hallo zu Wirtschaft vor 12. Neue Zahlen aus dem Weißen Haus erschüttern die Wirtschaft. Der von Präsident Trump versprochene 1,8 Milliarden Dollar Entschädigungsfonds für die Kapitolstürmer von 2021 drohen den Markt zu fluten. Analysten rechnen mit Preisexplosionen bei Burgern, Bier und Nutten. Stichwort Vorstrafenrendite. Der Handelskrieg zwischen EU und den USA ist vorerst abgewendet. Es gibt einen Kompromiss, allerdings auch eine Deadline des Präsidenten, aber auch einen Schutzmechanismus der EU, der jedoch durch ein neues Ultimatum Trumps mit Androhung der vollständigen Vernichtung des kompletten Universums ausgehebelt werden kann. Die Situation bleibt volatil. Immerhin die Regelung, nach der Trump, seine Familie und seine Unternehmen nie wieder eine Steuerprüfung erdulden müssen, könnte den Präsidenten etwas entspannter stimmen. Zu Gast jetzt Jerome Söhne, Mitinhaber der Steuerkanzlei Partner und Söhne. Jetzt mal ehrlich, scheiß viel Geld, darauf keine Steuern zahlen und das auch noch legal, davon träumen wir doch alle, oder? Durchaus, aber das beruht, die wenigsten wissen das, auf einer ganz einfachen Rechnung. Die Telefonvorwahl von Grönland mal Postleitzahl der Straße von Hormuz durch Sozialversicherungsnummer von Donald Trump entspricht dem Steuersatz für jedes einzelne Familienmitglied des Präsidenten. Wie sind die Vakanzen? Kann man da noch einsteigen? Schwer. Der Einzige, den man noch heiraten könnte, ist der Trump-Sohn Barron. Man hätte dann aber Melania als Schwiegermutter und müsste sich wahrscheinlich Geschichten aus dem Weißen Haus anhören, die man nicht wissen möchte. Bilder, Sie verstehen. Und damit ein schönes Wochenende.

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1: Oh, werden wir jetzt doch durch KI ersetzt?
0: Weiß man nicht genau, aber diese Woche geht es mit der Digitalisierung voran und zwar bei den Behörden. Also erstmal nur so als Plan. Die Umsetzung dauert ja naturgemäß.
1: Ach so, ja. Und worauf darf man sich da in ferner Zukunft freuen?
0: Also man will die ganzen Behördengänge, Anträge, Bescheinigungen und so weiter nicht nur digitalisieren, sondern auch vereinheitlichen.
2: Wir wollen Schluss machen mit dem Wirrwarr bei den Leistungen zwischen Bund, Ländern und Kommunen.
1: Der zuständige Digitalminister.
0: Augenblick. Ja? Ministerin Baas wollte, glaube ich, noch was sagen.
2: Die Digitalisierung ist für uns eine Antwort darauf, für einfachere, schnellere und vor allen Dingen unkomplizierte Lösungen, die die Bürgerinnen und Bürger auch spüren werden.
1: Ja, und dazu hat der Digitalminister...
0: Warte, ich glaube, Bärbel Baas war immer noch nicht fertig.
2: Was am meisten nervt bei den Bürgerinnen und Bürgern ist, wenn sie was beantragen, dass sie ihre Daten mehrfach eingeben müssen, dass es lange Verfahren sind, dass sie kompliziert sind, dass manchmal mehrere Rückfragen stattfinden, dass mehrere Formulare ausgefüllt werden sollen. Und das wollen wir alles bündeln.
1: Ja, und dazu sagt dann der eigentlich zuständige Digitalminister, Herr Wildberger.
3: Frau Ministerin Baas hat jetzt hier schon eigentlich, dem habe ich wenig hinzuzufügen.
1: Ach so. Dann mache ich mal eine Notiz, das hat sich soweit erledigt. Man kann es abhaken.
0: Wir müssen weiter bei diesem Reformtempo der Bundesregierung. Der CDU-Kanzler hat ja sogar die SPD-Fraktion besucht, eben schon kurz erwähnt, damit sie die Übersicht behalten bei den ganzen Paketen, die demnächst ausgeliefert werden, weil es jetzt sehr viele Paketlösungen geben wird. Rentenpaket, Steuerpaket, Gesundheitspaket.
1: Hier Wirtschaftspaket darf man nicht vergessen.
4: Das sind die Vorhaben für die nächsten Wochen und Monate, mit denen wir den entscheidenden Unterschied machen wollen.
0: Ah. Und sie machen es zum gleichen Preis wie letztes Jahr übrigens.
1: Ja, weil keine Diätenerhöhung.
0: Genau.
1: Ja, der mächtige Jens Spahn, wir hatten es vorhin erwähnt, aber vorhin war er doch noch dafür.
0: Wenn man bei den Leuten spart, dann passt das nicht mehr in die Zeit. Weshalb er in kürzester Zeit seine feste Überzeugung geändert hat.
5: Es gibt einen Mechanismus, aus dem sich das errechnet. Und grundsätzlich sollten wir an diesem Mechanismus festhalten.
6: Wir auch eine Aussetzung der Diätenerhöhung zum 1. Juli beschließen.
1: Ach so, gut. Also wenn man da mal nicht am falschen Ende spart bei den Abgeordneten.
0: Ja. Jetzt haben wir aber bei dem ganzen Paketversand gerade schon wieder Klima und Umwelt vergessen.
1: Nicht zur die Bundesregierung.
0: Nicht.
1: Nein.
0: Nein.
1: Im Sinne von, es gibt ja auch ein Klimapaket.
0: Päckchen, hat der Expertenrat diese Woche gesagt.
7: Damit würde dann auch, anders als von der Bundesregierung postuliert, die Jahresziele 2030 bis 2040 nicht erreicht.
1: Na, das sagt dieser Expertenrat.
8: Zuletzt hatte der Normenkontrollrat das neue Gebäudemodernisierungsgesetz als handwerklich schwächstes und praxisfernstes kritisiert.
1: Ja gut, dann sagen es eben zwei Expertenräte, meine
8: ich. Zudem gibt es Medienberichte, wonach ein Gutachten im Auftrag von Klimapolitikern der Unionsparteien das Gesetz für verfassungswidrig hält.
1: Naja gut, dass die Opposition das sagt, das ist ja klar.
0: Jetzt Moment, Unionsabgeordnete, das sind aber eigentlich, also das ist eine Regierungspartei.
1: Ach so? Ja. Abweichler.
0: Vermutlich,
1: oder? Ja. Warum soll denn dieses Gesetz überhaupt verfassungswidrig sein?
8: Weil es ein deutlicher Rückschritt im Klimaschutz sein könnte, der nach dem Urteil des Bundesverfassungsgerichtes nicht vorgesehen ist.
1: Ja, so, jetzt, aber hör mal, jetzt möchte ich hier auch mal die Gegenseite zum Klima hören.
0: Bitte?
1: Ja. Was sagt denn die Bundesregierung zu diesem vernichtenden Urteil?
9: Wir sind uns in ganz weiten Teilen sehr einig. Die Emissionen gehen runter. Die Frage ist nur, ob sie schnell genug runtergehen.
1: Ja.
9: Und da gibt es, wie es im wissenschaftlichen Diskurs üblich ist, unterschiedliche Annahmen.
0: Ach. So, und deshalb hat man ja auch einen Expertenrat voller Wissenschaftler, die das dann bewerten. Aber wenn man dann lieber andere Ergebnisse will, dann braucht man den Expertenrat nicht.
1: Ja, und es ist ja auch erstmal nur ein Rat. Verstehst du? Ja. Ich bin sicher, unser Bundesumweltminister, wir haben ein Tut dann, was getan werden muss, wenn es muss.
10: Sie nehmen das sehr ernst, was der Expertenrat sagt.
1: Ne?
10: Wenn es notwendig ist, werden wir alles tun, was notwendig ist.
1: Siehste, das Notwendige tun, wenn es nötig ist.
0: Ja, da kann er übrigens auch gleich beim Wald anfangen. Auch diese Woche nämlich der Waldschadensbericht.
1: Ah, so hieß er früher.
0: Nicht mehr Waldschaden?
1: Nein, der Wald hat jetzt einen Zustand. Es ist der Waldzustandsbericht. Das klingt nicht so schlimm.
0: Gut, dass wir für sowas Komplexes unseren eigenen Expertenrat haben.
1: Hans Zippert, gefällt das?
11: Der deutsche Wald leidet immer noch unter den trockenen Jahren von 2018 bis 2020, als Angela Merkel für ein schlechtes politisches Klima sorgte. Das lässt sich so schnell nicht wiedergutmachen. Der Waldzustandsbericht für 2025 enthält trotzdem positive Nachrichten. Immerhin, jeder fünfte Baum ist noch gesund. Das hätte schlimmer kommen können. Aber es ist natürlich bedenklich, wenn so viele Bäume krank feiern. Das wird Friedrich Merz nicht gefallen. Schließlich braucht unser Land den Wald nicht nur als Badeanstalt, sondern vor allem als CO2-Speicher. Denn, das ist ebenfalls eine erfreuliche Nachricht, in der Produktion von CO2 steht Deutschland im europäischen Vergleich gut da. Die CO2-produzierende Industrie ist eine der wenigen Wachstumsbranchen. Da ist dann der deutsche Wald gefordert. Er muss seine Kapazitäten als Speicher verdreifachen. Auch kranke Bäume müssen mithelfen, sonst werden wir die angestrebte Klimaneutralität weder 2065 noch 2075 erreichen. Das prophezeit schon jetzt der Expertenrat für Klimafragen. Die deutsche Natur ist der natürliche Partner der deutschen Industrie. Allerdings muss sie sich auch an die Regeln halten, die zugegebenermaßen manchmal widersprüchlich sind. Der Bundeslandwirtschaftsminister treibt beispielsweise den Ausbau von Mischwäldern entschlossen voran, weil die als besonders klimastabil gelten. Aber kann Multikulti in einem deutschen Wald auf die Dauer funktionieren? Wie sicher stehen Bäume aus südlichen Herkunftsländern auf dem Boden des Grundgesetzes? Sind sie bereit, den Anweisungen des deutschen Waldbademeisters zu folgen? Wir können es nur hoffen. Immerhin hat die schwarz-rote Koalition endlich begriffen, dass das globale Klima der größte Feind der deutschen Wirtschaft ist. Wir können es nur besiegen, wenn wir alle fossilen Energien bündeln. Dank Katharina Reiches Heizungsgesetz können wir das Klima nun wieder mit Gas, Öl, Steinkohle, Braunkohle und Torf bekämpfen. Und natürlich auch mit dem Holz von Bäumen, die lieber krank feiern, anstatt CO2 zu speichern.
0: Sag mal, Axel, ist eigentlich die Führerscheinreform auch Teil dieses Klimapakets?
1: Nein.
0: Nicht?
1: Nein.
0: Okay.
1: Eher das Gegenteil.
0: Ah.
1: Ja, aber, naja, es soll ja billiger werden, damit mehr Leute den Führerschein machen.
0: Ach so.
1: Also mehr Leute Auto fahren und damit halt auch mehr Autos fahren.
0: Ja, aber sie könnten ja auch E-Autos fahren.
1: Das stimmt auch wieder.
0: Siehst du?
1: Ja. Und du klingst, als hättest du da Details drüber womöglich. Weil bisher weiß ich nur, Verkehrsminister Schnieder macht eine Reform. Danach kostet der Führerschein weniger. Seither warten alle und kaum jemand meldet sich noch bei den Fahrschulen an.
12: Der Schnieder-Effekt.
1: Gesundheit.
0: Am Mittwoch war es übrigens soweit. Jetzt kehrt sich der Schnieder-Effekt wahrscheinlich um. Aha. Weil zum 01.01.27 soll die Reform kommen und dann greifen Maßnahmen.
13: Wir setzen auf eine Kombination aus Digitalisierung, Bürokratie-Rückbau.
1: Ah, aber das reicht ja nicht.
13: Flexibilität und mehr Transparenz.
1: Naja.
0: Es ist an alles gedacht. Sogar, sogar, dass man für den absehbaren Führerschein-Boom auch mehr Fachpersonal braucht.
13: Erleichtern werden wir auch den Zugang zum Fahrlehrerberuf.
1: Also, und was meint Schnieder mit digital eigentlich?
0: Ja, erstens kann man die ganze Theorie dann zu Hause mit einer App machen, glaube ich.
1: Ah, ohne dass man den Lehrer fragen kann. Mhm. Also, das hat sich ja während Corona so wahnsinnig bewährt.
0: Ja, und zweitens, man braucht weniger Fahrstunden, weil man dann ja digital die am Simulator üben kann.
1: Ersetzen die denn wirklich so manch einen echten deutschen Fahrlehrer?
0: Soweit ich weiß, ahmen die immer besser die Wirklichkeit einer Fahrstunde nach.
14: Hallo, ich bin Ingo, dein KI-generierter Fahrsimulator. Was willst du heute üben?
15: Autobahn.
14: Okay, wir üben Autobahn. Wie lang soll der Stau sein?
15: Stau?
14: Ja, um dir ein realistisches Fahrerlebnis zu bieten. Also, wie wäre es mit einer Runde Berufsverkehr auf der A40?
15: Och nee, wie ist denn das? Ich muss ja auch Nachtfahrten üben. Ist da weniger los?
14: Schauen wir mal.
15: Wow, wird ja richtig dunkel.
14: Bereit? 3, 2, 1. Geradeaus. Geradeaus. Geradeaus. Siehst du da vorne den Imbiss?
15: Ja. Worauf muss ich achten?
14: Dass du direkt davor parkst. Gut gemacht.
15: Hier im Simulator riecht's plötzlich nach altem Frittenfett.
14: Ja, und nach dem nächsten Software-Update können die Duftdüsen auch Döner. Ich wünsche mir einen guten Appetit. Reicht jetzt auch mit der Nachtfahrt. Ich mach mal wieder Tag.
15: Alles klar, das ist hier eine 50er-Zone. Oh, da stehen 3 Lieferwagen von DHL, Amazon und Hermes nebeneinander. Hier kann ich gar nicht weiterfahren.
14: Doch, bitte wähle eine Beleidigung aus, damit es wieder vorangeht.
15: Doofmann?
14: Als Verkehrsteilnehmer benötigst du Durchsetzungsvermögen. Ich zeige dir, wie es richtig geht. Lichthupe und jetzt fahr, du Arsch!
15: Gut, so Paketzusteller haben ja auch Zeitdruck.
14: Du etwa nicht? Mit Verständnis kommst du nicht einen Meter weit. So, und jetzt? Lust auf Landstraße?
15: Okay.
14: Gemütlich, oder?
15: Oh, bisschen langweilig. Wo kommt diese Hand her?
14: Entschuldigung, dies ist ein Programmfehler. Eigentlich gehört die Hand auf dein Knie.
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0: Jakob Schwertfeger macht Schluss mit elitärem Gehabe. Der studierte Kunsthistoriker will den Leuten lieber Bock auf Kunst machen. Dafür hat er sich einfach ein eigenes Genre geschaffen und ist damit Deutschlands einziger Kunstkomödien. Ob er eine ganze Epoche in 100 Sekunden erklärt oder gleich 1000 Jahre Kunstgeschichte in ein Buch verpackt, Schwertfeger glänzt nicht nur mit fundiertem Fachwissen, sondern auch mit jeder Menge Funfacts und absurden Anekdoten. Die bringt er nicht nur auf die Bühne, sondern heute auch mit ins Studio. Herzlich willkommen, Jakob Schwertfeger.
1: Schönen guten Morgen.
2: Hallo.
1: Ich habe eine Frage. Wir haben das eben so nebenbei gehört. Du hast Kunst studiert, Kunstgeschichte. Du könntest doch eigentlich in aller Ruhe in so einem tiefen Keller im Magazin eines Museums sitzen und dir all diese tollen Gemälde angucken, die sonst keiner sieht, weil sie eben unten im Archiv liegen. Warum bist du auf die Comedy-Bühne?
2: Ich habe das ja gemacht. Also ich habe ja eine Zeit lang im Museum gearbeitet und war auch eine Zeitweise lange im Depot. Also ich habe diese Phase hinter mir.
1: Die Antwort lautet deshalb.
2: Genau. Und ich finde irgendwie, Kunst braucht mehr Entertainment. Kunst braucht mehr Unterhaltung. Und deswegen habe ich es gemacht, weil ich irgendwie immer der Meinung bin, Kunst wird viel zu ernst und heilig immer besprochen. Und ich hatte Bock, das mit Humor zusammenzubringen.
1: Ja. Ich habe immer diese Sendung früher geguckt, 100 Meisterwerke, die dann später 1000 Meisterwerke hieß. Und habe mich bei der Anfangsmusik schon erschrocken.
3: Das war so eine Gruselmusik,
1: ja,
3: oder?
1: So ja, so ding, ding, ding, ding, ding. Oh Gott, Kunst.
3: Und du bist also jemand, der sagt, nein, nein, das müsste eigentlich müsste im Museum, weiß ich nicht, was, Happy Techno laufen oder was? Wie willst du die Leute ins Museum kriegen?
2: Happy Techno finde ich gut oder du buchst mich halt für einen Auftritt. Also das ist
3: da kommen wir langsam.
2: Genau.
3: Ja. Nein, also du machst du möchtest die Menschen ins Museum bringen.
2: Ja.
3: Und bist deswegen erstmal auf der Bühne und erzählst den Leuten was über Kunst, damit sie nachher, oder sag's in deinen eigenen Worten, was ist deine Mission?
2: Meine Mission ist, Leidenschaft für Kunst zu wecken. Also Leuten zu zeigen, wie bereichernd Kunst ist, dass sie eben nicht nur im Museum stattfindet, sondern super viel mit unserem Alltag zu tun hat. Also zum Beispiel das Chupa Chups Logo von diesen Lutschern.
3: Ja.
2: Das wurde entworfen von Salvador Dali.
3: Nein.
2: Dieser Typ, der diese fließenden Uhren gemalt hat. By the way, diese fließenden Uhren wiederum wurden von zerlaufendem Camembert inspiriert. Also da siehst du, Kunst und Alltag haben viel miteinander zu tun und deswegen stehe ich auf der Bühne, mache Comedy über Kunst und habe jetzt gerade ein neues Buch geschrieben und da erzähle ich 1000 Jahre Kunst, alle Epochen und auch viel Wissen, aber halt unterhaltsam.
1: Und unsere gigantische Vorbereitung hat diesen Punkt kommen sehen. Wir haben keinen Ausschnitt raus.
2: Und ich hatte neulich eine Lesung, dann kam so ein Typ zu mir an den Büchertisch nach der Show und meinte so zu mir, ich habe dein Buch gelesen und ich muss sagen, das Buch hat mein Leben verändert. Und ich war so, krass, okay, wow, das hat mir echt was bedeutet. Da meinte ich, inwiefern hat das Buch denn dein Leben verändert? Und er meinte so, naja, hinten im Dank, da schreibst du über einen Musiker, den du die ganze Zeit beim Schreiben gehört hast und den höre ich jetzt immer beim Arbeiten.
1: Naja. Ist das so, hat dich das auch beeinflusst? Also du siehst ein Gemälde und denkst, wow, das hat jetzt mein Leben schon berührt und
2: Ja, Van Gogh. Van Gogh habe ich mit 15 gesehen und da plötzlich gemerkt, ey, das ist wie ein Fenster in eine andere Welt. Weil der die Landschaften nicht einfach nur abmalt, sondern der bringt da seine Emotionen rein, malt das dynamisch, spricht mit Regeln. Das sieht ja nicht aus wie im Kunstunterricht. Ja. Und das war für mich wirklich ein Eye-Opener, der mein Leben komplett verändert hat, weil ich gemerkt habe, das ist großartig.
1: Was hast du für andere Beispiele noch, was du besonders findest? Vermeer, glaube ich, ist dabei.
2: Ja, genau. Vermeer ist für mich wie so ein Ruhepol, wo man einfach mal runterkommt kann. Der hat ja so wunderschöne Bilder gemalt. Oder auch hier in Duisburg gibt es das Museum Küppersmühle. Da ist abstrakte Kunst. Die ist zum Niederknien schön. Das ist wirklich, ich glaube, andere Leute meditieren, um diese Ruhe zu erfahren, die ich im Museum habe.
3: Kannst du mir denn zum Beispiel auch Lust machen auf so Gemälde, die ich eigentlich inzwischen langweilig finde, weil sie überall hängen, weil ich sie schon tausendmal gesehen habe. Sag mal, was jeder kennt, der Schrei, Edvard Munch. Gibt's dazu eine lustige Geschichte?
2: Ja, sehr lustige. Klar. Und zwar sind da so weiße Flecken drauf und man dachte lange, das ist Vogelscheiße.
3: Was?
2: Auf diesem Bild, ja.
3: Wieso?
2: Weil Munch seine Bilder einer sogenannten Rosskur unterzogen hat. Das heißt, er hat die Bilder gemalt und dann nach draußen gestellt, damit Wind und Wetter daran weiterarbeiten.
3: Ach.
2: Und dann dachte man, okay, das untersuchen wir mal. Und dafür liebe ich die Wissenschaft. Dann sind Wissenschaftlerinnen und Wissenschaftler haben original norwegische Vogelscheiße eingesammelt, das verglichen und festgestellt, nee, ist Wachs.
1: Und ist das was, was man im Studium lernt? Oder hast du dir das mühsam überall zusammengesucht aus Biografien und woher auch immer?
2: Also schön wär's, wenn das im Studium Thema gewesen wäre. Nein, das ist wirklich, ich glaube, man entwickelt so eine Spürnase für Fun Facts. Also ich suche danach wirklich wie so ein Trüffelschwein. Also ich lese Ausstellungskataloge wirklich von vorne bis hinten, macht ja kein Mensch. Und du findest teilweise mitten im Text dann so Formulierungen, wo du denkst, ey, das ist ein Funfact, das kann man einfach geiler erzählen. Und oft wird da leider so staubtrocken drüber geschrieben. Deswegen versuche ich ja mit meinem Buch, es anders zu machen. Allein schon Punkt, Punkt, Komma, Strich, fertig ist die Kunstgeschichte. Als Titel zeigt er schon, ey, es ist spielerisch, es ist locker, es ist anders. Und darum geht's mir, das einfach aufzulockern, weil, oh, dieses elitäre Gelaber will doch kein Mensch mehr hören.
1: Aber ist es auch eine Diashow? Das heißt, sehe ich in deinem Programm dann diese Bilder und du sagst was dazu?
2: Ja, genau. Also genau, ich mache quasi eine Bühnenshow zum Buch und da stehe ich auf der Bühne und zeige auch sehr viele Bilder, zeige auch sehr viele lustige Bilder, zum Beispiel ein mittelalterliches Bild. Denkst du, oh Gott, langweilig, irgendein Heiliger. Aber der Held macht eigentlich eine Gebetsgeste, die sieht aber original aus wie die Merkel-Raute.
1: Was?
2: Und dann siehst du plötzlich so ein Bild und denkst, ey, das hat doch alles mit unserem Leben zu tun. Insofern ja, sowohl bei meiner Comedy-Show über Kunst als auch bei der Leseshow zeige ich sehr viele Bilder auf der Bühne und mach Witze darüber.
3: Und du kannst das einfach machen, ne? Du hast Kunstkomödie als eigenes Genre erschaffen und die meisten Künstler können nicht mehr kommen und sich bei dir beschweren, weil sie lange schon tot sind. Wollen wir mal sagen, wo du zu sehen bist jetzt noch im Mai mit deiner Leseshow zum aktuellen Buch. Das ist einmal am 27. Mai in Düsseldorf im Zack und am 29. Mai bist du zu sehen in Bielefeld in der Buchhandlung Markus.
1: Sprichst du auch über moderne Kunst, wo zum Beispiel ein amerikanischer Präsident uns als Heiler erscheint?
2: Oh Gott.
3: Nächste Frage.
2: Oh Gott. Ja, also ich rede auch über KI-Kunst. Es gibt lustigerweise ein Bild von William Hogarth aus dem 18. Jahrhundert, das zeigt seinen Mops. Und dieser Mops guckt wahnsinnig dämlich. 18. Ja. Jahrhundert, ewig her. Und dieser, der ist wirklich so dümmlich, der Blick. Und lustigerweise heißt dieser Mops Trump.
3: Nein.
2: Ja.
3: Oh, und von wann war das?
2: Mitte 18. Jahrhundert, also ist lange her.
3: Okay, also die eine Mission ist, sich überhaupt für Kunst zu begeistern, aber du willst auch, dass die Leute ins Museum gehen. Und da muss ich sagen, da bin ich auch immer so ein bisschen, ich bin da nicht oft, ich weiß nicht, darf ich laut sprechen im Museum? Hast du auch so praktische Tipps, also wie verhalte ich mich im Museum, dass ich da Spaß haben kann?
2: Also erstmal finde ich das zum Beispiel auch, dass das Musentempel oder die heiligen Hallen genannt wird. Was für ein Quatsch, das ist ja, löst den Menschen ja riesen Respekt ein. Geh einfach rein, unterhalte dich normal.
1: Oh ja, Eingangsbereich ist auch nicht immer so, dass man...
2: Nee, aber das Tolle an Museen ist ja, das ist wie ein Spaziergang mit Input. Du hast immer Sachen, über die du reden kannst. Deswegen Museen sind super für Dates. Und wenn
3: für
2: du,
3: Dates?
2: Und kleiner Tipp, wenn du schlau wirken willst, immer die Hände auf den Rücken, als würdest du gerade Enten füttern. Das ist super, das sieht immer sehr schlau aus. Das. Nein, ansonsten verhalte ich einfach völlig normal im Museum. Und aber, letzter Tipp, stell dich lange vor ein Bild. Lass mal ein Bild 5 Minuten wirken. Da passiert allein schon so viel.
1: Und auch
2: ein
1: bisschen weiter weg, ne? Nicht immer so nah dran.
2: Ja, sonst komme ich an und ermahne die Leute. Es ist wirklich so. Ja. Wenn Leute zu nah an Kunst stehen, selbst wenn ich in einem Museum nicht arbeite, dann sage ich immer, ey, könnt ihr bitte nicht so nah ran? Und dadurch, dass ich kein Schild von dem Museum habe, denken die, ich bin vollkommen durchgeknallt. Aber
1: und ich würde noch empfehlen, keine Gummisohlen auch tragen. Ne?
2: Oh, stimmt. Die quietschen immer so. Ne?
1: Ja.
3: Stimmt. Und erinnere ich mich richtig, in deinem ersten Buch, ich sehe was, was du nicht siehst und das ist Kunst. Hast du da gesagt, man soll auch ruhig mal so einen Wärter, so einen Aufpasser ansprechen?
2: Ja. Ja,
3: warum das denn?
2: Weil niemand kennt die Kunst besser als die. Die stehen ja den ganzen Tag da und gucken die an. Ich hatte das gerade in Köln im Wallraf-Richarts-Museum, habe ich mich mit einem Wärter unterhalten und der meinte ich, was sind denn deine Lieblingswerke? Und dann hat er mich durchs Museum geführt. Das war die coolste Führung überhaupt, weil der natürlich einen ganz anderen Blick hat. Meinte, ja, da gehen die Leute an dem Bild immer vorbei, aber das ist so toll. Und danach ist er 3 Räume weiter, hat mir ein anderes gezeigt. Keine Führung würde so sprunghaft agieren. Ja. Großartig.
3: Ach so. Und ganz in der Zeit, in der du ihn von seinem Platz weggelockt hast, hat jemand die Bilder geklaut.
1: Genau. Mona Lisa abgehängt.
3: Wollen wir, wo du gerade Mona Lisa sagst, das ist auch so ein Bild, das ich sehr, sehr langweilig finde, weil ich es schon 1000 Mal gesehen habe, gibt es dazu auch noch einen Funfact, den ich noch nicht kenne.
2: Ja, und zwar ist die Mona Lisa in einer Werbung für Pizza Hut, also für diese Fastfood-Kette aufgetaucht, mit dem wunderbaren Satz, grob ungefähr zusammengefasst, endlich wirklich authentisch italienische Pizza. Und die Mona Lisa hat diese authentisch italienische Pizza gegessen, wo man denkt, ey, Pizza Hut steht für eines, aber ganz sicher nicht für italienische Pizza.
1: Die Mona Lisa ist übrigens gut ausgeschildert, habe ich festgestellt, im Louvre. Da ist, du siehst nicht, du findest die Toiletten nicht und das Catering nicht und gar nichts, aber die Mona Lisa, links, rechts, Treppe hoch, da. Einfach den Leuten nach eigentlich.
2: Ja, und das Irre ist ja, alle stehen vor der Mona Lisa. Ein Raum weiter ist die Anna Selbdritt, auch von Da Vinci. Ultra tolles Gemälde, viel besser als die Mona Lisa. Ist niemand.
3: Ach so. Ja. Das heißt, da kann ich demnächst also ohne anstehen.
2: Easy.
1: Praktisch. Nur der eine Raum ist immer voll.
3: Jakob Schwertfeger, vielen Dank für deinen Besuch.
2: Vielen, vielen Dank.
3: Komm spätestens zum dritten Buch wieder.
1: Und wir gehen gemeinsam zu Bares Ferraris, oder?
2: Oh, das ist mein Ziel im Leben.
1: Was, wirklich?
2: Wirklich kein Spaß. Mein Ziel im Leben, und ich sag das gerne hier, ich will eines Tages Bares Ferraris moderieren. Ich liebe diese Leute, die da ankommen. Ich liebe, dass man so sieht, was die Leute auf ihren Dachböden und Kellern haben. Ich finde den ganzen Vibe dieser Sendung toll. Und also wirklich, Bares Ferraris, das ist für mich wie Vermeer. Es ist pure Ruhe. Also lieber Horst Lichter, falls du irgendwann mal nach einer Nachfolge suchst, ich stehe jederzeit bereit.
3: Okay, dann ab heute die Oberlippe nicht mehr rasieren. Jakob Schwertfeger, vielen Dank für deinen Besuch. Bis zum nächsten Mal.
2: Bis zum nächsten Buch. Tschüss. Ciao.

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6: Und jetzt kommen wir in Satire Deluxe, aber erstmal zu zwei Landesthemen.
7: Das ist gut. NRW-Themen immer gut bei WDR 5.
6: Ja, aber wir haben heute zwei andere Länder.
7: Also?
6: Baden-Württemberg zum einen. Da hat der neue Ministerpräsident, sagt man da, Cem Özdemir, seine erste Regierungserklärung abgegeben.
7: Ja und?
6: Begeisterung.
7: Natürlich.
8: Ja. Uns verbindet die feste Entschlossenheit.
9: Eine Sekunde, Herr Ministerpräsident. Herr Minister Hagel, ich bitte von Unmuts- und Beifallsbekundungen seitens der Regierungsbank abzusehen. Wenn Sie der nachvollziehbaren Begeisterung für die Rede des Herrn Ministerpräsidenten Ausdruck verleihen wollen, tun Sie das bitte von Ihrem Abgeordneten.
10: Ist das nicht der Minister Hagel? Ist das doch der unterlegene CDU-Spitzenkandidat, oder? Der ist zumindest, kein Wunder, dass der seine Partei, also Begeisterung vorklatschen muss, oder?
6: Weil den Grünen, Özdemir, 12 Leute aus der Koalition nicht gewählt haben.
10: So. Gab's auch Inhalte in der Rede?
6: Wirtschaft, Auto, Umwelt.
10: Sehr gut.
6: Die drei Großen. Und das Einwandererkind Özdemir hat natürlich über Einwanderung gesprochen. Aber auch über das, was für andere Migranten gilt.
11: Wer zu uns kommt, muss sich um eine Beschäftigung bemühen, um auf eigenen Beinen stehen zu können. Ich kann es auch in meiner eigenen Mundart sagen. Nicht. Das Hemd schwitzt nicht von allein.
10: Das Hemd schwitzt nicht von alleine.
6: Ja.
10: Du, ich habe eins aus Kunstfasern.
6: Ja, das war aber noch nicht alles.
11: Also. Und wenn man schwitzt, viele können das bestätigen, lernt man besser Leute kennen, schließt Freundschaften, auch das ist ja wichtig.
10: Ist das so? Nein, ja. Gut. Also wo es um so viel Schwitzen geht, fährt Özdemir weiterhin mit dem Fahrrad zu seinen Terminen?
6: Bist du verrückt? Der ist doch jetzt Ministerpräsident. Sofort, am Tag der Vereidigung noch, ist er vom Landtag zum Amtssitz Villa Reitzenstein schon nicht mehr mit dem Fahrrad gefahren.
12: War schon ein bisschen witzig, da ein Bild von ihm in der Straßenbahn zu sehen, auf dem Weg in die Villa Reitzenstein.
10: Ja, auf dem Witz der Straßenbahn. Und Söder freut sich schon auf seinen neuen Sitznachbarn im Bundesrat, habe ich gehört, oder?
6: Ja, der Beginn einer großen blau-weiß-grünen Freundschaft.
13: Ja, nee, in der Politik gibt es zwar wenig Freunde, sondern nur interessierte Bekannte.
6: Schade.
10: Schade. Kommen wir zum zweiten Landesthema.
6: Ach, richtig. Ja, Rheinland-Pfalz war das. Auch dort friedliche Amtsübergabe. Oh. Die SPD hat den Regierungssitz nach 35 Jahren kampflos an die CDU übergeben.
10: Na ja, gut, sie wohnt ja noch im Souterrain.
6: Ja, und am Montag dann die Vereidigung.
14: Ich schwöre bei Gott, dem Allmächtigen und Allwissenden.
15: Was? Ich schwöre bei Gott, dem Allmächtigen und Allwissenden,
14: dass ich mein Amt
10: Warte mal, was sagt der denn da? Im Namen von Gott, dem Allmächtigen?
6: Und Allwissenden.
10: Errichten die da einen Gottesstaat in Rheinland-Pfalz?
6: Ich glaube, die sagen das da schon immer so.
16: Ich schwöre bei Gott, dem Allmächtigen und Allwissenden. So wahr mir Gott helfe.
10: Zweimal Gott sogar.
6: Ja, das ist so in Mainz. Da steht ja auch ein Dom. Das ist da jetzt noch nicht direkt Folklore, aber ja.
10: Aber wenn Sie sagen würden, ich schwöre, dass man danach noch einen Schoppe drin gegeben.
6: Ja.
10: Das wäre Folklore.
6: Ja. Haben wir eigentlich keine anderen Themen zum Aufregen?
10: Ich weiß nicht. Ah doch, ist heute nicht der 23. Mai unser, wie heißt das, Verfassungstag?
6: Richtig.
10: Unser Grundgesetz-Dings?
6: Ja.
10: Naja, und? Da hat doch der Kollege Özdemir in seiner erwähnten Antrittsrede gerade nochmal den Migranten gesagt.
11: Wir sind in vielfältiges...
10: Antrittsrede. Gerade nochmal den Migranten gesagt.
11: Wir sind ein vielfältiges... Wir sind ein weltoffenes Land, in dem selbstverständlich...

0: verpflichtender Satz, Gott allwissend. Ich weiß nicht. Ja,
1: vielleicht, wenn die das da so wollen, dann muss man das Grundgesetz eben mal anpassen. Machen sie mit anderen Artikeln ja auch.
0: Oder reparieren wenigstens. Hm. Da kommt doch jetzt dieses Gesetz, dass Hersteller, Kühlschränke, Smartphones und sowas, dass sie es reparieren müssen.
1: Ein Recht auf Grundgesetzreparatur.
0: Ja.
1: Zum Beispiel auch in so einem Repair-Café.
2: Ja, ich stehe hier im Repair-Café Tutto Caputo und aus der Waschmaschine kriecht gerade der Chefschrauber, den alle hier nur Rocky nennen. So wie der Boxer, nehme ich an, weil sie den Herstellern eine verpassen.
3: Nein, wie Rocky von der Paw Patrol, der sagt immer, nicht verschwenden, wiederverwenden, finde ich beachtlich für einen Hund. Und das ist auch mein Lebensmotto.
2: Ja, verstehe. Hier ist ja wirklich einiges los. Woran wird denn gerade gemeinsam gewerkelt?
3: Ja, also viele kommen zu uns, weil sie Hilfe benötigen, zum Beispiel mit einer Fahrradklingel, bei der das Doppelzahnrad hakt, oder mit einem mechanischen Aufziehwecker.
2: Oder mit einem defekten Lebenspartner.
3: Sehr witzig. Oder hier ein Toaster mit gerissenem Heizdraht, eine defekte Kühlschranktür, ein Grundgesetz, das jeden Moment den Geist aufgibt.
2: Grundgesetz? Wieso? Ist das kaputt?
3: Naja, die Kratzer sind nicht nur oberflächlich. Eigentlich ein schönes Schätzchen aus der Vergangenheit, aber es wurde zuletzt häufiger mit Füßen getreten. Klar, manche würden es am liebsten wegschmeißen, aber dafür ist es zu schade. Und es hat so lange gehalten. Ich meine, das ist Baujahr 1949.
2: Oh ja, da ist es dann sicher schwer, an Ersatzteile zu kommen.
3: Ja, die Hersteller gibt's alle nicht mehr. Hoppala. Für die Präambel brauche ich dringend einen anderen Dübel, fällt immer hinten über.
2: Entschuldigung, aber lohnt sich da eine Instandsetzung wirtschaftlich gesehen überhaupt?
3: Klar, ein neues Grundgesetz wäre billiger, aber vielleicht fehlen dann ganz entscheidende Artikel. Also ich meine, in Europa sind in den vergangenen Jahren viele neue Hersteller aufgestiegen, teilweise sind sie schon Marktführer und die beherrschen einfach nicht das demokratische Handwerk. Von außen würde man den Unterschied nicht erkennen, aber innen, also die verbauen dann qualitativ schlechte Grundrechte.
2: Das ist aber ziemlich angestaubt, das alte Teil. Und hier, da kleben ja etliche Seiten zusammen.
3: Ja, wobei man auch sagen muss, zum Beispiel hier, Artikel 5 funktioniert sehr gut. Auch wenn manche das Gegenteil behaupten. Aber Meinungs- und Pressefreiheit lassen sich nicht kaputt brüllen. Trotzdem, ist natürlich angreifbar und wir müssen dringend eine Schutzfolie bauen. Aus Stahl.
2: Die Frage muss erlaubt sein, ob für so ein schrottiges Altertümchen heutzutage überhaupt jemand ernsthaft Verwendung hat. Ich meine, gucken Sie mal, angestoßene Ecken, Stockflecken, Eselsohren und hier ist doch auch noch was. Was ist denn?
3: Vorsicht, Sie sehen doch, das Grundgesetz steht auf tönernen Füßen. Vielleicht müssen wir versuchen, es komplett neu zu binden. Und zwar so, dass es auch nach einer Wahl noch verbindlich bleibt.
2: Bleibt es doch aber, oder ist die Garantie abgelaufen?
3: Nein, das Grundgesetz hat eigentlich eine lebenslange Garantie. Und man kann nur hoffen, dass die im radikalen Fall der Fälle auch wirklich greift.
2: Rocky, zum Schluss vielleicht was Positives. Worauf sind Sie besonders stolz? Was konnten Sie in Ihrem Repair-Café denn zuletzt retten?
3: Eine getrocknete Banane aus einem defekten Dörrobstautomaten.
0: So. Jetzt haben wir die Sauerei hier.
2: Und weil wir es eben von Cem Özdemir hatten.
1: Und zwar eigentlich genug, oder?
0: Ja, von ihm, ja. Noch nicht ganz. Nee. Warte mal. Nein, er hat ja sich doch nochmal an die Migranten gewendet.
4: Wer zu uns kommt, der kommt in das Land des Grundgesetzes. Der kommt in das Land, wo Mann und Frau gleichberechtigt sind.
1: Ja. So. Und woran erkennst du bitte, dass er das nur zu den Migranten sagt?
0: Naja, weil die Blutsdeutschen, sagt man nicht mehr, wie sagt man denn, die hier geborenen christlich weißen Ehemänner, die deutsch-deutschen Männer, die haben doch die Gleichberechtigung, haben die doch im Blut.
1: Aha.
0: Oder im Kopf,
1: ja.
0: Also intellektuell, wo sich Mann und Frau ergänzen.
1: Dann. Also Moment, vor allem ergänzt Mann Frau.
5: Ich lese nochmal das titelgebende Gedicht, auch wenn ihr das jetzt vielleicht schon kennt. Der Hahn erläutert unentwegt der Henne, wie man Eier legt. Damit ist eigentlich auch schon alles gesagt, ne? Aber das ist ja leider kein ganzes Buch. Und als ich das erste Mal vorlas, vor über einem Jahr, klopfte mir danach ein Mann auf die Schulter und sagte zu mir, dass dieser Zweizeiler doch auch eine wunderbare Umschreibung für das Phänomen Mansplaining sei. Und das war so schön, dass er mir das gesagt hatte. Ja. Das ganze Projekt hat dann erst Sinn gemacht. So. Aber da das Buch damit ja eben noch nicht voll war, habe ich noch ein paar mehr geschrieben. Er machte 70 junge Sauen sanft und fachgerecht zu Frauen. Die stehen jetzt aufgereiht und winken, Eberhard dem Rewe schinken.
1: Ella Carina Werner.
0: Mhm.
1: Bei Horst Evers und Freunde war sie. Das ist die Leseshow aus dem Pantheon in Bonn.
0: Und diesmal dabei waren auch Jörg Maurer, Kai Magnus Ding, Hans Zippert und natürlich Horst Evers.
1: Nachher um 15:05 Uhr zu hören in der Unterhaltung am Wochenende hier auf WDR

0: 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Satire Deluxe neigt sich nun dem Ende.
1: Was ist denn so feierlich auf einmal?
0: Naja, weil Satire Deluxe ja nur für heute zu Ende geht. Ja. Der Wahl aber für immer.
1: Der Wahl, ja. Timmy Hope. Ja. Wer weiß? Ist Pfingsten da nicht irgend sowas?
0: Nee, das wäre Ostern gewesen, was du meinst. Zu spät für Timmy. Mhm. Suchen wir vielleicht Trost in einem Gedicht.
2: Auf einer Sandbank lag ganz krank ein Wal, der deshalb nicht versank. Dies tat er erst, als Retter kamen. Die brachten ohne Gegenwehr das arme Tier aufs offene Meer. Da blieb dem Wal nur Ja und Amen, bevor er sandbanklos ertrank.
1: Ach, jetzt bin ich aber auch so ein bisschen...
0: Angefasst.
1: Ja.
0: Angefasst hätte man den Wal wohl besser nicht.
2: In einer Wanne schwamm an Bord nicht selbst der Wal von Ost nach Nord. Dort setzten ihn die Retter aus seinem rauen Gästehaus. Er war wohl doch nicht ganz gesund und sank hinab zum Meeresgrund.
1: Ja, aber dann kam er doch nochmal hoch für Fotos, oder?
0: Psst.
2: Der Wal ist tot, die Welt sieht zu. Jetzt hat die arme Seele Ruhe. In Unschuld waschen sich die Hände, die Retter nach des Wales Ende.
1: Naja. Also die Frage ist schon, die sich jeder Mensch auf der ganzen Welt stellen muss. Was hättest du getan?
3: Haben Sie das verfolgt, Frau Merkel?
4: Ich bitte Sie, da kam ja kein Weg dran vorbei. Und dann habe ich mir gedacht, ich hätte mir wahrscheinlich eine Expertenkommission von Meeresbiologen genommen. Und denen hätte ich gesagt, auf euren Rat höre ich. Egal, was ihr mir jetzt sagt.
1: So.
0: Sie haben es erkannt, das war Angela Merkel im WDR-Europa-Forum. Mhm. Da durfte Frau Merkel für den großartigen Podcast 6.30 in verschiedenen Kategorien Krisenlöserin spielen.
3: Dann kommen wir zum letzten Krisenmanager-Job. Managerin der Kaulitz-Zwillinge.
4: Die haben mich oft angefragt, ob ich mal komme. Im Gegensatz zu Ihnen habe ich bei Ihnen noch nie zugesagt.
0: Und in einem anderen Spiel hat Merkel dann auch noch vorhersagen müssen, was in 10 Jahren ist.
3: Oh. In 10 Jahren ist die Schere zwischen Arm und Reich in Deutschland
4: hoffentlich nicht größer.
3: In 10 Jahren ist das Internet für uns alle
4: hoffentlich noch da.
3: In 10 Jahren habe ich die Kaulitz-Brüder
4: immer noch nicht im Podcast besucht.
1: Sehr schön, aber wir dürfen auf keinen Fall ein Thema vergessen, den Antrittsbesuch des neuen bulgarischen Ministerpräsidenten in Berlin.
0: Oh, was ist daran im Vergleich zu den Kaulitzens jetzt so wichtig, bitte?
1: Entschuldigung, Ministerpräsident Radev kam weniger als 48 Stunden nach dem Sieg Bulgariens bei diesem Musikwettbewerb da.
5: Ganz herzlichen Glückwunsch zum ersten Platz im European Song Contest.
0: Ah. Oh, European hat er gesagt, statt Eurovision. Ich ahne schon.
5: Banga Ranga. Ganz Europa ist im Rausch dieses Songs.
0: Rambo Zambo trifft Banga Ranga.
5: Das wird wahrscheinlich der Ohrwurm des Sommers 2026 werden.
1: Ja, zweiter Platz Israel mit dem Song Michelle.
6: Und alle Michelles freuen sich gerade. Michelle Hunziker, Michelle Obama, Michelle aus Lönneberger.
0: Ha! Und der Vollständigkeit halber.
7: Ja, Sarah Engels mit Feier. Ich sag jetzt nicht drittletzter, sondern Platz 23. Mhm. Weil sie hat es ja auch mit Humor genommen. Das fand ich toll, als die Punkte kamen vom Publikum, wie sie so diese Sex-Seven-Geste gemacht hat.
1: Was ist denn Sex-Seven? Ist eine neue Stellung?
0: Six-Seven.
1: Nee.
7: Diese Sex-Seven-Geste.
1: Ja.
0: Also Six-Seven, das wäre so eine Geste gewesen, so, weißt du, so beide Handflächen nach oben und hin und her und abwägen und so.
1: Und bedeutet?
0: Ist jetzt auch ein bisschen egal.
8: Egal, ob erster Platz oder letzter, das habe ich von Anfang an gesagt, das Ranking ist scheißegal.
0: Ja, nur so gewinnt man. Ja. Sagt das auch Manuel Neuer eigentlich?
1: 6-7 bei der WM, das Ranking ist scheißegal.
0: Ja, solange er Torwart Nummer 1 ist.
1: Eben.
0: Ja.
1: Und man hat ja gehört, für so einen Trainer, ne, sind Absagen, also dieses hier, hi, hier ist der Julian, du fährst nicht zur WM, tschüss, das sind ja schon fiese Gespräche.
9: Und wenn man dann am Ende nochmal so einen Wink kriegt, dass sie uns trotzdem die Daumen drücken, die zu Hause gebliebenen, es zeigt uns, dass wir alle geschlossen, die 26, die dabei sind, aber auch die viel zu Hause gebliebenen bereit sind, ein gutes Turnier zu spielen.
1: Das ist der Spirit.
0: Jawohl.
1: Auch die zu Hause gebliebenen spielen ein gutes Turnier.
0: Vielleicht auf der PlayStation.
1: So.
0: Aber die Top-Meldung zum deutschen WM-Kader ist natürlich, dass der bereits zurückgetretene Manuel Neuer wieder hintreten wird als Nummer 1.
10: Ich stehe hier mit dem absoluten Topspieler der deutschen Nationalmannschaft.
11: Sorry, ich hab's eilig. Ich muss duschen.
10: Okay, ganz schnell. Manuel Neuer ist doch die Nummer 1 im deutschen Tor. Und nun, was halten Sie davon?
11: Ja, was ist das denn schon wieder für eine dämliche Frage? Das ist natürlich für uns Spieler auch ein unnötiges Hin und Her. Stellen Sie sich doch mal vor, Sie wähnen sich fest im Tor und dann werden Sie ausgetauscht. Das ist söderesk.
10: Was ist das?
11: Meine Güte, jetzt konzentrieren Sie sich doch mal. Ich habe immerhin schon eine Stunde Training hinter mir. Ich meine, wie mit Söder. Ja, der wollte doch auch immer die Nummer 1 im Bund sein und hat sich zur Wahl immer wieder ins Spiel gebracht. Und dann ist er wieder zurück nach Bayern gekrochen, als es für ihn nicht hingehauen hat.
10: Ach so, ist ein interessanter Vergleich. Gut. Aber nochmal zurück zum Fußball.
11: Bei Neuer ist es jetzt allerdings umgekehrt. Also, der kommt aus Bayern wieder angekrochen und wird dann aber die Nummer 1 im Bund.
10: Dass Sie das so drastisch formulieren, also...
11: Dabei ist er ja eigentlich raus gewesen. Auf eigenen Wunsch. Wie Kubicki.
10: Sie meinen Kupsch. Wunder von Bern 1954.
11: Nein, Kubicki 2025. Erst war er ja raus, aber schon am nächsten Tag, als Lindner zurücktrat, war er wieder am Start. Aber Kubicki, naja, der wird ja jetzt definitiv Parteichef. Das scheint tatsächlich Hoeneß schwerster Entschluss gewesen zu sein, sich wieder hinter Kubicki einzureihen.
10: Uli Hoeneß ist bei der FDP?
11: Nein, der Genitiv von Höhne ist doch Hoeneß. Ich meine Henning Hoene, der eigentlich FDP-Chef werden wollte. Der war ja schon fast an der Parteispitze. Und jetzt kommt eben doch Kubicki im Spätherbst seiner Karriere nochmal und grätscht rein.
10: Wenn Sie alles kennen, also...
11: Höhne ist quasi der Olli Baumann der FDP. Und Kubicki ist...
10: Jetzt bin ich gespannt.
11: Ja, eben nicht Kubicki, sondern vielleicht Manuel Neuer. Also, ich bin wirklich erstaunt. Nur, dass die FDP jetzt nicht unbedingt vergleichbar ist mit der Nationalmannschaft. Also, die FDP ist eher der SV Meppen der Politik.
10: Ja, gut. Aber nochmal zum DFB. Baumann hat ja jetzt jahrelang eigentlich überhaupt keine Rolle gespielt. Saß dann auf der Ersatzbank und zack, auf einmal ist er die Nummer 1.
11: Im Grunde wie Friedrich Merz. Nur, dass den leider kurz bevor es ernst wurde, keiner mehr vom Sockel gestoßen hat.
10: Letzte Frage. Sagen Sie, wollen Sie nicht in die Politik gehen?
11: Nein, dafür interessiere ich mich nicht.
0: Ja, wir uns prinzipiell schon, aber heute nicht mehr. Außerdem um Himmels Willen.
12: Oh, jetzt haben wir aber sehr überzogen. Ich habe eben nicht hingeschaut.
1: Ja, was machen wir denn dann noch am Ende überhaupt?
13: Am Ende machen wir einen Unterschied im Alltag spürbar, wenn wir Wachstum bringen.
0: Moment, wenn wir wachsen, nein, bitte kein Wachstum mehr für diese Woche. Dürfen wir denn vielleicht langsam mal Schluss machen jetzt? Wie ist das Hörervoting dazu ausgefallen?
14: 63 Ja, 38 Nein, yes. 2 Enthaltungen.
0: Das reicht.
14: Damit ist die erforderliche Mehrheit von 53 Stimmen erreicht.
1: Gott sei Dank.
14: Herzlichen Glückwunsch.
1: Na toll, jawohl. Dann geht's jetzt weiter mit dem Tag um 12 und danach mit dem WDR 5 Europamagazin. Wir sind nächsten Samstag wieder live um 11 hier auf WDR 5. Und gibt es da schon Ideen?
15: Wir müssen füreinander genau das Gefühl haben, was geht, was geht nicht, was überfordert den Einzelnen. Und solche Termine sind immer gut.
0: Natürlich. Ja, und wenn Sie füreinander das Gefühl hatten, dass Ihnen diese Sendung gefallen hat, dann können Sie das da, wo Sie Ihre Podcasts hören, in eine Bewertung münden lassen. Mhm. Kann man das noch komplizierter ausdrücken? Wir verabschieden uns mit einem lebensfrohen
16: Bangaranga. Ein solcher schäbiger Song.
0: Was?
16: Also bin ich bis hier geladen.
0: Wirklich? Ich bin auch geladen. Mein Name ist Henning Bornemann.
1: Ich bin ganz entspannt, Axel Naumer. Und übrigens, wissen Sie, was wir beide hier, was wir gemeinsam haben?
17: Man kann es nicht anders definieren als eindeutige Klatsche.

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1: Mit Anne Barsack an diesem Ehrentag, nämlich dem Ehrentag fürs Grundgesetz. Das feiert heute Geburtstag und Bundespräsident Steinmeier ruft zum Mitmachen auf.
2: Ich möchte gerne ein Bewusstsein dafür schaffen, dass Demokratie unser aller Angelegenheit ist und deshalb die Idee hinaustragen ins Land, dass wir diesen besonderen Tag, dass wir den in einer besonderen Art und Weise begehen, nicht indem wir uns zurückziehen, nicht indem wir ins Grüne fahren, sondern gemeinsam etwas tun fürs Land.
1: Außerdem, alle wollen ins Schwimmbad, aber wer passt da auf? In NRW fehlen Bademeister. Und Herzklopfen, Schweiß und hoffentlich viele Tore. Heute ist der Finaltag der Amateure im deutschen Fußball. Das Wetter, viel Sonne und um die 30 Grad. Happy Birthday Grundgesetz. Vor 77 Jahren sagte der Präsident des Parlamentarischen Rats Konrad Adenauer in Bonn:
3: Heute, am 23. Mai, beginnt ein neuer Abschnitt in der wechselvollen Geschichte unseres Volkes. Heute wird nach der Unterzeichnung und Verkündung des Grundgesetzes die Bundesrepublik Deutschland in die Geschichte eintreten.
1: Die Bundesrepublik Deutschland war also offiziell gegründet. Bundespräsident Steinmeier will das feiern und stellt dabei vor allem das Ehrenamt heraus. Für ihn das Rückgrat unserer Demokratie. Mehr von Lissi Kaufmann, WDR Berlin.
4: Bundespräsident Steinmeier fordert von den Menschen in Deutschland, sich aktiv für die Demokratie zu engagieren. Die freiheitliche demokratische Ordnung lebe vom Beitrag jedes Einzelnen und vom Engagement in der Gesellschaft, so Steinmeier. Das Grundgesetz sei zwar eine Errungenschaft, Demokratie sei aber keine Kopfsache. Steinmeier sagte wörtlich, Demokratie brauche Arme und Beine, also Menschen, die sich einmischten. Das Grundgesetz ist heute vor 77 Jahren verkündet worden. Steinmeier hat den Jahrestag zum Ehrentag ernannt. Deutschlandweit gibt es Mitmachaktionen, die für das Ehrenamt werben sollen. Der Bundespräsident will sich heute in Berlin mit ehrenamtlichen Helfern austauschen, unter anderem in einem Seniorenheim.
1: Ja, bundesweit gibt es mehr als 2000 Aktionen, um das Ehrenamt zu feiern, natürlich auch in NRW, berichtet Sarah Mörchen.
5: In Rheinbach bei Bonn gibt es in der Innenstadt eine Kunstmeile. Dabei kann man sich zahlreiche Skulpturen ansehen, die zum Thema Demokratie entstanden sind. Zum Beispiel in Schaufenstern auf Plätzen und Straßen. In Dorsten öffnet der vermutlich einzige Grundgesetzladen in Deutschland. Bundespräsident Steinmeier war am Montag dort zu Besuch. Er ist von Schülern mitgestaltet worden. Sie haben dafür Plakate, Puzzle und ein Poetry Slam vorbereitet. Denn darin sollen Begegnungen und Gespräche stattfinden. Heißt, Demokratie soll konkret erlebt und gelebt werden. Bis Ende Mai finden in NRWs Städte und Gemeinden viele Aktionen statt.
1: Sommerstimmung in NRW. Viele wollen jetzt nur eins, ins Freibad. Viele Bäder melden aber, es fehlt an Bademeistern. Das zeigt eine aktuelle Umfrage vom Verband Kommunaler Unternehmen. Sascha Wandhöfer, WDR aktuell. Heißt das, Schwimmbäder könnten geschlossen bleiben?
6: Ja, könnte passieren, denn ohne Bademeister geht es einfach nicht. Und wenn es dann nur eine Bademeisterin statt zwei zum Beispiel gibt, könnte es sein, dass das Schwimmbad nur noch 5 statt 7 Tage die Woche geöffnet ist oder nur noch 8 statt 12 Stunden am Tag. Die Umfrage unter Schwimmbädern zeigt, in über der Hälfte der Bäder waren Anfang Mai alle Stellen besetzt, aber in jedem 10. Betrieb war nur noch eine von 3 Stellen unbesetzt.
1: Woran liegt es denn, dass die Bademeister fehlen?
6: Laut dem Verband Kommunaler Unternehmen liegt das am demografischen Wandel. Kennen wir ja aus vielen Bereichen. Die Babyboomer gehen in Rente und es kommen zu wenige Fachkräfte nach. Das liegt daran, dass der Beruf mittlerweile zu unattraktiv ist, glaubt Reinhard Nowak vom Landesverband Deutscher Schwimmmeister NRW.
7: Wer möchte von den jungen Leuten heute noch Wochenende arbeiten? Das ist schon mal ein Punkt. Wer möchte gerne Frühschicht, Spätschicht arbeiten? Das ist der zweite Punkt. Dann ist die Wertschätzung des Berufes längst nicht mehr so wie vor 20, 25, 30 Jahren. Und zum anderen denke ich auch mal, dass das Besucherklientel sich auch schlecht entwickelt hat.
6: Damit meint Nowak Vorfälle, von denen wir in den vergangenen Jahren immer wieder mal gehört haben. Pöbeleien, Gewalt, sexuelle Übergriffe in Schwimmbädern. Er fordert die Politik auf, da härter durchzugreifen. Und was er auch glaubt, dass der Beruf zu schlecht bezahlt ist. Um den Engpass an Bademeistern zu überbrücken, könnte künstliche Intelligenz helfen. Rund ein Drittel der befragten Betriebe plant, in den nächsten Jahren KI einzusetzen. Dann kontrollieren Kameras die Becken und KI meldet, falls irgendwie was Ungewöhnliches passiert, der Bademeister bekommt dann eine Meldung auf seine Uhr. Die größte Sorge der Bäder sind da unklare rechtliche Fragen. Für Novak kann das aber nur eine Hilfe für die Bademeister sein und kein Ersatz.
1: Was muss man denn überhaupt können, um Bademeister werden zu können?
6: Das ist ein klassischer Ausbildungsberuf. Fachangestellter für Bäderbetrieb heißt das offiziell. Dauert 3 Jahre die Ausbildung. Da geht's dann nicht nur um Schwimmen und ums Retten, sondern auch zum Beispiel um Bädertechnik. Nur für die Beckenaufsicht reicht dann in der Regel ein Rettungsschwimmabzeichen in Silber. Kann ich zum Beispiel bei der DLRG machen. Und Erste-Hilfe-Kurs muss ich vorweisen und mindestens 18 Jahre alt sein.
1: Danke, Sascha Wandhöfer. Weitere Meldungen aus NRW hat jetzt Marion Meinka.
8: Bei dem Cyberangriff auf einen Dienstleister mehrerer deutscher Krankenhäuser wurden auch Daten von Patienten der Uniklinik Bonn gestohlen. Nach Angaben der Klinik sind etwa 1.300 Personen betroffen. Es geht um Gesundheitsdaten und in Einzelfällen auch um Finanzdaten. An den Unikliniken Köln und Düsseldorf wurden Daten von rund 30.000 weiteren Patienten abgegriffen. In Düsseldorf werden heute 500.000 Menschen erwartet. Grund ist der Japan-Tag. Es ist seit Jahren eines der größten Japan-Feste in Europa. Es gibt japanisches Essen, Kampfkunst und Kostümwettbewerbe. Auf den Bühnen spielt Live-Musik. Höhepunkt des Japan-Tags ist das große Feuerwerk am Düsseldorfer Rheinufer heute Abend. Auch zu sehen im WDR-Fernsehen. In Düren ist gestern Abend ein Regionalzug auf freier Strecke liegen geblieben. Grund war ein technischer Defekt, der auch die Klimaanlage lahmlegte. Die rund 200 Fahrgäste mussten einige Zeit ausharren, ehe die Feuerwehr Düren mit Kaltgetränken anrückte und den Zug durchlüftete. Über Notfallstege konnten die Passagiere dann in einen Ersatzzug umsteigen.
1: Heute ist nochmal ein großer Tag für den deutschen Fußball, bevor in knapp 3 Wochen die WM losgeht. Klar, da ist heute Abend das DFB-Pokalfinale zwischen Bayern München und dem VfB Stuttgart. Aber vorher passiert bundesweit schon unglaublich viel. Es ist nämlich der Finaltag der Amateure. Große Bühne für den kleinen Fußball also. Jan-Philipp Molitor, WDR Sport, hallo. Wie läuft das heute?
9: Alle 21 Endspiele der Landespokale finden heute statt und die werden über den Tag verteilt zu 4 Anstoßzeiten angepfiffen. Um 11.30 Uhr ging es schon los mit einer Konferenz aus gleich 7 Spielen. Um 13.30 Uhr starten dann die nächsten 6 und jeweils um 15.30 Uhr und 16.30 Uhr werden dann noch 4 Spiele angepfiffen. Da gibt es dann auch die Endspiele hier aus dem Westen zu sehen. Alle Konferenzen werden live in der ARD übertragen, heißt knapp 8 Stunden Amateurfußball im Ersten und im Anschluss an die letzte Entscheidung geht die Übertragung dann direkt ins DFB-Pokalfinale über. Und damit ist das auch im WM-Jahr die längste Sportübertragung des Jahres in der ARD. Der Finaltag der Amateure hat mittlerweile auch schon Tradition. Zum 11. Mal in Folge findet das in diesem Rahmen statt. Und das kann man wirklich als großen Fußballfeiertag bezeichnen. Von Drittligisten wie Hansa Rostock oder dem MSV Duisburg hier im Westen bis zu 6. Ligisten sind in den 21 Endspielen ist damit alles mit dabei. Und für die Gewinner gibt es zusätzlich zum Pokal einen Startplatz im großen DFB-Pokal in der neuen Saison.
1: Und welche NRW-Mannschaften wollen einen Landespokal holen?
9: Ja, da NRW aus 3 Landesverbänden besteht, gibt es dementsprechend auch 3 Endspiele hier bei uns im Westen. Den Anfang machen um 15.30 Uhr das Mittelrhein- und Niederrhein-Pokalfinale. Am Mittelrhein kommt es zum Kölner Stadtduell mit einem kleinen Vorgeschmack auf nächste Saison zwischen Drittligist Viktoria Köln und Drittliga-Aufsteiger Fortuna Köln. Also das ist eine Partie, die dürfte komplett auf Augenhöhe sein. Am Niederrhein gibt's in Duisburg das Duell zwischen dem MSV Duisburg, der gerade ganz knapp am Aufstieg in die zweite Liga gescheitert ist, und Fünftligist Teutonia St. Tönis aus Tönisforst bei Krefeld. Hier sind die Rollen natürlich klar verteilt, der MSV ist klarer Favorit. Aber selbst wenn es für St. Tönis nicht zur Überraschung reichen sollte, den Startplatz im DFB-Pokal haben sie schon sicher, da der MSV sich als 4. in der 3. Liga schon für den DFB-Pokal qualifiziert hat. Im Westfalen-Pokal steht um 16.30 Uhr dann noch das letzte Westduell an. Da trifft Drittligist SC Verl im heimischen Stadion auf den Viertligisten Sportfreunde Lotte.
1: Danke, Jan-Philipp Molitor. Und egal, ob Fußball, Schwimmbad, Grundgesetz oder Japantag, das Wetter passt, oder Jörg Brunsmann?
10: Ja, es sei denn, man wartet auf Regenwetter und wird sich darauf freuen, weil das gibt's in den nächsten Tagen nicht. Das habe ich nicht zu bieten. Sehr viel Sonne, eben trocken, kaum Wolken am Himmel. Was wir haben, die Sonne kann so ein bisschen getrübt sein, weil Sahara-Staub in der Atmosphäre ist. Aber die Temperaturen sind wirklich auch im sommerlichen Bereich. Da sind wir in Remscheid heute bei 29 Grad, Zülpich 30, Mönchengladbach sogar bis 31.
1: Ja, und was viele interessiert, bleibt das denn die ganzen Pfingstferien so? Oder kommt dann irgendwann der Regen?
10: Du sagst jetzt Pfingstferien, das heißt, du umfasst auch nochmal den Dienstag.
1: Ja.
10: Ist auch ein gutes Stichwort, weil gerade bis Dienstag dauert jetzt erstmal diese, ich will es nicht Hitzewelle nennen, aber doch Wärmewelle. Das heißt, da haben wir dann Temperaturen wirklich konstant so um die 25 Grad in der Spitze. Teilweise der Dienstag wahrscheinlich dann nochmal ein sehr heißer Tag mit 30 Grad. Bleibt weiterhin trocken und ab dem Dienstag, also mit Schulbeginn dann quasi wieder, wird es auch wieder ein bisschen kühler, was den einen oder anderen dann auch freuen dürfte.
1: Na, das passt ja. Vielen Dank, Jörg Brunsmann. Und das war WDR aktuell der Tag um 12 mit Anne Basak.
8: Und WDR 5, die Verkehrslage. A1 Köln Richtung Euskirchen zwischen Hürth und Kreuz Bliesheim etwa 15 Minuten plus, 7 Kilometer stockender Verkehr wegen Bauarbeiten. A3 Frankfurt Richtung Köln zwischen Siebengebirge und Lohmar etwa 15 Minuten plus, 7 Kilometer stockend. A44 Mönchengladbach Richtung Aachen zwischen Bruchweiden und Aachen-Brand etwa 15 Minuten plus, 2 Kilometer Stau wegen Bauarbeiten. A45 Gießen Richtung Hagen zwischen Wetzlarer Kreuz und Herborn Süd. Ein Unfall, etwa 30 Minuten plus 5 Kilometer Stau. A61 Mönchengladbach Richtung Koblenz zwischen Rheinbach und Dreieck Sinzig. Etwa 30 Minuten plus 15 Kilometer Stop and Go. Und diese Autobahnen sind bis Dienstagmorgen gesperrt. Die A40 Duisburg Richtung Essen zwischen Kreuz Duisburg und Duisburg-Kaiserberg. Und die A44 Düsseldorf-Essen zwischen Kreuz Düsseldorf-Nord und Ratingen-Schwarzbach in beiden Richtungen.
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11: Mit Judith Schultelo. Willkommen zum Europa-Magazin am Samstag. Wir sind heute in Italien, wo, man mag es kaum glauben, immer mehr Frauen in politische Machtpositionen kommen. Gehen nach Polen, denn dort hat man schon damit angefangen, was wir noch vor uns haben, nämlich einen funktionierenden Zivilschutz aufzubauen. Und den denke ich an Europa, freue ich mich heute auf Funda Tekin, Politikwissenschaftlerin, Direktorin des Instituts für europäische Politik in Berlin. Und für sie ist entscheidend, dass die EU handlungsfähig bleibt. Und sie ist auch optimistisch, denn in Krisenzeiten hält die EU doch zusammen. Das Gespräch mit ihr um circa 12.40 Uhr. Wir starten heute in Brüssel. Ja, ist das jetzt ein zu großes Zugeständnis an die USA oder eine kluge Taktik, um Schlimmeres zu verhindern? Die EU hat sich diese Woche Mittwoch auf einen Gesetzestext geeinigt und will das Handelsabkommen mit den USA umsetzen. Wie das einzuordnen ist, darüber reden wir gleich. Zuerst fasst Thomas Spickhofen zusammen, was verabredet wurde.
12: Damit können US-Industriegüter zukünftig zollfrei in die EU eingeführt werden. Umgekehrt gilt für europäische Produkte bei der Einfuhr in die USA bereits ein 15% Zoll. Der soll erhalten bleiben. Allerdings haben Rat und Parlament ein paar Schutzklauseln eingezogen. So kann die Kommission zum Beispiel, wenn sich die USA nicht vollständig an die Vereinbarungen halten, Teile des Abkommens aussetzen. Das gilt auch, wenn mindestens 3 Mitgliedstaaten eine Überprüfung verlangen oder sich bestimmte Branchen besonders unter Druck sehen. Außerdem läuft das Abkommen Ende 2029 aus, wenn nicht vorher eine andere Entscheidung getroffen wird. Die Kommission muss Rat und Parlament alle 3 Monate Bericht erstatten, das erste Mal ein halbes Jahr nach Inkrafttreten. Von einem starken Ergebnis spricht Handelskommissar Maroš Šefčovič, der für die Kommission am Tisch saß. Die EU sei und bleibe ein vertrauenswürdiger und verlässlicher Partner im Welthandel, heißt es bei der amtierenden zyprischen Ratspräsidentschaft. Jetzt müssen allerdings noch der Rat der 27 Mitgliedsländer und das Plenum des Parlaments dem Ergebnis der Unterhändler zustimmen. Im Rat kann das sehr schnell gehen. Im Parlament soll das im Juni passieren, sodass die Verträge mit den USA Anfang Juli unterzeichnet werden könnten.
11: Wie ist das, was nun auf dem Tisch liegt, zu bewerten? Jérôme Zettelmeier ist Direktor des Brüsseler Think Tanks Bruegel. Herr Zettelmeier, es geht um ein Abkommen, das Ursula von der Leyen schon vor vielen Monaten, nämlich August letzten Jahres, verabredet hatte und das nicht unumstritten war. Wie bewerten Sie den Gesetzestext, der jetzt vorliegt?
13: Der Gesetzestext, der jetzt vorliegt, implementiert das Abkommen und fügt gewisse Schutzvorrichtungen dazu, die die EU vor Willkür letztlich auf amerikanischer Seite schützen sollen.
11: Ja. Welche Vorteile hat dieses Abkommen für die USA?
13: Die USA bekommt zollfreien Zugang zum Binnenmarkt, zum EU-Binnenmarkt und sie dürfen bis zu 15% durchweg mindestens 15% Zoll erheben. Mit Ausnahmen von einigen Bereichen, wo bereits die existierenden Zölle höher waren als 15%, das dürfen sie weiterhin. Das heißt, sie bekommen diese zusätzlichen Zolleinnahmen und außerdem bekommen sie zollfreien Zugang zu unserem Markt. Also das Abkommen ist völlig asymmetrisch und das liegt aber in der Verhandlung vom vergangenen Juli. Das ist nichts Neues.
11: Ja, wenn wir sagen asymmetrisch, heißt das, dass für europäische Unternehmen es nicht von Vorteil sein könnte?
13: Was ich damit meine, ist, dass es verglichen mit dem Status, bevor Trump ins Amt kam, für Unternehmen aus Deutschland und aus Europa es teurer wird, in die USA zu exportieren. Das ist jetzt schon der Fall, seitdem Trump an der Macht ist. Während es für die Amerikaner einen besseren Marktzugang in der EU gibt, als das vorher der Fall war. Also relativ zum Status quo ante stellen wir uns schlechter. Die USA stellt sich besser, aber natürlich muss man auch einrechnen, was in der Zwischenzeit passiert ist. Das heißt, dies ist das Ergebnis eines Handelskrieges, der in der ersten Hälfte von 2025 stattfand. Und es ist ein Ergebnis, mit dem Europa im Großen und Ganzen leben kann.
11: Denken Sie denn, dass mit diesem Ergebnis eine weitere Eskalation im Handel mit den USA tatsächlich abgewendet werden kann?
13: Das ist nicht klar. Das Problem ist, dass die Rechtsgrundlage des ursprünglichen Abkommens vom Juli letzten Jahres in den USA inzwischen von dem obersten Gerichtshof, von dem Verfassungsgericht der USA nicht gültig erklärt wurde und jetzt ersetzt wird durch andere Rechtsgrundlagen. Dadurch kommt es zu einem letztlich neuen Versuch, das Ergebnis zu reproduzieren. Es ist unklar, was da stattfinden wird. Aber es gibt einen laufenden Prozess in den USA, um die Zölle, die jetzt im Augenblick zum Teil unter dem 15%-Niveau liegen, was damals verhandelt wurde, zu ersetzen. Und dabei könnte es sein, dass dann aus europäischer Sicht wieder das Abkommen verletzt wird. Und dann würde es zu einem neuen Handelskrieg kommen und diese sogenannten Schutzklauseln in der Vorlage, die das Parlament wahrscheinlich beschließen wird, sollen die EU in eine stärkere Position setzen, um das dann neu zu verhandeln. Aber die Möglichkeit eines neuen Handelskrieges ist absolut gegeben, ist es möglich.
11: Ja. Wie sehen Sie denn bisher den Auftritt der Europäischen Union in dieser Auseinandersetzung?
13: Nun, also der Sündenfall war die Schwäche der Union vor allen Dingen im Frühjahr letzten Jahres. Nicht? Als dieser Wahnsinn losging, hätten wir versuchen sollen, uns mit anderen angegriffenen Staaten zusammenzutun und stärker gegen die Amerikaner zu wehren. Und das ist nicht stattgefunden. Und dann kam es im Juli sozusagen zu einem Versuch, nachdem die Schlacht im Großen und Ganzen bereits verloren war, die Kosten zu minimieren. Und dieser Versuch, stellt sich heraus, war im Großen und Ganzen für die europäische Wirtschaft akzeptabel. Das Problem war dann, dass es danach jede Menge Unruhe gab auf Seite der USA, neue Drohungen, Verletzungen, allerdings nur für zwei Produkte des Abkommens, was da vereinbart wurde, Versuche, es stärker anzuwenden, als wir das damals interpretiert haben. Und was im Prinzip das Parlament jetzt versucht hat, ist, den Amerikanern etwas entgegenzusetzen, nicht was das ursprüngliche Abkommen angeht, das ist akzeptiert, ja, das wird hiermit umgesetzt, sondern uns sozusagen vor zusätzlicher Volatilität zu schützen. Ja. Und das gelingt ist nicht klar, aber es ist besser, was sozusagen rein verhandelt wurde vom Parlament, ist besser, als es nichts zu haben. Also Es gibt einen Versuch, das sozusagen zu erhärten auf unserer Seite.
11: Ihre Empfehlung, welche Konsequenzen muss man aus dem bisherigen Umgang, wenn wir auf den Handel schauen, mit den USA unter Trump ziehen?
13: Also wir hätten schneller und aggressiver reagieren müssen, ähnlich wie die Chinesen. Aber da wir es nicht getan haben, haben wir den Moment, das zu tun, verpasst. Und der Kompromiss, den wir jetzt gefunden haben, ist etwas, mit dem wir leben können. Vorausgesetzt, die Amerikaner halten sich daran. Dass sie sich daran halten, die Wahrscheinlichkeit wird etwas höher durch die Klauseln, die das Parlament jetzt rein verhandelt hat.
11: Noch eins, wie wichtig ist es für Europa, andere und weitere Handelsabkommen abzuschließen, wie zum Beispiel jetzt mit Mexiko, um sich auch stärker positionieren zu können vielleicht?
13: Es ist sehr wichtig. Und in der Beziehung hat auch die von der Leyen-Kommission genau die richtige Strategie an den Tag gelegt, nämlich wirkliche Handelsabkommen zu vereinbaren mit Indien, mit Mercosur. Was wir mit den USA verhandelt haben, ist kein richtiges Handelsabkommen. Das ist so ein Trump-hafter Deal, wo eine Seite ein bisschen gibt, die andere Seite etwas wegnimmt. Und das war nur ein Versuch, sozusagen die Amerikaner irgendwie zu besänftigen und am Durchdrehen zu hindern. Aber die WTO zu reformieren, richtige, tiefe Handelsabkommen, wie wir das mit Kanada haben zum Beispiel, zu verhandeln, das lohnt sich absolut.
11: Ja, noch eins zum Schluss. Man schaut ja gerne darauf, was kann das der deutschen Industrie vielleicht doch noch bringen. Autoindustrie, wissen wir, in Deutschland ist schwierig, die Stahlbranche ist schwierig. Kann dieses Handelsabkommen mit den USA da was zum Positiven bewirken?
13: Also das Positive besteht darin, dass wir können keinen Zwei-Fronten-Krieg führen im Handel. Wir haben ein Riesenproblem mit China und wir können uns deshalb keinen weiteren Handelskrieg mit den USA leisten. Und die deutsche Industrie kann mit diesem Arrangement, nennen wir es mal so, leben, sofern es vorhersehbar ist und es stabil bleibt. Ja, und was das Parlament jetzt versucht hat, ist, die Chancen zu maximieren, dass es in der Tat stabil bleibt. Wir brauchen Frieden auf der Westfront sozusagen. Und es ist etwas... Es ist möglich, dass das dadurch erreicht wird, aber nicht sicher.
11: Sagt Jeromin Zettelmeier, Direktor des Brüsseler Think Tanks Bruegel. Herr Zettelmeier, ich danke Ihnen für Ihre Einschätzung.
13: Ich danke Ihnen.

0: Hier ist das Europa-Magazin am Samstag. In Brüssel spricht man von der Causa Niebler. Schon seit 1999 ist Angelika Niebler Mitglied im Europaparlament. Außerdem ist sie stellvertretende Parteivorsitzende der CSU. Und ihr wird vorgeworfen, vom EU-Parlament bezahlte Mitarbeiter für Aufgaben eingesetzt zu haben, die eben nichts mit ihrer Arbeit als Parlamentarierin zu tun hatten. Diese Woche hat nun das EU-Parlament trotz der Vorermittlungen wegen Betrugs gegen die Aufhebung der Immunität der deutschen Abgeordneten gestimmt. Was bedeutet das? Andreas Meyer-Feist aus Brüssel kommentiert.
1: Diese Entscheidung wird Folgen haben. Es geht um eine angesehene Politikerin, aber auch um das Ansehen der Staatsanwaltschaft, die hinschauen soll, wo sich Verdachtsfälle ergeben, die nachschauen soll, ob etwas dran ist. Es ist nicht zu erwarten, dass die Sache jetzt vorbei ist. Nicht für die Abgeordnete, nicht für das EU-Parlament und auch nicht für die Europäische Staatsanwaltschaft. Im Gegenteil. Die Abstimmung wird wohl den Anstoß geben zu ganz anderen juristischen Prozessen, die folgen. Die Europäische Staatsanwaltschaft hat das Recht, Entscheidungen anderer EU-Institutionen anzufechten, vor dem Europäischen Gerichtshof. Das gilt auch für das Europäische Parlament. Die Staatsanwaltschaft könnte eine Nichtigkeitsklage einreichen und sie könnte verlangen, dass der Beschluss des EU-Parlaments für ungültig erklärt wird, dass also die Ermittlungen weitergehen können und nicht behindert werden. Das muss die Staatsanwaltschaft tun, wenn sie nicht ihre eigenen Ziele in Frage stellen will. Und das darf sie auf keinen Fall. Das erwarten die Bürgerinnen und Bürger, die nicht wollen, dass ihr Steuergeld zweckentfremdet wird und die zumindest wissen wollen, was wirklich dran ist an Vorwürfen gegen Politiker. Parlamente sind keine Gerichte und es ist nicht Aufgabe des Parlaments, Vorlagen der Staatsanwaltschaft zu prüfen, wenn sie nichts mit politischer Verfolgung zu tun haben. Es geht um die Unabhängigkeit der Justiz. Die muss im politischen Raum geschützt werden, vor allem auf der europäischen Ebene, nach all dem, was bisher schon an Missbrauchsfällen aufgedeckt wurde. Die Europäische Staatsanwaltschaft sollte also vor dem Europäischen Gerichtshof eine Grundsatzentscheidung herbeiführen. Schon einmal hat das in einem anderen Fall funktioniert. Der ist nicht eins zu eins vergleichbar, aber er lässt erkennen, dass sich die Justiz nichts gefallen lassen darf. Im vergangenen Jahr wollte der Europäische Rechnungshof einem Mitarbeiter einen Maulkorb verpassen. Er sollte schweigen in einer Betrugsaffäre, bis die Sache vor dem Europäischen Gerichtshof landete. So muss es auch diesmal umgesetzt werden. Am Ende ist das gut für alle Beteiligten, für eine Politikerin, die ja nicht nur weiter belastet werden könnte, sondern auch entlastet. Es wäre gut für das EU-Parlament, das nicht den Eindruck machen darf, etwas zu verbergen. Und es wäre gut für die Justiz, die ihre Arbeit tun muss, um kleine und große Unregelmäßigkeiten zu stoppen. Am besten wäre das für die europäischen Bürgerinnen und Bürger. Die wollen Gerechtigkeit und Transparenz.
0: Das war ein Kommentar von Andreas Meyer-Feist aus Brüssel.

0: Mir ist das bisher gar nicht so klar gewesen, aber ja, ausgerechnet im angeblichen Macho-Land Italien besetzen Frauen politische Machtpositionen. Giorgia Meloni als Ministerpräsidentin, Elly Schlein als Oppositionsführerin und auch die neue Hoffnung von links ist eine Frau. Sie heißt Silvia Salis, ist 40 Jahre, Bürgermeisterin von Genua. Und sie gilt als diejenige, die Meloni bei den Parlamentswahlen in Italien im nächsten Jahr tatsächlich herausfordern könnte. Unsere Korrespondentin in Rom, Lisa Weiß, stellt Ihnen diese Frau, die einiges vorhat, vor.
1: Es ist April 2026. Die Piazza Matteotti in Genua ist voller tanzender Menschen. Aus den Boxen hämmert Techno. Charlotte De Witte, eine der bekanntesten Techno-DJs der Welt, klickt auf. Mittendrin Genuas Bürgermeisterin Silvia Salis. Sie hat den kostenlosen Rave möglich gemacht und tanzt selbst hinter dem DJ-Pult mit Jeansbluse und großer Sonnenbrille.
2: Diese Tage sind für die Jugend aus Genua gedacht und für alle, die auch von außerhalb Genuas kommen möchten. Ein wunderbares Schauspiel.
1: Denn Genua sei eine der Städte mit dem höchsten Durchschnittsalter europaweit. Man müsse der Jugend Raum geben und sie für sich gewinnen, sagt Salis dann auch noch bei der Veranstaltung. Dieser Rave könnte eine Antwort sein auf das umstrittene Rave-Dekret der rechten Ministerpräsidentin Giorgia Meloni von vor einigen Jahren gegen illegale Musikveranstaltungen und möglicherweise auch gegen unliebsame politische Proteste. Das Dekret wurde dann nach großer Diskussion etwas entschärft. Auf jeden Fall ist die Veranstaltung ein Symbol für das, wofür die 40-jährige Bürgermeisterin stehen will. Handeln statt reden. Politische Kommunikation revolutionieren. Dem italienischen Fernsehsender La Sette sagte sie:
2: Ich glaube, dass es keine Widersprüche gegeben hat zwischen dem, was ich bin und dem, was ich sage und wie ich es sage. Das zahlt sich in der Politik immer aus, auch im Leben, aber in der Politik besonders, weil die Wählerschaft das spürt, egal ob sie rechts, Mitte links oder links ist.
1: Salis selbst ist zwar parteilos, aber steht an der Spitze eines Mitte-Links-Bündnisses in Genua. Sie ist verheiratet mit dem italienischen Regisseur Fausto Brizzi. Die beiden haben einen Sohn, der Salis-Nachnamen trägt. Sehr ungewöhnlich für das konservative Italien. Und sie ist erklärte Katholikin, ebenso wie die rechte Ministerpräsidentin Giorgia Meloni. Trotzdem hat Salis als Bürgermeisterin kein Problem damit, bei Kindern von lesbischen Paaren beide Frauen als Mütter auf der Geburtsurkunde eintragen zu lassen. Das sagte sie im italienischen Fernsehsender Nove.
2: Weil die Institutionen weltlich sein müssen, unabhängig davon, wie man das persönlich sieht.
1: Das Thema ist in Italien hoch umstritten. Melonis rechte Koalition wollte lesbischen Paaren dieses Recht eigentlich komplett verwehren, scheiterte aber vor Gericht. Silvia Salis ist über den Sport zur Politik gekommen. Sie war als Hammerwerferin bei Olympia, wechselte dann nach einer Verletzung in die Sportpolitik, bevor sie 2025 Bürgermeisterin wurde. Und auch als Politikerin ist sie nicht ganz ohne sportlichen Ehrgeiz. Es gehe ihr als Sportlerin ums Gewinnen, sagte sie mal. Und um in einem Team zu gewinnen, müssten nicht alle gleich sein, aber alle müssten dasselbe Ziel haben. Ihren eher pragmatischen Politikstil erklärte sie in einem Interview bei Nove so.
2: Wenn du dann in der Regierung bist, wenn du die Verantwortung hast, Abläufe zu steuern, musst du einen praktischeren Ansatz haben. Und das heißt nicht, dass man von der Ideologie und von den eigenen Prinzipien abrückt, sondern dass man schneller darin ist, einen Ausgleich zwischen den verschiedenen Positionen zu finden.
1: Wenigstens in Genuas Mitte-Links-Lager hat sie das geschafft und so unterschiedliche Parteien wie den Partito Democratico, also die italienischen Sozialdemokraten, die eher populistische Fünf-Sterne-Bewegung, die Splitterpartei Italia Viva oder die im italienischen Parteienspektrum ganz linken von Alleanza Verdi e Sinistra hinter sich versammelt. Genau das bräuchte es auch auf nationaler Ebene, um bei der Wahl im kommenden Jahr eine Chance gegen Meloni und ihre rechte Koalition zu haben. Auch deshalb gilt Silvia Salis als Hoffnung der Linken. Allerdings ist sehr unklar, ob sich die chronisch zersplitterten Mitte-Links-Gruppierungen wirklich auf sie als Kandidatin einigen können. Und sie selbst hat auch mal dem Fernsehsender La Sette gesagt:
2: Auf mich warten 5 Jahre in Genua, in der Stadt, die ich liebe, und ich gehe nicht weg.
1: Aber dass da schon das letzte Wort gesprochen ist, das bezweifeln viele, die in Italien auf ein Wiedererstarken der Linken hoffen.
0: Bei Bei uns in Deutschland wurde diese Woche ja intensiv über den Zivil- und Katastrophenschutz diskutiert. Während der Katastrophenschutz in den vergangenen Jahren auch durch die Überschwemmung, muss man sagen, gestärkt wurde, gibt es beim Zivilschutz großen Nachholbedarf. Auch in anderen europäischen Ländern ist das ein Thema. Und in Polen, da geht man das jetzt an. Wie, weiß Florian Kellermann aus Warschau.
3: Seit knapp anderthalb Jahren gilt in Polen ein Gesetz, das den Zivilschutz explizit regelt. Eine Antwort auf die wachsende Bedrohung, der sich Polen ausgesetzt sieht, vor allem durch den Nachbarn Russland. Deshalb steht in den ersten Jahren vor allem die Vorbereitung auf mögliche Angriffe an erster Stelle. Konkret, Schutzbunker werden gebaut und Gerät für die Rettung von Menschenleben angeschafft, etwa um Verschüttete bergen zu können. Zum ersten Mal stünden für solche Maßnahmen nun gesonderte Mittel zur Verfügung, erklärte der Wojewode des Regierungsbezirks Schlesien, Marek Wójcik, vor kurzem bei einer Konferenz. Im vergangenen Jahr sei dies landesweit umgerechnet über 1 Milliarde Euro gewesen. Andere Teilnehmer der Konferenz wiesen darauf hin, dass Polen beim Zivilschutz erst am Anfang stehe. Die Versäumnisse von 30 Jahren ließen sich nicht innerhalb von einem Jahr aufholen, erklärte der Wojewode des Bezirks Kleinpolen. Eine Analyse des polnischen Rechnungshofs hatte dem Zivilschutz vor 2 Jahren ein schlechtes Zeugnis ausgestellt. Schutzräume stünden nur für weniger als 4% der Bevölkerung zur Verfügung, heißt es dort. Die staatliche Feuerwehr hat im vergangenen Jahr eine Liste mit bereits vorhandenen möglichen Schutzräumen erstellt. Etwa 4.500 Gebäude und Bauwerke sind dort aufgeführt. Einige davon werden bereits für den Ernstfall vorbereitet. So ist in Warschau das Programm Unterirdischer Schild angelaufen. Die U-Bahn-Schächte und Tunnels werden darauf vorbereitet, im Notfall 100.000 Menschen aufnehmen zu können. Unter anderem entstehen Lager mit Lebensmittelvorräten. Die Stadt Wrocław, auf Deutsch Breslau, prüft indes, ob Luftschutzbunker, die noch aus dem Zweiten Weltkrieg stammen, wieder benutzbar gemacht werden können. Damit befassten sich derzeit die Feuerwehr und die Bauaufsichtsbehörde, heißt es in der Stadtverwaltung. Das polnische Innenministerium hat indes an alle Haushalte einen Sicherheitsratgeber verschickt. Dort erfahren die Bürgerinnen und Bürger, wie sie sich in Krisensituationen am besten verhalten sollten, etwa zu Hause, in der Schule oder am Arbeitsplatz, aber auch wenn bei einem Konzert oder einem Fußballspiel Panik ausbrechen sollte. Einer der Ratschläge, Notfallrucksäcke vorzubereiten, die im Falle einer Evakuierung griffbereit sind. Sie sollten zum Beispiel Trinkwasser und Medikamente, aber auch Bargeld und wichtige Dokumente enthalten.
0: So geht Zivilschutz über die Pläne in Polen, war das Florian Kellermann in Warschau. Hier ist das Europamagazin auf WDR 5.

0: Verschiedene Perspektiven auf die Gemeinschaft der europäischen Staaten kennenlernen, das machen wir in unserer Rubrik Denk ich an Europa. Heute ist Funda Tekin mein Gast. Sie ist Politikwissenschaftlerin, hat an der Uni Köln promoviert, ist Direktorin des Instituts für europäische Politik in Berlin und Honorarprofessorin an der Universität Tübingen und heute bei mir im Studio. Schön, Frau Tekin, herzlichen Dank und schön, dass Sie da sind hier bei Denk ich an Europa.
1: Ich freue mich sehr, hier zu sein.
0: Lassen Sie uns mit einer ganz einfachen Frage anfangen. Wie steht es um die europäische Idee?
1: Oh, das ist natürlich eine kurze Frage, aber so einfach dann vielleicht doch nicht zu beantworten. Also ich glaube, die europäische Idee und auch wirklich die Gemeinsamkeit ist noch vorhanden. Wir müssen nur darauf achten, dass wir sie auch jetzt richtig in die Zukunft denken und auch entsprechend gestalten. Weil so ein bisschen die ganzen Vorteile der europäischen Integration sind auch in letzter Zeit zumindest in der öffentlichen Debatte so ein bisschen in den Hintergrund getreten.
0: Man hat aber auch das Gefühl, dass es schwieriger geworden ist. Also die einzelnen Interessen, also die Interessen einzelner Staaten, die sind irgendwie größer geworden. Und das, was gemeinsam ist, eben nicht. Das ist schwierig, alles unter einen Hut zu bringen.
1: In der Tat. Also ich sehe, wenn ich auf Europa sehe, denke ich immer an das Motto in Vielfalt geeint. Und das bedeutet natürlich keine Gleichschaltung der Mitgliedstaaten, aber es bedeutet ein gemeinsames Gestalten. Und das erfordert eben auch, die gemeinsame Vorstellung von Europa zu haben. Und wir sehen jetzt natürlich in einigen Mitgliedstaaten, aber auch hier in Deutschland, dass der sogenannte permissive Konsens, das Was bedeutet, dass sozusagen die europäische Idee als solche als gut empfunden wird. Das heißt, man ist pro-europäisch. Man kann sich so ein bisschen über die Details der Ausgestaltung dann vielleicht doch streiten, aber man ist erstmal für Europa und das, was Europa macht, ist schon gut. Und das fängt an zu bröckeln, auch hier in Deutschland.
0: Was man sehen kann, weil ja auch irgendwie der internationale Druck zugenommen hat, also auf die EU, die Mitgliedstaaten, durch den Krieg in der Ukraine, im Nahen Osten und Zollpolitik des amerikanischen Präsidenten, Handelsstreit mit China. Also die Liste wird immer länger, die Druck ausübt. Was bedeutet das? Wie damit umgehen?
1: Das bedeutet natürlich, also erstmal in den Mitgliedstaaten sieht man, dass es zum Teil einen Rückschritt auf nationale Interessen bedeutet. Aber eigentlich bedeutet das, dass wir uns jetzt auf Europa besinnen müssen und dann versuchen müssen, bestimmte Politikbereiche auch zu stärken. Ja. Das heißt, insbesondere Sicherheit und Verteidigung. Das war immer etwas, wo die EU mehr intergouvernemental zusammengearbeitet hat, das Einstimmigkeitsprinzip herrscht. Und jetzt muss man tatsächlich gucken, wie man mit der NATO gemeinsam so die europäische Sicherheitsordnung dann auch strukturieren kann.
0: Wie bewerten Sie denn, was bisher passiert? Also der Weg hat ja schon begonnen. Also das Thema ist ja schon längst auf dem Tisch. Mehr in Sicherheit, Verteidigung zu investieren, das wird gemacht von einzelnen Staaten mehr, die auch vorangehen müssen. Wie ist der Anfang jetzt? Wie bewerten Sie das?
1: Also es ist zumindest, dass das Bewusstsein da ist, dass es passieren muss, ist gut. Wir haben aber noch einen langen Weg. Und ich glaube, was da auch jetzt zu sehen ist, ist, dass vieles dann doch tatsächlich wieder über differenzierte Formate funktioniert. Also die Koalition der Willigen für die Ukraine, das Weimarer Dreieck. Also dass man da tatsächlich verschiedene Gruppen von Mitgliedstaaten hat. Auch Deutschland hat ja vielleicht sogar den größten Anteil des Umdenkens gemacht. Die Zeitenwende ist da natürlich hervorzuheben. Aber hier ist auch wirklich hervorzuheben, dass auch Deutschland darauf achten muss, die Stärkung der Verteidigungsfähigkeit europäisch zu denken. Und da sind wir vielleicht noch nicht so.
0: Was heißt, da sind wir vielleicht nicht so? Was könnte anders besser gemacht werden?
1: Na, also zum Beispiel jetzt zu sagen, wir wollen die stärkste europäische Armee aufbauen. Das ist natürlich erstmal gut und zu begrüßen. Aber trotzdem muss man dann eben in Strukturen denken, wie man das entsprechend einbetten kann und auch gemeinsam machen kann. Das heißt dann auch den Dialog mit anderen und Allianzen mit anderen Mitgliedstaaten auch zusammen.
0: Dann muss man natürlich auch ignorieren, dass es immer so eine Art Sperrfeuer aus den USA kommt. Dann kündigt Donald Trump an für die NATO, wir werden die 5000 Soldaten aus Deutschland abziehen und dann kommt überraschend, wir werden sie aber vielleicht in Polen stationieren, weil mit denen verstehe ich mich gerade gut. Was macht man damit?
1: Nee, ich glaube, da muss man sagen, ich glaube, was Trump angeht, muss man versuchen, eine Gelassenheit irgendwie zu entwickeln. Und natürlich sind das so diese, wie Sie sagen, diese Störfeuer, die da kommen. Für mich ist es so ein bisschen, Trump vielleicht an die Seite zu setzen und dann trotzdem zu denken, wir müssen als Europa, egal was Trump macht, wir müssen eh unsere Verteidigungsfähigkeit stärken.
0: Das Thema handlungsfähig oder Handlungsfähigkeit würde ich gerne nochmal vertiefen. Sie haben vorhin schon gesagt, also wir haben das Einstimmigkeitsprinzip, gucken wir vielleicht auch nochmal drauf, aber die Koalition der Willigen. Dann gibt es ja auch die Initiative der Finanzminister, also sich zusammenzuschließen, die E7 oder, ne? Ja. Also da bilden sich schon kleine andere Entscheidungszentren vielleicht, die was können? Ein Turbo sein, ein Beschleuniger sein? Wie schätzen Sie das ein?
1: Das hängt so ein bisschen davon ab, wie es ausstrukturiert wird. Wenn wir vielleicht mal zurückgehen und sehen, was es auch schon an ähnlichen Formaten gegeben hat, da ist der Schengen-Raum ein ganz gutes Beispiel. Mhm. Ne? Der grenzenloser Raum, was auch erstmal mit, ich glaube, 5 Mitgliedstaaten angefangen hat und dann sich langsam erweitert hat und jetzt sogar auch Mitgliedstaaten und Nicht-Mitgliedstaaten umfasst. Das bedeutet aber, man muss gucken, dass es auch in den Verträgen irgendwo noch verankert ist, dass man eine Legitimation auch hat. Das heißt, man muss eben gucken, andere Staaten mitzunehmen, eben nicht exklusiv zu sein.
0: Mitnehmen ist immer ein Stichwort und auch ein schwieriges, denn wir sehen ja in den Prozessen, dass manche sich eben nicht mehr mitgenommen fühlen und auch sagen, dann kommen die wieder daher und dominieren. Andere wiederum sagen, ja gut, lass die vorangehen und das können wir zusammen machen. Also wie gewichtig ist das?
1: Na, ich glaube letztendlich muss man schon den Mut haben, voranzuschreiten, weil wenn man nicht voranschreitet, passiert ja auch nichts. Ne? Also ich glaube, man kann eben nicht darauf warten, dass Ungarn eine Wahl hat und dann hoffentlich irgendwie die Entscheidung nicht mehr blockiert und mitschreitet, sondern es ist schon so, dass man dann eben in diesen Gruppierungen lösungsorientiert arbeiten kann. Und gerade die Koalition der Willigen hat ja ein ganz klares Ziel. Und eben die Unterstützung der Ukraine. Und dann muss man eben gucken, was dann später passiert, wenn es dann wieder aufgelöst wird.
0: Das ist die E6 sind das übrigens, die Finanzminister. Ja. 6, Deutschland und Frankreich haben es angestoßen und 6 sind es insgesamt. Jetzt haben wir aber mehrere Probleme. Von außen haben wir vorhin schon angesprochen. Wir haben aber vielleicht auch Probleme im Inneren. Also ein Rechtsruck ist nicht zu übersehen. Und wir werden auch demnächst wieder Wahlen haben im nächsten Jahr in Frankreich.

0: Oper verändert. Die Strategie ist weniger jetzt diese ganzen Austritte, Frexit, Dexit, wie das alles irgendwie genannt wird, sondern die Strategie ist eher, uns nützt Europa ja noch, aber wir wollen Europa umgestalten und dann eher einen loseren Zusammenschluss strukturieren. Und
1: das was nicht mehr die Union ist.
0: Was dann nicht mehr die Union wäre, die wir jetzt haben. Also das ist zumindest deren Bild von Europa. Und das ist natürlich etwas, was nicht unbedingt zukunftsfähig ist.
1: Das heißt, der Handlungsdruck dagegen zu setzen ist eigentlich ausgesprochen groß.
0: Der ist sehr groß, ja.
1: Sehen Sie den? Also wir haben die Formate angesprochen. Ne? Einstimmigkeitsprinzip haben wir halt noch. Also werden wir auch nicht so schnell los, denke ich mal. Das ist erstmal ein Einstimmigkeitsprinzip, oder? Ich sehe Sie...
0: Naja, also wir brauchen keine Vertragsänderung, um die Einstimmigkeit abzuschaffen. Wir brauchen aber Einstimmigkeit, um die qualifizierte Mehrheitsentscheidung
1: zu sein. Das versteht ja kein Mensch mehr.
0: Nein, also es gibt halt sogenannte Passerellklauseln im Vertrag, wo man dann entscheiden kann, die Entscheidungsfindung mit qualifizierter Mehrheitsentscheidung zu machen. Mhm. Das müssen aber alle Mitgliedstaaten gemeinsam sozusagen entscheiden. Und wenn da eben ein Staat nicht mitzieht, dann wird es schwierig.
1: Also wer sind die entscheidenden Treiber für diese Handlungsfähigkeit? Wo sehen Sie die aktuell?
0: Von den Mitgliedstaaten, meinen Sie? Ich glaube, dass natürlich Deutschland und Frankreich immer so dieser Integrationsmotor war. Es war 2023 gab es auch die sogenannte deutsch-französische Expertinnengruppe zu institutionellen Reformen. Mhm. Ich war Mitglied dabei. Das heißt, da haben wir uns schon Gedanken gemacht, was kann man mit Vertragsänderungen machen? Wozu braucht es keine? Was muss überhaupt gemacht werden, um die Handlungsfähigkeit zu stärken? Und da geht eben vieles auch bereits schon innerhalb der Verträge. Deswegen aber für mich ist so dieses Abstimmungsmodus das eine. Viel wichtiger für mich ist auch die Rechtsstaatlichkeitskonditionalität in den Griff zu bekommen. Ich meine, bei Ungarn, die Wahlen haben jetzt den Trend so ein bisschen umgekehrt und wir hoffen, dass Ungarn jetzt wieder zurück zur Rechtsstaatlichkeit gelangt. Aber wir haben lange gesehen, dass wir keinerlei Mittel hatten, das tatsächlich einzufordern. Das ist am Ende übers Geld, hat es dann funktioniert. Mhm. Und wenn man jetzt auch sieht, dass auch Deutschland gemeinsam mit anderen Mitgliedstaaten gerade jetzt auch vorgeschlagen hat, im neuen mehrjährigen Finanzrahmen die Konditionalität für Rechtsstaatlichkeit zu stärken, dann ist das natürlich etwas, was man dann auch versucht in den Griff zu bekommen. Mhm. Weil wenn uns diese Basis wegbröckelt, dann haben wir das Problem. Bitte.
1: Sie sind Deutsch-Türkin, in Kassel aufgewachsen. Hat das Ihren Blick auf die EU beeinflusst?
0: Ich glaube natürlich schon, weil ich nämlich schon von ganz klein auf immer eher das Gefühl hatte, ich bin deutsch, ich bin türkisch, aber vor allem bin ich europäisch. Das war schon das, was für mich wichtig war. Und dann natürlich auch schon in der Schulzeit dann zu lernen, das war dann Ende der 90er, wo das gerade darum ging, kriegt die Türkei die Beitrittsperspektive oder nicht. Da habe ich natürlich mit großem Interesse dieses verfolgt.
1: In der Schulzeit schon. Also Schulzeit, das heißt, die Politisierung und das Engagement, das Interesse dafür war schon sehr früh bei Ihnen da oder genau, wurde auch durch Lehrer gefördert.
0: Genau, das war dann so etwas, wenn wir eben über die EU gesprochen haben, dann war das eben etwas, was dann schon thematisiert wurde. Mhm.
1: Aber der Punkt ist, wenn wir Türkei als Stichwort nehmen und die europäische Integration ist ja ein Schwerpunkt Ihrer Arbeit. Mhm. Also Beitritt Türkei in weite Ferne und wenn man auf das schaut, was diese Woche auch nochmal wieder passiert ist, dann muss man leider auch irgendwann den Kopf schütteln fast. Und die Frage ist, wie geht es weiter? Also ich meine, das türkische Gericht hat die Absetzung des Vorsitzenden der größten Oppositionspartei, der CHP, Özil angeordnet. Bürgermeister der Opposition sind in Haft. Eine liberale Universität wurde jetzt geschlossen. Also die Liste wird immer länger. Da kann man nicht von Rechtsstaatlichkeit mehr sprechen, oder?
0: Das ist wirklich sehr schwierig. Und wir haben an meinem Institut in der Tat gerade auch einen Rechtsstaatlichkeitsresilienzindex veröffentlicht, wo man einfach sieht, dass die Türkei wirklich abgeschlagen hinten liegt. Und da jetzt den Hebel umzudrehen, ist wirklich schwierig. Ich finde aber, dass man zumindest die Beitrittsperspektive, sie ist ja schon lange eingefroren, die kann auch erstmal da im Gefrierfach bleiben. Nur wenn wir sie jetzt ganz abschaffen, dann haben wir diesen Anker der Verbindung der Türkei Richtung Europa ganz gekappt.
1: Ja, das ist aber, natürlich etwas, was aber auf der anderen Seite muss das doch beiden Seiten klar sein. Also wenn ich bedenke, die Außenminister haben sich diese Woche getroffen, der Wadefuhl und der türkische Außenminister. In Berlin war man sich noch einig. Und man hat gesagt, gut, wir werden Wege finden, weiter zusammenzuarbeiten. Und drei Tage später passiert in der Türkei das, was ich gerade genannt hatte. Universität geschlossen, Opposition weiter kaltgestellt.
0: Genau, und dann ist die Frage, aber wie arbeitet man weiter zusammen? Und das ist dann vielleicht eher mit Blick auf die Zollunion oder mit Blick auf Sicherheit. Das heißt, da ist auch schon viel Transaktionalismus drin.

0: drin, gegenseitige Interessen. Für mich ist es wichtig, dass wir immer wieder anfangen, die Türkei darüber zu ermahnen, auch zurück zur Rechtsstaatlichkeit zu gelangen. Aktuell ist aber, glaube ich, auch gerade der Beitrittsprozess nicht der richtige Prozess, dieses zu tun, sondern das muss man erstmal versuchen, über die diplomatischen Mittel zu lösen und dann entsprechend vielleicht sogar auch bei der Zivilgesellschaft ansetzen, um da tatsächlich nochmal die Leute auch zu stören.
1: Frau Deki, nochmal eins zwischendurch. Also Sie machen das ja seit vielen Jahren und Sie bleiben da einfach dran. Immer wieder bleiben Sie da dran, wo wir schon leicht ungeduldig werden zum Teil und sagen, mein Gott, aber wo verändert sich was? Wie verändert sich? Woher kommt diese Energie, immer wieder nachzuhaken, dran zu bleiben, ein Thema wieder aufzuwerfen, wo wir uns schon unter den Tisch legen?
0: Naja, ich glaube, mit den EU-Türkei-Beziehungen ist es tatsächlich ein persönliches Interesse. Ich bin sehr gerne in der Türkei und ich bin auch sehr gerne in einem rechtsstaatlichen, demokratischen Staat, wenn ich dann da bin. Also das ist dann schon ein Ziel. Ich sage immer, man könnte sagen, es ist sehr frustrierend. Es wird aber auch nie langweilig. Das ist so meine positive Art, dieses auszudrücken.
1: Nicht langweilig ist schön. Es geht um die EU im großen Ganzen. Aber nein, was ja wichtig ist, das haben Sie ja auch gesagt schon, dass man auch optimistisch sein kann, was die EU angeht. Also Krisenzeiten, ja, gar nicht so schlecht, die Zeugnisnote, oder?
0: Ja, also deswegen, das Projekt Europa ist ja nicht kaputt. Es steht unter Druck. Aber es ist ja tatsächlich noch da und es wird ja unheimlich viel geschafft. Das muss man eben auch sehen, ne? Dass man eben sieht, dass verschiedene Reformen umgesetzt werden, dass man auch trotz einer Blockade Ungarns eben auch die Unterstützung für die Ukraine immer wieder aufs Gleis gesetzt hat. Da wurden dann kreative Lösungen für gefunden. Das heißt, ohne ein Europa, also ist letztendlich die Zukunft des europäischen Kontinents, also ohne eine Europäische Union, ist schwer zu denken. Und das müssen wir entsprechend schützen. Und da kommt auch für mich immer die Motivation her, zu sagen, wir können vielleicht über verschiedene flexible Formate nachdenken, wie das etwas dynamischer werden kann. Aber wir brauchen den Schengen-Raum, ne? Wir brauchen die Freizügigkeit, wir brauchen den Euro, wir brauchen den starken Binnenmarkt. Ohne das geht das eben auch nicht.
1: Wir brauchen Migration.
0: In Zweifel brauchen wir auch Migration, um Fachkräftemangel entsprechend auszugleichen. Das ist natürlich eine Politik, die auch wieder eine ganz andere Box ist und sehr kontrovers ist. Und auch hier hat Deutschland ja eigentlich auch die Politik auch gerade geändert. Und da ist das ist ein Bereich, wo die EU einfach noch keine richtige Lösung gefunden hat mit dem gemeinsamen europäischen Asylsystem. Es wurde ständig wieder reformiert, aber ganz die Lösung ist einfach noch nicht da.
1: Südosteuropa, da gibt's auch Beitrittskandidaten. Also welche Erweiterungen sind aus Ihrer Sicht, wenn man das vielleicht nochmal versucht, konkreter zu fassen, richtig wichtig?
0: Also ich glaube, aus sicherheitspolitischen Gründen steht natürlich gerade die Ukraine im Fokus. Ich glaube, der Westbalkan ist etwas, wo wir eben auch für Stabilität sorgen können durch eine Erweiterung. Es ist natürlich auch jetzt über den Binnenmarkt. Jedes weitere Mitgliedsland stärkt natürlich auch den Binnenmarkt, weil es diesen größer macht. Das halte ich für wichtig und ich halte es auch aus einem ganz einfachen Grund für wichtig, weil dieser Prozess sehr, sehr lange schon existiert und das Versprechen ist gegeben worden. Jetzt muss es irgendwann auch mal umgesetzt werden.
1: Die Frage ist, Ukraine, gut, wird auch noch kontrovers und schwierig sein, das irgendwie umzusetzen. Und wir reden ja auch noch über einen Krieg, der ja auch noch tatsächlich nicht beendet ist. Sie sind Honorarprofessorin, Sie treten vor Studenten und Studentinnen auf, um ihnen ihre Idee von Europa und das, was sich ändern kann und soll, was Handlungsfähigkeit bedeutet. Was erleben Sie im Austausch mit den Studenten?
0: Ich erlebe auf jeden Fall eine große Neugier. Ich habe gerade auch im letzten Jahr ein Seminar über Erweiterungspolitik gehalten. Und da habe ich zumindest als Rückmeldung von den Studierenden auch bekommen, dass sie dann verstanden haben, ein Selbstläufer ist es halt nicht. Ne? Also ich glaube, das ist eben etwas, dass dieser Beitrittsverhandlungen so viele verschiedene Hürden in sich tragen, dass man dafür arbeiten muss, dass man dafür im Zweifel auch Reformen umsetzen muss. Das war etwas, was sie vorher gar nicht aus den Medien so gar nicht mitgenommen hatten.
1: Mhm. Und das ist etwas. Was immer auch der Punkt ist, wo man sich fragt, wo reden wir über Prozesse? Ja, Prozesse, die wir begleiten. Und wo reden wir über handelnde Personen? Wir sind immer sehr fixiert zum Teil auf Personen. Wer macht was? Wer steht wofür? Wie schätzen Sie das ein? Wie wichtig? Ich meine, nicht alle können Prozesse, die schon mal angefangen sind, auch in der EU, nicht einfach beenden. Was einmal Fahrt aufgenommen hat, hat Fahrt aufgenommen. Aber wie wichtig sind die handelnden Personen?
0: Sie machen schon auch einen Unterschied. Und ich glaube, da kann ich das die EU-Türkei-Beziehung wieder als Beispiel nehmen. Weil zwischen dem Europäischen Rat, der der Türkei die Beitrittsperspektive verwehrt hat, und dem Rat, der dann diese gewährt hat, liegen, glaube ich, 2 Jahre. Und das war der Hauptunterschied. Ein Politikwechsel in Deutschland. Mhm. Das heißt, von Kohl zu Schröder damals. Mhm. Dann haben die Beitrittsverhandlungen angefangen, 2005. Und danach ist das Ganze wieder etwas, hat an Fahrt verloren. Was war einer der Gründe, natürlich nicht der einzige, aber einer der Gründe, ein Regierungswechsel wieder in Deutschland zu Merkel, mhm, die dann ganz klar gesagt hat, ich bin nicht unbedingt für einen Türkei-Beitritt, aber packt das sonst der Wander. Also ich werde den Prozess weiterführen, aber eben nicht mehr dafür stark kämpfen.
1: Das heißt, wir halten fest an den Prozessen und nehmen zur Kenntnis, dass wie immer die politischen Machtwechsel auch sind, die Prozesse, wenn sie einmal Fahrt aufgenommen haben, nicht mehr so einfach gestoppt werden können.
0: Genau, das ist kann man so sagen.
1: Vielleicht die Form, Stabilität zu kriegen. Ja. Irgendwie Stabilität in einer Entwicklung, ja, in was Gemeinsames, was Europa zusammenhält.
0: Genau, also das ist etwas, zumindestens geht's vielleicht auch um die Mehrheit. Deswegen ist für mich auch immer wichtig, und am Institut bei uns haben wir einen sogenannten Wahlmonitor, wo wir tatsächlich nationale Wahlen tatsächlich angucken, die Ergebnisse, weil wir auch sagen, das ist ja nicht nur, wie das Europäische Parlament zusammengesetzt ist, sondern auch, wie der Rat und der Europäische Rat zusammengesetzt, mhm, wird. Und wenn da natürlich ein Politik-Shift stattfindet, dann wird das auch Auswirkungen auf die Politik der Europäischen Union haben, aber natürlich die Europäische Union als Ganzes erstmal nicht in den Grundfesten aufheben.
1: Wie schaffen wir das, dass die Begeisterung, die Sie haben für diese Europäische Union und daran arbeiten, dass sie handlungsfähig bleibt und mehr wird, diese Begeisterung auf Bevölkerung zu übertragen? Denn es ist immer eine emotionale Frage und nicht nur eine sachliche Debatte, die geführt wird. Finde ich die EU noch toll oder nicht? Auch nicht nur die Frage, bringt mir das was? Vielleicht ist es auch, was habe ich mit Kunst, Musik, was ist Europa eigentlich? Das kommt nicht mehr richtig an. Wie kann man dagegen steuern? Das sind keine einfachen Fragen hier heute bei mir.
0: Nee, ich merke das schon, aber ich glaube, es gibt zumindest Ansätze. Ich finde, man kann immer versuchen, Leute auch zu engagieren und aktiv mitzugestalten. Also wir haben auch verschiedene Formate, wo wir Jugendliche, Studierende mehr, tatsächlich ihre eigenen Ideen für Europa entwerfen lassen. Das ist natürlich etwas, so die Teilhabe des Ganzen. Ich fand die Idee damals, die auch ein Think Tank sehr gepusht hat, dieses Interrail-Ticket für alle.
1: Klar.
0: Reisen wir doch mal durch Europa und sehen, wie toll Europa auch ist, mhm, so entsprechend. Und ich glaube, das ist etwas, was immer wieder gefördert werden muss. Aber man muss die Leute tatsächlich engagieren.
1: Engagieren, aufrütteln, begeistern für Europa. Sie haben das gemacht. Funda Tekin war heute bei mir zu Gast, den denke ich an Europa, Politikwissenschaftlerin und Direktorin des Instituts für europäische Politik in Berlin. Danke Ihnen sehr für Ihre Zeit. Schön, dass Sie heute bei uns hier im Studio, WDR 5 Studio waren.
0: Ich danke auch.
1: Danke. Denke ich an Europa gibt es als Podcast auf wdr5.de noch einmal zum Nachhören. Ich bin Judith Schulte-Loh, wünsche Ihnen ein schönes Wochenende.
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6: Es ist 13 Uhr. 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
7: Die Nachrichten mit Anja Gawlik. Guten Tag. An der Zugspitze hat es einen tödlichen Unfall gegeben. Ein 19-Jähriger aus dem Kreis Paderborn ist bei einem Aufstieg abgestürzt. Celine Wegert, WDR aktuell.
8: Er ist zusammen mit einem anderen 19-Jährigen unterwegs gewesen. Die zwei sind Donnerstagabend aufgebrochen, weil sie den Sonnenaufgang sehen wollten. Auf einem Schneefeld ist der Paderborner dann tödlich verunglückt. Er ist rund 250 Meter tief abgerutscht. Laut Polizei waren die beiden Wanderer nicht so gut ausgerüstet. Sie hatten zwar Stirnlampen, Wanderschuhe und Spikes für die Schuhe dabei, aber keine Steigeisen und Pickel, mit denen man besseren Halt hat. Der Deutsche Alpenverein sagt, es gibt im Vergleich zu früher weniger tödliche Unfälle unter den Mitgliedern. Aber dafür müssen mehr Leute in den Bergen gerettet werden, die sich übernommen haben und nicht mehr weiterkommen.
7: Die EU und Mexiko rücken beim Handel noch näher zusammen und wollen damit unabhängiger von den USA werden. In Mexiko-Stadt wurde ein erneuertes Handelsabkommen unterzeichnet und damit viele bisherige Zölle abgeschafft. Jean-Marie Magro, WDR Brüssel.
9: Mexiko verringert zum Beispiel schrittweise die Zölle auf Geflügel und Schweinefleisch sowie Käse und Schokolade. Außerdem werden Herkunftsangaben wie Parmaschinken, Tiroler Speck und auch bayerisches Bier geschützt. Bürokratische Handelshemmnisse werden beseitigt. Die EU sichert sich außerdem Zugang zu kritischen Rohstoffen. Aber auch der Zugang zu öffentlichen Aufträgen soll leichter werden. Das Abkommen umfasst auch den digitalen Handel. Im Gegenzug will die EU 5 Milliarden Euro in Mexiko investieren, wie EU-Kommissionspräsidentin von der Leyen zusagte. Diese sollen in Infrastrukturprojekte fließen.
7: Und weitere Meldungen im Überblick. Außenminister Wadefuhl hat die NATO-Partner aufgefordert, die Ukraine mit weiteren Milliardenhilfen zu unterstützen. Beim NATO-Außenministertreffen in Schweden sagte er, dass das entscheidend sei für den Erfolg von möglichen Friedensverhandlungen. In der Düsseldorfer Innenstadt sind zwei Straßenbahnen zusammengestoßen. Dabei wurden laut Polizei mehrere Menschen verletzt, einige auch schwer. Die Straßenbahnen waren relativ voll. Am Unfallort in Düsseldorf sind viele Einsatzkräfte vor Ort. Lukas Podolski beendet seine Karriere als Profifußballer. Das gab der 40-Jährige in den sozialen Netzwerken bekannt. Er wird heute Abend zum letzten Mal auf dem Platz stehen mit seinem polnischen Club Żornik Zabrze. Podolski spielte unter anderem für den ersten FC Köln und Bayern München. Außerdem wurde er 2014 in Brasilien mit der Nationalmannschaft Weltmeister. Zum Start der Freibadsaison fehlen in vielen Schwimmbädern Bademeister. Der zuständige Verband sagt, dass nur etwas mehr als die Hälfte aller Stellen besetzt ist. Einige Bäder dürften deshalb nicht so lange öffnen wie sonst. Weil viele Babyboomer in Rente gehen, fehlt auch in den Schwimmbädern Nachwuchs.
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7: Auf der A45 zwischen Freudenberg und Olpe Süd befindet sich ein Segelflugzeug auf der Autobahn. Zunächst war nicht klar, ob es sich um eine kontrollierte Notlandung oder einen Absturz handelte. Die Polizei hat die A45 zwischen Freudenberg und Olpe Süd einseitig gesperrt. In Richtung Hagen läuft der Verkehr wieder, und zwar über den Standstreifen. Von der Autobahn Kai Osthoff für WDR aktuell.
10: Die Feuerwehr und der Rettungsdienst, die kümmern sich gerade um die Verletzten. Ein Mann ist noch im Flugzeug eingeschlossen oder eingeklemmt. Die Retter befreien ihn gerade. Eine zweite Person wird auch versorgt. Was man mittlerweile weiß, dass das Kleinflugzeug auf dem Hünsborner Segelflugplatz hier in der Nähe gestartet ist und dann aus bislang unklarer Ursache abgestürzt ist.
7: Das war WDR aktuell. Das Wetter in Nordrhein-Westfalen sonnig, allerdings kann die Sonne aufgrund von Sahara-Staub etwas eingetrübt sein. Bei 28 Grad in Gummersbach, in Herford 29 und in Neuss 31. Das restliche lange Pfingstwochenende bleibt sonnig, trocken und sehr warm. Die Zeit 13.04 Uhr. WDR 5, die Verkehrslage. A3 Frankfurt Richtung Köln zwischen Siebengebirge und Kreuzbronn-Siegburg. Ein Unfall, etwa eine halbe Stunde plus und 5 Kilometer Stau. A43 Wuppertal Richtung Recklinghausen zwischen Bochum und Herne-Eickel. Etwa 20 Minuten plus und 4 Kilometer Stau. Und die A45 Gießen Richtung Hagen, wie eben schon berichtet, zwischen Kreuz Olpe Süd und Freudenberg gesperrt. Dort ist ein Segelflugzeug abgestürzt. Aktuell mehr als 10 Kilometer Stau ab Olpe. In Richtung Hagen läuft der Verkehr nur über den Standstreifen, hier 4 Kilometer Stau. Die A52 Mahl Richtung Gelsenkirchen ist zwischen Gelsenkirchen-Buer West und Übergang zur B224 nach einem Unfall gesperrt. Die A555 Bonn Richtung Köln ist zwischen Bornheim und Köln-Godorf nach einem Unfall gesperrt, 6 Kilometer Stau. Und folgende Autobahnen sind bis Dienstagmorgen gesperrt. Die A40 Duisburg Richtung Essen zwischen Kreuz Duisburg und Duisburg-Kaiserberg und die A44 Düsseldorf-Essen zwischen Kreuz Düsseldorf-Nord und Ratingen-Schwarzbach in beiden Richtungen.
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12: Mit Ralf Erdenberger und einer existenziellen Frage, die uns alle angeht. Wo bin ich im Alter in guten Händen? Wo werde ich gut versorgt? Vor dem Hintergrund war das, was sich in den letzten Wochen hier in Unna-Hemmerde abgespielt hat, ein Albtraum für Betroffene, für Angehörige und für das Pflegepersonal. Denn das Pflegeheim stand kurz vor der Schließung. Die Beschäftigten haben gedroht, ihre Arbeit niederzulegen. Zum Teil haben Bewohnende die Einrichtung aus Sorge verlassen bzw. sind von ihren Angehörigen hier rausgeholt worden. Der Träger hat dann auch tatsächlich Insolvenz angemeldet und in letzter Minute hat das ein neuer Träger übernommen. Und damit ist das Schlimmste, nämlich die tatsächliche Schließung, verhindert worden. Was war hier los? Wie sieht es inzwischen aus? Ist diese Situation eigentlich ein Einzelfall in Nordrhein-Westfalen? Und was muss passieren, damit es eben nicht so weit kommt in der Pflege, in der zweitältesten Gesellschaft der Welt? Darüber wollen wir hier reden, im Seniorenzentrum am Rüschebach. Und damit guten Abend hier in Unna. Ja, das sind doch schon mal gute Hände, die man da hört. Und mittendrin meine Kollegin Rico Ulrich im Publikum, um mal zu hören, wie die Stimmung ist nach diesen schwierigen Wochen.
13: Und du hast ja das Stichwort genannt Albtraum. Und da würde ich gerne zu Melissa Zapf kommen, Mitarbeiterin hier im Seniorenzentrum. Die Wochen vor und rund um Ostern, wie waren die für Sie? Wie haben Sie sich gefühlt?
14: Das kann man so pauschal gar nicht sagen. Es waren ganz, ganz viele Gefühle, die mitgespielt haben, traurig, wütend, alleingelassen. Das waren so die schlimmsten Gefühle eigentlich.
13: Und es sind ja dann auch Bewohnerinnen und Bewohner hier ja relativ schnell dann auch ausgezogen, weil man eben nicht wusste, wie geht's weiter. Wie war das? Wie war die Situation?
14: Herzzerreißend. Und ein Stück Familie ist hier zerrissen. Wir haben es einfach nicht verstanden, wie man es so weit kommen lassen konnte, dass hier Bewohner ausziehen müssen, die eigentlich ihre schlimmste Zeit im Leben schon hinter sich gebracht haben. Wir hatten eine Bewohnerin, die 103 war. Also da kann man sich ja vorstellen, was sie in ihrem Alter schon erlebt hat alles, ne? Und sowas dann noch im Alter mitzumachen, stark.
13: Wie war das für Sie persönlich? Weil da ja auch die Frage ist, wie geht's für einen selber weiter?
14: Für einen selber war es natürlich auch sehr schlimm, weil man ja nicht wusste, wie man seine laufenden Kosten bezahlen sollte, wie man was zu essen bekommen sollte. Wie gesagt, wir haben ja alle gar kein Geld bekommen auch. Da ging es dann um die Miete, um die Wohnung, die man vielleicht verliert, um das Haus, was man vielleicht verliert, um Kinder, die man nicht ernähren konnte.
13: Also viele Eindrücke, die wir schon mal gehört haben. Und ich würde jetzt einmal die Perspektive wechseln. Wir haben ja jetzt Minister Zapf gehört als Mitarbeiterin. Jetzt einmal zu der Perspektive aus Angehörigen-Sicht. Manfred Kossack, Sie haben Ihre Tante hier, haben Ihre Tante auch hier in dem Heim gelassen. Wie haben Sie die Situation erlebt vor ein paar Wochen?
15: Es war spannend bis bedrückend. Stellen Sie sich ganz einfach vor, das kann man kurz vor Ostern, Gründonnerstag, am nächsten Tag ist Karfreitag, ruft die Heimaufsicht an und sagt, wir werden möglicherweise, weil die Pflege nur noch bis Ostermontag gewährleistet ist, ab Dienstag nach Ostern ihre Tante woanders notverlegen. Wir geben ihnen die Gelegenheit, dem zuvorzukommen, indem sie sie woanders hinbringen. Das Zerreißende war da, es war vorhin schon dabei. Meine Tante Hertha, 95 Jahre, ist gerne hier, wurde gut betreut. Und du weißt, wie die Pflegekräfte, wie die Mannschaft hier hinter den Angehörigen steht und sie gut pflegt. Und trotzdem sagst du, ich nehme sie jetzt weg. Ne? Das war eine Zerrissenheit auch bei mir, aber meine Aufgabe ist es, dafür zu sorgen, dass es Tante Hertha gut geht. Also habe ich sie vorübergehend gerettet, immer mit der Option und laufend pulsfühlend. Na, wie sieht's bei euch aus? Ab wann ist wieder sicher? Kommt Hertha zurück?
12: Also der sichere Ort, da wo man Hilfe braucht, wo man selber vielleicht auch auf jeden Fall versorgt werden muss, gerät in Gefahr. Übrigens ein anderes Haus vom Betreiber, Ambiente Care in Laatzen bei Hannover, da mussten dann Anfang April in 24 Stunden 59 Bewohnende aus dem Haus, weil die Holding dann Ende April Insolvenz angemeldet hat. Vertreter von Ambiente Care haben wir eingeladen, aber leider keine Antwort bekommen. Michael Kamp ist bei uns, er ist der neue Betreiber, der hier gesagt hat, ich mache das. Und Sie haben praktisch das Haus gerettet. Sie sind Geschäftsführer bei AP Pflegedienste. Hinter mir ist ein Aufsteller, da steht auch der Claim, zu Hause fühlen, in Würde leben. Warum haben Sie dieses Haus übernommen nach dieser offenbar ja schwierigen Vorgeschichte?
16: Naja, das war, ja, eigentlich war das eher Zufall gewesen, muss ich ehrlicherweise gestehen. Einer der Angehörigen, die hier Angehörige untergebracht hatten, hat sich bei uns gemeldet, an der Einrichtung im Sauerland, und gefragt, habt ihr einen Platz frei, weil da in Heberde läuft es nicht mehr weiter, da wird wahrscheinlich Schluss sein. Die Heimaufsichten sind so weit und machen das hier zu, weil keine Mitarbeiter mehr da sind, die versorgen möchten. Dann bin ich hier hingefahren, hab dann die Tür aufgemacht, fand erstmal wow, tolles Ambiente, tolles Haus. Ja, müssen
12: wir vielleicht kurz beschreiben, wir stehen hier in so einem lichtdurchfluteten Atrium. Man kann praktisch auch auf die einzelnen Stationen so gucken, bis unter das Dach. Und im Atrium selber gibt es richtige Bäume, es gibt kleine Seen, es gibt eine Vogelvoliere, einen Maibaum. Also ein ganz einladendes Ambiente, da wo man sich spontan gerne aufhält.
16: Ganz genau so ist es und ich fand es atemberaubend, als ich hier reinkam. Habe dann gleichzeitig mit dem Einrichtungsleiter, Herrn Schmeidel, gesprochen und da war auch jemand von der Heimaufsicht dann dabei gewesen. Und dann kamen auch Mitarbeiter nach und nach dazu. Und da muss ich wirklich sagen, ich war beeindruckt von den Mitarbeitern, die tatsächlich gesagt haben, wir haben das hier durchgezogen, obwohl sie kein Geld bekommen hatten. Und das war ja alles offen gewesen. Keiner wusste, wie es weitergeht. Und das hat mich doch sehr ergriffen, muss ich sagen. Und ich war auch dann direkt schockverliebt und habe dann gesagt, hier musst du jetzt helfen.
12: Schockverliebt in das Ambiente, in die Pflegenden?
16: Nee, eher ins Haus mit den Mitarbeitern.
12: Okay. Und da haben Sie gesagt, wäre ich Teamchef bei allem Risiko. Wir werden gleich mal nachzeichnen, wie das so weit kommen konnte und wo auch die Ursachen liegen für eine solche Situation. Neben Ihnen steht eine Professorin, und zwar für Alterswissenschaften an der Hochschule Bochum, Tanja Segmüller. Im Schwerpunkt Ihrer Arbeit beschäftigen Sie sich mit der Pflege nahe an den Menschen, Wohn- und Pflegeformen im Alter. Ist eine solche Insolvenz, ist das im Pflegebereich ein Einzelfall zurzeit?
17: Leider nicht. Also es ist tatsächlich so, dass in der Bundesrepublik und auch in NRW Heime und auch ambulante Dienste in die Pleite gehen. Das hat eben ganz viele Ursachen. Natürlich vor allen Dingen in erster Linie, glaube ich, schlechtes Management, schlechte Geschäftsführung. Weil es ist schon so, dass solche Träger in der Regel ja auch von Menschen geführt werden, die sich damit auskennen sollten und auch in diesem Sozialmarkt. Und wenn die sich dann auskennen, dann sehen die ja auch ihre Zahlen, also ökonomische Zahlen. Ich selber bin in mehreren Gremien, Aufsichtsräten von Trägern, wo dann immer die Zahlen gezeigt werden und dann sieht man, machen die denn noch Gewinne, sind wir noch im Plus oder sind wir im Minus? Also das heißt, das zeichnet sich ja nicht von heute auf morgen ab. Also daran kann man ablesen, das wurde nicht verantwortlich geführt, dieses Haus.
12: Und die anderen Ursachen, die vielleicht auch von außen wirken, die mit vielen zu tun haben, die gucken wir uns mal genau gleich an. Sonst müssen Sie das alles jetzt schon auflisten. Und das wäre wahrscheinlich an dieser Stelle zu viel. Per Video ist hier und natürlich auch per Audio zugeschaltet ein Mitglied des Deutschen Bundestages. Er ist auch Mitglied des Gesundheitsausschusses und von Hause aus gelernter Gesundheits- und Krankenpfleger Sascha van Beek. Herzlich willkommen.
18: Ja, hallo aus Berlin.
12: Was macht das mit Ihnen, wenn Sie hören, welche Erfahrungen hier das Pflegepersonal machen musste, aber auch die Angehörigen und die Betroffenen?
18: Ja, dann bedrückt mich das auch schon. Ich möchte auch an der Stelle auch erstmal Respekt in Richtung Herrn Kamp sagen, dann diese Verantwortung zu übernehmen, aber auch Respekt an die Mitarbeitenden in den Häusern. Und ich hatte selber in meinem Wahlkreis auch ein Beispiel und so wie Frau Segmüller sagte, ist es eben kein Einzelfall, sondern leider durchaus zu beobachten. Und auch da konnte ich sehen, und das ist ja nun mal, was da mitsteht. Es ist nicht einfach nur eine wirtschaftliche Nachricht, so eine Insolvenz. Das macht was mit den Bewohnern, das macht was mit den Angehörigen und vor allen Dingen mit den Pflegekräften. Und man muss ja sagen, wenn ein Werk schließt, dann wird die Maschine ausgestellt und man geht nach Hause. Das ist im Altenheim nicht möglich. Und einen hohen Respekt für die Leute, die am nächsten Tag dann kommen, obwohl sie wissen, ich kriege keinen Lohn, obwohl sie wissen, auch meine Existenz ist gefährdet, weil ich bin aber für die Verantwortung der Menschen. Und ich glaube, das ist nochmal, was auch Pflege ausmacht und auch einfach Respekt verdient, dass die Menschen dann trotz alledem die Verantwortung gegenüber den Menschen, die ihnen zuvertraut wurden, auch weiterhin aufrechterhalten.
12: Ja, Verantwortung ist ein gutes Stichwort, weil einerseits wurde die Verantwortung natürlich nicht erfüllt. Es ist ein Vertrauensverlust dann auch für die Angehörigen, für die Betroffenen, aber eben auch vom Personal in den Arbeitgeber. Und Sie haben die politische Verantwortung vielleicht, es nicht so weit kommen zu lassen. Da müssen wir gleich auch mal über die Rahmenbedingungen reden. Aber ich habe versprochen, wir gehen dem nach, was denn hier schiefgelaufen ist. ist. Und vielleicht kriegen wir raus, was denn angekommen ist, auch an bei den Menschen hier im Ort.
13: Na klar, da bin ich jetzt hier direkt auch in der Reihe. Sie sind nämlich hier aus dem Ort. Was haben Sie mitbekommen von der Situation hier?
19: Ja, man hat das mitbekommen, was man in der Zeitung gelesen hat, im Fernsehen gesehen hat, aber vor allen Dingen, wir sind auf dem Dorf, im Dorfgespräch.
13: Und was war das Dorfgespräch genau?
19: Ja, dass das hier übel aussieht, auch von Angehörigen hatte ich das gehört, die ihre Eltern oder Mutter, Vater hier hatten. Und ich bin selbst aus der Pflege, es zerreißt einem das Herz. Man versteht es einfach nicht, aber es ist einfach so, wenn jemand nicht aus der Pflege kommt und wirklich nur nach Zahlen geht und nicht mit Herz dabei ist, geht das nicht. Und Hochachtung an das Personal, dass sie durchgezogen haben bis zum bitteren Ende. Für die, die verheiratet sind und beide arbeiten geht, kann man das ja auffangen. Aber für diejenigen, die alleine sind, war das schon eine Hausnummer. Echt, also das war Hochachtung davor, dass sie das durchgezogen haben.
13: Und ich möchte noch mal zu einer Dame neben Ihnen kommen. Sie hatten bei dem Thema gerade sehr genickt, als Frau Segmüller sagte, andere Heime oder andere Betreiber sind auch insolvent gegangen. Haben Sie damit auch Erfahrungen gemacht oder inwiefern, weil Sie da so zustimmend genickt haben?
20: Ja, man bekommt das ja in der Presse mit, dass man, also wenn man sich einen Träger anguckt, zum Beispiel am Anfang Bürgerhilfe, hier, das ist ja sind einige Häuser auch insolvent gegangen.
13: Also Bürgerhilfe war der, um das einmal zu erklären, war der erste Betreiber, der hier drin war, der dann auch insolvent gegangen ist.
12: Also der zweite schon.
20: Man muss sich ja auch mal das Konzept anschauen. Wie ist das überhaupt aufgebaut? Die Häuser, die hier gebaut wurden, ist jetzt eine Teilinformation, ob das jetzt im Detail so stimmt, weiß ich nicht. Es ist ja eine Immobilie, die hat irgendjemand gebaut. Der Träger, also Bürgerhilfe, hat dann sozusagen hier angemietet, die Zimmer gehören allen möglichen Investoren. So, der Betreiber ist ja eigentlich nur derjenige, der hier die Mitarbeiter führt und den Pflegedienst aufrechterhält oder was auch immer da noch zukommt. Und es ist dann eine Investition für die Einzelnen. Ich sag mal, ich hätte mir hier ein Zimmer kaufen können und hätte gesagt, gut, dann habe ich für mein Alter vorgesorgt. Und wenn das dann besetzt ist durch einen zu Pflegenden, habe ich sozusagen mein Geld wieder irgendwann mal raus. Oder ich habe selber dann ein Zimmer.
12: Okay.
20: So, das wäre jetzt auch meine Frage an den Herrn Kamp. Wie ist das jetzt konzipiert? Ist das Haus auch in Ihrem Besitz oder ist das auch wieder so das Konzept? Betreiber der eine und eben die Immobilie gehört wem auch immer.
16: Das ist tatsächlich auch so. Hier ist es einfach so, dass wir hier ein Mietmodell gewählt haben. In diesem Mietmodell haben wir mit einer Verwaltung zu tun. Wir haben nicht mit den Eigentümern zu tun, sondern eine Verwaltung, eine WEG, Wohnungseigentümergemeinschaft. Und die Wohnungseigentümergemeinschaft hat mit uns einen Vertrag geschlossen für die nächsten 25 Jahre.
12: Was kostet hier ein Heimplatz, Herr Kamp?
16: Ja, das kann man mal so schlecht sagen. Es liegt ganz an, wie hoch die, was für Pflege gerade auch natürlich mit vor, unter anderem was mit vorherrscht. Pflegegrad 1 zum Beispiel ist eine sehr teure Angelegenheit, hier unterzubringen. Pflegegrad 2 bis 5 ist ja gedeckelt worden. Dann gibt es die Eigenbeiträge, die zu bezahlen sind.
12: Genau.
16: Das ist nicht unerheblich, wenn man überlegt, so ein Heimplatz kostet in der Regel insgesamt über alles gut 4.200 Euro.
12: Ja. Im Schnitt im Eigenanteil in Nordrhein-Westfalen 3.400 Euro habe ich gelesen. Und ich sage diese Zahlen an dieser Stelle, weil ich mit Ihnen zusammen nochmal die Ursachenforschung betreiben will. Wenn man diese Zahlen hört, also was da auch gezahlt wird an Eigenanteil, kann man es ja vielleicht erst recht nicht fassen, dass der Betreiber insolvent geht. Also was ist hier in der Vorgeschichte schiefgelaufen? Ich kann mir vorstellen, wenn Sie jetzt so mutig sind und hier einsteigen, werden Sie sich das angeguckt haben.
16: Ja, natürlich. Es ist ja grundsätzlich so, wir reden ja hier über einen Eigenbeitrag, den wir zu bezahlen, und über Gesamtkosten. Das sind zwei Paar Schuhe. Wenn wir über die Gesamtkosten reden, da sind wir bei 4.200 Euro ungefähr hier in diesem Hause. Da sind wir im mittleren Bereich, sag ich einfach mal, im mittleren Bereich. Der Eigenbeitrag ist etwas geringer und reduziert sich ja auch im Laufe, je länger man in der Einrichtung tatsächlich auch ist. Da hat man ja vor Jahren schon etwas verändert. Das werden Sie wahrscheinlich gleich etwas besser erklären.
12: Machen Sie es direkt. Ich bin nämlich sehr neugierig, was hier schiefgelaufen ist, damit wir dann auch in die Fläche gehen können und gucken, was muss ich vielleicht auch von außen ändern.
16: Nun ja, was ist schiefgelaufen, das kann man von hier aus, von meiner Seite nicht genau sagen. Ich kann nur sagen, als wir das Haus hier übernommen haben, haben wir wenig Unterlagen bekommen tatsächlich. Das heißt, wir haben tatsächlich von vorne anfangen müssen und haben versucht, hier etwas zusammenzutragen, zu gucken, was wir Pflegegrade haben wir, was für, also Statistiken eben, was ist ein Restbewohner hier im Hause noch vertreten, und haben dann versucht, das neu aufzubauen. Ist, wenn Sie sagen, was ist die Ursache dafür, dass so eine Einrichtung in die Insolvenz rutschen kann, weil das ja relativ teuer ist. Ja, hohe Personalkosten, ineffizientes Arbeiten vielleicht. Natürlich sind die Mieten angestiegen in den letzten Jahren, extrem angestiegen in den letzten Jahren. Also eine Vielzahl von Dingen. Sachkosten, extrem, Lebensmittel sind teuer geworden. Wir haben höhere Personalkosten, als wir es früher gehabt haben. Wir haben uns 2022 am Tarif anschließen müssen, September 2022.
12: Jetzt haben Sie gerade eine Liste aufgemacht, die sehr interessant ist. Eine Liste haben Sie aufgemacht, die Kostendruck eigentlich als Überschrift trägt. Und das sind aber Dinge, die jetzt nicht unbedingt, also die trifft, also diese Liste betrifft alle. Mhm. Und das müssen im Moment alle lösen. Und deshalb ist es interessant, wie da Antworten gefunden werden, beziehungsweise auch Rieke hat im Publikum dazu noch einmal
13: eine Stimme. Jetzt habe ich noch mal, genau eine Frage, bitte.
0: Ja, genau. Also ich bin Demenzberaterin und habe mehrere Selbsthilfegruppen. Und da kommt immer wieder das Thema, der größte Pflegedienst der Welt sind die Angehörigen. Die scheuen sich dann halt, wenn es nicht mehr geht, einen Heimplatz zu suchen. Dann geht's halt darum, einen Wohngeldantrag zu stellen, das Sozialamt anzusprechen. Und dann habe ich die Erfahrung gemacht, dieser Antrag, bis der bearbeitet ist, dauert bis über ein halbes Jahr. Aber der Betroffene muss ins Heim. Jetzt frage ich mich, wie deckelt das ein Heim auf sich, beziehungsweise ein Management? Gehen Sie ein halbes Jahr oder ein Dreivierteljahr in Vorkasse?
17: Ja, also ich kann direkt dazu was sagen. Frau Siegmüller. Deutschlandweite Zahlen dazu. Tatsächlich ist es so, dass in den Heimen in Deutschland 60-80% der Menschen diese Sozialleistung, die Sie angesprochen haben, die heißt Hilfe zur Pflege stationär, brauchten. Schlicht, weil die eigene Rente oder das eigene, was man sich erspart hat, nicht ausreicht, um diese hohen Kosten, 4.000, 5.000 Euro im Monat zu zahlen. Man kriegt ja was von der Pflegekasse, aber es ist tatsächlich so, dass mehrere tausend Euro Eigenanteil für die meisten Menschen nicht zu bezahlen sind. So. Und damit diese Hilfe zur Pflege bezahlt wird, muss man einen Antrag stellen beim Sozialamt, wie Sie beschildert haben. Und das dauert, da gibt es auch Untersuchungen zu, zum Beispiel von Report Mainz, das ist so, dass die Bearbeitung bis zu 3 Jahren dauern kann. Das bedeutet, dass die Einrichtung in der Zeit denjenigen in Vorleistung betreut. Und das führt natürlich zu Außenständen, die gewaltig sind. Bei der Stiftung, bei der ich im Aufsichtsrat bin, sind das im Monat ungefähr 100.000 Euro. Das ist eine große katholische Stiftung. Die können das auffangen. Aber kleine Betreiber kann das natürlich auch total ersticken. Und wir haben gehört, viele andere Kosten steigen auch. Also das ist ein ganz großer Punkt, wo die Politik sich kümmern muss, die Kommunen, die Verwaltung, dass danach gebessert wird.
12: Ja, Herr van Beek, Sie sind angesprochen als Politiker. Katholisch wurde genannt. Sie sind in der CDU. Wie sehen Sie da Ihre Verantwortung von politischer Seite? Diese Vorkassensituation mit dem dicken Polster, was man haben muss, als Anbieter vielleicht doch zu verändern?
18: Ja, absolut ein wichtiger Punkt. Ich möchte aber zuerst nochmal auch eine Lanze brechen, weil wir gerade ja gehört haben, so Management in Pflegeeinrichtungen. Ich weiß nicht, ob das immer nur Missmanagement ist, weil wir haben ja gerade gehört, wie hoch die Herausforderungen sind. Und wir sehen in den letzten Jahren so durchschnittlich 10% Kostensteigerung, die im Durchschnitt in den letzten Jahren auf die Pflegeheimbetreiber zugekommen sind. Und dann gibt's eben unterschiedliche Strukturen. Viele Häuser mit Rücklagen in Eigentum, die nochmal ganz andere Voraussetzungen haben. Also von daher glaube ich, ist einfach es schon ein extrem schwieriges Feld, in dem man Management.
12: Und das Feld wird dadurch schwer. Und jetzt kommen wir genau auf den Punkt. Genau.
18: Und wenn dann dazu eben diese Außenstände kommen, da ist auch ein Punkt, dass wir natürlich auch gucken müssen, mit den Kommunen zusammen auch in die Verantwortung mehr zu gehen und dort schneller zu werden. Wir haben ja ein sehr undurchsichtiges System und ich glaube, wenn man mal strukturell an die Dinge rangehen will, dann ist, glaube ich, auch das Thema Pflege vor Ort zu organisieren und auch schon frühzeitig eine Fachkraft, einen Lotsen für dieses System, den Menschen an die Seite zu stellen, wo alle Angebote gebündelt sind. Und wir müssen ja auch darüber sprechen, dass ja der beste Weg auch immer der ist, die Menschen so lange wie möglich in der häuslichen Umgebung zu halten und diese Leistungsangebote zu koordinieren. Aus der Pflegeversicherung, aus der Krankenversicherung, aber auch die kommunalen Angebote ist sicherlich ein Schwerpunkt, den man mehr reinbringen kann, um eben auch eine Pflegestrukturplanung in den Kommunen besser abbilden zu können.
12: Frau Siegmüller, direkt dazu.
17: Genau. Genau. Super wichtiger Punkt, dieser Lotse. Jeder von uns bräuchte so einen Kümmerer, der sieht, okay, ich brauche diese Anträge, ich brauche da und da Hilfe, um mich da durchzulotsen. Wir haben solche Projekte in der Vergangenheit gemacht, immer Modellprojekte, die Politik nicht verlängert hat. Wir haben nur in Rheinland-Pfalz die Gemeindeschwester Plus. Da ist es so, wenn jemand 70 Jahre alt ist, kommt diese Gemeindeschwester nach Hause und sagt, wie sieht's bei Ihnen aus? Brauchen Sie Hilfe? Was brauchen Sie? Das haben wir nur in Rheinland-Pfalz. Ansonsten haben wir in der Bundesrepublik sehr häufig Pflegeberatung im Rathaus. Da sitzt eine Person mit einer halben Stelle. Und wenn ich in dieser Stadt richtig Pech habe, dann ist die Person dauerkrank und ich komme an keine Pflegeberatung. Also dann sind die Leute auf sich gestellt, suchen im Internet rum und kommen an keine Hilfe. Also an sich ein super Punkt, aber findet in der Praxis kaum statt. Mhm.
1: Es gibt Modellprojekte, wie so oft im Gesundheitsbereich, die gut funktionieren, müssten aber in die Fläche getragen werden. Manchmal hat man den Eindruck, es muss uns noch mehr wert sein, dass das funktioniert. Eine konstruktive Schraube.
17: Es rechnet sich auch. Es rechnet sich. Jeder, den ich in diese Prävention stecke, in die Hausbesuche, wir haben das ausgerechnet, rechnet sich, ja, weil die Hilfe zur Pflege stationär, diese Sozialleistung weniger wird. Wenn die Leute 4 Wochen länger zu Hause bleiben, spart die Kommune Geld. Also es ist eine Win-Win-Situation.
1: Ja, und über Geld sollten wir gleich nochmal vertieft reden. Rieke, im Publikum.
13: Genau, da haben wir nämlich nochmal eine Frage. Und zwar, da geht es vor allem auch ja um Betreiber und eine mögliche Kontrolle von Betreibern.
21: Ja, ich stelle mir noch nicht als Betroffener, aber schon in Zukunft muss ich vielleicht auch Pflege in Anspruch nehmen. Ich stelle mir das einfach so vor. Wir haben hier gehört, allein in diesem Haus ist jetzt der dritte Betreiber. 2 sind über die Klinge gesprungen, wie man landläufig sagt. Wir haben in Berlin oder wo auch immer eine Finanzaufsicht für Banken. Wir werden Banken gerettet, da tritt dann ganz Europa zusammen und überlegt, wie können wir diese Bank am Leben halten? Warum gibt es für mich nicht sichtbar zumindest nicht so etwas wie eine Aufsichtsbehörde auf kommunaler Ebene, wo auch immer angesiedelt, die dann mal sagt, hey Betreiber, du fährst so weit in den roten Bereich rein, da müssen wir gegensteuern, denn sonst haben wir nachher 90-Jährige, die aus Straßenmenschen leben müssen, weil keiner mehr ankommt. Ja. Das würde mich mal interessieren, wer ist da eigentlich oder fühlt sich dafür zuständig?
1: Ich würde mal die Politik in die Pflicht nehmen. Herr van Beek, Sie haben ja eingangs gesagt, wir haben es hier nicht mit Produktionsgütern zu tun, sondern mit Menschen. Und hier kommt die Forderung, doch die Aufsicht über diese Betreiber zu intensivieren. Für die Menschen.
18: Ja, also ich glaube, ein wichtiger Punkt, ich meine, wir haben ja eine Hauenaufsicht, aber da muss man natürlich auch immer, wir haben auch den MDK, aber da muss man immer hinterfragen, werden da die richtigen Kriterien auch überprüft. Und ich glaube, die Steuerung, da bin ich ja gerade schon so ein bisschen drauf eingegangen, wir haben im Krankenhausbereich eine Bedarfsplanung. Die haben wir im Pflegebereich nicht. Also wir haben dort 1990, wo die Pflegeversicherung eingeführt wurde, hat man sich für den marktwirtschaftlichen Ansatz entschieden, was dazu führt, dass eben Betreiber sich da ansiedeln können, wo es halt eben lukrativ ist oder auch an anderen Stellen nicht. Und ich glaube, über eine Steuerung, die man implementieren würde, also ähnlich wie wir es aus dem Krankenhausbereich können, weil auch Pflege ist Daseinsvorsorge, könnte man zumindest schon mal diese Risiken senken. Und dann hat auch ganz klar die Behörde, ich denke Bezirksregierungen bei uns in Nordrhein-Westfalen, die dann eben diese Pflege Bedarfsplanung eingeht, auch eine Verantwortung für die Über- und Unterversorgung und hat damit natürlich auch einen viel tieferen Eingriff auf die Wirtschaftlichkeit der einzelnen Häuser. Und ich denke, damit hätte man auch schon mal einen Ansatz, um eben in die Prüfungen reinzugehen und entsprechend auch dort wirtschaftliche Aspekte mehr überprüfen.
1: Herr Kapp, ich würde auch gerne Ihre Stimme dazu hören, aber ich sehe gerade im Minenspiel von Frau Siegmüller, dass es da brodelt. Also zuerst raus damit und dann Sie, Herr Kamp.
17: Ja, also tatsächlich ist es ja so, dass Kommunen so eine Pflegebedarfsplanung machen sollen. Also die Kommunen und Kreise sollen einen Plan erstellen, wie viele alte Menschen haben wir, wie viele haben wir in 20, 30 Jahren und wie viele Pflegeplätze brauchen wir? Heime, ambulante Pflege und so weiter.
1: Stopp mal eben. Mhm. Wie viel haben wir in 20, 30 Jahren, um das mal für Deutschland zu sagen? Wir haben, glaube ich, in ungefähr 30 Jahren über 9 Millionen zu Pflegende. Auch da stellen sich Fragen dran, nicht nur ans Geld, sondern auch ans Personal. Das wollte ich nur eben einschieben, damit klar ist, wie dringlich diese Frage ist in 20, 30 Jahren. Und jetzt schon, wo wir die zweitälteste Nation nach Japan sind in Deutschland.
17: Genau. Das heißt, diese Pflegebedarfsplanung müsste in den Kommunen, in den Verwaltungen gut gemacht werden. Faktisch sind diese Planungen aber sehr oft fehlerhaft und lückenhaft, sodass wir dann an einer Stelle viel zu viele Heime haben, an der anderen zu wenig. Und was der Kollege auch gesagt hat aus dem Bundestag, es ist tatsächlich so, dass heute auch Betreiber einfach irgendwo ein Heim aufmachen können. Also es ist ein Wildwuchs, der irgendwie dazu geführt hat, dass wir dann nicht sicherstellen, es gibt da genügend und dazu wenig. Also das ist sehr schlecht. Andere Länder machen das viel, viel besser.
1: Was sagt einer der Betreiber dazu, Herr Kamp?
16: Ja, das ist natürlich immer schwierig zu sagen. Ist es richtig, ist es falsch? Im Nachhinein weiß man es immer besser, egal was man macht. Wobei ich denke mir, wir haben Pflegebedarfsplan in der Regel gehabt, in vielen Städten und Gemeinden oder Kreisen. Die sind auch, ich meine, immer gut auch geführt worden. Natürlich ist es aber auch so, dass vielleicht hier und da Lücken sind. Das kann ich auch schlecht beurteilen.
1: Okay, ich weiß, dass diese Bedarfsplanung wichtig ist. Ich würde nur gerne wieder näher auch an die Menschen. Rieke.
13: Und da gibt es jetzt eine Frage von einem Herrn, der nämlich hier auch lebt. Nicht direkt hier in dem Pflegeheim, aber hier drüben.
2: Betreuten Wohnen hieß das früher. Wie es heute heißt, weiß ich noch nicht mal.
13: Okay, vielleicht können wir das auch noch mal klären. So, Ihre Frage bitte.
2: Meine Frage ist die, früher gab es in der Politik den saloppen Spruch, Nieten in Nadelstreifen. Und das traf hier für zwei Unternehmen zu. Ich bin seit 2 Jahren hier. So viele Fehler, wie hier gemacht worden sind, das kann man gar nicht machen. So besoffen kann ich gar nicht sein. Um noch mal etwas zu sagen. In den 2 Jahren standen immer 70-80% leer. Wie betrunken muss man sein, um das nicht mitzubekommen, dass das nicht funktioniert? Zur Not verkaufe ich das oder gebe das in Miete. Hier gibt es Studenten und junge Menschen. Es gibt Mietverträge auf Zeit. Das hätte doch auch zu dem guten Ruf beigetragen, dass hier Bewegung drin ist. Aber nein, man ist wie da stehen geblieben wie ein Ochse vorm Berg und ist nicht weitergegangen. Das ist einfach undenkbar, wenn man kaufmännisches Denken hat.
1: Mir leuchtet das auch noch nicht ein bei dem ganzen Bedarf, den wir haben in der Pflege, wie das mit dem Leerstand zu erklären ist. Herr Kamp, aber Sie haben das Mikro.
16: Naja, ich kann das immer schlecht auch beurteilen, wie es früher hier war. Ich kann nur für jetzt sprechen.
2: 80% schon leer seit 2 Jahren, da gibt es nichts zu beurteilen.
16: Ich kann nur sagen, wie es vorgefunden worden ist für uns. Es ist natürlich auch unbefriedigend, dass ein großer Leerstand da ist, auch im Bereich des betreuten Wohnens, wo wir wissen, dass gerade auch im betreuten Wohnen dringendst Wohnungen gebraucht werden. Das können wir nicht zu verantworten. Wir haben aber zu verantworten, wie es jetzt in Zukunft werden wird. Und da muss ich dazu sagen, wir sind hier im Ort bisher gut aufgenommen worden.
1: Hm. Frau Siegmüller, können Sie das erklären, wie es zu Leerstand kommt, obwohl der Bedarf so hoch ist?
17: Genau, tatsächlich ist es ja so, vor 20 Jahren wurden 70% der Pflegebedürftigen zu Hause betreut und 30% im Heim. Wenn wir uns jetzt die NRW-Pflegestatistik angucken, sind 86% der Menschen zu Hause. Also nur noch 14% leben in Heimen. Womit hat das zu tun? Viele Menschen möchten, solange es geht, zu Hause bleiben, in ihrem geliebten Zuhause. Es ist aber auch eine Kostenfrage. Viele Familien wissen, wenn derjenige in eine Einrichtung zieht, dann kostet uns das sehr viel Geld. Die Familie hat sich vielleicht ein Häuschen abgespart, was aufgebaut. Und dann wird so lange wie möglich versucht, den Heimeinzug aufzuschieben und denjenigen nicht dorthin zu geben, weil es schlicht zu teuer ist. Also auch da, Norbert Blüm hat damals gesagt, 95, die Pflegeversicherung soll ein Armutsrisiko abfedern und aufheben. Das ist nicht passiert. Nach wie vor werden Menschen durch Pflege arm und die Angehörigen, die sich kümmern, erst recht.
1: Dass Menschen durch Pflege arm werden, Herr van Beek, ist eigentlich ja nicht im Sinne des Gesetzgebers. Denn das Ganze ist ja ins Leben gerufen worden mit der Pflegeversicherung, um genau das zu verhindern. Dass es aber jetzt so weit kommt, dass man nach 45 Jahren Beitrag in die Rente irgendwo da landet, dass man sich eben so einen Platz nicht leisten kann, ist doch ein Fehler im System.
18: Ja, ein Fehler im System. Also nochmal, ich bin großer Fan der sozialen Pflegeversicherung und ich glaube, dass wir die haben in Deutschland, ist schon ein absoluter Mehrwert. Aber wir müssen natürlich gucken, wie ist sie noch zeitgemäß auch auf die Bedürfnisse entsprechend abgestellt. Und nochmal, ich glaube, der größte Hebel liegt in den Strukturreformen und dann kann man sich auch finanzielle Anteile angucken. Bei einer Bedarfsplanung zum Beispiel, die bundesweit einheitlich ist, die die Länder auch verpflichtet, dann eine verpflichtende Planung.
1: Okay, aber da waren wir eben schon, Herr van Beek. Ich würde da gerne einhaken. Ich würde da gerne einhaken, Herr van Beek, auch wenn Sie in Berlin sind und schwer zu greifen. Ich würde jetzt einfach gerne mal bei der Pflegeversicherung bleiben. Denn die Bundesgesundheitsministerin Frau Wagen, die Sie gut kennen, hat ja genau das Problem, dass also die Menschen, dass die Bezüge aus Pflegeversicherung nutzen, die haben sich verdoppelt. Und sie hat gesagt, die Anspruchsvoraussetzungen sind niedrig gesetzt derzeit und die Leistungen sind zu komfortabel gestaltet. Das können wir uns nicht mehr leisten. Und da ist die Antwort der Bundesgesundheitsministerin, wir müssen den Zugang über die Pflegegrade verschärfen. Wie sehen Sie das?
18: Also, ich glaube, der Zugang zu den Pflegeleistungen oder Stufen ist da jetzt nicht der Ansatz, wo man den Fokus drauf setzen sollte. Ich glaube, nach wie vor gilt, und das ist ja auch so ein Buzzword insgesamt in der Pflege oder auch in der Krankenversorgung, ambulant vor stationär. Und wir sind dann nochmal bei dem Punkt, über eine kommunale Pflegesteuerung, über einen Pflegelotsen eben diese Elemente zu setzen, senkt den Kostendruck also am effizientesten. Und ich meine, wenn wir wirklich nicht weiter das machen wollen, was wir Jahrzehnte gemacht haben, was uns ja auch in die Probleme führt, dass wir eben Beitragssätze erhöhen, Eigenanteile erhöhen und dann mit Bundeszuschüssen dieses System stabil halten, kann es nur dahin gehen, dass wir anders auf dieses System blicken und die, wie gerade schon erwähnten, guten Modellprojekte jetzt in die Regelversorgung überführen.
1: Frau Sigmüller.
18: Da sparen wir so viel Kosten.
17: Also tatsächlich ist es ja so, dass es ganz konkret darum geht, Pflege gerade die unteren abzuschaffen. Wir haben das ausgerechnet bei uns an der Hochschule. Mein Büronachbar ist Gesundheitsökonom, der kann mit Zahlen im Gegensatz zu mir gut. Und wir haben es ausgerechnet. Wenn die Leute in den Pflegegrad 1 nicht mehr kommen, nur noch in Pflegegrad 2, dann werden viele sich sofort höher stufen lassen, die jetzt in dem Pflegegrad 1 sind. Die haben dann Recht drauf. Und andere werden da rausfallen. Und dann ist diese Leistung, also das ist kein komfortables System. Viele, die in Pflegegrad 1 sind, können einmal die Woche 45 Minuten mit jemandem einkaufen gehen. Das ist doch keine komfortable Situation. Also ganz ehrlich, wir sind in der Pflegeversicherung ganz weit unten. Wenn ich krank werde, einen Blinddarmdurchbruch habe, habe ich eine Vollversorgung. Dann gehe ich ins Krankenhaus und werde operiert. Bei der Pflege habe ich eine Teilkaskoleistung und das meiste muss ich selber leisten. Und das ist ein absolutes Unding. Also wir brauchen da eine Systemreform, die ganz groß ist und wo endlich dieses Risiko abgesichert wird.
1: Vielen Dank für diesen Wortwechsel. Rike im Publikum bei einem Angehörigen, den wir am Anfang schon kennengelernt haben, kurz.
17: Genau, Ihre Frage bitte.
15: Wunderbar. Die Frage ist, und die würde ich, die sortieren Sie weiter. Wir sprachen vorhin über Aufsicht. Und hier hat die Aufsicht, anders als in Laatzen, ja gut funktioniert. Ne? Es gibt einmal den medizinischen Dienst, die Aufsicht. Die gucken auf die Finger, ob die immer erfreut sind oder überregulierend sind. Mag dann ein Betreiber beurteilen, das kann ich nicht. Aber die BTG, Wohnteilhabegesetzaufsicht beim Kreis Unna, hat funktioniert. Das heißt, sie haben hingeschaut und sie haben gesagt, hier ist das Verhältnis von zu Pflegenden und Pflegekräften im kritischen Bereich. Und das wünsche ich mir. Die Frage in dem Zusammenhang ist, und auch an den Bundestagsabgeordneten, gibt es auch Fälle, wo ein bisschen zu sehr gegängelt wird? Das heißt, wo eine Aufsicht dann auch zu sehr durch Vorgaben von Dokumentationspflichten oder Ähnlichem dazu führt, dass sie sagen, wer soll das alles bei uns machen?
1: Mhm. Oh, beim Stichwort Dokumentationspflicht, glaube ich, merken auch die auf, die hier nah am Menschen arbeiten wollen, aber vielleicht nicht immer dahin kommen. Gestatten Sie mir, weil Sie mir das so freigelassen haben, wo die Frage hinsortiert wird, das nochmal der Rike zu geben.
17: Genau, da würde ich nämlich Melissa Zapf gerne nochmal mit dazu holen. Dokumentationspflichten, was müssen Sie denn alles dokumentieren?
14: Ich muss alles dokumentieren, einmal was der Bewohner isst, was er trinkt, wann er ausscheidet, wie er sich verhält, wie er sich bewegt, wie er sich ankleidet, ob er das alles selber macht oder Hilfe braucht. Also von Kopf bis Fuß die Versorgung, wie wir Menschen uns auch essen, trinken, alles.
17: Wie viel Zeit nimmt das in Anspruch?
14: Ordentlich. Je nachdem, welchen Pflegegrad man halt auch hat, ist es manchmal schon so ein guter Tag, der komplett verloren geht für eine Pflegeperson.
17: Und empfinden Sie das als, oder wird damit irgendwas gemacht? Also wissen Sie, wird das einfach nur dokumentiert und dann weggelegt oder was passiert damit?
14: Nein, also durch die Digitalisierung ist das natürlich alles im PC und wird auch evaluiert. Es muss ja evaluiert werden. Daraufhin wird ja auch geguckt, ist der Pflegegrad, der jetzt gerade der Bewohner, die Bewohnerin hat, ist der überhaupt noch richtig? Muss der angepasst werden? Muss ein MDK eingeschaltet werden? Also muss der Pflegegrad erhöht werden? Ja, da muss ja einiges evaluiert werden. Das sind ja ganz, ganz viele Bereiche, die da berücksichtigt werden müssen.
1: Wir reden jetzt über Dokumentation als Notwendigkeit, aber gleichzeitig als Hindernis, näher an den Menschen zu kommen und mit ihm Zeit zu verbringen. Ist das der Gegensatz?
14: Jein. Also für die Pflegefachkräfte auf jeden Fall. Da wird auch in dem System, finde ich, ja, unklar gemacht, wie das eigentlich am besten laufen sollte, weil natürlich für uns Fachkräfte ist es so, wir müssen sehr, sehr viel machen. Wir müssen A, den Bewohner einmal betrachten, um Auffälligkeiten vielleicht zu dokumentieren, dementsprechend darauf reagieren zu können. Wir müssen aber auch mit Ärzten in Kontakt kommen. Das muss dokumentiert werden. Wir müssen die ganze Pflegedokumentation von den Bewohnern aufrechterhalten und evaluieren. Aber natürlich will man auch Zeit verbringen mit den Bewohnern, weil das ist ja auch wichtig. Die Bewohner haben ja auch eine Stimme und möchten vielleicht auch mal über Themen sprechen, die jetzt gerade für die wichtig ist. Und diese Zeit ist dann manchmal sehr, sehr schwierig. Dafür sind wir sehr, sehr dankbar, dass wir auch unsere Helfer haben, die das dann so ein bisschen auffangen müssen, ne?
12: Ich frage mal die Professorin Frau Siegmüller, steht die Dokumentation manchmal der eigenen Aufgabe, der eigentlichen Aufgabe im Weg?
17: Ja, also wir haben natürlich, wir sind in Deutschland, ne, und Deutschland liebt Bürokratie, ne, in jedem Feld, kennt jeder von uns. Tatsächlich ist die Pflegeplanung aber eigentlich, also dieses schriftliche Instrument dafür da, dass ich mir angucke, wie ist mein Bewohner, was braucht der, wie geht's dem? Also es ist ein Planungsinstrument, das machen wir in jedem anderen Beruf auch. Tatsächlich ist es aber so, dass wir sehr viele Prüfinstanzen haben. Sie haben die angesprochen, MDK, Heimaufsicht. Und das hat natürlich auch damit zu tun, dass wir auch nicht nur gute Betreiber und gute Menschen haben, die Pflege anbieten, sondern wir haben auch Menschen und Einrichtungen, wo es viele Probleme gibt. Und da ist diese Dokumentation zur Überprüfung da. Schade ist, dass wir in Deutschland nur auf die Struktur schauen. Also wenn wir auf Qualität schauen, gibt es Struktur, Prozess, Ergebnis. Ergebnis ist, wie geht's dem Menschen? Und wir gucken nur auf Struktur. Sind da genug Betten? Hängt da ein Essensplan aus? Das ist so typisch deutsch. Also wir gehen nicht dahin und sprechen mit den Bewohnern in der Prüfung, nur mit 10%. Wie geht's euch eigentlich? Und das könnte man sicherlich verbessern, näher an den Menschen. Es sind bürokratische Monster geworden in Deutschland.
12: Herr Kamp, das ist ein Spannungsfeld.
16: Das ist in der Tat so. Ich finde auch, oder ich denke auch, dass wir völlig überreguliert sind. Wenn ich überlege, welche Prüfinstanzen wir haben, das ist ja der MD, der kommt einmal im Jahr ins Haus, dann gibt es in der Regel einmal im Jahr ins Haus.
12: Medizinischer Dienst.
16: Medizinischer Dienst, dann gibt es die Heimaufsichten, die reinkommen, das Veterinäramt, Amt für Arbeitsschutz und. Das sind mindestens 6, 7, 8 Prüfbehörden, die regelmäßig in die Einrichtung kommen und die teilweise das Gleiche machen oder was Ähnliches machen. Und das finde ich überreguliert. Und das ist in meinen Augen heute nicht mehr zeitgemäß. Und auch, was wir eben schon gehört haben, die Dokumentation ist wirklich ein großes Hemmnis, ein großes Thema. Wir haben heute mit der PBEM eine neue Personalbemessung, haben wir deutlich weniger exzellentes Personal zur Verfügung. Und dementsprechend nur, haben wir jetzt einjährig ausgebildet für die Hilfskräfte. Das führt dazu, dass die exzellenten Kräfte überwiegend Bürotätigkeiten machen. Und die sollten sie eigentlich am Bewohner, am Patienten verbringen. In meinen Augen viel wichtiger. Natürlich muss ein gewisses Maß an Dokumentation sein, aber doch nicht so, wie wir es zurzeit haben.
14: Also dazu kann ich sagen, ich habe ja vor 5 Jahren meine Ausbildung zur Altenpflegerin tatsächlich noch richtig abgeschlossen. Und da war es ja wirklich noch so, dass man sehr, sehr viel an den Bewohnern war. Und jetzt, wie es sich entwickelt, mit der Digitalisierung vermehrt, ist es ja wirklich so, dass die Fachkräfte nur noch im Büro arbeiten. Und dafür habe ich meine Ausbildung nicht gemacht. Ich habe die Ausbildung dafür gemacht, dass ich den Bewohnern helfe, deren Geschichten höre, mit denen mal durchs Dorf hier fahre und die mir erzählen, was die in diesem Haus oder in dem anderen Haus erlebt haben. Und ich habe das Gefühl, ich schiebe einfach die Bewohner nur noch ab an die Pflegefachassistenten und Helfern. Aber ich selber kann mich gar nicht mehr um die kümmern.
12: Frau Siegmüller verlässt schon ihren Platz vor genau. Lauter Ungeduld.
17: Tatsächlich ist es ja so, was Sie sagen, ist völlig richtig. Es wird immer mehr dokumentiert. Da könnte uns die Digitalisierung helfen. Also wir scheuen uns ja und mögen nicht immer Digitalisierung, aber gute Einrichtungen machen das. Die sind im Bewohnerzimmer und da ist eine Spracherfassung. Das heißt, ich sage so, Herr Müller, ich wasche Sie jetzt. Herr Müller, ich bewege Sie aus dem Bett. Und das wird alles schon automatisch erfasst, sodass ich dann nicht später, wenn ich aus dem Zimmer von Herrn Müller gehe, ins Dienstzimmer gehen muss und alles aufschreiben muss. Also da ist Technik echt ein Game Changer. Das Problem ist aber, wir sind in Deutschland. Das heißt, jede Einrichtung muss jetzt wieder eine eigene Software, einen eigenen Betreiber, ne, also so Datenschutz und noch 20 Formulare. Also wir könnten es schön machen. Gucken wir nach Dänemark, da läuft alles digital, da bringt keiner mehr ein Blatt von A nach B. Aber wir machen alles doppelt und umständlich.
16: Herr Kamp? Also ich muss ja mal sagen, wir sind tatsächlich auch so weit. Auch hier im Hause sind wir gerade im Bereich der Digitalisierung, glaube ich, relativ weit. Wir machen auch bei sprachgestützte Dokumentation tatsächlich. Aber das sind Start-ups. Da gibt's noch eine Masse von Fehlern drin. Das ist einfach so. Es gibt 2, 3 etwas größere Start-up-Unternehmen, die das anbieten. Tatsächlich, aber wir sind da am Anfang des Ganzen.
12: Ja, damit die Digitalisierung dann die Dokumentation übernimmt, damit in einer idealen Welt die Menschen für die Menschen Zeit haben. Herr van Beek, vielen Dank für die Geduld da in Berlin. Ich habe auch schon Regungen gesehen. Da obendrauf auf dieses Bürokratieproblem vielleicht kommt auch nochmal, dass die Pflegeprofis nochmal für jedes Pflästerchen eine Verordnung brauchen und vielleicht auch gerade in diesem Selbstverständnis eher ein Misstrauen erleben. Wie sehen Sie das aus politischer Perspektive?
18: Ja, absolut. Vielleicht nochmal ein Satz zur Pflegestufe 1. Also ich möchte gerne den Satz im Koalitionsvertrag sehen oder den Gesetzentwurf, wo das gefordert wird. Das ist nämlich nicht der Fall. Und für mich ist ganz klar, Pflegestufe 1 ist Pflegestufe Prävention. Also da bitte jetzt nicht irgendwelche falschen Dinge in die Welt setzen.
12: Okay.
18: Aber klar, wir haben in Deutschland keinen Mangel an Formularen. Sehe ich auch so. Wir haben Mangel wirklich an der Zeit für den Menschen. Und Tatsächlich glaube ich, dass insbesondere der Ansatz zu sagen, wir haben eine verbindliche Pflegeplanung, die Pflegefachkräfte machen können, die auf Qualität orientiert ist, dann müssen wir das Vertrauen in die Pflegekräfte haben. Und wir haben im letzten Jahr mit dem Pflegekompetenzstärkungsgesetz auch einen Gamechanger reingebracht, wo ich berufspolitisch mein Leben lang für gekämpft habe, dass auch in einem Altenheim zukünftig Pflegekräfte, das muss auch alles ausformuliert werden und umgesetzt werden in der Fläche, aber bis zur heilkundlichen Berufsausübung die Dinge im Prozess steuern können. Und diese Verantwortung müssen wir den Pflegekräften zutrauen. Hm. Und am Ende, wenn wir diese Verantwortung und das Vertrauen in die Pflegekräfte haben, dann brauchen wir nicht eine Überprüfung von einzelnen Formularen und die Qualität misst sich dann daran, ob Dokumentationsfehler sind oder nicht. Ich bin lang genug Rettungsdienst und Krankentransport gefahren. Ich weiß bei einem Betreten von einem Pflegeheim, ob die Qualität dort gut ist oder nicht. Und ich glaube, das kann man auch eben, wie Frau Segmüller sagt, kann man das mit Interviews mit den zu Pflegenden, das kann man aber insgesamt auch an der Prozessqualität orientiert ja. besser machen. Und dann eben auch ganz klar Aufsicht bündeln.

0: Gebildete Pflegende, und die haben wir kaum noch in unserem Land.
1: Da ist die Frage, wo kommen die eigentlich her?
0: Genau, also das heißt, so ein Gesetz ist prima, aber wie wollen wir das denn umsetzen? Tatsächlich bin ich voll bei Ihnen. Natürlich kann ich als Pflegefachkraft super gut entscheiden, welchen Rollator braucht jemand, welchen Rollstuhl, welchen Wundverband. Aber wir haben diese Leute kaum noch. Die sind alle weggelaufen, weil die Bedingungen für Pflegende sehr schlecht sind.
1: Ja, damit nicht der Eindruck entsteht, dass wir nur eine Pflegekraft hier haben. Herr Kamm, wie viele Pflegekräfte haben Sie eigentlich hier beschäftigt?
2: Ja, in der Pflege arbeiten bei uns ca. 850 Mitarbeiter. Mhm. Und ein großer Teil in den stationären Einrichtungen, aber auch in Wohngemeinschaften, ambulanten Diensten.
1: Wie leicht ist das für Sie als Träger von mehreren Einrichtungen, dieses Personal, dieses gut ausgebildete Personal zu finden?
2: Ja, das ist immer schwieriger, muss man sagen. Früher war es relativ einfach gewesen, Pflegepersonal zu bekommen. Das hat sich deutlich verändert und verschlechtert. Wir bilden eine ganze Masse an Mitarbeitern aus, tatsächlich. Mhm. Aber es bleiben am Ende nur wenige dabei, die tatsächlich den Beruf auch weiter ausüben
1: Woran
2: möchten.
1: Woran liegt das denn, dass da so viele von der Fahne gehen?
2: Das ist schwierig einfach. Wir haben Früh-, Spät-, Nachtdienst, wir Samstag-, Sonntags-, Feiertagsarbeit. Das kommt nicht bei den meisten Leuten unbedingt so sehr gut an. Obwohl man auch dazu sagen muss, die Vergütung ist mittlerweile exzellent geworden. Aber der Umgang mit älteren Leuten, kranken Leuten ist manchmal ein bisschen schwierig.
1: Scheinen die Rahmenbedingungen zu sein, über die wir gerade schon gesprochen haben.
2: Doch in Ordnung, finde ich. Die Rahmenbedingungen sind
1: wenn Sie Geld sagen.
2: Wenn es Geld, um Geld geht, genau.
1: Frau Siegmüller.
0: Also alle Untersuchungen und Studien zeigen, die Pflegenden arbeiten nicht in diesem Beruf, um reich zu werden, dann würden die was anderes lernen, sondern das sind Menschen, die wollen anderen helfen, anderen Gutes tun. Die Bezahlung ist wichtig, aber tatsächlich sind die Rahmenbedingungen zu schlecht. In vielen Einrichtungen muss eine Pflegekraft für 30 Menschen, eine Examinierte, da sein oder für 60 in der Nacht, und das ist zu viel. Und das führt auf Dauer dazu, dass die Leute psychisch überlastet sind, mit einem schlechten Gefühl bei der Arbeit sind, mit einem schlechten Gefühl nach Hause gehen und dann den Beruf sehr schnell verlassen. Und die flüchten dann zu uns ins Studium, die machen einen ganz anderen Beruf, machen einen Blumenladen auf. Wir verlieren diese kostbaren Leute. Und das seit 20, 30 Jahren. Und jetzt wundern wir uns, dass wir keine Pflegefachkräfte mehr haben. Oh Wunder.
3: Und da würde ich gerne noch mal ins Publikum gehen zu einer Pflegefachkraft. Sie haben jetzt bei den Rahmenbedingungen, wie Sie das hören, Sie haben zum Teil zustimmend genickt. Wie sind Ihre Rahmenbedingungen, unter denen Sie arbeiten?
4: Also ich bin Pflegefachkraft, aber in der ambulanten Pflege. Und das seit 32 Jahren. Ich mache auch offene Beratungsstellen, Stunden hier im Dorf von unserem Pflegedienst her. Wir sind ein recht großer und bedienen auch gut in Helmerde hier. Mit dem MDK in den Heimen, da bin ich jetzt nicht so drin. Ich kenne es jetzt von der Ambulanten her. Mit der Dokumentation, die wurde ja jetzt ja umgestellt auf die strukturierte Informationssammlung. Das war mal wieder, jetzt wird's wieder umgestellt intern. Es ist viel. Pflegefachkraft dokumentiert, auch in der ambulanten, muss man einen Kunden kennen. Bei uns heißt das ja Kunde, nicht Bewohner. Und bis das alles explizit aufgegliedert ist, dass das alles rund ist, dass alles passt, vergehen Stunden.
1: Die eben nicht in der Beziehung zugutekommen, im Miteinander zugutekommen, sondern woanders. Herr van Beek, ich würde gerne hier die Frage nochmal aufgreifen, die aufgekommen ist. Wo kommt eigentlich das gute Personal in Zukunft her, wenn wir doch so viel zu Pflegende, so viel mehr haben werden? 9 Millionen ist da schon als Zahl so 2050, 55 gefallen im Vergleich zu den ungefähr 6 Millionen zu Pflegenden jetzt. Also was meinen Sie, was kann der Weg sein?
5: Ja, also wie gerade schon mal gesagt, also die Kritik kam ja, das Gesetz kommt zu spät. Da kann ich jetzt nichts für, weil ich mache den Job erst seit einem Jahr im Bundestag. Aber nochmal, ich habe berufspolitisch immer dafür gekämpft. Und ich habe von egal welcher Partei damals immer gehört, ja, wenn wir die Pflege akademisieren, dann führen wir sie weg vom Bett. Weil da bisher hatten wir eben nur die Wege in die Forschung, in die Pflegepädagogik, in Kassen. Aber wir müssen Berufsbilder am Bett organisieren. Und da ist
1: ja,
5: der Pflege.
1: Aber wo bekommen Sie die Menschen her? Wir haben ja jetzt gerade gehört von Herrn Kamp, Entschuldigung, wenn ich das unterbreche, aber die Frage war ja, wo bekommen Sie die Fachkräfte her, die gut ausgebildeten? Und wie halten Sie die Menschen auch in diesem Berufsbild? Wir haben ja gerade den Befund gehört, es ist so schwer.
5: Mit Aufstiegsperspektiven in dem Beruf selber am der Arbeit mit den Menschen. Das ist ein Weg. Und der zweite Weg ist natürlich, und da müssen wir ganz klar auch besser werden, dass natürlich auch wir entsprechende Zuwanderung brauchen von Menschen, die uns unterstützen in diesem Beruf. Und nochmal, wir brauchen, ohne das jetzt despektierlich zu meinen, brauchen wir über alle Qualifikationen jeden, den wir dahin bewegen können. Und da müssen wir auf allen Qualifikationsebenen gute Perspektiven bringen. Und wir sehen es doch in anderen Berufen. Man kann in anderen Berufen vom Gartenbauhelfer über den Landschaftsgärtner zum Landschaftsarchitekten eine Durchgängigkeit.

0: Kriegen. Das haben wir in der Pflege nicht. Und das müssen wir strukturell hinkriegen, dass man auch Berufsperspektiven kann, einzusteigen über eine zweijährige Ausbildung, dreijährige Ausbildung, aber dann auch ein Studium mit einer Verantwortung am Patienten, mit halbmündlicher Berufsausübung und einer Verantwortungskompetenz, die auch wirklich eine Attraktivität in dem Beruf selber macht. Und da braucht man doch nur in andere Länder gucken, wo die Pflege über dieses System ganz anderen Stellenwert hat.
1: Wenn ich die Gestik von Herrn Kamp richtig deute, dann gehen Sie damit. Das ist das, was Sie brauchen?
2: Ich glaube, wir brauchen einen Mischmasch. Wir brauchen einen Mischmasch aus allem. Wir brauchen Zuwanderung. Da führt in meinen Augen gar kein Weg vorbei. Wir müssen aber viel, viel mehr Werbung betreiben für unseren Beruf in der Altenpflege, in der Krankenpflege. Auch das ist was ganz Wesentliches. Und ein Drittes, was wir nicht vergessen dürfen, wir bilden relativ viel aus, die wir aber an die Krankenhäuser verlieren. Auch ein Riesenthema, was wir haben mit der neuen Ausbildungsreform ist das leider Tatsache, dass ein großer Teil der Kolleginnen und Kolleginnen dann tatsächlich auch in die Krankenhäuser geht. Auch das ist für uns ein großes Problem.
1: Frau Siegmüller.
3: Ja, Pflegekräfte sind ein rares Gut, absolut. Und die, ne, die gute Bedingungen anbieten, da gehen die gerne hin. Und es gibt dann Wechselprämien von vielen Tausenden Euro. Also das heißt, die Pflegenden sind inzwischen ein rares Gut. Vor 20, 30 Jahren wussten wir das alles schon, hat aber niemanden interessiert. Jetzt haben wir diese Misere. Politik hat da echt versagt. Also ich kann da nur das Wort Politikversagen bringen. Trifft nicht Sie als Person, aber ist so. Und das heißt, wir haben in anderen Ländern sehr gute Pflege, weil wir allein ein Register führen. Wie viele Pflegefachkräfte haben wir? Das haben wir in Deutschland nicht. Wir wissen gar nicht, wie viele Menschen sind in diesem Beruf ausgebildet, arbeiten, die haben die eine halbe Stelle, wissen wir einfach gar nicht in Deutschland, obwohl wir so viel Bürokratie machen.
1: Weil Sie jetzt schon ein paar Mal andere Länder erwähnt haben, im Vergleich haben wir das zweiteuerste Gesundheitssystem der Welt gemessen am Bruttoinlandsprodukt. Da sagen viele ganz kurz, da haben wir ein Effizienzproblem. Dann gibt es aber noch eine zweite Zahl in der Pflege, da gibt es nämlich 7 andere Länder, die Deutschland deutlich mehr investieren als Deutschland und die haben überwiegend bis auf Japan eine jüngere Bevölkerung als wir. Also um es mal zu sagen, 1,6% des BIP werden in die Langzeitpflege eingesetzt und in Norwegen sind es 2,7%. Ich erwähne diese Zahlen an der Stelle, weil es ja auch etwas mit Wert und Wertschätzung zu tun hat für diesen Bereich, der gesellschaftlich vielleicht wichtig wird.
3: Genau, also wir sind das zweitälteste Land der Erde. Also Pflege muss bei uns ein Top-Thema sein in der Politik. Davon höre ich immer nichts. Also ich höre jedes andere Thema, aber nicht das Thema Pflege. Also wir müssten das als Top-Thema haben. Wir müssten verstehen, was haben wir für Leute, wie können die arbeiten. Also wenn Sie in ein anderes Land gehen, in Schweden zum Beispiel, ist eine Pflegekraft für einen pflegebedürftigen Menschen zuständig. Angehörige, die sich um einen anderen kümmern, haben bei der Kommune, praktisch im Rathaus, eine virtuelle Stelle. Und wenn die sagen, ich schaffe das nicht mehr, meinen Vater zu pflegen, können die da arbeiten. Bei uns ist man dann in der Regel langzeitarbeitslos und so krank, dass man dann in Altersarmut ist. Also wir haben andere Länder, die das sehr gut machen. In Dänemark geht man in so ein Altenheim wie hier und zieht zu 70% der Fällen wieder aus, weil man da fit gemacht wird. Also Pflegende machen die Leute wieder so fit mit Physio und Ergotherapeuten, dass ich wieder nach Hause zurückgehen kann. Bei uns muss die Wohnung erst gekündigt werden, bevor ich diese Leistung hier kriege. Also es ist eine Einbahnstraße.
1: Herr van Beek, wenn wir mal auf den Stellenwert der Pflege schauen, wie nehmen Sie das wahr? Sie haben ja eben gesagt, Sie haben ein halbes Leben gekämpft für dieses eine Gesetz. Wie nehmen Sie das als Politiker wahr? Und jetzt können Sie ja vielleicht auch mal aus dem Nähkästchen plaudern, wo Sie unzufrieden sind, vielleicht auch in der eigenen Partei.
0: Naja, ich habe nicht nur mein halbes Leben für dieses eine Gesetz gekämpft, sondern wirklich auch für den Berufsstand und auch für die Wertschätzung und auch das aufs politische Thema zu bringen. Ja, klar, als Gesundheitspolitiker hat man sowieso auch immer die Problematik. Wir reden viel über Prävention und haben da eine hohe Sachkenntnis, aber ist natürlich schwierig, diese Dinge dann auch zu den anderen politischen Themen durchzusetzen.
1: Warum ist das so schwierig? Weil, wenn das so notwendig und existenziell ist, also wir werden alle alt.
0: Ja, wir werden alle alt, aber wir werden dann doch auch immer ich will ja jetzt die anderen Themen auch nicht runtersetzen. Ne? Also wir sehen da Wellen, wo dann halt eben die Themen auf die Agenda kommen, wie zum Beispiel Klimawandel oder andere Dinge sind ja nicht weniger wichtig. Aber Gesellschaft muss natürlich auch dieses Thema in der Politik in der Notwendigkeit mit einem Druck besetzen. Und das haben wir bei der Pflege nicht geschafft. Trotz alledem werden die nicht müde, die für die Pflege stehen. Da habe ich auch einige Kolleginnen, die ja auch Berufskollegen sind, ja, und dann gehört dazu, und da werde ich auch nicht müde, gewisse Dinge auch einfach weiterhin einzufordern, die teilweise aber auch von der Pflege bisher nicht gekommen sind. Also ein Thema, wenn wir über ein Register sprechen, wer soll dieses Register machen? Dann wäre das zum Beispiel eine Pflegekammer. Und ich glaube, diese Dinge muss man anders diskutieren, wenn wir wirklich auch mal das System verändern wollen.
1: Rike, im Publikum, wir haben Stimmen gehört von Angestellten hier, von Pflegekräften. Wir haben Stimmen von Angehörigen, von Bewohnern gehört. Wo bist du jetzt?
4: Ich bin bei einer Dame, die mir vorhin gesagt hat, sie ist hier, weil sie auch für sich wissen möchte, wo geht die Reise für sie hin? Und da möchte ich gerne von Ihnen wissen, wir haben jetzt fast eine Stunde hier zusammen miteinander diskutiert. Gibt es was, was Ihnen Hoffnung macht?
5: Ich hoffe, dass ich nicht alt werde. Wir haben vor, ins betreute Wohnen zu gehen, wo Pflegekräfte sind. Und wir haben jetzt den Fall gehabt bei uns selber, wo wir 10 Jahre Betreuer waren. Die war 10 Jahre da und wir haben ihr geholfen. Und die hat 3 Tage nur gebraucht, um zu versterben und brauchte nicht ins Pflegeheim, ihr größter Wunsch. Und ein bisschen spaßig gesagt, ich glaube, ich ziehe nach Dänemark.
1: Wenn Sie sagen, Sie möchten nicht alt werden, meinen Sie aber, Sie möchten fit bleiben. Nur, dass das Missverständnis weg ist.
5: Ich möchte nicht alt werden, um in ein Pflegeheim zu kommen. Ich glaube, den Wunsch hat jeder. Mhm. Und es hört sich im Moment alles ein bisschen schlimm an. Vielleicht wird es ja besser.
1: Herr Kamp, wie hört sich das für Sie an? Beziehungsweise für mich ist die wichtige Frage, was brauchen Sie jetzt, um richtig durchzustarten?
2: Also ich bin erschrocken über solche Äußerungen. Ich möchte nicht alt werden. Natürlich möchten wir, glaube ich, alle alt werden. Aber das möchten wir auch sind gut machen.
1: Meine Nachfrage hat ergeben, sie möchte nicht in eine Situation geraten, wo sie diese Hilfe unbedingt braucht. Aber auch dieses müsste eine Gesellschaft leisten. Meine Frage ist, was brauchen Sie, Herr Kamp, jetzt um durchzustarten?
2: Ja, was brauchen wir? Wir brauchen natürlich erstmal hier ausreichend Personal, Pflegepersonal. Wir brauchen natürlich eine Handvoll auch Bewohner, die hier einziehen möchten. Wir haben hier einen schönen Campus, auch mit dem betreuten Wohnen, mit der zukünftigen Tagespflege wieder. Und ich wünsche mir einfach, dass wir hier im Ortskern weiter so gut aufgenommen werden wie bisher und dass wir hier einfach auch unser Zuhause finden und ihr Zuhause finden für alle Beteiligten, bei alle Bewohner, die hier aus der Gegend kommen, um hier quartiersbezogen auch tatsächlich wohnen zu können, auch alt werden zu können. Und ich muss Ihnen da widersprechen. Ich kenne eine ganze Reihe an Leuten, die schon viele, viele Jahre im alten Pflegeheim sind und sich dort sehr, sehr wohlfühlen.
1: Frau Siegmüller.
3: Also vielleicht dann ein bisschen mutmachend. Also jeder, der so 50 geworden ist, und da sind, glaube ich, schon ein paar hier so, wenn ich knapp in die Runde gucke, dann sollte man sich Gedanken machen, wie möchte ich in 20, 30 Jahren leben? Also es ist ein To-Do, eine Aufgabe an jeden von uns. Wie will ich denn leben? Wie sieht meine eigene Wohnung aus? Komme ich da raus, wenn ich im Rollstuhl sitze? Komme ich da wieder rein? Habe ich Menschen, die mir helfen, die mir mal aus der Wanne helfen oder die mir mal einen Karton Eier mitbringen, wenn es mir nicht gut geht? Also jeder von uns muss Vorsorge leisten. Und das machen wir nicht so gerne. Wir denken immer, oh, das Thema Pflege wird hoffentlich an mir vorbeigehen und das ist so schrecklich. Also das wäre gut, wenn jeder sich ein bisschen kümmern würde, Vorsorge machen würde und Formulare und so sich kümmern würde. Das wäre schon gut.
1: Herr van Beek in Berlin, wollen Sie im Alter in ein Pflegeheim?
0: In der Erwartung, dass wir das System so verändern werden, dass es auch schön ist, in ein Pflegeheim zu gehen und dass das Pflegeheim dann eben auch nicht quasi dann die Endstufe der Pflege ist, sondern tatsächlich auch eine Möglichkeit ist, um auch wieder rauszukommen. Und ich glaube, diese Systemveränderungen zu schaffen. Und da beschäftigen wir uns gerade auch fraktionsintern mit einer Fraktionskommission zur Reform der Sozialversicherung insgesamt. Und da haben wir mit der Pflege gestartet. Und da ist ein Papier von mehreren Seiten zusammengekommen, wo es hauptsächlich um die Pflegestruktur geht, wo wir sehr viel auf andere Länder geguckt haben. Und ich glaube, das muss der absolute Ansatz sein, Prävention, Rehabilitation zu verankern und Situationen zu schaffen, wo man gut zu Hause leben kann, in den Kommunen, aber auch sehr wohl in alten Pflegeheimen.
1: Da sorgen Sie also politisch für viele, aber eben auch für die eigene Zukunft. Herzlichen Dank, Herr van Beek aus Berlin, Frau Siegmüller hier als Professorin mit Blick auf die Pflege. Und ich wünsche Ihnen natürlich, Michael Kamp, viel Erfolg für diesen Start in Unna Hemmerden, in diesem Seniorenzentrum, was so schick aussieht.
2: Vielen, vielen Dank und vielen Dank, dass Sie zahlreich erschienen sind.
1: Vielen Dank an Rike Ulrich im Publikum. Mein Name ist Ralf Erdenberger. Sie können diese Sendung Lokalzeit Stadtgespräch gerne nochmal nachhören. 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
7: Die Nachrichten mit Regina Münch. Guten Tag. In vielen Freibädern fehlen Bademeisterinnen und Bademeister. Das zeigt eine Umfrage vom Verband Kommunaler Unternehmen von Anfang Mai. Demnach hat nur etwas mehr als jedes zweite Bad alle Stellen besetzt. Laut Reinhard Nowak vom NRW-Landesverband der Schwimmmeister liegt der Fachkräftemangel daran, dass der Beruf nicht mehr attraktiv genug für junge Menschen sei.
8: Erstmal muss die finanzielle Seite besser werden. Also wenn einer ausgebildet ist, ein junger Kollege oder Kollegin, wenn die eine Familie gründen wollen, das wird schon verdammt schwierig. Und zum anderen müsste von der Politik vielleicht ein bisschen mehr Druck ausgeübt werden, dass, wenn Vorfälle sind, dass das härter bestraft wird.
7: Denn Übergriffe und Beleidigungen gegen Bademeister würden gerade in großen Städten den Beruf unattraktiv machen. Die Personallücke könnte dafür sorgen, dass Schwimmbäder an weniger Tagen oder kürzer öffnen. Das Ebola-Virus breitet sich in Ostafrika weiter aus. In Uganda haben sich nachweislich 3 weitere Menschen infiziert. Einige hatten Kontakt zu Infizierten im Nachbarland Kongo. Dort warnt die Weltgesundheitsorganisation vor einer landesweiten Epidemie. Aus Ostafrika, Navina Kotor für WDR aktuell.
9: Der Ebola-Ausbruch bestimmt immer mehr den Alltag, vor allem im Osten des Landes. In Ituri, der am stärksten betroffenen Provinz, sind ab sofort Trauerfeiern verboten. Die Behörden haben angeordnet, dass Beerdigungen von Spezialisten durchgeführt werden müssen. Denn die Leichname von Ebola-Toten sind hoch ansteckend. An Versammlungen dürfen nicht mehr als 50 Menschen gleichzeitig teilnehmen. Um zur Fußball-Weltmeisterschaft reisen zu können, muss sich die kongolesische Nationalmannschaft nach dem Willen der US-Regierung für 21 Tage in Isolation begeben.
7: Weitere Meldungen im Überblick. Beim Absturz eines Segelflugzeugs auf die Autobahn 45 bei Olpe ist ein Mensch ums Leben gekommen. In dem Flieger saßen nach Angaben der Polizei 2 Personen. Die Polizei hat die Autobahn in Fahrtrichtung Gießen gesperrt. Auch auf der Gegenfahrbahn staut sich der Verkehr zurzeit. Warum das Segelflugzeug bei Olpe abgestürzt ist, ist nicht klar. In der Düsseldorfer Innenstadt sind 2 Straßenbahnen zusammengestoßen. Dabei wurden laut Polizei mehrere Menschen verletzt, einige auch schwer. Die Straßenbahnen waren relativ voll. Heute ist in der Innenstadt nämlich Japantag. Da wird gut 500.000 Besucher erwartet. Eine der Straßenbahnen ist schon weggeräumt, die zweite soll gleich folgen. Arminia Bielefeld trennt sich von Trainer Mitch Kniat. Wie der Fußball-Zweitligist mitteilt, habe man festgestellt, dass man bei der Zukunftsplanung nicht deckungsgleich sei. Unter Kniat gelang Bielefeld als Drittligist der Einzug ins DFB-Pokalfinale und der Aufstieg in Liga 2. In der aktuellen Saison konnte Bielefeld aber erst am letzten Spieltag den Klassenerhalt sichern.
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7: Heute startet die traditionelle Rheinwoche, eine Segelregatta auf dem Rhein von Oberwinter bis nach Duisburg. Die erste Etappe kann jetzt aber nicht gesegelt werden. Am Starthafen ist Torben Krull, WDR Bonn.
10: Die Sonne scheint und es ist warm. Herrliches Wetter eigentlich zum Segeln. Es gibt nur ein Problem, der Wind fehlt. Deshalb kann die erste Etappe von Oberwinter bis Mondorf leider nicht gesegelt werden. Die bekannte Stadtmeisterschaft einmal durch Bonn muss also ausfallen. Hinter mir bereiten sich jetzt alle Segler auf sogenannte Schleppen vor. Motorboote bringen jetzt also alle zum ersten Ziel. Heute Nachmittag geht's dann weiter nach Köln-Porz. Da soll der Wind dann wahrscheinlich auch besser werden.
7: Das war WDR aktuell. Das Wetter in Nordrhein-Westfalen. Heute viel Sonne und nur ein paar harmlose Schleierwolken. Dabei sehr warm in Monschau bis 27 Grad, in Steinfurt 30 und maximal 31 Grad in Bonn. Auch morgen viel Sonnenschein bei meist nur lockeren Wolken und Höchsttemperaturen von 23 bis 30 Grad und am Pfingstmontag von früh bis spät sonnig und weiterhin sehr warm mit Höchstwerten zwischen 27 Grad im Lipperland und bis 31 Grad am Rhein. Die Zeit 14.04 Uhr. WDR 5, die Verkehrslage. A1 Münster Richtung Köln zwischen Carmen-Zentrum und Schwerte etwa 10 Minuten plus 6 Kilometer stockender Verkehr. A3 Frankfurt Richtung Köln zwischen Bad Honnef-Linz und Kreuzborn-Siegburg etwa 30 Minuten plus 7 Kilometer Stau wegen Bergungsarbeiten. A45 Gießen Richtung Hagen zwischen Freudenberg und Kreuz Olpe Süd etwa 10 Minuten plus 2 Kilometer Stau. Die A45 Hagen Richtung Gießen zwischen Kreuz Olpe Süd und Freudenberg ist gesperrt. Dort ist ein Segelflugzeug abgestürzt. Die Polizei leitet den Verkehr in Olpe Süd ab. In Richtung Hagen läuft der Verkehr nur über den Standstreifen. Hier 5 Kilometer Stau. Die A52 Marl Richtung Gelsenkirchen ist zwischen Gelsenkirchen-Buer West und Übergang zur B224 nach einem Unfall gesperrt. Und diese Autobahnen sind bis Dienstagmorgen gesperrt. A40 Duisburg Richtung Essen zwischen Kreuz Duisburg und Duisburg-Kaiserberg und die A44 Düsseldorf-Essen in beiden Richtungen zwischen Kreuz Düsseldorf-Nord und Ratingen-Schwarzbach.
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11: Herzlich willkommen bei uns. Ich sehe heute ganz viel Orange und zwar in unterschiedlichen Aggregatzuständen und frage mich, wie Herr Gothe dieses dickflüssige, vermutliche mit dem sehr harten zusammenbringen wird.
12: indem ich wie jedes Jahr sowohl im Sommer als auch im Winter Marmelade einkoche und so viel neue Erkenntnisse gesammelt habe, die unseren Hörern und Hörerinnen unbedingt präsentiert werden müssen, inklusive des Einflusses der Technik auf das Marmeladenkochen, weil, ich sage das mal von vorne weg, wir haben uns ja immer wieder hier unterhalten und es geistert ja auch durchs Internet und überall rum, ist Kupfer fürs Marmeladenkochen besser als Edelstahl oder andere Materialien, eben was Töpfe so an sich haben. Und ich habe mich jahrelang davor gedrückt, weil Kupfer ist nach Silber und Gold, glaube ich, das teuerste Metall, was man haben kann.
11: Und gerade im Aufwind habe ich gelesen, es wird noch teurer.
12: Also insofern kann man das unter Geldanlage sehen, aber hier geht es ja ums Kochen. Aber dann man kriegt eben auch keine genauen Informationen. Es ist nicht möglich, dass einem wirklich einer sagt, so und so oder bisher, das muss ich ja sagen, sonst würden wir die Sendung hier nicht machen. Und dann habe ich gedacht, ich muss es natürlich rauskriegen, wie ich alle Dinge im Lauf dieser gesamten Alles-in-Butter-Jahre immer wieder rauskriegen wollte. Wenn irgendwas so rumspukt, keiner weiß genau.
11: Ja.
12: Eins sage ich mal vorneweg, in Deutschland muss man immer dabei sagen, die Deutschen halten das für giftig, wenn man in purem Kupfer kocht. Das heißt also wirklich, die Innenseite des Topfes ist auch Kupfer und nicht irgendwie gecoated oder gedeckelt.
11: Also das harte Orangene ist ein Kupfertopf, der überhaupt nicht modisch, sondern zeitlos klassisch aussieht und da drüben steht.
12: Der sieht aus wie von Oma. Und wenn wir dann von Oma reden, dann in der Form. Und auch die Henkel aus Gusseisen.
11: Ich würde sogar einer Hexe in einem Hexenfilm diesen Topf hinstellen.
12: Alles in der ganzen Schönheit dieses Kupfertopfes vereint. Und es gibt zwei Gründe, warum ich den gekauft habe und warum wir auch darüber berichten. Ich habe das Geheimnis gelöst, das kann ich schon mal sagen. Und das andere ist, dass es kommt ja bei sowas immer nicht nur die Lösung dabei raus, sondern auch noch viel mehr Erkenntnisse. Und Sie, Frau Kurz, haben heute die einmalige Gelegenheit, anhand von im Kupfertopf gekochten Marmeladen nachzuvollziehen, ob der Hersteller, der natürlich sagt, besser geht's nicht, und ich als Autor, der möglicherweise auch sagt, besser geht's nicht.
11: Ja.
12: Und Sie können wahrscheinlich in meiner guten Laune merken, dass das Ergebnis nicht schlecht ausgefallen ist. Das ist die eine Orange. Also wir beschäftigen uns heute mit Marmelade kochen. Jetzt geht ja die Saison so richtig los. Vor allen Dingen, was auch die Johannisbeeren, also was so ein bisschen die Seitenfrüchte angeht, die nur ganz kurz Saison haben, wo man auch ran muss. Und das andere ist ja, dass meine Marmeladensaison, das wissen ja alle unser Stammpublikum weiß das ja, traditionell seit 3 Jahren, glaube ich jetzt, ja, 3 Jahren immer im Januar anfing. Mhm. Weil da nur da haben die bitteren Sevilla Oranges, also Orangen aus Sevilla, ursprünglich Pomeranzen, wenn man sie botanisch benennt, will, dann haben sie, die haben Saison, die gibt's auch nur dann, also muss man sie sputen. Und das dritte ist ja, da haben wir auch immer Anfragen zu, dass ich dann veröffentliche. Ich nehme seit 3 Jahren an dem Dell Main World Competition Orange, Seville Orange Festival teil.
11: Ja, ganz normal.
12: Wo richtig, also die, und ich bin natürlich auch sowohl sportlich als auch ehrgeizig. Also wichtig, das muss ich immer dabei sagen, ist, dass die Marmelade mir schmeckt, erstens.
11: Sie schmeckt Ihnen, denn das Glas da ist halb leer, was neben den orangenen Marmelade, neben dem orangenen Topf.
12: Das ist nicht das Einzige, was schon in der Zeit leer geworden ist, aber dazu gleich. Also habe ich wieder eingereicht und ich habe im letzten Jahr, das habe ich auch bekannt gegeben, im ersten Jahr habe ich schon gut abgeräumt. 3-mal Silber, also 4 eingereichte Marmeladen, 3-mal Silber, 1-mal Bronze. War ich natürlich sofort angestachelt, warum nicht Gold? Letztes Jahr.
11: Warum nicht Weltherrschaft?
12: Jetzt kommt's mit Gold und 3-mal Silber rausgekommen. 1-mal Gold, 3-mal Silber. Da habe ich gedacht, jups, das war.
11: Die Richtung stimmt.
12: Die Richtung stimmt. Und dann bin ich richtig wild geworden. Wenn Sie sehen, zum Beispiel die Radfahrer der Tour de France, die gehen ja auch in so ein Höhenlager. Ne, die gehen ja so, die gehen.
11: Es kommt wieder so eine Helmut Goethe-Sportanalogie.
12: Ja, genau,
11: okay,
12: ja,
11: fahren Sie mal weiter.
12: Ich erkläre Ihnen das. Also die gehen ja in die Anden oder in irgendwelches Hochgebirge und radeln da 3 Wochen, damit der Sauerstoffanteil im Blut, die Aufnahmefähigkeit und so auf natürliche Weise besser geht.
11: Aha.
12: Ob das hilft, weiß man nicht, aber die tun es alle. Ist ja auch schön dann, wenn man da oben mal Fahrrad fährt. So, also habe ich gedacht, jetzt muss ich zulegen. Ich wollte nämlich nicht nur Gold. Erstmal wollte ich 4-mal Gold, um das mal kurz als niederen Anspruch zu formulieren. Ich wollte 4-mal Gold und ich wollte auch die Kategorie gewinnen.
11: Es ist ja Ihre Bescheidenheit, die Sie unter anderem auszeichnet.
12: Also
11: das wissen wir alle.
12: Und ich wollte vor allen Dingen für mich die Königskategorie Traditional Bitter Sevilla Orange Marmalade. Also diejenige welche. Und ich habe auch damit geliebäugelt, das gesamte Ding zu gewinnen. Es gibt nämlich einen Gesamtsieger.
11: Sie hatten kurz überlegt, es zu tun.
12: Ja, Moment, dafür bin ich dann im Januar nach London gefahren, weil die mir die Orangenqualitäten in Deutschland nicht ausgereicht haben. Habe also in London, und ich bin nur deswegen dahin gefahren. habe da 10 Kilo Orangen gekauft und die relativ illegal durch den Zoll mitgegeben, weil wir sind ja nicht mehr, also wir sind schon EU, aber nicht mehr unsere britischen Freunde. Hat geklappt.
11: Jetzt haben sie es öffentlich zugegeben.
12: So, aber ist ja da. Die können das ja nicht mehr beschlagnahmen. Und jetzt kommt's. Und dann habe ich gesagt, jetzt ist die Gelegenheit, nachdem ich von unseren Kollegen und Kolleginnen Neuner-Duttenhöfer gehört habe, es muss Kupferdorf sein. Und die sind seriös. Also da gebe ich was drum, was sie sagen. So, habe ich gesagt, jetzt gebe ich mal nochmal die schlanke Summe von, ich weiß es nicht mehr genau, aber irgendwo so um die 250 Euro für einen Marmeladentopf aus, bei Manufaktum übrigens, wir kommen ja später nochmal auf den Topf an sich.
11: Auch die einzige Bezugsquelle in Deutschland, glaube ich.
12: In Deutschland, jawohl, ja. Aber man kann auch direkt beim Hersteller bestellen. So, und ich dann also...
11: Sie lieben Marmelade wirklich sehr.
12: So, und dann habe ich das eingereicht und dann bin ich auch noch selber hingefahren. Also ich war vor 2 Wochen, am 25. April, Riesenfestival Dale Main, ich dahin, um persönlich mir die Trophäen abzuholen. Und dann... habe ich meine Urkunden gekriegt und hatte einmal Silber, dreimal Bronze.
11: Och!
12: Ich kann Ihnen sagen, ich habe das sachlich genommen. Fair Play, ne, britisch und so. Aber ich finde, die Jury hat versagt.
11: Ja, natürlich. Anders ist das nicht zu erklären, Herr
12: Gute. So, jetzt, also, und, nee, das machen wir später. Hier steht also die Silbermedaille. Das halbe Glas. Das heißt auch, Traditional British Marmalade Fine Cut. Also fein geschnitten. Und Borough Market 2026 Edition 1 heißt, ich habe auf den Etiketten habe ich markiert, auf welchen Märkten ich in London das gekauft habe, um rauszukriegen, wo die besten Roggen hergehen. Also ich bin immer noch nicht ganz einverstanden.
11: Würden Sie denn, wenn jetzt jemand sagen würde, Sie haben eine kleine Meise entwickelt mit dieser Orangenmarmelade, würden Sie sagen, selbstverständlich oder wären Sie beleidigt?
12: Ich würde sagen, das nehme ich zur Kenntnis. Aber Sie wissen, das muss man nochmal vorher dazu sagen. Jetzt unabhängig von den Punktzahlen, die da sind, vielleicht waren die auch ein bisschen überfordert, da werden 3000 Gläser eingereicht. War aber eine sehr schöne Veranstaltung. Alle sagen, na, jetzt weiß ich, nee, nix, eine Meise, nennen wir das britisch Spleen.
11: Ah,
12: und wenn Sie an einem sonnenbeschienenen Tag in einem Mansion sind, wo 3000 eingeschickte Marmeladen aus der ganzen Welt, wo die japanische Gewinnerin des letzten Jahres anwesend war, der japanische Botschafter, der Bürgermeister des Ortes, aus dem die Siegerin vom letzten Jahr kommt, und die spanische Botschafterin in London alle angetreten sind, herzzerreißende Reden gehalten haben, sehr emotional, wunderbar, alle haben ein bisschen den Tränchen verdrückt.
11: Okay, Herr Gothe, ich verstehe.
12: Die Veranstaltung selber war großartig. Ich habe auch 2 Seminare besucht und übrigens habe mir die Juroren angeguckt, ne? Und habe auch ein paar Fragen gestellt.
11: Jetzt wundert sie nichts mehr.
12: Naja, aber ich sag mal ein Beispiel noch kurz. Ich habe ja in einer Kategorie eingereicht, von Männern gemacht, ne? Zu der lade ich immer meine beiden Ärztekumpels ein, die müssen dann schneiden. Weil dieser verdammte Feinschnitt, das ist ja wirklich, schneiden Sie mal die Schale von 1 Kilo Orange.
11: Da ist einer von denen Chirurg, das wird ja helfen.
12: Orthopäde, aber ich glaube, der ist auch Chirurg. So, und dann jedenfalls, und ich, ne, serviere Champagner dazu, traditionsgemäß, und sag, Jungs, fein cut, fein. Und auf der Marmelade, die letztes Jahr Silber gemacht hat, dies Jahr nur Bronze, hat die Jurorin draufgeschrieben, die Schalen könnten ein bisschen dicker sein. Ja, genauso. Dann sitze ich in dem Seminar mit der Jury, erzähle ich das, sage ich, gibt's eine Definition für was ist Feinkart, was ist Dingskart? Gucken die sich an, sagen die, nö. Ich sage, ich erzähle, aber bei mir stand Feinkart drauf, Feinkart geschnitten, warum steht das dann drauf? Guckten die sich wieder an, sagten nichts. Ich sag, this is kind of funny. Der ganze Saal lachte und ich habe bis heute keine Antwort. So, das lassen wir mal so stehen.
11: Das lassen wir sacken und gehen gleich in den weniger subjektiven Bereich.

0: 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Und wir sprechen heute über Marmelade und über das Zusammenspiel zwischen Kupfertöpfen und dem Ergebnis, das man hinterher im Marmeladenglas hat. Und weil Herr Gothe vorhin schon andiskutiert hat, dass in Deutschland viele Menschen Kupfer für giftig halten, habe ich extra für Sie rausgesucht, Herr Gothe. Die Quelle ist das Bayerische Landesamt für Gesundheit und Lebensmittelsicherheit. Das lieben Sie doch jetzt schon, oder?
1: Was schreiben die denn?
0: Die schreiben: Kupfer ist ein metallisches Spurenelement, das für Mensch, Tier und Pflanzen lebensnotwendig ist. Generell ist die Bevölkerung in Deutschland gut mit Kupfer versorgt. Um eine erhöhte Freisetzung zu verhindern, und jetzt wird's interessant, sollte unbeschichtetes Kupfergeschirr nicht mit säurehaltigen Lebensmitteln in Kontakt kommen, insbesondere nicht bei längeren Kochzeiten.
1: Haben Sie das sollte gehört? Und ja. haben Sie auch gehört, dass da nichts von giftig stand?
0: Nö, ach, das und ist. Es gibt, wenn man überhöhte Kupferaufnahme hat, kann man irgendwelche Probleme bekommen.
1: Wenn Sie am Tag 20 Gramm reines Kupfer zu sich nehmen, dann hat das, glaube ich, auch Folgen. Aber wir reden ja über Töpfe
0: und wir reden über Marmelade.
1: Und wir reden darüber, dass jeder Rohmilchkäse, ich betone, jeder Rohmilchkäse aus der Schweiz und die AOC, die Herkunft, die werden in reinen Kupfertöpfen gemacht. Punkt und Ende aus. Jedes klassische Marzipan aus Lübeck, was traditionell gemacht wird, wird in Kupfertöpfen gerührt.
0: Ich glaube, es geht darum, dass sie das Bœuf Bourguignon mit einer ganzen Flasche Rotwein 4-5 Stunden lang vielleicht nicht im Kupfer. Ich glaube, darum geht's.
1: Und bevor wir jetzt die Manufaktur Falk in Belgien besuchen, die Töpfe herstellen und die ja Menschen, ihre Kunden vor allen Dingen nicht vergiften wollen, sagen wir noch einmal obendrauf, dass ausgewiesene Aussage von Jan van Achter, der Besitzer in der dritten Generation von Falk Culinaire ist, die diese Töpfe herstellen, aber nicht nur reine Kupfer, der gesagt hat, auf keinen Fall ist es giftig, was man riskiert. Wenn man sowas macht, säurehaltige Lebensmittel und so weiter, dann, dass man metallischen Geschmack bekommt, weil das Kupfer eben wegen freisetzender Ionen, da bin ich nicht bewandert, eben reagiert. Ich kann Ihnen aber auch sagen, seitdem ich den Topf habe, wegen der Marmelade gekauft, habe ich keine einzige Polenta gemacht, die nicht in diesem Topf gemacht worden ist. Und ich habe keinen metallischen Geschmack festgestellt. Das gleiche mit Risotto. Kann jeder machen, wie er will, aber wir haben Alternativen, wo das Kupfer trotzdem zur Geltung kommt, aber man eben manche Bedenken, die einer immer noch haben sollte, keine Rolle mehr spielen. So, kurz zur Geschichte. Also, das habe ich eben noch vergessen. Sowohl meine Frau, die sehr kritisch mit meinen Ergebnissen ist und meint auch, haben Sie was da eben mit Meise gesagt und so?
0: Nein.
1: Manchmal höre ich solche
0: Spleen,
1: Wörter.
0: Habe ich gesagt.
1: So, die hat, ohne dass sie wirklich darüber nachgedacht hat, dass das alles jetzt im Kupfer war, gesagt, alle 4 Orangenmarmeladen waren eine Klasse besser als die vom letzten Jahr. Das ist das eine. Und deswegen habe ich gedacht, so, jetzt müssen wir rauskriegen, was hat es mit diesen Kupfertöpfen und der Marmelade auf sich? Und bin nach Belgien gefahren, in einen kleinen Ort in der Nähe von Brüssel. Da sitzt, wie gesagt, Falk Culinaire. Und dann habe ich erstmal den Besitzer danach gefragt, dass er wirklich mal was zum Kupfer an sich sagt.
2: Copper is part of the DNA of the company. Since the first generation used copper and we still use copper today.
3: Kupfer ist Teil der DNA unseres Betriebs, seit mein Großvater angefangen hat, mit Kupfer zu arbeiten. Und wir tun das bis heute. Von allen Metallen, die man für Kochutensilien benutzt, hat Kupfer eine Sonderstellung. Nicht nur wegen seiner Farbe oder seiner Schönheit und der Gefühle, die es triggert. Es sind vor allem die physikalischen Eigenschaften und die überragende Hitzeleitfähigkeit. Sie bewirkt, dass Kupfer die Hitze schnell und gleichmäßig weitergibt, was uns wiederum eine bessere Kontrolle beim Kochprozess ermöglicht. Man kocht ja nicht immer mit derselben Temperatur. Mal will man große Hitze, mal die Hitze schnell wieder verringern, um das beste Ergebnis zu erreichen.
2: And you also need to reduce at some point some temperatures to have better results in the end.
1: So, und wir kommen ja nachher noch zu meinen Experimenten oder meinen Versuchen eben damit, was auch andere Sachen angeht. Ja, und das, Sie haben ihn in der Hand. Er hat es ja kurz schon mal angesprochen. Ein Kupferpott von dieser Qualität und dieser Form und das noch mit den Griffen aus Gusseisen löst sofort Gefühle aus. Ja. Das ist zwar komisch, wenn man sowas sagt.
0: Ich weiß aber, was Sie meinen. Ich habe ihn hier schon so in der Hand wie ein kleines Ding, was man sich auch an die Brust drücken möchte. Also irgendwie hat man den lieb. Der ist so rundlich und handlich und irgendwie
1: Der steht seit einem halben Jahr eben bei mir auch in der Küche, weil ich es nicht geschafft habe, ihn in den Schrank zu packen. Jeder, der kommt, will ihn anpacken. Jeder guckt ihn an und jeder findet ihn schön. Ne? Und der hat ja schon Patina angesetzt. Wenn die neu sind, dann gehen die so ein bisschen ins Rosarötliche. Mhm. Und durch das Erhitzen, man muss den auch einheizen, dann kriegt er eben dieses, was wir als typische Bronzefarbe kennen. Ne? Also ja. Diesen, und der ist natürlich auf dem Weg, der wird noch ganz anders Patina ansetzen.
0: Das kann man aber wegwienen, wenn man es nicht schön findet.
1: Ja, das, man kann vieles machen, aber man sollte nichts machen. Aber man sollte, wenn man den, also das ist jetzt der Signature Marmeladentopf, also mein Marmeladentopf.
0: Ja, der wird auch geliebt, das sieht man dem an.
1: Das sieht man dem auch an, der wird auch gepflegt. Und ich habe Jan van Achter gefragt, warum ist Kupfer, also reines Kupfer, auch innen drin so gut für die Marmelade?
2: First of all, you have the physical advantages. You have the perfect heat distribution.
3: Erstmal hat man mit den physikalischen Eigenschaften eine perfekte Verteilung der Hitze zwischen Boden und Seitenwänden des Topfes. Ganz wichtig, besonders wenn man Marmelade kocht, weil sonst der Zucker schnell anbrennen kann. Außerdem hilft reines Kupfer dabei, die Marmelade besser einzukochen und damit gleichmäßiger zu gelieren. Und viele wissen heute nicht mehr, dass früher oft Kupfertöpfe für Marmelade benutzt wurden, weil Kupfer eine positive chemische Reaktion erzeugt. Wenn man zum Beispiel eine Erdbeermarmelade oder eine aus anderen Früchten in purem Kupfer kocht, sieht man, dass die natürliche Farbe der Frucht erhalten bleibt. Wenn man also echte Marmelade so wie früher kochen will, dann geht das nur in einem Kupfertopf.
2: A pure solid copper pot is essential.
0: Das fällt in der Tat auf, diese schöne strahlende Farbe. Und ich finde auch, das riecht anders frisch als, na gut, aber das kann natürlich auch sein, manchmal hat man eine Marmelade ja auch ein paar Monate stehen, die ist ja wahrscheinlich auch recht frisch, die da.
1: Na, die ist jetzt ein halbes Jahr alt.
0: Das
1: ist ja, das ist ja die Silbermedaille.
0: Oh.
1: Das ist ja die eingereichte. Sie schlagen jetzt quasi zwei Fliegen mit einer Klappe, exklusiv können Sie meine Silbermedaille probieren. 19 Punkte von 20.
0: So.
1: Übrigens stand drauf, a very good jar of marmalade. Punkt. Nix, warum, wieso?
0: Ja, liebevolles Feedback.
1: Dann habe ich gedacht, ja bitte, dann schreib doch 20 drauf und mach Gold. Also für mich ist sie eh Gold. Aber man muss sagen, eine Orangenmarmelade von eine Bitter Savvy Orange sieht immer sehr schön aus. Ne? Aber da geht doch innen drin die Sonne auf in dieser Marmelade.
0: Also, vielleicht wissen Sie noch, dass ich mit dem Bitteren ja so ein bisschen hadere und auch anders, also bei mir ist der Schlusspunkt für, kann ich noch ganz gut essen, anders als bei Ihnen, was das Bittere betrifft. Und diese Marmelade, die deutlich bitter ist, hat trotzdem eine Anmut und einen Charme. Das würde ich mir sehr gerne auf den Frühstückstisch stellen, wenn Sie wissen, was ich Ihnen damit andeuten möchte. Herr Gothe, wie viele Gläser haben Sie noch?
1: Mein,
0: ist das jetzt meins?
1: Nicht genug. Mein Anspruch ist ja immer die aromatische Balance. Und ich kann Ihnen sagen, bei 12 bewerteten Einsendungen, die ich bis jetzt hatte, hatte das immer die vollen 10 Punkte, die Höchstzahl.
0: Mm, lecker.
1: Weil diese Mischung aus Frucht, die auch da drin ist, aus Bitterkeit, und die ist auch, die brauchen immer ein bisschen. Die ist jetzt auf dem absoluten Höhepunkt. Und er hat schon mal angesprochen, dass mit den Ionen, die diese Farbstabilisierung machen, aber auch der Kochprozess läuft in so einem Kupfertopf anders ab.
2: So the heat conductivity stands exactly for the heat distribution. So it means
3: die Übertragung der Hitze entspricht genau der Verteilung der Hitze. Das bedeutet, dass man an den Wänden des Topfes dieselbe Hitze wie auf dem Boden hat. Also nicht nur in der Mitte des Topfes, sondern absolut gleichmäßig auf allen Flächen. Wenn man zum Beispiel Wasser kocht, dann sehen wir kleine Kochblasen, die sich überall im Topf verteilen. Den gleichen Effekt gibt's beim Braten. Oder auch wenn man eine Soße reduzieren oder eine Emulsion machen will, dann darf man die Pfanne ja nicht überhitzen oder zu wenig heizen. Das alles geht nicht halb so gut mit Töpfen aus schlecht leitendem Edelstahl oder Gusseisen. Damit können Sie die Temperatur nicht so präzise kontrollieren.
2: And you can't obtain such a nicely spread temperature all across the volume of your pot.
1: Und das hatte ich schon beobachtet, bevor ich mit ihm gesprochen habe. Also ich bin da erst hingefahren, nachdem ich mich selber von dieser Qualität, auch dieser Kochqualität der Töpfe überzeugt hatte. Weil ich gedacht habe, ich fahre da nicht hin, lass mir einen erzählen und erzähle hier was dann. Sondern was er erzählt ist, das können Sie im Topf beim Marmeladenkochen sehen. Die Hitze, das ist, man staunt, es ist wie ein Blasenteppich da oben drauf. Und er hat noch ein Beispiel genannt, das kennt jeder von uns. Wenn Sie einen Stich Butter nehmen und Sie nehmen einen Edelstahltopf.
0: Ja.
1: Und der Topf ist kalt, Sie tun die Butter da rein, machen den Herd an Und dann streifen sie das Messer oben am, dann ist unten geschmolzen und oben hängt die Butter dran. Das, weil, wenn sie da das machen, die läuft sofort rein.
0: Ich muss mal ein persönliches Erlebnis auch dazu tragen. Ich habe nämlich von dieser Firma auch schon seit Jahren zwei Pfannen, die einen Kupferkern haben. Ich habe leider keinen Gasherd, so wie sie, sondern Induktion, also muss ich was anderes haben. Das ist dann so beschichtet. Und diese beiden Kupferpfannen haben mir beigebracht, die Pfoten vom Rand der Pfanne zu lassen, weil der nämlich so heiß wird. Da habe ich mich am Anfang wirklich einige Male dran verbrannt. Also ich kann aus eigenem Erleben bestätigen, das stimmt mit dieser kompletten Fläche.
1: Wir kommen gleich zu den, Falk macht nicht nur die reinen Kupfertöpfe. Ich habe übrigens zwei davon. Weil der hier, der hat den 24 cm Durchmesser, der ist gut für das berühmte 1 Kilo. Ne? Also für die Heimküchen, Marmelade kochen ist ja immer 1 Kilo Frucht und dann mal gucken. Für die Orangenmarmelade reicht das natürlich nicht. Der hat 6 Liter. Wir lassen uns kurz über Preise reden. Der kostet 154 ohne Deckel und ist auch in Deutschland erhältlich.
0: Dieser kupferne...
1: Der kupferne Pott mit den gusseisernen Griffen, die übrigens unfassbar heiß werden. Und so ein Deckel, der kostet auch nochmal, ich glaube, 90 obendrauf. Gibt es, wie gesagt, wie so oft bei solchen traditionellen, seltenen Dingen bei Manufaktum. Man kann aber auch beim Händler selbst bestellen. Und es ist natürlich jetzt so, dass... ich finde, ich habe da kein Problem, weil ich Marmeladen so gut finde. Und wir kommen gleich, ich habe den auch mit anderen Marmeladen jetzt mal richtig ausprobiert, damit wir hier wirklich substanziell was berichten können. Und es gibt eben bei Falk auch die Töpfe, die aus Kupfer sind und innen drin eben mit Edelstahl ausgekleidet sind. Und da muss man sagen, es gibt eine Vergleichsfirma, eine einzige in Europa, das kennen die meisten auch, De Bouillet aus Frankreich, die machen auch viel mehr Werbung. Worauf man achten muss, die sind etwas preiswerter. Bei Falk, das können Sie auf der Homepage sehen, die gehen sehr offen mit dem um, was wirklich da ist. Das heißt,
0: wie viel
1: Kupfer und das Ganze, und da werden wir gleich auch noch drüber sprechen, das macht De Bouillet nicht.
0: Ich habe damals auch recherchiert.
1: Und wenn Sie auf die Formen gucken, die haben auch nicht diese abgerundeten Formen, was sich beim Rühren zum Beispiel wirklich bemerkbar macht. Und lassen wir es bei der Preisklasse ruhig nochmal dabei sagen, sie gehen nicht auf die wunderbaren, alten, geschwungenen Formen. Und ich finde, wenn man solche Töpfe für so eine Preislage kauft, dann, finde ich, gehört das auch dazu. Aber nur mal nebenbei, gehen Sie mal in die Top-Serien der Edelstahlhersteller, der Bekannten, die wir in Deutschland haben. Die sind, was den Kupfertopf angeht, sind die problemlos auf dem gleichen Preis. Also es gibt, wir reden natürlich jetzt hier über Top-Klasse von Produkten, egal jetzt ob Edelstahl, Gusseisen.
0: Guter Topf ist teuer,
1: ist
0: so.
1: Insofern, es ist eine Frage, was man machen will. Ich bin happy, dass ich diesen Kupfertopf habe, aber als Allrounder ist es wahrscheinlich, mit dem Edelstahl ist man da besser bedient. Und für den gibt es auch sehr, sehr viele gute Gründe. Und wir haben gleich den Vergleich mit dem Marmeladenkochen in reinem Kupfer und im gecoateten, so heißt das im Fachbegriff, also in dem mit Edelstahl ausgekleideten Topf.
0: Das wird wieder teuer für mich.

0: WDR 5 mit dem Genussmagazin und mit einem Gespräch über Kupfertöpfe und daraus kommende herrliche Marmeladen. Aber wir waren, glaube ich, gerade dabei, die Spur zu wechseln und über die Töpfe zu reden, die man mit allen Lebensmitteln kombinieren kann, weil sie nicht direkt Kupfer innen haben, oder, Herr Gothe?
1: Da hole ich nochmal kurz auf, um da keine Verwirrung zu stiften, durch die ich selber durch musste. Also es gibt die Firma Falk Culinaire in einem kleinen Ort nach Vespela, Belgien. Und das ist ungefähr von Köln aus, weil ich es gefahren bin, 180 Kilometer in eine Richtung kurz vor Brüssel. Kann man noch mit einem schönen Wochenende verbinden, anschließend in Brüssel. So, und es gibt die Firma Manufaktum, die einen Teil dieser Töpfe, sowohl die Kupfertöpfe als auch die mit Edelstahl innen ausgekleideten Kupfertöpfe, so muss man die ja nennen, verkauft. Aber und dann gibt's auf der Homepage, es gibt verschiedene Serien, das heißt, es gibt die ganz Kupfer, es gibt die mit Edelstahl ausgekleideten, dann gibt's welche mit einem Kupferkern, da reden wir aber jetzt nicht drüber, sondern da ist mir zu wenig Kupfer drin. Da muss man ein bisschen durchwursteln und man kann also sowohl im Manufaktum kaufen und bestellen, aber manche Töpfe, die beim Manufaktum verkauft werden, können Sie da nicht kaufen, weil die offensichtlich da untereinander was gemacht haben. Auf der anderen Seite gibt es jede Menge mehr Töpfe, die Manufaktum nicht verkauft.
0: Es ist ein bisschen verwirrend.
1: Aber mal, dass ich da durchgucken und die meisten werden sowieso bei den Preisklassen, die da aufgerufen werden, sagen wir mengenmäßig von selbst eingegrenzt. Lohnt sich jedenfalls hinzugehen auf die Homepage, weil die sehr viel Informationen bereitstellt, auch auf Deutsch. Und noch lohnenswert ist das, was ich gemacht habe, natürlich dahin zu fahren. Das ist ein Vorteil meines Berufes. Und es ist wirklich eine relativ kleine Halle. Also so von außen kommen Sie gar nicht drauf, dass da Töpfe gemacht werden. Es ist eine reine Manufaktur. Und vielleicht mal, weil viele uns ja lange hören, den Vergleich. Es gibt nur zwei vergleichbare Hersteller, die ich bis jetzt besucht habe, was Küchentechnik angeht. Das eine ist ACS Coating in Wilhelmshaven, wo ja diese Pfannen, die auch hier sehr aufgefallen sind, also die beschichteten Pfannen, die erstklassig auch vor Ort handwerklich in einer kleinen Manufaktur gemacht. Das zweite ist der Backofen, bei mir in der Küche zu Ikone geworden.
0: Manns.
1: Von Manns, auch eine Manufaktur. Und das hier ist das dritte. Und wir werden danach noch ein bisschen über Geld reden, aber das ist ein Alleinstellungsmerkmal, eine Fertigung vor Ort in einer Qualität, die einen bestimmten Preis auch verlangt. Also gar nicht, da gehen wir gar nicht über Rechtfertigung. Und wir wechseln jetzt eben auf die Töpfe. 90% Kupfer, 10% innen, davon ist mit Edelstahl ausgelegt. Und ich habe Jan van Achten erstmal gefragt, wie man denn überhaupt diese beiden Materialien so zusammenkriegt, dass keine Nachteile entstehen.
2: The type of cladding is very different. There are many techniques to put two metals together.
3: Das mechanische Verfahren ist ganz anders. Es gibt mehrere Methoden, um verschiedene Metallschichten miteinander zu verbinden. Unser Verfahren ist deutlich überlegen. Es produziert haltbare Ergebnisse seit 1985. Wir wissen also, dass es sehr gut funktioniert. Und wir können sagen, dass unsere Kupferprodukte mehr als lebenslang halten. Wir verschweißen die beiden Metalle nicht und verbinden sie auch nicht chemisch, sondern wir arbeiten mit einer Firma zusammen, die die Lagen mechanisch unter extrem hohem Druck verbindet. Das nennt man interkristallin, weil sich die Metallmoleküle aneinander binden. Dann muss dieses neue Bimetall nochmal erhitzt werden, damit wir Kochtöpfe daraus formen können. Durch dieses Verfahren wird aus zwei Metallen praktisch ein neues Metall, das mechanisch untrennbar ist.
2: It turns the two metals in a new metal, because it's mechanically inseparable.
0: Klingt sehr beeindruckend, aber ich frage mich, ob dann nicht die Vorteile entfallen. Also wenn ich so einen innen beschichteten Topf habe, dann gibt es ja keinen direkten Kontakt mehr zwischen dem Kupfer und der Marmelade. Dann ist ja Schluss mit diesem Effekt.
1: Die Ionisierung fällt flach. Und das andere ist ja, er hat es ja gerade erklärt, ist das Verfahren, mit dem die diese beiden Metalle verbinden, ist das so gut, dass alles, was er vorher gesagt hat, die Leitfähigkeit und das Ganze drumherum, auch die Hitzeverteilung, ob die auch darunter leidet. Und genau das habe ich ihn natürlich auch gefragt.
2: Goh, that's a difficult question.
3: Och, das ist eine schwierige Frage. Das sind zwei Dinge für verschiedene Zwecke. Das kann man nicht eins zu eins vergleichen. Natürlich hat die Edelstahloberfläche einen sehr geringen Einfluss, aber man kann damit eben auch viel mehr machen als mit purem Kupfer.
2: But you can do so much more that you couldn't do in pure copper.
1: Und da können wir schon vorne wegnehmen, wenn man sich für einen Topf entscheiden will und muss und kann oder wie auch immer, dann sollte man natürlich den nehmen, genau aus diesem einen Grund. Wir werden nachher, vor kurzem, ich bin echt heute, Sie haben echt einen guten Tag heute, muss ich sagen.
4: Weil, hoch?
1: Ja, weil Sie so viel exklusiv hier geboten
4: Ach
1: kriegen.
4: So.
1: Sie werden gleich noch exklusiv.
0: Also es ist nicht meine Leistung, ich habe einfach Glück, wollte er sagen.
1: Na doch, das. So, Sie können also gleich den sogar aus beiden Töpfen dieselben Erdbeeren zur Marmelade gekocht verkosten. Aber bevor wir da hinkommen, ist eben das andere hat er ja gerade auch genannt, ist, was man alles damit machen kann. Und speziell, also ich sag mal, zum Pasta kochen würde ich ihn jetzt nicht nehmen. Also das würde ich sagen, das ist nicht nötig. Aber wenn Sie die Sachen, die wir auch gerne haben, Risotto, überall, wo eine gleichmäßige Hitzeverteilung Vorteile bringt. Und beim Risotto, unfassbar. Sie können in jedem anderen Topf auch ein Risotto hinkriegen, aber wir reden hier über die letzten 10%.
0: Ja.
1: Und auch da sehen Sie das. Sie können sich doch vorstellen, wenn der Topf jetzt zur Hälfte voll ist mit Reis.
0: Ja.
1: Mit Brühe.
0: Ja.
1: Und Sie rühren.
0: Ja.
1: Erstmal sehen Sie sich mal hier diesen schönen, geschwungenen Seitenrand, wie der hochgeht.
0: Ja.
1: An.
0: Da läuft schmiegt sich der Löffel rein.
1: Genau so, da läuft der Kochlöffel schon alleine durch. Und da ist es ja auch wichtig, wie bei der Marmelade, dass die Reiskörner, die ja rührende Feuchtigkeit aufnehmen sollen, dass die eben immer gleichmäßig auf der Hitze sind. Und Sie können mit weniger Hitze kochen, also es kann noch nicht so schnell ansetzen. Und es ist genau wie bei der Marmelade, noch mehr bei der Polenta. Also ich bin ja einer der größten nicht-italienischen Polenta-Fans des Planeten. Und da sehen Sie es noch mehr, wenn Sie zumindest eine grobe Polenta haben, also jetzt nicht das Instant-Zeugs, was ja keine Polenta ist, sondern irgendein komisches Maisprodukt, dann gehen Sie hin und dann steht da drauf, nehmen Sie ungefähr die vierfache Menge an Milch und an Wasser oder Gemisch Milch und Wasser und so weiter und kochen Sie das 45 Minuten. Jetzt passiert es aber im Topf, dass nach ungefähr 5 Minuten ist die Flüssigkeit weg.
0: Dann fängt das an anzubacken.
1: Aber es ist nicht gar, weil die grobe Körnung so ist. Und da habe ich natürlich das sofort ausprobiert. Und da, das ist so unfassbar. Das verhält sich wie so eine Qualle. Das wird eine Teig, fast wie so ein Hefeteig. Und Sie müssen ab und zu auch mal rühren. Und es setzt auch ganz leicht unten an. Aber Sie sind ohne weitere Flüssigkeitszugabe in diesem schon püreeartigen Gebilde, was da ist, in der Lage, das 45 Minuten zu köcheln, schmoren, wie man das dann nennen soll. Und das ergibt nicht einen Geschmack. Ich habe gedacht, ich brauchte überhaupt gar nichts mehr zu der Polenta. Und das gilt, das können Sie auf alle anderen Sachen übersetzen, auch wenn Sie beim Schmoren von Gerichten, also Hühnerfrikassee zum Beispiel, also wo Sie eine niedrige Hitze brauchen.
0: Ja.
1: Und nicht eben nur in der Mitte wird.
0: Ist das denn dann ein Ersatz für den gusseisernen Schmortopf, den ich schon habe, oder ist das nochmal was anderes?
1: Unbedingt. Und Jan van Achter liefert Ihnen noch einen Grund dazu.
2: The comparison shouldn't be made between the solid copper and the
3: Man sollte nicht den reinen Kupfertopf mit dem edelstahlbeschichteten Kupfertopf vergleichen, sondern den beschichteten Topf mit einem reinen Edelstahltopf oder einem aus Gusseisen. Es ist ja nur 0,25 mm Edelstahl bei einer Gesamtstärke von 2,5 mm, also gerade mal 10% Edelstahl. 90% davon ist Kupfer. Es ist heute ganz einfach, mit einer Hitzekamera zu erkennen, wie sich die Hitze beim reinen Edelstahltopf am Boden konzentriert, während sie sich bei unseren Töpfen ganz gleichmäßig über Boden und Wand verteilt. Es kommt also auch auf die Proportionen und die Gesamtstärke des Metalls an. Bei uns ist es sehr viel Kupfer und ganz wenig Edelstahl, um das Beste von beiden zu nutzen.
0: Herr Gothe, Sie wissen ja, ich bin nicht ganz so schmerzbefreit wie Sie beim Preis, aber schon auch, wenn ich überzeugt bin. Und ich frage mich jetzt gerade, warum ich hunderte von Euro in Gusseisentöpfe einer berühmten französischen Firma investiert habe. Was ist nämlich gar nicht so einfach zu pflegen mit dieser Emaille innen. Und jetzt,
1: tja,
0: was jetzt?
1: Jetzt sitzen Sie da.
0: Sie machen es mir nicht einfacher, soll das
1: ja
0: heißen.
1: Was, okay. Was soll ich sagen? Wir haben es ja schon mal angesprochen. Für mich ist das, je länger ich koche, und ich habe immer nur auf einem hohen technischen Niveau gekocht, was die Utensilien angeht. Sehen Sie mal, ich habe jetzt einen Topf aussortiert von einer Schweizer Firma. Die hatten damals als erste einen 5-Schichten-Topf in der Mitte Kupfer. Also 2 Schichten Aluminium, in der Mitte Kupfer und außen Edelstahl. Diese Leitfähigkeit damals kannte ich vorher gar nicht. Und die habe ich, da habe ich noch studiert. Für diesen Pott habe ich 60 Mark ausgegeben.
0: Das kam Ihnen teuer vor?
1: Das war, damals hat mein Studentenwohnheim, mein Zimmer hat 140 Mark gekostet.
0: Wow.
1: Nur mal so im Vergleich, ne? Und diesen Topf, habe ich mir jetzt angeguckt. An dem Topf sehen Sie nichts. Und dieser Topf, ich weiß nicht, wie viel tausendmal der benutzt worden ist und auch rumgerumpelt. Also jetzt nicht so, ne, also ist ein Topf. Und dann habe ich mir den angeguckt und habe ich gesagt, überlegen Sie mal, den habe ich seit 45 Jahren. Und das, wenn Sie den angucken, sehen Sie nicht. Und das Gleiche gilt im Verhältnis für diese Töpfe ja genauso. Also wenn ich die eher gesehen hätte, hätte ich sie eher gekauft. Weil das ist wirklich eine Anschaffung fürs Leben. Und also ich hatte natürlich auch bei diesem Preis, der kostet, dieser Topf, der jetzt da steht, mit Edelstahl ausgekleidet, kostet 375 Euro.
0: Ja, und es gibt eine Kasserole, die ich haben will, die kostet auch irgendwie an die 300 Euro.
1: Und Sie brauchen
0: Euro.
1: Auch noch einen Deckel. Der kleiner Tipp, wenn Sie einen guten Edelstahltopf haben und den Deckel.
0: Wenn der Topf in Edelstahl, passt.
1: Der passt, na, die passen. Aber ich habe trotzdem einen gekauft, natürlich.
0: Ach so, nee, doch nicht.
1: Aber was mir ganz wichtig ist, und ist, wenn wir reden doch hier über Kochen, wir reden hier über eine Art von Freizeitgestaltung, die auch viel mehr ist, als einfach nur zu kochen, sondern Spaß am Kochen. Wie werden die Ergebnisse? Und das Ganze, was ich noch nie von einem Hersteller so gehört habe, wie von Jan van Achtern, der gesagt hat, ja, der Preis ist das eine, aber der Wert für uns insgesamt, der ist das andere.
2: So we look at it from different point of views, especially not purely on price.
3: Sehen wir uns das doch mal aus unterschiedlichen Blickwinkeln an, aber eben nicht erst über den Preis. Nur auf den Preis bezogen würden die meisten Leute sagen, warum um alles in der Welt soll ich 3, 4 oder sogar 500 Euro für einen Kochtopf bezahlen? Das ist doch lächerlich. Lassen Sie mich das so sagen. Wenn Sie diese Töpfe nur über den Preis betrachten, kaufen Sie nicht richtig. Betrachten Sie den Wert an sich. So wie wir hier diese Töpfe

0: sofort in die Hand genommen haben. Ich könnte ihn auch schon wieder streicheln. Auch die, und ich finde übrigens, natürlich ist der pure Kupfertopf. Ist das unfassbar, auch innen drin. Aber ich finde, dadurch, dass der Edelstahl, der sieht ja auch anders aus, als der glänzt ja nicht so, der hat ja eher was so
1: matt, der ist so satiniert.
0: Satiniert, ne? Und das finde ich übrigens auch ganz wunderbar. Und auch, dass der so ein bisschen schon Spuren hat. Also der ist auch natürlich schon ordentlich eingekocht. Ne?
1: Also hier noch zwei Bemerkungen von einer, die noch keine Töpfe dieser Art besitzt und noch ein bisschen mehr Abstand
0: haben
1: zum
0: Sie
1: Geschehen hat.
0: Noch gehört, meine Damen und Herren?
1: Erstens, ich finde es doof, dass ich den puren Kupfertopf niemals haben kann, weil ich einen Induktionskochfeld habe und der dafür nicht funktioniert. Und es gibt auch keinen komplett Kupfer innen für Induktion.
0: Gar nicht doof, weil kleine Sünden bestraft der liebe Gott sofort.
1: Induktion und ist keine Sünde.
0: Doch, nein. Das ist die übelste Küchentechnik für zu Hause, die es gibt.
1: Falsch.
0: Und wenn es daran scheitert, Frau Kurz, da hält sich mein Mitleid leicht in Grenzen, aber
1: so oft.
0: Ich weiß ja, dass Ihr Mann ein ordentlicher Heimwerker ist und ich weiß, dass da große Propangasflaschen stehen. Ich würde mir so ein kleines Köcherlein da kaufen. Das kostet ja nichts. Und wenn Sie schon den Kupfertopf gekauft haben, kommt das darauf auch nicht mehr an.
1: Aber
0: also, die pure, und das bin ich mit Jan van Achter natürlich 100% einer Meinung. Wir haben uns darüber ausgetauscht. Für uns kommt natürlich auch in Verbindung mit Kupfer nichts anderes in Frage als Gas.
1: Ja, also Ihre
0: Aber
1: Meinung
0: es gibt viele andere.
1: Wurde gezählt. Und das Zweite, was ich noch sagen wollte, ist, dass wir uns hier natürlich auf einem Niveau bewegen, preislich auch. Ne? Also man muss es wirklich wollen. Und ich glaube, das ist was für Menschen, die sehr viel, wirklich sehr viel kochen und die es sehr lieben und die emotional was draus beziehen. Das war ja auch zu hören. Also ich glaube, wir können jetzt nicht sagen, jeder soll nicht in Urlaub fahren, sondern die Töpfe kaufen. Aber ich glaube, diejenigen, die gemeint sind,
0: wenn man für den Preis in Urlaub fahren könnte, dann würde ich die Töpfe auch nicht kaufen. Aber damit kommen sie nicht weit, würde ich sagen. Also urlaubsmäßig natürlich. Aber ja, Sie haben fast recht.
1: Oh, dann schnell weg hier.

WDR 5. Alles so. In Butter. Alles in Marmelade. Ich habe gerade mal den Direktvergleich gemacht zwischen den zwei Erdbeermarmeladen des Herrn Gute. Einmal in Kupfer gekocht und einmal in Nicht-Kupfer gekocht. Die gute Nachricht ist, dass der Unterschied nicht so ist, dass es einem aus einem Kilometer entgegenschreien würde. Aber da sind Nuancen, die ich irgendwie harmonischer finde in der Kupfervariante. Aber also das andere ist auch wirklich sehr gut. Das empfinde ich als Frohbotschaft.

0: Die würde ich erstmal generell so unterschreiben. Also der Unterschied ist minimal und trotzdem signifikant.
1: Ja.
0: Ich meine, wir reden jetzt wirklich über Nuancen.
1: Wir reden über das letzte Prozent.
0: Es sind beides großartige Marmeladen mit einem großartigen Fruchtgeschmack, was daran liegt, dass ich eben nicht mehr mit Gelierzucker koche, sondern mit Pektin selber zugesetzt. Was man wirklich sowohl auf dem Teller, wenn es eben nicht, wie es sich ausbreitet, aber nicht verläuft, der Gelee-Effekt ist
1: genau
0: exakt,
1: so ist es.
0: Auf den kommt es ja an, der Gelee-Effekt ist exakt derselbe.
1: Aber es hat eben nicht dieses manchmal so Gummibärchenartige, was im schlimmsten Fall mit Gelee-Zucker auch passieren kann.
0: Es sind beides dieselben Erdbeeren, es sind beides dieselben Verhältnisse von Zucker und von Erdbeeren.
1: Sagen Sie mal.
0: Und es ist das, und den wollte ich mir noch aufbewahren, aber kann man ja jetzt schon sagen. Das Schönste ist, dass in diesen Pütten möglich ist, kleine Mengen zu kochen, was in anderen Töpfen auch nicht geht. Da muss aufs Kilo. Die sind jetzt jeweils in 500 Gramm Chargen gekocht, was ich normalerweise nie machen würde.
1: Ja, ich auch nicht.
0: Und auch da hilft natürlich die Gleichmäßigkeit des Topfes, weil wenn er nur 2-3 Zentimeter ist, das sehen Sie. Das würde ansonsten, das ist nämlich das, was das Probleme macht, wenn man sonst auf kleinere Mengen geht. Und das ist, dadurch kommt der Fruchtgeschmack zustande. Es ist mit zugesetzten Pektinpulver gemacht.
1: Wie viel denn?
0: Das sind 5 Gramm auf die 500. Rezept gibt es auch im Internet. Und es ist jetzt, ich habe jetzt auch bei Pektin, das habe ich im letzten Jahr angefangen, auch die Sicherheit gewonnen, dass es eben diese Unsicherheiten, dass man auch nicht genau weiß, was da wie passiert, die sind weg. Also ich habe jetzt wirklich, also Reihenfolge ganz kurz gesagt, ist das mit etwas Zucker vermischte Pektinpulver erst zuzugeben, nachdem die Marmelade gerade aufkocht. Und vor allen Dingen den Zitronensaft, der da auch drin ist, das kleine bisschen, das erst zum Schluss, weil die sofort interagieren. Die Säure des Zitronensaftes und das Pektin reagieren sofort.
1: Pektin braucht auch Säure, um überhaupt perfekt zu funktionieren.
0: Die kommt aber auch aus der Frucht zum Teil, muss man wieder gucken. Aber das ist, finde ich, der Gelierfaktor ist unerreicht. Sowas kenne ich von meinen eigenen Marmeladen nicht. Aber was ich finde, und ich glaube nicht, dass das Einbildung ist, das Aroma der Erdbeere, speziell wenn man auf, das ist ja Konfitüre, sind ja Stücke drin, wenn man speziell auf das Stück beißt, dann schmeckt das purer nach Erdbeere. In irgendeinem Sinne, das macht die Edelstahl-Variante nicht.
1: Also es ist nicht, manchmal hat das so was unangenehm Wabbeliges, das ist hier nicht der Fall.
0: Es ist geschmeidig.
1: Es ist geschmeidig. Gut.
0: Und auch wie, das da ist ja, weil das ja so einen hohen Fruchtanteil hat, also Stückeanteil, ist ja eine Menge freie Gelee auch. Und der ist ja wie Samt.
1: Darf ich den Zucker reduzieren, Herr Gothe, oder ist es dann nicht mehr Ihr Rezept?
0: Können Sie reduzieren. Sie müssen bedenken, dass darunter ja noch mindestens entweder ein schöner Stuten oder ein ordentliches Baguette gehört. Und ich sage jetzt nicht zum 100. Mal den Satz hier, was soll Marmelade sonst sein, außer süß?
1: Fruchtig.
0: Aber Sie können, ist sie nicht fruchtig?
1: Doch, Herr
0: Danke.
1: Gothe, schon wieder.
0: Dann habe ich noch einen alten Gothe-Klassiker aus dem letzten Jahrhundert.
1: Das Glas oder das Rezept?
0: Tatsächlich ist das so, das Rezept.
1: Cool.
0: Und zwar Rhabarber mit Orange, Sie dürfen.
1: Danke.
0: Interessanterweise habe ich auch aus England 3 Marmeladenkochbücher mitgebracht. Und da stand die Variante auch drin, ohne dass ich sie jemals vorher gesehen hätte. Sehen Sie, und da achten Sie mal wieder nochmal auf den Gelierfaktor. Dies aus dem Kupfertopf.
1: Die Säure von dem Rhabarber steht der Sache extrem gut.
0: Also reduzieren Sie mal da auf keinen Fall den Zucker, bitte.
1: Nein, niemals.
0: Aber wissen Sie, jetzt mal unabhängig, da können Sie mal den, das ist, der Rhabarber zerfällt ja. Aber da ist der Gelierfaktor ja noch viel wichtiger.
1: Ja.
0: Also vermeintlich als bei den Erdbeeren.
1: Ich weiß was Sie meinen.
0: Wieder samtig, das ist ein Traum. Aber wissen Sie, was auch ein Traum ist? Dass die Orange dem Rhabarber zu einem subtilen Aroma verhilft, was er ohne die Orange nicht hätte. Das ist der Saft.
1: Die passen wirklich super gut zusammen. Ich habe das so noch nie kombiniert gefunden, aber ich finde, steht das eigentlich auch in diesem Buch, was Sie mitgebracht haben, dieses Rezept?
0: Steht nicht drin, nur ein Satz noch kurz. Eine Saft von einer Orange und die geriebene Orangenschale in dieser Rhabarber.
1: Ja.
0: Hier ein Buch von Kalwey.
1: Da ist das Rezept nicht drin, aber bei uns.
0: Nicht drin, aber die Marmeladenköniginnen.
1: Ja, sehr schön.
0: Von dem Unternehmen Kuchen. Tratsch. Das sind ältere Damen, die für einen guten Zweck in München sich zusammengeschlossen haben, um Menschen Spaß zu machen für einen guten Zweck, indem sie Kuchen backen. Die haben aber ihre Marmeladenrezepte rausgerückt. Und das hat der Kalwey Verlag für 22 Euro, finde ich, in einem sehr schönen quadratischen Buch zusammengepackt, wo man auch nochmal so gelieren, was man beachten muss und so weiter, wo eine Menge gute Tipps drin stehen.
1: Zitronenmarmelade mit Ingwer sehe ich hier sofort und bin gleich ganz neugierig. Ich liebe ja Zitronen.
0: Das habe ich mir gedacht. Aber eine Anmerkung. Anmerkung, ne? Aber Sie werden das gut finden. Die, was mich gewundert hat, fast hätte ich gesagt, meine Oma hätte mehr Zucker genommen. Weil diese älteren Damen, die alle im Oma-Alter sind.
1: Angeblich.
0: Wobei mir aufgefallen ist, dass ich... Die sind gar nicht so viel älter als ich. Also ich sage jetzt nichts weiter dazu.
1: Ich auch nicht.
0: Aber dass die jetzt auch schon anfangen. Also meine Oma hätte gesagt, eine Marmelade unter einem Kilo Zucker auf ein Kilo Früchte ist keine Marmelade. Da stehen sogar 3:1 Varianten drin. Aber sie machen auch Hinweise darauf, dass wenn man gerne möchte, durchaus mehr Zucker nehmen kann. Also das ist mal so ein schönes Buch, was
1: wirklich,
0: man zur Marmeladensaison da liegen haben kann. Schöne, interessante Anmerkungen auch, was man damit machen kann, auch ein bisschen was fürs Einmachen. Also
1: kostet?
0: Ist ein schönes 22 Euro. Das ist
1: fair.
0: Das sehen Sie mal, hier werden wir, jetzt werden wir doch
1: jetzt werden
0: richtig
1: wir günstig.
0: Preiswert, weil wenn die Kohle schon weg ist für die Töpfe, dann das schafft man noch. Ne? Und ansonsten haben wir natürlich auch ein paar sehr schöne, sachdienliche Marmeladenkochtipps auf der Homepage und
1: uns gab es vom Rundfunkbeitrag,
0: wenn Sie jetzt,
1: voll gut.
0: Ja, und wenn Sie jetzt 100 Jahre Marmelade selber kochen, dann ist das im Verhältnis zum Kaufen so viel preiswerter, dass Sie den Preis für die Töpfe mit Kupfer auch wieder raus haben.
1: Hören Sie auf Helmut Gothe.
0: Und auf Frau Kurz.

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9: Die Nachrichten mit Regina Münch. Guten Tag. Auf der A45 zwischen Freudenberg und Olpe Süd ist ein Segelflugzeug abgestürzt. Die Fahrtrichtung Gießen bleibt deshalb laut Polizei noch für mehrere Stunden gesperrt. Unter anderem untersucht die Flugsicherung die Unfallstelle. Von dort Kai Osthoff für WDR aktuell.
10: Mittlerweile ist bekannt, dass eine Person, ein Mann aus diesem Flugzeug, diesen Absturz nicht überlebt hat. Er hat so schwere Verletzungen davongetragen, dass er hier an der Einsatzstelle verstorben ist. Die zweite Person, auch ein Mann, ist von der Feuerwehr gerettet worden, dann ins Krankenhaus geflogen worden. Die Polizei und auch die Feuerwehr kann noch nicht sagen, wer jetzt Co-Pilot oder Pilot war. Was man aber weiß, dass es wohl auf diesem Segelflugplatz ein Event gegeben hat, heute einen Wettbewerb. Und das Flugzeug ist in die Luft gezogen worden durch ein Zugflugzeug und ist dann kurz nach dem Start wohl hier auf der Autobahn abgestürzt.
9: Bundesweit ist heute ein großer Fußballtag, der Finaltag der Amateure. 42 Teams kämpfen dabei um Landespokale und um den Einzug in die erste Runde des DFB-Pokals. Gleich geht es auch für die NRW-Clubs los. Klaus Janssen, WDR aktuell, was steht auf dem Programm?
11: Ja, in einer knappen halben Stunde starten gleich 2 Partien. Der MSV Duisburg kämpft gegen den SC St. Tönis um den Niederrhein-Pokal. Und in Köln geht dann auch das Stadtderby um den Mittelrhein-Pokal los. Fortuna gegen Viktoria Köln. Um 16.30 Uhr beginnt dann das dritte NRW-Spiel. Dann trifft der SC Verl auf die Sportfreunde Lotte. Die Gewinner qualifizieren sich für den DFB-Pokal. Das heißt, sie können auf die ganz großen Profivereine treffen und auch viel Geld einnehmen. Die Spiele werden in der ARD gezeigt als Konferenz. Und auf sportschau.de gibt es die Spiele auch komplett im Livestream.
9: Weitere Meldungen im Überblick. Am Pfingstwochenende geht in vielen Freibädern die Saison los. Für die Verantwortlichen ist aber vor allem die Personalplanung schwierig. Nach einer Umfrage unter Betreibern war Anfang des Monats nur etwas mehr als die Hälfte der Bademeisterstellen besetzt. Einige Bäder müssten deshalb ihre Öffnungszeiten einschränken. Beim Aufstieg auf die Zugspitze ist ein 19-Jähriger ums Leben gekommen. Der Jugendliche aus dem Kreis Paderborn war mit einem gleichaltrigen Freund am Donnerstagabend aufgebrochen. Nachts rutschte er auf einem Schneefeld aus und stürzte ab. Die beiden wollten nach Angaben der Polizei vom Gipfel aus den Sonnenaufgang sehen. Der israelische Polizeiminister Ben-Gvir darf nicht mehr nach Frankreich einreisen. Das französische Außenministerium begründet das Einreiseverbot mit Ben-Gvirs Vorgehen gegen Aktivisten einer Gaza-Hilfsflotte. Er hatte sie in einem Video erniedrigend behandelt und verhöhnt. Freigelassene Aktivisten werfen den israelischen Behörden zudem schwere Misshandlungen und sexuelle Gewalt vor.
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9: In Düsseldorf sind 2 Straßenbahnen zusammengestoßen. Mehr als 20 Menschen wurden verletzt. Die meisten Fahrgäste konnten sich laut Feuerwehr aber selbst aus den Wagen befreien. Alexander Schwenning, WDR Düsseldorf.
12: Der Zusammenstoß muss ziemlich heftig gewesen sein. Ich konnte in die Bahnen kurz reingucken. Da lagen Sitze herum, die aus der Verankerung gerissen waren. Eine Bahn wollte offenbar links abbiegen, die andere kam von vorn und mitten auf einer Kreuzung sind sie dann kollidiert. Beide Bahnen sind aus den Gleisen gesprungen und müssen jetzt wieder eingesetzt werden. Die Feuerwehr spricht aktuell von 27 Verletzten. Wie es zu dem Unfall kommen konnte, ist noch unklar. Die Polizei hat mehrere Straßen rund um die Unfallstelle abgesperrt, sodass es zu Verkehrsbehinderungen kommt.
9: Das war WDR aktuell. Das Wetter in Nordrhein-Westfalen. Heute viel Sonne und nur ein paar harmlose Schleierwolken. Dabei sehr warm, in Mainertshagen bis 28 Grad, in Bielefeld 29 und maximal 30 Grad in Hagen. Auch morgen viel Sonnenschein bei meist nur lockeren Wolken und Höchsttemperaturen von 23 bis 30 Grad. Am Pfingstmontag von früh bis spät sonnig und weiterhin sehr warm mit Höchstwerten zwischen 27 Grad im Lipperland und bis 31 Grad am Rhein. Die Zeit 15.04 Uhr. WDR 5 die Verkehrslage. A3 Frankfurt Richtung Köln zwischen Siebengebirge und Kreuz Bonn-Siegburg etwa 30 Minuten plus 5 Kilometer Stau wegen Bergungsarbeiten. Die A45 Hagen Richtung Gießen ist zwischen Kreuz Olpe Süd und Freudenberg in beiden Richtungen gesperrt. Dort ist ein Segelflugzeug abgestürzt. Die Polizei leitet den Verkehr in Olpe Süd ab und Richtung Norden in Freudenberg. A46 Heinsberg Richtung Düsseldorf zwischen Kreuz Holz und Kapellen etwa 20 Minuten plus 7 Kilometer Stau. Die A52 Mahl Richtung Gelsenkirchen ist zwischen Gelsenkirchen-Buer West und Übergang zur B224 nach einem Unfall gesperrt. A59 Bonn Richtung Köln zwischen Spich und Flughafen Köln-Bonn etwa 10 Minuten plus 4 Kilometer stockender Verkehr. Und diese Autobahnen sind bis Dienstagmorgen gesperrt. A40 Duisburg Richtung Essen zwischen Kreuz Duisburg und Kreuz Duisburg-Kaiserberg und A44 Düsseldorf-Essen in beiden Richtungen zwischen Kreuz Düsseldorf-Nord und Ratingen-Schwarzbach.
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0: Dankeschön. Ja, vielen, vielen Dank und ganz, ganz herzlich willkommen hier im Pantheon in Bonn. Ich begrüße Sie ganz, ganz herzlich zu einer neuen Ausgabe von Horst Evers und Freunde im Rahmen der Unterhaltung am Wochenende und habe heute wirklich tolle, große, wunderbare Gäste hier, die ich ganz herzlich jetzt auch begrüßen möchte. Und zwar sind dabei Hans Zippert. Kai Magnus Ding. Ella Carina Werner. Und Jörg Maurer. Ja, ich freue mich sehr, dass Sie heute Nachmittag hierher gekommen sind, weil wir haben uns natürlich auch einiges vorgenommen. Wir haben einige sehr, sehr schöne Geschichten mit dabei. Unter anderem dachte ich gleich zu Beginn, also ich mache das ja immer sehr, sehr gerne hier auch in der Unterhaltung am Wochenende, dass ich so, ja, wie soll man sagen, so ein bisschen Tipps auch gebe, so kleine Lebenshilfe, gerade in dieser Zeit, ist ja schön. Also jetzt so zum Frühling hin, so Sachen, was kann man denn machen, wie kann man umgehen mit seiner Zeit, und aber auch viele haben Einladung im Moment, wo ja immer die Frage ist, was mache ich? Was kann ich schenken? Was ist da irgendwie eine schöne Idee? Und da dachte ich, fange ich einfach mal direkt an mit einem Tipp, was man vielleicht so, weil das ist, glaube ich, ein schönes Geschenk. Marco ist 50 geworden. Und da Marco ein besonderer Mensch ist, wollte ich ihm zu seinem besonderen Tag auch echt was Besonderes schenken. Klar, gesagt, getan, ne? Doch zuerst hat er es gar nicht verstanden, hat mich vollkommen ratlos angeguckt, nachdem er den Umschlag geöffnet hatte. Dann zeigte er mir meine Karte, auf der nur einmal mitkommen stand. Nix weiter. Wie ist denn das gemeint? Soll ich jetzt mit dir mitgehen, irgendwo hin, wo dann die Überraschung ist? Nee, ich komm mit. Wie, du kommst mit? Wohin? Ja, wohin du willst, das ist mein Geschenk. Zu deinem 50. Einmal mitkommen, verstehst du? Was du schon immer mal machen wolltest und niemand je mitkommen wollte, Interesse hat oder so, ne? Da komm ich jetzt mit. Das kann sein, ne? Gut gelaunt, ohne mich über irgendwas zu beschweren. Echt? Ja, ganz egal was. Wohin auch immer. Und wenn ich in Puff möchte, was immer du willst. Oder Fallschirmspringen, du willst nicht Fallschirmspringen. Lieber als in Puff, ehrlich gesagt. Ey, die ist neulich schwindelig geworden, als wir im Doppeldeckerbus nach oben gegangen sind. Ja, da hatte ich auch keinen Fallschirm dabei. Du willst nicht Fallschirm springen. Stimmt. Plötzlich wächst Marco ein riesiges Lächeln ins Gesicht. Ich will ehrlich gesagt genau das Gegenteil von Fallschirm springen. Und in dieser Sekunde wird mir klar, das war ein Fehler. Dies Geschenk. Wie konnte das nur passieren? Aber gut 6 Wochen später ist es soweit. Punkt 5 Uhr morgens klingelt Marco bei mir. Mache einen letzten Versuch und biete 3-mal Fallschirmspringen im Tausch an. Aber nix, er lässt sich nicht mehr weichen. Ich muss mit ihm angeln gehen. Ja. Doch was ist überhaupt mit dem Angeln? Was stört mich denn da dran? Also eigentlich nichts. Ich kann es ganz kurz vielleicht einmal umreißen. Im Groben sind es letztlich 4 Dinge. Es ist nass, kalt, in der Regel sehr, sehr früh und immer schlecht zu erreichen. Klar, weil Angeln ist ja praktisch immer außerhalb und dermaßen außerhalb. Muss ja sein. Welcher Fisch wohnt schon in der Stadt? Innenstadt könnte der normale Durchschnittsfisch ja gar nicht bezahlen. Ist ja unmöglich, ne? Der klassische Mittelklassefisch wohnt naturnah in Tümpel mit Schlammblick. Ja. Und ist zeitig. Ja. Deshalb ist Angeln eben auch so früh, weil der Fisch es gewohnt ist, zeitig zu essen. Also beginnt es zu einer Uhrzeit, zu der manchmal noch gar nicht schlafen gegangen sind. Ich bin oft noch nicht schlafen gegangen. Und das tut dem Körper nicht gut, wenn er quasi vor dem Schlafengehen schon wieder aufstehen muss. Das verwirrt den Körper und mich insgesamt. Letzten Endes führt das dann dazu, dass der Körper offiziell als wach gilt, das Gehirn jedoch sich alle 5 Minuten noch mal wieder hinlegt. Wodurch man damit wach wirkendem Körper ständig mit wegdösendem Hirn unterwegs ist und durch den Tag muss. Wer solche Tage kennt, weiß, die sind nicht einfach. Da will man eigentlich nicht auch noch angeln müssen. Aber der frühe Vogel fängt den Fisch. Nee. Das ist falsch. Eigentlich müsste es heißen, der frühe Wurm ist für den Fisch. Oder so. Diesmal, das hat Marco mir schon verraten, geht es zu einem sehr, sehr kalten, extrem abgelegenen See im allertiefsten Brandenburg. Also selbst für Brandenburger Verhältnisse noch mal abgelegen. Das geht, denn genau genommen liegt der See in Sachsen-Anhalt. Fachleute wissen, mehr Brandenburg als Sachsen-Anhalt geht nicht. Klar, wer kennt's nicht, das berühmte Sprichwort der Prignitz. Wem Brandenburg zu hektisch wird, der geht nach Sachsen-Anhalt. Wo dann, obwohl man eindeutig vor und nicht im See steht, trotzdem auch alles irgendwie feucht durchweicht ist. Beim Angeln. Beim Angeln ist immer alles feucht durchweicht. Wegen aufsteigender Frühnässe oder so. Aufsteigende Frühnässe in Sachsen-Anhalt. Klingt wie ein Titel von Feine Sahne Fischfilet, ist aber mein Leben. Ja. Indem wir dann da am See mit unseren Ruten stehen, in aller Herrgottsfrühe. Weil es dann eben, laut Marco, weil da die Fische besser beißen. Super. Wo ich mich eigentlich auch schon irgendwann gefragt habe, also wenn das schon besser ist, wie beißen wir dann mittags? Muss man da noch Fische reinwerfen, um mal in einer schwarzen Null nach Hause zu können? Ehrlich, obwohl wir schon so sehr, sehr, sehr früh da waren, ne, war es jetzt nicht gerade so, als hätten die Fische dafür in Schlange gestanden. Nee, im Gegenteil. Also Schlag auf Schlag ist das nicht gerade gegangen. So dass man irgendwann hätte sagen können, ach, wenn du erstmal da am See stehst, dann ist da so viel los, dann merkst du gar nicht, wie die Zeit vergeht. Nee, man merkt das durchaus. Aber sehr, wie unglaublich Zeit nämlich nicht vergehen kann. Erstaunlich. Wenn man mal nur so steht und friert. Ne, da kann man Marco schon verstehen, dass das zu zweit viel mehr Spaß macht als alleine. Klar, da kannst du auch mal schön zur Seite gucken und siehst, ach, der andere friert auch, guck mal. Ich glaube sogar mehr als ich. Ne? Wie schön, wir erleben hier Sachen, gemeinsam frieren, da kannst du nichts von sagen. Aber dann war es plötzlich fertig, zack, einfach so. Das gemeinsame Angelsportereignis hat Marco dann schlagartig so verfügt. So, das war's, sagte er wortwörtlich. Ab jetzt lohnt das nicht mehr. Eine bemerkenswerte Begründung, an der mich insbesondere das ab jetzt verblüfft hat. Doch es war vollbracht. Und ich habe nicht gemeckert, wie versprochen. Nicht eine Sekunde, das war ja mein Geschenk. Höchstens mal hier und da ein bisschen mit den Augen gequengelt. So, ne? Aber sonst tipptopp, was Marco auch wirklich aufgefallen ist. Und er hat sich ordentlich gefreut darüber. So geht Freundschaft. Einfach mal nicht meckern. Obwohl es mir so einfach gefallen wäre. Ne? Trotzdem nicht meckern. Aber es kommt noch seltsamer. Denn als wir dann wieder im warmen Auto sitzen, ertappe ich mich bei dem ganz aufrichtigen Gedanken, hat Spaß gemacht. Ja. Doch, warum auch immer. Auf mal denke ich, es hätte Spaß gemacht. Ne? Obwohl die ganze Zeit es objektiv anstrengend und furchtbar war, stand am Ende das klare Empfinden, schön, dass wir das gemacht haben. Ja. Bisschen so ein Gefühl wie nach Kindergeburtstagen. Und sogar Fische waren offensichtlich ein paar gefangen worden. Das überraschte mich dann doch. Erst recht, da Marco vehement drauf bestanden hat, dass so mancher Fisch auch von mir gefangen worden wäre. Erstaunlich. Muss in den Phasen gewesen sein, wo sich mein Gehirn noch mal schlafen gelegt hat. Schade, ich wäre gern dabei gewesen. Auf dem Rückweg habe ich dann noch gelernt, wie heutzutage modernes Angeln geht. Na, also wie man das zu Ende bringt. Wir sind dann nämlich noch zu einem richtigen Fischer gefahren, nicht weit weg von dem See. Der hat uns freundlich Tipps fürs nächste Mal gegeben und dann unsere gefangenen Fische gegen schon fertig ausgenommene, teilweise sogar geräucherte Fische getauscht. Das ist super. Ne? Gegen einen geringen Aufpreis natürlich. Wobei, so gering war der Aufpreis gar nicht. Nee, also ehrlich gesagt, ich habe später ausgerechnet, dass wenn wir einfach nur so Fisch bei ihm gekauft hätten, wäre das schon alles in einem deutlich günstiger gewesen. Ne? Aber andererseits hätten wir ja den ganzen Spaß nicht gehabt. Ne? Mit frühem Aufstehen, Sitzen, Durchnässen, Warten, Frieren, das sind ja Dinge, das kannst du praktisch mit Geld gar nicht bezahlen. Also, ne? Also, und sogar einen ordentlichen Schnupfen hatte ich hinterher. Quasi eine Sportverletzung. Kannst du nichts von sagen. Ja, mein erster Gast heute ist Hans Zippert, wo ich mich sehr, sehr freue. Hans war schon ganz, ganz oft hier in den Veranstaltungen und ich bin jedes Mal wieder aufs Neue begeistert. Und erwähne auch, diesmal erwähne ich es nur ganz, ganz kurz, dass du mittlerweile seit wie vielen Jahren schon täglich eine Kolumne schreibst?
1: Seit 28 Jahren.
0: Jeden Tag?
1: Jeden Tag.
0: Jeden Tag, immer. Und weil dir das aber nicht genug ist, hast du auch noch weitere Kolumnen jetzt dazu. Also du hast noch eine Sonntagskolumne?
1: Eine Sonntagskolumne, Dienstagskolumne und eine Donnerstagskolumne.
0: Ah ja. Hm. Was ist mit den anderen Tagen?
1: Ich weiß auch nicht, da hat mir noch keiner was angeboten. Ich warte noch. Ja.
0: Nein, es ist wirklich toll und ich habe es ja schon oft gesagt, ich bewundere das sehr, wie konsequent und so lange, habe aber auch immer das Gefühl, es ist ein bisschen komisches Lob, weil ich so auf den Fleiß abhebe, weil sie sind ja auch nebenbei großartig. Aber darüber hinaus machst du auch Sachen. Ich habe ja mittlerweile angefangen, weil du schon so häufig hier warst und wie ich hoffe noch häufig wieder hier sein wirst. Wenn ich mich in deine Biografie reinlese, höre ich immer, sobald ich irgendwas gefunden habe, wo ich denke, oh, da frag sie nochmal, höre ich auf, um mir noch Biografie von dir zu schonen. Du machst ja nebenher auch noch andere Bücher und Zeug. Du hast unter anderem vor 7 Jahren ein Buch gemacht, ich weiß nicht, ob du dich noch erinnerst, Zippert steigt auf, übers Bergsteigen.
1: Ja, jetzt wo du es sagst.
0: Ja, genau. Ja. Wenn ich dich informieren darf, du bist ein begeisterter Bergsteiger laut diesem Buch.
1: Okay.
0: Also du hast praktisch die 16 jeweils höchsten Berge der einzelnen Bundesländer bestiegen. Also
1: ja, genau.
0: Genau. Und darüber dann ein Buch gemacht.
1: So ist es. Ich wollte, glaube ich, einmal in meinem Leben, glaube ich, so eine Extremleistung vollbringen. Ja. Und weil Reinhold Messner hat ja nur 14 Summits geschafft. Ja. Mhm. Und deshalb dachte ich, ich mache 16. Ja. Ja. Und das bot sich gerade an. Wir haben 16 Bundesländer, also das haut hin. Ja.
0: Gab es einen Lieblingsberg, wo du sagst, da könnte ich noch mal hoch?
1: Ich würde sagen, das war der Friedehorst Park in Bremen. Da fährt keiner drauf. 32,5 Meter sind das.
0: 32,5, ja. Ah, ja.
1: Und das Problem ist halt, du musst ihn finden. Ja? Das ist ja. Der erhebt sich ja nicht so richtig.
0: Gibt es da ein Schild, so ein Gipfelkreuz?
1: Nee, eben nicht.
0: Das ist schade.
1: Aber ja. Die schämen sich dann, glaube ich, in Bremen. Ja,
0: Und hast du schon ein Folgeprojekt nach den Bergen, dass du jetzt vielleicht auch noch irgendwie die tiefsten Seen jedes Bundeslandes einmal betauchst?
1: Ich muss mich davon erstmal nochmal mental erholen, glaube ich. Ich bin da irgendwie noch nicht so ganz durch. Ja.
0: Ich freue mich in jedem Fall, dass du hier bist, weil du hast ja so unfassbar viele Geschichten.
1: So unfassbar.
0: Wie wählst du eigentlich aus? Das ist ja alleine das Sichten der Geschichten von dir, dauert doch wahrscheinlich jedes Mal eine Woche.
1: Ja, ungefähr.
0: Ja, ja. Genau. Und wie wählst du dann aus letztlich?
1: Alphabetisch.
0: Ah ja. Hans Zippert.
1: Ja, ich möchte beginnen mit so einigen Kurzmeldungen. Die wichtigste Jahreszeit in Deutschland ist die Spargelzeit. Sie prägt die Menschen und gibt uns dem Gelächter anderer Nationen preis, die nicht fassen können, warum wir Wasser unbedingt in Stangenform zu uns nehmen wollen, wo es doch auch holländische Tomaten gibt. Spargelstechende Migranten sind neben Altenpflegern die einzigen Migranten, die mit einer Duldung rechnen dürfen. Ideal wären spargelstechende Altenpfleger. Ein Viertel des deutschen Staatsgebietes ist für den Anbau von Spargel reserviert. Ein weiteres Viertel nehmen Spargelrestaurants ein, sowie Verkaufsflächen der begehrten länglichen Ware. Kein Wunder, dass günstiger Wohnraum knapp ist. Für viele ist Spargel allerdings nur ein dürftiger, aber recht teurer Vorwand, warme, geschmolzene Butter über Kartoffeln zu kippen und diese dann mit Petersilie garniert zu zerdrücken. Kein anderes Gemüse enthält übrigens so einen hohen Anteil an Spargel wie der Spargel. Seine potenzsteigernde Wirkung wird allerdings grotesk überschätzt, wie die ständig sinkenden Geburtenraten beweisen. Und die Geburtenrate in Deutschland befindet sich auf dem niedrigsten Stand seit 1946. Bisher liegen allerdings nur Zahlen für 2025 vor. Potenzielle Väter und Mütter haben sich damals gesagt, in eine Welt, in der die Ampel herrscht, da möchte ich kein Kind setzen. Welche Wirkung Friedrich Merz auf die Gebärfreudigkeit der Bürger hat? Das muss sich noch zeigen. Es kann sein, dass noch mehr Paare vor dem entscheidenden Geschlechtsakt zurückschrecken, aus Angst, dass ihr Kind in problematischen Stadtbildern ohne Zahnarzttermine aufwachsen muss. Wenn auch immer weniger Kinder geboren werden, so gibt es interessanterweise immer mehr Beamte. Ihre Zahl ist um 6% gestiegen und das ist auch nachvollziehbar. Schon bei seiner Geburt ist ein Beamter rundum versorgt und unkündbar. Kein Wunder, dass sich immer mehr Eltern für einen Beamten entscheiden. Tatsächlich sind über 90% der Neugeborenen Wunschbeamte. Das Justizministerium erarbeitet bereits eine Gesetzesvorlage, nach der Eltern neben weiblich, männlich und divers auch Beamte als Geschlecht eintragen lassen können. Ich habe ja noch einen Text, der ist absolut frisch, den habe ich unterwegs geschrieben. Ich kann nicht wirklich beurteilen, ob er gut ist, aber er betrifft hier die Umgebung. In Sinzig, das ist, glaube ich, nicht allzu weit von hier, wurde am Freitag eine Sparkasse überfallen. Oder vielleicht auch nicht. Man fand den Filialleiter und einen Geldtransportfahrer in einem verschlossenen Raum. Die Polizei ging schon sehr früh von mindestens einem Täter aus. Später war von mindestens einem Verdächtigen die Rede. Diese Aussagen scheinen dann doch ein wenig spekulativ. Wäre es nicht möglich, dass gar kein Täter beteiligt war? Das kann man noch niemals ausschließen. Vielleicht haben der Filialleiter und der Fahrer Escape Room gespielt und sich selbst eingesperrt. Die Polizei hätte korrekterweise von mindestens keinem oder mindestens weniger als einem Verdächtigen ausgehen müssen. Und woher wusste die Polizei ohne weitere Spurenauswertung, dass es sich um einen Verdächtigen handelt? Sind es nicht meistens Unverdächtige, Unauffällige, die Straftaten begehen? Es hätte also nach mindestens einem beziehungsweise keinem Unverdächtigen gesucht werden müssen. Inzwischen fahndet die Polizei tatsächlich nach einem Mann im Imkeranzug. Und was gibt es Unverdächtigeres als mindestens einen Imker? Mindestens keinen Imker.

Unsere freiheitlich-demokratische Grundordnung wird von drei mächtigen Feinden bedroht. Dem Wolf, dem E-Scooter und Wolfram Weimar. Alle drei sind eine große Gefahr für das friedliche gesellschaftliche Zusammenleben und nur schwer unter Kontrolle zu kriegen. Weimar ist ein unberechenbarer Einzelgänger, während der Wolf und der E-Scooter im Rudel leben und gerne in der Dämmerung oder nachts Jagd auf wehrlose Opfer machen. Der E-Scooter schläft tagsüber oft auf dem Grund von Flüssen oder Seen. Oder liegt in großen Haufen am Straßenrand herum und bringt ältere Menschen zu Fall. Nachts wird er von alkoholisierten, meist jungen Menschen zum Leben erweckt, die allein zu zweit oder zu dritt auf dem Rücken des Scooters durch die Innenstädte reisen und für Kollisionen mit Personen und Sachschäden sorgen. Jetzt hat die Bundesregierung einen Gesetzesentwurf beschlossen mit neuen Haftungs- und Verhaftungsbestimmungen. Unternehmen, die E-Scooter züchten, sollen auch dann für Schäden aufkommen, wenn sie kein Verschulden trifft. E-Scooterfahrer, die ihre Unschuld nicht beweisen können, müssen mit Strafen von bis zu 3 Jahren Lastenfahrrad ohne Bewährung oder einem Jahr Pukki-Fahrrad mit Stützrädern rechnen. Bisher hat aber noch keine Partei nach einem Scooter-Management, geschweige nach Abschussgenehmigungen für Problemscooter gerufen. Wahrscheinlich muss es erst mal so weit kommen, dass ein E-Scooter ein Nutztier reißt, damit die Politik endlich durchgreift und Bodentruppen schickt. Oder will man tatsächlich warten, bis die ersten Wölfe auf E-Scootern durch unsere Städte rasen und die feierwütige Bevölkerung zerfleischen? Das wollen wir nicht hoffen. Aber in diesem Zusammenhang vielleicht auch ganz wichtig, bei Zerfleischen, die Bereitschaft zum Abgeben lebenswichtiger Organe ist in Deutschland nach wie vor gering. Es müssen ausländische Organe eingeführt werden, bei denen die Haltungsbedingungen des Spenders oder Spenderin oft nicht ganz geklärt sind. Bei einheimischen Spendern herrscht ein erstaunliches Ost-West-Gefälle. Ostdeutsche erklären sich wesentlich häufiger bereit, anderen Menschen nach dem Ableben mit Herz, Niere, Hornhaut, Lunge oder Leber auszuhelfen. Wie lässt sich das erklären? Ist die Solidarität in der ehemaligen Deutschen Demokratischen Republik stärker ausgeprägt oder steckt eine andere Überlegung dahinter? Könnte es sich hier um einen klammheimlichen Versuch der Unterwanderung handeln? Will man durch üppige Organspenden praktisch in westdeutsche Körper eindringen und sie nach und nach übernehmen? Wenn in einem Westdeutschen ein ostdeutsches Herz schlägt, spürt der Organspendenempfänger dann plötzlich eine sehr große Nähe zu Putin, während er gleichzeitig starke Abstoßungsreflexe gegen Migranten entwickelt? Das sollte man sich da fragen. Und noch eine Meldung aus dem Bereich der Ernährung. In Fulda arbeiten Lebensmittelwissenschaftler an der Entwicklung eines seniorengerechten Brotes. Sie bekämpfen dabei vor allem die Kruste, die sich für viele Senioren als Todesfalle erwiesen hat. Es sterben mehr 80-Jährige durch Verletzungen mit Brotkrusten als durch Tauchunfälle. Um nur mal ein Beispiel zu nennen. Pfleger in Seniorenaufbewahrungsstätten verbringen 52% ihrer Arbeitszeit damit, die Krusten von nicht seniorengerechten Broten abzuschneiden. Den Rest der Arbeitszeit verbringen sie damit, die Krusten zu entsorgen. Würde man alle Krusten, die täglich von Senioren- und Greisenbroten abgeschnitten werden, aneinanderlegen, käme man auf eine Strecke von 99.000 Kilometern in kleine Stücke geschnitten, könnten Senioren mit diesen Krusten täglich 22.000 Enten füttern oder 3 Modelle der Cheops-Pyramide aus Brotteig formen im Maßstab 1:10. Ingenieure im Hinterland von Fulda arbeiten bereits an einem Rollator, der zu 99% aus recycelten Brotkrusten besteht. Sollte der Senior in menschenleerem Gebiet verunglücken, kann er den Rollator einfach aufessen, bis Hilfe eintrifft.

So, jetzt kommt die unvermeidliche Bahngeschichte. Sie trägt den Titel »Einige mahnende Worte an die Reisenden der ersten Klasse«. Ich habe immer großen Respekt vor der ersten Klasse gehabt. Die Menschen in der ersten Klasse waren für mich Angehörige einer, natürlich anderen, besseren Klasse. Wenn sie dort Platz genommen hatten, schauten sie versonnen aus dem Fenster und dachten darüber nach, wie es ihren Immobilien, Aktienpaketen und Firmenimperien wohl gehen möge. Sie unterhielten sich mit gedämpften, wohlklingenden Stimmen und lächelten gütig, wenn man sich mal in ihr Abteil verlaufen hatte. So stellte ich mir das erstklassige Leben vor. Inzwischen verfüge ich über eine ganze Reihe von Upgrades für die erste Klasse, weil ich nicht weiß, wofür ich meine Bahnbonuspunkte sonst einlösen soll. Jedenfalls nicht für 50 Karma-Kärtchen, Achtsamkeit fürs Büro. Und schon gar nicht für eine Spende für die Waldbirkenmaus, die 8 Monate des Jahres verschläft und bestimmt nicht Bahn fährt, denn die bietet ja keine Schlafwagen mehr an. Wegen dieser Upgrades habe ich jedenfalls einen ziemlich umfassenden Eindruck über das Treiben in der ersten Klasse. Und ich muss sagen, ich bin entsetzt. Man trifft dort ständig auf längst für ausgestorben gehaltene lautstarke Dauertelefonierer, die ihrer Umgebung unbedingt zeigen wollen, was für tolle Hechte sie sind. In den seltensten Fällen sind es Hechtinnen, aber die gibt es auch. Und die organisieren dann ganze Achtsamkeitskurse per Telefon. In der zweiten Klasse sind solche hochgradig gestörten Personen selten geworden. Dann begegnet man in der ersten Klasse oft Menschen, die ihren Koffer ängstlich umklammert halten und sicherheitshalber nicht mal ihren Mantel abgelegt haben. Sie tragen anscheinend ihr gesamtes Vermögen in 50-Euro-Scheinen mit sich herum und befürchten, dass sie im selben verplombten Waggon wie Wladimir Iljitsch Lenin unterwegs sind und jederzeit hingerichtet werden könnten. Dagegen will ich gar nichts einwenden. Aber warum muss jeder und jede zweite zu viel Haarspray, Parfüm, Rasierwasser oder alles gleichzeitig benutzen? Ich frage mich, ob diese Kapitalisten mit den penetranten Düften ihre innere Verwesung überdecken müssen. Haben die kein Personal, das ihnen hilft, mit olfaktorischen Herausforderungen umzugehen? Es ist kaum zu aushalten. Bestellt sich jemand einen Kaffee für 4,90 Euro, dann gibt er generös 5 Euro. Und sein Gesichtsausdruck sagt, ich erwarte dafür, dass du, mieser kleiner Zugbegleiter, vor Dankbarkeit auf die Knie fällst und mir mit der Zunge die Schuhe säuberst. Reisende der ersten Klasse, besinnt euch. Ihr habt einen Auftrag. Ihr sollt uns, Inhaber von Supersparpreistickets der zweiten Klasse, als Vorbild dienen. Mit euren vollendeten Umgangsformen, mit eurem sehr dezent zur Schau getragenen Reichtum. Ich will nicht ausschließen, dass manchmal Bundestagsabgeordnete, die ja auf Kosten der Arbeiter und Bauern umsonst in der ersten Klasse fahren dürfen, das Niveau im Großraumabteil erheblich senken. Aber eigentlich fliegen die lieber. Ihr Reisenden in der besseren Klasse dürft uns natürlich gerne mit völlig exaltierten Verhalten verblüffen. So wie die ca. 85 Jahre alte Dame im wahrscheinlich echten Leopardenmantel und extrem hohen High Heels, die urplötzlich zwischen Kassel und Göttingen schrie, »Mein Hund, wo ist mein Hund?« Sie erwartete anscheinend, dass ihre Domestiken sich sofort auf die Suche machen sollten. Und tatsächlich stand ich wie ferngesteuert auf und schaute unter meinem Sitz nach. Das war schon mal ein Ansatz, aber noch besser hätte es mir gefallen, wenn sie »Mein Pferd, wo ist mein Pferd?« gerufen hätte. Ihr erstklassigen Reisenden könnt auch gerne hartgekochte Störeier auspacken. Aber ihr sollt nicht mit dem Bordbistro-Kellner, der sich durch 5 Waggons zu euch durchgekämpft hat, über die Qualität des Essens diskutieren. Das ist gar kein Essen, sondern gefärbte Kaumasse mit Geschmacksverstärkern. Und das wisst ihr genau. Und sorgt bitte dafür, dass eure Kinder nicht irgendwelche laut plärrenden Geräte in der Hand halten, sondern eine ledergebundene Erstausgabe der Buddenbrocks. Ihr sollt auch nicht mit den Augen rollen, wenn der ICE mal wieder Verspätung hat, denn ihr seid reich und ihr habt Zeit. Je länger ihr in der ersten Klasse herumhängt, umso länger kann euer Geld für euch arbeiten. Reisende der ersten Klasse, nehmt euren Auftrag ernst. Ihr sollt Neid in uns erregen und nicht Abscheu und Mitleid. Wenn ihr unbedingt tätowiert sein müsst, dann wenigstens mit eurem Familienwappen. Und wenn euch mal ein 50-Euro-Schein runterfällt, bückt euch bitte nicht unter viel Gestöhne danach, sondern lasst ihn einfach liegen.
Und wir kommen wieder in den Essensbereich. Die seniorengerechten Brote hatten wir ja schon. Trifft natürlich irgendwie auch auf mich zu. Es kommt immer mal wieder vor, dass ich allein in einem Restaurant sitze. Und bisher hat mir das auch nicht viel ausgemacht. In New York sitzen Menschen, so höre ich, sogar offensiv, ja geradezu ostentativ, allein am Tisch. Sie nennen es Solo-Dining. Und besonders junge Menschen sollen es selbstbewusst und lustvoll zelebrieren. Da kann ich, und das mag meinem fortschreitenden Alter geschuldet sein, nicht mithalten. Es ist nämlich so, dass ich immer stärker den immensen Druck verspüre, der auf dem Alleinspeisenden lastet. Erst kürzlich betrat ich ein portugiesisches Restaurant in einer niedersächsischen Kleinstadt, wo es sich Pärchen, Familien sowie freundschaftlich verbundene Männer und Frauen gut gehen ließen. Und mir wurde umgehend ein zentraler Zweiertisch angewiesen. Ich wählte den Stuhl so, dass ich den Eingang im Blick hatte und die hereinkommenden neuen Gäste sah. Und da fiel mir auf, dass sie mich ja auch sahen. Ich war praktisch das Erste, was sie wahrnahmen. Und ich spürte sofort, hier war ich gefordert. Machte ich den Menschen Lust, sich an diesem Ort niederzulassen und zu zechen, als gäbe es keinen Morgen, dachten sie spontan, ach, diesen munteren Väterchen scheint es ja hier bestens zu behagen. So zufrieden, wie er sich die nicht einfach zu verzehrende Zwiebelsuppe mit endlos Fäden ziehendem Käse einverleibt und noch Zeit findet, uns lustig zuzuzwinkern. Da werden wir in unserer aufgekratzten und gut vorgeglühten Gruppe wohl erst recht auf unsere Kosten kommen. Dachten sie, schau an, dieser ein wenig in die Jahre gekommene, aber keineswegs abstoßend wirkende Lebenskünstler gönnt sich ganz im Reinen mit sich selbst stillvergnügt ein paar Stunden famoser Me-Time? Oder dachten sie nicht viel eher, puh, dieser leicht übergewichtige Alte, dessen graupensuppenfarbenes Gesicht auf ein an Täuschung reiches Leben hindeutet, verdirbt mir schon jetzt den Appetit. Gehen wir lieber zu Emilio. Da habe ich noch nie jemanden alleine vor sich hin mümmeln sehen. Immer dringender wurde mir bewusst, solange ich hier saß, trug ich eine Verantwortung für den Umsatz des Abends. Ich sah, wie sich eine sechsköpfige Gruppe wieder dem Ausgang zuwandte, als der Kellner gerade sie an ihren Tisch bitten wollte und wusste, die gehen auf mein Konto. Ich hatte für einen Moment meine Mimik nicht im Griff gehabt und an den Elektriker gedacht, der mich seit Wochen ghostete. Und als die sechs diesen bitteren Zug um meine leicht herabhängenden Mundwinkel bemerkten, war ihre Stimmung im Keller. Ich überschlug im Kopf, wie groß der Verdienstausfall wohl sein würde und ob ich so viel Geld bei mir hätte. Und während ich diesen erneuten trüben Gedanken nachhing, machte ein Paar auf dem Absatz kehrt und verließ das Lokal, vermutlich Richtung Emilio, bei dem es jetzt schon ziemlich voll sein musste. Was tun? Ich wartete auf mein Dessert und konnte jetzt nicht einfach zahlen und gehen. Ich holte ein Notizbuch und meinen zuverlässigen silbernen Kugelschreiber aus der Tasche und tat so, als müsste ich dringend etwas Aufschreibenswertes aufschreiben. So würde ich wenigstens keinen unangenehmen, sondern einen beschäftigten Eindruck hinterlassen. Bis ich die misstrauischen Blicke der Kellner bemerkte, die anscheinend argwöhnten, ich sei ein Restauranttester oder spionierte für TripAdvisor. Andere Gäste musterten mich eher belustigt, weil sie dachten, der Alte weiß wohl nicht, dass er sich auch auf seinem Handy Notizen machen kann. Zwei Frauen in ihren 40ern nickten mir verständnisvoll zu, denn sie dachten, da könnten sich unsere Eltern mal ein Beispiel nehmen. Dieser rüstige Gevatter, den das Schicksal sicher schon den ein oder anderen üblen Streich gespielt hat, kämpft tapfer gegen die fortschreitende Demenz. Indem er sich alles akribisch notiert, denn man weiß ja, dass Handgeschriebenes besser im Gedächtnis haften bleibt. Gleich wird er sicherlich noch ein Sudoku lösen. Fast panisch steckte ich die anachronistischen Utensilien wieder ein und bestellte zwei Schnäpse, die ich sofort in mich hineinkippte, in der Hoffnung, einen angeregten, aber nicht angetrunkenen Eindruck auf Neuankömmlinge machen zu können. Leider bin ich den Konsum hochprozentiger Alkoholiker nicht mehr gewöhnt und bekam auf der Stelle einen unschönen Hustenanfall, der die Nachbartische weiter von mir abrücken ließ. Jetzt war ich der unästhetische Rentner, der die Dreistigkeit besitzt, mit Corona im Restaurant zu hocken und seine Viren zu verteilen und der doch jetzt tatsächlich mit einem tischtuchgroßen Stofftaschentuch herumwedelt, das möglicherweise einmal blütenweiß gewesen sein könnte.
Obwohl das Dessert noch immer auf sich warten ließ, setzte ich dem unseligen Solo-Dinner ein Ende, warf mehrere Scheine auf den Tisch, die mindestens das Fünffache meiner Zeche ausmachten, verließ hustend das Lokal, wobei ich mich suchend nach meinem Rollator umschaute, den ich allerdings noch gar nicht besaß, und beschloss, bei Emilio noch einen Absacker zu nehmen.

0: Enden möchte ich jetzt mit einem Gedicht. Ich habe tatsächlich in meinem Leben nur eins geschrieben und das war schon im Jahre 1989. Das wurde in der Titanic abgedruckt und mit den Worten eingeleitet. Heute wollen wir Ihnen den jungen, hoffnungsfrohen Nachwuchslyriker Hans Zippert vorstellen, der sich bereits mit dem gewagten Zweizeiler Bringt mir die Eier von Hans-Martin Schleyer einen schlechten Namen gemacht hat. Wenn man so angekündigt wird, dann muss man sich nicht wundern. Das Gedicht geht so. Wo man dir auf die Rübe haut und das Jackett total versaut, wo man die Fresse dir poliert und auf die Socken uriniert, wo man dir alle Rippen bricht, vorausgesetzt du muckst dich nicht, wo man dir dann die Eier quetscht und dich kurz mit dem Kopf aufdetscht, wo man dich ständig drangsaliert, aus Peter Hahnes Buch zitiert, wo jede Frau dich gleich verlässt, als hättest du die Beulenpest, wo man dir neue Scheitel zieht, was meistens gar nicht gut aussieht, wo jeder Pfaffe ohne Grund dich taufen darf wie einen Hund, wo man nur über Witze lacht, wenn Hallervorden sie gemacht, wo man die Möbel gerade rückt und deinen neuen Hut zerdrückt, wo Arschgesichter dich anschauen und du kannst keinem davon trauen. Dort ist, darauf hast du mein Wort, bestimmt kein angenehmer Ort. Drum spar dir doch das teure Geld, komm lieber nicht nach Bielefeld. Vielen Dank.
1: Hans Zippert. Ich darf an der Stelle verraten, dass du gebürtiger Bielefelder bist.
0: Also nein, das solltest du doch nicht verraten.
1: Ach so, das sollte ich. Wir wissen nicht, woher Hans Zippert kommt, aber wir sind froh, dass er hier ist. Ein Chronist des kaskadenförmigen Glücks. Ich habe auch natürlich geguckt, gerade in dieser Zeit schaut man ja immer, wie kriegt man es noch hin, dass man zwischendurch auch mal so Glücksgefühle hat. So große Momente, wo man einfach sagt, wow, es ist immer noch möglich und so. Und ich glaube, dass es vielen so geht. Und da ich vor kurzem das große Glück hatte, großes Glück zu empfinden, dachte ich, teile ich das, weil das kann im Prinzip jeder. Ich habe es einfach mal notiert. Vor einiger Zeit haben meine Frau und ich mal einen Käsekurs gemacht. Das ist toll. Eines der schönsten Erlebnisse meines Lebens, wo ich gelernt habe, was wahres Glück ist. Und zwar so. Also, der Kurs war in einem landwirtschaftlichen Institut der Universität Eberswalde. Wird dir vielen wahrscheinlich nichts sagen. Eberswalde ist super. Eberswalde, eine halbe Stunde von Berlin, einer dieser Orte, die super sind zum mal hinfahren. Ne? Fährst du hin, guckst du an, siehst du sofort, oh, hier kann man schon mal hinfahren. Ne? Und kannst für immer sagen, ich war mal dahin gefahren gewesen. Also, gute Sache. Führt aber vom Thema weg, denn es geht immer noch um Käse. So. Wir haben da unseren eigenen Käse hergestellt und das ist sensationell. Also von Grund auf, das ist sehr interessant. Ich weiß nicht, wer das schon mal gemacht hat. Den ganzen Tag bist du beschäftigt, um einen rund 800 Gramm Käseklumpen herzustellen. Was als Projekt einfach schon mal groß, also es ist ein Aufwand, das muss man sagen. Ne? Also mehr als man meint. Also 12 Liter Milch im richtigen Moment, bei der exakt richtigen Temperatur, mit Lab, Sahne und rühren. Einen ganzen Tag bist du nur am Rühren und Kratzen und Schaben und Reiben und Modellieren. Immer Temperaturkontrolle. Alles für den Käse. Die ganze und wieder rühren. Ein ganzer Tag hochkonzentrierte Arbeit für 800 Gramm Klumpen. Und dann ist es nicht fertig. Nein, es ist überhaupt nicht, noch lange nicht. Der Klumpen ist nämlich noch gar kein Käse. Nein, wie wir dachten. Wir dachten, wir gehen damit Käse weg. Nee, wir gehen weg mit einem Käse-Rohling. Ein klumpengeronnenes Milchsäurebakterium, quasi, was eigentlich nicht schön ist. Wo man auch denkt, brr, hatte ich mir anders vorgestellt. Also da, oh, weiß ich nicht. Also jetzt nicht irgendwie was, wo man sagt, da machen wir gleich mal ein schönes Foto, dass alle neidisch sind. Nein, also es ist, ne, und dann musst du aber auch schnell nach Hause, weil der Käse, in der Zeit, er ist da sehr temperaturempfindlich. Du musst ihn da jetzt zu Hause bei richtiger Temperatur lagern, was nicht einfach ist. Also, wenn du nicht zufällig einen Käsekeller in der Wohnung hast, was ja die wenigste, dann ist es der Kühlschrank. Du brauchst den Kühlschrank, wo dann der Käse-Rohling drin liegt und jeden Tag eingerieben werden muss. Wirklich, jeden Tag, als hätte er sich wundgelegen, bevor er überhaupt liegt. Ist ja eigentlich nur ein Klumpen, aber muss zweimal eingerieben werden, am Tag, ganz zärtlich, in einer Salzlauge, mit einer über Wochen, zu bestimmten Uhrzeiten. Und der Kühlschrank muss natürlich auf die richtige richtige Temperatur eingestellt werden. Ah, ja, die Käsetemperatur, weil der Käse ist da schon empfindlich, gerade im Reifen, ne, was von den anderen Lebensmitteln im Kühlschrank bald nicht mehr gern gesehen wird. Na, wirklich, ja, ne, während der Käseklumpen wie Graf Koks da im Kühlschrank thront, ne, und jeden Tag zweimal raus darf, zweimal raus zum Einreiben, gucken sich die anderen Lebensmittel das an und denken, was soll das? Das ist ja Quatsch hier. Die sind so neidisch, das merkst du auch, dass der jeden Tag zweimal raus darf und die Temperatur bestimmt, das ist ja auch nicht schön für die anderen Lebensmittel. Da ist bald keine gute Atmosphäre mehr im Kühlschrank. Das merkst du richtig, wie alle anderen Lebensmittel nur noch genervt sind auf dem blöden, verwöhnten Käseklumpen und seine Wunschtemperatur. Aber hilft ja nichts, muss ja eingerieben werden. Zweimal täglich, ganz gefühlvoll. Ne? Und falls man in der Zeit verreisen will, muss man Freunde bitten. Ja, man muss Freunde bitten, den Käse einzureiben. Das ist keine einfache Frage. Ne? Einen Freund zu fragen, kannst du mir zweimal täglich meinen Käse einreiben, das ist nicht schön. Das ist eine Frage, die man nie stellen wollte. Da muss man schon ziemlich gut befreundet sein, damit man jemanden hat, wo man sich traut, so eine Frage zu stellen. Ne? Aber der Käse muss ja eingerieben werden. Zwei mitnehmen geht nicht. Das mag der Käse nicht, ne? Weil er in seinem Reifen, da mag er nicht gerne reisen. Nein. Das Reisen macht ihm schlechte Laune. Da ist der Käse wie eine Katze. Ne? Ja, ein Käse ist kein Reisetier. Ne? Und mit schlecht gelauntem Käse, da willst du nicht unterwegs sein. Wenn alle fragen, was ist denn mit ihrem Käse da? Der reist aber auch nicht gerne. Das sollten sie nicht machen mit dem Käse. Das ist ja wirklich auch wirklich unangenehm für den Käse. Ne? Das ist der reine Stress für den armen Käse. Wenn sie da mit dem reisen und so machen, haben sie denn keinen Kühlschrank zu Hause? Haben wir. Ne? Aber du musst eben Freunde finden, die bereit sind, zweimal täglich den Käse einzureiben. Mit Gefühl, mit richtig Gefühl. Da kannst du ja nicht einfach so. Nein, die müssen auch ein Gefühl für den Käse haben. Und das müssen sie beigebracht kriegen, ne? Wie sie den Käse ein, wo du an der Pampelmuse üben musst. Das ist nicht schön. Ne? Das nervt die total, wenn sie an der Pampelmuse das Käse einreiben üben sollen und du zwischendrin immer wieder sagst, so nicht. Dann, oh, die haben irgendwann keine Lust mehr, was da allein an Pampelmusen durchgeht. Bis die das mal gelernt haben, diesen Käse. Wir haben sehr viele Freunde verloren wegen dieser, also dieses ganze Einreiben. Wir haben ganz viele Freunde. Es ist alles und jeder immer noch da. Aber eben ein eigener Käse ist eben auch Verantwortung. Das sollte man sich vor dem Käse überlegen. Kann man das? Das sind Pflichten. Viele Pflichten. Ein Käse sie zu knechten. Ja, da kann es schon auch passieren, dass man irgendwann in den Kühlschrank guckt, den Käse sieht und mein Schatz ruft. Ja. Was die anderen Lebensmittel nur noch neidischer macht, dass insgesamt die Atmosphäre ist dann noch angespannter. Die werden völlig ungenießbar irgendwann. Also weil sie dann irgendwie, das ist alles sehr fordernd. Aber irgendwann, und darum geht's, irgendwann, nachdem du das alles durch, mit dem Einreiben, mit der Temperatur, mit den Freunde verlieren und so, irgendwann, nach vielen, vielen Wochen, kommt dann endlich der Moment, wo du dann auch wirklich siehst, der Geruch im Kühlschrank kriegt eine beunruhigende Note. Ja, und dann spürst du ganz klar, das wird nichts. Nein, das wird niemals. Das ist weder der Geruch noch der Schimmel, wo man sich beim Käse drüber freut. Nein, das riecht auch nicht nach Aromen, sondern nach Verwesung. Du hast einen Klumpen Verwesung im Kühlschrank. Eventuell kommt nochmal ein Notfallkäse, der drauf guckt, aber der kann auch nichts mehr machen. Das ist dann, ne? Und wenn man dann wiederum, nachdem das alles, wenn man dann später irgendwann von einem anderen großartigen Käse so ein Stück isst, ne, der tatsächlich nebenbei bemerkt, letztlich nur ein Bruchteil dessen gekostet hat, was man alles in allem für den halbgegärten, verwesenen Klumpen investiert hat, dann denkt man, ist das schön, dass ich das nicht selber machen musste. Und

0: Du machst, wir haben eben schon drüber gesprochen, wahnsinnig viele Sachen. Unter anderem hast du eben jetzt auch ein Buch geschrieben, gerade vor nicht langer Zeit. Das Genie steckt fest. Wer kennt das nicht?
1: Eben.
0: Natürlich. Mit vielen Geschichten. Aber ich wollte zumindest noch kurz dich drauf angesprochen. Ich bin natürlich immer wieder beeindruckt von deinen Hörspielen. Also wirklich, Also riesige Projekte, auch über mehrere Folgen mit irrsinniger Besetzung. Also zuletzt hattest du jetzt Bastian Pastewka, Christoph Maria Herbst und Annette Frier.
1: Ja.
0: Rufen die dich an und fragen, ob sie mitmachen können? Oder wie funktioniert also?
1: Nee, ich rufe die an.
0: Ach so.
1: Ich rufe die an und sage, ihr könnt euch entscheiden, entweder reibt ihr meinen Käse ein oder ihr macht beim Hörspiel mit. Und da fällt die Entscheidung schnell leicht. Ich sage, bloß kein Käse. Nein, also wir kennen uns und schätzen uns sehr. Und die haben immer großen Spaß an so einem, ich wollte gerade sagen, Schwachsinn mitzumachen. Aber das ist es ja. Also,
0: nein.
1: Doch. Ja. Nein, das ist schön, aber es ist ja, du kennst das doch, wenn Kollegen zusammen sind, genau wie heute Abend. Also, das ist ja hinter der Bühne fast genauso witzig wie auf der Bühne. Das ist einfach schön. Und bei in so einem Hörspielstudio auch. Dass wir da überhaupt was zustande bringen, ist ein Wunder. Und wir haben einen Riesenspaß.
0: Aber du hast für heute auch Geschichten dabei aus deinem Buch.
1: Ja.
0: Das Genie steckt fest.
1: Ja.
0: Und das machst du jetzt, ne?
1: Das mache ich jetzt.
0: Das machst du jetzt.
1: Sehr
0: Dann
1: gerne.
0: Wünsche ich viel Vergnügen mit Kai Magnus Ding.
1: Vielen Dank. Das, was ich jetzt vorlese, das wollte ich gar nicht vorgelesen haben, aber ich mache das trotzdem, weil Hans so wunderbar vorgelegt hat mit der ersten Klasse und auch mit der zweiten Klasse und weil Horst ja auch gesagt hat, also auch wie mit, der Käse verreist nicht gern, wie die Katze und auch wie ich. Ich reise ungern. Bin am liebsten zu Hause, aber manchmal muss man ja raus und ich fahre dann nicht gerne, aber ich fahre Zug, weil das mache ich, da kann ich lesen oder auch schlafen. Meistens Ruheabteil, aber es heißt nichts. Ruheabteil heißt nichts. Ruheabteil ist wie ein Serviervorschlag. Das ist wie so eine Packung Lasagne und das sieht toll drauf aus. Dann machst du es auf und dann denkst du, was ist das denn für eine Kacke? Und dann guckst du mal auf die Verpackung und da steht, ist ein Serviervorschlag. Dann denkst du, okay, das erklärt den Inhalt. Und Ruheabteil eben auch. Und da sind immer Leute, die laut, Hans, du hast gesagt, laut telefonieren. Es ist die Pest. Es ist die Pest. Und letztens aber auch, es sagt ja auch keiner was. Es sagt keiner was. Ja, ich ja auch nicht. Weil ich denke, nee, komm, das kriegst aufs Maul, lässt es bleiben. Und letztens auch wieder so ein Hiopai. Bei uns im Pott sagst du Hiopai zu sowas. Also wo du denkst, auch so ein Stratege. Also in Form eines Experten, ja. Und er sagt so laut in sein Smartphone so, nee, das pitch ich euch. Nee, no problem. Bis morgen steht das. Klar, ich pitch das. Nee, ich pitch es. Ich hau's um die Cloud in die Community. Nee, sorry. Da ist das Value nicht aufgegangen. Ne? Bis zum Break-Even habt das. Ne? Das Zeitfenster ist schmal, I know. Aber so what? So, ich hab schon jetzt einen Hals. Ich sitz daneben. Mich interessiert das, ein Scheißdreck. Ich halse vor mich hin. Ich komme aber auch nicht raus, weil er sitzt am Gang. Aber ich bin gefangen. Und er macht weiter. Aber so what so? Und was ist mit Simmelrad? Ey Leute, come on, Simmelrad. Ich bitte euch, ne? No way, echt jetzt. No comment mehr. Simmelrad, der ist doch nicht mehr portable. Was? Nicht mehr tragbar. Der kann in der Kantine die Linsen schubsen. Echt? Ey, Anke, echt jetzt nicht. Ey, nee, sorry. Ich trag den nicht mehr. Nee, no way, sorry. Ich weiß nicht, was du mit dem hast. Nee, komm mir jetzt nicht so. Ja, du mich auch, aber me too. Ey, danke für nothing. Und, nee, kein Applaus jetzt. Und das geht so weiter. Und ich dachte mir noch kurz, also das mit den Linsen muss ich mir merken. Aber alles andere da rein, da raus. Dazwischen war es nur nervig. Aber er hat weitergemacht, der Ulf. So hat er geheißen, Ulf. Habe ich rausgekriegt. Das hat er ein paar Mal auch gesagt, dass er Ulf heißt. Ne? Also ich muss das mit anhören. Ne? Und mir hat es irgendwann gereicht und ich fange an, in mein Handy eine Geschichte zu diktieren. Das mache ich oft. Da gehe ich auf die Notiz-App und dann diktiere ich da einen Absatz von einem Krimi rein oder was ich gerade aufgeschnappt habe oder eine Kabarettnummer, einen Hörspieldialog, eine Geschichte. Und dann ist das bequemer als mit den dicken Fingern und dieser Wortsuchfunktion. Ich diktiere das rein. Und dass ich da was diktiere, es passt dem Ulf auf einmal nicht. Ne? Ulf hat sein Gespräch beendet, ich merke das sofort. Nee, das macht er nicht, der Ulf. Nein, der guckt so, als würde ich in seinem Revier wildern. Ne? Und Ulf guckt rüber, guckt mich an, räuspert sich, er guckt wieder und sagt irgendwann, ey, muss das sein? Ich tue erst mal so, als wäre nichts. Und Ulf wieder, hör mal, muss das sein? Ich guck rüber und frage, was muss denn sein? Ja, dass Sie hier so rumlabern. Ich sage, das muss sein, ich mache das immer so. Ja, was machen Sie denn da? Ich sage, ich diktiere mein neues Buch. Ach, aha, Sie diktieren also Ihr neues Buch.

Ja, sag ich. Und er guckt richtig doof und fragt, ach, und wer sind Sie? Und ich weiß nicht, was mich geritten hat. Ich war's auch leid, den Ulf, sein Gelaber, die Diskussion, die Zugfahrt, ne, Kaffee 4,94. Also ich war auch unterzuckert, auch die Gesamtsituation. Und der Typ ist mir einfach gehörig auf die Nerven gegangen. Jedenfalls, der Ulf hat mir gereicht. Vielleicht war es auch Übermut. Und er fragt mich also, ach, und wer sind Sie? Und ich sag zum Ulf, ich bin Thomas Mann. Und er guckt und ich sehe, es rattert beim Ulf. Und er guckt mich an, ich gucke Ulf an und ich meine zu sehen, er hält durchaus für möglich, dass es sich bei mir um Thomas Mann handeln könnte. Und er guckt weiter und dann sehr große Augen beim Ulf und er starrt regelrecht und dann sagt er, ist nicht wahr. Sie sind Thomas Mann? Ich sage, ja, das bin ich. Und Ulf ist total begeistert und sagt, ich kenne Sie. Ich habe mal was von Ihnen gelesen. Ich sage, ist nicht wahr. Sagt er, doch, in der Schule. Ich sage, das erklärt es. Ne? Und dann sagt er, Schachnovelle. Ich sage, ja. Ich sage, die ist von mir. Also, im weitesten Sinne. Und Ulf freut sich. Ich sage, das ist doch toll. Ich sage, ne? Ich sage, und Dings habe ich auch gelesen. Hier, Räuber. Also Ulf ist Feuer und Flamme. Ich sage, ja, das ist auch von mir. Aber auch Faust, ne? Besuch der alten Dame, Ulysses. Warten auf Godot, Krieg und Frieden, ne? Bibel. Ich sage, das ist alles meins. Ich habe auch komponiert. Was denn? Ich sage, klassische Musik. Nee. Ich sage, doch, ta-ta-ta-ta. Ich sage, ist das nicht Mozart? Ich sage, nee, so heißt das Lied. Sagt er, auch von Ihnen? Ich sage, auch von mir, von Thomas Mann. Ach. Und dann kam was, also, da muss ich gestehen, da habe ich nicht mit gerechnet. Da muss ich zugeben. Also, da habe ich den Ulf auch unterschätzt. Ne? Der Ulf steht auf, reißt mich am Ärmel mit hoch und brüllt durchs ganze Ruheabteil und alles guckt uns an. Guck mal, wer hier ist, Thomas Mann. Also, mir ist selten so viel Desinteresse entgegengebracht worden. Und mir wurde schlagartig bewusst, wie schnell Ruhm vergehen kann.

0: Und deswegen bin ich am liebsten zu Hause. Da weiß ich, da kann mir nichts passieren. Und das, was passiert, da kann ich mit umgehen. Das ist, ich komme aus Duisburg, das ist nicht schön, aber es ist Heimat, ich liebe das ja. Und ich sitze letztens beim Arzt, ich bin 48, ich sitze mittlerweile mehr beim Arzt als anderswo. Also früher, wenn ich zum Arzt bin, gucken sie immer, ach, was wollen Sie denn hier? Und heute, wenn ich zum Arzt komme, sagen sie, ach, da sind sie ja wieder. Also es ist bescheuert. Ich weiß gar nicht mehr, warum ich immer zum Arzt, ich hatte auch nichts, ich bin hin. Also ich glaube, meine ständige Begleiterin meinte, ich hätte wieder was. Kennen Sie das, wenn Sie als Mann in einem Alter sind, wo Sie von Ihrer Frau zum Arzt geschickt werden? Also dann sollten Sie die Beziehung grundsätzlich mal hinterfragen. Also es ist wirklich wahr. Wir Männer werden oft geschickt, von Frauen zum Arzt geschickt. Ich glaube, die haben Hoffnung, dass sie einen gleich da behalten. Das ist ja... Sagt sie immer, geh mal. Ich sag letztens noch, warum denn? Ja, sagt sie, siehst du auch mal andere Leute. Ich sag, es reicht mir, weil ich zu Hause sehen muss. Also, da muss ich nicht nur andere Leute sehen. Ne? Ja, kommst du mal raus. Ne? Kommst du auch an eine frische Luft, kannst du mal die Beine vertreten. Ich sag auch sonst, kannst du mal die Beine vertreten. Die Beine vertreten doch mich. Wenn ich nicht wollte, kämen die nicht weit. Verstehen Sie? Andersrum, wenn sie nicht wollten, käme ich auch nicht um die Ecke. Ne? Also, man vertritt sich gegenseitig. Ne? Also, solange man tragbar ist. Ne? Und ich gehe also hin zum Arzt, ne, und ich sitze da so und auf einmal kommt einer rein, älterer Mann, und sagt, so, das ist ja bei uns im Ruhrgebiet, muss man erklären, so. Also wir unterhalten uns ja im Ruhrgebiet oft nur mit Interjektionen, also Füllsel. Also, ach ja, so, ne, aber, oh. Das reicht bei uns, das sind Gespräche. Das nennen wir Tacheles. Zum Beispiel ein so ist Gesprächseinstieg und komplett Abbruch der Gesamtsituation. Also bei uns in der Kneipe, freitags abends, 19 Uhr, ein Typ kommt rein und sagt, so. Und nach einer Stunde geht der raus und sagt, so, das war für den ein geselliger Abend. Und dazwischen liegen nur 17 Pilze und 4 Unterbech. Das reicht uns. Ich war letztens auf Zollverein in Essen, war so ein bisschen unterwegs. Da war eine Gruppe mit einem, wie sagt man heute? Bitte? Guide, danke. Das, früher wäre das ein, heute ist es ein Guide. Aber der wollte auch führen. Auf jeden Fall ein Guide. Und er wollte so guiden und da kam noch eine Frau nachgerannt. Ich auch noch. Und da sagt der so, ach, gehörst du auch noch bei der Gruppe? Gehörst du auch noch bei der Gruppe? Und ich denke, was für ein wundervoller Satz wieder. Das ist schön falsch. Das ist Ruhrgebietsdeutsch, Ruhrhochdeutsch. Ne? Und normalerweise genieße ich das still, aber mir rutschte so, ich war so auf seiner Höhe, mir rutschte so raus, bei. Und der Typ guckt mich sofort an, merkt, er hat was falsch gemacht und er sagt, yo, Entschuldigung. Und er sagt zur Frau, gehörst du auch noch bei der Gruppe bei? Jetzt dachte ich, oh Gott, jetzt hast du was falsch gemacht. Also jetzt, und ich sag, nee, zu. Und er sagt, yo, gehörst du auch noch bei der Gruppe zu? Ich sag, nee, vorne. Sagt er, stimmt, gehörst du auch noch zu der Gruppe bei? Und da wusste ich, da kannst du nichts mehr machen. Ne? Also, ich sitze beim Arzt und kommt ein Typ rein, älterer Herr, setzt sich neben seinen Kumpel, sagt, so, typische Eröffnung bei Männern. Und ich dachte, oh, jetzt geht es los, da hörst du hin. Ne? Der setzt sich, sagt, jo, und der andere, jo. Und, tja. Und ich dachte, Herrschaftszeiten, das ist aber virtuos. Das kann interessant werden. Da hörst du mal zu. Es ging weiter. Aber was machst du denn hier? Ja, sitzen. Ah. Und was hast du? Ja, nix. Ja, was machst du hier? Ja, der Arzt will gucken, ob wirklich nichts ist. Ach, ja, ich war ja letztens im Krankenhaus. Nee, doch. Was hast du denn? Ja, Überweisung. Ach, und? Ja, nix, ne? Jetzt der Arzt, dass der mal guckt, bevor was ist. Ja, aber wenn noch nichts ist, ja, aber könnte ja was sein, ne? Und bevor ich was kriege, ich könnte ja was haben. Ja, oder es war was? Ne, und du hast es nicht mitgekriegt. Ja, sowas eben. Ne? Wäre doch schlimm. Und was denkst du, was du haben könntest? Ja, nix. Und ich denke noch so, guck mal, die beiden sind wahrscheinlich auch von ihrer Frau geschickt worden. Ne? Und ich denke, das ist jetzt wirklich alles Unnütze. Von beiden gesagt worden. Da kann nichts mehr kommen. Aber die sind noch nicht fertig. Die haben noch was im Petto. Und die setzen noch einen drauf. Da sagt der andere, ja, und wenn der Arzt was findet, und jetzt kommt es. Ich dachte, ich fall vom Stuhl. Da sagt der Erste wieder, ja, ist immer noch besser als gar nichts. Wahnsinn. Und das liebe ich. Auch bei meiner Oma. Meine Oma, die sagte immer, Ordnung ist das halbe Leben. Ne? Unordnung ist die andere Hälfte. Für das große Ganze brauchst du also beides. Und das ist ja eine wunderbare Philosophie. Meine Oma, die suchte immer irgendwas. Ein typischer Satz von Oma war ja auch oder ist auch, ich weiß nicht genau, wo ich jetzt hab. Ich weiß auch nicht mehr, was ich suche, aber dass es da ist, das ist es. Ich meine, da solche Sätze musst du erst mal bilden. Ist wie ein tief genuges Loch. Ja? Ich weiß nicht genau, wo ich jetzt hab. Ich weiß auch nicht mehr, was ich suche, aber dass es da ist, das ist es. Also das ist ja theologisch schon fast. Das ist ja fast wie ein Gottesbeweis. Dass die Oma was sucht, fängt immer damit an, dass sie guckt. Die guckt dann immer so, dass alle wissen, guck mal, wie sie guckt, jetzt sucht sie was. Und dann kommt, sag mal, wo habe ich denn das, sag mal, Also nicht nur, dass sie nicht mehr weiß, was sie sucht, sie kommt noch mehr drauf, wie es heißt. Das macht die Suche nicht einfacher. Ne? Ja, sagt sie, nee, du weißt schon. Ich sag, nee, weiß ich nicht. Doch. Wie heißt das nochmal? Mensch, wo hab ich das denn jetzt? Ich sag, ja, was denn? Ja, weißt du doch. Du weißt doch, was ich meine. Ich sag, woher, wie soll ich wissen, was du meinst, wenn du nicht weißt, wie es heißt? Sagt Oma, ja, das hier, Dingens. Ich sag, ja gut, das kreist das natürlich ein. Das ist... Ich sag, was denn für Dingens genau? Ja, da Dingens eben. Und wofür ist das? Ja, für Dingens eben. Ich sag, ach, das? Ja, das ist doch gar nicht das Problem. Wo ist, das ist doch das Problem. Ja, wo ist es? Ja, das weiß ich doch nicht. Ich suche es ja. Ja, was denn? Ja, das weiß ich doch auch nicht. Und Margot kommt und fragt, was hat die Oma denn? Ich sag, die sucht was. Ja, was denn? Ja, das hat sie vergessen. Was hat die Oma vergessen? Ja, das hat sie ja vergessen. Ja, was denn? Was sie sucht? Ja, und das sucht sie jetzt, jo, ja, das findet die nie. Sagt Oma, ja, manchmal finde ich was, wenn ich jetzt nicht suche. Sagt Margot den großen Satz, ja, dann such doch einfach nicht. Sagt Oma, ja, habe ich auch schon dran gedacht. Ich sag, das ist doch bescheuert, gar nicht, sagt sie. Bin dann froh, wenn ich es dann gefunden hab. Ich sag, aber wer weiß denn dann, dass du dann gesucht hast? Ja, das weiß ich erst, wenn ich es gefunden hab. Ne? Wenn ich vorher gesucht hätte, hätte ich ja nichts gefunden. Ich habe mal was gefunden, da wusste ich gar nicht, dass ich danach gesucht habe. Weil ich nicht wusste, dass ich das überhaupt habe. Ja, da kannst du dich auch nicht gesucht haben. Ja, eben. Aber ich habe es gefunden, sagt Werner. Wenn wir noch länger suchen, ist es bald abgelaufen. Ne? Ja, ich weiß doch gar nicht, ob das was zum Essen war. Ja, du suchst ja immer was zum Essen. Ja, dann mach mal schnell hin. Ja, und warum? Ja, nicht, dass es abgelaufen ist. Und auf einmal suchen alle mit. Onkel Rainer noch und Tante Frieda, Onkel Hubert, die Ilse. Und Oma sagt, lass uns doch mal da hinten gucken. Und Onkel Rainer sagt, wieso soll er das da hinten liegen? So hat Tante Frieda, ja, was denn überhaupt? Sagt Oma, ja, da Dingens. Und Tante Frieda sagt, ja, hat das schon mal da gelegen? Und Oma sagt, kann ich dir nicht sagen. Ich weiß ja gar nicht, was ich suche. Und Tante Frieda sagt, ja, dann guck da mal nach. Und Onkel Rainer sagt, da hinten würde ich prinzipiell nichts hinlegen. Und Margot sagt, ja, kann man doch trotzdem mal gucken. Und Werner sagt, würde ich auch sagen, ne, bevor da gar keiner guckt. Und die Ilse sagt, ich habe mal meine Brille gar nicht dabei. Ne? Selbst wenn ich gucken werde, ich würde nichts sehen. Ne? Und Tante Frieda sagt, ja, dann brauchst du doch gar nicht gucken. Und Ilse sagt, sehe ich genauso. Und Oma sagt, ja, dann kann ich ja trotzdem mal gucken. Und noch bevor Onkel Hubert irgendwas sagen kann, sag ich, sag mal, wo kommen die eigentlich alle her jetzt? Und Oma sagt, ist doch egal, Hauptsache ich finde das. Und alle, ja, was denn jetzt? Und Oma, da Dingens eben. Und auf einmal ruft's, oh, guck mal, da is it. Ich sag, siehst du, und wofür brauchst du das jetzt? Ja, brauchen tue ich das nicht mehr. Ich wollte das weggeschmissen haben.
1: Danke. Kai Magnus Ding. Ja. Sehr, sehr schön. Also auch vieles, fast alles von dem, was er gerade gesagt hat, nachzulesen in seinem Buch eben Das Genie steckt fest. Ich habe, wo es Hans eben auch so schön hatte, dass er die 16 höchsten Berge jeweils des jeweiligen Bundeslandes bestiegen hat. Ich habe auch angewonnen. Ich bin ja auch viel unterwegs in allen möglichen Orten. Und es gibt tatsächlich eine, ja, wie soll man sagen, eine Art Sehenswürdigkeit, die ich sehr, sehr leidenschaftlich besuche. Auf den Friedhöfen Bergmannstraße sehe ich drei junge Frauen, die ununterbrochen Selfies machen. Vor verschiedenen Gräbern. Das ist ungewohnt, aber schon auch hübsch. Also wer wie ich gerne auf Friedhöfen spazieren geht, wird vermutlich eh auch schon festgestellt haben, Boah, Friedhöfe sind im Moment total angesagt. Da ist richtig was los. Ein totaler Hype in mancherlei Hinsicht. Also die Zahl der Spaziergänge ist massiv gestiegen. Vor allem wohl wegen der leisen Nachdenklichkeit, die sie dort finden. Also so stand's im Tagesspiegelartikel vor kurzem. Der hatte die etwas irritierende Überschrift: Friedhöfe sind die neuen Sehnsuchtsorte. Also ich finde schon, das ist so ein Satz, den kannst du auch in den falschen Hals kriegen. Also, ne, aber tatsächlich ist es wirklich wahr, Friedhöfe sind seit einiger Zeit sehr viel lebendiger geworden. Auch seltsamer Satz, ja. Ne, aber es ist tatsächlich, also auch in der Grabgestaltung, ich weiß nicht, es lohnt sich sehr, sich das mal anzugucken. Da hat sich einiges getan in den letzten Jahren. Also die Grabsteine wirken alle viel fröhlicher, bunter, individueller. Jetzt oft mit Farbfotos, manchmal geschmückt mit Vereinsfahnen, Fanschals, signierten Trikots hinter Glas, daneben aber auch Gräber mit Star-Wars-Figuren, Schlümpfen, Matchbox-Autos, manchmal alles gleichzeitig. Es sind teilweise Grabsteine wie kleine Setzkästen, übervoll mit Erinnerungsstücken. Und alles Gräber von Erwachsenen, dass wir uns nicht falsch verstehen. Also Erwachsene, die meistens meine Generation. Ja, wir sind so. Also wir haben auch tatsächlich dann eben das Gefühl, nee, sollen ruhig alle unsere Schlümpfe sehen. Also ja, dass uns das wichtig war, also wobei mir gefällt's auch. Tatsächlich, ich stehe davor und denke, ja, das ist schön. Ich finde das auch alles sehr, ich finde es geschmackvoll, ich finde es hübsch, ich sehe es gerne, es ist freundlich, sympathisch. Also vielleicht jetzt außer dem Grab, wo unter anderem auch Fotos von den ehemaligen Lieblingsspeisen des Tod, also das, boah, also ja, das fand ich heikel. Also da Lieblingsspeisen, aber trotzdem überlegt man natürlich spontan, ah, wie könnte ich es denn machen? Oder andere überlegen das für mich. Also eine Freundin hat kürzlich beim gemeinsamen Friedhofsspaziergang vorgeschlagen, ich könnte doch auch, also meinem Grabstein könnte ich später so ein rotes Hemd anziehen. Ne? Das wäre doch hübsch, hat sie gesagt. Oder gleich ein Grabstein wie ein rotes Hemd. Wo ich dachte, ja, warum nicht? Ne, vielleicht auch noch ein Schreibtisch dazu als Grabmöbel. Wobei ich ja eigentlich kaum am Schreibtisch schreibe. Ne, ich arbeite ja meist auf meinem Arbeitssofa. Ne? Das ich vor allen Dingen aber deshalb Arbeitssofa nenne, um nicht das Gefühl zu haben, den ganzen Tag auf dem Sofa zu liegen. Ne? Wenn das Sofa ein Arbeitssofa ist, ja, das ist sehr raffiniert. Also, ne, wenn das Sofa ein Arbeitssofa ist, ist auch das Liegen Arbeit. Das ist schlau. Ne? Ja, und ich arbeite viel. Ne? Also selbst das Wegdösen ist Arbeit. Weshalb meine Frau auch oft zu mir sagt, es störe sie, wenn ich zu viel arbeite. Also vor allem wegen des Schnarchens. Ja. Aber das hätte was. Also ein Grab mit Arbeitssofa als Grabstein. Dazu noch eine passende Grabinschrift. Hier ruht Horst Evers, bleibt heute länger liegen. So, ne? Oder ist hier irgendwie versackt, ne? Oder eben sachte weggedöst, sowas, ne? Was weiß denn ich? Wobei, eigentlich wollte ich ja als Grabinschrift immer, morgen ist auch noch ein Tag. Ja. Ich finde, das macht nachdenklich und fasst mein Leben insgesamt gut zusammen. Ein weiterer Vorteil von einem Arbeitssofa als Grabstein wäre natürlich auch, man hat total viel Platz für Grabinschriften. Man muss sich nicht entscheiden. Vielleicht könnte ich sogar auf meinem Grab Werbung schalten lassen. Ja. Das Grab von Horst Evers wird ihm präsentiert vom Berliner Pilsener. Dazu noch meine nächsten Auftrittstermine. Ich fänd's hübsch. Na, mal gucken, wer Karten kauft. Die Einnahmen könnte man nutzen für Grabpflege oder so. Fänden die Angehörigen sicher auch interessant. Na, oder man richtet davon immer an meinem Geburtstag so einen kleinen Umdruck aus. Kleine Gedenkparty auf meinem Arbeitssofa-Grabstein mit rotem Hemd. Würde mir total gefallen. Drei junge Frauen fragen, ob sie vielleicht alle drei zusammen vor dem Schlumpfgrab fotografieren könnte. Also so haben sie das Grab mit den vielen Figuren genannt. Schlumpfgrab. Wobei, tatsächlich sprechen sie Spanisch und sagen Schlumpfgrab. Ja. Das sei nämlich mittlerweile ein bisschen weltberühmt und habe in Südamerika als Sehenswürdigkeit mehr Fans als der Berliner Funkturm, sagen sie. Guck mal an, denke ich. Zur Not kann man auch als Grabstein noch ganz groß rauskommen. Aber vielleicht nehme ich das später als Grabinschrift. Also da dann doch nochmal den Schluss, den ich in den ersten 10 Jahren für alle meine Texte im Radio hatte. Nämlich eben, endet hier. Ja, ganz groß rausgekommen ist nach ihrem letzten Besuch hier bei uns, bei Horst Evers und Freunde, auch Ella Carina Werner. Du hast damals praktisch erzählt von einem Projekt mit den feministischen Tiergedichten, die jetzt mehr oder weniger seitdem laufen wie geschnitten Brot. Und ich freue mich sehr, dass du damit heute hier bist. Ella Carina Werner.
2: Dankeschön. Schönen Nachmittag.
1: Ja, genau. Ja, du warst damals da mit dem schönen Buch, also mit dem vor allen Dingen auch sehr schönen Titel, man kann auch ohne Kinder keine Karriere machen. Ich kann es nach wie vor sehr, sehr empfehlen. Sehr schöne Geschichten. Und hast dann eben erzählt von diesen feministischen Tiergedichten, hattest die ersten ein, zwei schon da. Kurz danach sind sie erschienen. Und seitdem bist du die Frau mit den feministischen Tiergedichten. Kann man das so sagen?
2: Ja, da komme ich, glaube ich, auch nicht mehr raus. Ich kann irgendwie nichts Neues mehr machen.
1: Ja. Wobei eben, du warst 5 Jahre lang Chefredakteurin der Titanic, bist mittlerweile Herausgeberin, wie auch Hans Zippert übrigens Herausgeber der Titanic ist. Ihr seid viele Herausgeber, oder?
2: Ja, ich glaube, wir sind mehr Herausgeber als Redakteure.
1: Ja, genau.
2: So muss das sein.
1: Das ist aber dann auch die nächste, die große Stufe. Aber jetzt mit den Gips, ist eine Fortsetzung geplant von den Tiergedichten?
2: Ja, tatsächlich werde ich das in 2 Jahren machen. Vielleicht soll ich kurz erstmal sagen, was das ist, oder? Feministische
1: ja,
2: Tiergedichte.
1: Sehr gerne.
2: Seltsam, was ist denn das eigentlich? Das entstand, weil ich mich total für lustige Gedichte, für Reimgedichte interessiere und ich wollte so eine Reihe machen. Und dann erinnerte ich mich dran, dass ich total auf Tiergedichte stehe. Es gibt ganz viele, ganz lustige. Das ist so eine Königsdisziplin in der Lyrik, so Wilhelm Busch oder Christian Morgenstern, Robert Gernhardt, ganz viele tolle Tiergedichte. Und dann las ich das immer ganz viel nochmal und fiel mir auf, dass die Helden in den Tiergedichten ganz überwiegend Männchen sind. Also da, die erleben coole Sachen, da ist der Kragenbär bei Robert Gernhardt, der masturbiert, da ist der Panther bei Wiglaf Droste, der macht sich über die Weibchen lustig oder die Weibchen kommen überhaupt nicht vor. Da dachte ich so, nö, ich schreibe jetzt einfach einen Haufen Gedichte nur mit Weibchen, wo die Weibchen ihre eigenen Themen mitbringen, coole Sachen machen, aber auch so menstruieren, auf der Care-Arbeit sitzen bleiben, aber auch saufen, vögeln, chillen, was halt Spaß macht.
1: Sehr schön.
2: Das ist so das Konzept.
1: Und hast du seitdem auch einen anderen Blick auf Tiere? Also, dass du von vornherein bei Tieren auch denkst, was können die? Kann ich was mit ihnen schreiben über sie?
2: Ja, das passiert mir schon. Vor ein paar Tagen habe ich zum Beispiel das schöne Wort Vielzitzenmaus gehört. Das fand ich super interessant, ne? Und dann habe ich das auch nachrecherchiert. Eine Vielzitzenmaus kann 30 Babys gleichzeitig säugen, ne? Das ist ja auch super interessant. Also ich interessiere mich seitdem sehr für Weibchen, muss ich sagen. Weil es gibt ja so, weiß ich nicht, 500.000 Trilliarden Tiere und ich kann mich nicht für alle interessieren und deswegen interessiere ich mich nur für die Weibchen und in die versuche ich mich rein zu versetzen, wie ist das so und selbst so Fruchtfliegen oder so kann ich jetzt nicht mehr töten, weil ich denke, vielleicht haben die Babys, sind alleinerziehend, haben gerade ihre Tage oder so. Also es ist eine große Empathie mit weiblichen Tieren, ja.
1: Sehr schön. Und hast du schon ein Gedicht über die Vielzitzenmaus oder ist das in Arbeit?
2: ist tatsächlich. Ich weiß, müsste auch erstmal gucken, ob das rhythmisch passt. Es gibt so Tiere wie zum Beispiel Seeanemone, finde ich super, aber es ist schwierig, in so einen Jambus reinzukriegen. Also muss ich nochmal gucken, habe ich noch nicht. Nee.
1: In jedem Fall freue ich mich jetzt, dass du die Gedichte, die es schon gibt, davon einige vorliest und darüber hinaus womöglich viel Freude mit Ella Carina Werner.
2: Vielen, vielen Dank. Ich lese nochmal das titelgebende Gedicht, auch wenn ihr das jetzt vielleicht schon kennt. Der Hahn erläutert unentwegt der Henne, wie man Eier legt. Damit ist eigentlich auch schon alles gesagt, ne? Aber das ist ja leider kein ganzes Buch. Und als ich das erste Mal vorlas, vor über einem Jahr, klopfte mir danach ein Mann auf die Schulter und sagte zu mir, dass dieser Zweizeiler doch auch eine wunderbare Umschreibung für das Phänomen Mansplaining sei. Und das war so schön, dass er mir das gesagt hatte. Ja. Das war mir gar nicht aufgefallen.
1: Die ganze Welt für dich.
2: Ja, also so.
1: Das
2: ganze Projekt hat dann erst Sinn gemacht. So. Aber da das Buch damit ja eben noch nicht voll war, habe ich noch ein paar mehr geschrieben. Es ist übrigens wunderschön illustriert von Juliane Pieper, ganz tolle Illustratorin. Wir haben es auch am Büchertisch, also traumhaft schöne bunte Bilder. Die müsst ihr euch jetzt einfach vorstellen. Zum Erpel sagt die Ente, ich kriege keine Rente, sagt er im Plauderton, ich schon. Das war schon. Vielen Dank, die sind sehr kurz, deswegen braucht ihr sonst auch gar nicht jedes Mal applaudieren. Die sind sehr kurz, vielleicht habt ihr jetzt gedacht, es kommen so Balladen, so nette, ne? Weil ich es irre bedeutsam so einmal anmoderiert habe. Ich habe die ursprünglich fürs Internet geschrieben und da ist die Aufmerksamkeitsspanne extrem kurz, wie ich gelernt habe. Und deswegen so, sind die sehr kurz eben. Von der Wiege bis zur Bahre trägt die Löwin Achselhaare. Mault der Löwe nicht so geil, bleibt sie trotzdem bei dem Style. Ihr seht schon, es geht so sehr um Empowerment, ne? Um gut, sich gut fühlen. Mir ist völlig egal, ob das große Lyrik ist. Ich möchte einfach, dass wir uns einfach damit gut fühlen und uns selbst ermächtigen und Freude haben. Die Kuh sagt zum Stier, bring mir ein Bier. Der Stier bringt 4, 1 für sich, 3 für ihr. Da kann ich mal erwähnen, dass das Buch sehr oft im Kinderregal, in der Kinderabteilung in Buchläden einsortiert wird. Es wird sehr viel Alkohol verherrlicht und sehr viel rumgebumst und so weiter. Und am Anfang fand ich es irritierend und jetzt finde ich es aber eigentlich gut. Weil ich finde, es gibt wirklich schlechtere Bücher für Kinder. Manchmal muss man was erklären vielleicht, ne? Aber das meiste erschließt sich. Das Folgende ist so ein absolutes Lieblingstier von mir. Das macht ja auch Spaß, wenn man so Tiere besonders mag, sich gern reinversetzt. Wie würde ich mit dieser bestimmten anatomischen Gegebenheit leben? Und dabei kam Folgendes raus. Alles unter einen Hut kriegt die Krakin, die hat's gut. Mit einem Arm spielt sie Klavier, mit dreien kippt sie Bier um Bier und mit den allerletzten vieren kann sie fröhlich masturbieren. Als ich das in Salzgitter vorgelesen habe, kam so ein Tiermediziner auf mich zu, der war relativ erbost und der meinte, dass das anatomisch nicht möglich ist, dass eine Krakin masturbiert, aber ich bin Laie und ich bin mir ganz sicher, dass sie es tun. Wenn du 8 Arme hast, dann ist das so dermaßen naheliegend. Da will man, glaube ich, gar nichts anderes machen. Lebe glücklich, lebe froh, wie der Mops im Haferstroh, derweil die Möpsin still und sacht nebenan die Wäsche macht. Also die Weibchen sind nicht immer die Gewinnerinnen, sondern eben, ja, müssen auch mal bügeln hier, wie wir schon das Bügelthema hatten. Ich sagte ja schon, ich liebe Tiergedichte, ich arbeite mich sehr an Prominenten ab auch und absoluter Dreh- und Angelpunkt ist da Robert Gernhardt, das ist einfach ein ganz großer komischer Lyriker und von ihm ist das schon erwähnte Kragenbär-Gedicht, das sind nur 2 Zeilen, das ich schon sehr lange sehr schätze und es geht so, also seine Version, ne? Der Kragenbär, der holt sich munter einen nach dem anderen runter. Und ich habe mich so gefragt, so was ist der Kontext? Ich wollte mehr wissen. Wie ist genau die Situation? Warum macht er das? Wie lange macht er das? Ich will dann manchmal einfach mehr wissen. Und dann schreibe ich so ein Gedicht auch einfach mal weiter. Und das heißt jetzt auf einen Zweizeiler von Robert Gernhardt. Und die ersten 2 Zeilen sind von ihm. Und dann habe ich es einfach weitergeschrieben. Der Kragenbär, der holt sich munter einen nach dem anderen runter. Und einen. Und dann einen noch. Im Fernsehen ist eh Sommerloch. Die Kragenbärin seufzt, mach hinne. Momentchen, da ist noch was drinne. Schatz, wir wollen ins Theater. Du hast doch morgen Muskelkater. Sachte, sachte, denn gleich werd ich. Ruf das Taxi, bin schon fertig. So war das für mich rund, ne? So, Zum Gatten sagt Frau Axolotl, ich bin der Boss und du der Trottel. Lächelt er in sich hinein. Why Nottel? Als ich das geschrieben habe, dachte ich, das ist jetzt wirklich zu blöd. Ne? Das finden alle doof. Das Buch ist ja sehr durchs, muss ich mal ein bisschen angeben, durchs Feuilleton gewandert. Und ich weiß noch, dass die FAZ diesen 4-Zeiler zitiert hat. Das hat mich sehr gefreut. Jetzt nochmal ein Tier, was ich auch anatomisch wahnsinnig interessant finde. Im Grase ruft die Schlangendame, seht her, ich habe keine Arme. Ein Glück, so kann ich gar nicht putzen, keine Rosensträucher stutzen, nie Socken ineinander knäueln und dem Gatten keinen keulen. Ich kann nur liegen, kriechen, krauchen und ab und an mal eine rauchen. Das ist echt chillig, ne? Die Mäusin sagt zum Mäuserich, du bist nicht wichtiger als ich. Murmelt er im Mauseloch, doch. Das Folgende ist wieder eine Art Parodie, da kennt ihr wahrscheinlich die Vorlage. Hinter eines Baumes Rinde ruft die Made nach ner Binde. Eine Periodentasse fände sie sonst auch echt klasse. Die Kuh, die lacht, der Bulle flennt, so hat man sich im Stall getrennt. Damit er wieder lächelt bald, zahlt sie ihm etwas Unterhalt. Das ist so ein richtig schönes Happy End, ne? Das ist so richtig, man geht so richtig gut raus. Alle sind glücklich. Seht, was macht die kluge Kröte am Tümpel in der Morgenröte? Oben auf dem großen Stein, Gedanken schwer und ganz allein, im Schein des goldglänzenden Lichts, nichts. Das ist vielleicht die Hauptmessage der Tiergedichte. Einfach mal keine Aufgaben erfüllen, einfach mal nichts machen. Und das Folgende ist, glaube ich, so meine geheime Botschaft des gesamten Projektes. Der Ruhm des Elchs erfreut die Elchen, doch lieber hat sie selber welchen. Als Thema Business natürlich auch ganz wichtig, ne, wenn es um Geschlechtergerechtigkeit geht. Deswegen gibt es etliche Business- und Büro- und Arbeitsgedichte. Am Morgen trinkt der Orang-Utan sich im Büro stets etwas Mut an, denn Helga, das Rhinoceros, ist ein hammerharter Boss. Das Folgende ist das Lieblingsgedicht meines Nachbarn. Mein Nachbar ist 4 Jahre alt. Und ich glaube, es ist ihm gar nicht die Tragweite des Gedichtes bewusst, aber er liebt es und er kann es auswendig. Und das ist vielleicht auch gut, dass ihm die Tragweite nicht bewusst ist. Heute starb ihr 12. Mann, gezogen ihm des Lebens Stecker. Die schwarze Witwe flennt zu Gott, warum sind die Kerls so lecker? Im Schweinestall gibt's Freudenschüsse, im Vorstand ist jetzt eine Frau. Die unterschreibt alle Beschlüsse mit Hilda, eure Quotensau. Habt ihr schon mal gehört, dass bei den Seepferdchen die Männchen die Babys kriegen? Hat man schon mal gehört, ne? Das ist total spannend. Es gibt ganz wenige Tierarten, wo das der Fall ist. Ich glaube 4, 5 oder so was. Und das hat mich sehr interessiert und darüber musste ich auch ein Gedicht machen. Herr Seepferdchen gebar ein Kind und macht darum ein bisschen Wind. Hey Leute, ich hab krass gebärt, bis es das halbe Meer erfährt. So hart gebärt, gedrückt, gepresst, mich voll gekackt und eingenässt. Und dann nach 30 Höllenstunden kühn und gnadenlos entbunden. Per Kaiserschnitt, seht her, ich habe ne geile Harry Potter Narbe. Darum werde ich jetzt beim besten Willen die nächsten 20 Jahre chillen. Im Haushalt macht Frau Schwalbe ungern halbe-halbe, sondern konsequent 0%. Das mache ich auch tatsächlich auch so, muss ich eigentlich sagen. Ich habe auch zum Beispiel kein Bügelbrett und Käse eingerieben habe ich auch noch gar nicht. Leider denkt Frau Hermelin beim Geschlechtsakt nie an ihn, sondern fieberhaft an die Weltherrschaft. Mehr als vor Kriegen, Armut, Tod und Rotlichtbars mit Rauchverbot fürchtet sich Herr Streifenhörnchen vor dem bösen Gendersternchen. Jetzt kommen 3 neue. Ich habe tatsächlich noch 3 neue mitgebracht, die gar nicht im Buch sind, weil ich das Projekt ja fortführe. Hoppala, denkt Frau Piranha. Ich fresse gerade meinen Mann ja. Bedauerlich und schade, es fehlt die Remoulade. Das folgende ist ein Tier, was in meinem Hamburger Stadtteil relativ oft in freier Wildbahn zu sehen ist. Weiß nicht, wie es hier bei euch in Bonn ist. Müsst ihr mal drauf achten. In wässrigen Gegenden. Zum Gatten spricht Frau Nutria: Ich geh aus und du bleibst da. Du hast Sehnsucht, ich hab Spaß. Du trinkst Wasser, ich drei Maß. Sei schön, einfühlsam und fromm, bis ich stramm nach Hause komm. Warte mal, murmelt er, klingt fair. Und jetzt das letzte Tiergedicht, aber ich lese gleich noch kurz was anderes. Er machte 70 junge Sauen sanft und fachgerecht zu Frauen. Die stehen jetzt aufgereiht und winken Eberhard dem Rewe-Schinken. Ich habe euch noch ein kleines menschliches Gedicht mitgebracht. Ich habe so das lyrische Ich, das menschliche Ich für mich jetzt auch entdeckt und möchte ein kleines Gedicht vorlesen, was super in die Zeit passt. Es heißt Frühlingsgefühle. Wenn am Himmel Vögel flattern, wenn in Parks Familien schnattern, wenn Paare sich mit Zunge küssen, weil sie das im Frühling müssen, wenn überall Narzissen blühen, selbst Zyniker vor Frohsinn glühen, wenn Schwalben Coco Jumbo singen und Senioren Seilchen springen, sehne ich mich immer derbst nach Herbst. Vielen Dank. Und zum Schluss noch ein kurzer Prosatext zum Thema, dass ich es früher immer super unangenehm fand, von wildfremden Männern ein Kompliment zu bekommen. Ihr kennt es vielleicht, ne? Man geht irgendwo lang und jemand sagt so, hey Süße oder hey, siehst du gut aus. Und ich habe dann halt mein Leben lang immer weggeguckt, fand es super unangenehm. Und dann habe ich mir vor so ein, zwei Jahren so eine Art Technik oder Methode überlegt, wie ich darauf reagieren kann. Und die wende ich seither konsequent an und seitdem ist die Situation eine andere. Es macht jetzt richtig Spaß, es wird jetzt irgendwie spannend und das möchte ich euch vorstellen. In your face. Ich habe eine Mission. Immer wenn mir ein Mann ein nettes Kompliment macht, gebe ich ihm eins zurück. Das ist nur fair. Nehmen und geben, so muss das Leben sein. Seit 2 Jahren wird zurückgelobt, volles Rohr, und daraus ergeben sich für mich die zauberhaftesten Gespräche. Letzten Samstag am Bahnsteig in Hamburg-Harburg. Ich wartete auf die S-Bahn. Ein paar Meter entfernt stand ein Mann um die 60. Er schaute mich an, dann sah er fort in Richtung der Gleise, als studierte er ihre Form. Er sah wieder her und wieder fort, ehe er sich entschied, mich mit seinem stechenden Blick zu fixieren. Schließlich räusperte er sich. Ich spürte, er hatte etwas Wichtiges zu sagen. »Na, du Hübsche«, sagte er. Jetzt musste ich also ran. Ich sah ihn mir an, sein schütteres Haar, seine traurigen Augen, seine hilflos schlackernden Arme. »Nee, nee, mein Lieber, du bist hübsch«, sagte ich. Die Antwort kam prompt. Hä? Mein lieber Scholli, ja, siehst du gut aus. Vor allem deine Augen. Wie klare, tiefe Bergseen, legte ich nach. Klar kosten mich Sätze wie diese schon mal Überwindung. Aber es muss sein. Sie brauchen das. Sie lechzen danach. Wer, wenn nicht Männer um die 60, mit sehr, sehr traurigem Blick? Und deine Brustmuskulatur, die sich unter deinem Hardrock-Kaffee-Braunschweig-Shirt abzeichnet, ist so fein definiert. Ich besah ihn mir noch einmal von oben bis unten. Und deine Nase, so maskulin, so markant, sagte ich, weil diese Adjektive auf den Pflegeprodukten für Männer oft stehen. Das schien ihnen ja zu gefallen. So herb, so aktiv. Die Nase eines Abenteurers. 100% Strong Power. Er schielte jetzt ein bisschen, als versuchte er, seine Nasenspitze in den Blick zu nehmen. als wollte er wissen, ob es wirklich stimmt. Dann sah er wieder zu mir. Echt jetzt? Fragten seine Augen. Also jetzt reicht es aber mal, meckerte sein Mund. Und deine Mundwinkel, fiel mir plötzlich noch etwas richtiggehend Poetisches ein. Wie die hängenden Gärten von Babylon. Und deine Augenbrauen, zwei Triumphbögen, Triumphbögen der Sinnlichkeit. Ich sah es ihm an. Er haderte. Es fiel ihm schwer, meine Worte anzunehmen. Da rauschte auch schon die S-Bahn herein. Hastig schlüpfte der Mann durch die Tür, aber ein bisschen aufgemöbelt schien er mir doch. Gerne denke ich auch an einen Dialog in der Fußgängerzone zurück. Im Dämmerlicht kam ein junger Mann auf mich zugeschlendert, in den Augen diese Lust auf Verbalrandale. Sein einziges Lebensziel schien zu sein, einfach ein bisschen zu nerven. »Hey, schicker Rock«, rief er mir zu. »Schicke Hose«, rief ich zurück, was zugegebenermaßen etwas einfallslos war. »Schicke Stiefel«, legte er nach. »Schicke Turnschuhe und sage mal«, ich kramte in meinem Gedächtnis, »kommst du eigentlich gerade aus dem Ofen?« Weil du so heiß bist. Schlug ich jetzt mal eine härtere Gangart ein. Nee, aus dem Inneren eines Vulkans, wo du geboren bist. Es ging dann eine ganze Weile so hin und her. Es war wie ein Battle-Rap. Air Bushido, ich Capital Bra. Ich fände es übrigens gut, wenn sich die Gangster-Rapper einander wirklich auf diese Weise Süßes geben würden. Du bist schön wie der Tag, wie Gucci und Prada. Mit dir verglichen bin ich niemand nada. Von mir aus hätte es noch ewig so weitergehen können. Aber das ging es nicht. Sorry, mir fällt jetzt nichts mehr ein, nuschelte der junge Mann irgendwann und hob die Hand zum Gruß. Ein bisschen gekränkt war ich schon, aber was soll's, ich hatte gewonnen. Ach, Moment. Dankeschön. Ab und an sind die Komplimente auch so stark vernuschelt, dass sie schwer zu entziffern sind. Na du, lallte mir ein Daunenjackenträger im Nachtbus zu. Es könnte aber auch ein Na du, Nandu gewesen sein. Und wäre letzteres jetzt ein dickes Kompliment oder nicht? Einerseits sind diese südamerikanischen Laufvögel groß und ansehnlich gefiedert. Andererseits sind sie komplett flugunfähig und werden von Feinden sofort gefressen, sind vermutlich ebenso lebensfremd und unbeholfen wie ein promovierter Germanist. Möchte man sich damit identifizieren? Und dann war da noch der Schlagabtausch kurz vor Silvester an der Bushaltestelle. Hallo, Süße. Der Pudelmützenträger neben dem Busfahrplan bedachte mich mit einem öligen Lächeln. Nee, antwortete ich inzwischen fast automatisch. Du bist süß. Da lächelte er nicht mehr. Ich bin nicht süß, sagte er, wobei er jedes Wort einzeln hervorstieß. Der Mann hatte recht. Er war wirklich gar nicht süß, sondern eher ein bisschen unheimlich. Aber egal, das zog ich jetzt durch und setzte bereits an zum ultimativen Konter. Doch, nein, ich bin nämlich ein Mann, erklärte der Mann mit fester Stimme. Ein süßer Mann, sagte ich. Kein Mann ist süß, krakeelte der Mann. Stimmt, sagte ich. Außer du. Pudelmütze kam jetzt ein paar Schritte näher auf mich zu. Die Situation wurde etwas unangenehm. Aber sollte ich aufgeben? Niemals. Ich habe ja auch meinen Ehrgeiz. Ich komm da gleich mal hin, da, knurrte er. Auf deinen süßen Füßen? Fragte ich. Sein Blick wurde jetzt sehr finster. Vielleicht sollte ich doch mal langsam die Klappe halten. Aber wie? Eine Mitfünfzigerin im Animal Print Mantel hockte im Bushäuschen, sah neugierig zwischen uns hin und her. Ich bitte Sie, jetzt lassen Sie doch endlich diesen armen Mann in Ruhe. Sprach sie mich an. Diesen armen, süßen Mann. Ich finde es überhaupt nicht in Ordnung, dass Sie das arme Kerlchen nach seinem Aussehen bewerten. Obwohl dieses Aussehen ja wirklich, sie seufzte schwer, die Wucht in Tüten ist. Da marschierte der Mann einfach fort, dem baldigen Jahreswechsel entgegen. Vermutlich musste er die gerade gehörten Lobeshymnen erst einmal gründlich verarbeiten. Der arme Kerl brauchte wirklich mehr Bestätigung. Wir alle brauchen mehr Bestätigung. Hätte irgendjemand mal im Leben einem Menschen wie Friedrich Merz etwas Nettes gesagt, zum Beispiel seine Eltern, die Welt wäre eine andere. Dankeschön.
1: Ella Carina Werner. Mein nächster Gast ist Jörg Maurer, der schon häufiger hier war. Und ich habe mir überlegt, in diesem Falle werde ich statt einer Geschichte noch einmal kurz erzählen, wie ich Jörg kennengelernt habe, sozusagen, mit dem ersten Jännerwein-Roman. Denn man muss dazu wissen, Jörg Maurer ist auch Musiker, und zwar ein ziemlich guter Musiker. Und genauso denkt und komponiert er mehr oder weniger auch die Romane. Ich finde, das klingt durch und was sehr schön ist. Und der erste Jännerwein-Roman beginnt praktisch auch wie eine Ouvertüre. Ich werde es nie wieder vergessen, wo dann die Hauptfigur eingeführt wird, ganz, ganz liebevoll. Ganz, ganz schön, ganz genau, mit kleinen Details und dergleichen mehr. Aber tatsächlich, weil es ja eine Ouvertüre auch ist, ist die Hauptperson eigentlich auf dem Weg zu einem Konzert, zu einem klassischen Kurkonzert in einem Kurort, ganz, ganz groß. Und dann wird diese Hauptfigur aus heiterem Himmel von einem runterfallenden Menschen erschlagen. So, und da ist natürlich dann gleich die Frage, ist ein Arzt im Raum, und da es ein Kurkonzert ist, sind nur Ärzte im Raum. Und es beginnt der ganze Roman eigentlich damit, dass eine Gruppe von Ärzten sich darüber streitet, wer den Tod feststellen darf. Und als ich diesen Anfang gelesen habe, dachte ich, oh, da könnte ich gerne auch mehr von lesen. Heute sind es mittlerweile 16 Jännerwein-Romane geworden. Mit dem letzten ist Jörg heute da, und ich freue mich sehr, hier begrüßen zu dürfen Jörg Maurer.
3: Es kommen übrigens auch Ärzte um.
1: Es kommt natürlich. Also.
3: Ja, ein paar. Aber hier, der 16. Roman spielt in Weimar. Und zwar im Weimar des Jahres 1806. Goethe war einen Kopf kleiner als Schiller. Sie schritten nebeneinander her, wobei Goethe der Größenunterschied weniger auszumachen schien als seinem Freund. Wohl um das ständige Aufschauen und einseitige Kopfdrehen während des Gesprächs zu vermeiden, richtete Goethe seine Worte nach vorne und leicht nach unten, wie wenn er zu den frisch verlegten Pflastersteinen oder zu einem vorauseilenden Pudel sprechen würde. Schiller schien seine Statur mehr Schwierigkeiten zu bereiten. Wie viele Menschen seiner Größe nahm er bisweilen eine leicht gekrümmte Haltung ein, was gleichzeitig linkisch und herablassend wirkte. Die Sonne ruckelte durch die Frühsommerwolken. Dazu roch es jetzt eklatant nach Bratfisch, der von einem der vielen Marktleute aus einer Bretterbude heraus angeboten wurde. Sie verließen die Esplanade, die Gassen wurden enger, und das Treiben der Menge munterer. Die Damen knicksten, die Herren lüpften die Hüte und setzten sie sorgfältig wieder auf, darauf achtend, dass die mit Pomade fixierten Scheitel oder die mühsam angeklebten Toupets nicht Schaden litten. Durch das ständige Auf und Ab der Kopfbedeckung glich die Rittergasse einem unruhigen Wasserlauf, aus dem schwarz glänzende Unken sprangen. Unken, um sofort wieder lautlos einzutauchen. Der Topfmarkt kam in Sicht. Hier tummelten sich die emsigen Vertreter der arbeitenden Bevölkerung. Der Schneider Wiesmeier, zu Reichtum gekommen durch Verkäufe an die Kleiderkammer des preußischen Heeres, gesellte sich zu ihnen. Wiesmeier hatte Goethe schon ein paar Röcke geschneidert. Er konnte es wie immer nicht lassen, ihn nach seinem neuesten Wirken zu befragen. Vielleicht schreiben Sie mal sowas wie den Werther. Er schnitt ein verschmitztes Gesicht und boxte spielerisch in die Luft. Wie wär's? Ab und zu ein Skandälchen kann doch nicht schaden. Finden Sie nicht auch? Goethe und Schiller verabschiedeten sich so höflich wie möglich und gingen seufzend weiter. Auch Schiller fürchtete nichts so sehr wie die Frage, wann er denn die Fortsetzung der Räuber schreiben würde. Je näher sie dem Topfmarkt kamen, desto größer wurde der Lärm. Schiller hielt sich die Ohren zu. Er war ausgesprochen geräuschempfindlich. Marktschreier brüllten ihre Angebote von den Holzwägen herab. Jeder versuchte den anderen als Lautstärke und ungehobelter Wortwahl zu übertrumpfen. Feinste Bratwürste, echt Thüringer Oster, frisch vom offenen Ofen. Auf dem Dach einer aufgeschlagenen Bratwurstbude stand breitbeinig und barfuß ein wirrhaariger Geselle und pries seine Waren mit Hilfe eines blechernen Trichters an, durch den er sein Innerstes nach außen kehrte. Nachdem er sich heiser geschrien hatte, schwärmten einige seiner Helfer aus und mischten sich unter das gaffende Publikum. Sie liefen brüllend zwischen den Passanten hin und her und hielten ihnen die dampfenden Erzeugnisse Altthüringer Metzgerskunst vor die Nase. Einer der Schreihälse trat auch zu den beiden Dichterfürsten, ließ die heißen, fetttriefenden Bratwürste über seinem Kopf tanzen und pries den Inhalt Schweinebacke ohne Schwarte von »Mein lieber Freund«, sagte Schiller, als sich der Lärm wieder etwas beruhigt hatte. »Was halten Sie von der Idee des großen Napoleon, jedem Menschen das Lesen und Schreiben beizubringen, ungeachtet seines Standes und seiner Herkunft? Alle sollen lesen können. Wirklich alle?« unterbrach Goethe mit einem spöttischen Unterton. »Nun ja, im Grunde ist das eine menschenfreundliche Idee, der ich nicht abgeneigt bin, zuzustimmen. Es könnte aber doch sein, dass eine allgemeine Schulpflicht über das Ziel hinausschießt. Nicht jeder wird einen Vorteil darin sehen, wenn alle, vom Bauern bis zum Lohnknecht, vom Waldarbeiter bis zur Kellnerin, des Lesens kundig sind, vom Schreiben ganz abgesehen.« Goethe hob die Hand und wies auf die Menge, die den Marktplatz füllte. »Der Großteil des Volkes ist nun einmal illiterat. Und wird es immer bleiben. Bedenken Sie, eine allgemeine Tröpfe und Narren gleichermaßen erfassende Schulpflicht haben bekanntlich schon die alten Römer eingeführt, bis in die entlegensten Provinzen. Und durch alle Stände hindurch war halb Europa des Schreibens und Lesens kundig. Und was, mein lieber Freund, ist aus dem Römischen Reich geworden? Es ist zerbrochen, wie ein alter Nachttopf. Doch ein Großteil der Menschen ist seitdem fast 2000 Jahre ohne Grammatik und Rechtschreibung ausgekommen.« Goethe blickte hoch zu Schiller. »Aber lieber Freund, mon cher ami, was hat Sie gerade zu diesem Thema geführt?« Schiller wies auf die Bretterbude mit den Thüringer Würsten, vor der sich schon eine kleine Schlange gebildet hatte. Das Geplärre hatte gewirkt. »Stellen Sie sich vor, dort oben an der Bude hinge ein einfaches«, sagte Schiller, »weithin lesbares Schild. 1A Thüringer Bratwürste. 3 Stück 2 Groschen. Alle könnten dieses Schild lesen und niemand bräuchte herumzuschreien. Das geschriebene Wort würde dem Lärm auf der Welt verringern. Glauben Sie es mir, edler Geistesbruder. Der Marktplatz hier wäre zum Beispiel so still wie eine Zisterzienserbibliothek.« Wie um Schillers These zu bestätigen, ließ das Getöse etwas nach, als ob sich alle Marktschreier zu einem effektvollen Decrescendo verabredet hätten. Doch in die relative Stille hinein ließen die Kutscher bald wieder die Ochsenziemer sprechen und zogen dadurch die anderen Lärmquellen mit empor. »Das Peitschenknallen werden Sie auch mit einer allgemeinen Schulpflicht nicht abschaffen können«, sagte Goethe. »Das wird es auch in 2000 Jahren noch geben.« Hier irrt Goethe. Allerdings, der Nachfolger des Peitschenknallens könnte der Werbebanner sein oder die Pop-Ups. Jetzt ist es so, ich habe es auch heute wieder bemerkt, 1806 und Goethe und Schiller unterhalten sich. Manche flüstern da miteinander. Ich habe auch schon erlebt, wo Leute da schon gegangen sind. Ja? Schiller ist 2 Jahre vorher gestorben. Das ist klar. Dieser Fehler wurde absichtlich eingebaut durch den Computer. Alles, was Sie hier gehört haben, ist virtuell in dem Roman. Es ist eine Simulation. Es gibt ein Lesekränzchen, deren Mitglieder so über die ganze Welt verteilt sind. Sie sind anonym. Und die Teilnehmer schlüpfen in große Autoren der Weltliteratur. Die begegnen sich und sprechen miteinander. Es taucht Hemingway auf, Lao Tse, Kafka, Proust, allerdings auch Karl Valentin oder Thomas Mann. Und die treffen sich jeden Donnerstag virtuell in einem Salon in Weimar. Jetzt lesen die Lesebegeisterten in der Zeitung, dass der Kultusminister Winscheid, Kultusminister eines bedeutenden Bundeslandes, die Kommaregeln abschaffen will, Deutsch als Schulfach abschaffen will, Germanistik abschaffen will, überhaupt an die Literatur geht. Und es gibt eine große Aufregung. Hinter der Figur Schillers steckt eine Buchhändlerin namens Walli Kasunke-Plöttner. Und die denkt sich, Mensch, da muss man doch was machen dagegen. Und die überlegt sich eine erste Aktion. Walli Kasunke-Plöttner war engagierte Buchhändlerin. Ihre besondere Liebe galt der Lyrik. Deshalb hatte sie ihren Laden eine Ecke mit Gedichtbänden eingerichtet. Als sie in der Weimarer Simulation die Geschichte von Maximilian Winscheid, dem Kultusminister, gehört hatte, der der komplexen Erzählung und vielleicht sogar der Sprache überhaupt ans Leder wollte, hatten sich ihre Wangen hinter der Datenbrille deutlich verfärbt, sodass sie aussah wie der undankbare Zwerg in Schneeweißchen und Rosenrot, von dem es hieß, sein aschgraues Gesicht ward zinnoberrot vor Zorn. Walli Kasunke-Plöttner hatte ihren Laden vor einiger Zeit schließen müssen. Besonders schwer war es ihr gefallen, die zwei Löcher für das Schild Räumungsverkauf zu bohren, das sie im Schaufenster aufgehängt hatte. Der Grund war, sie fand kein Personal mehr. Auf die Stellenanzeigen meldete sich niemand. Bücher zu verkaufen war nicht sexy. Buchhändlerin, das klang weder nach einer aufregenden Beschäftigung noch nach einem Work-Life-Balance-Vollversorgung. Und Walli Kasunke-Plöttner fand, dass darin auch Typen wie Maximilian Winscheid schuld waren. Mit den Kommaregeln hatte es begonnen, die sogenannte Reform der Rechtschreibung hatte das ihre getan. Dann kam eine Beliebigkeit und Nachlässigkeit und Schludrigkeit nach der anderen dazu. Aber sie wollte nicht jammern, sie wollte etwas tun. Sie hatte auch schon eine Idee für eine Aktion. Und die wollte sie noch dieses Wochenende umsetzen, nämlich übermorgen. Sie wollte einen unpassend süßen Tropfen Kultur in eine gemeine und banausische Sportveranstaltung bringen. Ihr Sohn war Veranstaltungstechniker. Normalerweise beschallte er Hallen, in denen Rock- und Popkonzerte stattfanden. Jetzt wurde die Tonanlage des städtischen Fußballstadions wegen Generalüberholung ausgebaut. Mike hatte den Auftrag bekommen, die Tontechnik für ein paar Spiele zu übernehmen. Und dieses Wochenende gab es eins. Nicht gerade eines der allerobersten Spielklasse, doch 30.000 Leute würden das Stadion füllen. Das stand jetzt schon fest. Sie war schon ein paar Mal dabei gewesen.

über den Rängen, fast auf dem höchsten Punkt des Stadions, Trommelschlagen, Fahnengeknatter und Gegröhle überall. Auf den teuren VIP-Plätzen saßen die Intellektuellen, die sich eine Prise Graswurzelgefühl gaben und sich einbildeten, sie hätten dadurch noch Kontakt zum Ursprünglichen. Auch diese ganzen Lupte-Meerprolls mussten sich das jetzt gleich anhören. Sie spürte ähnlich wie der Steinewerfer auf der Autobahnbrücke die wohlige Macht der Anonymität. Wenn es zu einem Interview käme oder doch zu einem Verhör, würde sie auf die Diskrepanz zwischen Sportförderung und Kulturförderung aufmerksam machen. Sie hatte sich die Worte schon zurechtgelegt. Es war kurz vor Beginn des Spiels. Die Mannschaften standen auf dem Platz, hochkonzentriert, fast feierlich. Ein Skandal würde es auf jeden Fall werden. Und, war es dann einer? Fragte Bertolt Brecht am nächsten Donnerstag, als sich alle wieder in Salomes abgeschirmten Salon trafen. Bertolt Brecht und Karl Valentin stehend, Goethe herrschaftlich sitzend, Dostojewski am Fenster mit dunklem Blick auf den Marktplatz, Kafka die Bilder an der Wand betrachtend. Ich habe nämlich in keiner Zeitung etwas gefunden, online auch nicht. Nun ja, es verlief anders, als ich dachte, erwiderte Friedrich von Schiller etwas kleinlaut und zupfte nervös an dem riesigen rostroten Kragen seiner sandfarbenen Jacke. Er beugte sich ein wenig hinunter, wie es große Menschen gemeinhin tun, wenn sie unsicher sind. Erzählen Sie uns das in aller Ausführlichkeit, sagte sein Freund Goethe in jovialem Ton. Ich habe für die Aktion schließlich ein paar Zeilen Baudelaire gewählt, fuhr Schiller fort. Der Albatros von ihm, ein Gedicht aus Die Blumen des Bösen. Es war eine irrsinnige Stimmung im Stadion. Das muss ich bei aller Abneigung gegen solche Veranstaltungen zugeben. Ich glaube, es ging um Aufstieg oder Abstieg, jedenfalls um viel Geld. Die Mannschaften wurden vorgestellt, der Stadionsprecher brüllte die Vornamen der Spieler, die Fans ergänzten die Nachnamen. Dann kam das Gedicht. Im Stadion breitete sich eine Stille aus, wie ich sie noch nie vernommen habe. 30.000 Menschen, die schweigen, sind ruhiger als überhaupt keine Menschen. Und nach den letzten Worten brandete sogar Applaus auf. Konnte das sein? Ich meine, dass Lyrik eine solche Bedeutung, eine solche Wirkung entfaltete? Ich habe dann allerdings erfahren, dass die Fußballfans überhaupt nichts davon mitbekommen haben. Sie und die Spieler hielten meine Aktion für eine Art Gedenkminute. Sie hatten gar nicht richtig zugehört, sondern ihre Muskeln gelockert oder die Journalisten etwas in ihre Notebooks getippt, was weiß ich. Baudelaire hielten sie wahrscheinlich für einen ehemaligen Mittelstürmer. Charles Baudelaire, 28, große internationale Erfahrung bei FC Porto, was soll ich, lange verletzt, jetzt wieder einsatzbereit. Die erhoffte Breitenwirkung blieb jedenfalls aus. Niemand hat sich aufgeregt. Wirklich gar niemand? Fragte Goethe. Fieberhaft habe ich die Abendzeitungen durchwühlt und im Netz nachgesehen. Keine Silbe von der Störung der Rüpelruhe. Nichts. Einzig die Bildzeitung erwähnte den Vorfall in einem Nebensatz. Ein grottenschlechtes Spiel, ohne Höhepunkte, eine Unverschämtheit. Einziger Lichtblick war die Einblendung von Baudelaires Gedicht Albatros in der griffigen Neuübersetzung von Nelly Wackerl. Nun, diese erste Aktion misslingt. Allerdings kommen die anderen Mitglieder des Lesekränzchens auf die Idee, auch so etwas zu machen. Die Aktionen werden radikaler, wie es oft so ist. In solchen Aktionstruppen. Es gibt Vorschläge, große Verbrechen der Weltliteratur darzustellen. Und weil es ja ein Kriminalroman ist, es gibt dann auch einen Mord. Ermordet wird ausgerechnet der Kultusminister Winscheid. Er wird nackt auf dem Bauch liegend gefunden. Auf dem Bauch ist ein Hölderlin-Zitat gesprayt. Was aber bleibet, stiften die Dichter. Kommissar Jennerwein ermittelt und der Täter muss aus dem Kreis der Foristen von Salomes Lesekränzchen kommen. Jennerwein hatte die JVA der Landeshauptstadt in der Vergangenheit schon mehrmals besucht. Die Mitarbeiter an der Pforte kannten ihn. Der Besucherschein war schnell ausgestellt. In der Gefängnisbibliothek erwartete ihn Jens Milkroth. Ein breites Lächeln erschien auf dem Gesicht des ehemaligen literarischen Spaziergängers, der einst die beliebten und kenntnisreichen Führungen veranstaltet hatte und

0: dann vom rechten Weg abgekommen war. Er hatte sich der berüchtigten Schweizer Mafia angeschlossen und etliche Straftaten begangen, für die er schon mehrfach inhaftiert worden war. Jännerwein hatte dafür gesagt, dass er nur hier einsaß. »Wie komme ich zu der Ehre?« begrüßte ihn Milkroth. Verschmitzt fügte er hinzu. »Aber ich glaube, ich kann die Frage auch gleich selbst beantworten, Herr Kommissar. Es geht um den Mord an Windscheid, nicht wahr?« Und Sie wollen Näheres über das Hölderlin-Zitat wissen, das auf seiner Brust gesprayt wurde? Es stand ja in allen Zeitungen. Ich habe mich auf diese Frage schon vorbereitet und stehe ganz zu Ihrer Verfügung. Dass dieser Minister Windscheid, der eine Villa in Nürtingen bewohnt, respektive bewohnte, ausgerechnet mit einem Zitat von Friedrich Hölderlin versehen wurde, ist ja nicht weiter verwunderlich. »Ich muss zugeben«, sagte Kommissar Jännerwein, »dass ich mich mit Hölderlin nicht eben gut auskenne und deshalb«, »ja, der Polizeidienst, ich weiß«, unterbrach Milkroth, »aber das wäre doch mal was, ein Polizist, der im Auto sitzt, um einen Verdächtigen zu observieren, liest Hölderlin. Hälfte des Lebens, das Gedicht kenne ich sogar«, sagte Jännerwein, »das haben wir in der Schule analysiert und von allen Seiten abgeklopft. Ist denn unser Gedicht Andenken genauso berühmt?« »Ja, das kann man so sagen«, sagte Milkroth. »Steckt ein tieferer Sinn hinter dem Gedicht? Ich meine, einer, den ich für die Ermittlungen nutzbringend verwenden kann«, fragte Jännerwein. »Warum hat der Mörder gerade dieses Gedicht verwendet?« Milkroth hob den Zeigefinger neckisch, wie um einen Oberlehrer zu parodieren. Nun, die Textzeile »Was bleibet aber«, stiften die Dichter, passt natürlich perfekt zu den Zielen von Salomes Lesekränzchen, deren Mitglieder ja gerade auf den bleibenden Wert der Literatur hinweisen wollen. Und darüber ist es ein Zitat, das leicht zugänglich ist, das sich jeder Laie aus dem Internet kopieren kann. »Ich bin froh, dass Sie nicht jeder Depp gesagt haben«, sagte Jännerwein. »Wie auch immer, wenn ich in die Suchmaschine den Begriffe Hölderlin und berühmter Satz eingebe, dann erscheinen als erstes diese Zeilen.« »Sie meinen also«, sagte Jännerwein, »dass das Zitat von jemand ausgewählt worden ist, der normalerweise keine Lyrik liest und der sich also nicht besonders gut auskennt? Ein literarischer Depp?« Milkroth lachte. »Ein literarischer Depp, ja, vielleicht. Oder einer, der diesen Anschein erwecken will. Vielleicht ist es aber auch lediglich ein Platzproblem. Wenn ich etwas auf einen menschlichen Bauch schreiben oder in diesem Fall sprayen will, dann muss es etwas Kurzes, Prägnantes sein. Mehr als ein paar Worte verträgt so ein Bauch nicht, auch wenn es ein Kultusministerbauch ist. Kann ich einmal das Foto vom Tatort sehen, speziell das von der Schrift? Das haben die Zeitungen ja nicht abgedruckt, sie haben nur darüber geschrieben.« Nach kurzem Zögern zeigte Jännerwein Milkroth auf seinem Handy den polizeilichen Schnappschuss von Windscheids Leiche. Milkroth betrachtete das Foto genau, er zog es mit zwei Fingern so groß wie möglich, schließlich schüttelte er den Kopf. »Ja, es ist etwas verschmiert, die Farbe ist heruntergelaufen, man kann nicht alles genau erkennen.« »Nach was suchen Sie denn, Milkroth?« »Bei diesem Gedicht sind, wie so oft bei Hölderlin, mehrere Varianten überliefert. Es gibt Dutzende von Manuskripten mit vielen Fassungen, darüber hinaus zahlreiche Abschriften und Druckvorlagen mit einer verwirrenden Anzahl von Streichungen und Korrekturen. Ich wollte bloß mal sehen, welche Textfassung genau der Mörder verwendet hat. Und hier sehe ich, dass ein Komma fehlt. Was aber bleibt, stiften die Dichter ohne Komma. Gehen Sie in die Landesbibliothek und suchen Sie nach der Ausgabe mit dem fehlenden Komma. Diese wird Sie zum Mörder führen.« Ja, mehr kann ich hier nicht verraten. Ich muss hier abbrechen. Zum Schluss vielleicht noch eine kleine Sache, eine etwas kabarettistische Sache. Ich kann ja meine Herkunft als Kabarettist nicht so ganz verleugnen. Man müsste sagen, ohne Sponsoren kommt so eine radikale Bewegung auch nicht aus. Ein großer Hersteller von Müsli, den Sie alle kennen, der war tatsächlich früher Sponsor, Hauptsponsor der deutschen Ringernationalmannschaft. Jetzt passt er sich etwas den Zeitläuften an. 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
1: Ja, vielen Dank.
2: Jörg Maurer. Das war Horst Evers und Freunde direkt aus dem Pantheon in Bonn im Rahmen der Unterhaltung am Wochenende. Ich bedanke mich ganz, ganz herzlich einmal hier für die Technik im Raum bei Julia Bogner-Dambeck, dann aber auch im Übergang bei Paddy Brot und Hans Breuer. Das Ganze in der bewährten Regie von Michael Lohse und Monika Sandel. Und ich bedanke mich natürlich ganz besonders bei meinen Gästen heute Abend hier. Und zwar waren das Hans Zippert. Kai Magnus Ding. Ella Carina Werner. Und Jörg Maurer. Und der Gastgeber Horst Evers.
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4: Die Nachrichten mit Regina Münch. Guten Tag. In Düsseldorf läuft seit dem Mittag der Japan-Tag. Das Kulturfest wurde traditionell mit dem Anstich eines Sake-Fasses eröffnet. Aus Düsseldorf, Moritz Börner für WDR aktuell.
5: Am spannendsten ist es hier am Rheinufer. Hunderttausende sind unterwegs und darunter auch viele sogenannte Cosplayer. Das sind Comic-Fans, die sich im Stil japanischer Comic-Helden verkleiden. Die Kostüme sind bunt, witzig und schrill, aber auch sonst gibt es hier viel zu sehen, von Samurai-Shows bis Live-Musik. Es lohnt sich auf jeden Fall noch nach Düsseldorf zu kommen. Am einfachsten ist das mit dem Nahverkehr. In der Innenstadt gab es gegen Mittag einen schweren Straßenbahnunfall. Da läuft der Verkehr aber inzwischen wieder. Höhepunkt ist das Feuerwerk gegen 23 Uhr. Das wird auch im WDR-Fernsehen übertragen.
4: Das Ebola-Virus breitet sich in Ostafrika weiter aus. In Uganda haben sich nachweislich 3 weitere Menschen infiziert. Einige hatten Kontakt zu Infizierten im Nachbarland Kongo. Dort warnt die Weltgesundheitsorganisation vor einer landesweiten Epidemie. Aus Ostafrika, Navina Kotor für WDR aktuell.
6: Der Ebola-Ausbruch bestimmt immer mehr den Alltag, vor allem im Osten des Landes. In Ituri, der am stärksten betroffenen Provinz, sind ab sofort Trauerfeiern verboten. Die Behörden haben angeordnet, dass Beerdigungen von Spezialisten durchgeführt werden müssen. Denn die Leichname von Ebola-Toten sind hoch ansteckend. An Versammlungen dürfen nicht mehr als 50 Menschen gleichzeitig teilnehmen. Um zur Fußball-Weltmeisterschaft reisen zu können, muss sich die kongolesische Nationalmannschaft nach dem Willen der US-Regierung für 21 Tage in Isolation begeben.
4: Weitere Meldungen im Überblick. Beim Absturz eines Segelflugzeugs auf die Autobahn 45 bei Olpe ist der Pilot ums Leben gekommen. Wie die Polizei mitteilt, wurde ein 2. Insasse schwer verletzt ins Krankenhaus gebracht. Der Segelflieger war am Flugplatz Hünsborn direkt neben der Autobahn gestartet. Die A45 zwischen Freudenberg und Olpe Süd bleibt laut Polizei noch für mehrere Stunden gesperrt. In Deutschland wird das genaue Ausmaß eines Cyberangriffs auf eine Abrechnungsfirma für Krankenhäuser weiter geprüft. Allein in NRW gibt es Zehntausende Betroffene. Die Unikliniken Düsseldorf, Köln und Bonn wollen ihnen Briefe schicken und sie genauer informieren. In einigen Fällen wurden auch Bankdaten oder Gesundheitsdaten abgeschöpft.

0: Israelische Polizeiminister Ben-Gvir darf nicht mehr nach Frankreich einreisen. Das französische Außenministerium begründet das Einreiseverbot mit Ben-Gvirs Vorgehen gegen Aktivisten einer Gaza-Hilfsflotte. Er hatte sie in einem Video erniedrigend behandelt und verhöhnt. Freigelassene Aktivisten werfen den israelischen Behörden zudem schwere Misshandlungen und sexuelle Gewalt vor.
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0: In Oberhausen gibt es in der Stadtbibliothek heute eine NRW-Premiere. Bei der Human Library stehen Menschen bereit, die Besucher sich für Gespräche ausleihen können. Aus Oberhausen, Thorsten Wiedenhaupt für WDR aktuell.
2: Im Bert-Brecht-Haus in Oberhausen sind alle Tische gut gefüllt, überall wird angeregt gesprochen. Besucher wählen im Foyer aus einem Themenkatalog eine Person aus und kommen dann rund 20 Minuten ins Gespräch. Die lebenden Bücher erzählen keine Geschichten, sondern teilen ihre Lebenserfahrungen. Eine Frau spricht darüber, wie der Buddhismus ihrem Leben einen Sinn gegeben hat und ein Boxer erklärt die Wichtigkeit seines Sportes abseits der Klischees. Die Themen sind bewusst vielfältig und sollen Vorurteile abbauen. Die Idee dazu stammt aus Dänemark. Oberhausen ist nach Hamburg und Berlin die erste Station in NRW. Weitere Termine sollen im Herbst folgen.
0: Das war WDR aktuell. Das Wetter in Nordrhein-Westfalen: am Abend weiter sonnig und warm bei 23 bis 27 Grad. In der Nacht teils sternenklar, teils locker bewölkt, aber überall trocken. Tiefsttemperaturen 18 bis 11 Grad. Morgen am Pfingstsonntag eine Mischung aus viel Sonne und einigen lockeren Wolken und weiter warm in Herford bis 25 Grad, in Ibbenbüren 26 und maximal 28 Grad in Hürth. Die Zeit 17.04 Uhr. 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Die A45 Hagen Richtung Gießen zwischen Kreuz Olpe Süd und Freudenberg ist in beiden Richtungen gesperrt. Dort ist ein Segelflugzeug abgestürzt. Die Polizei leitet den Verkehr in Olpe Süd ab und Richtung Norden in Freudenberg. Dort 4 Kilometer Stau. A46 Heinsberg Richtung Düsseldorf zwischen Kreuz Holz und Kapellen etwa 10 Minuten plus 4 Kilometer stockender Verkehr. Die A52 Mahl Richtung Gelsenkirchen ist zwischen Gelsenkirchen-Bur-West und Übergang zur B224 wegen Bergungsarbeiten noch bis ca. 22 Uhr gesperrt. Und diese Autobahnen sind bis Dienstagmorgen gesperrt. A40 Duisburg Richtung Essen zwischen Kreuz Duisburg und Kreuz Duisburg-Kaiserberg und die A44 Düsseldorf-Essen in beiden Richtungen zwischen Kreuz Düsseldorf-Nord und Ratingen-Schwarzbach.
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1: Ich habe dich darum gebeten, nicht zu kommen.
2: Sei mir nicht böse. Ich hab's einfach nicht mehr ausgehalten. Ich musste dich sehen.
1: Chris, wie oft muss ich dir das noch sagen? Im Moment geht es einfach nicht.
2: Ich bleib ja nicht lange. Nur 5 Minuten. Oh, bitte, Max.
1: Na schön. Meinetwegen. Aber wirklich nur 5 Minuten.
2: Es ist nur so. Wie lange sollte das noch so weitergehen?
1: Oh, noch lange, sehr, sehr lange. Bis die erst den Mörder von Marianne gefunden haben und dann den Mörder von Heike. Wenn wir Glück haben, dauert es noch ein Jahr. Und wenn wir Pech haben, unser ganzes Leben.
2: Was soll das heißen?
1: Muss ich dir das wirklich erklären? Was meinst du denn, was passiert, wenn wir jetzt heiraten?
2: Ich verstehe dich nicht.
1: Na, was wird die Kripo denken? Seine Frau ist noch kein Jahr unter der Erde und er heiratet schon wieder.
2: Was hat denn das mit Marianne zu tun? Die suchen doch den Mann, der die Bilder gestohlen und sie deswegen umgebracht hat, oder?
1: Ja, die suchen immer noch nach dem Raubmörder. Und dann ist auch noch Heike ermordet worden. 2 Mordfälle in weniger als einem Jahr. Da wird jeder Polizist misstrauisch.
2: Aber du hast doch mit Heikes Tod... Du warst doch nicht da, als Heike umgebracht wurde. Das wissen doch die Polizisten.
1: Natürlich weiß die Kripo, dass ich auf dem Kongress in Barcelona war. Deswegen mache ich mir auch keine Sorgen. Mit Heikes Tod habe ich nichts zu tun. Das behauptet auch keiner. Aber die Kripo steht alle Augenblicke auf der Matte und löchert mich mit Fragen nach Marianne. Nach den Bildern. Ob ich immer noch keine Idee hätte, wer der Täter gewesen sein könnte. Ob Heike etwas gewusst, etwas geahnt oder etwas herausbekommen hätte. Ob Heike den Bilderdieb vielleicht kannte oder ihn zufällig entdeckt hätte. Chris, die geben keine Ruhe, weil sie die Mörder... Oder den Mörder, was weiß ich, unbedingt schnappen wollen.
2: Was heißt denn den Mörder? Es waren doch 2.
1: Vielleicht. Vielleicht auch nicht. Ihre neueste Theorie ist, dass der Bilderdieb, der Marianne umgebracht hat, auch Heike ermordet hat.
2: Ach, das ist doch verrückt. Krieg ich auch einen Kaffee?
1: Bitte.
2: Max.
1: Ja?
2: Warum ist Heike wieder ausgezogen?
1: Hat mich die Kripo auch schon gefragt. Mehrfach.
2: Und was hast du geantwortet?
1: Die halbe Wahrheit. Dass Heike mich, ihren Vater, nicht leiden konnte. Dass sie sehr an der Mutter gehangen hat.
2: Warum ist das nur die halbe Wahrheit?
1: Willst du das wirklich wissen?
2: Ja, ich muss ja.
1: Na schön. Die volle Wahrheit ist, dass meine verehrte Tochter immer den Verdacht hatte, ich hätte irgendetwas mit dem Tod ihrer Mutter zu tun.
2: Ach.
1: Ja. Sie hat es nie offen ausgesprochen. Aber ich habe die Anspielungen und Bemerkungen und unverschämten Fragen genau verstanden.
2: Hatte das mit uns?
1: Ach, ich weiß es nicht. Aber ich glaub's nicht.
2: Ich wollte ja immer...
1: Marianne hat vielleicht was geahnt. Nicht von dir, nein, nein. Sonst hätte sie dich, die gute Freundin, hochkant rausgeschmissen. Und Heike wäre nicht alle Nase lang zu ihrer Tante Chris gelaufen. Nein, an dich hat keiner gedacht. Ach, verdammt, Chris. In unserer Ehe kriselte es schon, bevor ich dich kennenlernte.
2: Warum eigentlich? Marianne war eine gut aussehende Frau. Ich weiß noch, wie neidisch ich zu Anfang auf sie war.
1: Ja, gut aussehend, sportlich, attraktiv, lebhaft, alles, jawohl. Klug und aus guter Familie und reich obendrein. Die ideale Frau, na sicher doch. Krieg noch heute das kalte Kotzen.
2: Du kannst sehr hart sein.
1: Hart? Darf ich dich daran erinnern, liebe Christine, dass wir beide zusammen ins Bett gestiegen sind, bevor der arme alte Armin, Gott hab ihn selig, nach seinem 2. Herzinfarkt das Zeitliche segnete?
2: Dann lass uns doch jetzt heiraten. Ich kann dieses Versteckspiel nicht mehr aushalten. Ich brauche dich. Jetzt.
1: Christine, wenn wir jetzt heiraten, hat die Polizei ein Motiv dafür, dass ich Marianne umgebracht habe.
2: Aber der Bilderdieb...
1: Die fahren zweispurig. Wenn sie den Bilderdieb nicht finden, dann halten sie sich an mich. Architekt bringt seine Frau um, um jüngere Freundin heiraten zu können.
2: Ach, das ist doch Quatsch, du hast doch ein Alibi.
1: Ja, aber was für eins. Im Büro bin ich gewesen, allein und hab gearbeitet. Ich kann's nicht beweisen, weil mich keiner gesehen hat. Und die können mir nicht das Gegenteil beweisen, so sieht's aus.
2: Ist das wirklich so?
1: Natürlich, genau so. Was siehst du mich so an?
2: Ach, nichts.
1: So, nichts. Christine, du hast mich schon immer schlecht belügen können. Du hast doch was.
2: Ich mache mir Sorgen.
1: Worüber?
2: Max, was ist an diesem Freitag wirklich passiert?
1: Freitag? An welchem Freitag?
2: Als Marianne, als sie getötet wurde.
1: Was meinst du?
2: Liebling, wir waren doch auf der Baustelle. Wir haben über Marianne gesprochen, erinnerst du dich noch, über die Scheidung? Du hast gesagt, sie würde nie in eine Scheidung einwilligen, nie. Aber ich wollte unbedingt, dass du endlich mit ihr sprichst. Das hast du mir fest versprochen, du wolltest sofort nach Hause fahren und endlich reinen Tisch machen, reinen Tisch sofort. Hast du reinen Tisch gemacht?
1: Nein, Himmel, Herrgott, nochmal nein! Ich hab's dir schon 100 Mal erzählt. Ich bin ins Büro gefahren. Als ich abends nach Hause kam, war sie tot.
2: Aber du hast mir damals geschworen, du würdest sofort nach Hause fahren und mit Marianne über die Scheidung reden.
1: Sag mal, Chris, was soll das?
2: Du hast gelogen. Da stimmt doch was nicht.
1: Moment, Moment. Wieso habe ich gelogen?
2: Entweder hast du mich angelogen, als du sagtest, du würdest sofort nach Hause fahren und mit Marianne über uns reden. Oder du hast die Polizei belogen und du bist gar nicht im Büro gewesen.
1: Also, das ist... Chris, weißt du, was du da redest? Willst du mir den Mord an Marianne anhängen? Willst du mich hinter Gitter bringen?
2: Nein, nein, so hör doch zu. Ich will doch nur wissen, was geschehen ist. Ich will endlich Gewissheit.
1: Gewissheit, du willst Gewissheit. Worüber denn? Ob ich Marianne umgebracht habe? Ob ich ein Mörder bin?
2: Liebling, bitte nein.
1: Das wird ja immer gespenstischer. Du bist nicht sicher, ob ich ein Mörder bin. Bist du die ganzen Monate mit dieser Idee herumgelaufen?
2: Nein, doch, ja, nicht sofort, aber dann...
1: Hast du eigentlich noch alle Tassen im Schrank? Pass mal auf, meine liebe Christine. Den Spieß können wir auch umdrehen. Als wir uns an dem bewussten Freitagnachmittag auf der Baustelle trennten, bin ich ins Büro gefahren. Wohin bist du denn gefahren?
2: Wie ich? Was meinst du denn damit?
1: Genau das, was ich gefragt habe. Wohin bist du gefahren?
2: Nirgendwohin. Das habe ich dir doch schon erzählt. Ich bin herumgelaufen, weil ich...
1: Sehr schön herumgelaufen. Aber getroffen hast du niemanden, nein? Na, siehst du. Wer sagt mir denn, dass du wirklich nur herumgelaufen bist? Oder bist du zu deiner guten Freundin Marianne gefahren?
2: Was? Zu Marianne? Warum sollte ich denn zu Marianne fahren?
1: Oh, da könnte ich dir einen tollen Grund nennen. Um dich zu vergewissern, ob der liebe, feige Max wirklich den Mut hatte, reinen Tisch zu machen. Aber der feige, geliebte Max war ins Büro gefahren. Und im Haus war niemand. Außer Marianne.
2: Willst du damit andeuten,
1: dass... Du hattest auch ein Motiv, Marianne umzubringen. Und ein Alibi kannst du auch nicht vorweisen.
2: Bist du verrückt? Mein Gott, aber das ist doch...
3: Urleben?
4: Hallo Chef, hier ist Rudi.
3: Sag Rudi, na was gibt's?
4: Ich hab was zu melden. Schierold hatte Besuch, eine Frau. Flotter Käfer, könnte mir gefallen. War heute Nachmittag bei ihm im Haus, ist keine Viertelstunde drin geblieben und dann wie eine Irre rausgestürzt. Sie hat geheult und sich ins Auto geschmissen und ist dann davongerast, dass die Reifen rauchten.
3: Hat sie dich abgehängt?
4: Nee, wo denkst du hin? Sie heißt Paulsen und wohnt in der Altsteigerhöhe 24. Das ist direkt in der Nähe vom Stadtwald.
3: Paulsen, kenne ich doch aus der Akte. Ach ja, richtig, weiß schon wieder.
4: Was mache ich jetzt?
3: Nichts, bis fertig für heute.
4: Hey!
3: Gute Nacht!
4: Chef.
5: Morgen, Rudi.
4: Na, was Neues?
5: Nee. Immer noch der Fall Scherold. Hat eine Zigarre vom Chef bekommen.
4: Eine große oder eine kleine?
5: Mittel. Er wird nervös, weil es nicht vorangeht.
4: Weil was nicht vorangeht? Der Fall Marianne Scherold oder der Fall Heike Scherold?
5: Ja, glaubst du denn, dass es zwei getrennte Fälle sind?
4: Keine Ahnung. Mit dem Fall Marianne Scherold hatten wir ja bisher nichts zu tun. Und jetzt die Tochter. Oh, dieser Arsch von Bellmann hätte ruhig weitermachen können, statt sich mit Magengeschwüren ins Bett zu legen.
5: Reg dich mal ab, Rudi. Wenn du erstmal so lange dabei bist wie ich, verstehst du besser, dass man hier Magengeschwüre züchtet.
4: Nicht mit mir, Chef. Im Fall der Mutter, der Marianne, ist Bellmann nicht weitergekommen?
5: Nee, keinen Schritt. Kennst du die Akten?
4: Flüchtig.
5: Also. Marianne Scherold, geborene Webster, 43 Jahre alt, gestorben oder umgebracht. Am 29. November vorigen Jahres, das war ein Freitag.
4: Und woran ist sie gestorben?
5: Die Todesursache war ein Genickbruch. Wir haben sie unten an der Treppe gefunden, die in den ersten Stock hochführt, in Scherolds Haus. Sie lag da ganz verquer und es besteht kein Zweifel, dass sie die Treppe runtergestürzt ist.
6: Oder runtergestürzt worden ist.
5: Ja, das kann natürlich sein. Für einen Stoß spricht, dass jemand in das Haus eingebrochen war.
6: Mhm. Ist das sicher?
5: Gut, sicher. Was ist schon sicher? Aber irgendjemand hat aus der Verandatür das Glas so rausgeschnitten, dass er an den Innenriegel rankam. Übrigens fachmännische Arbeit.
6: Und? Was hat dieser glasschneidende Unbekannte im Haus gemacht?
5: Bilder geklaut. 11 Stück. Von einem gewissen William Fortescue Knight.
6: Hä?
5: Ja, was denn, den kennst du nicht? William Fortescue Knight? 1770 bis 1824. Schotte, gesuchter Porträtist. Die Kunsthistoriker behaupten, er habe zuletzt jeden Monat an derselben Stelle in irgendeinem schottischen Moor gehockt und dieselbe Landschaft gemalt. Nämlich 11 kleine Bilder.
6: 11? Bei mir hat das Jahr 12 Monate.
5: Ja, aber vor dem 12. Bild hat er sich zum Sterben niedergelegt.
6: Ach, damit hätte er noch einen Monat warten können, ne?
5: Du sagst es.
6: Ist denn das Zeug was wert?
5: Unter Brüdern und Kunstsammlern gut eine halbe Million.
6: Was? Eine halbe Million? Und das hing so einfach bei den Scherolds an der Wand?
5: Versichert, lieber Rudi. Versichert. Für 200.000 Mark.
6: Versichert. Naja, bitte, da haben wir doch schon.
5: Immer langsam mit die jungen Pferde. Die Versicherung hat noch nicht gezahlt. Und nebenbei hat Scherold die Auszahlung auch noch nicht beantragt.
6: Der Knabe scheint zu viel Geld zu haben.
5: Im Gegenteil, ihm geht seit dem Tode seiner Frau ziemlich dreckig.
6: Und warum kassiert er dann die Versicherung nicht?
5: Siehst du, das müssen wir ihn fragen. Ich habe aber irgendwie das dumme Gefühl.
6: Ja? Was hast du für ein Gefühl?
5: Ach, nichts, das ist wirklich nur so ein Gefühl. Bleiben wir lieber bei den Tatsachen.
6: Okay. Die Tatsache liegt also unten an der Treppe und hat sich das Genick gebrochen.
5: Rudi, dein Gedächtnis à la Bonheur.
6: Auf wird bloß nicht sarkastisch. Dann erhebt sich, wie der Staatsanwalt sagen würde, die entscheidende Frage, ob sie der Bilderdieb runtergeschmissen hat. Wenn ja, suchen wir einen Raubmörder.
5: Du machst dich, Rudi.
6: Dein Genie färbt irgendwie auf mich ab, Chef. Sie kann natürlich auch von selbst runtergefallen sein.
5: Naja, für einen unglücklichen Sturz spricht, dass sie getrunken hatte. Knapp 0,7 Promille. In ihrem Zimmer haben wir später schön versteckt auch die Flaschen gefunden. Cointreau mit Zitronensaft und Sprudel.
6: Aber sag mal, mit 0,7 Promille?
5: Richtig, mit so viel oder so wenig Alkohol im Blut fällt man nicht so leicht eine Treppe runter, die man seit mehr als 10 Jahren benutzt. Aber da war noch was.
6: Hab ich's mir doch gedacht.
5: Bellmann hat in einer Schreibtischschublade eine Tablettenpackung gefunden. Mit Beruhigungspillen. Eine fast leere Packung. So, und nun kommt der Hammer. In Verbindung mit Alkohol führt dieses Diazepam zu Gleichgewichtsstörung. Das steht ziemlich fett gedruckt auf dem Beipackzettel.
6: Und? Hat sie denn von den Pillen geschluckt?
5: Mhm. Mindestens 4 Stück, gleich 100 Milligramm. Eine viel zu hohe Dosis, empfohlen wird eine Tablette, in schweren Fällen 2.
6: Halb besoffen und im Tablettentran.
5: So ist es.
6: Ja, also gibt es 2 Möglichkeiten. Erstens, sie ist ohne Fremdverschulden die Treppe hinuntergesegelt, wegen des Alkohols und der Tabletten. Oder zweitens, der Bilderdieb hat sie runtergeschubst.
5: Drittens, sie war schon tot, als der Bilderdieb einstieg. Und viertens, es hat gar keinen Diebstahl gegeben.
6: Was? Ich verstehe überhaupt nichts mehr.
5: Der Ehemann kommt nach Hause, kriegt Krach mit seiner Frau, stößt sie absichtlich oder versehentlich die Treppe runter, bekommt das kalte Hemdenflattern und inszeniert den Raubmord.
6: Du hast ja vielleicht eine Fantasie.
5: Schön. Beweise wären mir auch lieber.
6: Wie ist denn Scherolds Alibi für die Tatzeit?
5: So mies, dass es wahrscheinlich echt ist. Er war mit einer Kundin oder wie man das bei Architekten nennt, auf einer Baustelle. Übrigens mit dieser Paulsen, der du am Samstag nachgefahren bist.
6: Ach nee, guck mal an.
5: Hat sich über die ständigen Änderungswünsche der Paulsen geärgert und ist ins Büro zurückgefahren, sagt er. Zeugen gibt's nicht, sein Partner war verreist, die Sekretärin schon nach Hause gegangen. Jedenfalls hat er im Büro ein wüstes Durcheinander veranstaltet. Das bestätigt die Sekretärin, die am Montag aufräumen musste.
6: Unordnung ist schnell gemacht.
5: So ist es. Gegen 20 Uhr tauchte Scherold in seiner Stammkneipe auf und besoff sich so, dass der Wirt ihm gegen 21.30 Uhr die Autoschlüssel wegnehmen wollte. Scherold weigerte sich aber, war gegen 22 Uhr zu Hause, fand seine tote Frau und holte die Polizei. So steht's geschrieben.
6: Naja, das Alibi ist schwach. Aber hatte er wenigstens ein Motiv, seine Frau umzubringen?
5: Nee, eben nicht. Ich meine, Nach allem, was Bellmann zusammengetragen hat, war es nicht die beste aller denkbaren Ehen, aber selbst die Tochter, die ihren Vater nicht leiden konnte, wusste nichts von einem heftigen Krach oder Hass oder einer Freundin des Erzeugers.
6: Ja, und die Heike Scherold haben wir aus der Ruhr gefischt.
5: So ist es. Sie hat keine 6 Stunden im Wasser gelegen.
6: Und trotzdem keine Spur.
5: Nicht die geringste. Sie muss zwischen 21 Uhr und Mitternacht erwürgt worden sein mit einem Schal oder was ähnlichem. Der letzte Zeuge hat sie gegen 18 Uhr an dem bewussten Tag in der Innenstadt getroffen. Von da an absolute Fehlanzeige.
6: Und Papi in Spanien, in Barcelona, auf einem Kongress.
5: Natürlich müssen beide Morde, oder sagen wir lieber Todesfälle, nichts miteinander zu tun haben. Aber irgendwas juckt mich da ganz gewaltig und sagt mir, dass es da einen Zusammenhang gibt.
6: Was ist eigentlich mit dieser Paulsen?
5: Tja, wenn ich das wüsste. Die Ehepaare Paulsen und Scherold waren miteinander befreundet. Dann ist der alte Paulsen gestorben.
6: Was, noch einer?
5: Also bitte, Rudi, ja, es war ein ganz ordinärer Herzinfarkt.
6: Na, was für ein Glück. Ich hätte glatt die Übersicht verloren. Warum hat die Paulsen dann am Samstag diesen Scherold besucht?
5: Warum nicht? Die kennen sich seit Jahren.
6: Ja, okay. Aber warum hat sie geheult, als sie aus Scherolds Haus geschossen kam?
5: Das, lieber Rudi, ist die einzige Frage. Aber was anderes. Heike Scherold hat einmal ziemlich beiläufig den Namen Uta Klinger fallen lassen. Bellmann hat nicht geschaltet, aber mir ist aufgefallen, dass eine Uta Klinger die Sekretärin im Scheroldschen Büro ist.
6: Was denn, ist die nicht vernommen worden?
5: Nee.
7: Mein Name ist Wohlleben, Kriminalpolizei. Das ist mein Kollege Amat.
8: Guten Tag.
9: Guten Tag. Klinger, Sie möchten... wahrscheinlich wollen Sie mit Herrn Scherold...
7: Nein, wir wollten schon zu Ihnen.
9: Zu mir? Ja, was kann ich denn
7: für... Wenn Sie ein paar Minuten Zeit für uns hätten, wir hätten dann noch ein paar Fragen.
9: Fragen? Ja, was kann ich für Sie tun?
7: Frau Klinger, wir haben Ihre Aussage gelesen. Die vom vorigen Jahr,
9: meine ja, ich. Die vom als Frau...
7: Ihr Chef damals, der ist am 29. November, kurz vor 16 Uhr, hier aus dem Büro gegangen.
9: Ja, kurz vor 4 Uhr. Er wollte von der Baustelle, er war dort mit der Bauherrin verabredet.
7: Richtig. Wissen Sie noch, wer das war?
9: Ja, einen Moment, das war Paulsen. Christine Paulsen hieß sie.
6: Wie kommt es, dass Sie sich noch so gut an den Namen erinnern?
9: Den Tag kann ich gar nicht vergessen. Sie wissen schon, weil Frau Scherold... Ja, und Christine Paulsen kommt ja immer noch hierher ins Büro.
6: Ach, ist der Bau immer noch nicht fertig?
9: Doch, längst, natürlich. Nein, mit dem Bau hat es nichts zu tun. Frau Paulsen ist eine Freundin vom Chef, die... Mhm. Oh, das... Also ich meine, Freundin klingt so... Also der Chef kennt sie schon lange, sie und den Mann, also als der noch lebte. Ach, Herrgott, reiß dich zusammen, Mutter. Also, die Ehepaare Paulsen und Scherold waren seit langem befreundet.
7: Wir verstehen Sie schon richtig, Frau Klinger. Ihr Chef ist dann noch mal ins Büro zurückgekommen?
9: Ja, hat offenbar nach alten Bauzeichnungen gesucht und hat da alles völlig durcheinander geschmissen. Am Montag sah es ja aus wie im Schweinestall.
7: Frau Klinger, wie lange arbeiten Sie denn schon für Herrn Scherold?
9: Das sind jetzt im Moment 8 Jahre.
7: Ah ja, dann kannten Sie natürlich auch Frau Scherold.
9: Ja, sicher, ja.
7: Wie sind Sie denn so mit ihr ausgekommen?
9: Ach, es geht.
6: Das hört sich nicht nach einem besonders herzlichen Verhältnis an.
9: Nein, das war es auch nicht.
6: Gibt's denn dafür einen Grund?
9: Ach, ich glaube, sie hat mir krumm genommen, dass ich mich mit dem Chef duze. Aber wir kennen uns schon so lange.
6: Und Frau Scherold haben Sie gesiezt?
9: Ja, immer. Sie hätte mir das Du anbieten müssen. Nein, sie war schon... Also sie konnte sehr, sehr kühl sein.
6: Sonst hatte sie keinen Grund, eifersüchtig zu sein.
9: Nein, wo denken Sie hin?
7: Bitte, Frau Klinger, mein Kollege hat sich nur ein bisschen ungeschickt ausgedrückt.
9: Entschuldigung.
7: Wie war denn nun die Ehe der Scherolds?
9: Wie bitte?
7: Wie die Eheleute Scherold miteinander auskamen.
9: Also das sollten Sie lieber den Chef selbst fragen.
6: Das tun wir auch noch.
9: Na, da muss ich ja wohl nicht drauf antworten.
7: Tja, eigentlich doch.
9: Wie käme ich dazu?
6: Weil Sie Christine Paulsen kennen.
9: Was soll das jetzt wieder heißen?
7: Frau Klinger, genau das soll es heißen, was mein Kollege gesagt hat. Wie lange dauert das Verhältnis Ihres Chefs mit Frau Paulsen schon?
9: Der Chef hat nichts mit Christine Paulsen.
7: Und da sind Sie sicher?
9: Selbstverständlich.
6: Wieso eigentlich? Sind Sie mit Ihrem Chef so vertraut, dass er Ihnen seine Seitensprünge und Verhältnisse beichtet?
9: Nein, natürlich nicht.
7: Ja, woher wollen Sie dann wissen, dass er mit Christine Paulsen nichts hat? Na schön, gut, wie Sie wollen. Dann verraten Sie uns nur noch, warum Heike Scherold Sie nicht leiden mochte.
9: Was? Was heißt denn das jetzt schon wieder?
6: Heike mochte Sie nicht. Das hat sie zu Protokoll gegeben.
9: Nein, das glaube ich nicht.
6: Wir können Ihnen das Protokoll zeigen.
9: Ach, diese dumme Gans hat doch immer gesponnen. Wegen Heike hat's doch dauernd Krach gegeben. Heike hat die beiden auseinandergebracht. Ein dummes, verwöhntes Nichts, ganz wie die Mutter. Und weil ich zu Max gehalten habe, hat sich dieses Gehör hier aufgeführt, als sei ich ein Stück Dreck. Bis ich ihr kräftig eine gelangt habe. Das hatte sie längst verdient.
7: Vielen Dank, Frau Klinger.
9: Max?
1: Ja?
9: Ich hab geleugnet, dass wir...
1: Ja, ja, sicher. Auf was die alles kommen.
9: Hätte ich das nicht tun sollen?
1: Was?
9: Leugnen, dass wir...
1: Nein, nein, das war schon richtig, Uta.
9: Glaubst du?
1: Ja, das glaube ich. Die suchen doch nur nach einem Motiv, warum ich Marianne umgebracht haben könnte.
9: Aber du hast doch...
1: Nein, aber das kann ich nicht beweisen.
9: Max, ich muss dich noch was fragen.
1: Ja?
9: Aber du darfst mir die Frage nicht übel nehmen, das musst du mir versprechen,
1: okay,
9: ja?
1: Okay, versprochen.
9: Hast du was mit Christine Paulsen?
1: Was soll denn das?
9: Du hast versprochen,
1: ja, dass... Ja, ist schon gut. Nein! Nein, ich habe nichts mit Christine Paulsen. Oh Gott. Was ist denn mit dir los?
9: Max, an dem bewussten Freitag bin ich nicht einkaufen gegangen. Ich habe hier nur noch schnell aufgeräumt und dann bin ich auch zur Baustelle gefahren.
1: Zu welcher Baustelle? Du meinst zur Altsteigerhöhe?
9: Ja, in die Altsteigerhöhe. Ich habe euch beobachtet. Ihr habt auf der Veranda gestanden und euch gestritten. Ja, ihr habt euch gezankt. Ich hab dich doch genau gesehen. Du bist hin und her gelaufen und ihr habt euch lang und heftig gezankt.
1: Ja, weil sie wieder mal Veränderungen...
9: Komm, lass doch die Sperrenzchen, Max. Zum Schluss hast du sie geküsst. Naja, nicht mal nur so eben, sondern richtig.
1: Das ist verdammt unfair, Uta.
9: Unfair nennst du das? Und was ich durchgemacht habe, war das vielleicht fair? Dieses dauernde Verspeckspielen, die Schwangerschaft.
1: Du weißt, das habe ich nicht gewollt.
9: Nein, nein, das stimmt. Ja, das war ja auch so verdammt störend. Immer in Sorge wegen Marianne, damit bloß diese Marianne nichts davon erfuhr.
1: Hör auf, so zu schreien. Wir haben beide gewusst, auf was wir uns da einließen.
9: Ja, ja. Wir haben ja unsere Affäre auch ganz vornehm beendet. Gute Freunde. Ein richtig liebevolles Arbeitsteam. Ab und zu mal zärtlich miteinander. Man mag sich ja immer noch leiden.
1: Liebste, bitte, ich habe dich nie in irgendeiner Form...
9: Lass das, Max. Ich würde es doch nicht glauben. Ich habe nämlich nicht vergessen, wann du dich verändert hast. Soll ich dir sagen, wann genau das war?
1: Da bin ich aber neugierig.
9: 8 Wochen. 8 Wochen, bevor der alte Paulsen starb. Da hatte dein Verhältnis mit Christine Paulsen angefangen.
1: Nein! Hör doch bitte auf, Uta.
9: An dem Freitag, da wollte ich es endlich wissen. Verdammt, Max, du, ich kann Baupläne genauso gut lesen wie du. Für eine junge, kinderlose Witwe ist das Haus viel zu groß. Hat sie es für euch beide gebaut?
1: Wie kann ich dich nur überzeugen, dass du dich irrst?
9: Gar nicht. Versuch's lieber nicht. Lass mir den Glauben, dass du mir gegenüber wenigstens noch ehrlich bist. Keine Scheidung von Marianne, das galt ja wohl noch, oder? Dass du nicht frei werden konntest, das hat mich über Christine Paulsen hinweggetröstet. Auch noch an dem bewussten Freitagnachmittag.
1: Hör bitte auf.
9: Bis du deine Frau tot aufgefunden hast.
1: Was? Willst du damit andeuten, dass ich...
9: Ich weiß nicht mehr, was ich glauben soll. Du bist ins Auto gestiegen und davon gerast. Wohin, Max? Wohin bist du gefahren? Ins Büro oder zu Marianne?
1: Verflucht, ich war hier im Büro.
9: Nein.
1: Ich bin hier ins Büro gefahren.
9: Nein.
1: Ich habe Marianne nicht umgebracht.
9: Du warst nicht im Büro. Ich habe versucht, dich anzurufen. Zuerst zu Hause, dann hier im Büro. Mehrmals. Keiner hat abgehoben. Du bist nicht ins Büro gefahren.
7: Mit dieser Uta Klinger kannst du übrigens recht haben.
6: Habe ich bestimmt. Mein Auge für Frauen täuscht mich nie.
7: Daran werde ich dich nach deiner ersten Scheidung erinnern.
6: Was machen wir jetzt?
7: Wenn Scherold seine Frau ins Jenseits befördert hat, um seine Sekretärin heiraten zu können,
5: Dann bleibt uns dasselbe Problem wie bisher. Wie weisen wir ihm den Mord nach?
6: Und wenn nun die Klinger die störende Frau ihres geliebten Chefs die Treppe hinunter befördert hat?
5: Tja, was dann? Die ist ja nie nach ihrem Alibi befragt worden. Und jetzt, 9 Monate später, gibt es erst recht keine verlässlichen Zeugen mehr. Und dann? Vergiss nicht Heike, Scherold. Warum sollte die Klinger auch die Tochter umbringen?
6: Vielleicht hat Heike was gewusst oder herausgefunden.
5: Und warum hat sie das dann nicht zu Protokoll gegeben oder uns informiert?
6: Wenn sie nur keine Gelegenheit mehr dazu hatte oder auf eigene Faust handeln wollte?
5: Das ist eine Möglichkeit und du bringst mich da auf eine Idee.
9: Fräulein Klinger? Guten Abend, Frau Paulsen. Entschuldigen Sie bitte, wenn ich störe, aber könnte ich Sie für ein paar Minuten sprechen?
8: Sie stören überhaupt nicht. Kommen Sie doch herein.
9: Vielen Dank.
8: Kann ich Ihnen etwas zu trinken anbieten?
9: Nein, vielen Dank. Ich muss noch fahren. Aber wenn ich rauchen dürfte.
8: Natürlich, bitte.
9: Tja, jetzt weiß ich gar nicht so richtig, wo ich anfangen soll. Heute Morgen hatte ich einen ziemlichen Streit mit Max.
8: Mit Max?
9: Herr Scherold, mein Chef. Wir duzen uns schon lange.
8: Ach ja.
9: Es ist nicht nur das Duzen. Wir arbeiten ja schon seit 8 Jahren zusammen. Frau Paulsen, Sie sollten wissen, dass Max und ich ein Verhältnis gehabt haben.
8: Warum erzählen Sie mir das?
9: Ja, weil ich denke, dass Sie Max besser kennen. Oder sollte ich sagen, dass Sie ihn sehr gut kennen?
8: Fräulein Klinger, ich weiß beim besten Willen nicht, ob Sie das was angeht.
9: Oh doch, das geht mich schon was an. Schließlich liebe ich Max immer noch. Aber das haben Sie wohl nicht gewusst.
8: Nein.
9: Max hätte es Ihnen erzählen können. Aber das spielt jetzt überhaupt keine Rolle, jedenfalls nicht die Hauptrolle. Viel wichtiger ist, dass mich heute Morgen die Kriminalpolizei gefragt hat, ob Max ein Verhältnis mit Ihnen hat.
8: Wie bitte? Ach, dann hat also Max.
9: Was wollten Sie eben sagen?
8: Nein, es ist nicht wichtig, gar nicht wichtig.
9: Können Sie sich noch an den Tag erinnern, an dem Marianne starb?
8: Ja.
9: An dem Nachmittag haben Sie sich mit Max auf der Baustelle dieses Hauses getroffen. Sie haben lange mit ihm auf der Veranda gestanden und sich gestritten.
8: Wie kommen Sie denn darauf?
9: Gestritten, bis Max Sie geküsst hat.
8: Ach, das ist doch blühender Unsinn.
9: Nein, Frau Paulsen, das ist kein Unsinn, das wissen Sie genau. Ich habe Sie beobachtet, von drüben, von der Garage aus. Max ist weggefahren, Sie haben ein paar Minuten gewartet, dann sind Sie um das Haus herumgegangen.
8: Also,
9: ja, ich habe Sie beobachtet. Ich bin Ihnen gefolgt. Sie sind der Altsteiger Höhe bis zur Frankenstraße heruntergelaufen und dort an der Ecke in die Telefonzelle gegangen.
8: Also das ist ziemlich...
9: Von dort haben Sie Marianne Scherold angerufen.
8: Entschuldigung, Freund Klinger, aber das ist reine Fantasie.
9: Nein, ich stand etwas seitlich und konnte Sie in der erleuchteten Telefonzelle ganz gut beobachten. Sie haben mit Frau Scherold gesprochen, 3-4 Minuten.
8: Also ich verstehe immer noch nicht, was Sie...
9: Dann haben Sie aufgehängt, sind in Ihr Auto gestiegen und weggefahren. Wohin, Frau Paulsen? Zu Marianne Scherold?
8: Ich glaube, Sie müssen jetzt gehen.
9: Ja, ich gehe.
8: Ach, einen Moment noch, Fräulein Klinger.
9: Ja?
8: Weiß die Kripo eigentlich, dass Sie Ihren Chef lieben?
9: Was?
8: Wo sind Sie eigentlich hingefahren, nachdem Sie mich angeblich in der Telefonzelle beobachtet haben? Hat die Polizei das schon mal gefragt?
6: Ein hübsches Weib, diese Klinger. Sie ist aber verdammt eilig. Mich laust der Affe, sie will ins Büro. Um diese Zeit?
5: Pass auf, sie parkt, fahr nicht zu dicht dran.
6: Hast du eine Vorstellung, was sie im Büro will?
5: Naja, so ungefähr.
6: Ja? Na los, komm. Scheiße, die Tür ist zu.
5: Dann streng gefälligst deine Ohren an.
6: Was treibt die denn da?
5: Das hörst du doch. Da ist ein Schrank aufgebrochen.
6: Und warum?
5: Weil sie keinen Schlüssel hat, du Dussel. Komm, wir verduften.
6: Und jetzt, verehrter Chef?
5: Jetzt warten wir auf deine verehrte Uta Klinger und fahren ihr wieder nach. Los, Rudi, bleib da, aber sei vorsichtig, sie ist jetzt sehr nervös.
6: So kommt sie nun aber wirklich nie nach Hochfeld.
5: Nee, sie fährt ja auch zu Scherold. Ganz wie ich gehofft habe. Guten Morgen, Frau Klinger, hier ist noch einmal Kommissar Wohlleben. Ich brauche eine Auskunft. Diese Reise von Herrn Scherold nach Spanien, das war doch ein Kongress.
10: Ja, in Barcelona. Über Städtebau und Stadtsanierung.
5: Wissen Sie zufällig, ob das die erste Reise war, die Herr Scherold nach dem Tod seiner Frau gemacht hat?
10: Ja, tatsächlich, Herr Kommissar, das war die erste Reise meines Chefs.
5: Wunderbar, das hilft mir weiter. Und Sie, Frau Klinger, Sie sind seit dem Todesfall, ich meine jetzt Frau Scherold, auch noch nicht für längere Zeit verreist?
10: Nein.
5: Sehr schön. Frau Klinger, wann haben Sie Dienstschluss?
10: Um 16.30 Uhr, warum fragen Sie?
5: Würde es Ihnen viel ausmachen, anschließend bei uns vorbeizukommen? Wir müssen noch ein Protokoll aufsetzen.
10: Ja, das kann ich machen.
5: Wunderbar. Wiedersehen.
6: Morgen, Chef. Ich war draußen in Hochfeld und habe mich umgehört. Die Klinger wohnt im Dachgeschoss eines Zweifamilienhauses und unten wohnt eine Witwe, die anscheinend zu viel Zeit und zu wenig Ablenkung hat. Sie behauptet nun steif und fest, Heike Scherold sei mehrfach bei der Klinger gewesen. Meistens nur kurz, aber bestimmt 8 oder 9 Mal in diesem Jahr.
5: Dann hat Heike die Ohrfeige also vergeben. Oder vergessen.
6: Scheint so. So, dann zu Paulsen. Die hat früher mit ihrem Mann in der Waldsiedlung gelebt. Die Nachbarn dort kennen Frau und Tochter Scherold vom Sehen. Beide Scherold-Damen sind oft bei der Paulsen gewesen. Heike öfters allein.
5: Das habe ich vermutet.
6: Im neuen Haus der Paulsen ist Heike auch ein- und ausgegangen, behaupten die Nachbarn.
5: Wann hat denn die Paulsen ihr neues Haus bezogen?
6: Moment. Mitte Mai dieses Jahres.
5: Also 3 Monate vor Heikes Tod. Ich habe übrigens die 3 ins Büro bestellt. Scherold kommt um 13 Uhr, die Paulsen um 15 Uhr und die Klinger um 17 Uhr.
6: Ach nee. Und was hast du vor?
5: Das erkläre ich dir später. Für dich habe ich jetzt noch eine sehr verantwortungsvolle Aufgabe. Du gehst jetzt in die Asservatenkammer und lässt dir alle Sachen von der Heike Scherold geben. Aber wirklich alles, verstanden?
6: So, was soll denn das? Suchst du was Bestimmtes?
5: Ja, einen Schlüssel.
11: Ich glaube, das müssen Sie anders sehen, Herr Kommissar. Der Wert der Bilder liegt in der Serie. Ein Einzelstück ist viel weniger wert.
6: Aha.
11: Ein Hehler müsste also die ganze Serie verkaufen, aber das wäre viel zu gefährlich, wie mir die Versicherung gesagt hat. 11 Nights, da wüsste jeder Händler, woher die Bilder kommen. Und deswegen vermutet die Versicherung, dass es sich um einen bestellten Einbruch handelt.
5: Ja, ich verstehe. Herr Scherold, ein ganz anderes Thema. Wussten Sie eigentlich, dass Ihre Frau heimlich trank?
11: Nein. Oder vielleicht, ja, Kommissar Marianne, meine Frau hatte sich verändert, doch, das war mir natürlich aufgefallen, aber ich habe nie vermutet, dass das mit Alkohol, also mit Trinken, zusammenhängen könnte.
6: Auch nicht mit Tabletten? Ich meine Beruhigungsmittel.
11: Nein, damit noch weniger. Für mich hing das Ganze mit unserer Tochter Heike zusammen.
5: Sie haben sich nicht gut mit Ihrer Tochter verstanden, hm?
11: Nein, nie.
5: Sind Sie denn nach dem Tod Ihrer Frau besser mit Heike ausgekommen?
11: Sie machte mir ständig Vorwürfe wegen Marianne.
6: Hm?
11: Ach so, das muss ich erklären. Inzwischen wussten wir ja durch die Polizei von dem heimlichen Trinken und den Tabletten. Und dafür sei ich verantwortlich. Ich hätte Marianne gequält und... Ach, was weiß ich.
5: Wenn Heike kein Vertrauen zu Ihnen hatte, mit wem hat sie dann gesprochen, wenn sie mal Sorgen hatte?
11: Mit Chris.
6: Chris?
11: Ja, Frau Paulsen. Christine Paulsen. Hm. Wir kennen uns schon lange und Heike nennt sie... hat sie immer Tante Chris genannt.
12: Sie hasste ihren Vater. Aber das heißt nicht, dass sie deswegen ihre Mutter geliebt hat. Im Gegenteil. Sie hat sie zum Schluss verachtet.
6: Sie hatte doch mehr Vertrauen zu Ihnen als zu Ihrer Mutter.
12: Schwer zu sagen. Manchmal habe ich das angenommen, aber dann gab es wieder Zeiten, wo sie mir aus dem Wege ging. Aha.
5: Wann haben Sie denn Heike zum letzten Mal gesehen?
12: Am Tage, bevor sie... bevor sie starb.
5: Wann ist sie gekommen? Hat sie was Auffälliges gesagt?
12: Wann? Gegen Abend, das weiß ich noch. Sie hatte Hunger und hat meinen Kühlschrank geplündert. Ach ja, richtig. Sie war ziemlich aufgekratzt damals und ich habe noch gedacht, das ist ja auch egal.
5: Ja, bitte. Was haben Sie sich gedacht?
2: dass sie froh war, weil ihr Vater nach Spanien geflogen war und sie das Haus für sich alleine hatte.
7: Ach so.
6: Hat sie eigentlich um ihre Mutter getrauert?
2: Doch, ja, sehr sogar. Sie hat es nie so gezeigt, das stimmt wohl, aber sie hat sehr gelitten.
6: Fräulein Klinger, ich hoffe, dass meine Frage jetzt nicht beleidigend klingt, aber was empfinden Sie für Max Scherold?
9: Also was soll das? Sowas haben Sie schon mal angedeutet und ich verbitte mir diese Unterstellung.
7: Ja, ist es denn eine Unterstellung?
9: Wie bitte?
7: Frau Klinger, wo haben Sie die letzte Nacht verbracht?
9: Was? Wo? Zu Hause natürlich. Was fällt Ihnen denn überhaupt?
7: Tja, das ist ja nun merkwürdig. Wir sind Ihnen gestern Abend bis zu Scherolds Haus gefolgt. Und als wir um Mitternacht wieder weggefahren sind, war das ganze Haus dunkel. Sie waren aber noch nicht rausgekommen.
6: Warum antworten Sie nicht?
7: Ist doch nichts dabei, dass Sie ein Verhältnis mit Ihrem Chef haben. Sie sind doch beide erwachsen.
6: Fräulein Klinger, Sie müssen nicht antworten. Es ist Ihr gutes Recht zu schweigen. Ob es vernünftig ist, wage ich zu bezweifeln.
7: Na schön. Das ist Ihre Entscheidung. Kommen wir zu einem anderen Punkt. Sie haben uns erzählt, dass Sie Heike einmal geohrfeigt haben, weil sich das Mädchen unmöglich benommen hat. Heike wiederum hat zu Protokoll gegeben, sie habe Sie, die Sekretärin des Vaters, nicht leiden können.
9: Genau, und das stimmt doch auch.
7: Wie erklären Sie dann, dass Heike Sie in den vergangenen Monaten ein paar Mal in ihrer Wohnung in Hochfeld besucht hat?
9: Nein, das ist nicht wahr.
6: Doch, Fräulein Klinger, Ihre Nachbarn haben Heike zweifelsfrei identifiziert.
9: Nein, das ist doch...
7: Ja? Was wollten Sie sagen?
6: Was wollte Heike von Ihnen?
9: Ich möchte jetzt gehen.
7: Einen Moment bitte noch. Kennen Sie diesen Schlüssel?
9: Das ist ja...
7: Na weiter, Frau Klinger. Das ist ja...
9: Nichts. Ich habe mich geirrt.
7: Irren ist menschlich. Gestern Abend haben Sie jedenfalls diesen Schlüssel vermisst.
9: Vermisst? Warum sollte ich denn...
7: Ja, vermisst. Warum sonst haben Sie den Schrank im Büro aufgebrochen?
6: Wir wissen meistens mehr, als die Leute glauben. Soll ich Ihnen mal verraten, wo wir diesen Schlüssel gefunden haben? In einer Tasche der Jeans, die Heike Scherold trug, als sie ermordet wurde.
7: Erstaunlich, nicht wahr? Die ermordete Heike trägt einen Schlüssel bei sich, der auf einen Schrank im Büro ihres Vaters passt. Was soll man davon bloß halten?
9: Das weiß ich doch nicht.
7: Entschuldigung, Frau Klinger, das glaube ich Ihnen nun nicht. Ich denke vielmehr, Sie wissen ganz genau, was Heike wollte.
9: Nein, Sie täuschen sich.
7: Ach ja, dann korrigieren Sie mich doch bitte. Heike wollte unbedingt in das Büro ihres Vaters und zwar allein. Dazu brauchte sie drei Schlüssel. Für die Haustür, für die Bürotür und die innere Tür zu den Zimmern. Sie ist bei Ihnen in Hochfeld gewesen, um Ihnen die Schlüssel abzuluxen. Aber Sie haben sich geweigert, vor allem, weil Heike Ihnen nicht verraten wollte, was sie vorhatte.
9: Nein, nein, so war das doch
6: Wie
9: nicht.
6: Wie denn sonst, Fräulein Klinger?
7: Okay. Heike kam nicht weiter, ihren Vater konnte sie nicht nach den Schlüsseln fragen, sie haben ihr den Bund auch nicht gegeben. Haben Sie eigentlich Ihrem Chef erzählt, dass Heike sich unbedingt im Büro umsehen wollte? Ich unterstelle mal, Ihr Schweigen heißt nein. Heike musste also warten, bis ihr Vater zu diesem Architektenkongress nach Barcelona verreiste. Das sind die Schlüssel, die Heike so gesucht hat. Ich weiß auch nicht, wie sie endlich drangekommen ist, aber ich glaube, wenn wir Max Scherold danach befragen, wird er angeben, dass er diesen Bund auf dem Flug nach Spanien oder in Barcelona vermisst hat. An diesem Bund hing übrigens auch der Schrankschlüssel.
6: Heike konnte also endlich in das Büro und an den bewussten Schrank. Wissen Sie, was sie dort gefunden hat?
9: Nein.
6: Aber Sie vermuten es.
9: Nein, wieso sollte ich?
6: Warum haben Sie dann gestern Abend den Schrank aufgebrochen?
7: Ich weiß, dass Sie nicht das gefunden haben, was Sie befürchtet hatten.
9: Ich möchte jetzt endlich gehen.
7: Wo waren Sie eigentlich an dem Abend, als Frau Scherold ermordet wurde?
9: Was?
6: Warum sind Sie gestern Abend bei Frau Paulsen gewesen, bevor Sie ins Büro und dann zu Ihrem Chef gefahren sind?
7: Sie verheimlichen doch was, Frau Klinger.
6: Haben Sie ein Alibi für den Tag, an dem Heike erwürgt wurde?
9: Aufhören, hören Sie auf!
7: Dann reden Sie doch endlich.

0: Jetzt haben wir gleich drei Verdächtige im Fall Marianne Scherold.
1: Meinst du?
0: Na ja, doch. Erstens den lieben Ehemann Max, der ins Büro gefahren sein kann oder aber auch nach Hause zur angedudelten Gattin. Zweitens die liebe Christine Paulsen, die erst Marianne Scherold angerufen hat und dann hingefahren ist, um möglicherweise die störende Ehefrau die Treppe hinunter zu befördern. Und drittens unsere Uta Klinger, die zugibt, dass sie an dem bewussten Freitagabend ebenfalls zum Haus Scherold gefahren ist. Sag mal, meinst du, sie weiß eigentlich, wie sehr sie sich belastet
2: hat? Schimanski!
3: Das war dir die Hand, zum Wohl.
0: Danke.
4: Was hast du noch gefragt?
0: Ich wollte wissen, ob du denkst, dass sie sich auch so belastet, ob sie das weiß.
4: Oh, ich denke schon.
0: Sag mal, was machen wir denn jetzt?
1: Nichts, wir haben nämlich keine Beweise.
0: Du willst sie doch nicht laufen lassen.
1: Oh nein, jetzt lassen wir sie erst mal ein paar Tage schmoren und dann probieren wir es mit der Überrumpelungstaktik. Mal sehen, vielleicht nächstes Wochenende. Prost, Uli.
0: Prost.
5: Setz dich doch, Christine. Du bist so nervös, Liebling.
6: Ja. Seit diese Klinger bei mir gewesen ist.
5: Warum beunruhigt dich das so?
6: Was wollte die denn bloß von mir?
5: Keine Ahnung.
6: Aber sie ist doch nicht ohne Grund bei mir aufgetaucht.
5: Nein, sicher nicht.
6: Am liebsten würde ich sie direkt fragen.
5: Das geht nicht, sie hat sich krank gemeldet.
6: Das stört mich auch. Abends geht sie gesund aus dem Büro und am nächsten Morgen ist sie so krank, dass sie unbedingt sofort zur Kur fahren muss. Da stimmt doch was nicht.
5: Was soll denn nicht stimmen? Sie ist noch mal launisch, war sie immer schon, seit ich sie kenne.
6: Hoffentlich ist es nur das.
5: Bestimmt. Chris, du siehst Gespenster.
6: Wer ist denn das?
5: Ich weiß nicht.
6: Ich gehe nach oben, sieh zu, dass du schnell mit ihm fertig wirst.
5: Deine Tasse.
6: Ach so.
5: Nimm deine Tasse mit.
6: Ja.
7: Morgen. Guten Tag. Tut uns leid, dass wir Sie am Samstagmorgen stören, aber da hat sich was Neues ergeben, das wir unbedingt mit Ihnen besprechen müssen. Wo ist denn Frau Paulsen?
5: Wie bitte?
0: Christine Paulsen.
5: Wie kommen Sie darauf, dass Christine
0: Paulsen... Weil wir seit gestern Abend Ihr Haus überwachen.
5: Was?
0: Gegen 22.30 Uhr betrat sie Ihr Haus und ist seitdem nicht mehr rausgekommen.
5: Sie müssen sich irren, Frau Paulsen.
1: Ach, was? Nun hören Sie doch auf mit dem Quatsch, sie ist hier.
0: Wo, oben in Ihrem Schlafzimmer?
5: Ich verbitte mir solche Anspielungen.
1: Verbinden Sie sich, aber holen Sie endlich Frau Paulsen.
0: Sie darf ruhig im Nachthemd erscheinen. Wir sind eine aufgeklärte
1: Kripo. Endlich Frau Paulsen.
0: Sie darf ruhig im Nachthemd erscheinen. Wir sind eine aufgeklärte Kripo.
1: Oder sollen wir Christine Paulsen mitteilen, dass in dieser Woche

0: nämlich etwas dauern. Sie auch, Herr Scherold, ja? Oder wäre es Ihnen lieber, wir fahren alle ins Präsidium? Nicht? Na. Also beginnen wir mit dem 29. November vorigen Jahres. An diesem Tag ist Ihre Frau, Ihre Freundin, Frau Paulsen, ums Leben gekommen. Sie beide haben sich am Nachmittag an der Baustelle getroffen.
1: Ja, das haben wir doch schon oft genug ausgesagt.
0: Ich weiß, ich kenne Ihre Aussagen. Was haben Sie denn nun eigentlich auf der Baustelle besprochen?
1: Frau Paulsen hatte Änderungswünsche.
2: Im November? An einem bereits eingedeckten und winterfesten Rohbau?
1: Ja.
0: Na, das muss ich sehr geärgert haben.
1: Was meinen Sie damit?
0: Ihre Besprechung, oder wie man das nennen soll, war sehr stürmisch.
1: Was?
3: Das stimmt nicht.
2: Doch, Sie sind beobachtet worden.
1: Von wem?
2: Das ist unwichtig.
3: Uta.
2: Ganz recht, Frau Paulsen, es war Uta Klinger.
0: Sie, Herr Scherold, sind dann weggefahren und Sie, Frau Paulsen, haben von einer Telefonzelle aus Frau Scherold angerufen. Jetzt würde ich gerne von Ihnen, Herr Scherold, wissen, wohin Sie gefahren sind und von Ihnen, Frau Paulsen, was Sie Ihrer Freundin Marianne Scherold am Telefon erzählt haben. Gut, dann will ich Ihnen erzählen, was an dem Abend passiert ist.
1: Jetzt hören Sie mir
0: keine
1: mal zu.
0: Keine Sorge, Herr Scherold, es gibt Beweise. Sie sind eine Zeit lang ziellos herumgefahren, ich denke mir eine Stunde oder etwas mehr. Sie, Frau Paulsen, haben Marianne etwas erzählt oder angekündigt, was die bereits angetrunkene Marianne so aufregte, dass sie Beruhigungstabletten schluckte.
2: Gleich 4 Stück auf einmal.
0: Unser Fachmann meint, bei ihrem Körpergewicht und ihrem Alkoholspiegel trat die Wirkung nach 25 Minuten ein. Irgendwann nach dieser Frist wollte sie nach unten ins Parterre gehen, aber Alkohol und Tabletten zusammen taten ihre Wirkung. Sie verlor das Gleichgewicht, stürzte die Treppe hinunter und brach sich das Knick.
3: Nein, das ist... Aber das kann doch gar nicht...
2: Ja? Was wollen Sie sagen, Frau Paulsen?
3: Nichts, nichts.
0: Wirklich? Gar nichts?
3: Nein.
0: Schade. Ich bin sicher, Sie könnten sehr viel dazu sagen, aber lassen wir das. Vorerst. Etwa eine halbe Stunde nach dem tödlichen Sturz sind Sie nach Hause gekommen, Herr Scherold, und haben Ihre tote Frau gefunden.
1: Nein, nein, nein, nein, nein, ich war nicht im Haus, ich war im Büro.
2: Warum haben Sie dort das Telefon nicht abgenommen?
1: Ich hatte zu tun.
2: Nach alten Zeichnungen suchen, was?
1: Ja, warum nicht?
0: Sie sind an dem Abend tatsächlich in Ihrem Büro gewesen, Herr Scherold, aber sehr viel später. Ich würde Ihnen dringend raten, jetzt erst einmal zu schweigen. Sie kamen am späten Nachmittag in dieses Haus und fanden Ihre tote Frau vor.
1: Nein, wie oft soll ich Ihnen das noch sagen?
0: Aber ja, Ihre Frau war die Treppe runtergestürzt. Es war ein simpler Unfall, verursacht durch Alkohol und Tabletten. Und von beiden wussten Sie damals noch nichts. Sie hätten ohne weiteres die Polizei, einen Arzt oder meinetwegen die Nachbarn alarmieren können. Niemand hätte Sie verdächtigt. Wir hätten die versteckte Flasche gefunden, die Tabletten. Wir hätten genau, wie wir es ja getan haben, eine Blutuntersuchung vorgenommen und einen Tod durch Unfall konstatiert. Aber Sie, Sie gingen hin und täuschten einen Raubmord vor.
1: Nein, nein, nein, das ist falsch.
2: Herr Gottman, lassen Sie meinen Chef doch mal ausreden.
0: Sie haben den Raubmord vorgetäuscht.
1: Aber wenn ich Ihnen doch
0: gut,
1: sage,
0: Herr Scherold, Sie widersprechen, ich habe es zur Kenntnis genommen. Und Sie hören sich jetzt ruhig mal meine Hypothese an.
1: Ja, eine Hypothese, das ist richtig.
0: Sie täuschen also einen Raubmord vor. Der Gummisauger stammt aus dem Haushalt, den Glasschneider werden Sie aus Ihrem Bastelkeller geholt haben. Sie packen die 11 Neidbilder ein und verlassen mit ihnen das Haus. Die ganze Zeit über habe ich mich gefragt, warum. Warum täuscht er einen Raubmord vor, wo es sich doch um einen simplen, beklagenswerten Unfall handelt?
1: Erwarten Sie etwa eine Antwort?
0: Nein, vorläufig nicht. Bis mir dann eine Idee kam. Ein Mensch, so habe ich mir überlegt, würde die Unfalltheorie nicht glauben. Ein Mensch würde sie verdächtigen, ihre Frau umgebracht zu haben. Gut, wenn sie damals schon gewusst hätten, dass ihre Frau heimlich Trank und Tabletten geschluckt hatte, hätten sie es vielleicht riskiert, aber sie wussten es nicht und glaubten, dass der oder die nie an einen tödlichen Sturz einer scheinbar gesunden Frau im Vollbesitz ihrer Kräfte glauben würde.
2: Dass dieser bewusste Mensch Christine Paulsen ist, ahnten wir natürlich nicht.
3: Ich?
0: Ja, ja, Sie, Frau Paulsen.
3: Wie kommen Sie denn auf mich?
2: Ganz einfach.
1: Langsam wird doch das albern.
0: Ich gar nicht. Sie haben sich auf der Baustelle nämlich nicht über den Rohbau unterhalten, sondern über Ihr Verhältnis.
3: Unser Verhältnis?
2: Na klar doch, Sie hatten und haben ein Verhältnis. Sie wollten heiraten. Jetzt musste nur noch Marianne Scherold in die Scheidung einwilligen.
0: Aber Marianne wollte nicht. Sie sträubte sich gegen eine Scheidung mit Händen und Füßen.
1: Woher wollen Sie denn das nun schon wieder gehört haben?
2: Von Ihrem anderen Verhältnis, Herr Scherold, von Uta Klinger.
3: Max!

0: sagst.
1: Glaub denen doch nicht, Chris.
2: Sie hat's ausgesagt und unterschrieben.
1: Die spinnt doch.
2: Uta Krieger hat die Nacht in diesem Haus verbracht.
3: Sogar noch in dieser Woche.
0: Sie lügen.
3: Warum sollten wir?
0: Nein, Max.
1: Verfluchte Idiot.
0: Nein, das sagt er nicht, stimmt.
3: Ruhe. Nun, Frau Paulsen, haben Sie sich auf der Baustelle über die Scheidung unterhalten?
1: Chris, lass dich nicht provozieren.
2: Sie hat niemand um Ihre Meinung gebeten.
3: Nun antworten Sie doch endlich, Frau Paulsen.
0: Ja.
3: Was ja?
0: Wir haben über die Scheidung gesprochen.
3: Und der Scherold hat gesagt, seine Frau würde sich nicht scheiden lassen.
0: Das hat er schon die ganze Zeit über behauptet.
1: Chris, um Himmels Willen, überleg doch, was du sagst.
2: Die Wahrheit, sie sagt nur die Wahrheit und Sie halten jetzt den Mund.
0: Aber an dem Freitag, da hat er doch versprochen, dass...
3: Was hat er Ihnen denn versprochen?
0: Endlich mit Marianne zu reden, über uns.
3: Na Gott sei Dank, jetzt kommen wir endlich weiter. Okay, Frau Paulsen, warum haben Sie unmittelbar danach Marianne angerufen?
0: Weil ich musste es ihr doch selbst sagen.
3: Marianne wurde wütend am Telefon?
0: Sie hat mich beschimpft. Eine Hure hat sie mich genannt und ich sollte mir keine Hoffnungen machen. Jetzt würde sie sich erst recht nicht scheiden lassen.
3: Tja, Herr Scherold, das war Pech, was? Unter diesen Umständen hätte Frau Paulsen Ihnen den Unfall nie geglaubt.
0: Doch.
3: Auf jeden Fall war Ihnen das zu riskant. Nicht wahr, Herr Scherold? Sie hatten Angst. Schlicht Angst, Frau Paulsen könne der Polizei erzählen, was Sie auf der Baustelle wirklich besprochen hatten.
1: Lassen Sie mich in Ruhe.
3: Sie haben also den Raubmord vorgetäuscht und sind mit den Bildern in Ihr leeres Büro gefahren. Einmal, weil Sie sich nachträglich ein Alibi zimmern wollten und dann, weil Sie ja ganz schnell und ohne aufzufallen irgendwo die Neidbilder verstecken mussten. In dem Schrank mit den alten Zeichnungen, nicht wahr?
0: Max, ist das wirklich so gewesen?
3: Genau so war es, Frau Paulsen. Hinterher hat er in seiner Stammkneipe den Betrunkenen markiert, damit sich der Wirt an ihn erinnert.
2: So, und jetzt kommen wir zu Heike. Ihre Tochter, Herr Scherold, vermutete nämlich dasselbe wie Frau Paulsen, dass Sie Ihre Frau umgebracht und den Raubmord vorgetäuscht hatten. Voller Hass begann sie hartnäckig nach den Bildern zu suchen. Deswegen wollte sie unbedingt in ihr Büro. Deswegen hat sie immer wieder ihrer Sekretärin die Büroschlüssel abschwätzen wollen. Aber Uta Klinger hat nicht mitgespielt, weil sie immer noch in sie verliebt war.
3: Tja, und dann sind sie nach Spanien geflogen. Wie war denn das nun? Hat sie ihnen die Schlüssel vorher geklaut oder wie?
1: Ich weiß nicht, wann und wo sie mir die Schlüssel weggenommen hat. Ich habe sie erst vermisst, als ich in Spanien wieder packte, nachdem ich die Polizei wegen Heike angerufen hat.
2: Aber Sie haben doch wieder die Schlüssel. Auch für den Schrank mit den alten Bauzeichnungen.
1: Das sind Nachschlüssel. Mein Partner hat mir seine geliehen, um einen neuen Satz machen zu lassen.
3: Und was hat Heike in dem Schrank in Ihrem Büro gefunden?
1: Das wissen Sie doch.
3: Die 11 Bilder von William Fortescue Knight.
1: Ja.
2: Können Sie sich vorstellen, welchen Schluss Heike daraus gezogen hat?
1: Sie hat mich daraufhin für Mariannes Mörder gehalten.
3: Wo sind die Bilder jetzt?
1: Hier, bei mir im Keller.
3: Na schön, Heike glaubt also, den Beweis dafür zu haben, dass der Vater die Mutter ermordet hatte. Was hat sie daraufhin getan? Mit ihrem vermeintlichen Wissen. Mit wem hat sie darüber gesprochen? Mit wem?
0: Max, Liebster, sieh mich doch nicht so an. Sie kam zu mir. Hat geschrien, du hättest Marianne... Sie hätte jetzt den Beweis. Du hättest Marianne umgebracht. Sie hat getobt und geschrien. Sie wollte dich ins Gefängnis bringen, für immer. Ich musste sie doch daran hindern. Ich musste doch. Sie wollte ja nicht auf mich hören. Was konnte ich denn da

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1: 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Segelflugzeug stürzt auf Autobahn. Japan-Tag in Düsseldorf und Fußballfieber bei den Amateuren und im DFB-Pokal. Was für ein Horror. Bei Olpe ist ein Segelflugzeug auf die Autobahn gestürzt, auf die A45. Ein Mann kam ums Leben. Es hätte noch viel schlimmer ausgehen können, berichtet Kai Osthoff.
2: Dieser Flugzeugabschuss ist wirklich tragisch, denn einer der beiden Männer, die in dem Segelflugzeug saßen, hat so schwere Verletzungen davon getragen, dass er noch an der Unfallstelle verstorben ist. Man muss irgendwo von Glück sprechen, dass nicht noch mehr passiert ist, weil nämlich hier auf der stark befahrenen A45 in Richtung Frankfurt natürlich sehr viele Autos und LKW unterwegs waren. Was ich gehört habe, ist, dass wohl ein Reifen ein Auto beschädigt hat, aber sonst reden wir wirklich nur von Blechschäden hier. Was man weiß, dass das Flugzeug auf einem nahegelegenen Segelflugplatz gestartet ist im Rahmen eines Luftsportevents, war ein paar Minuten in der Luft und ist dann aus unklarer Ursache abgestürzt, mitten auf die A45, wo, wie gesagt, viele Autos fuhren. Die Feuerwehr konnte dem einen wohl nicht mehr helfen und dem anderen Mann, den haben sie dann mit schwerem Gerät rausgeschnitten aus dem Flugzeug. Der ist dann mit dem Rettungshubschrauber in ein Krankenhaus geflogen worden zur weiteren Behandlung.
1: Und die A45 ist zwischen Kreuz-Olpe Süd und Freudenberg immer noch gesperrt. Konnichiwa, Sushi, Arigato, da hört's bei mir jedenfalls auch schon fast auf mit den Japanischkenntnissen. Ganz anders ist das für viele Menschen in Düsseldorf. Da lebt die größte japanische Community Deutschlands und fühlt sich zu Hause, sagt Generalkonsul Tsunoda.
3: Wenn es ja in der Welt nur eine Stadt gibt, wo Japaner nur auf Japanisch leben könnte, dann, ich bin sicher, das ist Düsseldorf.
1: Heute wird der alljährliche große Japan-Tag in Düsseldorf gefeiert mit hunderttausenden Besuchern. Moritz Börner ist seit Stunden unterwegs und ich habe ihn nach den Highlights gefragt.
4: Am spannendsten ist es, hier am Rheinufer entlang zu schlendern. Hunderttausende sind hier und darunter auch viele der sogenannten Cosplayer. Das sind Comic-Fans, die sich im Stil japanischer Comic-Helden verkleiden und aus ganz Deutschland oder auch darüber hinaus kommen. Die Kostüme sind bunt, witzig und schrill. Walid Bayer zum Beispiel aus Leverkusen hat sich als Chainsaw-Man verkleidet, hat eine riesige Kettensäge auf dem Kopf.
5: Ich wollte halt auch was Einzigartiges machen. Hat ein halbes Jahr gedauert ungefähr, bis ich fertig war. Japan-Tag gefällt mir bisher super.
6: Auf jeden Fall. Es ist immer schön, hier zu sehen, sich auszutauschen mit anderen Cosplayern, Kontakte knüpfen und so weiter.
4: Ja, viele Besucher machen hier Selfies mit den Cosplayern. Aber es gibt natürlich auch japanisches Essen, Samurai-Shows, japanische Trommler. Also wirklich sehr viel zu erleben.
1: Und für ganz Spontane, lohnt es sich auch jetzt noch vorbeizukommen?
4: Auf jeden Fall, das Highlight für viele Besucher kommt ja erst ganz zum Schluss. Das ist das Feuerwerk um 23 Uhr, das über 20 Minuten dauert. Und bis dahin gibt es hier auf der Hauptbühne noch Live-Musik, unter anderem von einer japanischen Band. Wer kommen will, sollte aber auf jeden Fall mit dem Nahverkehr oder per Park and Ride in die Stadt, denn es ist proppenvoll hier. Die Veranstalter rechnen heute mit insgesamt über 600.000 Menschen.
1: Berichtet Moritz Börner. Und das Feuerwerk, das gibt's nachher auch live im WDR-Fernsehen. Wir bleiben in Düsseldorf in den Meldungen mit Regina Münch.
7: In der Innenstadt sind zwei Straßenbahnen auf einer Kreuzung zusammengestoßen. 28 Menschen wurden verletzt, einige von ihnen schwer. Wie es zu dem Unfall in Düsseldorf kommen konnte, ist noch unklar. Bundespräsident Steinmeier hat zum Ehrentag des Grundgesetzes dazu aufgerufen, sich aktiv für die Demokratie einzusetzen. Die freiheitliche demokratische Ordnung lebe vom Beitrag jedes Einzelnen. Das Grundgesetz wurde vor 77 Jahren verkündet. Am Tag heute wurde besonders das Ehrenamt gefeiert mit vielen Aktionen in ganz Deutschland. Der israelische Polizeiminister Ben-Gvir darf nicht mehr nach Frankreich einreisen, weil er Aktivisten einer Gaza-Hilfsflotte in einem Video verhöhnt hatte. Freigelassene Aktivisten werfen den israelischen Behörden zudem Misshandlungen vor. Ein 19-Jähriger ist bei einem Aufstieg auf die Zugspitze ums Leben gekommen. Der Jugendliche aus dem Kreis Paderborn war mit einem Freund am Donnerstagabend aufgebrochen. Nachts rutschte er auf einem Schneefeld aus und stürzte ab. Die beiden wollten laut Polizei vom Gipfel aus den Sonnenaufgang sehen.
1: Ein großer Fußballtag ist das heute, der Finaltag der Amateure. In ganz Deutschland liefen und laufen seit dem Mittag 21 Endspiele um die Landespokale. Peter Schulz, WDR Sport, wie ist es denn bisher aus NRW-Sicht gelaufen?
8: Total spannend, da läuft gerade ein echtes Kölner Stadtderby um den Mittelrhein-Pokal. Drittliga-Aufsteiger Fortuna Köln gegen den etablierten Drittligisten Viktoria Köln, also Kölner Südstadt gegen Köln rechtsrheinisch. Es steht 0-0, das Spiel ist in der Verlängerung und es geht um viel, viel mehr als diesen Pokal, denn damit ist verbunden die Qualifikation für die erste Runde im DFB-Pokal kommende Saison. Das garantiert über 200.000 Euro Pokaleinnahmen. Klar ist auch, dass die der Fünftligist SC St. Tönis schon in der Tasche hat. Die haben heute das Finale des Niederrhein-Pokals zwar gegen Drittligist MSV Duisburg 1-4 verloren. Duisburg ist aber durch seine gute Platzierung in der dritten Liga automatisch für den DFB-Pokal qualifiziert, sodass St. Tönis als Landespokalfinalist einfach nachrückt. Außerdem läuft gerade noch der Drittligist SC Verl gegen Viertligist Sportfreunde Lotte um den Westfalen-Pokal und den Einzug eben in den DFB-Pokal. Stand Verl führt gerade mit 3-0. Randale gab es im Südwesten. Das Spiel Groß-Asbach gegen die Stuttgarter Kickers musste unterbrochen werden, weil da so einfach ein paar Wirrköpfe aufs Feld gelaufen sind.
1: Ja, und im DFB-Pokal, da steht ja in knapp 2 Stunden das Finale an. Natürlich in Berlin. Wer holt den DFB-Pokal? Bayern München oder der VfB Stuttgart? Was meinst du?
8: Die Bayern sind eindeutiger Favorit. Rekordpokalsieger. 20 Mal haben die Bayern diesen Pott schon geholt. Allerdings seit 2020 jetzt nicht mehr. Da gibt es eine gewisse Durststrecke. Der Gegner, der VfB Stuttgart, hat den Pokal auch schon 4-mal gewonnen und würde das auch gerne wieder tun. Das ist Trainer Sebastian Hoeneß.
9: Es hat sehr viel Freude bereitet. Das war eines der schönsten Gefühle, die ich erlebt habe in meinem Sportlerleben. Und ich würde es sehr gerne wieder tun.
8: Ja, verständlich. Anschluss ist heute um 20 Uhr live im Ersten. Der FC Bayern übrigens ohne Nationalmannschafts-Comebacker Manuel Neuer im Tor. Der 40-Jährige hat Wade.
1: Danke, Peter Schulz. Fehlt noch das Wetter. Und das hat Jörg Brunsmann mitgebracht.
10: Mhm. Und ich finde, weiß nicht, ob es ja auch so geht, bei dem vielen Fußball und den Temperaturen, die wir heute Abend haben, irgendwie riecht es nach Bratwurst hier, ne? Es kann auch was werden, weil auch am Abend sind die Temperaturen relativ mild. Da sind wir so bei 23 bis 27 Grad. Morgen dann wieder ganz ähnlich wie das, was wir heute gesehen haben. Viel Sonne, einige lockere Wolken, bleibt überall trocken. Temperaturen, die werden so ein bisschen unter dem sein, was wir heute hatten. Also konkret morgen in Nettersheim bis 27 Grad, Schleiden 28, Wuppertal 29 und auch der Pfingstmontag wird ganz ähnlich. Dann wird es sogar noch mal ein bisschen wärmer, weiter trocken.
1: Dankeschön. Und das war WDR aktuell, der Tag um 6 mit Anne Basak.
7: 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Die A45 Hagen Richtung Gießen. Zwischen Kreuz Olpe Süd und Freudenberg ist sie in beiden Richtungen gesperrt. Dort ist ein Segelflugzeug abgestürzt. Die Polizei leitet den Verkehr in Olpe Süd ab und Richtung Norden in Freudenberg. Dort 4 Kilometer Stau. A46 Heinsberg Richtung Düsseldorf zwischen Kreuzholz und Kapellen etwa 15 Minuten plus 7 Kilometer stockender Verkehr. Die A52 Mahl Richtung Gelsenkirchen ist zwischen Gelsenkirchen, Buhr West und Übergang zur B224 wegen Bergungsarbeiten noch bis ca. 22 Uhr gesperrt. Und diese Autobahnen sind bis Dienstagmorgen gesperrt. A40 Duisburg Richtung Essen zwischen Kreuz Duisburg und Kreuz Duisburg-Kaiserberg und A44 Düsseldorf Essen in beiden Richtungen zwischen Kreuz Düsseldorf Nord und Ratingen-Schwarzbach.
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11: Hallo zusammen, mein Name ist Freddy Schürheck und in dieser Folge hören wir von Mixed Martial Arts Fighterin Alina Dalaslan, wie sie sich an die Spitze des MMA-Sports kämpft, warum Jonglage-Skills für MMA-Kämpferinnen sehr hilfreich sein können und warum sie selbst ihre größte Kritikerin ist. Über all das haben wir in dem Studio gesprochen, wo sie normalerweise trainiert und wo auch ich gekämpft habe, allerdings mit der Technik. Deswegen könnte es sein, dass die Qualität in diesem Podcast ein bisschen anders klingt, als ihr sonst von uns gewohnt seid. Sorry dafür. Jetzt trotzdem ganz viel Spaß mit dieser neuen Folge.
12: Leute, ich muss direkt mal hier beichten, wie viel Chaos gerade passiert ist. Ich bin mit dem Zug von Köln nach Stuttgart gefahren, von da aus dann nach Balingen. Das hat heute erstaunlich gut funktioniert. Danach also allerdings
13: abwechselnd mal.
12: Genau, gab's so Chaos. Ich bin hier angekommen in deinem Gym, Alina. Dann ging das Mikrofon nicht. Dann ging die Kamera nicht. Dann ist uns, also mir, Wasser ausgelaufen, was wiederum in den Laptop reingelaufen ist. Aber jetzt steht alles und Leute, wir haben das schönste Setting, was wir seit langem hatten. Also nichts gegen alle anderen Settings bei Sportschau F. Aber wir sind wirklich in deinem Gym vor dem Ring, in dem du sonst trainierst, oder wie?
13: Ja, also wir haben hier zwei große Flächen und einen Ring plus diese Athletikfläche. Und je nach Training, was gerade so ansteht, sind wir eben ja auf den verschiedenen Flächen.
12: Wie oft trainierst du insgesamt im Gym? Wie oft sitzt du hier?
13: Boah, also ich trainiere eigentlich zweimal täglich mindestens. Und ich habe so einen Rest-Day. Also ja, komme ich so auf meine, ich würde mal sagen, 12, 13, 14 Einheiten. Je nachdem, in welcher Phase ich gerade stecke. In der Wettkampfvorbereitung natürlich intensiver. Da kommt meistens auch irgendwie noch eine dritte Einheit dazu. Aber ja, so 12 Einheiten sind schon mindestens.
12: Das ist krass.
13: Ja, das ist krass.
12: Was hier im Gym magst du am wenigsten leiden? Welches Ding hat dich hier schon am meisten gefoltert, wo du dir dachtest, oh Gott, hier quäle ich mich immer so richtig?
13: Hinter dir dieses Airbike. Das Airbike wird von uns auch Kotzbike genannt. Mhm. Also ich habe Gott sei Dank noch nie gekotzt, aber das ist ein sehr anstrengendes Cardio-Gerät. Du trittst quasi, also wie beim Fahrradfahren, aber natürlich auch noch mit Gegenwehr, und du musst auf eine bestimmte Wattzahl kommen und das dann auch für eine gewisse Weise halten. Also wie so Airbike-Sprints kannst du damit machen, aber es ist halt nicht Sprinten wie einfach normaler Sprint, sondern es ist 100-mal anstrengender und ja, geht echt sehr auf die Pumpe, auf die Luft, aber man bereitet sich gut vor.
12: Und was ist dein Lieblingsgerät?
13: Mein Lieblingsgerät ist der Sandsack.
12: Der ist auch hinter mir, schwarzer Sandsack.
13: Ja, also ich bin nicht immer hier. Wir haben es gerade schon davon gehabt, manchmal mache ich Krafttraining noch in einem anderen Gym. Oder ich gehe halt irgendwie laufen, mache Sprints, da bin ich dann gerne draußen. Ich mag das nicht so auf dem Laufband. Ich gehe wirklich gerne einfach draußen laufen. Aber ja, sonst bin ich eigentlich immer hier im Gym.
12: Und die Stimmung hier ist mega. Also ich habe ja gerade schon ein paar Leute kennengelernt, die hier entweder trainieren oder hier arbeiten, und alle waren total nett und waren auch so, ah, möchtest du auch noch was vom Bäcker, und der ist direkt gegenüber, soll ich dir was holen und so. Und ich war so, nee Leute, also alles gut, aber ich fühle mich wahnsinnig wohl. Hier steht im Flur gegenüber von der Damentoilette, die übrigens sehr top gereinigt aussah. Also ich habe das Gefühl, hier gibt es nicht ganz so viele Damen, die hier auch mal auf Toilette gehen.
13: Nee, wir sind nicht so viele.
12: Ihr seid nicht so viele Mädels, wir haben fast schon gedacht. Aber auf dem Flur, da ist so ein riesen Wandtattoo, da steht in dicken Buchstaben, what are you fighting for?
13: Ja.
12: Helena, für was du kämpfst, das gucken wir uns an, die nächste Stunde. Denn jetzt, nachdem wir alles Chaos hinter uns gelassen haben, können wir uns voll auf dich fokussieren. Ich freue mich wahnsinnig auf diese Stunde mit dir. Zum Start habe ich immer eine kleine Überraschung dabei, nämlich einen Steckbrief, den mein lieber Kollege Conny Kleine bei uns anhand von allen Infos, die er bei uns im Sportschau-Archiv gefunden hat, zusammenstellt.
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14: Alina Dalaslan wurde am 12. August 2000 im bayerischen Illertissen geboren und ist deutsche MMA-Kämpferin. MMA, das ist die Abkürzung für Mixed Martial Arts, eine der härtesten Kampfsportarten, die wir weltweit haben. Schon mit 16 kommt Alina zum Kickboxen, weil ihr kleiner Bruder da nicht alleine hin will. Das Kunstturnen aus Kindertagen wird so zur guten Grundlage. Ohne Niederlage kommt Alina vom Kickboxen zu MMA, dem Vollkontaktsport, bei dem die Kämpferin verschiedenste Disziplinen kombinieren. Boxen ist mit dabei, Ring und auch Jiu-Jitsu. In nur 2 Jahren gewinnt Alina im Amateurbereich die deutsche Meisterschaft und die Weltmeisterschaft. Und kurze Zeit später wird sie dann MMA-Profi, von einer großen Organisation unter Vertrag genommen. Alinas nicht sportlicher Werdegang könnte übrigens nicht konträrer sein. Bevor sie sich Vollzeit dem Sport widmet, studiert sie nämlich Rechnungswesen, Steuern und Wirtschaftsrecht, arbeitet dazu in der Buchhaltung bei einem Autokonzern. Das mag Alina sehr gerne. Ihre Familie samt ihrer 4 Geschwister, das Gym, dicke Autos und Zerstörung. Das kann sie gar nicht leiden, dass sie noch zu wenige Trainingspartnerinnen hat. Alinas besondere Eigenschaften? Ihre Disziplin, ihr Mut, der Wille und Ehrgeiz. Fun Fact: Ein Teil ihrer Familie ist vor einiger Zeit nach Kenia ausgewandert. Und außerdem ist sie eigentlich gar nicht Alina, sondern die Löwin aus Balingen. Und bevor sie als Fighterin im Oktagon stand, hat sie genau da als Security gearbeitet. Viel Spaß mit Alina Dalaslan, der gefährlichsten Buchhalterin Deutschlands. Oder wie US-Star Dwayne The Rock Johnson sagt, I've seen a lot. She's gonna be big.
13: Cool. Also stimmt auf jeden Fall alles.
12: Gut.
13: Hat er richtig recherchiert.
12: She's gonna be big.
13: Ja, also das war erstens ein Wahnsinnserlebnis, The Rock einfach persönlich zu treffen und dann noch von ihm solche Sprüche zu bekommen, damit hätte ich null gerechnet. Also ich wusste ja, dass ich ihn an dem Tag treffen werde, ihm irgendwie die Hand schütteln, mit ihm ein Foto machen darf, aber eigentlich ist es immer so, okay, schnell, schnell weg, der Nächste ist dran. Ja. So, die Zeit ist sehr, sehr begrenzt. Aber ich habe ihm dann, ich glaube, ich habe 2 Tage vorher meinen Kampf gehabt, also es war so ziemlich nahtloser Übergang, wo wir uns dann getroffen haben. Und da hatte ich ja diesen Spinning Elbow K.O., ich weiß nicht, ob du den gesehen
12: hast. Ja, habe ich gesehen.
13: Und der hat sich ja schon ziemlich verbreitet. Und dann dachte ich mir, komm, ich will nicht so langweilig sein, sein wie der andere, nur ha, oh mein Gott und so, sondern ich dachte mir, komm, ich zeige ihm das einfach so. Er ist ja auch ein Kampfsportfan und ich meine, in dem Film ging es ja auch um Kampfsport. Und dann dachte ich mir, komm, hab das Video parat gehabt, hab gesagt, ey, guck mal, das bin ich. Und hat er richtig große Augen gemacht und Emily Blunt genauso, ey, zeig nochmal und haben mich übelst gefeiert. Es war so cool. Es hat einfach, ja, perfekt gepasst an dem Tag.
12: Ja, ein riesiges Kompliment. Ich hoffe, das Bild von euch, hast du irgendwo bei dir zu Hause in der Wohnung aufgehangen oder so?
13: Ey, ich habe 1000 Bilder gemacht und natürlich, das ist verewigt für immer.
12: Guck mal einmal kurz ganz an den Anfang. Du kommst ja eigentlich aus dem Kunstturnen.
13: Ja.
12: Weißt du noch, wann du das erste Mal Turnen warst?
13: Ich bin mir jetzt auch nicht mehr sicher, auf jeden Fall im Kindergartenalter, so mit 3, 4 Jahren habe ich da schon angefangen. Und ja, also es war viel härter als Kampfsport, muss ich wirklich sagen. Ja. Also, was heißt härter? Du hast mit anderen Dingen zu kämpfen, aber jetzt einfach mal so rein von den Trainern her und wie man gedrillt wird, das ist schon eine ganz andere Nummer als Kampfsport. Natürlich, Kampfsport hat seine anderen harten Seiten und ich meine, ich glaube, wenn man erwachsener ist, dann hat man ja ein viel bewussteres Körpergefühl oder auch vom Kopf her, so man durchlebt das ja alles viel bewusster als Kind und machst halt einfach, da sind vielleicht deine Gedanken so, oh, keine Ahnung, wie gesagt, strenge Trainerinnen gehabt oder irgendwie, wer hat jetzt den schönsten Turnanzug oder sowas. Ansonsten hast du halt dein Ding gemacht. Jetzt im Erwachsenenalter, im Kampfsport hast du mit anderen Dingen zu kämpfen. Aber ja, Turnen hat mich echt, glaube ich, sehr gut vorbereitet auf alles, was jetzt kommt.
12: Damals hast du schon wie oft trainiert in der Woche?
13: Oh, also wir hatten 4-mal die Woche Training, 3 Stunden. Also ein Turntraining ging viel länger als jetzt ein Kampfsporttraining. Im Kampfsport machen wir so 1,5 Stunden ist eigentlich eine Einheit, deswegen mache ich auch voll auf 2 Einheiten nacheinander, also trainiere dann auch in Summe irgendwie 3 Stunden auf einmal und keiner versteht das irgendwie so ganz, aber ich bin das halt gewohnt. Wir hatten wirklich sehr, sehr lange Training. Und am Wochenende kamen natürlich die Wettkämpfe dazu. Wenn wir keinen Wettkampf hatten, dann irgendwie waren wir mit dem Kader unterwegs, Turntalentschule, irgendwie irgendwelche Lehrgänge. Und da hast du, keine Ahnung, 6, 7, 8 Stunden am Tag trainiert. Natürlich aufgeteilt, aber es war dann noch länger wie sonst unter der Woche. Also ja, es war schon eine intensive Zeit.
12: Ich bin gleich gespannt, was du uns sagen wirst, was du daraus alles mit zum MMA dann genommen hast, an Skills. Aber danach kam ja erstmal noch ein anderer Schritt. Das haben wir auch gerade im Steckbrief gehört, nämlich das Kickboxen.
13: Ja.
12: Da bist du gelandet, weil dein Bruder sich nicht getraut hat, alleine zum Kickboxen zu gehen.
13: Ja, also mein Bruder ist 5 Jahre jünger, also er war so 10, 11 und meine Mom hat halt gesagt, hey, was soll ich jetzt mit ihm da hingehen zum Kickboxen und so. Ja. Geh doch einfach du mit, kannst du auch gleich selber mitmachen. Weil ich hatte zu dem Zeitpunkt keine Sportart, ich habe mit Turnen so mit 12 ungefähr aufgehört und ja, ich war schon immer sportlich, habe in meiner Freizeit sehr viel einfach selber Sport gemacht, aber ich war jetzt nicht in einem Verein angemeldet, wo ich jetzt wirklich feste Trainingszeiten habe und ja, mit einer Gruppe trainiere. Und dann dachte ich mir, okay, komm, ich hatte davor überhaupt keine Berührungspunkte mit Kampfsport, mit Kickboxen, Boxen, mit gar nichts. Natürlich, man kannte so die Klitschkos, Regina Halmich aus dem Fernsehen, aber ansonsten war da jetzt nicht viel mehr dahinter gesteckt, aber ein Training gemacht und ich war direkt irgendwie Feuer und Flamme, genauso wie der Trainer auch von mir, weil ich, wie gesagt, gute Basics einfach vom Turnen hatte, so mein Körpergefühl einfach, meine Balance, natürlich auch die Kraft, die Athletik und das ist natürlich eine Bombenvoraussetzung für den Kampfsport.
12: Und wusste dein Trainer damals, dass das eben tatsächlich, das, was du vorher dir alles beim Kurzturnen drauf geschafft hast, wirklich eine super Voraussetzung ist für den Kampfsport oder dachte der erst, oh, da kommt die Alina, die kommt vom Kunstturnen, mal gucken, wie die sich schlägt.
13: Ja, also er hat damals das Studio ziemlich neu eröffnet, deswegen war er, glaube ich, schon ganz froh über jeden, der da einfach kommt und so ein Probetraining macht, weil ich glaube, wir waren damals irgendwie zu fit oder so im Probetraining, also er war schon sehr bemüht von Anfang an, aber als er dann gesehen hat, ey, okay, die kriegt halt direkt ihr Bein hoch und da ist auch Wucht dahinter, dann war er schon gleich Feuer und Flamme und meinte so, ja, dein Bruder kann sich ruhig anmelden, aber du auch. So, weil, wie gesagt, mein Bruder war halt noch kleiner, es war so mehr Kindertraining dann und mein Bruder hat jetzt auch nicht, war nicht im Turnen oder sowas, hat ein bisschen Fußball gespielt, aber ja, er war schon mehr so, hey, ihr müsst euch beide anmelden.
12: Ja. Und dann warst du mittendrin. Diese Geschwisterliebe, die man bei dir auch in anderen Interviews oder im Podcast immer rausspürt, also wie dick ihr wirklich auch untereinander seid, ne?
13: Ja.
12: Haben wir auch gespürt, als wir mal auf die Suche gegangen sind nach Audiobeweisen. Das mache ich immer so, dass ich meinen Gesprächspartnerinnen so kleine Überraschungsnachrichten mitbringe von Weggefährten oder zum Beispiel von der Familie. Und in deinem Fall habe ich eine ganz süße Nachricht bekommen von deinem Bruder Malik, die ich dir weiterleiten soll. Ich hatte ihn gefragt, was er an dir besonders inspirierend findet. Und das hier hat er gesagt.
15: Audiobeweis. Hi Alina, ich finde es krass, wie diszipliniert du bist, wie du deinen Weg gehst. Was mich am meisten inspiriert ist, dass du nicht nur Talent hast, sondern jeden Tag hart dafür arbeitest.
13: richtig süß. Ja, das versuche ich natürlich auch. Ich bin die Älteste, ich habe 4 jüngere Geschwister. Und natürlich mache ich das Ganze für mich, das ist mein Weg. Aber genauso wie ich natürlich für alle anderen Menschen auch ein Vorbild sein will, allererster Stelle für meine jüngeren Geschwister, dass die auch ja einfach so ein kleines Vorbild sein, Motivation haben. Und das ist mir schon sehr wichtig.
12: So, wenn wir jetzt mal gucken, dann der Schritt eben vom Kickboxen hin zum MMA. Was sind die größten Unterschiede zwischen dem Kickboxen und MMA?
13: Also Kickboxen ist ja wirklich reiner Standkampf. Also man kann boxen und eben die Kicks kommen noch dazu. Es sind keine Ellbogen erlaubt. Es sind keine Takedowns erlaubt. Also quasi der Bodenkampf ist komplett ausgeschlossen vom Kickboxen. Und das ist eigentlich so der größte Unterschied, dass man Kickboxen wirklich nur im Stand ist und im MMA alles passieren kann.
12: Und genau. Das Surrounding ist natürlich ein anderes. Während beim Kickboxen der Boxring ähnlich aussieht wie der rote Boxring, der jetzt gerade hier hinter dir ist, ist ja beim MMA wirklich Käfigfight angesagt.
13: Genau.
12: Und der ist vor allen Dingen so hoch, damit man nicht rausfällt? Oder
13: genau.
12: Damit man das auch so ein bisschen nutzt als Tool, um Schwung zu holen? Oder?
13: Damit man nicht rausfällt, weil wenn wir jetzt im Ring kämpfen würden und da würden wir auf jeden Fall durch die Seile fliegen, weil man arbeitet ja auch sehr viel am Cage. Also man ist schon, man startet in der Mitte, aber ich weiß nicht, wenn du schon mal MMA gesehen hast, dann man landet sehr oft wirklich an dieser Käfigwand und da wird auch sehr, sehr viel gearbeitet und das wäre einfach ein riesen Störfaktor. Also hier im Ring, das funktioniert auch gar nicht. Man würde echt komplett rausfallen oder man kann die Techniken auch gar nicht wirklich so ausüben, wie wirklich ja an diesem Cage. Und der kann auch ziemlich wehtun. Also wenn man da dagegen knallt oder oft, wenn die Leute einen Takedown machen, haben die so ihre Hände zusammen und wenn dann die Person irgendwie so ein bisschen reibt, das ist auch so quasi wie eine Technik, um den Griff wieder zu lösen, weil wenn deine Hände so an diesem Maschendraht reiben, dann tut das auch verdammt weh. Oh. Also man kann das auch ziemlich gut für sich nutzen oder eben auch zum Wiederaufstehen. Also wenn man schon am Boden irgendwie sitzt und da nicht weiterkämpfen möchte, kann man die Wand auch gut nutzen, um aufzustehen. Also ja, das sind schon große Unterschiede.
12: Wenn wir schon beim Thema Schmerzen, ne?
13: Ja.
12: Welche Überwindung hat dich das am Anfang schon auch gekostet? Ich meine, klar, durchs Kunstturnen wüsstest du natürlich mit eigenem Schmerz umzugehen, wenn man sich verletzt hat oder wenn die Füße wehtun oder der Muskelkater des Todes so ungefähr. Das war dir ja alles nicht fremd. Ja. Aber dann dieses wirklich auf eine andere Person zu gehen, sowohl beim Kickboxen als auch dann ja in noch krasserer Form beim MMA. Wie viel Überwindung hat dich das am Anfang gekostet?
13: Geht. Also ich glaube, ich hatte da noch nie so richtig Angst davor.
12: Nee,
13: weil...
12: Nicht so vom allerersten Schlag im Kickbox-Training auf ein Gesicht.
13: Das ist schon so lange her, aber ich kann mich nicht mehr daran erinnern, dass ich jetzt wirklich mal gesagt habe, ich habe da voll Angst und ich traue mich jetzt nicht, Sparring zu machen oder so. Weil am Anfang machst du ja gar nicht Sparring, du lernst ja erstmal die Techniken und... Wenn du dann eigentlich das erste Sparring hinter dir hast, also so wie ich mich noch erinnern kann, wie gesagt, das ist fast 10 Jahre her, war das eher so, oh, okay, so schlimm ist es gar nicht. Aber ich habe mir jetzt auch davor nie so, ich glaube, entweder bist du ein Mensch dafür oder eben nicht. Ich glaube, die Leute, die da so panische Angst davor haben, ich glaube, die können das nie richtig lernen. Also sag niemals nie. Natürlich gibt es bestimmt Leute, die sich da gut überwunden haben und das auch dann einfach Sparring machen können. Aber ich glaube, du musst schon von Anfang an irgendwie so eine Grundgelassenheit haben. Und wie gesagt, eigentlich, ich habe jetzt Gott sei Dank weder im Kampf noch im Training noch nie so einen harten Schlag abbekommen, dass mir jetzt irgendwie eine Woche später noch der Schädel wehgetan hat oder so. Also ich glaube, es ist schon immer brutaler von außen her, wie die Leute das sehen, wie wenn du wirklich drinnen bist, vor allem im Wettkampf hast du so viel Adrenalin, da spürst du gar nichts. Ja. Im Training ist es ein bisschen anders, spürst du schon mehr, weil da bist du nicht so mit Adrenalin vollgepumpt. Und ich meine, ich trainiere auch sehr viel mit Männern, Männer, die kräftiger sind, Männer, die schwerer sind, von denen habe ich auch schon das, also die ein oder andere Faust oder Kick irgendwie kassiert und einstecken müssen und ja, ich hatte eigentlich noch nie so Angst davor. Ich bin einfach die geborene Kämpferin.
12: Wir hatten hier im Podcast auch Nadine Apitz zu Gast. Die habe ich besucht. Das ist ja die erste deutsche Boxerin, die für Deutschland bei den Olympischen Spielen antreten durfte vor ein paar Jahren. Und die hat erzählt, als sie angefangen hat mit dem Boxen, hatte sie erst noch ein bisschen Hemmung und dann meinte sie wirklich, Zitat, Freddy, und dann habe ich das erste Mal eine kassiert und dachte mir, alles klar.
13: Ja.
12: Jetzt leg ich richtig los. Ja. Wenn du dann das erste Mal einmal getroffen worden bist, dann denkst du dir auch, okay, nee, dann jetzt aber richtig.
13: Ja, dann wird man so einfach zurückgeben. Ja, am Anfang ist es auch so, dass es ein bisschen emotional. Also du gibst mir eine, oh, ich gebe dir 2 zurück. Ja. Aber das ist ja eigentlich genau das, was im Kampf nicht passieren sollte, dass man wirklich die Ruhe bewahrt, weil wenn man darauf so emotional reagiert, das ist ja genau das, worauf ein guter Gegner wartet, dass du nicht mehr nachdenkst und einfach nur zurückfeuerst und das ist halt genau der Punkt, wo man von einem guten Gegner einfach ausgekontert wird und dann ist es sehr oft das Ende. Deswegen versuche ich, es war bei mir früher natürlich auch so, man wächst da ja so ein bisschen rein. Aber mittlerweile, wenn ich eine bekomme, dann ist es so, ich gucke dann einfach, guck mir das Ganze an, wie bewegt er sich oder sie sich und versuche dann wirklich technisch darauf zurückzukontern.
12: Jetzt haben wir gerade schon gesagt, bei der MMA, du konntest ein bisschen was von deinen Kunstturn-Skills irgendwie nutzen, sei es auch Beweglichkeit und sowas natürlich wahrscheinlich, ne? Dann natürlich das ganze übergeordnete Mindset, Arbeit, Fleiß, Disziplin und so weiter. Welche anderen Sportarten sind noch hilfreich, wenn man MMA-Fighter werden will? Ich weiß von vielen, dass sie aus dem Ringen zum Beispiel kommen. Mhm.
13: Also ich glaube, Ringen ist im Turnen sehr ähnlich, weil das ist einfach diese physische Power, diese Koordination. Natürlich im Ringen, wenn du das als Kind gemacht hast, hast du vielleicht sogar schon mal ein bisschen mehr Vorteile, weil Ringen ist ja auch ein großer Bestandteil vom MMA. Mhm. Turnen an sich hat es nicht so viel damit zu tun. Naja, ich finde Turnen und Ringen ist sich sogar irgendwo ziemlich ähnlich, weil die Ringeraufwärmung, das sind eigentlich Turnkunststücke. Also die wärmen sich ja auch auf mit Rolle vorwärts, rückwärts, Rad, Flickflack, wie heißt denn das nochmal, Überschlag, solche Sachen. Also eigentlich ist die Ringeaufwärmung ein Turn, also Turnen. Und dann kommen halt die Takedowns und so dazu. Das hat man im Turnen nicht. Also das sind auf jeden Fall zwei richtig gute Basics. Fürs Boxen ist noch so Tanzen eigentlich gut.
12: Tanzen?
13: Ja, wirklich diese Beinarbeit. Auch Koordination und alles. Ja, und ansonsten, ich glaube, viele Sportarten können dich gut vorbereiten, aber wenn du mich wirklich nach dem Besten frägst, auf jeden Fall Ringen und Turnen.
12: Wir haben von Celine, die eine Podcast-Hörerin bei uns ist, eine Frage bekommen, weil ihr könnt euch ja immer einbringen, könnt uns jederzeit eine Frage schicken über unseren Instagram-Kanal sportschauf oder per Mail an sportschauf@sportschau.de. Und Celine hat mir folgende Frage für dich mitgegeben. Sie fragt sich, was unterscheidet deiner Meinung nach eine gute von einer großartigen Kämpferin, nicht nur körperlich, sondern auch mental?
13: Erstmal, dass du nicht nur trainierst, weil ein Trainer es dir sagt oder so in der Trainingseinheit, sondern ich finde, ein großartiger Kämpfer unterscheidet sich auf jeden Fall dadurch, dass du dich selber quälen kannst. Das können viele nicht. Die bescheißen sich selber.
12: Ja.
13: Man muss sich wirklich selber quälen können. Wir hatten es vorhin, deswegen fällt mir das auch sofort ein, weil ich habe ja gerade Krafttraining gemacht und da haben wir so einbeinige Squats gemacht. Oder halt, ja, diese, ich weiß gar nicht, wie die sich nennen. Auf jeden Fall so eine Kraft.
12: Wie geht das denn?
13: Diese einbeinigen, du gehst runter mit, du hast quasi Gewicht links und rechts, so Kurzhanteln.
12: Und stehst nur auf einem Bein.
13: Und stehst auf einem Bein, das andere Bein ist hinten so angewinkelt. Bulgarian Split Squats, glaube ich, heißen die.
12: Es klingt auf jeden Fall jetzt schon schnell.
13: Einbeinige Squats auf jeden Fall. Und mein Trainer war auch voll so, hey, weil wir mussten jede Runde das Gewicht steigern, weil er fragt immer, ey, wie viele Wiederholungen wären noch drin gewesen? Und ich sag so, ja, ich hätte locker noch fünf, sechs, sieben Stück machen können. Und eigentlich sollen nur noch so zwei, drei drin sein, damit das Gewicht passt. Also er musste wirklich von Runde zu Runde das Gewicht erhöhen und wir sind immer noch nicht beim richtigen Gewicht angekommen. Und da war ich halt auch so, ey, ich habe mich mit dieser Übung schon selber so gequält die letzten Jahre. Glaub mir, da musst du noch einiges draufpacken. Und deswegen komme ich direkt darauf. Oder ich gehe auch selber oft gerne sprinten. Mein Freund ist ja selber Boxer und zum Beispiel, die haben diese Sprints früher mit einem Trainer gemacht, der dann wirklich die Zeit stoppt, weil du musst quasi, das sind so Tatanbahnläufe, du musst wirklich jede Runde in der Zeit schaffen, mit nur eine Minute Pause, nicht eine Sekunde länger, nicht weniger. So, du musst wirklich konsequent sein und dich halt selber bis ans Ende pushen können. Und ich mache die Sprints eigentlich sogar am liebsten alleine, weil ich bin selber mein größter Kritiker und ich würde mich niemals selber bescheißen, weil ich weiß das. Mir ist es scheißegal, ob ich jetzt vor dem Trainer gut aussehe oder nicht oder halt das richtig gemacht habe, sondern am wichtigsten ist es mir, dass ich das durchziehe und ich mache lieber noch eine Runde mehr, anstatt eine Runde weniger. Also wenn ich jetzt mal eine Runde nicht in der Zeit geschafft habe, dann mache ich zwei mehr. Also ich bestrafe mich quasi sogar selber. Und ich glaube, das ist so das, was so großartige Kämpfer ausmacht oder halt auch an sich selber zu schleifen. Ich trainiere selber nach dem Training. Ich habe irgendwie zwei, drei Stunden Training hinter mir und trainiere dann trotzdem noch mal eine Stunde an irgendwas selber. Auch wenn es jetzt nichts mehr Körperliches ist, aber Koordinationsarbeit, gehe die Technik nochmal in meinem Kopf durch. Auch oft, wenn ich zu Hause bin, ich schaue eigentlich einen Film oder eine Serie um, ja, ganz entspannt. Ich bin auch ein normaler Mensch, ich gucke mir auch mal was im Fernsehen an, aber mein Kopf ist eigentlich, ah, wie war das nochmal und was muss ich noch besser machen? So dieses, weil viele, die den Sport selber nicht machen oder ja, halt einfach nur irgendwie Fans sind, das nur aus dem Fernsehen kennt, denken sich, okay, MMA, Käfig, Blut, wilde Prügelei. Aber das ist auch das, was ich vorhin meinte wegen dieser Boxerin, dieses nicht emotional zu handeln, komplett bei sich zu sein. Man sagt ja auch, in der Ruhe liegt die Kraft und das ist wirklich so. Und das kannst du auf so viele Sachen ableiten und sich mal damit zu beschäftigen und sich auch wirklich selber zu fragen, ey, so, was kann ich gar nicht oder was, also es gibt so viele Fragen, die man sich selber einfach stellen muss, und ich sag nicht, dass ich mir die alle schon beantwortet habe, gar nicht, bin mitten in diesem Prozess, aber ich merke einfach, dass man auch da noch besser wird. Also nicht, wenn ich jetzt alle Techniken perfekt kann, heißt es nicht, dass ich trotzdem die beste Kämpferin bin. Also dieses Mentale spielt eine große Rolle und eben auch die Basics noch zu machen. Also viele Kämpfer wollen jetzt einen krassen Drehkick lernen und die krassesten Sachen. Aber egal wie gut du bist, musst du trotzdem noch an den Basics so 1 Zentimeter weiter links, 1 Zentimeter weiter da. So, es gibt so viele Sachen, an denen man arbeiten kann. Und wie gesagt, einfach sich nie... Das war jetzt ein bisschen verwirrend, glaube ich, weil ich so viele Sachen auf einmal erzählt habe.
12: Nein, aber
13: ich könnte auch noch viel mehr Sachen erzählen, glaube ich.
12: Zeit. Das ist ja das Gute.
13: Ja, aber ich glaube, das macht's wirklich aus, dass du nie denkst, ey, ich habe jetzt, keine Ahnung, ich bin schon Weltmeister geworden, so, ich bin der Krasseste, ich muss das alles nicht mehr üben, sondern dass du trotzdem, wie eigentlich der Anfänger, der im Gym reinläuft, der seinen ersten Monat hat, dass du trotzdem noch an diesen Basic feilst und da einfach immer noch genauer wirst, noch präziser wirst. Ich glaube, das macht wirklich einen großartigen Kämpfer aus, weil auf hohem Niveau sind alle Leute stark, alle sind schnell, alle sind körperlich fit, durchtrainiert. Und da kommt es ja genau auf diese Kleinigkeiten an, wer das trotzdem noch sauberer macht und wer eben auch im Kopf komplett bei sich ist und weiß, ey, wo ist meine Stärke, was kann ich nicht so gut. Und da wird es natürlich auch manchmal unangenehm. Man muss auch aus der Komfortzone einfach mal rausgehen. Und nicht nur immer in seinem Gym trainieren, sondern ich war jetzt 5 Wochen in Amerika, auch mal woanders hingehen. Und natürlich ist es am Anfang unangenehm. Ich war da ganz alleine. Ich kannte da niemanden. Ich habe mit den besten Leuten der Welt trainiert. Und das muss man sich erstens mal trauen und zweitens dann auch da versuchen, ey, okay, boah, das kann ich vielleicht wirklich noch nicht so gut. Da wurde ich immer irgendwie auf den Boden geholt oder sie hat mich immer mit der und der Hand erwischt. Und dann daran weiterzuarbeiten und nicht nur, ey, das kann ich gut, ich mache jetzt immer das.
12: Wenn wir mal gucken bei dir, du bist ja eben dann als MMA-Fighterin erstmal im Amateurbereich natürlich gestartet und hast da wirklich in kürzester Zeit eingeschlagen wie eine Bombe, hast ultra krass performt, bist dann auch Weltmeisterin geworden im Amateurbereich. Dein allererster MMA-Fight.
13: Ja.
12: Was ging da in dir vor, bevor es losging?
13: Also ich habe ja davor schon Kickbox- und Boxwettkämpfe gemacht, deswegen es war jetzt nicht so was anderes für mich. Es war nur was anderes in dem Sinne, kleine andere Sportart. Und ich habe halt den Sport zu dem Zeitpunkt irgendwie 5-6 Monate gemacht. Natürlich, im Stand war ich gut. Ich konnte Kickboxen, ich konnte Boxen, aber so mit Ringen. Und dann halt direkt gegen eine Schwarzgurt-Judoka zu kämpfen, die Nationaltrainerin in Österreich ist. Das war so das Einzige, wo ich mir dachte, okay, bin ich jetzt so weit? Weil, obviously, war ich nicht so weit. Ich war da damals nicht so gut am Boden, jetzt mit ihr wirklich am Boden zu kämpfen. Deswegen wusste ich, okay, ey, ich muss einfach im Stand bleiben. Mhm. Und es ist halt so, zwei Welten treffen aufeinander. Ich will im Stand bleiben, sie will unbedingt auf dem Boden. Und wer kann sich jetzt halt mehr durchsetzen?
12: Ja, so, und das war's. Ich habe das Video davon gesehen und du lagst ja dann irgendwann am Boden.
13: Ja.
12: Und ich glaube, viele Zuschauer dachten auch schon so, da kommt es jetzt nicht mehr raus. Sie kommt nicht mehr hoch.
13: Ja.
12: Was ging da in dem Moment in dir vor? Weil du bist ja wieder hochgekommen, du bist zurückgekommen, du hast am Ende den Kampf auch gewonnen.
13: Ich glaube, in der einer der schlimmsten Positionen, in der ein MMA-Kämpfer sein kann, ist der sogenannte Kruzifix. Also deine beiden Arme sind einfach auf dem Boden gepinnt und wenn du deine Arme nicht hast, dann geht nicht viel anderes. Und durch das, dass sie quasi noch auf meinem Oberkörper lag, hatte sie auch die komplette Hüftkontrolle. Also ich hatte überhaupt keine Kontrolle mehr über meinen Körper. Und ich habe in dem Moment eine Sekunde gebraucht, um mich zu sammeln, weil ich meine, wir hatten davor, zwar in der dritten Runde, gegen Ende der Runde auch, ich war natürlich auch schon erschöpft und ich wusste aber, ich habe zu keiner Sekunde an mir gezweifelt. Ich wusste, ich komme da wieder raus, aber ich muss mich kurz sammeln, kurz durchatmen, um dann eben explodieren zu können. Und meine einzige Angst in dem Moment war, dass der Ref zu früh abbricht, weil bei Amateurkämpfen, bei Frauen, wir hatten beide unseren ersten MMA-Kampf, da bricht man eher früher ab, bei den Profis lässt man länger laufen. Bei Amateuren ist es so, okay, du bist da festgenagelt, du kommst nicht mehr raus, okay, Fight wird einfach abgebrochen. Ist ja auch logisch, damit man einfach nicht noch unnötigen Schaden hinzugefügt bekommt. Aber ich wusste, ey, die Schläge, die sie da gerade ansetzt, die haben überhaupt nicht wehgetan. Also mir ist nichts passiert. Und wie gesagt, ich wusste, ich habe so fest an mich geglaubt und ich habe es einfach gespürt, dass ich da wieder rauskomme. Aber wie gesagt, ich habe dann auch nur den Ref angeschaut und habe so gesagt, weißt du, alles gut, brech nicht an.
12: Bitte nicht abbrechen.
13: Bitte gib mir noch die Zeit. Und hatte dann wirklich auch Augenkontakt mit ihm. Und ich glaube, durch diesen Augenkontakt und durch dieses, weißt du, alles gut, dass ich mir einfach dieses Signal irgendwie noch geben konnte, war okay, so, hat dann einfach gecheckt, dass dass eben gerade alles gut ist und dass er noch nicht abbrechen muss. Weil ich glaube, Kämpfer, die so am Struggeln sind und nicht mehr klarkommen, die können auch keinen Augenkontakt mit dem Ref herstellen. Die blenden, man blendet den ja eigentlich komplett aus. Und so hat er mir dann wirklich noch Gott sei Dank die Zeit gegeben. Und ich habe es ja dann auch im Endeffekt geschafft und bin wieder hochgekommen. Ja, also eigentlich ging nur das durch den Kopf so, brech nicht ab. Und für mich war das dann einfach so ein Ding. Mein Freund hat auch zu mir gemeint, ey, oder alle meine Trainer, ey, du hattest gerade so einen harten Kampf gegen so eine harte Nuss, sage ich mal. So eine starke Gegnerin war 10 Jahre älter als ich, Polizistin, Schwarzgurt-Judoka. Also schlimmer geht's eigentlich gar nicht im ersten Matchup für ein junges Mädchen, wie es damals noch war. Ich meine, das ist nicht so lange her, aber trotzdem so war ich da schon noch ein Baby gefühlt. Und da haben die auch gemeint, ey, die nächsten Kämpfe, so, du bist gut vorbereitet. Du hattest den Willen und du hast wirklich bis zum Schluss durchgezogen. Ja.
16: Also du bist einfach Wahnsinn und wahnsinnig krass durchgestartet. Danach kam ja dann die Weltmeisterschaft im Amateurbereich. Die hast du gewonnen. Ja. Was haben deine Eltern dann eigentlich gesagt? Da war wahrscheinlich die Idee mit dem Tennis auch ganz schnell wieder beiseite geschoben, oder?
13: Die Weltmeisterschaft war für mich dann so ein Ding, hey, ich fahre da jetzt hin. Wie gesagt, ich hätte mir das niemals erträumt oder ich habe mir das auch gar nicht gewünscht. Ich wollte einfach Amateurkämpfe machen und gut ist. Durch die deutsche Meisterschaft habe ich mich quasi qualifiziert für die Weltmeisterschaft und dann wusste ich, jetzt wird's ernst. Ich fliege nach Usbekistan. Ich bin irgendwo im Nirgendwo mit dem Besten der Welt und mein Ziel war so, ich will aufs Treppchen kommen. So, natürlich war ungeschlagen davor, aber ich bin aber gegen Mädels angetreten, die machen ihr Leben lang MMA und ich habe zu dem Zeitpunkt trotzdem nur ein Jahr habe ich trainiert oder eineinhalb, lass mich nicht lügen, und fahre auf eine Weltmeisterschaft mit Mädels, die schon Europameisterin, Weltmeisterin, keine Ahnung was geworden sind. Also es war schon sehr krass und da dann mit dem Gürtel zurückzukommen, da wusste ich, hey, okay, ich habe so ein Riesenpotenzial und habe natürlich dann auch so Blut geleckt, sag mal. Also es war einfach eine ultra geile Erfahrung, die Weltmeisterschaft. Und die hat mich gepusht, dass ich dann wirklich auch Ambitionen in dem Sport bekommen habe, dass ich sage, ey, ich will da was erreichen. Und der einzige richtige Weg war dann, zu den Profis zu wechseln, weil wenn du Weltmeisterin bist, so, da war ich wieder zurück in Deutschland, gegen wen soll ich hier kämpfen?
16: Was sind so die größten Unterschiede eben zwischen den Amateuren und den Profis?
13: Also du kämpfst bei den Amateuren 3x3 Minuten. Also eine Runde geht nur 3 Minuten. Bei den Profis geht sie 5 Minuten. Mhm. Ich habe dir gerade schon die Profi-Handschuhe gezeigt. Die sind ziemlich dünn. Das sind 4 Unzen. Kannst du mal anfassen, da ist eigentlich nichts dran.
16: Ja, die sind wirklich, das sind eher so wie so halbe Handschuhe.
13: Ja.
16: Man trägt irgendwie zum, weiß ich nicht, Fahrradfahren oder so.
13: Genau, so wie so Fahrradhandschuhe, genau. Und bei den Amateuren sind die viel dicker. Also sind hier noch gepolstert, eigentlich fast wie ein Boxhandschuh. Das sind 8 Unzen bei den Amateuren. Also die Handschuhe sind viel dünner, tut natürlich auch viel mehr weh, wenn man mit denen trifft. Also es ist einfach ein viel härterer Schlag. Man hat keine Schienbeinschoner. Bei den Amateuren hast du auch Schienbeinschoner an. Genau, das sind eigentlich so die wesentlichen Unterschiede so vom Setting her. Und im Kampf sind die Regeln auch ein bisschen anders. Also du darfst als Amateur keine Ellbogen schlagen und du darfst keine Knie zum Kopf bringen. Knie zum Körper sind erlaubt, aber zum Kopf nicht. Und Ellbogen sind gar nicht erlaubt. Also die Amateure werden halt einfach viel mehr geschützt. Durch die Ausrüstung einerseits, aber auch durch die Regeln im Kampf selber, was ja auch Sinn macht bei den Amateuren. Das sind auch viele jüngere Leute oder man verdient ja damit auch kein Geld. Also es ist ja einfach wirklich nur Hobby. Da kann natürlich trotzdem, kannst du mal irgendwie ein blaues Auge oder sowas haben, aber mit den Ellbogen, da hast du dann auch direkt Cuts und ja einfach viel schlimmere Verletzungen. Am Boden gibt's auch noch ein paar so Heel-Hook, das sind so spezielle Fußhebel, wo du irgendwie dir das Kreuzband reißen kannst. Und so ist bei den Amateuren auch nicht erlaubt. Also ich sag nicht, dass bei den Amateuren gar nichts passiert, aber du bist schon viel, viel geschützter und auch
16: die Ref
13: brechen viel früher ab. Genau.
16: Ist viel krasser.
13: Es ist krasser.
16: Jetzt hast du gerade selbst schon den finanziellen Punkt auch angesprochen.
13: Ja.
16: Du hast ja eigentlich Wirtschaftsrecht studiert, hast lange auch als Buchhalterin gearbeitet.
13: Ja.
16: Viele werden sich jetzt denken, oh, das ist, passt ja irgendwie eher so. Also kriegt man vielleicht schwer zusammen, Buchhalterin und eben Fighterin. Was würdest du sagen, sind aber tatsächlich Sachen, die du aus deinem Job damals für den Käfig irgendwie nutzen konntest? Keine Ahnung, gibt es irgendwelche Dinge, wo du sagst, das sind berufliche Skills, die ich mir mal angeeignet habe für meinen Job, die ich tatsächlich auch als Kämpferin nutzen kann?
13: Also im Cage weiß ich nicht, aber so außerhalb, so in meinem Leben als Fighterin auf jeden Fall, dass ich strukturiert bin einfach, dass ich ein gutes Zeitmanagement habe. Das habe ich alles natürlich im Studium bei der Arbeit gelernt. Man muss auch selber ein Typ dafür sein, aber viele MMA-Kämpfer sind wirklich so, ja, leben irgendwie in den Tag hinein und ich bin halt wirklich sehr strukturiert, was mein Training betrifft, was dann auch meine Fight Week betrifft, dann auch mit dem Weightcut und alles. Ich bin halt einfach ein gewissenhafter Mensch. Im Cage selber weiß ich nicht, ob das mir so geholfen hat, aber so drumherum auf jeden Fall.
16: Manchmal Momente, die du damals hattest, als du eben noch voll gearbeitet hast, auch, wo du dachtest so, ah, und heute Abend, wenn ich wieder im Training bin, dann lasse ich den ganzen Frust auf den Chef, auf die Kollegin, wie auch immer, raus.
13: Auf jeden Fall.
16: Ja?
13: Auf jeden Fall. Also es war schon immer ein gutes Ventil. Ja. Und vor allem, man bekommt halt mega den Kopf frei. Also ich weiß nicht, vielleicht kennst du das selber, wenn du, egal was du machst, Abwasch, Kochen, man hat ja immer irgendwie Gedanken im Kopf. Und wenn du im Kampfsporttraining bist, du denkst an gar nichts. Du bist wirklich im Moment, du bist so fokussiert. Da überlegst du dir nicht, oh, was hat der zu mir gesagt oder was muss ich später noch einkaufen. Zum Beispiel, wenn ich manchmal selber ins Gym gehe, also ohne Trainer trainiere, einfach klassisch halt Fitnessstudio, da habe ich auch meine Gedanken. Also selbst da beim Sport machen gehen die nicht weg. Aber wenn ich hier auf der Matte bin, da ist mein Kopf einfach leer und komplett bei der Sache.
16: Wenn wir mal auf deinen ersten Octagon-Kampf dann gucken, eben in der MMA, wie war das damals für dich? Ich weiß zum Beispiel von einem jungen MMA-Kämpfer, der sagte mal zu mir, ich habe alle meine Kämpfe gewonnen, bis ich bei Octagon angetreten bin. Und dann war ich von dieser Kulisse, die ja riesig ist, weit über 10.000 Menschen, die einen zujubeln oder eben auch nicht. Da war ich wie erschlagen und habe dann tatsächlich auch verloren. Wie war es bei dir, dein erster Octagon-Kampf?
13: Tatsächlich gar nicht so. Muss ich echt sagen, ich glaube, vielleicht ist es so eine gottgegebene Kraft oder ich weiß nicht, woher das kommt. Die Halle ist mir auch vertraut. Du hast ja vorhin angesprochen, ich habe da auch als Security gearbeitet. Deswegen, ich muss sagen...
16: In Stuttgart,
13: genau.
16: Aber hast du da genau gearbeitet als Security?
13: Eigentlich in der Zeit davor, drei Jahre.
16: Also als du tatsächlich auch schon so ein bisschen selbst darauf hingearbeitet hast, trainiert hast.
13: Meine Kollegen meinten immer so, eines Tages sehen wir dich da drinnen.
16: Ja,
13: okay. Ja. Nee, mein Trainer meinte zu mir, ey, wenn du jetzt gleich da rausläufst, also es war schon, wir waren schon ready, sind aus der Kabine quasi in den Gang gelaufen, wo dir dann irgendwann der Startschuss gegeben wird, so ey, okay, jetzt geht's los. Und er meinte, ey, guck einfach nur den Cage an, weil natürlich, ich habe zum ersten Mal vor so einer riesen Kulisse gekämpft.
16: Mhm.
13: Guck einfach nur den Cage an, versuch gar nicht, das Publikum anzuschauen, weil nicht, dass du eben, wie er gesagt hat, so auf einmal erschlagen wirst davon. So konzentriere dich einfach nur auf den Cage, blende alles andere aus. Aber mein Fanblock, quasi meine Family, Friends und so, war direkt der erste, wo ich rausgelaufen bin, auf der linken Seite. Ich erinnere mich, wenn es gestern gewesen wäre. Und ich habe dann... Ich wollte zwar auf meinen Trainer hören, ich habe es aber nicht getan, weil ich habe dann so geguckt und habe halt direkt meine Mom und alle möglichen Leute gesehen und war so, ah, hi. Und als ich dann denen quasi Hallo gesagt habe und die so ja einfach realisiert gesehen habe, habe ich natürlich auch in die komplette Halle geschaut und habe alle anderen auch gesehen. Mhm. Aber es hat mich gar nicht rausgebracht. Irgendwie, ich fand's geil, das gute Stimmung. Ich wurde auch von voll vielen anderen Leuten angefeuert. Ich musste sagen, ich hatte da echt, was heißt Glück, aber keiner hat mich ausgebuht, sondern im Gegenteil, entweder haben sie halt gar keine Reaktion gezeigt oder sie haben mich angefeuert. Also ich hatte auch ein gutes erstes Erlebnis.
16: Wie war es eigentlich für dich, als Frau in den Kampfsport zu gehen? Hast du da am Anfang mal mit Vorurteilen zu kämpfen gehabt?
13: Eigentlich gar nicht. Also in den Gyms wurde ich immer gut aufgenommen. Also wirklich im Gym selber habe ich nie dumme Kommentare gehört. Ganz im Gegenteil. Viele waren halt eher so, boah, schon so Sachen wie, wie stark bist du für eine Frau so auf denen. Aber ich weiß, wie die es meinen. Das war nicht irgendwie herabwertend gemeint, dass Frauen jetzt weniger stark sind. Aber es ist ja einfach so, dass man körperlich als Frau niemals so stark sein kann wie ein, also eine 60 Kilo Frau ist niemals so stark wie ein 60 Kilo Mann. Es ist ja einfach biologisch, das ist ja nichts Negatives, sondern es ist einfach so. Und da habe ich ganz im Gegenteil, wie gesagt, Zuspruch bekommen, so ey, boah, du bist richtig stark, du kannst richtig gut mit uns mithalten, du bist trotzdem eine gute Trainingspartnerin, auch wenn du eine Frau bist. Also wie gesagt, so ganz im Gegenteil. Natürlich jetzt so von außen her, manche Leute, die halt selber den Sport auch gar nicht machen, so, das ist doch nichts für Frauen, aber ganz wenig und die meisten sagen das dir auch nicht ins Gesicht, das sind dann eher irgendwelche Kommentare, aber selbst die gibt's eigentlich nicht mehr. Also ich muss sagen, bei mir war es ganz im Gegenteil, ich wurde überall herzlich aufgenommen, ich wurde von Anfang an auch ernst genommen, aber wie gesagt, ich war jetzt auch nicht so dieses, dass ich halt bei jeder Kleinigkeit dann irgendwie verletzt bin oder oh, mir tut dies weh oder das weh, sondern ich habe halt schon immer durchgezogen, härter als die Männer wahrscheinlich. Und ich glaube, daher kam auch diese krasse Akzeptanz und auch dieser Respekt, sage ich mal, weil meine Persönlichkeit, glaube ich, einfach so ist, aber auch bei anderen Mädels, die vielleicht nicht vom Turnen kommen und so eine gute Base haben und das alles in sich haben, sondern wirklich Kampfsport vielleicht der erste Sport ist, mit dem sie anfangen und die auch von null anfangen, aber sogar das habe ich beobachtet, hier im Gym, auch in den Gyms, wo ich davor war, dass das bei denen eigentlich genauso ist.
16: Ich glaube tatsächlich auch, das habe ich mal irgendwo gelesen, dass Frauen eine höhere Schmerztoleranz haben als Männer.
13: Habe ich auch
16: gelesen. Weil du gerade gesagt hast, so nicht wegen jedem Wehwehchen, irgendwie bleiben wir zu Hause. Ich glaube, vielleicht ist es auch tatsächlich schon sowas, eine Freundin von mir, die sagt immer so, allein schon, wenn wir den Zyklus haben und der eine oder andere hat wieder Periodenschmerzen oder dann auch sowas wie die Geburt. So.
13: Ja.
16: Wie würden Männer das wohl handeln? Erfährst du das tatsächlich auch oder erlebst du das manchmal im Training, dass irgendwie die Männer neben dir, weil du trainierst eben hauptsächlich ja mit Männern,
13: haben
16: wir eben auch schon gehört, dass die schon so halb umkippen oder sagen, oh, ich kann nicht mehr und du stehst dann noch ein bisschen. Nein, ich, wie du ja selbst gesagt hast, ich quäle mich jetzt noch ein bisschen selber. Zieh durch.
13: Auf jeden Fall. Das ist fast in jedem Training so. Also die sind vielleicht wirklich körperlich stärker. Ja, das kann man denen nicht absprechen. Aber so vom Durchhaltevermögen, natürlich, man kann es nicht verallgemeinern. Es gibt bestimmt auch Männer, die hardcore durchziehen und da auch nicht so Wehwehchen haben. Aber so im Großen und Ganzen finde ich schon, dass es oft raussticht, dass ich jetzt als Frau einfach mehr in den Schmerz reingehe oder halt, obwohl ich nicht mehr kann, dann doch noch die Runde fertig lauf oder ja, wie auch immer. Also das fällt mir schon oft auf. Also da ist schon was dran.
16: Kriegst du eigentlich viele Nachrichten von anderen jungen Frauen, die dir zum Beispiel auf Instagram folgen oder so oder deine Kämpfe sehen bei Octagon, die anschließend sagen, ey, du inspirierst mich? Weil ich habe den Eindruck, ne, wir haben es ja auch eben im Steckbrief gehört, du hättest ja schon gerne auch weibliche Trainingspartnerinnen. So. Vielleicht holst du jetzt ja ein paar ran.
13: Ja, also ich glaube, ich habe da eher so für die nächste Generation vorgesorgt, dass die viel miteinander trainieren können, weil bis ich jetzt eine Trainingspartnerin habe, die heute anfängt, die jetzt mit mir auf meinem Level mithalten kann, jetzt nicht, weil ich so stark bin oder so gut bin, sondern einfach nur, man braucht da Erfahrung, um wirklich auf dieses Level zu kommen. Es wird jetzt schon einige Jahre dauern. Ob ich bis dahin noch aktiv bin, ist die andere Sache.
16: Vielleicht ist es ein bisschen zu spät.
13: Für mich vielleicht nicht mehr, aber ich habe für die auf jeden Fall vorgesorgt, weil ich glaube, die jetzt nachkommen, die werden auf jeden Fall einige weibliche Trainingspartnerinnen haben. Und ist ja nicht so, dass ich gar keine habe. Ich habe schon welche. Aber ja, nee, ich finde es total schön, dass ich da so inspirierend bin und auch ein Vorbild in dieser Hinsicht bin. Und du hast mich ja vorhin gefragt, ey, hattest du am Anfang Angst vorm Sparring oder vielleicht auch einfach in ein Kampfsport-Gym zu gehen? Ich kann mich einfach glücklich schätzen, dass es bei mir nicht so war, aber es gibt viele, viele Mädels, bei denen ist es schon eine Überwindung, überhaupt hierher zu kommen, geschweige denn Sparring zu machen, weil hier einfach nur Männer sind. Das ist, ich glaube, ich habe das schon mal in einem anderen Interview gesagt, das ist wie an so einer Jungsgruppe vorbeizulaufen. Für jede Frau unangenehm, wenn du alleine, also auch für mich unangenehm, wenn da irgendwie so 10 Jungs stehen, die dich alle anglotzen und du musst so alleine an denen vorbeizulaufen, ist einfach unangenehm. Und genauso ist es ja auch in so ein Gym zu kommen, wenn hier 99% Typen sind, dann da als Frau und vor allem, wenn man noch keine Erfahrung hat. Das meinte ich ja, wenn du schon was drauf hast, ist es, glaube ich, gar nicht mehr so schlimm, weil du weißt genau, was du hier tust und was du kannst und was du nicht kannst. Aber wenn du komplett neu bist und dann noch irgendwie dumm angeglotzt wirst oder denkst, du wirst es oder bekommst einen dummen Spruch ab, ich kann mir vorstellen, dass es eine Riesenüberwindung ist. Also
16: was würdest du genau den Mädels, die genau vor so einer Entscheidung jetzt stehen, bleibe ich zu Hause oder gehe ich doch den mutigen Schritt und probiere es einfach mal aus, was würdest du denen raten?
13: Auf jeden Fall machen. Also wenn das Interesse an Kampfsport besteht, niemals irgendwie denken, was denken sich andere, wie gucken die mich an oder bekomme ich einen blöden Spruch. Also unsere Jungs sind alle so nett, wirklich, wenn irgendjemand neu ist, wir helfen denen allen, also wirklich alle. Keiner von uns würde dich blöd anschauen oder einen blöden Spruch geben. Deswegen, das wird niemals passieren. Und wenn du dann ein paar Mal da warst, nach ein paar Wochen spätestens, dann ist es, also unser Gym, du hast ja auch vorhin gesagt, du fühlst dich komplett wohl, man wird so gut aufgenommen, es ist wie eine kleine Familie und dafür kommen wir auch ins Training, um immer besser zu werden. Keiner von uns ist perfekt, wir haben auch noch was zu lernen. Klar, wir sind schon Profis, aber hier sind ja auch so viele Amateure und ich sehe es jetzt vor allem im Kindertraining, es sind, glaube ich, gefühlt auch mittlerweile mehr Mädels als Jungs und die Mädchen haben es richtig drauf und verprügeln hier die Jungs. Also auf gar keinen Fall schämen und wie gesagt, wenn das Interesse besteht, einfach kommen, einfach durchziehen und wie gesagt, das ist eigentlich wie so eine kleine Familie.
16: Wir haben bei uns im Podcast immer die Tradition, dass unsere letzte Gesprächspartnerin für die nächste eine Frage mitgibt. Und ich habe jetzt eine Frage für dich mitbekommen von der letzten Folge, und zwar von Katrin Marchand. Sie ist Ruderin und das Besondere bei ihr ist, und sie ist auch Skiprofi, dass sie sowohl bei Olympischen als auch bei Paralympischen Spielen mitgemacht hat, weil sie nach einem Schlaganfall sich erstmal wieder zurückkämpfen musste und auch durch den Sport wieder für sich den Weg zurück ins Leben gefunden hat.
13: Krass.
16: Und sie hat mir für dich folgende Frage mitgegeben.
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0: Sportler allgemein, männlich, weiblich, hat man, glaube ich, schon so eine gewisse Präsenz. Und aber an sich, glaube ich, ist es gar nichts Schlechtes. Also ich bin froh darüber, dass die mich einfach auch so, ich bekomme einfach heftigen Respekt. So, deswegen, ja, alles gut. Aber im Endeffekt bin ich trotzdem eine Frau. Und natürlich jetzt mit meiner Family, Freunden oder mit meinem Freund oder so, bin ich jetzt nicht immer diese starke Kampfsportlerin. So, natürlich bin ich auch trotzdem eine starke Frau, aber man lässt sich ja dann schon auch mal einfach fallen und ist einfach Frau, sag ich mal. Ja, aber ich würde es als nichts Negatives sehen. Ganz im Gegenteil. Ich glaube, es hilft mir in meinem Leben, hat mir schon immer geholfen.
1: Hast du manchmal auch sowas wie Selbstzweifel? Bist du manchmal auch, ja, dann doch so, dass du denkst, okay, das ist jetzt irgendwie viel Druck gerade oder bin ich denn wirklich gewachsen? Schaffe ich das? Hast du manchmal so schwache Momente in Anführungszeichen?
0: Auf jeden Fall. Also ich sage jetzt nicht, dass immer alles perfekt ist und so. Vor allem gerade diese, nicht mal unbedingt im Kampfsport, weil ich trainiere, so, das ist meine oberste Priorität. Mein Training ist das Allerwichtigste für mich. Und ich bereite mich so gut vor, dass ich am Wettkampftag niemals an mir zweifle. Das ist, glaube ich, auch falsch, wenn du schon mit dem Gedanken gehst, oh, schaffe ich das jetzt? Gewinne ich jetzt wirklich und so? So, du musst schon wirklich nicht nur so tun, sondern auch wirklich selbst von dir überzeugt sein. Deswegen dahingehend nicht. Am Anfang waren diese Medientermine sehr stressig für mich, so vor der Kamera zu sprechen und viele fremde Leute zu treffen. Ich bin schon jemand, ich bin gerne in meinem engen Kreis, so mit meiner Familie, mit meinen engen Freunden. Ich habe jetzt auch nicht einen Freundeskreis von irgendwie 500 Leuten oder so und treffe mich heute mit der, morgen mit dem, übermorgen mit dem. So, ich bin schon gerne unter meinen engen Leuten und dann so wirklich in die große, weite Welt hinauszugehen und mit irgendwelchen krassen Leuten, berühmten Leuten oder auch sowas wie jetzt hier, so diesen Podcast zu machen, das war am Anfang, das wäre sehr schwer für mich. Oder es gibt ja immer dieses Cage-Interview, quasi du hast gekämpft, du hast gewonnen und dann kommt das Interview und
1: da wirklich... Da denke ich mir aber immer so... Also jetzt gönn dir nochmal eine
0: das
1: kurze
0: ist
1: Sekunde.
0: Schlimm.
1: Das ist stattdessen stehst du teilweise dann auch irgendwie mit blutender Oberlippe und so und dann, oh, musst du noch ein Interview geben.
0: Ja, und wirklich, mein Ding war immer vor dem Kampf nicht, oh mein Gott, ich muss jetzt kämpfen gehen, sondern ey, was regt er mich eigentlich danach? Was soll ich da eigentlich sagen? Also dieses, das war für mich am Anfang schwer. Jetzt mittlerweile ist es gechillt. Also ich bin da jetzt auch nicht mehr nervös davor, auch unser Podcast, alles easy. Aber das war so in meinem ersten Jahr, also letztes Jahr, das war richtig, richtig nervenzerrend. Ich habe es natürlich trotzdem durchgezogen. Ich wusste, das gehört dazu. Und vor allem im heutigen Leben so, du kannst nicht nur einfach eine gute Sportlerin sein. Du musst dein Social Media ein bisschen pflegen. Du musst dich mal ein bisschen hier im Fernsehen sehen. Auch das erste Mal im Fernsehen live. So, da gibt's nicht, ey, lass uns das nochmal neu aufnehmen, sondern du hast es dann gesagt, du hast es so gemacht und so ist es dann auch. Gott sei Dank, bis jetzt immer alles gut gelaufen. Und mir sagen auch immer viele Leute, hey, du machst es gar nicht so. Also du machst es so, wenn du es schon wirklich länger machst. Gott sei Dank. Ja. Aber das war für mich am Anfang wirklich richtig, richtig schlimm. Und jetzt so also zum Kampfsport hin, ich bin, wie ich vorhin schon gesagt habe, ich bin einfach ein Selbstkritiker. Ich bin nie mit mir zufrieden. Ich kann mir auch manche Kämpfe von mir danach nicht, also schaue ich die nicht gerne an. Ich mache es natürlich trotzdem, um zu analysieren, ey, was habe ich falsch gemacht? Was kann ich noch verbessern? Aber manchmal, obwohl ich gewonnen habe, bin ich so unzufrieden mit meiner Leistung, dass ich das danach mir nicht mehr selber anschauen will.
1: Als du dich das erste Mal im Fernsehen gesehen hast, was ging
0: will ich auch nicht sehen. Will ich auch nicht sehen.
1: Hast du es dir dann angeguckt?
0: Ich habe es mir angeschaut, aber es ist voll peinlich. Ich weiß nicht warum, aber das ist echt für mich, also Kämpfe geht noch, aber so Interviews und so, vor allem wenn ich die dann mit jemand angeschaut habe, natürlich am Anfang habe ich mich dann mit meinem Freund zusammengesetzt oder mit der ganzen Familie so, ey, weil das war was Besonderes, so meine ersten Interviews, ich habe eine Reportage auch gemacht und so eine Dokumentation, richtig peinlich. Schaut das an, aber ich will nicht dabei sein.
1: Guckt es euch mal an. Gibt es bei YouTube zum Beispiel auch oder in der ARD-Mediathek von den SWR-Sportkollegen. Ist eine tolle Reportage doch geworden.
0: Nee, die haben es auch super gemacht.
1: Ganz ehrlich, es ist ja irgendwie auch beruhigend, dass selbst so eine starke Persönlichkeit, so eine krasse Kämpferin, wie du es bist, auch manchmal so ein bisschen unsicher ist.
0: Auf jeden Fall.
1: Oder auch mal an sich selbst zweifeln kann. So, wir hatten ganz am Anfang ja die Frage aufgemacht, beziehungsweise der Flur hier vom Gym hat die Frage aufgemacht. Es steht da ja als Wandtattoo. What are you fighting for? Was würdest du sagen, Alina, für was kämpfst du?
0: Mittlerweile sind es, glaube ich, mehrere Sachen. Früher war es wirklich einfach Spaß. Es hat mir einfach Spaß gemacht. Das war der einzige Grund. Mittlerweile, natürlich, wenn man sich so eine gewisse Legacy aufbauen, ich will die Beste aller Zeiten werden, 100%. So, wie gesagt, durch die Weltmeisterschaft sind diese Ambitionen gekommen und von

0: Kampf zu Kampf wird es auch immer mehr und auch immer realistischer, so greifbarer. Und was auch so, was mir richtig am Herzen liegt, ist einfach dieses Vorbild zu sein für die Jugend. Es gibt so viele schlechte Vorbilder oder ich weiß nicht, irgendwie so der Wandel der Zeit auch. Deswegen einfach da so gute Werte zu vermitteln. Nicht nur, ey, ihr müsst alle Kampfsport machen, sondern einfach auch so. Deswegen mache ich auch diese Interviews und diese Podcasts, weil ansonsten wäre ich so, ey, nee, ich kämpfe einfach nur und der Rest ist mir egal, ob ich jetzt berühmt bin oder nicht, ist mir eigentlich vollkommen egal. Aber ich finde es einfach wichtig, wenn man diese Reichweite hat, die auch für was Gutes zu nutzen. Und du hast vorhin auch meine Familie in Kenia angesprochen. Das ist auch so ein Herzensprojekt von der ganzen Familie eigentlich, da die Kinder zu unterstützen. Die haben ja quasi, für die, die es nicht wissen, ein Waisenhaus gebaut. Das sind Waisenkinder und die kümmern sich komplett um die mit Kindergarten, Schule, Krankenversorgung, alles Mögliche. Es ist so ein Riesenprojekt und dann denke ich mir, ey, meine Familie ist seit 25 Jahren dort, steckt jeden Tag harte Arbeit da rein. Ich bin hier in Deutschland, was kann ich trotzdem tun, um zu helfen? Und dann versuche ich natürlich auch sowas einfach ein bisschen mehr publik zu machen und auf meine Art und Weise zu helfen. Und ich hoffe natürlich, je erfolgreicher, je berühmter ich werde, dass es auch einfach, dass ich das immer mehr tun kann. Deswegen kämpfe ich für mehrere Sachen mittlerweile.
1: In der nächsten Folge, da besuchen wir eine Fußballerin, nämlich Rachel Rinas. Sie ist Profifußballerin, sie ist auch Fußballkommentatorin. Welche Frage würdest du mir gerne für sie mitgeben für die nächste Folge?
0: Wie ist es als Frau im Fußball? Weil ich weiß auch, dass es sehr viele Vorurteile gibt und dass viele so sind, Frauenfußball gucke ich nicht gerne und so. Und ja, wie sich das vielleicht auch gerade wandelt. Weil ich glaube, es ist gerade schon immer mehr in jeder Sportart, dass die Frauen mehr supported werden, mehr geschaut werden und ja, dass es einfach publiker wird, ob das bei ihr einfach genauso ist.
1: Super, die Frage nehmen wir auf jeden Fall mit. Jetzt zum Ende des Podcasts. Was würdest du sagen, was hast du aus deinem Sport bisher für dein Leben gelernt? Also wirklich mal auf so einer Metaebene. Was ist es als MMA-Fighterin, wo du sagst, das bringt mir auch tatsächlich in meinem gesamten Leben was ich mir da angeeignet habe?
0: Das sind so viele Sachen. Die Frage ist eigentlich, was nicht, weil irgendwie ist es mittlerweile schon so meine Persönlichkeit geworden. Natürlich bin ich nicht nur die Fighterin, ich bin immer noch Alina, aber du hast gerade schon Disziplin angesprochen und weil alle die Nachrichten, die du auch bekommen hast von Freunde, Familie und so, sagen ja auch diese Disziplin auf jeden Fall. Disziplin, Stärke und wie gesagt, das sich noch mehr mit sich selber einfach auseinanderzusetzen und jeden Tag besser zu werden. Und zwar nicht nur im Sport, sondern auch im Umgang mit anderen Menschen, einfach bewusster durchs Leben zu gehen. Und seitdem, ich interessiere mich auch voll viel für Psychologie jetzt mittlerweile. Also ich ist nicht, dass ich da mega krass die Ahnung habe. Ich lese sehr gerne Bücher darüber, höre mir Podcasts an und so. Ich glaube, das hätte ich davor nicht unbedingt gemacht. Aber weil es einfach auch so wichtig in dem Sport ist. Wir haben ja über das Mentale schon gesprochen. Einfach ein besserer Mensch zu sein, glaube ich. Ganz allgemein, ja.
1: Ja, und wenn wir nochmal aufs Mentale auch gucken, eben dieses sich durchboxen müssen.
0: Ja.
1: Und eben auch aufzustehen, wenn man am Boden liegt, wie du damals 100%. Bei deinem Kampf und trotzdem nicht aufzugeben.
0: Ja, ich glaube, das sind auch so die wichtigsten Sachen, egal was man tut, dass man einfach durchs Leben geht und immer an sich selber glaubt und durchzieht, auch wenn es vielleicht mal nicht so gut läuft oder wenn auch von außen irgendwie was Negatives kommt, dass man einfach bei sich selber bleibt und seine Ziele verfolgt.
1: Also wir wünschen dir jetzt erstmal ganz viel Erfolg bei deinen weiteren Zielen. Fünfmal standst du ja schon bei Octagon im Käfig, hast gewonnen. Der nächste Fight steht bald an, in Berlin dann in dem Fall. Da drücken wir dir natürlich wieder sehr die Daumen und hoffen, genauso wie du, dass du irgendwann die Beste der Welt wirst. Dann besuchen wir dich bitte wieder hier im Gym.
0: Auf jeden Fall.
1: Jetzt zum Schluss musst du mir erstmal noch folgende Frage beantworten beziehungsweise folgenden Satz beenden. Ohne Sport wäre mein Leben
0: unvollständig. Unvollständig ist, glaube ich, ein gutes Wort.
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4: Die Nachrichten mit Nina Lenfer. Guten Abend. Auf der A45 bei Olpe wird gerade das Segelflugzeug geborgen, das am Mittag auf die Fahrbahn gestürzt war. Der Pilot kam ums Leben, ein weiterer Insasse wurde schwer verletzt. Warum das Flugzeug abstürzte, ist bisher noch völlig unklar, berichtet Oliver Köhler für WDR aktuell von der Unfallstelle.
5: Das ist wirklich ein ganz großes Rätsel. Deswegen war auch ein Experte der Bundesstelle für Flugunfalluntersuchung hier vor Ort gemeinsam mit der Polizei, mit Unfallexperten der Polizei, hat der hier Spuren gesichert an diesem Wrack. Das wurde wirklich alles minutiös fotografiert, Einzelteile angeguckt, Einzelteile sichergestellt. Ja, und wahrscheinlich muss man jetzt aus diesen Puzzleteilen rekonstruieren, wie es dazu kommen konnte. Denn tatsächlich, das Wetter war gut. Das war ein Startvorgang, der x-zig Mal geübt wird, der so ganz normal ist. Das Seil ist ausgeklinkt worden und dann muss dieses Flugzeug abrupt abgestürzt sein. Also bisher noch vollkommen unklar, wie das passieren konnte.
4: Beim Finaltag der Amateure sind heute in ganz Deutschland die Fußball-Landespokale ausgespielt worden. In NRW wurde es in Köln richtig eng. Viktoria Köln gewann das Stadtderby um den Mittelrhein-Pokal gegen Fortuna Köln erst im Elfmeterschießen mit 6:5. Peter Schulz, WDR Sport.
6: Nach regulärer Spielzeit und Verlängerung stand es 0:0. Die Viktoria darf sich nicht nur über den Pott freuen, sondern wie alle Landespokalsieger auch über die Qualifikation für den DFB-Pokal. Das gilt auch für den SC Verl. Der Drittligist gewann das Finale um den Westfalen-Pokal gegen Viertligist Sportfreunde Lotte klar mit 3:0. Nächste Saison im DFB-Pokal dabei ist auch der SC St. Tönis. Der Fünftligist verlor zwar das Finale um den Niederrhein-Pokal gegen Drittligist MSV Duisburg mit 1:4. Der MSV ist allerdings bereits durch seine gute Platzierung in der dritten Liga für den DFB-Pokal qualifiziert, sodass St. Tönis als Landespokalfinalist nachrückt.
4: Weitere Meldungen im Überblick. In Deutschland wird das genaue Ausmaß eines Cyberangriffs auf eine Abrechnungsfirma für Krankenhäuser weiter geprüft. Allein in NRW gibt es Zehntausende Betroffene. Die Unikliniken Düsseldorf, Köln und Bonn wollen ihnen Briefe schicken und sie genauer informieren. In einigen Fällen wurden auch Bankdaten oder Gesundheitsdaten abgeschöpft. In Portugal haben Richter jetzt U-Haft in einem Fall angeordnet, der international für viel Aufsehen gesorgt hatte. Mutter und Stiefvater sollen ihre zwei Kleinkinder ausgesetzt haben. Die Familie kommt aus dem Elsass, nahe der deutschen Grenze. Portugiesische Medien berichten, dass die beiden Jungen in eine Pflegefamilie gebracht wurden. Am Pfingstwochenende geht in vielen Freibädern die Saison los. Für die Verantwortlichen ist aber vor allem die Personalplanung schwierig. Nach einer Umfrage unter Betreibern war Anfang des Monats nur etwas mehr als die Hälfte der Bademeisterstellen besetzt. Einige Bäder müssten deshalb ihre Öffnungszeiten einschränken.
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4: In Düsseldorf sind am Mittag bei einem Straßenbahnunfall 28 Menschen verletzt worden. Die Bahnen, die wegen des Japantags sehr voll waren, stießen in der Innenstadt zusammen. Das Kulturfest läuft noch den ganzen Abend. Laut Moritz Börner, WDR aktuell, lohnt sich auch jetzt noch ein Besuch.
7: Das Highlight für viele Besucher kommt ja erst ganz zum Schluss. Das ist das Feuerwerk um 23 Uhr, das über 20 Minuten dauert. Und bis dahin gibt es hier auf der Hauptbühne noch Live-Musik, unter anderem von einer japanischen Band. Wer kommen will, sollte aber auf jeden Fall mit dem Nahverkehr oder per Park and Ride in die Stadt, denn es ist proppenvoll hier. Die Veranstalter rechnen heute mit insgesamt über 600.000 Menschen.
4: Das war WDR aktuell. So wird das Wetter in NRW heute Abend weiter sonnig und warm bei 23 bis 27 Grad, in der Nacht teils sternenklar, 18 bis 11 Grad und morgen wieder viel Sonnenschein, nur lockere Wolken dazwischen. Temperaturen in Winterberg bis 23, in Oberhausen 28 und in Aachen bis 30 Grad. Die Zeit 19:04 Uhr. WDR 5, die Verkehrslage. Die A45 Hagen Richtung Gießen ist zwischen Kreuz Olpe Süd und Freudenberg gesperrt. Da ist ein Segelflugzeug abgestürzt, wie gerade erwähnt. Die Polizei leitet den Verkehr in Olpe Süd ab. Die A52 Mahl Richtung Gelsenkirchen ist zwischen Gelsenkirchen-Buhr West und Übergang zur B224 wegen Bergungsarbeiten noch bis 22 Uhr gesperrt. Und folgende Autobahnen sind bis Dienstagmorgen gesperrt. Die A40 Duisburg Richtung Essen zwischen Kreuz Duisburg und Kreuz Duisburg-Kaiserberg. Die A44 Düsseldorf-Essen in beide Richtungen zwischen Kreuz Düsseldorf-Nord und Ratingen-Schwarzbach.
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9: Schön, dass ihr dabei seid. Ich habe heute wieder ein Hörspiel für euch, aber das ist was ganz Besonderes, denn es ist keine wilde oder lustige Geschichte, sondern eher was Nachdenkliches. Es geht um zwei Brüder, die sich unglaublich lieb haben und ganz fest zusammenhalten, Jonathan und Krümel. Und Jonathan, der ist stark und mutig, während Krümel oft Angst hat, denn er ist schwer krank und hat nicht mehr lange zu leben. Eines Tages passiert ein schlimmes Unglück, eigentlich das Ende, aber in unserer Geschichte irgendwie auch ein Anfang. Die Brüder Löwenherz, so heißt diese Geschichte von Astrid Lindgren. Sie macht nachdenklich und auch traurig, denn es geht darin auch um den Tod, aber gleichzeitig steckt auch sehr viel Hoffnung und Mut darin. Vor über 50 Jahren sind die Brüder Löwenherz als Buch erschienen und auch ich habe es als Kind gelesen und es danach nie wieder vergessen. Hier ist unser heutiges Hörspiel, die Brüder Löwenherz, Teil 1.
10: Jonathan, wo bist du? Ich hätte sterben müssen, nicht du, Jonathan.
11: Als ich aufblickte, saß eine weiße Taube ganz dicht neben mir auf dem Fensterbrett. Sie sah mich mit freundlichen Augen an. Wohlgemerkt, weiß war sie. Schneeweiß. Nicht grau wie die Tauben auf dem Hof. Es war genauso wie im Lied »Fliegt eine weiße Taube zu dir her«. Mir war, als hörte ich Jonathan singen.

Die Brüder Löwenherz. Hörspiel nach dem gleichnamigen Roman von Astrid Lindgren. Aus dem Schwedischen übersetzt von Anna-Lise Kornitzki. Bearbeitung Maria Fremme. Musik Henrik Albrecht. Regie Claudia Johanna Leist. Erster Teil: Wir sehen uns wieder in Nagiala.

0: Anfangs hieß Jonathan mit Nachnamen Löwe, genau wie Mama und ich. Papa hieß Axel Löwe, aber als ich 2 Jahre alt war, ging er von uns weg und fuhr zur See. Und Jonathan heißt jetzt nicht mehr Löwe. Alle nennen ihn Löwenherz, wenn sie von ihm reden. Jonathans Lehrerin hat in der Zeitung über ihn geschrieben und ihn so genannt, Jonathan Löwenherz, weil er so tapfer war und mutig, wie der mutige englische König, der Richard Löwenherz hieß.
1: Krümelchen.
0: Ich hatte immer Angst, weil ich wusste, dass ich sterben muss.
1: Wein nicht, bitte.
0: Jonathan hat mich getröstet.
1: Aber soll ich dir was erzählen?
2: Ja.
1: Weißt du, was passiert, nachdem man stirbt? Mhm. Ist eigentlich gar nicht so schlimm. Man wacht einfach auf und man ist in einem anderen Land, weißt du? Nangiala heißt das.
0: Dann erzählte er mir von Nangiala, wo noch die Zeit der Lagerfeuer uns Sagen ist. Er sagte, Nangiala läge irgendwo hinter den Sternen. Wo genau, wisse er nicht, aber dort würde ich hinfliegen.
1: Grüne Wiesen, große Wälder, Bäche mit ganz klarem Wasser. Und stell dir vor, du erlebst die tollsten Sachen.
0: Als das Feuer ausbrach, lag ich in unserer Küche auf meiner Schlafbank. Wo hätte ich auch anders sein sollen, mit meinem Husten und krank, wie ich war. Mama arbeitete sonst meistens nebenan im Zimmer. Mehr Zimmer hatten wir nicht. Und nähte Kleider für ihre Kundinnen. Aber ausgerechnet an diesem Tag war ich allein zu Hause. Ich hätte vor Jonathan sterben müssen. Aber Jonathan, der gerade aus der Schule kam, ist zu mir nach oben gerannt. Er wollte mich vor dem Feuer retten. Mich, den sterbenskranken Krümel.
1: Los, komm her, Krümel, schnell. Du musst hier raus.
0: Er nahm mich auf seinen Rücken. Er kletterte mit mir auf die Fensterbank.
1: Mich loslassen.
0: Ich klammerte mich an ihn, so gut ich konnte. Und dann sind wir gesprungen. Er mit mir auf seinem Rücken. Zuerst lag er mit dem Gesicht nach unten da. Aber dann drehte ihn jemand auf den Rücken, sodass ich sein Gesicht sah.
1: Wein nicht, Krümel. Wir sehen uns in der Kleine.
0: Dann schloss er die Augen und es kamen Leute und trugen ihn weg. Aber gewiss doch, das war er. Das war Jonathan.

0: Ich wollte etwas sagen, konnte aber nicht. Ich lag nur still da und hörte der Taube zu. Und ich freute mich so sehr, dass ich am liebsten an die Decke gesprungen wäre. Denn was ich hörte, war wunderbar. Meine Gedanken schlugen Purzelbäume.
1: Brüder Löwenherz?
0: Natürlich war es wahr mit Nangiala. Ich solle mich beeilen, auch dorthin zu kommen, sagte Jonathan. Als er dorthin gekommen sei, habe er ein Haus vorgefunden, als hätte es dort in Nangiala auf ihn gewartet. Es sei ein altes Gehöft, sagte Jonathan. Reiterhof heiße es und es liege im Kirschtal. Ein kleines grünes Schild hänge an der Gartenpforte, sagte Jonathan. Auf dem stehe die Brüder Löwenherz.
2: Reiterhof, Kirschtal, Nangiala.
0: Sicherheitshalber habe ich die Adresse aufgeschrieben.
2: Nangiala!
3: Ich komme, Jonathan! Ich komme!
2: Nangiala!
0: Ich wusste, bald würde ich dorthin fliegen, nach Nangiala. Aber vorher wollte ich noch einen Zettel schreiben und ihn auf den Küchentisch legen.
1: Für Mama.
4: Das ist
1: nicht
4: seine Mama. Schrift. Oh, mein liebes Kind.
1: Wir sehen uns.
4: Weine nicht, Mama. Wir sehen uns wieder in Nangiala. Oh, mein lieber Karl. Was hast du hier auf die Rückseite geschrieben? Die Brüder Löwenherz? Reiterhof, Kirschtal, Nangiala. Nangiala. Das klingt ja schön.
0: Etwas Seltsameres habe ich nie erlebt. Ganz plötzlich stand ich vor der Gartenpforte mit dem grünen Schild.
3: Die Brüder Löwenherz. Tatsächlich, da steht es. Die Brüder Löwenherz. Das sind wir, Jonathan und ich.
0: Ich lief den schmalen Pfad hinunter zum Fluss. Dort unten auf der Brücke saß er, mein Bruder. Sein Haar leuchtete im Sonnenschein.
3: Jonathan! Jonathan!
5: Krümel?
3: Ja!
5: Krümel, Mensch, Krümel, da bist du ja endlich. Mein kleiner Krümel. Mensch, das passt doch. Krümel Löwenherz, oder? Komm her. Krümel. Oh Mann, ich kann nicht mehr. Ich kann nicht mehr.
3: Ich auch nicht. Puh. Jonathan, hast du was gemerkt? Ich huste überhaupt nicht mehr.
5: Klar hustest du nicht mehr. Du bist ja jetzt in Nangiala.
3: Ach, Jonathan, was meinst du? Bin ich auch hübscher geworden?
5: Guck in den Spiegel, dann siehst du's.
0: Mit Spiegel meinte er den Stimmt. Fluss. Denn das Wasser war so klar und still, dass man sich darin spiegeln konnte. Jonathan mit seinem goldenen Haar und seinem hübschen Gesicht. Und ich mit meinem strähnigen Haar und meiner Knubbelnase.
5: Du siehst gesund aus, Krümel. Ganz anders als früher.
0: Und da fühlte ich es. Ich spürte, dass ich durch und durch gesund und froh war. Und wozu brauchte ich dann auch noch schön sein? Mein ganzer Körper war ohnehin so glücklich, dass es darin irgendwie lachte. Und dann erblickte ich das Kirschtal. Weiß und grün von Kirschblüten und grünem, grünem Gras. Und durch all das Grün und Weiß wand sich der Fluss wie ein Silberband.
3: Dieses Tal ist wohl das Schönste auf Erden. Stimmt's, Jonathan?
5: Ja, aber nicht auf Erden.
3: Ha, stimmt, hab grad schon fast wieder vergessen, dass wir in Nangiala sind. Und guck mal, Jonathan, Die Berge rund um das Kirschtal. Sie sehen aus, als wollen sie es beschützen.
5: Wer weiß? Vielleicht kann das Tal den Schutz gebrauchen.
3: Sogar die Luft hier hat etwas Besonderes. Sie ist so rein, so frisch. Am liebsten möchte man sie trinken. Juhu! Haha! Juhu! Weißt du noch, Jonathan, wie krank ich war? Und jetzt? Jetzt ist alles ganz anders.
0: Der Pfad, auf dem wir gingen, war weiß von herabgeschnallten Kirschblüten.
5: Gleich sind wir da, Krümel. Ich bin so gespannt, wie es dir gefällt.
0: Am Ende des Pfades lag der Reiterhof mit dem grünen Schild an der Gartenpforte.
3: Die Brüder Löwenherz. Jonathan, dass wir hier wohnen.
5: Ja, stell dir vor. Er ist nicht riesig, unser Reiterhof. Aber ist es nicht herrlich hier?
0: Ja, das war es. Ich kann mir keinen Ort vorstellen, wo ich lieber wohnen möchte. Ein schönes altes Haus, weiß mit grünen Eckpfosten und einer grünen Tür. Und grünem Rasen ringsum.
5: Hereinspaziert, Krümel-Löwenherz.
0: Eigentlich waren es zwei Häuser, obwohl eines eher wie ein Stall aussah. Sie lagen im rechten Winkel zueinander.
3: Hier gefällt's mir. Es ist wie... Ich weiß gar nicht, was ich sagen soll.
5: Es ist unser Zuhause, Krümel. Wir sind in unserem Garten.
3: Ja, das stimmt.
0: Es gab Fliederbüsche und Kirschbäume, die üppig blühten. Und alles war von einer niedrigen Steinmauer umrahmt. Die Mauer war voller rosa Blumen.
3: Wir sind daheim.
5: Du kannst es dir aussuchen, Krümel. Möchtest du zuerst ins Haus oder lieber zuerst in den Stall?
3: Lieber zuerst in den Stall.
5: Das habe ich mir gedacht.
0: Es war wahrhaftig ein Pferdestall. Genau wie ich es mir gedacht hatte. Und drinnen standen zwei Pferde. Zwei schöne Pferde, die uns die Köpfe zuwandten.
5: Das sind Grimm und Fjala.
3: Aber das...
5: Und jetzt rate mal, welches von beiden dir gehört.
3: Nein, Jonathan. Mich führst du nicht an. Versuch mir nicht einzureden, dass ich ein Pferd habe. Denn das glaube ich doch nicht.
5: Ach komm schon, Krümel, red doch nicht so. Hier in Nangiala hat jeder ein Pferd. Ohne Pferd kommt man nicht weit. Und hier muss man manchmal wirklich weite Strecken hinter sich bringen. Verstehst du?
0: Dass man in Nangiala ein Pferd brauchte, war einfach nur wunderbar.
3: Jonathan, sie sehen so schön aus. So schwarz und glänzend. Und sie sind fast gleich.
5: Das ganz Schwarze ist Grimm.
3: Dann muss das mit dem weißen Fleck auf der Stirn Fjala sein.
5: Er gehört dir, Krümel. Fjala ist dein Pferd.
0: Ich ließ Fjala an mir schnuppern.
3: Guter Fjala.
0: Streichelte ihn und hatte nicht die Spur Angst.
3: Siehst du schön aus.
0: Obwohl ich eigentlich noch nie ein Pferd angefasst hatte.
3: Oh, liebes Pferd.
0: Ich mochte ihn von Anfang an. Und Fjala mochte mich wohl auch.
3: Komisch. Hier in Nangiala kriegt man wohl alles, was man sich gewünscht hat.
5: Das habe ich dir doch gesagt, mein kleiner Krümel.
0: Ja, genau das hatte er wirklich gesagt, als er zu Hause in unserer Küche bei mir saß. Und jetzt sah ich, dass es stimmte.
5: Komm, Krümel, ich zeig dir unser Haus.
0: Nie, nie und nimmermehr vergesse ich diesen ersten Abend in der Küche des Reiterhofes. Wie wunderbar es war, dort vor dem Kamin auf der großen Holzbank zu liegen und wie früher mit Jonathan zu reden.
5: Ich finde das am besten, wir wohnen beide in der Küche, so wie immer. Was meinst du, Krümel? Dann kann Mama die Stube kriegen, wenn sie kommt.
0: Küche und Stube, das war der ganze Reiterhof. Aber trotzdem hatten wir hier mindestens doppelt so viel Platz wie zu Hause.
3: Zu Hause habe ich einen Zettel auf den Küchentisch gelegt. Für Mama. Ich habe ihr geschrieben, dass wir uns in Nangiala wiedersehen. Aber wer weiß, wann sie kommt.
5: Egal, wann Mama kommt. Sie kriegt die schöne Stube. Mit Platz für 10 Nähmaschinen, wenn sie es möchte.
0: In den Winkeln unserer Küche wurde es schummrig. Und Jonathan fing an, Geschichten zu erzählen. Wie früher in der Stadt. Er erzählte und erzählte.
5: Von den Mädchen, was.
0: Ich wurde immer müder und müder. Und irgendwann schlief ich ein.
5: Habe ich dir die nicht damals auch schon erzählt?
0: Kein einziges Mal musste ich husten. Kein bisschen.
5: Krümelchen! Frühstück! Komm, Kekse zum Frühstück?
0: Ja. Nachdem man was gefrühstückt hat, geht man in den Stall und striegelt sein Pferd. Und dann reitet man los.
3: Heya! Jana, lauf zu! Ich reite! Ja. Ich fliege!
5: Ja, Krümel.
0: Ich galoppierte davon, als hätte ich nie etwas anderes gemacht.
3: Fiala, du bist das allerbeste Pferd auf der ganzen Welt! Hier in Nangiala ist die Zeit der Lagerfeuer und Sagen. So hast du gesagt, Jonathan.
5: Ja, so habe ich es gesagt.
3: Es ist wohl eine sehr alte Zeit, in der wir hier in Nangiala leben, oder?
5: Ja, schon. Aber nur in gewisser Weise. Man könnte auch sagen, es ist eine junge Zeit. Eine junge und frische und gute Zeit, in der es sich einfach und leicht leben lässt. Wenigstens hier im Kirschtal.
3: Ist es denn nicht überall so?
5: Oh nein, wahrhaftig nicht.
3: Aber hier ist es doch ganz ruhig und still. Und du hast gesagt, dass man von früh bis spät selbst nachts Abenteuer erlebt.
5: Ja, mein kleiner Krümel, Abenteuer wirst du schon noch erleben.
3: Aber das will ich doch gar nicht. Ich finde, unser Leben hier ist doch schon Abenteuer genug. Abenteuerlicher braucht es meinetwegen nicht zu werden.
5: Ach, weißt du, ich wünschte, dass es so für dich bliebe, Krümel. Genauso bliebe wie jetzt. Denn glaub mir, es gibt auch Abenteuer, die es nicht geben sollte.
3: Aber was meinst du damit?
5: Vergiss es, Krümel.
3: Aber was?
5: Heute Abend reiten wir ins Dorf zum Goldenen Hahn. Da lernst du dann Sophia, Jossi und alle anderen kennen.
3: Der Goldene Hahn? Was ist das?
5: Das Wirtshaus im Dorf. Da treffen sich immer alle.
3: Aber Jonathan...
5: Ach komm schon, Krümel. Wovor hast du denn Angst? Du glaubst doch nicht, dass dir jemand was tun will.
3: Nein, das nicht. Aber vielleicht lachen sie über mich.
0: Eigentlich fand ich es selbst dumm, was ich da sagte. Denn warum sollten sie über mich lachen? Aber sowas bilde ich mir ja ständig ein.
5: Du brauchst keine Angst haben, Krümel. Sie werden dich mögen. Und weißt du was?
3: Hm? Ja?
5: Ich finde, wir nennen dich ab jetzt Karl. Weil du doch Löwenherz heißt.
3: Karl Löwenherz. Hier reiten Jonathan und Karl Löwenherz.
5: Das klingt doch gut. Findest du nicht?
3: Doch, ja. Ich finde, das klingt gut.
5: Aber für mich bleibst du mein alter Krümel. Nur damit du das weißt, kleiner Karl. Und jetzt los. Hey!
3: Hey, ja, Jana, lauf!
0: Der Goldhahn war ein gemütliches, altes Wirtshaus. Über der Tür hing ein Schild mit einem vergoldeten Hahn drauf. Ich glaube, dass an diesem Abend jeder Bewohner des Kirschtals zum Goldenen Hahn geritten war. Als wir eintraten, war die Schankstube voll von Menschen. Männer und Frauen, groß und klein.
6: Hey! Jonathan! Und er ist nicht alleine. Da kommen ja wahrhaftig die Brüder Löwenherz, alle beide. Stimmt's, Jonathan? Komm mal her, du.
0: Der Mann, der so laut gerufen hatte, war der Schankwirt. Er kam auf mich zu und packte mich und stellte mich mit einem Schwung auf den Tisch, sodass mich alle sehen konnten. Da stand ich und spürte, dass ich ganz rot wurde.
5: Das ist mein lieber Bruder Karl Löwenherz, der endlich gekommen ist. Ihr müsst alle ganz nett zu ihm sein.
6: Ja, darauf kannst du dich verlassen, Jonathan. Komm mal wieder runter!
0: Er stellte mich auf den Boden und sah mich an. Doch ehe er mich losließ, drückte er mich einen Augenblick an seine Brust und ich merkte, wie stark er war.
7: Wir beide werden genauso gute Freunde werden wie Jonathan und ich. Hm? Was meinst du?
3: Ja, Herr.
7: Herr, Yoshi heiße ich, aber meistens nennt man mich Goldhahn. Und zum Goldhahn kannst du kommen, wann immer du willst. Vergiss das nicht. Karl Löwenherz.
0: Jonathan steuerte auf einen Tisch zu, an dem eine Frau saß. Ganz allein. Sie war weder jung noch alt, sondern so dazwischen. Und mit gebräunter Haut, wie man sie bekommt, wenn man bei jedem Wetter draußen ist. Wir setzten uns zu ihr.
5: Karl, komm, ich will dir jemand Besonderen zeigen. Das ist Sophia.
8: Willkommen im Kirschtal, Karl Löwenherz. Wie gefällt es dir bei uns? Du hast dich doch bestimmt schon mit deinem Pferd angefreundet, oder?
3: Ja, Fiala ist das beste Pferd der Welt.
8: Ja, das glaube ich dir gern.
0: Obwohl Sophia lachte, schien es mir, als sei sie über irgendetwas bekümmert. Und noch etwas anderes fiel mir auf. Alle Leute sahen Sophia fast ehrfürchtig an. Und stand jemand auf, um nach Hause zu gehen, verneigte er sich, gerade so, als wäre sie etwas Besonderes.
9: Auf Wiedersehen, Sophia.
0: Sie saß dort in ihrem einfachen Kleid und dem Kopftuch und ihren braunen Händen, wie eine gewöhnliche Bauersfrau. Was war denn so Besonderes an ihr? Das hätte ich gern gewusst. Später, als Jonathan und ich aufbrachen und unsere Pferde losbanden, fragte ich ihn danach.
3: Was ist denn das Besondere an Sophia?
10: Das frage ich mich auch. Was ist eigentlich so Besonderes an Sophia? Frage ich mich schon lange. Was ist eigentlich das Besondere?
0: Der Sprecher war ein Mann mit lockigen roten Haaren, der mir in der Schankstube deshalb aufgefallen war, weil er die ganze Zeit brummig ausgesehen hatte.
3: Wer war das?
5: Das war Hubert. Und er weiß recht gut, was das Besondere an Sophia ist. Komm.
0: Es kam der Tag, an dem ich erfuhr, was an Sophia so Besonderes war. Wir ritten in der Morgenfrühe zum Tulipahof, am Ende des Tals, unmittelbar vor den hohen Bergen, wo Sophia wohnte. Brrr. Sophia fütterte gerade ihre Tauben, all ihre schneeweißen Tauben.
3: Jonathan, weißt du noch, war es nicht eine von diesen Tauben, die dir ihr Federkleid geliehen hat, damals, als du bei mir warst?
5: Ja, wie hätte ich sonst zu dir kommen können? Nur Sophias Tauben können durch die Himmel fliegen, in jede Ferne.
0: Die Tauben umgaben Sophia wie eine weiße Wolke. Ganz still stand sie dort inmitten der flatternden Flügel, bis sie uns erblickte.
8: Hallo, ihr zwei. Jonathan, gut, dass du da bist.
5: Was ist passiert?
8: Gestern Abend habe ich Violanta gefunden. Tot mit einem Pfeil in der Brust, oben in der Wolfsschlucht. Und die Botschaft war weg.
5: Dann ist es so, wie ich vermutet habe. Wir haben einen Verräter am Kirchtal.
0: Sophia blickte zu den Bergen hinauf und sah dabei so besorgt aus, dass auch ich unruhig wurde.
3: Was hast du, Sophia?
0: Wonach spähte sie aus? Auf wen wartete sie?
8: Da! Da kommt sie! Gott sei Dank! Da ist Paloma! Ach, mein Täubchen! Kommt! Kommt mit, ihr beide, schnell!
0: Mit der Taube auf der Schulter lief Sophia vor uns ins Haus. Sie führte uns in eine kleine Kammer neben der Küche.
8: So, schnell, schnell, lies. Nein, nein, nein. Uns darf niemand belauschen. Ich mache erst die Läden zu.
5: Ja, gut.
0: Sie wollte wohl ganz sicher sein, dass niemand sah und hörte, was wir taten.
8: Mal gucken, was.
0: Sie steckte die Hand unter einen Flügel und zog eine kleine Kapsel hervor. Daraus nahm sie einen zusammengerollten Zettel.
8: Orva wurde gestern aufgegriffen. Man hält ihn in der Cutler-Höhle gefangen.
5: Oh, nein.
8: Einer aus dem Kirschtal muss sein Versteck verraten haben. Ein Verräter ist unter euch. Sucht und findet ihn.
5: Was glaubst du, wer es ist?
8: Ich weiß nicht.
5: Wer kann so schlecht sein?
8: Ich weiß es nicht. Noch nicht. Aber Gnade ihm Gott, wenn ich es herausfinde.
0: Ich hörte zu und begriff nichts.
8: Pass auf, du erzählst Karl, was hier in Nangiala los ist. Inzwischen mache ich euch beiden Frühstück.
0: Und da erzählte Jonathan mir von Nangialas beiden grünen Tälern, die so schön in Nangialas Bergen liegen. Dem Kirschtal und dem Heckenrosental.
9: Weißt du, früher konnten die Leute frei und ungehindert über die wilden Berge und die schmalen, gewundenen Pfade vom Kirschtal ins Heckenrosental kommen. Und umgekehrt. Aber jetzt kommt niemand mehr aus dem Heckenrosental heraus. Und auch niemand mehr hinein. Niemand außer Sophias Tauben. Weil das Tal in der Hand des Feindes ist.
3: Aber wer ist der Feind?
9: Tengil heißt er und herrscht in Kamanyaka. Es ist das Land der uralten Berge hinter dem Fluss der uralten Flüsse. Und jetzt will er Nangiala beherrschen. Das Heckenrosental hat er schon mit seinen Tengil-Männern besetzt. Er ist der schlimmste aller Tyrannen, grausam wie eine böse Schlange. Und niemand weiß, wie es dem Kirschtal gehen wird.
0: Ich bekam Angst, aber ich wollte sie natürlich nicht zeigen.
3: Und warum muss er nach Nangiala kommen und alles zerstören?
9: Ich kann dir nicht sagen, warum er alles vernichten muss. Er ist eben so.
0: Und dann murmelte er etwas von Katla, was ich wohl nicht hören sollte. Aber ich hörte es.
3: Wer ist Katla?
9: Nein, Krümel. Ich weiß, dass du dich schon jetzt fürchtest. Von Katla erzähle ich dir nicht. Ich erzähl dir lieber, was an Sophia so Besonderes ist. Sie leitet unseren geheimen Kampf gegen Tengil, weißt du?
3: Aber warum Sophia? Warum gerade sie?
9: Weil sie stark ist und nicht die Spur Angst hat.
0: Wie ich mir in diesem Moment wünschte, ebenso mutig zu sein wie Sophia und Jonathan.
9: Orva.
0: Aber ich hatte solche Angst, dass ich kaum denken konnte.
9: Ohne Orva können wir den Kampf gegen Tengil nicht gewinnen. Ohne ihn ist es wohl mit Nangialas grünen Tälern aus.
0: Und dann sagte Jonathan etwas, das schlimmer war als alles andere.
9: Ich muss dir noch was erzählen. Ich muss leider ins Heckenrosental. Ich muss versuchen, Orva aus der Katlerhöhle zu befreien.
3: Aber was...
9: Krümel, du wirst eine Zeit lang auf dem Reiterhof allein bleiben müssen.
0: Ich musste daran denken, wie es damals gewesen war.
3: Nein!
0: Damals, als Jonathan tot und fort gewesen war.
3: Nein, Jonathan!
0: Und ich auf meiner Schlafbank in der Küche gelegen hatte.
3: Ich will mit, Jonathan!
0: Und nicht mit Sicherheit gewusst hatte, ob ich ihn wiedersehen würde.
3: Nie, nie, nie mehr bleibe ich alleine. Nie wieder!
0: Es war nicht leicht für ihn, mich zu beruhigen. Aber schließlich brachte er es fertig. Als wir uns am Abend in unserer Küche am Feuer wärmten, war ich nicht mehr böse, nur noch traurig.
3: Aber Jonathan, warum geht nicht Sophia ins Heckenrosental?
9: Tengil hasst Sophia. Er weiß, dass sie unseren Kampf gegen ihn leitet. 15 Schimmel hat er demjenigen versprochen, der ihm Sophia bringt. Tot oder lebendig.
3: Und du?
9: Alle glauben, dass ich nur ihr Gärtnerbursche bin.
3: Aber musst du denn wirklich weg, Jonathan?
9: Es gibt Dinge, die man tun muss. Selbst wenn sie gefährlich sind.
3: Aber warum bloß?
9: Weil man sonst kein Mensch ist. Sondern nur ein Häuflein Dreck. So. Und jetzt legen wir uns schlafen. Hm? Was meinst du, Karl Löwenherz?
11: Jonathan?
9: Ja?
11: Kommst doch ganz bestimmt wieder.
9: Ach, Dummkopf, du. Natürlich komme ich wieder.
11: Ich hoffe.
9: Sicher, ganz sicher. Wir sehen uns wieder, mein kleiner Krümel. Und wenn nicht hier, dann... Ja, dann in Nangilima. Aber davon erzähle ich dir ein andermal. So, und jetzt schlaf.
0: Am nächsten Morgen lag Nebel über dem Kirschtal.
12: Lauf!
0: Ich sah Jonathan davonreiten und glaubt mir, das Herz wollte mir brechen, als ich dort stand und mit ansehen musste, wie der Nebel ihn verschlang. Ich blieb allein zurück und ich begreife nicht, wie ich diese Zeit allein auf dem Reiterhof ertragen habe. Meistens war ich wohl im Stall bei Fiala. Hin und wieder kam Sophia vorbei und brachte mir Essen.
1: Brot, ne? Danke, lecker.
10: Ja.
1: Oh, das riecht gut.
10: Ja, das ist noch richtig warm.
0: Und an einem Abend ritt ich zum goldenen Hahn.
7: So, Hubert. Und noch einen roten.
10: Schreibe an. Nimm die Kreide und ja, schreibe an. Du.
7: Hey!
0: Wie mich alle anstarrten, als ich ohne Jonathan in die Schankstube trat.
3: Guten Abend.
7: Hey, was ist denn los? Nur die Hälfte der Brüder Löwenherz? Wo hast du denn Jonathan gelassen?
0: Ich dachte daran, was Jonathan und Sophia mir gesagt hatten. Was auch geschah, ich durfte keiner Menschenseele erzählen, was Jonathan vorhatte und wohin er unterwegs war. Ich tat also, als hätte ich Jossis Frage überhört. Aber dieser Hubert, der wollte es auch wissen.
10: Ja? Wo ist er denn? Ja, Jonathan. Sophia ist doch ihren Gärtnerburschen nicht etwa losgeworden.
3: Jonathan ist auf der Jagd. Er ist in den Bergen und jagt Wölfe.
7: Ach komm, jetzt schau nicht so traurig drein, kleiner Karl Löwenherz. Jonathan kommt bestimmt bald wieder. Hm. Warte, ich hab was für dich. So, hier.
0: Er streichelte mir die Wange und schenkte mir ein paar Kekse.
7: Na?
0: Eines Nachts träumte ich von Jonathan.
5: Hilfe, Krümel!
0: Jonathan, er brauchte Hilfe.
5: Krümel! Hilfe! Hilfe! Krümel!
0: Ich fühlte mich so verängstigt Krümel! Und einsam wie niemand sonst auf der Welt. Und vielleicht läge ich noch immer auf der Bank vorm Kamin, wäre mir nicht plötzlich eingefallen, was Jonathan gesagt hatte.
3: Es gibt Dinge, die man tun muss, selbst wenn sie gefährlich sind. Weil man sonst kein Mensch ist, sondern nur ein Häuflein Dreck. Du hast ja recht, Fiala. Ich tue es. Ich reite mit dir ins Heckenrosental. Ich tue es. Ich bin kein Häuflein Dreck.
0: Am nächsten Tag trug ich zusammen, was ich mitnehmen wollte. Eine Wolldecke, einen Feuerstein zum Feuer anmachen und einen Sack voller Hafer für Fiala.
3: Und ab in die Tasche.
0: Ich stopfte gerade meinen Rucksack voll mit Sophias Roggenbrot. Da sah ich Hubert über den Hof in den Pferdestall gehen. Ich lief ihm hinterher.
3: Hey Hubert, was machst du hier bei meinem Pferd?
10: Nichts. Ich wollte zu dir. Aber da habe ich dein Pferd wieder gehört. Ich mag Pferde. Ist ein feines Pferd, dein Fiala. Beinahe ebenso schön wie meine Blender.
3: Sie ist eine Schimmelstute.
10: Ja.
0: Ich war mir sicher, dass Hubert der Verräter war. Wer sonst sollte es sein?
3: Magst du Schimmel?
10: Ja, Schimmel mag ich besonders gerne.
0: Am liebsten hättest du wohl 15 Stück davon, dachte ich. Von Tengil, wenn du ihm Sophia auslieferst.
3: Und was willst du von mir?
10: Dir das hier geben.
0: Er reichte mir etwas, das in ein weißes Stück Leinen gehüllt war.
10: Schau mal, du hast gestern so traurig und hungrig ausgesehen. Und da dachte ich, dass es auf dem Reiterhof mit Essen vielleicht nicht so gut bestellt ist. Jetzt, wo Jonathan auf der Jagd ist...
0: Ich öffnete das Leinenbündel und hielt eine prächtige Hammelkeule in der Hand. Gedörrt und geräuchert.
3: Ich danke dir.
10: Ja, das ist schon gut, nimm es.
0: Wieso bloß musste ich sie ausgerechnet von diesem Verräter Hubert annehmen?
10: Naja.
0: Aber was hätte ich sonst tun sollen?
10: Ich denke, er wird schon zurückkommen. Dein Jonathan. Das macht er bestimmt, er kommt zurück, der Jonathan.
0: Als Hubert gegangen war, lief ich in die Küche und steckte die Hammelkeule in meinen Rucksack. Nahm ein Stück Kohle aus dem Herd und schrieb damit eine Botschaft für Sophia an die Küchenwand.
3: Jemand
1: rief im Traum nach mir. Ihn suche ich in der Ferne hinter den Bergen.
0: Nur Sophia sollte diese Botschaft verstehen. Niemand sonst. Und schon gar nicht Hubert, der Verräter.
3: Heya, Fjala, lauf zu!
0: Und dann verließ ich den Reiterhof und ritt die Berge hinauf.
1: Begreifst du, Fjala, was es für ein Abenteuer für mich ist? Ich, Krümel, sitze auf meinem Pferd und sehe all diese Schönheit.
0: Nach einiger Zeit wurden die Berge wilder und auch bedrohlicher. Ich hatte einen schmalen Reitpfad entdeckt. Es begann dunkel zu werden und der Pfad wurde immer tückischer. Bald führte er steil aufwärts, bald fiel er jäh ab, dass ich dachte, das kann niemals gut gehen.
1: Oh, du lieber Fjala, wenn ich dich nicht hätte.
0: Um uns herum wurde es dunkel.
1: Hast du das gehört, Fjala? Die Berge sind so schwarz, oh je, so schwarz und finster. Und wie schnell das geht.
0: Ich kenne keinen, der sich so schnell fürchtet wie ich mich.
1: Wenn es bloß keiner auflauert, Fjala.
0: Bestimmt wimmelte es hier in den Bergen von Tengils Kundschaftern und Soldaten. Sicherlich war Jonathan längst tot. All diese Gedanken kreisten in meinem Kopf.
1: Fjala! Ich hab solche Angst.
0: Ich spürte, wie Fjala von dem Wolfsgeheul nervös wurde.
1: Dass man das durchhält.
0: Seltsamerweise entfernte sich das Wolfsgeheul plötzlich. Als ob jemand die Wölfe verjagt hätte. Fjala beruhigte sich. Vor mir im Mondschein wand sich der Pfad höher in die Berge empor. Mir war klar, dass wir beide in die Tiefe stürzen würden. Wenn Fjala auch nur ein einziges Mal daneben trat. Ich wagte nicht, die Augen offen zu halten.
1: Fjala, wenn wir abstürzen, dann will ich es wenigstens nicht sehen.
0: Aber Fjala trat nicht daneben. Er schaffte es. Und als ich aufblickte, waren wir auf einer kleinen Lichtung angelangt. Und da entdeckte ich etwas wirklich Gutes. Eine tiefe Kluft führte geradewegs in den Berg hinein.
1: Eine Höhle! Fjala, hier können wir ausruhen. Du kriegst dein Hafer und wir haben sogar ein Dach über dem Kopf.
12: Hoffentlich finden wir hier einen Schlafplatz. Mann, ist es hier eng. Ich dachte schon, wir können gar nicht mehr übernachten. Hier ist ein guter Schlafplatz. Hier können wir übernachten. Warte mal. Fjala, ich muss kurz den Hafer und das Brot und die Decke rausholen.
0: Als Fjala versorgt war, holte ich mein Proviant aus dem Rucksack. Wie herrlich es war, nach den Strapazen in einer sicheren Höhle zu sitzen, mein Brot zu essen und an der Hammelkeule zu nagen. Sie schmeckte köstlich.
12: Ich wünschte nur, jemand anders als dieser Hubert hätte sie mir geschenkt.
0: Zum Schlafen wickelte ich mich in der dunkelsten Ecke der Höhle in meine Wolldecke. Und ehe ich mich auch nur ein bisschen fürchten konnte, schlief ich ein. Ich fuhr aus dem Schlaf und war hellwach. Zwei Pferde kamen zu mir hereingetrottet. Fjala begrüßte sie mit einem Wiehern. Von den Männern draußen schien keiner gemerkt zu haben, dass ein fremdes Pferd gewiehert hatte. Ich legte mich platt auf den Boden und droppte vorwärts auf die Stimmen zu.
13: Wenn er auch diesmal nicht pünktlich kommt, dann schneid ich ihm die Ohren ab.
0: Da sah ich sie. Zum ersten Mal. Tengil-Männer. Grobe Züge, schwarze Helme auf dem Kopf. Es gab keinen Zweifel.
14: Er hat noch allerlei zu lernen, dieser Kerl.
0: Dies waren zwei der Grausamen, die mit Tengil ausgezogen waren, um Nangialas grüne Täler zu verwüsten. Und um keinen Preis wollte ich ihnen in die Hände fallen.
13: Hier sitzen wir Nacht für Nacht und warten vergeblich. Und was tut er schon Großes, hä?
14: Brieftauben schießen.
13: Ja, das ist schön und gut. Aber Tengil verlangt mehr als das.
14: Ja.
0: Da begriff ich, von welchem Kerl sie sprachen und auf wen sie warteten. Der Verräter Hubert war es.
13: Er will Sophia in der Katlerhöhle sehen.
14: Ja, ja. Und wenn der Kerl das nicht zustande bringt, dann Gnade ihm.
13: Ja, dann will ich nicht in seine Haut stecken.
0: Ja, ich wollte mit ansehen, wie Hubert das Kirschtal und alle, die dort lebten, verriet.
14: Hörst du was ich höre?
13: Ja, meinst du, ich bin taub?
0: Und dann kam er. Aber es war nicht Hubert.
13: Du bist spät dran?
7: Es ging nicht früher. Es tut mir leid.
0: Jossi war es. Der Goldhahn. Jossi, der so nett und lustig und rotwangig war.
7: Hubert jagt heute Nacht in den Bergen Wölfe. Vor ihm musste ich mich verstecken, das seht ihr doch ein.
0: Tatsächlich, Jossi, er war der Verräter. Und ich hatte mir von vornherein eingebildet, es sei Hubert. Aber der hatte mir ja die Hammelkeule geschenkt und die Wölfe verjagt. Dass man sich von den anderen so leicht falsche Vorstellungen macht?
7: Ihr solltet diesen Hubert genauso in die Katlerhöhle stecken wie Sophia, denn er hasst Tengil, nicht weniger.
0: Und jetzt saß dieser verräterische Jossi nur ein Stück von mir entfernt am Lagerfeuer der Tengil-Männer.
14: Komm mal hier rüber. Komm mal. So, mach mal deine Hände.
0: Feder und Kader nannte er sie. Die beiden mochten ihn nicht. Das merkte man.
13: Alle Tengil-Männer müssen das Cutler-Zeichen tragen. Selbst ein Verräter wie du.
0: Mit einem Brenneisen, das sie im Feuer erhitzt hatten, brannten sie ihm das Cutler-Zeichen auf die Brust.

0: kleinen Bruder. Den liebt er über alles. Dieses Bürschchen sollte man vielleicht als Köder benutzen.
1: Du Trottel!
2: Warum hast du uns das nicht früher gesagt?
0: Naja,
1: wenn wir den Bruder hätten, dann würde dieser Löwenherz schnell aus seinem Versteck hervorkommen.
0: Ja,
1: damit kriegen wir aus seinem Schlupfwinkel raus.
3: Gebt meinen Bruder frei. Nimmt mich statt seiner.
0: Genau das würde Löwenherz sagen.
2: Er freut sich wirklich, was er seinem Bruder macht. Und ihn vor Qualen bewahren will.
0: Karlchen Löwenherz in eine Falle locken ist nicht schwer. Das schaffe ich mit ein paar Keksen.
4: Das werden wir ja sehen, dachte ich. Was machst du, wenn er gar nicht mehr im Kirschtal ist?
0: Ja, einen furchtsameren Knirps als Karlchen Löwenherz gibt es nicht.
3: Hasenherz wäre der richtige Name für ihn.
4: Ich schämte mich und dachte, ich muss doch mal versuchen, ein bisschen mutiger zu werden. Nur nicht gerade jetzt, wo ich so große Angst habe.
0: Ich muss zurück. Sollte nicht zu lange weg sein, sonst fällt's auf.
2: Sorgt dafür, dass die Sache mit dem Bruder klappt, ja?
0: Ja, ja. Verlasst euch auf mich, aber dem Jungen dürft ihr nichts tun. Um ihn bin ich beinahe ein bisschen besorgt.
3: Ja.
1: Wenn du wieder ins Heckenrosendal kommst, dann denk an die Parole, falls du Wert darauf legst, lebend reinzukommen.
0: Ja. Alle Macht Tengil, dem Befreier. Das präge ich mir Tag und Nacht ein.
2: Gut.
0: Und Tengil vergisst hoffentlich nicht, was er mir versprochen hat. Jossi, Oberster im Kirchtal. Das hat er mir versprochen.
2: Tengil vergisst nie etwas.
1: Dieser Kerl ist was für Cutler. Wenn wir erst mal mit dem Kirchtal fertig sind.
4: Ich wusste von Cutler so gut wie gar nichts. Und doch schauderte es mich. Jossi tat mir beinahe leid.
2: Hol die Pferde aus der Höhle. Wir reiten ins Heckenrosental.
4: Feder tat, was Kader gesagt hatte.
5: Psst, Fiala, bitte! Gleich sind die Tengil-Männer weg. Dann haben wir es geschafft. Dann sitzen wir nicht mehr in der Falle.
4: Das glaubte ich. Aber Feder kam zurück.
1: Was haben wir denn da? Zum Donnerwetter, wen haben wir denn da, hä?
5: Aua!
4: Feder zerrte mich aus meiner Ecke in der Höhle.
5: Aua!
1: Wie lange spionierst du hier schon rum? Hä? Versuch bloß nicht, mir weiszumachen, du hättest nichts gehört.
5: Bitte, ich habe nur geschlafen.
2: Tu nicht so. Tu nicht so, als hättest du nicht gehört, dass wir am Lagerfeuer gegrölt und gesungen haben.
4: Sie glaubten, es sich listig ausgedacht zu haben. Denn sie hatten ja nicht gesungen. Aber ich war noch listiger.
5: Doch, ein bisschen aber nur. Ich war so müde.
4: Sie waren ganz sicher, dass ich wirklich geschlafen und nichts gehört hatte.
1: Wo bist du zu Hause, du kleiner Fuchs? Hä?
5: Ich wohne...
1: Wo sind deine Eltern? Hä?
5: Ich wohne...
1: Weißt du nicht, dass es bei Todesstrafe verboten ist, diesen Weg zu betreten? Hä?
5: Ich wohne im Heckenrosental bei meinem Großvater.
1: Aha. Und... Wie heißt dein Großvater?
5: Ich nenne ihn nur Großvater.
1: Und wo im Heckenrosental wohnt dein Großvater?
5: In einem kleinen weißen Haus.
4: Ich dachte, die Häuser im Heckenrosental sind wohl auch weiß wie im Kirchtal.
1: Naja, da bin ich jetzt aber mal gespannt. Na, dieses Haus und dein Großvater, den wirst du uns wohl zeigen müssen.
4: Ich musste mich zu Feder auf sein Pferd setzen und wir ritten los. In diesem Augenblick ging über den Bergen von Nangiala die Sonne auf. Etwas Schöneres und Großartigeres hatte ich noch nie gesehen. Und hätte ich nicht Kader und das schwarze Hinterteil seines Pferdes gerade vor mir gehabt, hätte ich wohl losgejubelt. Aber so tat ich es nicht. Nein, wahrhaftig nicht.

Ich weiß nicht, wie es euch geht, aber diese Geschichte der beiden Brüder, die kann einen ganz schön packen. Ich muss jetzt auf jeden Fall erstmal durchatmen. Das waren die Brüder Löwenherz, der erste Hörspielteil. Eine WDR-Produktion aus dem Jahr 2011. Gesprochen haben unter anderem Tom Schilling, Oskar Krüger und Gerd Baltus. Und die Regie hatte Claudia Johanna Leist. Teil 2 gibt's dann Pfingstsonntag hier in Maus Live. Ihr findet aber auch beide Hörspielteile in ARD Sounds. Und zwar bei den Hörspielklassikern für Kinder. Hier im Mausradio geht's jetzt weiter mit eurem Programm. Ich bin Elke. Macht's gut und bis bald. Ciao.

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0: 122 Saisontore in der Fußball-Bundesliga. 3 Pflichtspielsiege gegen den VfB Stuttgart, auch den Supercup im letzten Sommer gewonnen. Aber der VfB Stuttgart hat viel vor. Im letzten Jahr war man Pokalsieger, da natürlich gegen die Bielefelder Arminia klar favorisiert. Also, was kann schiefgehen aus Sicht der Bayern? Vielleicht die Torwartfrage mit Jonas Urbich, heute für Manuel Neuer. Reporter heute im Olympiastadion bei super Voraussetzungen sind für uns im Stadion Jens-Jörg Rieck und André Siems.
1: Wenn die Sonne über dem Berliner Olympiastadion scheint, wenn die S-Bahnen in Berlin ziemlich rappelvoll sind, wo keine Fliege mehr reinpasst und laut gesungen wird, wenn rechts komplett rot ist, links komplett weiß und trotzdem zusammen gefeiert wird und vor einem Spiel die deutsche Nationalhymne erklingt. Genau, dann ist heute hier ein absoluter Gänsehautabend, nämlich das DFB-Pokalfinale FC Bayern München gegen den VfB Stuttgart. Und damit Servus und Hallo, rein geht's ins Berliner Olympiastadion zum großen Finale. 2 Mannschaften, die sich über die Liga, über die Champions League qualifiziert haben. Der deutsche Rekordpokalsieger, der deutsche Meister und der Titelverteidiger auf der anderen Seite. Also ich glaube, viel mehr geht eigentlich nicht. Und beide Fans haben wenigstens das, was ich gesehen habe, Jens-Jörg Rieck, fair miteinander gefeiert und die Stimmung ist ausgelassen, oder?
2: Willkommen zum großen Finale, dem Südgipfel. Ein Zwei-Farben-Spiel, muss man sagen. Auf der einen Seite beim Marathontor, da sind die Schwaben, alles in Weiß. Auch die Mannschaft in Weiß mit dem roten Brustring. Und auf der anderen Seite alles in Rot in der Hertha-Kurve, der Ostkurve. Da, wo die Sonne noch zumindest den Oberrang erreicht und das Ganze in ein goldenes Licht taucht. Und die Bayern komplett in Rot. Rote Stutzen, rote Hose, rote Trikots. Und André hat es richtig gesagt. Es war für ein großes Finale entsprechend auch eine wirklich gute Stimmung auf dem Weg hierher. Kein Stress, kein Ärger. S-Bahn hätte ein bisschen leerer sein können. Aber egal, so sind wir gleich richtig hineingefahren hier in den Berliner Westen. Hier ans Westend in Charlottenburg, wo jetzt die VfB-Fans auf- und abhüpfen. Denn jetzt geht's los.
1: Zurück zu Urbich, der im Tor ist für Manuel Neuer, der leichte Wadenprobleme hat, wie hieß es. Es gab eine Abstimmung von Seiten des FC Bayern München und Julian Nagelsmann vom DFB. Und dann hieß es, nee, wir riskieren besser nichts in Richtung Weltmeisterschaft. Die Schwaben kommen über die rechte Seite mit Leveling. Sind schon eine 20 Meter Diagonale zum Tor von Jonas Urbig im Zweikampf. Jetzt erst einmal gegen Stanisic, wird dann angespielt, geht über die Grundlinie. Gleich die erste Standardsituation, während der Block der Bayern gezündelt wird. Schon die erste Pyro ist gezündet worden. Es gibt die Ecke jetzt aber allerdings für den VfB Stuttgart von der rechten Seite, nachdem Leveling da einmal kurz den Spurt angezogen hat, Stanisic aber den linken Fuß noch rausbekommen hatte und die mögliche Hereingabe schön blocken konnte. Maxi Mittelstädt, normalerweise kommt er über links, jetzt ist er rechts schon da, hat sich die Kugel bereitgelegt, liegt schon da, schaut nochmal in die Mitte rein, Dennis Undav sehe ich, der könnte zum Beispiel in eine gute Schussposition kommen. Demirovic vorne natürlich auch mit dabei, Mittelstädt hält oder hebt den Arm, kommt mit links, kommt der Ball jetzt rein, Kopfball, nicht gut gedeckt, direkt in die Aufnahme, breiten Arme von Jonas Urbig, Kopfball kam von Dennis Undav. Also, nach einer Minute, Jens-Jörg, gleich das erste kleine Ausrufezeichen vom VfB.
2: Ja, eröffnet von einem Berliner, Maxi Mittelstädt, eine von vielen besonderen Beziehungen beim VfB hier zur Hauptstadt an diesem Abend. Wir haben immer noch so 25, 26 Grad. Es ist ein fantastischer Abend für ein Finale. Ein wolkenloser Himmel und das erste kleine Foul und die erste Chance für den Referee. Sven Jablonski, den Bremer, der seit 2017 in der Bundesliga ist, hier sein erstes ganz großes Finale begleitet, dazwischen zu gehen. Geht also weiter mit Ballbesitz. Die Bayern bauen auf über Kimmich, zurück zu Urbig. Und dann wird es hier gleich wahrscheinlich auf die linke Seite rausgehen. Urbig ganz in so einem hellen Grün spielend. Jetzt mit dem langen Schlag in die Spitze hinein. Ball wird verlängert von Pavlovic und dann herausgeschlagen von Cema. Cema statt Karasor. Das ist eine der erstaunlichen Änderungen beim VfB. So haben sie zuletzt gespielt, aber alle hatten Karasor, den Kapitän, eigentlich auf dem Zettel. Heute spielt er nicht, sitzt erstmal draußen in der Aufstellung, wenn man das mit dem letzten Spieltag vergleicht. Achtung, Urbig wird angelaufen. Nur ein neuer, nämlich Raquez, der Fenati in die Mannschaft gekommen ist. Nächstes Foul im Mittelfeld. Musiala wird umgerumpelt vom Abwehrboss mit dem Rauschebart von Chabot und deswegen gibt es Freistoß für die Bayern. Aber André, das ist noch eine Szene, wo wir nicht die Stimme heben müssen. Wir sind im Mittelkreis.
1: Ah, es gab auch so eine kleine Knackwatsche noch gegen Ulisse, der von rechts in die Mitte reingegangen ist. Also da hat es hinten auch schon gewackelt bei den Knochen am Hals. Das war nicht so richtig schön. Und deswegen hat er sich auch in Richtung Jablonski da umgedreht und gesagt, Schiedsrichter, was ist los? Gibt es dafür nicht eine gelbe Karte? Nö, nichts gewesen. Freistoß der Bayern. Kimmich direkt an den rechten Knickrand des 16-Meter-Raums. Ulisse wollte dann reinlaufen, hat den Ball aber nicht mehr bekommen. Über Nübel geht schon wieder nach vorne. Abgefangen von Musiala. Das Ganze in den Mittelkreis rein, von hinten nachgeschoben. Tah auf die linke Position, rüber 7 Meter von der Mittellinie entfernt. Wieder in die eigene Hälfte zu Pavlovic. Pavlovic wieder zum Innenverteidiger Tah, parallel zur Mittellinie, weiter auf Upamecano. Lässt Führig erstmal ins Leere laufen, verteilt den Ball dann auf den rechten Flügel rüber zu Conny Leimer. Conny Leimer versucht den Doppelpass zu spielen mit Ulisse, geht aber auf Nummer sicher nochmal zurück zu Upamecano. Und er haut das Stoppschild rein, hat aber auch ein bisschen was vom Rasen erwischt, Jens Jörg. Also das war nicht so richtig. Und gerade ein Klops wieder von Obig nach vorne, Undav ins Zentrum auf Führig. Könnte sich drehen und schießen, das Ganze aus 16 Metern, Stiller. Ja, hat aus 20 Metern probiert, das war aber eher eine Bogenlampe. So wäre ich ein Möbelstück, dann wäre ich eine Lampe aus den 70ern. So richtig schön gebogen gibt es auch diesen Hit, der geht in Richtung Südkurve, wo die Bayern-Fans sind. Aber kleiner Klops von Jonas Obig, wusste nicht rausschlagen oder Pass spielen, ging flach nach vorne. Und da wissen wir, JJ, das ist nie gut.
2: Ja, und der ist abgefangen worden. Das war sehr gefährlich. Glück für die Bayern in dieser Situation. Blick zur Uhr. 4 Minuten gerade mal rum. Und immer wieder diese langen Schläge in Richtung Dreierkette. So spielt der VfB da hinten, nämlich mit Jaques, Chabot und Hendricks, dem Niederländer, der jetzt auf seiner Seite, auf der linken, gerade Besuch bekommt von Ulisse, dem Mann mit dem Zöpfchen. Dann zurück bei den Bayern. Im Moment bis auf einen alle in der Hälfte drin, wo ich sage, schieben die Stuttgarter nach, kommen mit Führig und Mittelstädter drüben auf der Seite, den beiden ausgeboteten Nationalspielern. Hendricks hatte mit ausgeholfen und der Ball geht ins Seitenhaus, gibt also Einwurf für die Bayern. Na, vielleicht 10 Meter in der Hälfte der Stuttgarter drin und der Ball geht erst einmal zurück in die Defensivreihe, wird wieder neu aufgebaut. Tah könnte die nächste Station sein, kriegt aber den Ball erstmal nicht. Angelaufen das Ganze von Führig, der mit viel Tempo natürlich in der Lage ist, da irgendwie immer Chaos zu stiften. Deswegen jetzt erstmal vorsichtig. Obacht bei den Bayern, wieder zurück zu Obig. Der hat viel zu tun hier in den ersten Minuten.
1: Ja, und der wird natürlich auch vom Torwarttrainer des FC Bayern München so geschult, dass er möglichst schnell versucht, den Ball in Richtung Mittelfeld immer wieder zu boxieren. Ähnlich wie Manuel Neuer. Soll also auch ausgebildet werden zu so einem kleinen Mini-Libero, so wie das Manuel Neuer ja, wie soll man sagen, mehr oder weniger perfektioniert hat, das neue Torwartspiel. Urbig weit schon tief rein ins Halbfeld des VfB Stuttgart. Leimer wäre am rechten Flügel frei gewesen. Über Umwege kommt er in die Hälfte des FC Bayern erstmal wieder zurück. Dann verliert Pavlovic den Ball. Dann wollten sie schon wieder kommen. Die Stuttgarter über Angelo Stiller bleiben aber erstmal hängen. Harry Kane in der eigenen Hälfte spielt den Ball rechts raus. Dann ist noch ein Stuttgarter, glaube ich, dran gewesen mit dem Fuß. Einwurf für die Bayern, 7 Meter von der Mittellinie schon entfernt. Harry Kane hat den Ball aufgenommen. Guckt nochmal, Jablonski sagt, kann ausgeführt werden. Ganz weit hinten, Michael Ulisse, 4 Meter von der Mittellinie entfernt, ins Zentrum auf Pavlovic. Kurz abtropfen lassen, wieder auf Ulisse. Der dribbelt sich jetzt rein in den Mittelkreis. Halb links kommt schon Jonathan Tah mit, geht über die Mittellinie jetzt drüber. Am linken Flügel wartet schon Luis Diaz, könnte gleich angespielt werden. Aber der Versuch, jetzt durch die Dreierkette hindurch zu spielen Richtung Musiala, ist aber nicht geglückt. Bleibt erstmal hängen und dann verliert auch Leimer den Ball. Umschaltmöglichkeit über links außen. Mittelstädt hat den Ball mit dem Kopf schon runter. Läuft die linke Außenlinie entlang. Das Ganze 30 Meter zum Tor. Die Bayern haben sich erstmal, Jens-Jörg, hinten schon wieder ein bisschen sortiert. Aber Stuttgart richtig frech. Gefällt mir gut.
2: Ja, machen das gut. Die Jungs mit dem roten Brustring. So spielen sie heute auch. Weiße Trikots, weiße Hosen, weiße Stutzen. Ball raus auf die rechte Seite. Angriff läuft über und auf in die Mitte. Aber die und Demirovic, der gestartet war, wird in letzter Sekunde von Tah noch gestört. Aber es gibt den nächsten Standard für die Stuttgarter, beziehungsweise Gelegenheit auf der rechten Seite, vielleicht 1-2 Meter neben der Eckfahne, da ist der Ball rausgegangen, jetzt einzuwerfen. Leveling wird das Ganze besorgen, der ja am Donnerstag auch gute Post bekommen hat, nämlich, dass er nach Nordamerika, in die USA, nach Kanada fahren darf und bei der Nationalmannschaft dabei ist. Der Ball ist noch in den Händen des Außenbahnflitzers. Wir haben in der Kurve beim Marathontor so leichten Nebel von den Stuttgarter Pyros, aber ansonsten besten Blick auf diese Flanke, die mit links hereingeschlagen wird, hoch in Richtung Führig, der aber unter dem Ball durchtaucht und ihn jetzt an Leimer versucht vorbei zu boxieren. Im Moment die zwei noch im Clinch, Ball erstmal weitergeleitet zur Mittelstädt. Immer noch der VfB im Ballbesitz, alle in der Hälfte bei den Bayern. Die Weißen drücken, die Roten stehen hinten drin. Im Moment keine Chance, an den Ball zu kommen für die Bayern. Neuaufbau läuft über die Zentrale, über Jaquez, den Steilerpass auf Schema, den jungen, erst 21-jährigen Spanier. Und dann geht es nochmal raus zu Führig. Jetzt fängt er an zu dribbeln, nimmt Tempo auf und wird den Ball wahrscheinlich jetzt direkt abschießen. Und dann gibt es die Gelegenheit für Demirovic, weil der Ball nochmal auftrumpfte, André, hätte gefährlich werden können und sich so gedreht hat. Ganz knifflig, aber Obig mit der 40 und nicht Manuel Neuer mit der 1 steht im Tor und hat den Ball heruntergenommen.
1: Manuel Neuer 40, Obig hat die 40, ja. Aber ihm gehört die Zukunft, wenn er weiterhin so verdammt gut hält, wie er das in dieser Saison gemacht hat. 14 Spiele in der Bundesliga, 3 in der Champions League und 2 im DFB-Pokal. Heute hier Nummer 3 und sein erstes Finale, sollte er den Titel holen. Davon sind wir noch ganz weit entfernt. Wäre es natürlich auch für ihn heute hier was ganz Besonderes. Ball ist schon wieder bei Obig im 16er, halb rechts rausgespielt auf Upamecano, dreht sich um die eigene Achse, spielt in den Fünfer wieder zurück auf Obig. Tah bietet sich jetzt am rechten Knick des 16-Meter-Raums an, aber Obig spielt erstmal steil nach vorne in Richtung Mittelkreis. Über Umwege kommt er dann zu Conny Leimer. Der hat bislang noch nicht ein Duell gewonnen, verliert gerade wieder gegen Angelo Stiller. Führe ich jetzt im Zentrum, ganz links raus auf Unterf im 16er drinnen, nochmal durchgesteckt. Schuss und ans Außennetz geht der Ball ran. Riesige Gelegenheit, Maxi Mittelstädt, der da mitgelaufen ist, allerdings spitzer Winkel und dann schießt er mit links ans Außennetz ran. Urbich hatte allerdings das kurze Eck auch zugemacht, also wäre auch sein Ding gewesen, den Ball da noch runter zu pflücken. Muss er aber nicht mehr machen. Holten sich jetzt in aller Ruhe, guckt auch in Richtung Jonathan Tah. JJ, als wenn er da sagen wollen würde, Freunde, ich weiß, heute 30 Grad, war so ein richtig schönes Eisschlägwetter, vielleicht ein kleiner Käsekuchen und ein Kaffee, aber Freunde, wir spielen hier DFB-Pokal, könnt doch nicht sowas zulassen. Hey, die filetieren uns hinten gerade in der Viererkette, Mitte, links, rechts, die machen, was wir wollen, und ihr steht da und sagt, schöne Atmosphäre. Das ist nicht der FC Bayern, den ich erwartet hätte, ja, hier in der Anfangsviertelstunde beim Stande von 0:0.
2: Die 74.000, die hier in der Arena drin sind, im Olympiastadion, die kennen natürlich beide Teams, aber wenn man Gast wäre und überraschenderweise ein Ticket bekommen hätte, was nahezu absolut unmöglich ist, würde man sagen, was die einen, das ist der Rekordmeister, das ist das Team, das 20 Mal diesen Pokal gewonnen hat und die so souverän durch die Meisterschaft gegangen sind, inklusive Torrekord von 122 Treffern. Nein, die Anfangsphase gehört denen, die hier als Außenseiter gelten, den Männern in Weiß. Vom Neckar, aus dem Lände, der VfB ist besser gestartet. Tore gibt es noch keine, exakt 10 Minuten durch. Angriff gegen Ulisse, Spiel läuft weiter, wollte ich sagen. Aber am Ende gibt es nach dem Einsatz hier von Henrichs, der hat, glaube ich, gestempelt, gibt es dann auch den deutlichen Hinweis, José Mourinho haben wir hier in der Arena, Donnerwetter. Gibt es irgendeine Veränderung auf der Trainerposition? Die beiden saßen noch relativ fest im Sattel. Sebastian Hoeneß und Vincent Kompany, oder?
1: Ich mag diesen Mourinho. Weißt du was? Der weiß ganz genau, beide spielen nächstes Jahr Champions League. Sowohl der VfB als auch die Bayern. Und ich bin wahrscheinlich der neue Trainer bei Real Madrid. Gucke mir doch gleich mal an, wie die beiden hier spielen. Und man weiß ja nie, wenn irgendwann Kompany hier nicht den Titel holt, München ist ja alles möglich, dann würde er bereitstehen. Nee, Spaß beiseite natürlich. Kompany macht einen Riesenjob und steht auch schon unten mit der schwarzen, so eine Art Jogginghose, weißes T-Shirt und ist nicht so zufrieden mit den ersten 11 Minuten beim Spielstand von 0:0. Sieht aber, dass die Bayern jetzt mal über Musiala vom Zentrum auf rechts in Richtung Flügel rübergehen und dann versuchen mal ins Halbfeld von VfB Stuttgart reinzukommen. Dann wird er aber erst einmal gestellt. Einwurf für die Bayern schnell ausgeführt. Hinten, da ist Ulisse. Ulisse versucht jetzt steil nach vorne mal vorbei an der Dreierkette Harry Kane zu schicken und auch Alexander Nübel muss mal zubeißen und zu greifen, ist rausgekommen, greift dann auf Höhe des Elfmeterpunktes zu. Also von den Münchnern kommt statisch eigentlich sehr, sehr wenig. Sie sind sozusagen mehr oder weniger sehr festgefahren im Mittelfeld. Sie können ihren Druck noch nicht entfalten, ihre Schnelligkeit noch nicht und vor allen Dingen die Zauberer, die Magier. Circus Roncalli ist noch nicht richtig in der Stadt mit Luis Diaz, mit Musiala, mit Ulisse und auch Harry Kane hat noch nicht einen verwertbaren Ball bekommen. Die Bayern müssen neu aufbauen, in der Viererabwehrkette tief in der eigenen Hälfte drinnen. Luis Diaz nach hinten gekommen, 3 Stuttgarter gleich da. Ball geht über die linke Außenlinie, Einwurf für den FC Bayern München und einer tobt immer noch an der Seitenlinie und das ist Vincent Kompany. Und was macht der Hoeneß, JJ?
2: Der schaut sich das Ganze mit vielen, vielen Gesten an und sieht jetzt einen guten Angriff für die Bayern. Kein Abseits, könnte was werden. Stanisic lässt sich viel Zeit, Harry Kane hat den Ball. Schuss, erster Abschluss für die Bayern, kommt aber doch die Fahne da drüben auf der linken Seite vom Assistenten, das ist Eduard Beitinger, der gewunken hat und es ist abseits und es gab auch noch einen Foul. Deswegen haben wir hier die Spielunterbrechung und wenn André das hohe Loblied auf Kompanie gesungen hat, dann gilt das natürlich auch für den Trainer der Stuttgarter, der die Mannschaft ja auf dem letzten Tabellenplatz übernommen hat, hat sie dann über die Relegation gegen den HSV, das muss man sich immer noch mal vergegenwärtigen, erst wieder hier hingeführt, dann gab es einen zweiten Platz, dann gab es die Champions League, im letzten Jahr den Pokalerfolg und jetzt schon wieder die Champions League, sicher mit Platz 4. Deswegen war der Samstag, der vergangene, eben auch entscheidend, gibt auch ordentlich Moneten, 40 Millionen allein dieser Wettbewerb wert. Insofern ist das hier heute nur noch so ein Add-on, noch ein Zusatz für die Stuttgart, aber sie spielen so, als ob sie das Ganze auf ihre Seite biegen wollen. Und das ist auch die einzige Möglichkeit, gegen die Bayern hier ordentlich dagegen zu halten. Wenn man selber mit richtig Schmackes in die Zweikämpfe geht, wenn man selber in der Lage ist, das Spiel zu gestalten. Und das machen sie hier in dieser ersten knapp Viertelstunde. Wir haben jetzt 14 Minuten durch. Für mich sogar ein Tick besser. Im Hintergrund vielleicht für euch zu hören, der Hinweis, dass das Abfackeln doch sein gelassen werden soll. Bitte, bitte an diesem ersten wirklich wunderschönen Sommertag des Jahres 2026 an diesem 23. Mai hier in Berlin.
1: Oh, Lisse, in der Hälfte des FC Bayern, dreht sich um 180 Grad, muss jetzt mal ins Dribbling auch reingehen, bleibt erst einmal hängen, aber auch Kimmich hat den Ball aufgenommen, ist jetzt im zentralen Mittelfeld nochmal zurückgespielt in Richtung 16-Meter-Raumkante. Am linken Flügel wartet Stanisic, spielt Spalt nach vorne auf Luis Diaz, Pavlovic ist gewesen. Pavlovic wollte mit dem Kopf dann Diaz einsetzen, aber es ist immer wieder ein Stuttgarter zur Stelle, in dem Fall Jaquez zurück auf Nübel und über Nübel geht es dann schnell nach vorne, aber da war keiner da. Führig nicht, Undaf nicht und rechts Leveling sowieso nicht. Wenn was geht, dann eigentlich sehr viel über Leveling, über die rechte Seite. Maxi Mittelstädt rennt auch immer mit nach vorne und Führig sowieso ständiger Unruheherd. Der Mann, der versucht auch immer wieder Urbich unter Druck zu setzen. Jetzt mal Upamecano, Mittelkreis, schon über die Mittellinie rübergegangen. Das Ganze im Zentrum, rechts draußen ist Ulisse, hat den Ball aufgenommen. Diagonale zum Tor, 16 Meter, ist schon am Knick des Strafraums, spielt jetzt rein und auf Höhe der Grundlinie. Da ist noch Musiala mit großen Schritten, aber Ball ist schon über die Auslinie gegangen. Deswegen wird es einen Abstoß geben im Fünfer des VfB Stuttgart. Das war mal so ein bisschen zumindest schnörkellos gespielt. Über Ulisse dann schnell nach vorne, genauso wie man sich das vorstellt. Aber es ist ein Innenverteidiger gewesen, nämlich Dayot Upamecano, der dann mal ganz viel Platz gehabt hat. Briefmarke auf dem Ball und ab dafür ging es mal schnell nach vorne. Dann hat sich Ulisse angeboten und Musiala ist noch mitgestartet. Da hatten sie die Fünferkette kurz mal ins Leere geschickt und da waren zwei dann nicht so richtig im Bilde, aber letzten Endes der Ball dann von Ulisse ein bisschen zu ungenau. Ich gucke wieder drauf, 15 Minuten sind durch auf der Uhr, es steht nach wie vor 0:0. Wir haben eine Chance gehabt für den VfB Stuttgart, zweite Minute nach einer Ecke, Kopfball von Undaf, Urbich entschärft, ist aufs kurze Eck gegangen. Ansonsten noch nicht so viel passiert, noch ein Schuss von Mittelstädt, aber auch da war der Winkel zu spitz. Der VfB Stuttgart jetzt Höhe der Mittellinie. Was machen die Stuttgarter denn richtig gut, JJ?
2: Sie sind gegen den Ball bissiger als die Bayern und sie haben auch einen klaren Plan mit dem Ball. Also in beiden Phasen, sowohl in der Verteidigung als auch in der Offensive, Achtung, Ausrufezeichen, der VfB im Moment in diesem Finale das bessere Team. Aber Blick zur Anzeigetafel, da steht natürlich 0:0, nichts entschieden hier in Berlin. Wir suchen den Pokalsieger, den 83. deutschen Pokalsieger. Die Bayern kommen, der Ball geht zu Diaz, einem von den drei Ausrufezeichen, die sie da vorne haben, mit Kehn, mit Ulisse und dahinter Musiala auf der 10. Ballbesitz, Undaf, nicht weggepfiffen worden. Gute Chance zum Schuss von Mittelstädt. Und dann muss Obich runter und bringt den Ball noch gerade um den Pfosten rum. Super schöner Schuss, große Entfernung, waren bestimmt 20 Meter mit seinem starken linken Fuß. Der gebürtige Berliner, der Versuch von Stanisic, den Ball noch zu blocken, scheitert und dann mit der linken Hand. Das war eine Riesenchance, André.
1: Und das war auch super gehalten. Der Ball hoppelt nämlich noch unmittelbar vor der Torlinie auf. Und Urbich macht sich lang und länger. Der hätte exakt neben den Torpfosten reingeparkt oder wäre reingeparkt, der Ball. Aber Urbich kommt noch mit den Fingern ran. Jetzt Ecke, Mittelstädt, diesmal an den langen Pfosten getreten. Dann geht er an allen vorbei und über die Auslinie bzw. über die Grundlinie. Deswegen wieder Abstoß vom 5-Meter-Raum des FC Bayern München, nachdem Jeff Chabot auch mit nach vorne gekommen ist, der Abwehrriese des VfB Stuttgart. Also, super Schuss von Mittelstädt. JJ hat es gesagt, aus 20 Metern. Super Parade allerdings auch von Urbich. Und das sind genau die Dinger, die natürlich auch die Verantwortlichen des FC Bayern München sehen wollen, dass er solche Bälle dann auch entschärft. Abschlag. Urbich rein in die Hälfte. Das VfB Stuttgart, Chabot schon wieder ins Halbfeld des FC Bayern München. Und dann versuchen sie sich mal spielerisch zu befreien. Jetzt mal über rechts, über Ulisse, der meistens gleich gedoppelt wird. Dreht sich um 80 Grad, spielt die linke Außenlinie entlang auf Upamecano. Rückpass in den 16er zu Urbich. Urbich auf den linken Flügel. Na, nicht ganz so gut getreten gewesen, aber Pavlovic konnte ihn gerade noch so aufnehmen. Wieder zurück in den Fünfer zu Urbich. Der bekommt einiges zu tun. Also Lothar Matthäus, der so hier 10 Meter von uns als Experte von einer TV-Anstalt neben uns sitzt, der wird sich denken, also ich früher als Libero, ich habe auch nicht weniger zu tun bekommen, wo mich immer wieder ins Spiel komplett mit eingebunden, genauso wie Manuel Neuer, nicht nur zu seiner besten Zeit, sondern auch jetzt, wo er wieder die Nummer 1 ist bei der deutschen Fußball-Nationalmannschaft für dieses WM-Turnier. Ball wieder in der Innenverteidigung des FC Bayern München, Undav gegen Upamecano, kann sich nicht durchsetzen, über Tar geht es nach vorne, die Bayern oft nur zweiter Sieger, jetzt mal Luis Diaz, der sich am linken Flügel durchgesetzt hat, über die Mittellinie schon drüber ist, dann spielt er direkt an die Mittellinie ran auf Ulisse. Ulisse wollte ihn dann wieder schicken, dass er da mal links außen ein bisschen durchstartet, ist ihm aber nicht gelungen, er zu weit nach vorne geschossen und dementsprechend kein Problem auch für Rakes, der Doppelpass spielt mit dem VfB-Torwart, mit Alexander Nübel. Was gelingt dem Bayern deiner Meinung nach momentan beim Spielstand von 0:0 nicht?
2: Sie gewinnen zu wenig Zweikämpfe. Der Verein für Bewegungsspiele hat die Mehrzahl der direkten Duelle für sich, hat den besseren Plan in dieser Anfangsphase, André. Und deswegen stressen sie die Bayern. Achtung, Fehler, Chance für die Bayern nach dieser kurzen Kopfballzurückgabe von Chabot. Wir können die Stimme schon wieder senken, denn sie sind nachgerückt. Aber Ulisse ist im 16er drin, legt auf, Chipball zu Kane, aber der kriegt nicht richtig den Kopf dahinter. Harry King Kane, der so unglaubliche Superstürmer, dieser Monumentalstürmer, der zum dritten Mal in Folge sich die Torjägerkrone geholt hat, aber mit dem Ball konnte er wenig anfangen. Aber das ist symptomatisch. Es sind jetzt 20 Minuten durch. Der VfB Stuttgart, ihr, sie, hören richtig. Die Stuttgarter sind die bessere Mannschaft hier im Pokalfinale. Es wurde ja viel darüber geredet, dass diese drei Spiele relativ klanglos weggegangen sind. Ein 5:0, ein 4:2 in der Liga, der Supercup auch noch verloren, 1:2. Aber hier und heute, und da zählt's in Sachen Pokal, sind sie besser drin. Der Titelverteidiger mit dem besseren Start, auch wenn der Ball jetzt keinen richtigen Druck entwickeln konnte in dieser Phase. Immer noch goldenes Licht über dem Olympiastadion. Es ist eine wirklich super schöne Atmosphäre. Es ist fast so ein brasilianischer Sommerabend hier zu diesem Pokalfinale, wo ausgerechnet der Rekordmeister noch nicht die richtigen Vibes hat.
1: 0:0, nach wie vor 20 Minuten durch. Stuttgart schiebt erst einmal wieder an, aus der eigenen Hälfte heraus, bleibt aber jetzt hängen. Die Bayern schalten um, linke Seite, Luis Diaz, das Ganze sind 20 Meter zum Tor. Und jetzt geht er ins Zentrum rein, von hinten hilft Conny Leimer, aber der wird gar nicht erst angespielt. Es ist ein ständiges Hin und Her und wirklich, ich möchte fast sagen, beide Mannschaften nicht nur auf Augenhöhe, sondern JJ hat es gesagt, der VfB phasenweise besser. Warum? Weil sie die Spieler des FC Bayern doppeln. Kostet natürlich auch wahnsinnig viel Kraft. Schauen wir mal, wie lange sie das durchhalten können. Harry Kane jetzt schon im Mittelkreis, rechts auf dem Flügel, mit dem Versuch, Ulisse ins Spiel mal reinzubringen. Kompany wedelt wild mit den Armen, sieht, dass Pavlovic den Ball links jetzt über die Mittellinie rüberspielt, an die linke Außenlinie vom Flügel. Da ist mit dem Bauernspitz nochmal Luis Diaz auf Pavlovic, der ins Zentrum auf Musiala nimmt, nochmal Harry Kane mit 35 Meter zum Tor, Ballverteilung auf den rechten, auf die rechte Außenbahn rüber. Da ist Ulisse, rennt vorbei am 16 Meter Raum, legt sich den Ball auf links, Flanke nach innen rein, Harry Kane, Kopfball! Ja, da war noch der Innenverteidiger da, Jabot, aber der kommt dann nicht ran mehr gegen Harry Kane. Er kann sich im Kopfball durchsetzen, bald allerdings über das Tor drüber. Nübel greift ebenfalls noch daneben und Jabot scheint eine Kleinigkeit da mitbekommen zu haben. Schiedsrichter Jablonski ist auch beim Kane, der das super gemacht hat. Und Nübel, der so einen kleinen Freifahrtschein da hatte, kurz mal ins Leere gegriffen. Erinnert mich immer so ein bisschen, weil mein 5-jähriger Sohn sagt, Papa, kriege ich ein Eis? Und dann wühlt er so im oberen Gefrierfach rum und ich sage, du weißt doch, ja, bist du heute frech gewesen, gibt kein Eis und zweitens ist keins da. So war das so ein bisschen jetzt bei Nübel, mal ins Leere reingegriffen. Spiel ist übrigens unterbrochen, deswegen hier eine kleine Anekdote mal. Chabot liegt unten und Harry Kane ist der Mann, der auch ordentlich eins auf die Socken kriegt momentan.
2: Ja, aber so ein Eis muss drin sein, finde ich.
1: Ja.
2: Also da musst du großzügiger sein.
1: Aber du bist auch schon Opa, weißt du? Du musst großzügig sein.
2: Aber nicht großzügig sind die Stuttgarter in der Defensive. Die lassen nichts zu. Bislang haben sie die Bayern hier super im Griff. 23 Minuten sind durch. Im Moment Austausch zwischen Stiller, der als Sechser ganz entscheidend ist und der auch von Julian Nagelsmann ja extra nochmal ein Lob bekommen hat am Donnerstag. Das können wir erzählen. In der Tat, André hat es gesagt, Spiel ist unterbrochen, weil er eben, als er in dieser Drucksituation war, es ging ja um die Tickets für diese große Weltmeisterschaft XXL in Nordamerika im März, weil er in dieser Druckphase eben abgeliefert hat in den Länderspielen. Und auf der anderen Seite nicht nur der Sechser beim VfB im Gespräch, auch Pavlovic, der sein Ticket sicher hat, mit Kompany im Austausch. Jetzt wird es gleich weitergehen. Chabot steht wieder und Nübel hat den Ball, das in Zukunft natürlich auch eines der großen Themen ist. Hoeneß hat die, Uli Hoeneß, die Sonnenbrille hochgeschoben, wurde uns gerade eingeblendet. Es ist immer noch die Sonne über dem Marathontor da, gut 10, 20 Meter oberhalb des Ringes über dieser wunderschönen Arena, die so viele große Spiele gesehen hat. Übrigens ja auch, weil wir gerade über Harry Kane geredet haben, ein Finale, das Harry Kane mal verloren hat mit den Engländern, das EM-Finale. Jetzt sind wir wieder auf der Wiese, denn jetzt läuft das Spiel. Schema bringt den Ball nach vorne zu Demirovic, der im Clinch, aber dann kommt vom Mittelstreck der Ball nochmal nach vorne. Wunderv wird nach unten gerungen, in diesem Fall von Upamecano. Das Spiel läuft weiter und die Proteste prallen am Bremer Referee ab.
1: 0:0 nach wie vor, das war für mich tatsächlich ein Foul, das man hätte pfeifen können. Tah gegen Undav, er hat ein bisschen zu theatralisch ist das angegangen. Das war so eine Judo-Rolle, aber eher weißer Gürtel, gelber Gürtel. Vielmehr ist das nicht gewesen. Da kommt eher der Lehrer und sagt, da musst du noch mal ein bisschen üben. Und ich glaube, das hat Sven Jablonski dann auch moniert. Führig wird links angespielt, ist schon drinnen im Strafraum der Bayern. Aber Conny Leimer dann doch noch mit dem Spitz in Richtung Urbich. Urbich den Ball dann auch schon aufgenommen und wartet noch, wird erstmal nicht angelaufen. Ja, schiebt jetzt den Ball so in Richtung Elfmeterpunkt. Guck mal wieder auf die Uhr, 24 Minuten sind durch. Das sind definitiv nicht die Spektakel-Bayern, die wir aus der Champions League gewohnt sind. Gegen Paris, gegen Real Madrid oder gegen, ja, auch Paris in der Ligaphase, als sie die erste Halbzeit ja komplett dominiert hatten. Ulisse komplett rausgenommen. Erst einmal Harry Kane, meistens gedoppelt. Luis Diaz nicht existent. Und somit hast du halt dann mal, wenn du noch einen schwachen Musiala drin hast, der zwar viel läuft, aber wenig bewirken kann, vorne so gut wie keine Offensivpower. Die Bayern aus der eigenen Hälfte in den Mittelkreis. Nachdem Ulisse mal von rechts in die Mitte reingelaufen war, kam über Ulisse, geht es dann auf Leimer raus, der wieder zurück auf Ulisse, geht dann auf der halbrechten Position zurück in die eigene Hälfte, spielt in die Innenverteidigung, den Ball zu Upamecano, der mit der Flanke links raus zu Tah mit dem Zuspiel ins Zentrum zu Pavlovic, der nimmt nochmal Upamecano mit, halbrechts, es wird immer noch kräftig gezündelt, ins ganz viel Pyro, mehr in der Seite oder auf der Seite des FC Bayern München, vereinzelt auch im VfB Stuttgart. Ja, eins kapiere ich nicht, Jens-Jörg. Es ist doch wirklich wahnsinnig heiß gewesen heute die ganze Zeit. Wollen Sie sich die Platte auch noch abfackeln oder wieso sind die Kerzen hier an?
2: Ja, es ist Folklore bei großen Spielen. Leider gefährliche Folklore. Der Ball, der segelt drüben ins Haus. Aber ich schaue mal kurz zur Uhr. Wir haben jetzt 26 Minuten durch. Nach wie vor. Wundert euch nicht an den Empfangsgeräten, sind die Stuttgarter das bessere Team. Sie gewinnen die Mehrzahl der Zweikämpfe, sie haben die besseren Ideen, sie sind spritziger, gehen mit großer Chuzpe hier in die Duelle und haben immer wieder ihre Gelegenheiten. Den Bayern fehlt im Moment noch so wirklich ein Zugriff auf diese Partie. Sie sind nicht drin, das ist überraschend. Inzwischen kam auch die Nachricht von unten, ich hatte ja ein bisschen im Vorfeld über Karasor spekuliert, den Kapitän, der war angeschlagen, hat die letzten zwei Wochen nicht ganz so gut mittrainieren können in der Mannschaft von Sebastian Hoeneß und deswegen spielt Schema an der Seite. Vielleicht ein bisschen kurzer Blick, weil der Ball gerade vor Urbich liegt. Blick auf das Line-Up hier, auf die Startaufstellung der Stuttgarter Dreierkette hinten. Dann die Doppelsechs mit Schema und Stiller. Die Außenbahnen werden dann bekleidet von Mittelstädt und Leveling. Und noch dafür Führig, Demirovic und eben Undav, der beste Torschütze der Schwaben. Jetzt ist aber erstmal die Defensive gefragt und die bringt den Ball gut herüber. Aber Achtung, Ball geklaut von den Bayern, von Leimer, bringt ihn jetzt in die Mitte, könnte weitergegeben werden, aber auch das verteidigen sie wieder gut. Abgelaufen das Ganze, auf der anderen Seite Demirovic zu Führig, Führig startet, ein Weißer gegen 1, 2, 3, 4, 5, Rote, Führig, Schuss und dann ist Orbig unten. Ja, Donnerwetter! Dürfen die das denn überhaupt gegen den Rekordmeister?
1: Das ist eine Majestätsbeleidigung. Sowas aber auch. Die Lederhose, da ist ja vorne schon das Fach offen, das man normalerweise sonst nur öffnet, wenn man wirklich mehr oder weniger kurz die Hose voll hat und mal woanders hin muss. Aber die Bayern sind mehr am Lamentieren und am Schimpfen. Und die Lederhose hängt erstmal auf Halbmast. Und Uli Hoeneß, der auf der Ehrentribüne sitzt, oder im VIP-Bereich besser gesagt, Der hat so gute Laune wie ich, wenn der Nachbar in der Früh um 8 am Sonntag zum Bohren anfängt. Also das ist tatsächlich momentan nichts. Und wer gedacht hat, dass der VfB Stuttgart heute hier klein beigeben würde, nee, gar nicht. Und das erst recht nicht nach den letzten Ergebnissen. Man hat daraus gelernt und das ist heute hier ein ganz anderer Schnack als das, was man in der Liga gesehen hat. Angelo Stiller schon wieder aus 27 Metern, links am Knick Führig, im 16er drinnen. Führig geht in Richtung Grundlinie, Chip in die Mitte, dann Kopfballabwehr erst einmal von Kimmich wieder raus aus der Box vor die Füße von Führig. Der lässt Leimer erstmal ins Leere, spielt dann ins Zentrum Mittelstädt mit der Flanke und auf Kopfball und die Bayern kriegen es so halbwegs geklärt. Aber an der Kante des 16-Meter-Raums rechts ist Leveling, der hat den Ball schon wieder aufgenommen und egal, was die Münchner versuchen, sie kommen nicht durch. Jetzt mit vereinten Kräften haben sie es mal geschafft und jetzt ist Luis Diaz da, aber sie sind zu wenig aufgerückt. Harry Kane im Mittelfeld dreht sich im Mittelkreis um die eigene Hälfte, aber hinten schon wieder 5 Stuttgarter da, blitzsauber, hinten schon wieder stehen sie. Jetzt Musiala mit dem Versuch mal die Fünferkette ein bisschen auseinanderzunehmen. Luis Diaz zieht von links nach innen, bleibt an Stiller hängen, der schon wieder steil nach vorne auf Undav. Ein ständiges Hin und Her und die Bayern mehr mit dem Verteidigen als mit den Offensivaktionen beschäftigt und das ist nie ein gutes Zeichen, gerade diese 1-gegen-1-Duelle, dieses 1-gegen-1-Pressing, das die Bayern in dieser Saison so herausragend gut zelebriert und umgesetzt haben, das klappt diesmal gar nicht und fällt ihnen aufgrund der sehr guten Zweikampfbilanz des VfB um die Ohren. Stuttgarter mit mehr Torschüssen nach 24 Minuten. 5 Torschüsse haben sie jetzt schon abgegeben. Das ist mehr als Leverkusen in den kompletten 90 Minuten im Halbfinale. Schon wieder linke Seite, Mittelstädt ins Zentrum rein, aber niemand da gewesen. Mittelstädt hat ganz viel Platz links außen. Der kommt viel zu leicht durch. Leimer heute mit keinem guten Stellungsspiel und weiß, was mir auch nicht gefällt, JJ. Das ist Olise. Hilft zwar hinten mit, verteidigt es aber nicht schon davor so gut weg. Deswegen kriegt teilweise Leimer gleich 2 VfB Stuttgart-Spieler gegen sich.
2: Ja, jetzt hat er es deswegen versucht, weil du geschimpft hast. Olise hat diesen Angriff jetzt nach vorn getragen. Stanisic ist der Nächste. Dann könnte der Ball von Diaz schon im 16er herüber geschippt werden. Geschossen direkt. Ja, der alte Schlawiner aus Kolumbien. Geschossen. Obig ist unten. Gute Szene für die Bayern. War knifflig. Hat man nicht gleich gesehen. Nübel war unten natürlich und hat den Ball aufgenommen in dieser Situation. Blick zur Uhr. 20.30 Uhr in Berlin, der deutschen Hauptstadt. Es läuft der Südgipfel. Es steht 0-0, der VfB Stuttgart. Immer wieder mit Sabotage gegen die Bayern, die nichts nach vorne richtig zustande kriegen. Ja, diesen Schuss jetzt hier von Diaz haben wir gerade geschildert. Aber insgesamt, wenn man gesehen hat, wie die durch die Meisterschaft gegangen sind, 122 Tore gemacht haben, historischer Torrekord für das Team, dann haben sie diesen Sachverständigen da im 16er, den unglaublichen Kane, aber der kriegt keine Bälle, nee. André. Also das hilft ja nichts, wenn du so einen XXL-Top-Top-Top-Stürmer da vorne hast, wie Pep Guardiola sagen würde, wenn der keinen Ball hat. Dann ist der Schaden, den er beim VfB anrichten kann, auch sehr übersichtlich. Jetzt mit viel Gemütlichkeit, sage ich mal, vorgetragen ein Angriff. Da werden sich die Stuttgarter freuen, dass das so schön langsam geht.
1: Versuch's mal mit Gemütlichkeit, hieß es einst schon im Dschungelbuch. Bei Balu dem Bär, genauso sieht's aus. Spielstand 0-0, halbe Stunde durch. Stuttgart macht die Musik. Die Bayern gucken, dass sie sich irgendwie befreien und vor allen Dingen mal Zugriff auf dieses Spiel bekommen. Nicht falsch verstehen, es ist nicht so, dass der VfB brutalst drückend überlegend wäre, aber der VfB hat mehr Ballbesitz und vor allen Dingen auch die größeren Aktionen. Zwei Chancen haben sie schon gehabt. Mittelstädt mit 2 und einmal noch ein Kopfball von Undav. Das ist so eine Halbchance gewesen. Die Bayern versuchen nach wie vor, den Stuttgartern ein bisschen das Spiel aufzuzwingen. Aber diese Fünferkette, an der reiben sie sich immer wieder auf. Jetzt gerade wieder Pyro in der Kurve des VfB. Die Bayern haben kurz mal Ruhe gegeben. Jetzt also die andere Seite. Andere Seite ist das Stichwort auch für die Bayern, die mal über Leimer jetzt rechts rausspielen, direkt an die rechte Außenlinie zu Olise, der im Zweikampf versucht, sich da jetzt durchzusetzen. Rennt schon vorbei am 16-Meter-Raum, wird aber gleich erstmal gestellt von Hendricks, dreht sich dann um 180 Grad, spielt dann nochmal nach hinten, wird dann auch gefoult, schaut in Richtung Schiedsrichterassistent, Vorteil. Aber die Bayern sind aufgerückt mit Tah, mit Ausnahme von Urbich, alle jetzt im Halbfeld drinnen des VfB Stuttgart. Musiala versucht ins Dribbling zu gehen aus 20 Metern. Dann ist er am zweiten vorbei. Links draußen ist Danisic. 3 gegen Musiala. Im Zentrum ist Harry Kane. Schuss abgefeuert. Geblockt allerdings. Die Bayern setzen nochmal nach aus 20 Metern. Und dann Chris Führig. Rechts raus aus Levelinge. Jabot sitzt in der Höhe des Fünfers. Scheint da wieder einen Pressball abbekommen zu haben. Und jetzt geht die wilde Fahrt ab am rechten Flügel. Über Leveling. Bleibt allerdings gegen Stanisic hängen. Der spielt zurück zu Urbich, der wieder auf. Oh, Stanisic. Nicht gut von Urbich. Und auch nicht gut antizipiert von Stanisic, der den Ball nicht kontrollieren kann. Also heute geht ganz, ganz viel schief auf Seiten der Bayern. Kugel geht über die Außenlinie. Einwurf für den VfB Stuttgart. 33 Minuten durch. 0:0 nach wie vor. Ja, wir haben schon eigentlich sehr viel analysiert. Was klappt bei den Bayern nicht? Was macht Stuttgart gut? Man sieht es auch an den Trainern. Hängender Kopf so ein bisschen bei Kompany. Aufrechte Haltung dagegen bei Sebastian Hoeneß. Jetzt frage ich mal dumm. Was fehlt dem Spiel außer am Tor?
2: Ja, auf Seiten der Bayern fehlt ihm enorm viel. Das ist auch die Körpersprache. Ja. Also die Sonne lugt hier noch in die Arena hinein. 20.33 Uhr, 33. Minute, Spielstand 0:0. Und Klärchen, wie die Berliner sagen würden, wird sich auch wundern und sagen, was ist denn da los mit den Bayern? Das ist ja eine Körpersprache, die teilweise erschreckend ist, wenn man sieht, mit welcher Präsenz sie teilweise in dieser Saison nicht nur in der Liga, auch in der Champions League unterwegs waren. Nichts davon zu sehen. Der VfB, ich sage es ganz deutlich, hat den Bayern hier bislang den Schneid abgekauft. Die haben hier teilweise richtig das Fracksausen da. Das war ja bei einigen Szenen in der Defensive zu sehen. Und ich bin mal gespannt jetzt auf diesen Eckball von einem, der sich hier in diesem Stadion auch sehr gut auskennt, von Maxi Mittelstädt. Denn er wird jetzt gleich dran sein. André, los.
1: Bis es soweit ist, würde ich dich noch gern fragen, haben die Bayern zu viel Druck? Meinst du, da malt es schon oben im Kopf so nach dem Motto, Mensch, wenn wir den Titel nicht holen, dann ist es ja nur eine Durchschnittssaison gewesen?
2: Also ob sie an den Titel jetzt schon denken, das weiß ich nicht. Aber sie spüren natürlich, dass in jedem Zweikampf sie gedoppelt werden, dass die ihnen hier sowas auf den Senkel gehen, dass das schwer ist. Achtung, die Ecke kommt hereingeflogen und Urbich mit einer Faust so ein bisschen hinter dem Kopf bringt er ihn da noch raus, den Ball gut gemacht. Chance wäre da für einen Überfall der Bayern. Der läuft jetzt, aber ist nur einer unterwegs und sofort sind sie wieder da, die Schwaben. Mann, was machen die für ein gutes Spiel?
1: Ja, super. Und dann sofort von Hendricks, der guckt, also guckt sofort in Richtung Kurve des VfB Stuttgart, reißt beide Arme nach oben und sagt, kommt los, feuert uns noch ein bisschen mehr an, nachdem Musiala da davor gestellt worden ist. Ansonsten wäre er durch gewesen, aber hat er natürlich super gemacht, doch der Hendricks da ganz, ganz schnell dran gewesen ist. Jetzt schon wieder die Bayern mit Olise. Zwei Mann sofort wieder an Olise dran. Das Ganze so 5 Meter von der Mittellinie entfernt. Ball ist schon wieder in der Hälfte des FC Bayern München. Auf der eigenen Seite, der Versuch jetzt mal an die Mittellinie ranzuspielen. Luis Diaz ist dann gestellt worden von hinten, aber auch ziemlich hart reingegangen von Jaquez. Schiedsrichter Ala Jablonski fährt eine sehr großzügige Linie, muss man sagen, aber jetzt geht er zu Jaquez hin und sagt, mein Freund, das war jetzt zweimal so ein bisschen Bud Spencer, Terrace Hin, Wild West, das machen wir jetzt nicht mehr. Als nächstes geben wir mal freundlich die Hand und wenn du das nicht machst, dann gibt es auf jeden Fall die gelbe Karte. Jaquez, der jetzt schon da 2-3 Mal wirklich hart gegen den Gegenspieler des FC Bayern reingegangen ist und sich auch nicht hätte beschweren können, wenn er dafür jetzt den Karton gesehen hätte. 0:0 nach wie vor. Klare Spielvorteile für den VfB. Freistoß von Kimmich ausgeführt. Musiala lässt sich so ein bisschen raustrudeln an die linke Außenlinie zu Diaz. Diaz wird gezupft von der Leveling und zu Boden gerissen. Vorteil allerdings für die Bayern. Also Luis Diaz, wenn er sich heute auszieht und seinen Körper so untersucht, diese blauen kleinen Punkte, JJ, sind keine Zecken, sondern das ist das, was er heute abgekriegt hat auf die Socken.
2: Und auch keine fußballtypischen Tätowierungen. Angriff läuft für die Bayern mit Leimer, dem Österreicher, der da entlang tanzt. Alle Feldspieler jetzt drin beim VfB. Wir sind in der Kurve, wo die Stuttgarter Fans immer noch für ordentlich Nebel sorgen. Die Sonne verschwindet langsam im Westen, hier hinter dem Rang. Jetzt der Schuss und eine große Parade von Nübel bei diesem Hieb von Stanisic. Nächste Gelegenheit für die Bayern. Nochmal in den 16er hinein und dann geklärt. Also, jetzt wird dieses Finale langsam auch ein bisschen mehr Pari-Pari. Die Bayern haben, man glaubt es nicht, eine halbe Stunde gebraucht, bis Diaz seinen ersten Abschluss hatte gegen Nübel. Und jetzt sind sie mal mit einer guten Schuss-Situation da gewesen. Aus der Distanz kommen jetzt mit Olise, der Spieler der Saison in der Bundesliga. Hatte noch wenig Szenen. Vielleicht jetzt. Nee, jetzt spielt er den Ball erstmal zurück. Alle Bayern fast am und im 16er. Herausgeköpft von Chabot. Dem Türsteher zum Glück da hinten in der Mitte. Der nochmal aufgeräumt hat. Stanisic sammelt den Ball wieder ein, gibt ihn zu Kimmich, dem ehemaligen Stuttgarter. War mal VfB-Fan, der war hier 2007, als die Stuttgarter gegen Nürnberg das Pokalfinale nach der Meisterschaft verloren haben, als Fan in der Arena. Heute ist er mit dabei, wenn seine Bayern hier um den Titel, den 21. im DFB-Pokal kämpfen. Im Moment, Blick zur Uhr, noch 8 Minuten in der ersten Halbzeit, nichts entschieden. Spielstand 0-0, aber der nächste große Hochgeschwindigkeitsangriff läuft, der Stuttgarter.
1: Über den linken Flügel, Führig vorbei am 16-Meter-Raum, gleich auf Höhe der Eckfahne, dreht sie um 180 Grad, nimmt doch mal Mittelstädt mit, Mittelstädt ins Zentrum rein, und da verpasst. Und dann ist von hinten, ja genau, Harry Kane da putzt aus, links raus auf die Mittellinie, direkt dran gespielt, da ist schon Luis Diaz. Diaz muss allerdings verzögern, weil die Bayern zu wenig schnell aufgerückt waren, hat zu viel Zeit gekostet. Über Stanisic geht's auf Pavlovic, der lässt kurz abtropfen auf Kimmich, der ist so circa 8 Meter von der Mittellinie entfernt. Stanisic halb links, dann ganz links draußen, da ist schon Diaz wieder auf Pavlovic, durch den Mittelkreis hindurch auf den aufgerückten Upamecano. Kriege ich immer so einen kleinen Herzinfarkt, wenn der den Ball annimmt, der springt immer nach oben, das ist so, als wenn, wie so ein kleiner junger Welpe, der Ball gegen Upamecano, als wenn er spielen möchte, aber die Stuttgarter lauern schon, weil sie wissen, er kriegt den halt dann nicht richtig unter Kontrolle. Steil nach vorne, dann der Versuch, über Kimmich mal was zu erledigen. Kimmich kann den Ball aber nicht behaupten, da geht dann über die Grundlinie drüber und es gibt einen Abschlag vor Nübel. Es gibt die nächste Durchsage schon, dass wieder nicht gezündet werden soll. Also wie gesagt, ich mag das ja auch gerne, wenn die Kerzen angezündet werden, aber am liebsten zu Weihnachten oder in der Vorweihnachtszeit oder wenn es richtig schön draußen da kalt ist.
2: Musst du noch ein bisschen warten.
1: Ich wollte gerade sagen, jetzt freuen wir uns erstmal. Das ist erstmal Spargelzeit und nach Spargelzeit kommt der Sommer, ja. wie ich das immer schön gelernt habe. So, 0-0, 38 Minuten sind durch und ich sag's einfach, so ein paar Törchen, die würden gut tun, wenn ich auf meine Statistikzettel gucke. Mensch, bei den beiden bisherigen Endspielduellen sind insgesamt 12 Tore gefallen bei Bayern gegen den VfB Stuttgart. Momentan noch gar nichts, aber ich bin mir sehr sicher, es fallen heute welche, denn es muss so kommen.
2: Verrückt, du bist ein Regelkundler.
1: Ja, so bin ich.
2: Und an die beiden Finals haben die Stuttgarter keine guten Erinnerungen, denn die gingen beide verloren gegen die Bayern. Ich habe, während du geredet hast, André, immer so ein bisschen auf Chabot geguckt, der schon Probleme hatte. Jeltsch hat sich schon warm gemacht und das wäre natürlich schon ein Einschnitt für den VfB, wenn der Abwehrboss, und das ist er ganz unbestritten, raus muss. Aber Moment, Ferndiagnose von Dr. JJ sieht es wieder ein bisschen besser aus. Aber Achtung, sie kommen. Die Bayern bringen den Ball da nicht in die Zentrale hinein, sondern Schema war unten als Bahnschranke und pflügt den Ball da irgendwie heraus. Der hoch aufgeschossene Spanier, der aus der zweiten Mannschaft von Real kam. Der Ball ist bei den Bayern. Die werden schon wieder angelaufen, haben schon wieder Probleme, denn die Stuttgarter sind da. Jetzt ist Chabot da vorn sogar mit dabei. Raquez hier und Leveling auf der rechten Seite machen die Bahn zu für Luis Diaz. Der muss sich erstmal den Ball holen. Den kriegt er jetzt von der Auswechselbank. Der Stuttgarter und gibt ihn weiter zu Stanisic. Also heute all jene dabei. Olise, Pavlovic, Stanisic, die zuletzt im Ligaspiel gefehlt haben gegen die Kölner. Heute sind sie mit dabei, aber gegen die Kölner. Das 5-1 ist von diesem 0-0 weit entfernt. Denn hier ist ein anderer Gegner da, der ein anderes Format hat. Der VfB Stuttgart.
1: Ja. 5 Minuten sind es noch in der ersten Halbzeit. Noch keine Tore. Upamecano treibt den Ball nach vorne. Versucht jetzt mit den nächsten Offensivbemühungen mal was Zählbares rausspringen zu lassen. Linker Flügel, da ist schon Luis Diaz. Versucht ins Zentrum zu gehen. Von hinten aber schon wieder angelaufen gewesen. Auch von der Leveling. Dann versuchen sie es über 2-3 Stationen. Aber immer ist noch ein Fuß dazwischen. Und Ulisse hat so langsam die Faxen dicke, sagt der Schema. Der tritt mir hinten schon die kompletten Schuhe kaputt. Und mir juckt schon langsam an der Achillessehne. Conny Leimer geht ebenfalls hin zu Sven Jablonski und sagt, ja, so eine schöne, lockere Linie ist ja ganz gut, vor allen Dingen in so einem lockeren Sommertag wie heute, aber es geht einfach nicht. Mir gefällt diese Geste von Ulisse, der zeigt nämlich immer wieder die Sense an, diese René Igita-Sense, weißt du noch, ja. 1990 gegen Kamerun, wo er von hinten Schnappi gemacht hat, ja. Und ihn rasieren wollte. Das war jetzt nicht ganz so stark von Schema, aber er bearbeitet ihn natürlich schon so, aber genauso musst du es machen. Erinnere mich auch dran, bei Messi hat man auch immer gesagt, du musst den laufend bespielen. Der darf keine Freude haben an der Partie. Nur so kannst du den stoppen. Und ich glaube, bei Ulisse, du hast es gesagt schon, der Spieler der Bundesliga 2026 oder 25-26 in der Saison, den kannst du sonst gar nicht anders stoppen. So, JJ, jetzt noch 3,5 Minuten, Freistoß für die Bayern und Kimmich steht bereit.
2: Stehkonvent ist beendet. Übrigens die Regel, dass nur der Kapitän mit dem Referee reden kann, haben sie ja irgendwie auch alle vergessen und haben dem Bremer ordentlich die Ohren voll gesungen. Ball kommt, das Schippball in den 16er, die Chance ist da für Kane. Und wie haben sie den denn noch irgendwie da vom Ball wegbekommen? Das war schon im 5-Meter-Raum. Knifflige Szene. Harry Kane ist im Strafraum da. In jedem Pokalspiel der Saison bislang hat er getroffen. Es ist sein erstes großes Pokalfinale. Er hat nicht nur hier mit den Engländern, mit seiner Nationalmannschaft das EM-Finale verloren. Er hat auch in England, war er bei Tottenham, nie ein FA Cup oder Liga Cup Pokalfinale gewinnen können. War zweimal drin gegen Chelsea unter anderem. Dieses Duell dann verloren. Ball kommt von den Bayern. Schlechtes Spiel von Leimer. Diaz muss flitzen, kann ihn noch einsammeln, aber der liegt dann bereit für Raquez. So ein bisschen wie auf dem Serviertablett. Und diese Rettungsaktion hat eigentlich gar nichts gebracht. Aber es war wieder eine weitere gute Aktion der Stuttgarter. Also unter dem Strich, wir haben gleich Halbzeit und dann kommt ja das große Reporterfazit. Halten wir fest, der VfB macht einen richtig guten Job in diesem Finale. Aber die zwei, drei Chancen, die jetzt da waren, nach einer halben Stunde begann es mit Diaz. Dann dieser Stanisic-Hieb. Was für ein Schuss und was für eine Parade von Nübel. Und gerade auch das Ding mit Kane, das war gefährlich. Also die Bayern sind jetzt auch da.
1: Aber egal was kommt, das große Reporterfazit zur Halbzeit ist immer meine Lieblingsrubrik, sage ich ganz ehrlich.
2: Ja? Also da, okay, freut mich auch drauf.
1: Na super, dann sind wir ja schon zu zweit.
2: Da bereite ich schon was vor.
1: 2 Minuten sind es noch. 0-0. Die Bayern haben den Ball in der Innenverteidigung mit Upamecano. Läuft nach vorne, leicht angelaufen von Chris Führig im Mittelkreis. Ist Pavlovic, lässt abtropfen nochmal auf Ulisse. Halb rechts auf Conny Leimer. Kein gutes Spiel, nicht auffällig gewesen. Die komplette erste Halbzeit. Harry Kane ganz anders, aber das hat heute so ein bisschen was von, sie nannten ihn Mücke, Bud Spencer in dieser Klamauk-Filme aus den 90ern, glaube ich, ist es gewesen, oder aus den 80ern, so wie der heute hierher genommen wird. Aber auch das muss man sagen, starker Körpereinsatz vom VfB, aber immer wieder auch fair, gerade auch wieder, als Luis Diaz geschickt wurde, der sich das Trikot hochgenommen hat und dann geguckt hat und davor schon Musiala, den sie zusammen sozusagen links und rechts in den Schwitzkasten genommen haben und der dann so einen kleinen Purzelbaum in der Luft gemacht hat. Also die Bayern kriegen heute nicht nur die ordentlich 1 auf die Socken, sondern die Stuttgarter zeigen, ihr wollt also dieses 1-1-Spiel beherrschen. Ganz im Gegenteil, wir sind heute diejenigen, die euch das zeigen. Abstoß vom 5-Meter-Raum der Stuttgarter. Nübel hat sich den Ball schon bereitgelegt, wird jetzt gleich schießen, wartet noch ein bisschen ab, Verzögerung. Jetzt kommt der Ball hoch und weit schon rein in die Hälfte des FC Bayern München, allerdings auch an allen vorbei und über die linke Außenlinie. Letzte Minute läuft, glaubst du noch an Tor?
2: In dieser ersten Halbzeit? Ja. Nee, glaube ich nicht. Ich bin auch eigentlich damit vollkommen einverstanden, weil ich freue mich schon auf die zweite, jetzt schon. Weil ich finde, es hat selten Spiele gegeben in dieser Saison. Ja, der große FC Augsburg hat natürlich gegen die Bayern gewonnen, das ist klar. Das war eine Niederlage und dann gab es in der Champions League eine gegen Arsenal und eine gegen PSG. Aber das, liebe Freunde des runden Leders, das war es dann aber auch schon in dieser Saison für die Rekord-Bayern. Und hier und heute haben sie mal richtig Stress. Die Stuttgarter machen das glänzend. Achtung, Olixe hat den Ball, ist an der Mittellinie, aber nichts da mit Tempo und Horadigams, sondern erst einmal zurück zu Leimer, dann zu Kane. Der hat die Nase wirklich voll, wie André gesagt hat. Es kommt vorne nichts an, was soll der Mist? Dann laufe ich nach hinten und hole mir den Ball. Dann fehlt er natürlich überraschenderweise jetzt vorn. Im Moment Kane, letzter Mann. Achtung, Kane, letzter Mann bei den Bayern. Jetzt ist der Ball aber auf der linken Seite da drüben gelandet bei Musiala, der noch nicht bei 100% ist, André. Das ist ganz klar, dem fehlt noch ordentlich was. Eines der Problemfelder der Bayern an diesem heutigen Tag, an diesem 23. Mai. Achtung, Wetterbericht. Sonne ist gerade verschwunden und wir haben einen Kupferglanz jetzt dahinter dem Marathontor. Und die Stuttgarter Fans singen Tick lauter, denn sie merken, hier und heute geht vielleicht was für sie. Aber erst einmal die Bayern mit Ballbesitz. Wir sind über die offizielle Spielzeit drüber, 40 Sekunden. Hast du gesehen, was angezeigt wurde?
1: Ja, eine Minute angezeigt. Das heißt, gesagt, gleich wird es vorbei sein. Ja. Ist jetzt noch ein Foulspiel. Da liegt noch einer, Upamecano, nämlich im Halbfeld des FC Bayern München. Sven Jablonski hat schon die Pfeife im Mund. Wir haben noch 24 Grad. JJ hat gesagt, die Sonne ist schon untergegangen. So ein bisschen Spritz-Aperol-Vibes, die hier durchs Berliner Olympiastadion durchgehen. Die Münchner sind noch nicht diejenigen, die auf jeden Fall hier so ein bisschen Sundowner-Stimmung verbreiten. Es sind eher die Stuttgarter. Die erste Halbzeit ist vorbei und es steht torlos zwischen Bayern und Stuttgart 0-0.
0: Tja, wer hätte das gedacht? Der FC Bayern München tut sich verdammt schwer gegen starke Stuttgarter. Das waren André Siems und Jens-Jörg Rieck. Wir sind um 21 Uhr wieder live zurück.
3: Heute Heute aus dem Studio von BR24 in München. Am Mikrofon ist Iris Hertle. Halbzeitpause im DFB-Pokalfinale. Zeit, auf die aktuellen Themen zu schauen an diesem Samstagabend. Das traditionelle Pfingsttreffen der Sudetendeutschen findet in diesem Jahr erstmals in Tschechien statt, und zwar in Brünn. Deutsche und Tschechen gedenken gemeinsam der Opfer der Vertreibung nach dem Zweiten Weltkrieg. Unter anderem mit einem sogenannten Versöhnungsmarsch, an dem auch Bundesinnenminister Dobrindt teilgenommen hat. Irene Essmann berichtet.
4: Es gehe nicht darum, Schuld gegeneinander aufzurechnen oder geschichtliche Zusammenhänge zu relativieren, so Bundesinnenminister Alexander Dobrindt vor rund 1300 Menschen in Pohorelice, zu Deutsch Porlitz, südlich von Brünn. An dem Ort, durch den der Brünner Todesmarsch führte, bei dem tausende deutsche Frauen, Männer und Kinder nach dem Zweiten Weltkrieg im Zuge der Vertreibung aus Mähren zu Tode kamen. Der CSU-Politiker reagierte damit indirekt auf die Erklärung der Regierungsfraktionen im tschechischen Parlament, die sich ausdrücklich gegen einen sudetendeutschen Tag in Brünn gestellt hatten. Dobrindt beschwor in seiner Rede dagegen die gemeinsame europäische Identität und dankte den Initiativen in Tschechien, die sich für Versöhnung einsetzten.
5: Ich bin dankbar, dass wir füreinander einstehen, als Nachbarn, als Partner, als Freunde. Die europäische Freundschaft ist das Bollwerk gegen jeden neuen Nationalismus.
4: Bernd Posselt, Bundesvorsitzender der Sudetendeutschen Landsmannschaft, sagte unter großem Applaus, die Zukunft gehöre den Mutigen und Friedlichen und nicht den, Zitat, Idioten. Begleitet wurde das Gedenken von kleineren Protesten. Die Gegner des Sudetendeutschen Treffens auf tschechischem Boden hielten Transparente in die Höhe. Ihre Botschaft: Wir vergessen nicht. Die Sudetendeutschen seien die Nachfahren der Nationalsozialisten. Das Motto des 76. Sudetendeutschen Tages an diesem Wochenende lautet: Alles Leben ist Begegnung. Morgen wird Bayerns Ministerpräsident Markus Söder in Brünn erwartet.
3: Deutschland hat heute den Tag des Grundgesetzes gefeiert. Organisationen in ganz Deutschland haben diesen

0: Stimmung ist friedlich. Die ganz große Menschenmenge bleibt aber aus.
1: Anfang Urlaubszeit, das Wetter ist noch geil. Da haben natürlich wenig Leute Lust, auf eine Demo zu gehen. Und dann haben wir gesagt, ja, gerade erst recht.
2: Für mich ist es so offensichtlich, dass ich die Geschichte nicht wiederholen darf und dass wir aber auf dem allerbesten Weg sind, dass genau das passiert. Und dagegen muss man laut sein.
3: Ich bin Migrantin und ich fühlte mich total beschissen, als gesagt wurde, wir dürfen wieder nach Hause. Ich bin hier seit 68. Ich habe meinen Söhnen gesagt, liebevoll Servus, dann gehen wir alle zusammen.
0: Von den Veranstaltern heißt es, die AfD greife massiv die Menschenwürde an und stehe damit außerhalb der Verfassung. An anderen Parteien in Deutschland üben die Organisatoren scharfe Kritik. Zu oft würden sie Themen der AfD übernehmen, anstatt sich kritisch gegen die Partei zu stellen. Man müsse die AfD stoppen, bevor sie an die Macht komme und demokratische Institutionen unterwandern könne. Eine Überprüfung der Verfassungsmäßigkeit einer Partei durch das Bundesverfassungsgericht kann nur vom Bundestag, Bundesrat oder der Bundesregierung beantragt werden.
4: Proteste gab es heute auch in der spanischen Hauptstadt Madrid. Zehntausende Menschen gingen auf die Straße, um gegen Ministerpräsident Sanchez und seine Regierung zu demonstrieren. Eine kleine Gruppe von Demonstranten versuchte dabei auch, die Absperrungen rund um Sanchez' Wohnsitz zu durchbrechen. Es gab mehrere Festnahmen. Hintergrund des Unmuts: eine Reihe von Korruptionsskandalen, die die linke Regierung belasten. Aus Madrid, Julia Macher.
5: Mit Rufen wie "Das ist keine Regierung, das ist eine Mafia" und "Sanchez, geh nach Hause" haben nach Behördenangaben 40.000 Personen in Madrid den Rücktritt des sozialdemokratischen Regierungschefs Pedro Sanchez gefordert. Aufgerufen zu der Demonstration in der spanischen Hauptstadt hatte ein Zusammenschluss konservativer und rechter Initiativen. Auch Spitzenpolitiker der konservativen Volkspartei Partido Popular und der rechtsextremen Vox schlossen sich dem Protest an. Dabei ging es auch um Vorwürfe gegen den ehemaligen Regierungschef José Luis Rodríguez Zapatero. Der Nationale Gerichtshof von Spanien beschuldigt den sozialdemokratischen Politiker der Einflussnahme, Dokumentenfälschung und organisierter Kriminalität. Zapatero soll während der Corona-Pandemie bei der Rettung der kleinen spanischen Fluggesellschaft Plus Ultra seinen politischen Einfluss geltend gemacht und dafür erhaltene Kommissionen über ein Firmennetz verschleiert haben. Die Airline Plus Ultra fliegt vor allem Ziele in Südamerika an, darunter auch die venezolanische Hauptstadt Caracas. Die Korruptionsvorwürfe hatten im spanischen Parlament in der vergangenen Woche für erhitzte politische Debatten gesorgt. Am 2. Juni soll Zapatero vor dem Gerichtshof aussagen.
4: In der Türkei geht Präsident Erdogan weiter mit harter Hand gegen die größte Oppositionspartei des Landes, die CHP, vor. Jetzt sind 13 Parteimitglieder in mehreren Provinzen festgenommen worden. Ihnen wird vorgeworfen, sich in die Wahl der CHP-Führung Ende 2023 eingemischt zu haben. In dieser Woche nun hat ein Berufungsgericht den gesamten Wahlparteitag für ungültig erklärt und damit den amtierenden Parteichef Özel abgesetzt. Uwe Lüb berichtet.
6: Nach der Erklärung der Staatsanwaltschaft handelt es sich um 13 damalige Funktionäre der Partei und Delegierte aus verschiedenen Provinzen des Landes. Ihnen werden unter anderem Verstöße gegen das Parteiengesetz und Bestechlichkeit vorgeworfen. Am Donnerstagabend hat ein Berufungsgericht die Wahl des CHP-Vorsitzenden Özel Ende 23 für nichtig erklärt. Angeblich sind Delegierte bestochen worden, für Özel zu stimmen. Anhänger des unterlegenen früheren Vorsitzenden Kılıçdaroğlu haben daraufhin auf Annullierung der Wahl geklagt. Der Rechtsstreit geht zwar weiter, vorerst gilt aber das Urteil von Donnerstag, wonach Özel als Parteichef abgesetzt und Kılıçdaroğlu wieder eingesetzt wurde. Nach türkischen Medienberichten haben Özel und Kılıçdaroğlu telefoniert. Sie sollen verabredet haben, sobald wie möglich einen Parteitag der CHP einzuberufen. Auf dem würde dann voraussichtlich ein neuer Vorstand gewählt. Kritiker in der Türkei unterstellen der Regierung von Präsident Erdogan, die CHP als größte Oppositionspartei gezielt zu demontieren. Daher sei auch der Istanbuler Bürgermeister İmamoğlu mit Korruptionsvorwürfen überzogen und inhaftiert worden. İmamoğlu gilt als aussichtsreichster Herausforderer Erdogans bei einer Neuwahl. Nach Umfragen würden sich derzeit aber auch andere CHP-Kandidaten gegen den amtierenden Präsidenten durchsetzen. Laut Verfassung kann Erdogan nicht noch einmal regulär antreten. Das wäre nur im Fall einer vorgezogenen Neuwahl möglich. Nach Ansicht von Beobachtern ist eine vorgezogene Neuwahl infolge des

0: Urteils gegen die CHP wahrscheinlicher geworden. Würde der wiedereingesetzte Kılıçdaroğlu noch einmal als Präsidentschaftskandidat antreten, hätte Erdogan voraussichtlich größere Chancen auf eine Wiederwahl, weil Kılıçdaroğlu als politisch blass und vielen als nicht wählbar gilt.
1: Vergrabener Müll, vergiftete Böden, zerstörte Familien. Über Jahrzehnte hat die Mafia in Süditalien illegal Abfall entsorgt, auf Kosten der Umwelt und der Gesundheit der Menschen, die dort leben. Nun hat Papst Leo XIV. Die Region besucht und in der besonders betroffenen Stadt Acera diese Umweltverbrechen angeprangert, ebenso wie die lange Tatenlosigkeit des italienischen Staates. Mehr von Anna Giordano.
2: Es ist ein Besuch mit Symbolkraft, ein Zeichen gegen Umweltkriminalität und das organisierte Verbrechen. In der Kathedrale von Acerra sagte der Papst, er sei gekommen, um die Tränen derjenigen aufzusammeln, die ihre Lieben verloren haben, getötet durch Umweltverschmutzung, die von skrupellosen Organisationen verursacht worden sei und die viel zu lange ungestraft blieb. Auch traf sich Leo XIV. In der Kathedrale mit betroffenen Familien, wechselte einige Worte mit ihnen. Auf der Piazza der Stadt wurde er anschließend von tausenden Gläubigen mit Jubelrufen begrüßt und hielt eine weitere Rede, in der er die Menschen aufrief, nicht in Resignation zu verharren, das sei nur der Nährboden für neue Illegalität. Stattdessen sollten sie Verantwortung übernehmen. Zugleich kritisierte er ein Wirtschaftsmodell, das nur Wachstum und Geld nacheifere, dabei aber Abfall, Verschwendung und Gift hinterlasse. Wörtlich sagte der Papst, lernen wir also auf andere Weise reich zu sein, aufmerksamer für Beziehungen, entschlossener im Einsatz für das Gemeinwohl. In der Region, die auch Terra dei Fuochi, also Land der Feuer genannt wird, verbrennt die Mafia seit Jahrzehnten illegal giftigen Industriemüll, was unter anderem zu vermehrten Krebserkrankungen in der Bevölkerung führt.
1: Und damit nach Bayern. Der Berg ruft, heißt es seit 2 Tagen wieder in Erlangen. Da wird nämlich die Bergkirchweih gefeiert, eines der größten Volksfeste im Freistaat. Und entsprechend feuchtfröhlich geht's dort zu. Allerdings sollen die Kapellen in den Festzelten, nach dem Willen der Stadt, auf den ein oder anderen Gassenhauer verzichten. Dann nämlich, wenn das Lied sexistisch und frauenfeindlich ist. 12 Titel stehen auf einer Liste der Stadt, darunter auch der Riesenerfolg der Spider-Murphy-Gang, Skandal im Sperrbezirk. Aus Erlangen, Julia Hoffmann.
3: Die Stadt Erlangen betont, dass es keine Verbotsliste sei. Vielmehr sollten die Festwirte für frauenfeindliche, sexistische oder gewaltverherrlichende Texte sensibilisiert werden, damit die Bergkirchweih ein sicheres, respektvolles und fröhliches Fest für alle bleibe. Bereits vor 2 Jahren war der Klassiker L'amour toujours, der zur Kulthymne der politisch rechten Szene aufgestiegen war, als unliebsames Lied benannt worden. Festwirte und Musiker hatten sich geeinigt, es nicht mehr zu spielen. Für das Donaulied, das Anspielungen auf eine mögliche Vergewaltigung enthält, gab es bereits 2021 einen entsprechenden Stadtratsbeschluss. Unter den nun 12 aufgezählten Titeln ist auch der 1980er-Jahre-Hitskandal im Sperrbezirk von der Spider-Murphy-Gang, neben Liedern wie Laila oder 10 nackte Friseusen. Kritik kommt von verschiedensten Seiten. Die Landes-FDP spricht von kuriosem Blacklisting. Die Junge Union Erlangen wertet die Liste als skurrile Pseudozensur der Erlanger Gleichstellungsstelle.
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5: Mit Edgar Endres im Studio und natürlich mit dem Blick nach Berlin. Ein bisschen ungläubiges Staunen bei vielen Experten, bei den Fans. Der FC Bayern München tut sich enorm schwer. Im Pokalfinale gegen starke Stuttgarter 0:0 zur Pause. Es gab ganz wenige Chancen. Und das, obwohl der FC Bayern München ja seit 2020 diesen Pokal nicht mehr gewinnen konnte und die Saison bisher ja so überragend lief. Aber der VfB Stuttgart hat ja schon im Vorfeld gesagt, wir werden uns vor diesen Bayern auf keinen Fall verstecken, obwohl wir ja in der Saison 3 Pflichtspiele gegen die Münchner verloren haben und 2 sogar ziemlich deutlich in der Fußball-Bundesliga. Die zweite Halbzeit wird gleich angepfiffen werden in Berlin. Wir sind alle gespannt, ob das Ganze in 90 Minuten entschieden wird oder tatsächlich vielleicht sogar noch in die Verlängerung geht. Reporter im Berliner Olympiastadion heute Abend für Sie sind André Siems und Jens Jörgrig.
6: Hallo, hier ist Berlin. Wir melden uns zurück. Im Hintergrund noch Musik. Es ist Pause bei diesem Spiel, was die Klammer bildet für die Saison 25-26. Ging ja im August los mit dem Supercup. Da gab es ein 2:1 der Bayern gegen die Stuttgarter. Heute das letzte Spiel dieser Saison 25-26. Und ich darf nicht zu viel verraten, wenn ihr dabei wart in der ersten Halbzeit, dann habt ihr gehört, dass die Stuttgarter den Bayern, dem Favoriten, so muss man sagen, André, hier richtig Probleme bereitet haben. Das 0-0 geht sehr, sehr in Ordnung.
7: Absolut. Sie hatten mehr vom Spiel. Der VfB mit zwei dicken Chancen von Mittelstädt. Dazu noch ein Kopfball von Undav gleich in der zweiten Minute aufs kurze Eck, wo Urbich gewesen ist. Urbich immer wieder auch im Zentrum. Es ist nicht so, dass er sich super da bislang beweisen musste, aber er hat schon einen Schuss super pariert. Das war ein Weitschuss von Mittelstädt aus 20 Metern. Der wäre aus Sicht des Schützen rechts unten direkt neben dem Pfosten reingegangen. Hat sich super lang gemacht. 1,88 Meter ist er ja groß. Der Ball gerade noch so um den Torpfosten rumgelenkt. Bei den Bayern dagegen nur zwei Chancen. Diaz und ein Weitschuss von Stanisic, den Nübel sehr gut pariert hat. Also man kann jetzt sagen, so leichtes Übergewicht für den VfB, was die Chancen angegangen ist. Aber vor allen Dingen so das spielerische Element, JJ, das hat mir sehr gut gefallen, weil der VfB fast gefühlt alle Zweikämpfe gewinnt gegen die Bayern und vor allen Dingen die Zauberer rausnimmt. Olise, gar kein Stich. Vorne Kane kriegt keine Bälle. Warum? Weil er meistens hinten in der eigenen Hälfte ist. Und Luis Diaz am linken Flügel ebenfalls meistens gedoppelt. Und somit ist er in der Show nicht drinnen. Und das mögen die Bayern gar nicht. Und deswegen sieht man auch unten, machen sich gerade Tom Bischoff und Lenny Kahl ein bisschen warm. Kahl natürlich auch so ein kleiner Wusler und Dribbler auch dabei bei der Weltmeisterschaft in den USA, berufen von Julian Nagelsmann. Also es wäre auch noch einer, den du bringen kannst. Aber ich war auf jeden Fall verwundert, dass die Bayern so gespielt haben, wie sie gespielt haben.
6: Ja, insgesamt das Spiel mit dem Ball, ja eine der großen Stärken der Bayern, die stärkste Mannschaft in der zurückliegenden Ligasaison über all die Spieltage hinweg. Sie waren vom ersten bis zum letzten Spieltag Erste in der Tabelle der Fußball-Bundesliga, haben diesen Meistertitel hochverdient gewonnen. Aber hier und heute haben ihnen die Stuttgarter mit nicht immer pazifistischer Gegenwehr den Schneid wirklich abgekauft, weil sie gut gedoppelt haben, weil sie den einen Schritt mehr gegangen sind in vielen Situationen, weil sie auch, ja, ich sag's so, Unterschiedsspieler hatten. Mittelstädt sicherlich angefressen, hier zurück in seiner Stadt ohne WM-Ticket, zeigt dem Bundestrainer, der ja hier mit dabei ist. Nagelsmann gehört zu den vielen, vielen Gästen. Es ist verdammt nochmal das 83. Pokalfinale und die VIP-Tribüne ist natürlich voll. Im Hintergrund sind unsere Kollegen gerade hier neben uns beim Interview mit Joachim Löw, dem Weltmeistertrainer von 2014. Und der wird auch sagen, so kann es gehen. Der kommt ja aus dem Ländle. Wahrscheinlich hat er so ein kleines Auge auch auf die Stuttgarter. Auch wenn er als Breisgauer natürlich, sagen wir mal, naja, mit den Gelbfüßlern, wie sie untereinander sagen, nicht so viel anfangen kann. Aber es ist trotzdem immer noch ein großes Spiel, weil es von einer Entscheidung weit weg ist, was wir uns mehr wünschen würden. Wir sind Radiokommentatoren, André. Wir wollen natürlich mehr Schüsse auf die Buden. Dann hast du noch mehr Alarm. Aber insgesamt ist es, weil es ausgeglichen ist, jetzt schon eine Freude zu sagen, geht gleich wieder los. Dann sollen sie den Laden mal rocken.
7: Weißt du, was mir 43 Minuten lang, weil zwei Minuten war er noch nicht eingeblendet, durch den Kopf gegangen ist heute?
6: Der Pokal?
7: Nee. Was wird wohl José Mourinho als Halbzeitfazit hier sagen? Denn tatsächlich, Mourinho ist im Stadion. Und ich glaube tatsächlich, der sitzt irgendwo unter den Zuschauern, hat so ein dickes Käppi an. Und der war jetzt nicht irgendwo auf der VIP-Tribüne, wenigstens habe ich das jetzt nicht so empfunden. Außenrum relativ normale Leute gewesen, Bayern-Trikot, Stuttgart-Trikot. Was meinst du, was wir dir für einen Eindruck heute hier bekommen haben?
6: Er wird sagen, Hauptsache wir kriegen nicht die Stuttgarter in der K.O.-Phase.
7: Ja, auf jeden Fall glaube ich, würde er sich sagen, ich hätte nicht gedacht, dass die Bayern sich so hinten reindrängen lassen und dass den Stuttgartern so gelingt, die Superstars aus dem Spiel zu nehmen. Die Bayern kommen jetzt gerade wieder aufs Feld drauf. Luis Diaz ist der Erste gewesen und Company, der auch nicht jetzt unbedingt das Grinsen gepachtet hatte in den ersten 45 Minuten, ist auch schon wieder da. Stuttgart wartet noch ein bisschen, bin gespannt, wann es den ersten Wechsel geben wird. Lennart Kahl, das kann ich jetzt schon verraten, wird heute nicht im Pink kommen, sondern auch ganz brav in den roten Trikots. Also das könnte heute hier noch ein Spektakel werden. Und natürlich, eins darf nicht fehlen auf Seiten der Fans, der Protest gegen den DFB, JJ.
6: Ja, alles dürfen wir nicht vorlesen, was da steht, weil es um die Zeit zwar der Jugendschutz schon durch ist wahrscheinlich, aber sie sind nicht einverstanden mit der Politik des DFB. Das ist die Kurzzusammenfassung dessen, was da in vielen Transparenten im Moment auf der Leinwand oder auf den Leinwänden zu lesen ist. Vielleicht nochmal der Hinweis, weil wir auch in der Halbzeitshow darüber geredet haben, so ein bisschen. Es ist Relegationszeit. Verdammt nochmal, der VfB hat vor 3 Jahren noch in der Relegation gesteckt. Also auch nochmal ein Sonderlob für Sebastian Hoeneß. Ich habe
8: in den Gesprächen im Vorfeld dieses Pokalfinales oft gesagt, der wird irgendwann mal Bayern-Trainer. Im Moment sind die Bayern natürlich so glücklich, dass sie diesen Kompanie gefunden haben, der aus Burnley kam, mit denen aufgestiegen ist in die Premier League. Ein sehr schlauer Move, den im Juli 24 zu holen. Aber Sebastian Hoeneß ist vielleicht heute auf dem Wege. Nichts gegen das Pokalfinale des vergangenen Jahres mit dem Erfolg gegen Bielefeld. Champions League jetzt schon wieder gesichert. Zum zweiten Mal von einer Mannschaft, die in der Relegation stand. Wenn sie das hier gewinnen, das wäre ein dickes Ausrufezeichen.
7: Ein riesen Ausrufezeichen. 45 Minuten noch Zeit, das Ganze in der regulären Zeit zu erledigen. Jetzt ist der Anpfiff für den zweiten Durchgang. Oder es geht in die Verlängerung und anschließend dann ins Elfmeterschießen. Die Bayern mit der ersten Kerze auf den Kopf von Jabot. Der Türsteher, wie ihn Cedric genannt hat, ist also auch wieder dabei und wird nicht durch Jeltsch dann ersetzt werden. Erstmal zumindest hat er auch einiges abbekommen und die Stuttgarter versuchen schon wieder aufzubauen. Links draußen Chris Führig vorbei an Conny Leimer. Ich habe es schon gesagt, wirklich überhaupt nicht präsent gewesen und vor allen Dingen auch mit wenig Spielidee im ersten Durchgang. Dann der Versuch, den Ball jetzt ins Zentrum reinzuspielen. Dann gab es allerdings einen Schlag auf den Fuß. Ich glaube von Jamal Musiala, der ihn da ordentlich gefällt hat. Musiala, der auch sauer gewesen ist, konnte sein sehr gutes 1-1, das er vor seiner schweren Verletzung gegen Paris Saint-Germain, gegen Gigio Donnarumma sich da abgeholt hat, heute bislang überhaupt nicht durchsetzen. Und ja, da fehlt noch einiges. Wenn viele sagen, er ist schon wieder auf einem guten Weg, das ist er. Wir sind froh, dass er gesund ist. Wir sind froh, dass er dabei ist bei der Nationalmannschaft. Aber wir dieses die Bälle um die Schneestange drehen, das gelingt noch nicht. Freistoß Stuttgart. Achtung, Ball jetzt auf Höhe des Elfmeterpunktes. Leimer mit der Bogenlampe erstmal raus aus dem 16-Meter-Raum. Und die Stuttgarter setzen immer wieder nach und machen das JJ bislang sehr, sehr gut.
8: Haben die Bayern in der eigenen Hälfte so ein bisschen festgetackert. Da drüben schon wieder mit Leveling der nächste Angriff. Gut gemacht, aber Ball im Seitenhaus, also Gelegenheit einzuwerfen für die Bayern, die jetzt mal selber das machen müssen, was sie in dieser Saison so oft erfolgreich getan haben. Das Spiel mit dem eigenen Ball. Aber es fehlt wirklich ein Plan, ob dieser Widerstandsfähigkeit der Stuttgarter den Ball ins letzte Drittel gefährlich hineinzubringen. Wir wollen nicht zu früh. In der ersten Halbzeit ist es definitiv als Urteil fix. In dieser zweiten Halbzeit hadern mit dem Rekordmeister, aber schauen uns diesen Angriff jetzt sehr gern an und sehen Olise, der nimmt Fahrt auf. Olise im Duell vorbei an Henrichs. Jetzt hat er vielleicht freie Bahn, könnte schießen, legt den Ball nochmal auf Kenab, der geht zu Boden. Ball läuft aber weiter, die Stuttgarter bringen ihn erstmal raus aus dem 16er. Dann kommt Leveling zur Hilfe, weggepfiffen das Ganze und es gibt nach dem Hendricks da am Boden liegt, Chabot am Boden liegt, die nächste Gelegenheit per Freistoß aus dem eigenen 16er für die Schwaben wieder zu eröffnen. Gibt nochmal diese Situation, das war einer dieser Momente, als es den langen, langen Weg gab und am Ende ist es dann als viele Füße wie beim Wochenmarkt am Samstag, wenn alle nach den Erdbeeren anstehen, da durcheinander trampeln, dann ist es dieser eine Crash zu viel und es geht weiter mit Ballbesitz für die Stuttgarter im eigenen 16er.
7: War übrigens kein Elfmeter für Harry Kane. Kane hat kurz reklamiert, aber wirklich nur ganz, ganz kurz. Aber ist überhaupt nicht berührt worden. Außenrum waren drei Stuttgarter. Das war tatsächlich so ein bisschen Gruppenkuscheln. Aber keiner hat ihn dann berührt. Also das war eher so Reden ohne anzufassen. Genauso wie sich das auch gehört. Aber Sven Jablonski ist derjenige, der das Kuckrohr rausgeguckt hat und geschaut hat. Nee, alles gut. Und dementsprechend bleibt sie erst einmal beim 0:0 und kein Elfmeter für die Bayern. Zu Recht auch. Linke Seite, Aufbau. Henrichs nochmal zurück in Nübel im 16-Meter-Raum. Hat sehr wenig zu tun bekommen. Diesen einen Schuss von Stanisic hat er sehr gut entschärft. Dann fällt er auf den Popo. Rasen ist ja noch ein bisschen gewässert worden. Ist also ausgerutscht. Stuttgarter trotzdem im Nachsetzen mit dem zweiten Ball. Leveling, rechter Flügel, schön durchgesetzt. Vorbei an der 16-Meter-Raumkante. Und dann fliegt der Ball, weil er nicht mehr richtig kontrollieren kann. Überreit über die Querlatte des FC Bayern Münchens Tor hinweg. Kurz nochmal nachgeguckt von Urbich, der 22 Jahre alt ist, der als vierter Torwart dabei ist, nicht gemeldet, aber als Trainingstorwart darf er mitfahren in die USA. Gehört ihm die Zukunft beim FC Bayern, was glaubst du?
8: Das glaube ich schon, allein aus biologischen Gründen, 22 gegen 40 und die Wade zwickt im Moment bei Manu, also das ist natürlich eine Perspektive und er hat seinen Job, es ist das 20. Pflichtspiel in dieser Saison, immer gut gemacht, gleich hat er vielleicht das nächste große Problem, gab ein, zwei Szenen, eine definitiv in der ersten Halbzeit, wo diese Nervosität auch bei ihm zu spüren war. Achtung, die Schwaben kommen, aber Demirovic steht da hinten im Abseits rum, geht deswegen gar nicht erst zum Ball hin. Deswegen können die Bayern jetzt in der eigenen Hälfte eröffnen. Und wieder, André, sehen wir Kane in einer Zone, in der eigentlich gar nicht sozusagen sein Hauptarbeitsbereich ist. Der ist immer da hinten und versucht, die Bälle nach vorn zu schleppen. Und wieder, Schema in diesem Fall, gewinnen sie diese Zweikämpfe im Mittelfeld. Das ist einer der Schlüssel für die Schwaben. Stiller und Schema räumen alles ab. Jetzt kommen sie mit Chabot. Achtung, Angriff läuft mit Undav. 3-2. Ball geht heraus zu Demirovic und den spielt er schlampig. Sonst wäre das eine richtig gute Chance.
7: Demirovic hat den Ball aber noch behauptet. Nochmal in den Rückraum auf Angelo Stiller. Führt den Ball jetzt mit links nochmal weit nach hinten in Richtung Schema. Schema wieder auf den rechten Flügel zu Leveling, könnte jetzt vorbeilaufen am 16-Meter-Raum, täuscht dann an, Höhe der Grundlinie, sagen gleich, was im Hintergrund los ist, wenn es da so laut ist, denn beide Fanreihen haben jetzt Silvester ausgerufen, Leute. Hier. Also das ist keine Pyro mehr, das ist tatsächlich ein Feuerwerk. Es ist so viel Pyro, wie ich selbst noch nie gesehen habe, und ich war schon in Athen, JJ. Und da gibt es den sogenannten Ring of Fire bei AEK, außenrum, da brennt alles, aber das ist tatsächlich etwas, das habe ich in Deutschland so noch nicht gesehen, fast alles komplett rot, Nordkurve, Südkurve, haben sich die Bayern abgesprochen, und das Schlimme für uns beide ist, das legt sich gleich auf die Stimmbänder und dann sind wir nur noch am Rumjapsen und am Husten. Sven Jablonski hat das Spiel jetzt erst einmal kurz unterbrochen, dachte ich. Nee, Ball ist über die linke Außenlinie gegangen, Einwurf für die Stuttgarter, LS Zweiter und der arme Stadionsprecher, ich weiß nicht, wie oft er das schon durchgesagt hat, dass hier nicht mehr gezündelt werden darf, aber das interessiert keinen. Rückpass zu Urbig, weiter Abschlag bleibt hier beim 0-0 und die Lampen sind an.
8: Herrschaftszeiten, ist das viel Feuerwerk, und wir halten mal fest, die Bayern haben die bessere Ware gekauft, denn die brennt immer noch, während bei den Stuttgartern schon alles runtergebrannt ist.
7: Die haben per Temu noch eingekauft.
8: Die haben hier auch eine echte Choreo gehabt. Also diese Feuerpunkte waren in exakten Abstand gesetzt. Es war wie eines dieser Netze, was es in den Supermärkten gibt, mit verschiedenen Lampen. Ein einziges Feuermeer, jetzt natürlich gewechselt in dunklen, grauen Rauch in beiden Kurven. Nur die beiden Haupttribünen hier, wo wir sitzen, auf der Haupttribüne, wo die ansonsten natürlich ganz wichtigen Leute sitzen, außer uns. Und drüben auf der anderen Seite haben noch freien Blick. Die beiden Fankurven sehen also schlecht. Aber im Moment gibt es noch nicht so viel zu sehen. 6. Minute, es steht 0-0 in Berlin. Es ist der 23. Mai, das Pokalfinale, der Südgipfel. Die Stuttgarter besser gestartet, sind auch jetzt in dieser zweiten Halbzeit das aktivere Team. Man höre und staune. Ulisse mit dem Ball am Fuß. Kommt nicht vorbei. Wieder geklaut von den Stuttgartern. Die kommen mit Mittelstädt. Ganz stark von Mittelstädt. Dann führe ich die beiden nicht zur WM-Nominierten. Nagelsmann wird sich sagen, was habe ich da gemacht? Das sind die zwei frechsten am heutigen Tage. Und das war eben eine Parallele, André, zur Szene auf der anderen Seite mit Leveling, der, nachdem er das Ding da vorbeigesammelt hat, den Kopf in den Nacken fallen ließ und gesagt hat, oh Mann, was bin ich für ein Depp, gab es jetzt diese Szene. Schön gespielt, Zeit gehabt für eine gute Flanke, aber in Richtung Potsdam geprügelt.
7: Das ist nie gut, Richtung Potsdam, wenigstens nicht, wenn man ein DFB-Pokalfinale spielt und der Ball eigentlich irgendwo ins Tor rein soll. 0-0, 52 Minuten durch. Die Stuttgarter rechts mit Leveling und die Bayern nur noch am Verteidigen. Upamecano springt einmal nach oben, versucht den Ball zu behaupten, halbrechts rüber zu Leimer. Leimer führt ihn jetzt mit dem rechten Fuß am rechten Flügel. Isolisse hat den Ball schon aufgenommen, müsste jetzt über die Mittellinie rübergehen, aber stoppt nochmal ab, nimmt ein bisschen Tempo raus, dann geht es in Richtung Upamecano steil nach vorne in Richtung Mittellinie zu Pavlovic. Stimmt, Mensch, der Pavlovic, der ist ja auch noch dabei. Sehr defensiv ausgerichtet, wie alles. Übrigens, Kimmich haben wir auch so gut wie nicht erwähnt in den ersten 45 Minuten. Warum? Weil er heute nicht derjenige ist, der das Spiel leitet, der
8: kein
7: das Spiel
8: Faktor,
7: führt.
8: Wirklich.
7: Überhaupt nicht. Und vor allen Dingen auch keine guten Flanken schlägt. Warum? Der Ball kommt gar nicht an. Es spielt sich alles fast nur über die Flügel, über die Außenbahnen an. Und da sind die anderen, die den Ton angeben und heute hier so ein bisschen die Fäden ziehen, und die kommen vom VfB Stuttgart und die sind in weiß gekleidet und haben den roten Strich in der Mitte. Bayern baut auf, Upamecano, der einmal so einen schönen Sprint in den ersten 45 Minuten angezogen hat, wird aber erst einmal gestellt von Führich, bekommt den Ball aber trotzdem ins Zentrum zu Musiala, rechts draußen, da ist Ulisse, aber nur den Stehgeiger, sieht wie Upamecano jetzt aber ihn mal dann doch ins Zentrum bringt und dann wird er umgerissen von Führich bekommt die gelbe Karte. Ich glaube, die erste, oder?
8: Ja,
7: in dem ganzen
8: erste,
7: Spiel.
8: Erste
7: hat es durchgegeben. Zeigt, wie fair das Ganze auch ist. Bleibt also jetzt erstmal hier beim 0-0. 54 Minuten sind gespielt. Oh je, und meine Stimmbänder funken nach oben. Was ist denn schon wieder los? Die Silvesterkracher kratzen, mein lieber Freund.
8: Ja, man sieht auf der linken Seite Richtung Marathontor fast nichts mehr. Dichter Nebel jetzt da unten, offenbar die Sicht noch gut. Ulissi kommt über die rechte Seite, kann den Ball jetzt hereinbringen. Gute Reingabe, Tor! Und es ist Harry King Kane! Die Bayern führen, Jamir Sanz. Die einen spielen, die anderen treffen.
7: Harry Kane und es sind die zwei Superstars gewesen im Zusammenspiel. Und nein, nicht schon wieder Pyro, aber bleiben wir erst einmal beim Tor. Während die Bayern-Spieler jetzt gerade Richtung Südkurve rennen und sich da richtig schön abklatschen, sind die Stuttgarter komplett bedient. Vor allen Dingen Chris Führich, der mit seinem Foulspiel im Prinzip das erst so richtig eingeleitet hatte. Freistoß für die Bayern. Kimmich an den rechten Flügel raus zu Ulisse. Ulisse hat sehr viel Platz, die Stuttgarter nicht richtig postiert. Fast auf Höhe der Grundlinie, Flanke in die Mitte rein. Und dann Schema, der zu weit wegsteht von Harry Kane. Der kann sich die Hecke aussuchen. Kane steht alleine, kurz vorm 5-Meter-Raum. Kopfball links unten rein, keine Chance für Nübel. 1:0 für die Bayern. Ein richtig perfekt und schön vorgetragener Angriff des FC Bayern sorgt dafür, dass die Wasserflasche fliegt bei Vincent Kompany. Beide Fäuste werden kräftig da einmal durchgeschüttelt. Und vor allen Dingen geht es nach oben mit zwei Zeigefingern. Harry Kane, der bislang in dieser Saison in jedem Spiel getroffen hat. Und wenn er auf Platz war, haben die Bayern kein DFB-Pokalspiel verloren. 1:0 also für die Münchner. Schema nicht gut gestanden. Rechts draußen plötzlich Ulisse mit zu viel Platz. Und das Ganze, und das tut mir leid, JJ, weil er wirklich sehr, sehr gut war. Bislang das komplette Spiel ausgerechnet Chris Führich mit diesem dummen Fehler, als er dieses Foulspiel da gezogen hatte. Kimmich mit dem Freistoß rechts auf Ulisse, Flanke Kane, Kopfballtor 1:0.
8: Ja, André, gehe ich mit, aber bei Führich war es eben auch so und das war Teil dieses Plans bei den Stuttgartern, dass sie eben mit enormem Aufwand die Bayern bespielt haben. Sie haben immer gedoppelt, das kostet Kraft und jetzt hast du gesehen, jetzt fehlte ihm die Power, diesen Ulisse einzufangen. Und dann hat er gesagt, da ziehe ich lieber da 7-8 Meter hinter der Mittellinie die gelbe, beziehungsweise den diesen Freistoß und riskiere das, als dass er mir weggeht. Also es war ein sehr nachvollziehbares Foul und insofern war das der Ausgangspunkt, während hier im Hintergrund, André, es mittlerweile so schlecht ist von der Sicht, dass das Ganze auch unterbrochen wird.
7: Und deswegen können wir über diese Szene noch reden. Ich verstehe deine Argumentation und sie ist absolut plausibel. Bleibe aber bei einem Punkt. Ich glaube nicht, dass wenn er ihn nicht gezogen hätte, dass es zu einem Tor geführt hätte. Warum? Weil sie hinten eigentlich relativ gut postiert waren. Da standen bei den Stuttgartern 4 Mann hinten. Die hätten das wegverteidigt, auch wenn er durchgegangen wäre. Aber nein, er zieht ihn. Damit fällt erstmal so ein bisschen Anspannung ab. Du weißt, okay, wir können uns vielleicht nochmal hinten neu sortieren. So, der Kimmich steht da. Und der Kimmich hat aber schon im Auge rechts gesehen, dass am rechten Flügel draußen der Ulisse völlig frei war. Und dann hat das Ganze da seinen Lauf genommen. Ist natürlich jetzt schade, dass das Spiel unterbrochen ist. Und mein Gott, ich bin überhaupt kein Pyro-Fan. Ich weiß, viele Fans sagen, das gehört ins Stadion. Und ich weiß auch viele, die werden das gerade feiern und sagen, Mensch, hier sind überall die Kerzen angegangen. Ist ja sensationell alles. Und da musst du dabei gewesen sein. Ich mag es nicht, wenn bei mir der Hals kratzt. Ich mag es nicht, wenn ein Spiel unterbrochen wird wegen so einem Blödsinn. Und ich bin überhaupt kein Fan davon. Und ich frage mich auch mal, wie kannst du das hier reinbringen? Ganz ehrlich, da kommt ja nicht Rumpelstilzchen mit dem LKW und sagt, Freunde, ich lade mal hinten was ab. Das sind ja säckeweise Pyrotechnik, die die da reingekriegt haben.
8: Ja, die Älteren werden noch die toten Augen von London kennen, den Nebel an der Themse, die Schwarz-Weiß-Filme. So ist das jetzt. Wir hatten einen wunderschönen Frühsommertag, den schönsten Tag wahrscheinlich dieses Jahres. Jetzt sieht's hier aus wie im November.
7: Ja.
8: Es war November, als die Stuttgarter zum einzigen Mal gegen die Bayern gewannen, 1989. Das sind jetzt die Geschichten vom Opa, aber jetzt zurück auf den Platz. Es ist natürlich auch Teil der Geschichte dieses Tores, dass sie den Mann, der die industrielle Torproduktion wirklich versinnbildlicht wie kein zweiter. Dieser Kane ist ja wirklich eine Sensation, eine Naturgewalt, dass sie den jetzt aber auch in dieser Situation, ich habe gerade auf der Wiederholung, wir haben einen Fernseher hier, dankenswerterweise, im Nebel umso besser, dass sie den jetzt auch sehr, sehr blank hatten, da im 5-Meter-Raum. Das ist natürlich ein Risiko, was du nie eingehen darfst. Und er hatte selten einen Kopfball, den er so leicht hereinbringen konnte, wie diesen zum 1:0. So steht es jetzt. Ich habe leider nicht auf die Uhr geguckt, André, wir werden ordentlich drauf bekommen.
7: Ja.
8: wann die Unterbrechung war. Okay, es war ja im Prinzip seit der 55. Minute nichts. Und es geht jetzt auch gar nicht weiter, weil sie immer noch Reserven haben. Also dieses Jahr, liebe Kinder, Silvester fällt aus. Weil es wurde alles in dieser Nacht hier in Berlin verfeuert.
7: Ja, es ist wirklich so. Es ist schlimm. Die Knallfrösche sind noch frei. Also ganz schnell hin zum Discounter und noch die letzten Knallfrösche holen. Weil wenn Bayern-Fans oder Stuttgart-Fans da sind, die sind nämlich auch Ratzeputze, dann auch ganz schnell weg.
8: Gibt nur Bleigießen dieses Silvester.
7: Bleigießen, genau. Ein bisschen Gesellschaftsspiele. Mau, mau und Mensch, ärgere nicht, kann man machen. Aber das war es dann auch.
8: Cool, Kreis.
7: Ja, wir müssen ein bisschen Galgenhumor hier walten lassen, denn tatsächlich ist auch sehr lustig, übrigens, Michael Olise ist erstmal an die Auswechselbank gegangen, hat da Platz genommen, hat ein bisschen mit Lenny Kahl diskutiert und hat gesagt, du, was ist denn hier los eigentlich bei euch? Ist das oft so hier in Deutschland, dass so viel gezündet wird? Bin jetzt ja auch schon ein bisschen dabei, aber sowas habe ich noch nicht gesehen. Und Sven Jablonski hat die Pfeife im Mund, pfeift jetzt wieder an. Weiß nicht, ich glaube, er muss ja irgendwann wieder anpfeifen. Es wird ja nicht besser und die lernen ja auch nicht raus. Und die haben ja noch säckerweise das Zeug dabei. Das muss ja, darf ja nicht mehr mit nach Hause kommen. Das ist ja nicht gut. Der Wagen hängt ja nach hinten runter, ist ja nicht gut für die Achse. So, Spiel läuft wieder, Bayern im Ballbesitz. 0-0 das Ganze. Und Michael Olise, der den Pass gegeben hat zum 1-0 für den FC Bayern München in der 55. Minute. Der spielt erstmal zurück zu Jonas Urbich, JJ.
8: Ja, ich musste gerade an den großen Lukas Podolski denken, der ja in diesen Tagen zurückgetreten ist vom internationalen Fußball. Aber Achtung, im Nebel da drüben tut sich was. Gar nichts zu erkennen. Es müsste Diaz sein, der im 16er Schuss gehalten hat. Schuss drüber, aber es war abseits. Zum Glück. Denn das war eine Riesenszene für Leimer, der den Ball aus nächster Nähe 7-8 Metern drüber semmelt. Also Angriff über die linke Seite der Bayern. Jetzt haben sie natürlich ordentlich Platz. Und dann fast an der weißen Kreidelinie des 5-Meter-Raums kommt der Ball zum Österreicher. Und der kann, weil er abgewehrt von Nübel irgendwie vor ihm nochmal auftrumpft, nicht so richtig hinter dem Ball. Und dann saust der Ball in Richtung Bayern-Kurve. Wir haben immer noch dicken Nebel hier in der Arena. Spiel jetzt wieder unterbrochen, gibt drüben auch eine Verletzung. Da komme ich mal zu der Geschichte zurück, weil das Spiel unterbrochen ist. Das war die Geschichte von Lukas Podolski. Erinnert euch, der große Nationalspieler, auch Weltmeister mit den Deutschen. Er hat mal gesagt, so ist Fußball. Es gewinnt der Bessere. Manchmal gewinnt der Bessere. Das wäre heute wieder ein Beispiel, dass nicht alle Weisheiten von den großen Fußball-Koryphäen hier funktionieren. Denn ich bleibe dabei, jetzt ist eine Stunde durch. Insgesamt unter dem Strich war in diesem Spiel, in diesem Pokalfinale, der VfB Stuttgart die bessere Mannschaft. Aber in dieser einen Situation haben die Bayern all ihre Klasse gezeigt mit dem zurzeit mit einem der besten Torjäger der Welt, mit Harry Kane, dem Engländer, den werden wir bei der WM auch wiedersehen, und machen hier das einzige Tor dieses Finales. Im Moment haben sie alle Karten in der Hand. Verrückt.
7: Ja, so schnell kann es gehen. Bayern ist eine absolute Top-Mannschaft und dann reicht es ab und zu, auch wenn du wirklich die erste richtig nahezu 100%ige Chance dann auch verwertest. Flanke war natürlich super und ich glaube, zu diesem Tor braucht man nicht mehr sagen, du hast es schon gesagt. Selten ist Harry Kane so alleingelassen gewesen und direkt am 5-Meter-Raum weiß er ganz genau, was er mit dem Ball auch machen muss. Er hat in England kein Pokalfinale gewonnen, es wäre also für ihn das erste. Auch das hat Jens Jörg euch und Ihnen schon erzählt gehabt. Das Spiel ist immer noch unterbrochen. Sven Jablonski ist bei demjenigen, der behandelt wird, gerade auf dem Feld. Das ist der Abwehrspieler Jacques, der sich da wehgetan hat. Humpelt jetzt erst einmal raus, wird gestützt vom medizinischen Personal. Jeff Chabot ist da ebenfalls bei ihm. Noch ein kleiner Klaps hinten raus auf dem Popo. Weiß nicht, ob es für ihn weitergehen wird. Sieht tatsächlich nicht so gut aus, wenn ich jetzt mal das Gesicht so interpretiere, seine Gestik und Mimik. Genauso ist es auch. Er muss erst einmal raus oder er geht raus. Und Finn Jeltsch, auch das hat Jens-Jörg Krieg schon angesprochen, kommt also neu rein. Wenn wir das Ganze bewerten wollen, Chaves raus und Jeltsch rein. Definitiv Schwächung für den VfB.
8: Oh, eindeutig. Der eine ist der Abwehrboss, dem anderen gehört die Zukunft. Er hat gute Spiele gemacht, war aber auch ein bisschen angeschlagen. Im Moment nicht erste Wahl. Jacques jetzt hier runter in diesem Fall. Jeltsch, okay, man hört den Schrei wahrscheinlich nicht bei euch über die Mikrofone im Hintergrund. Immer noch dichter Nebel. Jetzt, da diese Auswechslung hier vollzogen ist. Kakes den Platz verlassen, Jeltsch reingekommen, zweite Halbzeit läuft, immer noch zwei große Anzeigetafeln mit dem Hinweis, um den sich leider niemand schert, bitte verzichten Sie auf das Anzünden von Pyrotechnik. Sie gefährden sich und andere, da dürfen wir festhalten, dieser Hinweis hat nicht funktioniert, im Gegenteil, Spiel läuft aber wieder.
7: Und die Bayern schwärmen schon wieder aus, sind links draußen mit Luis Diaz. Das Ganze so 20 Meter zum Tor. Dreht sich um die eigene Achse, spielt nochmal den Rückraum rein. Ich kann leider nicht sagen, wer es ist. Ist auf jeden Fall ein Roter, auf jeden Fall ein Spieler des FC Bayern München. Upamecano rechts 5 Meter von der Mittellinie entfernt. An der rechten Außenlinie, da klebt auch schon Leimer. Hinten wartet Tah, ist durch den Mittelkreis durchgegangen. Spielt nochmal halb links rüber in Richtung Stanisic. Wieder auf Tah, Tah parallel zur 16er Linie auf Upamecano. Wird angelaufen von Führig, steil nach vorne auf Ulisse, aber auch der von hinten sehr, sehr schnell, wie das Schema gemacht hat und ihm da im Prinzip fast überhaupt keinen Raum gegeben hat. Gut gemacht, das machen sie wirklich klasse, die Stuttgarter. Auch Demirovic, der selten zwar hinten aushilft, aber wenn, dann ist er auch zur Stelle da. Hat noch bislang nicht so viel zeigen können auf Seiten des VfB Stuttgart. Und jetzt wird es gleich einen Einwurf geben für die Bayern. Rechte Seite, 4 Meter zur Mittellinie entfernt. Conny Leimer, für mich auch tatsächlich eine Performance von ihm, die ich so noch nicht gesehen habe in dieser Saison. Komisch, warum er heute seine PS, die er sonst ja wirklich zweifelsohne hat, überhaupt nicht auf den Platz bekommt. Rückpass zu Urbich. Urbich wieder links raus. Stanisic, die linke Außenlinie entlang gespielt mit dem Pass nach vorne in Richtung Musiala. Bleibt aber erst einmal hängen und dann die Stuttgarter mit dem Umschaltspiel. Versuchen jetzt erstmal über die Mittellinie rüber zu gehen. Dann spielen sie in die Innenverteidigung rein über Chabot. Halb links raus zu Hendricks. Hendricks noch einmal in den eigenen 16er zu Nübel. 1-0 sind die Bayern vorne. Harry Kane hat zugeschlagen in der 55. Und die Stuttgarter JJ, die müssen sich erstmal schütteln.
8: Ja, die müssen sich erstmal schütteln. Immer noch dichter Nebel hier in der Arena. Angriff auf der von uns am weitesten entfernten Seite. Drüben links, hier unten mittlerweile auf der Auswechselbank Platz genommen. Jaques Jelch, der 19-Jährige, drin im Spiel. Spiel läuft für die Bayern, die jetzt natürlich besser drin sind. Und nach diesem 1-0, wir haben das ja geschildert, mit Leimer eigentlich die 100%ige hatten, auf 2-0 zu erhöhen, dann wäre hier die Sache
7: aber
8: schon.
7: War ja abseits.
8: Ja, ja, die Sache natürlich schon deutlich komplizierter geworden für den VfB. Es steht nur 1-0. 21 Minuten in der zweiten Halbzeit sind gespielt. Im Nebel von Berlin, der von der Pyrotechnik her rührt, geht der Ball bei den Stuttgartern über Undav und dann mit einem Schlag von Mittelstädt nach vorne, aber nicht weit. Die Bayern setzen sich jetzt mehr fest in der Hälfte des VfB. Da drüben sind wir auf der Abwehrseite links gelandet. Das muss dann Mittelstädt sein. Dann Führig. Wir gehen von den Positionen aus, die Spieler sonst haben. Aber es sind auch wirklich die gerade genannten. Und die Bayern kommen jetzt, haben den Ball mit Kane behaupten können. Der wollte ihn rüber stupsen zu Olysee, kriegt aber von hinten noch so einen kleinen Kontakt. In der asiatischen Kampfkunst gibt es bestimmt irgendeinen Begriff dafür, für diesen Tritt. So ein Okigoshi oder irgendwas.
7: Ja, Okigoshi ist Judo.
8: Ah ja, ist ja Judo. Ja. Aber ist asiatische Kampfkunst.
7: Und so einen kleinen Osotogari in der Richtung.
8: Ja, so ein Osotogari, das wollte ich doch sagen.
7: Das weiß man doch,
8: Mensch. Das weiß man doch. Also weiter mit dir. Gürtelträger.
7: Also gibt eine Juko eine kleine Wertung, allenfalls für den VfB Stuttgart. Also sie brauchen eine große Wertung, sie brauchen nämlich ein Tor. 67 Minuten sind durch, 1-0 sind die Bayern vorne. Stuttgart, wenn ich jetzt so drauf gucke, in der zweiten Halbzeit, ja, immer noch ganz nah dran an den Gegenspielern in 1-1. Aber was die Schüsse aufs Tor angeht, die Bayern mit 2-0 vorne. Also haben sich deutlich gesteigert, wenn wir jetzt nur mal die Schüsse auf den Kasten nehmen. Da sind die Münchner dann doch die tonangebende Mannschaft. Einwurf wieder für die Mannschaft von Trainer Vincent Kompany, der an der Seitenauslinie steht und jetzt den nächsten Angriff seiner Mannschaft zieht über Kimmich. Kimmich ins Zentrum rein, muss aber nochmal hinten rum gehen, fast schon auf Höhe der Mittellinie, in den Mittelkreis reingegangen von Upamecano. Halb links draußen wäre auch noch Stanisic gewesen. Rückpass erstmal zu Urbich, der weit rausgekommen ist, in neuer Manier aus seinem Kasten. Umschaltspiel der Bayern links draußen auf Luis Diaz, läuft vorbei am Strafraum, ist gleich auf Höhe der Grundlinie. Zieht jetzt rein in den Strafraum, müsste den Pass ins Mittel, in die Mitte reinbekommen über Musiala. Musiala tänzelt an der 16er Linie. Schuss! Und dann geht er doch weit am rechten Kreuzeck vorbei. Musiala, der nicht so einen richtigen Bums und nicht die PS in diesen Schuss reinbekommt. Ball geht deswegen ganz gemütlich so in Sundowner Stimmung am Kreuzeck vorbei und rauscht in Richtung Südkurve, da wo die Bayern ihren Banner aufgestellt haben. Links das Banner dagegen des VfB Stuttgart. Ist ein bisschen leiser geworden. Cannstatter Kurve steht ganz groß drüber. Südkurve München 1972 auf der anderen Seite. Die Bayern-Fans sind oben auf und jetzt, wo ich sage, sind auch die Stuttgart-Fans wieder da, wo sie sehen, dass Leveling sich den Ball geschnappt hat nach einem Fehler von Stanisic ins Zentrum rein und dann der Versuch mit Undav mit dem Außenriss wieder Leveling reinzubringen in die Show. Der bleibt aber erst einmal hängen. 78 68 Minuten sind durch. Ganz so weit sind wir noch nicht. Wir haben noch nicht die Vorspultaste gedrückt. 1-0 Bayern.
8: Ja, wir sind im Play. Wir sind aktuell beim Stand von 1-0 für die Bayern. 69 Minuten sind hier auf der Uhr. Exakt jetzt in dieser Sekunde erreicht. Und der Ball geht da drüben ins Aus. Die Stuttgarter wollen eine Ecke, gibt aber keine Ecke. Gibt Tor ab für... In diesem Fall für die Mannschaft der Bayern, die jetzt wieder aufbauen werden. Die, und das ist ein deutlicher Unterschied zur ersten Halbzeit, natürlich mit diesem Tor und den jetzt sich ergebenden Räumen, das Ganze in ein völlig anderes Pokalspiel verwandelt haben. Sie sind wieder zurück, die Bayern. Das dürfen wir festhalten in dieser Partie. Das ist keine Überraschung. Sollte es so sein, dass der VfB an diesem Wochenende hier aus dem Nordosten der Republik nur einen Pokal mitnimmt, wollte ich gerade noch erzählen, denn gestern haben sie mit der U19 immerhin gegen Wolfsburg gewonnen, also einen Pokal haben sie schon sicher, von dem anderen sind sie im Moment ein Stück entfernt, nicht nur, weil sie 0-1 hinten liegen, sondern weil die Bayern jetzt Bayern-Dinge machen und jetzt so spielen, wie wir es oft kennen, aber der Ball von Kane war schlampig und er hat Glück, dass er da so einen Raketensprinter hat mit Olysee, dem Turborasenmäher, der rechts... Sehr eindrucksvoll. Macht ein Tänzchen über den Ball, ohne dass der Ball auch nur den Platz verlassen hätte. Und nach dieser Tanzeinlage, die weder vor noch zurückgehen, aber natürlich sehr wertvoll war, ist der Ball jetzt weiter in den Bayern rein. Und er läuft anders, André. Er läuft jetzt anders.
7: Er hat mich so ein bisschen wirklich an 1990 Roger Millar-Kamerun erinnert. Der hat das ähnlich gemacht. Also der ist der Stuttgarter Spieler auch gar nicht hingegangen. Guckt ihn an, so nach dem Motto, was willst du denn eigentlich jetzt? Willst du bei mir vorbeigehen oder willst du tanzen? Ja. Tanzen kannst du ein paar Meter weiter.
8: Wenn du Hut hingelegt hätte er was reinwerfen können.
7: Ja, aber wirklich, genau so sieht es aus. 1-0 Bayern vorne und die Münchner schon wieder mit dem nächsten Druck, den sie versuchen da aufzubauen. 10 Meter von der Mittellinie entfernt. Rückpass erstmal in die Innenverteidigung. Rechts draußen an der Außenbahn ist schon wieder auf Höhe der Mittellinie. Ulisse hat den Ball aufgenommen, dreht sich um 180 Grad, führt die Kugel jetzt mit links. Dann kommt der Flachpass auf Leimer, der ins Zentrum rein, weiter auf Diaz, der von links in die Mitte reingelaufen kam. Musiala ist deswegen links draußen. Pavlovic hat den Ball aufgenommen durch den Mittelkreis hindurch auf Kimmich. Kimmich verteilt ganz rechts raus in Richtung Ulisse. Ulisse, 25 Meter Diagonale zum Tor, führt jetzt mit links, läuft vorbei am Strafraum, wollte in Richtung Knick des 16ers gehen, aber kommt dann erstmal nicht an Chris Führig vorbei. Abgelaufen Führig mit dem Schlag nach vorne in der Hoffnung, dass Angelo Stiller ihn vielleicht bekommt, aber die Bayern haben die Kugel schon wieder zurückerobert. Langsam wird es tatsächlich mehr und mehr ein Bayern-Spiel. Das war so ein bisschen der Party-Downer, dieses 1-0 für den VfB Stuttgart, der sie noch nicht richtig geschüttelt hat und die Bayern versuchen gleich nachzusetzen, um hier vielleicht zur Entscheidung zu kommen. Nach 71,5 Minuten steht es immer noch 1-0 durch den Treffer von Harry Kane. Was muss der VfB jetzt machen?
8: Ja, er bräuchte natürlich den Zaubertrank von Miraculix, denn ich spüre bis hier oben unter das Dach dieser riesigen Scheibe im Olympiastadion, dass diese Power, die sie gehabt haben, natürlich den Energietank ziemlich leer gemacht hat. Man merkt es jetzt richtig, dieser zusätzliche Schritt, den sie in der ersten Halbzeit immer gegangen sind, beim Doppeln, beim Nerven, beim Draufgehen in die 1-gegen-1-Duelle, der ist jetzt nicht mehr da. Sie haben diesen einen Meter eben nicht mehr und der Meterplatz reicht den Bayern mit großer Ballsicherheit dann selber was Gutes zu machen. Aber jetzt kommt Demirovic. Der hat ja schon zweimal hier im Pokalfinale mitmachen dürfen. Einmal mit den Freiburgern, damals auch einen Elfmeter versemmelt und einmal mit den Stuttgartern im vergangenen Jahr hier gefeiert. Und er würde gern nochmal feiern, aber im Moment sind es mit Blick auf die Uhr, wir haben noch 17 Minuten zu spielen und natürlich, André, wenn wir eine dicke extra Time da drauf kriegen, also vielleicht ist es noch eine knappe halbe Stunde, aber das ist nicht unendlich viel Zeit. Sie brauchen jetzt eine Aktion, sie brauchen ein Tor. Der Ball ist bei Chabot, der köpft ihn in den Himmel. Diaz ist sozusagen im Tanz mit ihm, geht dann herüber zu Leveling, der mit einer Kerze hoch, 10 Meter hoch, der Kopfball dann als Sandwich zwischen dem hinzugehalten Kane und Diaz. In der nächsten Aktion wird Schema da abgeräumt, der junge Spanier, der ein gutes Spiel macht. Und es geht mit Freistoß weiter für die Schwaben in der eigenen Hälfte.
7: Ich bin auf jeden Fall überzeugt, all diejenigen, die gedacht haben, der VfB Stuttgart ist hier heute in diesem DFB-Pokalfinale definitiv der kleinere Frosch am Teich. Der wird sich jetzt sagen, nee, ehrlich gesagt nicht. Vor allen Dingen nicht nach den ersten 45 Minuten. Zweite Hälfte verschiebt sich das Ganze jetzt mehr und mehr in Richtung des FC Bayern München. Aber trotzdem, die Stuttgarter versuchen sich mit allem, was sie haben, dagegen zu werfen. Jetzt auch gerade bei einem Foulspiel, ich glaube sogar von Joshua Kimmich eher, nachdem Angelo Stiller dann gefallen ist. Zwei Bayern-Spieler, Musiala auch noch dabei gewesen und Stiller liegt dann unten. Kimmich Ja, Kimmich hat dann das Foul zugesprochen bekommen, hätte man aber auch andersrum pfeifen können. Stiller ist tatsächlich da ziemlich erzürnt gewesen, schaut in Richtung Schiedsrichter Jablonski und hätte es natürlich gern andersrum gehabt, während schon wieder die nächste Pyrotechnik gezündet wird. Ich habe es gesagt, wenn Sie mit einem Linienbus heute jemanden gesehen haben, der in Richtung Olympiastadion gefahren ist und die Fenster verdunkelt waren, da waren keine Menschen drin. Da war alles drin, was Feuerwerkskörper auch nur so hergeben. Und Urbich wird jetzt angespielt, müssen wir gucken, ist im 16er, rutscht ein bisschen weg, als er den Ball trifft, trudelt auf die rechte Seite vor die Füße von Ulisse und dann der Ball immer noch hoch. Ulisse im zweiten Anlauf. 360 Grad gedreht, wird angelaufen von Führig, Rückpass rein in den 5-Meter-Raum, hoppelt so ein bisschen, Achtung, aber gut runtergestopft von Urbich. Jetzt über die linke Seite, da ist Stanisic. Stanisic ja, hat ihn gerade noch so von der Außenlinie weggekratzt. Dann geht's über Musiala ins Zentrum, Abpraller von Leimer rechts am Flügel. Da tänzelt Ulisse, aufgenommen und dann der Versuch mal, die Dreierkette schön zu überlaufen, nachdem Diaz von links ins Zentrum einfach mal reingelaufen war, aber der kommt nicht mehr ran. 1-0, Viertelstunde noch offiziell, aber 10, 12 Minuten werden da locker noch draufgelegt werden, vielleicht sogar 15 jetzt, Jörg.
8: Gibt es heute die erste Niederlage nach 11 erfolgreichen Pokalspielen für den VfB? Die letzte gab es vor mehr als 2 Jahren gegen Leverkusen. Im Februar war das gewesen. 1-2-3. Achtung, der VfB kommt mit Führig, der nach wie vor neben Mittelstädt hier auf der stärkeren linken Seite zu den Aktivposten bei den Schwaben gehört. Sehr elegant von Mittelstädt der Ball durchgelassen. Führig hat ihn, alle Feldspieler drin. Ball kommt hinein, Kopfball ist da und setzt auf und geht dann knapp am Tor vorbei vom Spanier. Schema war es gewesen. Wieder die Proteste, dass da noch ein Bayer dran gewesen soll. Aber seht uns nach, es ist dicker Nebel. Ich habe keine Ahnung, ob dem so war. Es war auf jeden Fall ein Zweikampf nach dieser Hereingabe von Führig. Und dann gab es von der Innenverteidigung der Bayern natürlich den Kontakt. Und es gibt Tor ab für die Stuttgarter. Und es gibt den ersten Wechsel bei den Bayern.
7: Jamal Musiala geht raus und Lennart Kahl kommt neu rein. Musiala, der weite Wege gegangen ist, viel gelaufen ist, der immer wieder sich angeboten hat, aber dem auch sehr wenig gelungen ist. Man merkt es auch an seinem Gesicht, ist nicht zufrieden mit seiner eigenen Leistung. Klatscht jetzt ab mit Trainer Vincent Kompany und Lennart Kahl kommt rein. Ich bin tatsächlich gespannt. Hättest du ihn mitgenommen zum erweiterten Kader oder allgemein zur Fußball-Weltmeisterschaft oder ist dieser 18-Jährige mit so ein paar sporadischen Einsätzen einfach noch ein bisschen zu jung und Said Elmaler wäre der Richtige gewesen?
8: Also ich finde seine Chuzpe schon beeindruckend. Er hat anders als Said Elmaler, über den man natürlich diskutieren kann, kannst auch über Ginter anstelle von Rüdiger diskutieren, ja, beispielsweise. Aber bei ihm ist dieses besondere Momentum immer da gewesen und er hat vor allen Dingen, was du in diesen großen Spielen brauchst, eben einfach auch die Chuzpe. Der scheißt sich nichts, ja, wie die in Bayern sagen würden, wahrscheinlich, du wirst es bestätigen, und geht in die Zweikämpfe, macht Alarm, macht unerwartete Dinge. Insofern finde ich seine Nominierung absolut nachvollziehbar. Jetzt hier in dieser Partie, in der die Bayern mehr und mehr, und das ist ganz deutlich, jetzt hier den Laden übernehmen, den Ball mit Leimer im Moment in den Händen haben, direkt vor der Bank von Kompany, der jetzt natürlich logischerweise ein bisschen mehr Zeit hat. Einwurf soll in Richtung Kane gehen, aber dann landet der Ball bei Schema. Kahl mit dem ersten pfiffigen Kontakt gegen den Spanier, wollte den Ball ins Tor ausbringen, das hat er geschafft, ihn angespielt, steht 1-0, Blick zur Uhr, 78. Minute hier in diesem vernebelten Pokalendspiel in Berlin im Südgipfel, der sich anfühlt wie ein Südgipfel, wenn der Föhnwind kommt irgendwie und der Schnee taut im Moment, man guckt ins Grau der Alpen und sieht wenig, aber rote und weiße Punkte sehen wir noch.
7: Mensch, die Zugspitze habe ich mir anders vorgestellt. Naja, also 1-0 für die Bayern, 12 Minuten offiziell, wir haben schon gesagt, 12, 15 Minuten werden aufgrund der Unterbrechungen nochmal draufgelegt werden. Jetzt gibt es einen Wechsel noch beim VfB Stuttgart. Es verabschiedet sich Chris Führig, der rausgeht, und es kommt neu rein. Bilal El Khanous, ebenfalls einer, der einen super Schuss hat und vor allen Dingen auch ein gefährlicher Dribbler. Also auf der einen Seite Lenny Kahl, auf der anderen Seite jetzt El Khanous. Bin mal gespannt, wer von den beiden eventuell dem Spiel mehr dem Stempel aufdrückt und vor allen Dingen auch auf welcher Position gleich Lennart Kahl spielt. Denn, wie gesagt, auf der Zehner ist ja einer rausgegangen. Oh, jetzt rufe ich aber erstmal weit, weit draußen von seinem Strafraum. 10 Meter nämlich. Und dann haut er den Ball weit in Richtung Strafraum rein. Das war auf VfB Stuttgart, wo Nübel den Ball runtergepflückt hat. Also ist Lennart Kahl jetzt eher so auf der der Zehnerposition oder an seiner angestammten. Das ist ja normalerweise rechts draußen, aber da ist ja Flügelflitzer Olisse. Ich denke mal tatsächlich, dass Vincent Kompany ihn jetzt auch mal auf der Zehn ausprobieren wird. Und das ist auch ganz interessant für Julian Nagelsmann, wenn er sieht, Mensch, der Karl, der kann ja sogar auf der Zehn wirbeln. Dann ist das ja ebenfalls noch eine gute Alternative für die deutsche Fußballnationalmannschaft. 74.000 sind da, sagt gerade der Stadionsprecher durch. Endlich kann er mal was anderes sagen, außer machen Sie bitte die Bengalos aus. Und dementsprechend natürlich alles ausverkauft. Rückpass, Urbich wieder rechts raus auf Olisse. Olisse müsste jetzt Upamecano mitnehmen, nochmal kurz abtropfen lassen, wieder auf Olisse. Upamecano hat jetzt mal ganz viel Platz, rechts draußen, kann jetzt mal Fahrt aufnehmen. Sehr gut gemacht, schon geht der wilde Tanz los im Zentrum mit Harry Kane, könnte aus der Distanz schießen, Schuss, Latte! Abpraller kommt zurück nochmal zu Harry Kane, links auf Diaz, Diaz schon im Strafraum drinnen, spielt jetzt ins Zentrum, Druck von Harry Kane, Schuss, Tor! Für die Bayern, Doppelpack, Harry Kane, 80. 2:0 für die Bayern und die Lampen gehen wieder an in der Südkurve. Oder anders gesagt, die Bengalos, ist das denn Wahnsinn? Zuerst hat er den Ball, dann haut er so aus ca. 15 Metern drauf, dann wackelt einmal kräftig die Querlatte durch, die hat Kopfschmerzen, Ball kommt über Umwege wieder zurück zu Harry Kane. Und dann im Fallen schon, den trifft er doch gar nicht richtig. Nochmal der Schuss, flach rechts unten rein und Nübel kann wieder nichts machen. Warum? Weil der Ball so unglaublich viel Druck dahinter hat. Und wer ist derjenige, der wieder für Harry Kane zugeordnet war und der wieder ein Stückchen zu spät war? Zum zweiten Mal der Spanier Chema, der da hätte dran sein müssen an Kane, aber ist natürlich auch bitter. Also, zuerst links auf Diaz, Diaz im 16-Meter-Raum, nochmal quer auf Harry Kane. Dann dreht er sich um 180 Grad, dreht ein kleines Schleifchen um Schema rum. Der liegt auf dem Popo und der Ball ist drinnen im Tor des VfB.
8: Der Typ ist einfach eine Sensation. Das ganze Portfolio eines Weltklasse-Stürmers. Es war ja sein Lattenknaller gewesen. Dann geht er rein in den 16er, ob draußen im 16er oder egal. Er ist überall eine glatte Eins und bestätigt das mit seinem zweiten Tor. Hat er gerade am letzten Spieltag der Bundesliga, man höre und staune, seinen 11. Dreierpack gemacht. Er hat dreimal in Folge, das muss man sich mal vergegenwärtigen, dreimal in Folge die Torjägerkanone gewonnen mit 36 Toren. Das ist so unglaublich, wie der hier abliefert. Der ist jeden Penny, jeden Cent wert. Ein Sensations-, ein Unterschiedsspieler bringt die Bayern auf Kurs zum 21. Pokaltitel. Harry Kane, thank you. Und der nächste Angriff läuft schon. Aber jetzt wird er von Chabot ein bisschen untergegraben.
7: Ja, dafür muss er aber eigentlich die gelbe Karte bekommen. Ja, ist auch so, gelbe Karte für Chabot. Denn linke Seite werden die Bayern ja schon wieder durchgewiesen. Diaz ist gestartet und Kane hätte den Ball nur noch rüberlegen müssen. Dann hätte Diaz auch noch eine richtig gute Chance gehabt, hier auf 3:0 für die Bayern zu erhöhen. Gelbe Karte also für Jeff Chabot. Müssen wir auch noch mal sagen, sehr, sehr fair. Die komplette Partie heute hier von beiden Mannschaften geführt. Sie wollen es spielerisch lösen und nicht mit unfairen Mitteln, auch wenn einige Zweikämpfe des VfB Stuttgart vor allen Dingen in der ersten Halbzeit so ein bisschen an der Grenze gewesen sind. Aber in der zweiten ist das Spiel auch ein bisschen gekippt. Nicht nur ein bisschen, es ist komplett gekippt. 82 Minuten sind ja durch. Die Bayern führen mit 2:0, inzwischen auch mit viel mehr Ballbesitz. Und sie gewinnen jetzt auch die Zweikämpfe. Das, was Jens-Jörg Krieg gesagt hat, das ist eingetroffen. Nämlich, es fehlt einfach jetzt ein bisschen Benzin im Tank. Auf Seiten des VfB hat man auch an Chris Führig gemerkt, Stuttgarter sind oftmals nur zweiter Sieger, kommen nicht hinterher. Und dass die Bayern wirklich eine Wahnsinnspuste haben, das haben sie in der Champions League schon bewiesen. Nicht nur gegen Real Madrid. Auch Real hat hinten einfach nicht mehr die Kraft gehabt, da dagegen zu halten gegen die Bayern. Genauso auch gegen Paris. Die Bayern sind einfach, vor allen Dingen was die Konditionen angeht und natürlich auch das Technische, eine der besten Mannschaften in Europa, mit Sicherheit eine der Top-4-Mannschaften. Jetzt liegt einer im Mittelkreis. Hast du erkannt, wer es ist?
8: Das ist Demirovic, glaube ich.
7: Demirovic, ja, genau.
8: Ja. Und das ist ja irgendwie, André, du hast sie viel häufiger gesehen als ich, eine Spezialdisziplin der Bayern geworden, Rückstände aufholen oder beziehungsweise Spiele. Wir hatten ja 0-0, in diesem Fall war es kein Rückstand. Spiele dann nochmal in den letzten Zügen zu drehen. Ich denke an das 4:3 gegen die Mainzer. Da waren sie schon 0-3 hinten und sind dann noch da. Und in diesem Spiel, obwohl es 0-0 auf der Anzeigetafel stand, war es am Ende so, dass sie ein riesen Comeback hatten in dieser Partie. Und einmal mehr, dank Harry Kane, dem Doppelpacker, gerade große Auswechselarie. Es gibt ja diese Slots dafür. Den nutzen die Stuttgarter und bringen jetzt alles, was sie noch haben in Sachen Offensive.
7: Nati ist neu reingekommen und Thiago Tomas, das sind die zwei Wechsel auf Seiten des VfB Stuttgart. Demirovic dagegen hat jetzt den Platz verlassen, genauso auch Cema, der zweimal da nicht gut ausgesehen hat gegen Harry Kane. Aber wie willst du den Kerl, diesen Tanker, tatsächlich verteidigen? Dieser eine Schuss, der schon an die Querlatte rangedonnert hatte, den hast du bis hier oben gehört. Und dann hat man einfach ein paar auch aufgehört zu Fußballspielen. Und Luis Diaz hat das klasse gemacht, indem er dann Harry Kane nochmal eingesetzt hat. Und dann dreht er sich auch super genau an Schema vorbei. Auch noch wirklich richtig filigran und hämmert den Ball dann rein. Tah, jetzt erst einmal wieder in der Hälfte des FC Bayern München. Erstmal über die linke Außenlinie drüber. Einwurf für den VfB Stuttgart. Es ist ruhig geworden in der Stuttgarter Kurve. Da, wo das Marathontor ist, ganz anders in der Südkurve. Wo das Plakat hängt, Südkurve München 1972, wo die Fahnen geschwenkt werden und wo man sich, glaube ich, jetzt auch relativ sicher ist, dass sie das nach Hause bringen werden. Zu sicher sollten sie sich allerdings nicht sein, denn auch wenn es offiziell nur noch 6 Minuten sind, man darf sich da nicht blenden lassen, 12 bis 15 werden da auf jeden Fall noch aufgrund dieser ganzen Pyro-Show noch einmal draufgelegt werden. Der VfB Stuttgart jetzt noch mal zurückgespielt. Über Jelsch geht es dann zu Nübel. Nübelball aufgenommen. Ist jetzt auf Höhe der 16-Meter-Raumkante. Dann steil rein schon wieder auf die Seite des FC Bayern München. Aber auch in den Strafraum zu Jonas Urbich, der heute bislang alles richtig gemacht hat. Die Bälle, die auf seinen Kasten gekommen sind, hat er entschärft. Vor allen Dingen den von Mittelstädt in der 17. Minute. Und der trischt den Ball schon wieder rein auf die Seite des VfB Stuttgart. Luis Diaz noch nicht so richtig in Topform heute. Muss aber auch nicht sein, sind die anderen, die heute hier geglänzt haben in diesem Spiel. Vor allen Dingen natürlich allen voran Harry Kane, bin mir sicher, Spieler des Spiels am Ende dieser Partie. Über Tah geht's links raus zu Stanisic, der nimmt noch einmal Upamecano mit. Upamecano jetzt in Richtung der Mittellinie. Vereinten Kräften behaupten die Bayern den Ball, weil, und das machen die Stuttgarter wirklich super, immer noch versuchen, ganz nah dran zu sein an den Gegenspielern, um die Bayern hier phasenweise zu doppeln oder dann doch zu einem Fehler zu zwingen, wo sie dann nochmal ein Umschaltspiel einlösen können. Also bleibt hier beim 2:0 der Ball in Richtung Kasten von Nübel geht ins Leere.
8: Ja, und hier meldet sich wieder die Wetterstation Charlottenburg. Der Nebel, der gerade verzogen ist, wird gleich wieder dichter werden. Denn Überraschung, die Stuttgarter Fans haben noch 1, 2, 3, 4, 5, 6, 7, 8, 9, 10, 12 Fackeln da drüben angezündet, die rot lodern in der Kurve. Aber leider ist dieses Lodern, wir wollen ja ein spannendes Pokalfinale haben, nicht auf dem Platz zu sehen. Und Überraschung, es gibt eine Durchsage. Ich glaube, es ist die 25. Ist es wirklich verboten, dass man hier Pyro anmacht? Ich glaube, ja, oder?
7: Er sagt es zumindest. Und ich glaube, er hat schon den dritten Kamillentee mit heißem Honig inzwischen drin. Ja, also weil gefühlt hat er mehr Durchsagen gesagt, als wir hier geredet haben in den inzwischen 86 Minuten. Das ist schon wirklich
8: eine Vollreportage in Sachen Anti-Pyro. Aber die Stuttgarter kommen und das sieht jetzt gut aus. Über 3, 4 Stationen sind schon drin in der Hälfte. Über die rechte Seite mit Thiago Tomas. Ball kommt in die Mitte hinein. Aber bevor er bei UNDAF ankommen soll, wer ist denn verdammt da hinten? Dieser unglaubliche Harry Kane buddelt den da drüben wieder aus. Er ist eine Sensation. Also wer noch irgendwie, der Mourinho hat ja wahrscheinlich dann bald wieder viel Geld, wer noch irgendwie $3 hat für die Champions League, die Stuttgarter werden im kommenden Jahr allein durch die Eintrittsprämie 40 Millionen Euro machen. Da ist also einiges möglich. Den müsst ihr kaufen, die Bayern werden sagen. Den müssen wir behalten. Er hat dieses Pokalfinale wahrscheinlich entschieden, denn es sind nur noch 2 Minuten und Karl startet zu einer Reise ins Ungewisse.
7: Aber Ulisse hat aus der Reise ins Ungewisse das Ticket erstmal abgestempelt und sitzt im Flugzeug. Ball aufgenommen, ins Zentrum rein zu Kimmich. Kimmich halb rechts rüber. Genau, Harry Kane. Harry Kane immer noch im Mittelfeld. Harry Kane auf Höhe des 16-Meter-Raums. Rechts im Strafraum drinnen. Da ist jetzt schon Ulisse, dreht sich um die an eigenen Ball rum. Wartet noch, Leimer kommt mit. Müsste ihn bekommen. Erstmal wieder zu Kimmich. Kimmich rechts raus an die 16er Kante. Zu Ulisse. Ulisse in Richtung Leimer. Leimer Verlängerung des Strafraums dann direkt. Spielt nochmal zurück zu Ulisse. 25 Meter sind es zum Tor. Pavlovic ist auch noch mit dabei bei diesem munteren Dreieckspielchen. Und dann drinnen im Mittelkreis. Ja, die Bayern machen jetzt alles richtig. Das sind Diaz gewesen, dann Harry Kane ebenfalls rechts draußen, wartet Ulisses steil nach vorne in Richtung Stanisic, der von links nach rechts rübergegangen ist. Bayern ruschieren jetzt auch wahnsinnig viel hinten, aber die Stuttgarter verteidigen erst noch mit Jeltsch sehr gut, der drischt ihn aber direkt vor die Füße von Kimmich, verteilt schon wieder rechts raus auf Ulisses ins Zentrum rein zu Harry Kane, nimmt noch Ulisses mit, Ulisses aus 16 Metern, Schuss knapp am rechten Torpfosten vorbei. Jetzt kombinieren die Bayern, wie sie wollen, legen sich die Stuttgarter zurecht, die wirklich komplett schlapp und matt sind. Da geht so gut wie nichts mehr. Pavlovic geht raus und die letzten Minuten darf auch noch Leon Goretzka rein. Finde ich sehr, sehr gut von Vincent Kompany, dass er ihn auch noch bringt. Goretzka, der so lange Zeit dem FC Bayern München immer loyal gegenübergetreten ist, auch immer loyal gewesen ist, wenn er auf der Bank war, nie gemurrt und gemeckert hat. Er darf auch noch mitmachen. Sein letztes Finale für den FC Bayern München wird er kräftig umarmt von seinem Mitspieler. Und die Bayern also jetzt mit Goretzka für Pavlovic könnte noch ein bisschen offensiver werden. Jetzt.
8: Ja, und absolut. Bei Goretzka gehe ich mit. Großer, verdienstvoller Spieler. Thomas Tuchel hat das seinerzeit ein bisschen anders gesehen. Aber es sind auch für ihn 7 Meisterschaften, 2 Pokalsiege, 1 Champions League zusammengekommen. Box-to-Box-Spieler von

0: den Elfmeter für die Bayern. Den schnippelt er mit links rein. Er springt in diesen Ball. Ich glaube, unstrittig die Szene, oder André?
1: Ja, absolut. Ist ein Handspiel gewesen mit dem Außenriss. Und dann ist die Hand da von Mittelstädt. Dann dreht er nicht. Stiller ist es gewesen. Stiller haut den Ball in Basketballmanier nach unten. Und dementsprechend also muss es Elfmeter geben für den FC Bayern München. Harry Kane wird seinen Hattrick machen. Und das ist ein lupenreiner, sollte er jetzt treffen. Und Angelo Stiller ist natürlich komplett bedient. Pustet dann noch einmal kräftig durch, schaut nach oben in den Berliner Nachthimmel und wird sich sagen, Mensch, hat doch so gut begonnen. Wir haben doch so klasse gespielt in den ersten 45 Minuten und dann ist ihnen das Spiel komplett entglitten. Warum? Weil sie die Puste nicht mehr gehabt haben, die Kondition gefehlt hat und die Bayern dann irgendwann Bayern Dinge gemacht haben und das Bayern-Spiel den Stuttgartern aufgedrückt. Harry Kane gegen Alexander Nübel. 3, 4, 5, 6, 7 Schritte sind's. Kane guckt, Ball ist freigegeben, schaut, atmet 2, dreimal durch, Blick in Richtung Nübel, Tippelschritte, rechts unten, Tor! 3:0 für den FC Bayern München, das war's. Das Ding ist heute hier und jetzt durch. Und in diesen 7 Minuten, klar, kann noch ein Fußballwunder passieren, aber ich persönlich glaube nicht mehr dran. Torwart Nübel hat die Ecke gehabt, aber der war so platziert und mit so viel Wumms dahinter. Keine Chance, also ein paar kleine Tippelschritte, flach rechts unten rein. 3:0 in der 90. Harry Kane. Und wenn Sie jetzt gerade erst eingeschaltet haben und sich fragen, ey, wer ist denn eigentlich der Spieler des Spiels? 3:0 für die Bayern. Gab es da irgendjemanden, JJ, der heute rausgestochen hat? Was würdest du dem sagen?
2: Ja, die werden bestimmt noch überlegen.
1: Ja.
0: Nein, Harry Kane. Harry Kane gegen den VfB Stuttgart. King Kane macht 3 Buden. Es ist der 12. Dreierpack für ihn. Er ist eine Sensation, eine Naturgewalt. Und alle 74.000 werden sagen, die hier heute dabei waren an diesem 23. Mai. Wir haben einen der Größten der Großen gesehen. Ich hatte ja eingangs, als diese Szene, dieser Schnippelball von Olise kam, genau damit angefangen und wollte sagen, die Bayern hatten so viele Große. Müller und Weiß, der Gott weiß, die da vorne die Buden gemacht haben. Elber und weiß ich nicht, wer alles da gespielt hat. Namen vom Fußball-Olymp. Aber man muss wirklich sagen, der Typ, der hat sein Denkmal längst verdient an der Isar.
1: Ja, absolut. Tatsächlich, der ist, wie du gesagt hast, einmalig und darf. Übrigens ist auch gerade im Gespräch mit Angelo Stiller. Es tut mir leid, wenn ich mich zwischendurch mal so ein bisschen räuspere. Aber mir ist tatsächlich die Stimme so kurz davor, ein bisschen flöten zu gehen. Ich sehe übrigens Tom Bischoff, der auch noch gleich reinkommt. Rafa Guerrero ebenfalls wird auch noch ein paar Minuten bekommen auf Seiten des FC Bayern München. Und wer ist da noch unten mit dabei? Kann ich jetzt noch nicht richtig erkennen. Aber auf jeden Fall 2 Auswechslungen wird es geben. Ach, Hiroki Ito. Also auch noch ein Abwehrspieler. Ich denke mal, Guerrero sowieso kriegt keinen neuen Vertrag, wird sich verabschieden. Genauso auch so große sogenannte Farewell-Story heute für Leon Goretzka. Der ist ja schon drauf. Tom Bischoff gehört die Zukunft möglicherweise. Und für Ito könnte es auch das letzte Spiel für den FC Bayern München sein. Ich sage es mal, es gibt so Gerüchte, dass er ein Verkaufskandidat ist. Die Münchner wollen ja gerne Gordon kaufen von Newcastle United. Da braucht man ganz viel Geld, wenn man für die Offensive noch mehr reinpumpen will und wenn man noch eine bessere Offensive haben möchte und noch einen Backup für Luis Diaz. Und es geht Leimer raus, es geht Stanisic raus und ich glaube, Olise wird auch den Platz verlassen. Das sind also die 3, die sich jetzt verabschieden hier. Es war nicht das Super-Duper-Spiel oder Top-Top-Top-Spiel, um mit Pep das zu sagen, von Olise. Aber er ist halt dann da, wenn du ihn brauchst. Und er macht halt dann diese unmöglichen Dinge. Er macht das 1:0 mit einer klasse Flanke auf Kane. Er holt den Elfmeter raus. Und was oftmals so gelangweilt ein bisschen aussieht, das ist halt dann doch ganz, ganz viel Genie und ein riesen, riesen Fußballer, dieser Michael Olise. Conny Leimer kann ebenfalls jubeln und strahlen. Es ist nicht sein Glanzspiel gewesen. Dafür gibt es heute keine Palatschinken, um es mal auf Österreichisch zu sagen. Aber ich denke, eine Sektdusche danach, so sieht es nämlich momentan aus, auf jeden Fall. Wir sind schon drinnen in der Nachspielzeit. Bayern vorne, JJ mit 3:0.
0: Ja, und die Stimmung ist natürlich besser, deutlich besser als beim letzten Pokalsieg der Bayern. Da war leider gerade die Corona-Zeit, da waren 700 Zuschauer hier. Da hätten wir beide besser gucken können, weil es da keinen Nebel gegeben hat. Heute gab es 74.000 und 3 Tore von Harry Kane zu bestaunen. Wir sind deutlich in der Nachspielzeit.

0: 5 der 7 Minuten sind vorüber. Die Bayern haben den Ball. Und jetzt gibt's unglaublich viele Kurzpässe, so als ob sie für jeden Einzelnen bezahlt würden. Hin und her geht der Ball über Bischof, soll da drüben und Guerrero wieder neu gestartet werden. Gab zwischendurch aber nochmal einen Foul für Mittelstädt, der für mich bei den Bayern, bei den Stuttgartern natürlich einer der auffälligsten war. Hat heute ein klasse Finale gespielt. Aber hier wird er den Erfolg des Vorjahres mit seinem Team vom roten Brustring nicht wiederholen können. Natürlich wird längst bei den Bayern schon die Musik in Richtung Oktave höher und Meister und Pokalsieger, alle Lieder, die zum Repertoire gehören, heruntergesungen, während die Stuttgarter jetzt den Ball auch nicht mehr wirklich nach vorne kriegen.
1: Ist es ein Fehler gewesen? 2 Minuten haben wir noch, Mittelstädt und Führich nicht mitzunehmen oder zumindest einen von den beiden mitzunehmen zur Weltmeisterschaft von Nagelsmann?
0: Ja, er hat ja ganz klar begründet, bei Führich war es wirklich ein Härtefall, das glaube ich ihm da auf dieser linken Seite, und bei Mittelstädt war es eben so, als da muss ich ihm recht geben, ich habe den VfB oft gesehen, er hatte natürlich ein richtiges Leistungsloch im Herbst gehabt, aus dem hat er sich jetzt wieder rausgearbeitet, man kann sagen Pech, zu spät.
1: So, haben wir das auch noch abgearbeitet. Wir haben noch, wenn ich auf die Uhr gucke, 30 Sekunden offiziell noch. Da müsste hier Schluss sein. Jonas Urbig deutet nochmal an. Kommt alle nach vorne, liebe Freunde. Hier hinten haben wir nichts zu suchen. Ich trete den Ball und schlage ihn noch einmal ab. Und dann wird vielleicht Sven Jablonski auch gleich hier die Pfeife in den Mund nehmen und abpfeifen. Der FC Bayern München führt mit 3:0. Lupenreiner Hattrick von dem Mann, der heute wieder mal gezeigt hat, dass er einer der Besten ist oder vielleicht sogar der Beste auf dem Platz. Jetzt ist nämlich Schluss. Harry Kane! Der Harry Kane schießt die Bayern zum nächsten Titel. 21. Pokal-Endspielsieg für den FC Bayern München. Das ist absoluter Wahnsinn im 25. Double für den FC Bayern München. Pyro wird natürlich wieder angemacht. Das lassen wir mal weg. Die Bayern liegen sich in den Armen. Faire Verlierer auch der VfB Stuttgart. Klatscht da gleich mit den Münchnern ab. Es hat nach 45 Minuten nicht danach ausgesehen, wo die Stuttgarter bärenstark gewesen sind. Die zweite Halbzeit ging dann an die Bayern und vor allen Dingen an die Zauberer. Und einer war der Superstar, nämlich Harry Kane mit 3 Toren. Also, Bayern gewinnt mit 3:0 gegen Stuttgart und ist DFB-Pokalsieger.
2: Das waren André Siems und Jens-Jörg Krieg vom Pokalfinale des FC Bayern München gegen den VfB Stuttgart. Die Bayern, die gehört zum 21. Mal Pokalsieger. Mann des Abends heute, Harry Kane mit 3 Toren.

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1: Um 22 Uhr mit Gisela Former. Die gesetzlichen Krankenkassen warnen vor einem Milliardendefizit in der Pflege. Demnach hat sich die Finanzlage seit Jahresanfang noch einmal deutlich verschlechtert. Aus der Nachrichtenredaktion Simone Kienzle.
2: Laut dem GKV-Spitzenverband gab es im ersten Quartal in der Pflegeversicherung ein Minus von fast 670 Millionen Euro. Bis Ende des Jahres droht demnach ein Defizit von 4,2 Milliarden Euro. Bei der Pflegeversicherung brenne die Hütte, sagte Verbandschef Blatt dem Spiegel. Die Politik müsse jetzt das Ruder herumreißen, sonst würden die Finanzprobleme im kommenden Jahr unbeherrschbar. Bundesgesundheitsministerin Warken hat angekündigt, noch vor der Sommerpause den Entwurf für eine Pflegereform vorzulegen. Es wird befürchtet, dass Pflegebedürftige dann mehr selbst zahlen müssen.
1: Der Iran und die USA nähern sich in ihren Bemühungen um ein Ende des Krieges offenbar an. Sowohl Washington als auch Teheran sprechen von Fortschritten bei den Gesprächen über ein Ende des Konflikts. US-Außenminister Rubio erklärte bei einem Besuch in Neu-Delhi, es werde weiter an einer Lösung gearbeitet. Möglicherweise äußert sich die US-Regierung schon in den kommenden Tagen genauer dazu. Auch der Vermittler Pakistan meldete positive Signale. Nach dem Cyberangriff auf einen Krankenhausdienstleister gehen Insider nach Informationen von NDR 90,3 davon aus, dass es sich um einen Erpressungsfall handelt. Hacker hatten im April Daten von Patienten zahlreicher Kliniken erbeutet, darunter auch von Häusern aus Norddeutschland. Aus der Nachrichtenredaktion Marius Zickri.
3: Alleine beim UKSH, dem Universitätsklinikum Schleswig-Holstein, sind rund 9000 Menschen von der Attacke betroffen. Am Hamburger UKE sind es mehr als 5000. Dabei handelt es sich offenbar ausschließlich um Privatpatienten und Selbstzahler. Die Hacker haben vor allem Namen und Adressen abgreifen können, teilweise aber auch Diagnosen und detaillierte Angaben über den Gesundheitszustand von Patientinnen und Patienten. Ziel des Cyberangriffs waren Krankenhäuser in ganz Deutschland. So haben etwa auch Kliniken aus NRW, dem Saarland und Rheinland Pfalz Angriffe auf die Daten ihrer Patienten gemeldet.
1: Bayern München hat das Double aus Meisterschaft und Pokalsieg perfekt gemacht. Der Rekordmeister besiegte im Pokalfinale den VfB Stuttgart mit 3:0. Alle drei Tore für die Münchner erzielte Harry Kane. Die Bayern haben damit bereits das 21. Mal den DFB-Pokal gewonnen. Der VfB verpasste damit ein Jahr nach dem Triumph gegen Arminia Bielefeld die erfolgreiche Titelverteidigung. Das waren die Nachrichten. Das Wetter in Deutschland. In der Nacht trocken, im Norden vereinzelt Schauer, Tiefstwerte 17 bis 8 Grad. Morgen sonnig und trocken, 26 bis 34 Grad, im Norden kühler. Am Montag viel Sonne, 19 bis 34 Grad und Dienstag sonnig, im Norden vereinzelt Schauer oder Gewitter, 18 bis 34 Grad. Es ist gleich 22.03 Uhr.
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4: Oh, Entschuldigung, da muss ich eigentlich gerade noch den Verkehr machen. Da war ich etwas schnell. Ich starte noch einmal das Verkehrsbett. Oder ich mach's trocken, genau. Die A2 Hannover Richtung Berlin ist zwischen Ziesar und Wollin wegen Reinigungsarbeiten gesperrt. Die A7 Würzburg Richtung Ulm ist zwischen Kitzingen und Marktbreit wegen eines Großbrandes gesperrt. Die A23 Hamburg Richtung Heide ist zwischen Eidelstedt und Pinneberg Süd wegen Bauarbeiten gesperrt. Die A27 Walsrode Richtung Bremen ist zwischen Achim Nord und Bremer Kreuz nach einem Unfall gesperrt. Die A40 Duisburg Richtung Essen ist zwischen Kreuz Duisburg und Kreuz Kaiserberg bis Dienstagmorgen gesperrt. Die A44 Düsseldorf Essen ist zwischen Kreuz Düsseldorf Nord und Ratingen Schwarzbach bis Dienstagmorgen in beiden Richtungen gesperrt. Die A52 Mahl Richtung Gelsenkirchen ist zwischen Gelsenkirchen Buer West und dem Übergang zur B224 nach einem Unfall gesperrt. Und zuletzt die A67 Mannheim Richtung Darmstadt ist zwischen Viernheimer Dreieck und Lorsch wegen einer Baustelle bis Dienstag 5 Uhr früh gesperrt. Die Umleitung führt ab dem Kreuz Mannheim über die A656 zum Kreuz Heidelberg, von dort weiter über die A5 in Richtung Frankfurt. Und damit herzlich willkommen in der ARD-Infonacht. Die kommt aus dem Studio von NDR Info in Hamburg. Mein Name ist Konstanze Nastarowitz. Schön, dass Sie dabei sind. Heute, an diesem Wochenende, ist es 77 Jahre her, dass das Grundgesetz unterzeichnet wurde. Es ist vor 77 Jahren in dem Bewusstsein geschrieben worden, dass man sich davor schützen müsse, erneut in extreme Situationen abzugleiten, wie die, die man gerade mit dem Ersten und Zweiten Weltkrieg erlebt hatte. Vor der Unterzeichnung hatte der sogenannte Parlamentarische Rat lange darüber beraten, als eine sogenannte verfassungsgebende Versammlung, bestehend aus 61 Männern und, auch das ein Zeichen der Zeit, 4 Frauen. Am 23. Mai 1949 war es dann soweit und das Grundgesetz trat in Kraft. Es regelt seitdem unser Zusammenleben, setzt die Leitplanken unserer Demokratie. Entlang dieser Verfassung wird die Gesetzgebung ausgerichtet und geprüft. Maximilian Steinbeiß, der ist Jurist, Journalist und Schriftsteller und Host des Verfassungsblogs, der verfassungsrechtliche und politische Fragen behandelt. Und er hat das Buch Die Deutschen und ihre Verfassung geschrieben. Meine WDR-Kollegin Andrea Oster hat mit ihm gesprochen. Zunächst ging es darum, ob die, die das Grundgesetz damals ausgearbeitet haben, einen guten Job gemacht haben.
5: Also das Grundgesetz hält jetzt, wie ihr sagt, eben seit 77 Jahren den Raum dafür offen, dass sich in der Bundesrepublik unterschiedliche Menschen, also mit unterschiedlichen Ethnien, unterschiedlichen politischen Interessen, als freie und gleiche begegnen können und ihre öffentlichen Angelegenheiten gemeinsam regeln können. Und das ist in diesen immer autoritäreren Zeiten immer klarer, dass jedes Jahr, in dem dieser Zustand länger andauert, einen absoluten Grund zum Feiern ist. Ja.
6: Die Gesellschaft hat sich in diesen 77 Jahren verändert. Hat sich die Verfassung irgendwie mitverändert?
5: Die Verfassung hat sich sehr wohl mitverändert. Die Verfassung hat auch eine Geschichte. Also die Geschichte der Bundesrepublik spiegelt sich in weiten Teilen in der Geschichte des Grundgesetzes. Und es hat sich auch vom Text her verändert. Es gab eine ganze Reihe von Verfassungsänderungen zuletzt, die zur Stärkung der Resilienz des Bundesverfassungsgerichtes, um das weniger wahrscheinlich zu machen, dass im Fall einer autoritären Regierung dann das Bundesverfassungsgericht gekapert werden kann.
6: Das wurde ja damals noch unter dem Eindruck des Zweiten Weltkrieges geschrieben und auch unter dem Eindruck der faschistischen Nazi-Diktatur. Jetzt ändern sich die Zeiten gerade wieder so ein bisschen. Neurechte und auch neofaschistische Parteien haben wieder mehr Zulauf, auch in Deutschland. Wie verhält sich das Grundgesetz dazu?
5: Also das Grundgesetz ist zunächst auch einfach im Fokus dieser Entwicklungen selber. Wir sehen das seit fast 20 Jahren jetzt, dass in Deutschland und in Europa und eigentlich überall auf der Welt der autoritäre Populismus immer mehr an Terrain gewinnt. Also die Vorstellung, dass vorgelagert vor der demokratischen Verfassung sowas wie ein mit sich selbst identisches Volk existiert und dass Demokratie eigentlich nur bedeutet, dass dieses wahre Volk in Anführungszeichen die Macht ausübt im Land und niemand sonst. Und diese Vorstellung ist mit Demokratie und Rechtsstaatlichkeit und Menschenrechten und überhaupt mit allem, wofür das Grundgesetz steht, schlechthin unvereinbar. Und jetzt sind wir auch in Deutschland in der Situation, dass schon in wenigen Monaten in 2 Bundesländern eine Partei mit solchen Vorstellungen, nämlich die AfD, in die Macht gelangen könnte. Und auch im restlichen Parteienspektrum wird immer offener und immer unbekümmerter mit identitären Vorstellungen davon hantiert, wer ein richtiger Deutscher ist und wer nicht. Also das Grundgesetz ist in akuter Gefahr im Augenblick. Und deswegen geht es um mehr denn je darum, wie diese Gefahr bewältigt.
6: Aber warum ist das Grundgesetz in Gefahr? Weil das Grundgesetz ist ja da. Man könnte auch sagen, das Grundgesetz ist jetzt akut gefordert. Oder sehen Sie eine Attacke auch auf das Grundgesetz selbst? Das ist ja nicht so einfach.
5: Naja, also das Grundgesetz sieht vor, bestimmte Verfahren und Mechanismen sich selber gegen solche Entwicklungen des Verfassungsmissbrauchs zu identitären völkischen Zwecken zu schützen. Und eins davon haben Sie erwähnt, das ist das Parteiverbotsverfahren. Darüber wird jetzt seit vielen Jahren mehr oder weniger erfolglos gestritten und diskutiert. Und das fehlt aber an dem politischen Willen, diese Verfahren in Gang zu setzen. Und das halte ich für extrem bedauerlich.
6: Aber was hat das Grundgesetz damit zu tun? Weil das regelt ja ganz genau, wann eine Partei verboten werden darf oder nicht.
5: Das Grundgesetz kann sich nicht selber schützen. Das müssen wir tun. Das Grundgesetz ist nur eine Verfassung. Das Grundgesetz ist ein Regelwerk, ein Gesetz im Grunde. Und wenn dieses Gesetz und die Institutionen und die Verfahren, die dieses Gesetz bereitstellt, politisch missbraucht werden, dann kann sich dieses Gesetz selber dagegen nicht schützen. Am Ende kommt es auf den politischen Willen an, was man mit sich machen lassen will und was nicht.
6: Herr Steinbeiß, es werden sehr viele politische Konflikte vor dem Bundesverfassungsgericht, das ja über das Grundgesetz wacht, ausgetragen. Konflikte, die eigentlich im Parlament ausgehandelt werden müssten. Ist das ein Problem?
5: Ja, das würde ich schon für ein Problem halten. Also das Maß an Verlagerung von eigentlich politischen Entscheidungsfragen hin in die rechtliche Sphäre und damit auf das Bundesverfassungsgericht, dass man sozusagen sagt, wir überlassen am Ende die Entscheidung, was gilt und was nicht in diesem Land, einem gerichtlichen Verfahren, glaube ich, ist schon auch ein Versagen der politischen Kräfte im Parlament, die eigentlich die Verantwortung dafür tragen, diese Entscheidungen zu fällen. Und das sehen wir auch schon seit vielen Jahrzehnten.
4: Einschätzungen anlässlich des 77. Geburtstags des Grundgesetzes vom Juristen, Journalisten und Schriftsteller Maximilian Steinbeiß. Ein Cyberangriff auf einen Servicedienstleister, der für mehrere Krankenhäuser in Deutschland Abrechnungen übernimmt, der besorgt momentan auch Patientinnen und Patienten. Offenbar wurden sensible Daten von ihnen gestohlen. Davon betroffen waren gleich mehrere Kliniken in Deutschland, unter anderem auch das Universitätsklinikum Hamburg-Eppendorf. Jörn Strelapol von NDR 90,3 hat nun von einem Insider erfahren, dass dahinter offenbar eine Erpressung steckt. Er berichtet über die Auswirkungen des Datenklaus in Hamburg.
7: Es handelt sich um ein gängiges Geschäftsmodell von Cyberkriminellen, berichtet der Insider dem NDR. Auch in diesem Fall ging es demnach um den Deal Daten gegen Geld. Abgesehen hatten es die Kriminellen auf ein Serviceunternehmen, das für viele Universitätskliniken in Deutschland die Abrechnungen für Privatpatienten und Selbstzahler übernimmt. Allein beim Hamburger Universitätsklinikum Eppendorf waren nach offiziellen Angaben mehr als 5000 Patienten betroffen. In einer schriftlichen Stellungnahme des UKE hieß es, dass Experten es für unwahrscheinlich halten, dass diese Daten veröffentlicht werden. Auch der Insider, mit dem der NDR sprechen konnte, rechnet nicht damit. Er geht fest davon aus, dass den Cyberkriminellen das verlangte Geld gezahlt wurde und diese im Gegenzug die Daten gelöscht haben. Darauf beruhe schließlich ihr Geschäftsmodell. Auch andere Insider berichten von ähnlich gelagerten Fällen im Gesundheitsbereich. Die Kriminellen dürften gerade hier leichtes Spiel haben, weil kaum etwas sensibler ist als Patientendaten.

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1: Seit dieser Woche können Privatkäufer die E-Auto-Prämie beantragen. Und das Interesse an dem staatlichen Zuschuss ist enorm. Schon in den ersten Tagen sind tausende Anträge auf dem extra eingerichteten Portal registriert worden. Dabei bräuchte es mancherorts diesen staatlichen Zuschuss eigentlich gar nicht, weil hier die Elektromobilität bereits mobiler Alltag ist. Zum Beispiel in Thüringen. Sven Kochale ist zu einem Autohaus gefahren und hat sich E-Mobilität im ländlichen Raum erklären lassen.
2: Dingelstädt liegt inmitten einer malerischen Landschaft. Zwischen weiten Feldern und sanften Hügeln betreibt Katharina Günther ihr Autohaus.
3: Also im Eichsfeld ist das Thema Elektromobilität definitiv angekommen. Das merkt man an den Zulassungszahlen und an den Fahrzeugen, die umherfahren mit dem E-Kennzeichen.
2: Das Autohaus hat ihr Vater nach der Wende aufgebaut. Damals ging es praktisch nur um Verbrenner. Doch inzwischen würden sich die meisten Fragen um das E-Auto drehen, erklärt die Geschäftsführerin.
3: Also es ist ein wahnsinniger Boom. Also wir verkaufen jeden Tag mindestens 2-3 Elektrofahrzeuge. Und der Absatz, der ist enorm für uns. Man merkt richtig, dass gerade jetzt, wo die Förderung beschlossen wurde, da denken die Leute, die kriegen keine Autos mehr.
2: Der Hof des Autohauses ist voll. Jede Lücke ist besetzt mit einem E-Auto. Seit die staatliche Prämie beantragt werden kann, ist der Terminkalender von Verkaufsberater Benedikt Diele noch voller.
4: Also angedeutet hat sich schon, allein durch die Erhöhung der Spritpreise. Aber jetzt, wo die Elektroförderung greifbar ist mit der Einreichung der Anträge, merkt man schon, dass noch mal mehr Nachfrage da ist.
2: Das hängt auch damit zusammen, dass im ländlich geprägten Eichsfeld viele Eigenheime stehen und sich die Besitzer schon vor Jahren entschieden haben, in die Sonnenenergie zu investieren. Mit dem E-Auto würden sie jetzt den nächsten Schritt gehen, erklärt Autohauschefin Katharina Günther.
3: Die Infrastruktur ist sehr gut ausgebaut. Die Kunden haben überwiegend Photovoltaik auf dem Dach und wollen natürlich ihren eigenen Strom, den sie produzieren, auch nutzen.
2: Nur etwas mehr Zeit sollten die Kunden jetzt mitbringen, rät die Unternehmerin. Weniger wegen der Technik im E-Auto, sondern wegen der vielen Fragen zur neuen Förderung und Finanzierung.
1: Sven Kochale berichtete. Ja, was verbinden Sie mit McDonald's, der Fastfood-Kette mit dem großen gelben M? Da gehen die Meinungen sicher auseinander, aber Kulturzentrum und Begegnungsstätte würde wohl den wenigsten einfallen. Doch tatsächlich ist aus einer McDonald's-Filiale am nördlichen Rand von Marseille genau das geworden. L'après M, also auf Deutsch nach dem M, nennen die Betreiber diesen Ort, an dem Nachbarn aus den sozial wenig privilegierten nördlichen Quartiers der Großstadt zusammenkommen. Caroline Dila war in Marseille und hat sich die Geschichte dieses besonderen Schnellrestaurants erzählen lassen.
5: Auf die etwas rostige Rutsche hat jemand einen Drachen und eine Rakete gemalt. Die blaue und rosa Farbe der Steinmauern blättert hier und da ab. Aber die Energie des Ortes ist spürbar, sobald man die Terrasse des Après-M betritt.
6: Bonjour, je m'appelle Kamel Guémary.
5: Kamel Guémary empfängt in seiner Heterotopie, wie er das Après-M nennt. Der Philosoph Michel Foucault hat damit abgrenzbare Räume bezeichnet, die außerhalb allgemeiner gesellschaftlicher Normen ticken und funktionieren.
6: L'un des fondateurs du monde d'après, comment on souhaiterait le voir, le réaliser, et à travers une hétérotopie, donc bienvenue à l'après-M.
5: Fast eine halbe Stunde redet er ohne Pause über den ehemaligen McDonald's, der heute Après-M heißt.
6: Moi, quand je suis rentré, j'avais 16 ans et demi, en 98, j'ai réalisé une partie de mon rêve.
5: Als ich 1998 hier angefangen habe, war ich 16 Jahre alt und habe mir einen Teil meines Traums erfüllt. Den Kühlschrank meiner Mutter zu füllen mit meinem ersten Gehalt. Für mich war das, wow, ich arbeite jetzt und versuche, unsere Lebensbedingungen zu verbessern. Obwohl ich erst 16 war und früh die Schule geschmissen habe. Hier habe ich eine zweite Familie gefunden, die mir beigebracht hat, im Team zu arbeiten, dank der ich wieder Vertrauen zu mir selbst gewonnen habe. Und das ist sehr wichtig. Kamel stieg vom Hilfsarbeiter zum Filialmanager auf und wurde Gewerkschafter, um bessere Arbeitsbedingungen für seine Kollegen rauszuholen. McDonald's-Mitarbeitende auch in anderen Städten in Frankreich zogen mit. Nach jahrelanger Auseinandersetzung machte McDonald's schließlich 2019 seine Filiale dicht. Doch Kamel und seine Mitstreiter weigerten sich zu gehen. Als während des Covid-Lockdowns plötzlich viele Menschen vom einen auf den anderen Tag ohne Einkommen dastanden wurde aus dem ehemaligen Fastfood-Tempel eine Verteilstelle für Lebensmittelspenden.
6: Donc à travers le Covid, il y a eu ce fameux 2019 liquidation.
5: Nachdem die Filiale 2019 abgewickelt wurde, war ich der Einzige, der noch die Schlüssel hatte. Während der Pandemie habe ich mit anderen Angestellten und Bewohnern aus dem Viertel wieder aufgemacht. Viele Menschen hatten einen leeren Kühlschrank. Obdachlose wurden von der Straße oder aus Geschäften weggetrieben. Menschen ohne geregelten Aufenthaltsstatus wussten auch nicht mehr, wie sie sich ernähren, wie sie klarkommen sollten. So sind wir zu einer der größten Verteilplattformen für Nahrungsmittel im gesamten Departement Bouches-du-Rhône geworden.
6: Donc on était l'une des plus grosses plateformes de distribution alimentaire des Bouches-du-Rhône.
5: Heute ist das Après-M eine Mischung aus Schnellrestaurant, Kulturzentrum und Sozialprojekt, das den Jugendlichen aus dem Viertel neue Chancen eröffnen soll. Hinter dem ehemaligen Drive-In, in einer Art Nebengebäude aus Baucontainern mit einer kleinen Küche, wird gekocht, geschnippelt, diskutiert. Der Geruch nach Thunfisch und gekochten Eiern liegt in der Luft. Als Vorspeise gibt's Nudelsalat, dazu ein Sandwich. Als Snack gibt's Madeleines und Obst zum Nachtisch.
7: Des madeleines, si je dis pas n'importe quoi. Et en guise de dessert, on a des fruits.
5: Sagt Jasmin Borega von der Organisation Solicité. Sie und ihre Mitstreiter bereiten gerade Mahlzeiten für Obdachlose vor, die sie am Abend verteilen wollen und können dafür die Räume des Après-M nutzen. Kamels Projekt ist eine Art Knotenpunkt geworden. Es hat viele Organisationen aus Marseille zusammengebracht.
7: Ça s'est créé grâce à cette marotte qu'on est en train de faire.
5: Das ist über die Essensausgabetour entstanden, die wir heute Abend planen. Sie haben uns dafür ihre Räume zur Verfügung gestellt. Wir hatten auch viel von Après-M gehört. Was sie machen, ist sehr interessant. Die Arbeit mit den Jugendlichen, die Wiedereingliederung in den Job, aber auch das Verteilen der Essenspakete. Aber die Verbindung ist wirklich durch unsere konkrete Aktion hier entstanden. Wir freuen uns, mit ihnen zu arbeiten. Es liegt zugegeben viel Pathos in der Aussage, dass Kamel Guimari mit dem Après-M ein Symbol des Kapitalismus ins Gegenteil verwandelt hat. Er selbst muss schmunzeln, wenn andere es so ausdrücken.
6: Et nous, on a juste simplement pratiqué l'art de la lutte.
5: Wir haben uns in der Kunst des Kämpfens geübt und unseren Kampf künstlerisch umgesetzt. Schauen Sie nur die Farben. Das hier ist ein symbolischer Ort und wir haben ihn dank der Farben verwandelt. Aus dem D haben wir ein P gemacht, aus dem N ein R, aus dem A ein E. Und so haben wir das Après-M geschaffen.
6: Le N, on l'a transformé en R, le A en E, on a créé l'Après-M.
5: Vielleicht mag diese konkrete Utopie von außen etwas angekratzt aussehen. Mit den etwas ausgeblichenen Farben und dem leicht bröckelnden Putz. Im Innern ist das Après-M und das, wofür Kamel Guimaris Projekt steht, vollkommen intakt.
1: Das Hunter-Virus. Spätestens seit dem kürzlichen Ausbruch auf dem Kreuzfahrtschiff Hondius ist die Öffentlichkeit in Deutschland ja sensibilisiert für diese Krankheit. Aber nicht nur auf diesem Schiff haben sich Menschen mit dem Virus angesteckt. Das kann auch zu Hause passieren, wie bei einer Lehrerin aus Waldbüttelbrunn bei Würzburg im Jahr 2021. Damals hatten weder sie selbst noch die behandelnden Ärzte diese Krankheit auf dem Schirm. Erst ein Bluttest brachte die Infektion ans Licht. Jochen Wupser hat die heute 42-jährige Frau getroffen und sich erzählen lassen, wie das damals bei ihr genau abgelaufen ist.
8: Der Frühling, in dem sich Franziska Lutz mit dem Hunter-Virus infiziert, beginnt unspektakulär. Es ist Mai 2021. An dem Würzburger Gymnasium, wo Franziska Lutz unterrichtet, stehen die Abi-Prüfungen an. In der Freizeit treibt sie Sport, fährt Rad oder joggt im Wald. Dann beginnen die Beschwerden. Im Rückblick erinnert sich die heute 42-Jährige an leicht erhöhte Temperatur und diffuse Schmerzen.
9: So wechselnd komische Schmerzen, mal Kopfschmerzen, mal irgendwie Gliederschmerzen und eben so unglaublich abgeschlagen und schwach. Und das hat sich eben immer weiter gesteigert. Also ich konnte kaum ein Stockwerk hochsteigen in unserem Haus. Und ich dachte so, was ist los?
8: Franziska Lutz ging zu ihrer Hausärztin. Der damals übliche Corona-Test war negativ und die Ärztin tippte auf eine verschleppte Erkältung.
9: Dann war ich bei so einem Spezialisten, weil ich so eine Schilddrüsenerkrankung habe. Vielleicht stimmt da was nicht. Und der hat gesagt, nö, alles gut. Aber es hatte mir auch keiner Blut abgenommen oder so. Und dann bin ich halt wieder in die Schule, weil ich dachte, ja, also wenn ich nichts habe, war halt danach immer vollkommen fertig und dachte, das kann doch nicht sein irgendwie.
8: Der Ehemann von Franziska Lutz, Thomas Krönert, bekam aus der Nähe mit, wie sich seine Frau über fast 3 Wochen durch den Alltag schleppte.
10: Meine Frau kann ganz gut auch mal über den Schmerz drüber gehen. Deswegen ist es recht schwer einzuschätzen, wie gut oder schlecht es ihr tatsächlich geht. Und dann hat sich das dann aber verschlimmert und sie hat über Schmerzen im Rücken geklagt. Dann habe ich sie mal gefragt, ja, Rücken ist groß, wo am Rücken? Und dann hat sie gemeint, ja, so hier unten. Und dann habe ich gemeint, ja, da, wo du hindeutest mit deinen beiden Händen, da sind die Nieren. Ich habe dann zu meiner Frau gesagt, gehst du einfach nochmal zur Hausärztin und lässt ein großes Blutbild machen.
8: Und nach der Blutabnahme ging es dann ganz schnell.
9: Am nächsten Morgen habe ich schon vor 8 Uhr früh einen Anruf gehabt. Ja, ihre Nierenwerte sind so ganz, ganz schlecht. Und dann war ich eben gleich bei diesem Nierenfacharzt, mache meinen Hantavirentest und positiv so.
8: Was der Nierenspezialist aber vor allem diagnostizierte, die Nieren von Franziska Lutz waren auf das doppelte Volumen angeschwollen und funktionierten kaum noch.
9: Also sie haben nur noch zu 9% funktioniert, beide zusammengenommen. Und dann hat er gemeint, aber wahrscheinlich ist der Tiefpunkt der Krankheit schon überschritten. Es sieht jetzt so aus, als ob sich ihr Körper da alleine rauswürstelt. Und wenn sie aber regelmäßig kommen und es dann schlechter wird, müssen sie nicht an die Dialyse. Das ist auch so ganz strikte Anweisung, mich ruhig zu verhalten und so.
8: Das heißt 4 Wochen Bettruhe bis auf die täglichen Kontrolltermine beim Nierenarzt. Der Verlauf der Erkrankung war vergleichsweise mild, der Virustyp weniger aggressiv als bei anderen Hunter-Stämmen, wie sie zum Beispiel in Südamerika vorkommen. Thomas Krönert bemerkte, wie es seiner Frau nach und nach besser ging.
10: Langsam, weil die Nieren brauchen halt einfach eine Zeit lang, um sich zu regenerieren. Und das hat dann schon ein paar Wochen gedauert, ja.
9: Das war Glück, glaube ich, dass mein Körper ziemlich schnell wieder die Kurve gekriegt hat.
8: Wo und wie sich Franziska Lutz das Hunter-Virus eingefangen hatte, das kann sie nur vermuten. Vielleicht beim Joggen durch einen Wald mit einer hohen Population an Rötelmäusen, dem Wirtstier, oder zu Hause bei der Gartenarbeit. Sicher ist, sie hat die Erkrankung ohne Spätfolgen überstanden. Und was für Franziska Lutz außerdem wichtig ist, sie will die Aufmerksamkeit für das Hunter-Virus erhöhen.
9: Weil ich mir einfach denke, wenn halt mehr Leute auf dem Schirm haben, dass es das gibt und wie sich das ungefähr zeigt, dass man dann halt vielleicht eher wenigstens mal in die Richtung denkt.
1: Sagt diese Frau aus dem Landkreis Würzburg, die sich hierzulande mit dem Hunter-Virus infiziert hat. Jochen Wobser hat mit ihr gesprochen.
11: Sport.
1: Ja, zeitweise, da war nicht viel zu erkennen. Mit einem massiven Protest gegen den DFB haben die Fans beider Mannschaften im Pokalfinale in Berlin für eine Spielunterbrechung gesorgt. Stefanie Lavoie ist im Studio.
12: Pyrotechnik sorgte für dichten Nebel. Davor und danach war es Harry Kane, der den FC Bayern München im Alleingang zum Pokalsieg gegen Titelverteidiger Stuttgart schoss. André Siems.
13: Es hat lange nicht danach ausgesehen, dass die Bayern hier mit 3:0 gewinnen würden, denn die erste Halbzeit ist komplett an den VfB Stuttgart gegangen, der bissiger, galliger war und vor allen Dingen auch die besseren Chancen hatte. 3-mal insgesamt Kopfball Undav, 2-mal Mittelstädt, mit einem 0:0 ging es in die Pause. Dann zweite Halbzeit, der VfB nicht mehr ganz so spritzig, die Bayern übernahmen mehr und mehr das Tempo und vor allen Dingen auch die Kontrolle des Spiels. 3-mal am Ende hat Harry Kane getroffen, lupenreiner Hattrick. Er ist der Spieler des Spiels gewesen. Der FC Bayern München holt also das Double und feiert am Ende den Sieg gegen den VfB Stuttgart und ist DFB-Pokalsieger.
12: Apropos Pokal, in 21 Landespokal-Endspielen wurden am heutigen Finaltag der Amateure die restlichen Teilnehmer für die erste Pokalrunde der kommenden Saison ermittelt. Alle Ergebnisse finden Sie auf sportschau.de. Die deutsche Nationalspielerin Jule Brandt hat mit ihrem Team das Endspiel der Champions League verloren. Eine Halbzeit lang konnte Lyon gut mithalten. Im zweiten Durchgang erzielte der FC Barcelona dann 4:0 Tore. Es war das 4. Finale zwischen den beiden europäischen Schwergewichten. 2019 und 22 hatte Lyon gewonnen, 2024 Barca. Europa League-Finalist SC Freiburg hat Mio Backhaus verpflichtet. Der U21-Nationaltorhüter kommt vom Bundesliga-Konkurrenten Werder Bremen. Über die Vertragsinhalte machten beide Clubs keine Angaben. Laut Medienberichten beträgt die Ablösesumme 15 Millionen Euro. Das wäre ein Rekord für Freiburg. Basketball-Bundesligist FC Bayern München hat das Playoff-Halbfinale erreicht. Der Titelverteidiger Leipziger gewannen auch die dritte Partie gegen Trier souverän mit 99-62 und setzte sich damit in der Best-of-Five-Serie durch. Auch die Baskets Bamberg siegten gegen Vizemeister Ulm per Sweep. Nach zwei knappen Erfolgen in eigener Halle gewannen die Franken auswärts mit 96-87. Die deutsche Eishockey-Nationalmannschaft hatte sich bei der Weltmeisterschaft in der Schweiz gegen Ungarn zuletzt Selbstvertrauen geholt, dank eines 6-2-Sieges. Bis dahin war es nicht allzu gut gelaufen. Dieser 6-2-Erfolg war der erste bei dieser Weltmeisterschaft und der war immens wichtig für die Moral des Teams. Heute stehen die Deutschen gegen Österreich auf dem Eis. Es steht 5-2 kurz vor Schluss. Burkhard Hupe ist unser Reporter in Zürich.
11: Und mit Tiffels und mit Seider natürlich auch und Tiffels überlegt schon wieder, was ist das nächste Kabinettstückchen, was wir hier zeigen können im Powerplay. Michael ist auf der rechten Seite, der eben gerade schon den Pfosten getroffen hat. Jetzt muss Tiffels schnell abziehen, denn von der Strafbahn kommt der Nickel zurück. Den hat er nicht kommen sehen und ist da auch nicht entsprechend gewarnt worden. In seinem Rücken kam Nickel aufs Eis gestürzt und hat ihn den Puck stibitzt und um ein Haar einen gefährlichen Konter eingeleitet, aber eben nur um ein Haar. Jetzt Deutschland auf der Suche nach der nächsten Formation in Überzahl. Jetzt sind die Dauerbrenner im Powerplay erstmal auf die Bank gebeten worden. Und Deutschland baut auf, kommt mit Gawanke. Das ist auch einer, der im Powerplay gefährlich sein kann, der den ersten Powerplay überhaupt in diesem Turnier erzielt hat. Und der sich jetzt vergeblich streckt, eine Scheibe erstmal nicht offensiv halten kann. Aber zum Glück wird ihm da ein bisschen geholfen. Deutschland wird aber gut rausgearbeitet von den Österreichern, immer wieder in Richtung Bande. Jetzt leitet Hüttl den Schuss ein, abgefälscht an den Pfosten. Nächste Chance für die deutsche Mannschaft. Und jetzt könnte es dann doch noch ein ziemliches Debakel geben für Österreich. Immerhin kann sich Team Austria befreien. Und die Strafe gegen den Kapitän Peter Schneider läuft jetzt langsam ab. Es sind noch 10 Sekunden. Deutschland führt mit 5-2, 6,5 Minuten vor dem.
12: Bereits morgen Abend trifft das deutsche Team dann gegen Großbritannien.
1: Und das war der Sport in der AD-Infonacht mit Stefanie Lavoie.
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14: Um 22.30 Uhr mit Gisela Former. Die finanzielle Situation der Pflegeversicherung hat sich seit Jahresanfang weiter verschlechtert. Das teilte der Spitzenverband der gesetzlichen Krankenversicherungen mit. Aus der Nachrichtenredaktion Inken Henkel.
15: Nach neuen Zahlen verzeichnet die Pflegeversicherung im ersten Quartal ein Minus von knapp 670 Millionen Euro. Und das, obwohl sie gleichzeitig 800 Millionen Euro aus einem Darlehen bekommen habe. Fürs ganze Jahr rechnet der Verband der Krankenversicherungen mit einem Defizit von 4,2 Milliarden Euro. Die Politik müsse jetzt das Ruder herumreißen, sagte der Chef der gesetzlichen Krankenversicherungen Blatt dem Spiegel. Sonst würden die Probleme nächstes Jahr unbeherrschbar. Bundesgesundheitsministerin Warken will noch vor der Sommerpause einen Gesetzentwurf für eine Pflegereform vorlegen.
14: Die Deutsche Industrie- und Handelskammer hat ihre Konjunkturprognose für dieses Jahr mehr als halbiert. Wie die Welt am Sonntag berichtet, geht die DEHK nur noch von einem Wirtschaftswachstum von 0,3% aus. Zu Jahresbeginn hatte der Verband noch ein Plus von 1% vorhergesagt. Mit der neuen Prognose liegt die Industrie- und Handelskammer noch einmal deutlich unter dem Wert aus dem Frühjahrsgutachten der führenden deutschen Wirtschaftsinstitute. Zur Begründung verwies DIHK-Geschäftsführerin Melnikow auf den Irankrieg. In Kalifornien versuchen Einsatzkräfte weiterhin, die Explosion eines Tanks mit giftigen Chemikalien zu verhindern. Südlich von Los Angeles mussten 40.000 Menschen ihre Häuser verlassen. Aus Los Angeles, Antje Sieb.
16: Man versuche, den Tank zu kühlen. Bisher steige aber die Temperatur im Inneren weiter an, teilte die Einsatzleitung mit. Es könne nach Einschätzung von Experten weiterhin zu einer Explosion mit erheblicher Brandgefahr und Entwicklung von giftigen Gasen kommen. Schon seit Donnerstag gibt es Probleme mit den Lagertanks eines Luft- und Raumfahrtunternehmens. Große Mengen von Methylmetacrylat, einer giftigen Chemikalie, begannen sich in einer chemischen Kettenreaktion aufzuheizen. Diese Reaktion lässt sich normalerweise auch wieder stoppen. Bei dem betroffenen Tank sei das wegen beschädigter Ventile aber nicht möglich gewesen, so die Einsatzleitung.
14: Bei den Filmfestspielen in Cannes hat der rumänische Regisseur Cristian Mungiu den Hauptpreis, die Goldene Palme, bekommen. Im Mittelpunkt seines Films mit dem Titel Fjord steht ein gläubiges rumänisch-norwegisches Ehepaar, das unter Verdacht gerät, eines seiner Kinder zu misshandeln. Die deutsche Regisseurin Valeska Griesebach ist für ihren Film Das geträumte Abenteuer mit dem Preis der Jury ausgezeichnet worden. Griesebach erzählt in ihrem Film von einer Archäologin, die in einer bulgarischen Grenzstadt an einer Ausgrabungsstätte arbeitet. Und das Wetter in Deutschland. In der Nacht trocken, im Norden vereinzelt Schauer bei Tiefstwerten von 17 bis 8 Grad. Morgen sonnig und trocken, Höchstwerte 26 bis 34 Grad, im Norden wird es kühler. Am Montag viel Sonne, 19 bis 34 Grad und auch am Dienstag sonnig, im Norden vereinzelt Schauer oder Gewitter bei maximal 18 bis 34 Grad. Das waren die Nachrichten.
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17: Die A2 Hannover Richtung Berlin ist zwischen Ziesar und Wollin wegen Reinigungsarbeiten gesperrt. Die A7 Würzburg Richtung Ulm ist zwischen Kitzingen und Marktbreit wegen eines Großbandes gesperrt. Die A23 Hamburg Richtung Heide ist zwischen Eidelstedt und Pinneberg Süd wegen Bauarbeiten bis Dienstag 5 Uhr gesperrt. Die Umleitung führt ab Hamburg-Eidelstedt über die B4 bis Pinneberg-Mitte oder weicht großräumig über die A7 aus. Die A27 Walsrode Richtung Bremen ist zwischen Achim Nord und Bremer Kreuz nach einem Unfall gesperrt. Die A40 Duisburg Richtung Essen ist zwischen Kreuz Duisburg und Kreuz Kaiserberg bis Dienstagmorgen gesperrt. Die A44 Düsseldorf-Essen ist zwischen Kreuz Düsseldorf Nord und Ratingen-Schwarzbach bis Dienstagmorgen in beiden Richtungen gesperrt. Die A52 Mahl Richtung Gelsenkirchen ist zwischen Gelsenkirchen-Buer West und dem Übergang zur B224 nach einem Unfall gesperrt. Und die A67 Mannheim Richtung Darmstadt ist zwischen Viernheimer Dreieck und Lorsch wegen einer Baustelle bis Dienstag 5 Uhr gesperrt. Die Umleitung, die führt ab dem Kreuz Mannheim über die A656 zum Kreuz Heidelberg, von dort weiter über die A5 in Richtung Frankfurt. Ihnen weiterhin eine gute Fahrt.
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17: Mit Konstanze Nastarowitz. Hallo. Ja, wer in den kommenden Monaten einen Sommerurlaub plant, der sitzt momentan angesichts der Weltlage vermutlich auf heißen Kohlen. Werden die Flüge teurer? Kommt es zu Flugausfällen? Kurzum, wie chaotisch und vor allem wie teuer wird es diesen Sommer durch die Energiekrise? Unsere Kolleginnen aus dem Studio Brüssel, Katrin Schmidt und Sabrina Fritz, die sind im Podcast.eu der Frage nachgegangen, was auf Flugreisende in Europa zukommt. Sie wollen wissen, wie die EU die Reisefreude retten will. Als externen Gast haben Sie Silvia Maurer dabei, die ist vom Europäischen Verbraucherschutzverband BEUC.
18: Sabrina, vielleicht müssen wir erstmal so anfangen. Wir haben ja auch wirklich im Europa-Podcast schon ein paar Mal drüber gesprochen. Energiepreise natürlich allgemein rasant gestiegen seit Beginn des Iran-Kriegs und Europa versucht das vor allem an der Tankstelle irgendwie abzufedern. Aber wir schauen jetzt mal wirklich speziell aufs Fliegen. Das ist ja wohl ureigens europäisch, weil die allermeisten Flüge, die hier starten, sind innereuropäische Flüge. Und ja, vielleicht auch deshalb, die EU-Kommission hat das einfach wirklich schon ja lange jetzt zum Thema gemacht, ne?
19: Ja, ganz genau. Also sie hat immer mal wieder gesagt, sie wird die Kerosinstände kontrollieren. Und also ich muss sagen, für mich ist es wirklich ein bisschen unübersichtlich, die ganze Lage. Insofern bin ich froh, dass wir da jetzt mal drüber reden. Vielleicht bleiben wir mal einfach bei der nackten Tatsache. Die Straße von Hormuz ist, stand jetzt, wenn wir drüber sprechen, immer noch zu. Und das heißt, da kommt so rund 30% des Kerosinbedarfs einfach nicht in Europa an. Jetzt habe ich das Gefühl, so Öl oder Kerosin ist so wie Wasser. Also wenn der eine Weg nicht funktioniert, gibt es irgendwie einen anderen. Also noch wird geflogen. Das heißt, es ist genug irgendwie da. Aber es ist eben teurer. Und das glaube ich, so wie genug Benzin da ist, ist auch genug Kerosin da, aber einfach zu einem höheren Preis. Das ist einfach einfach mal das eine, was wir als Verbraucher schlucken müssen.
18: Ja, aber wobei, du hast wahrscheinlich recht, indem du sagst, irgendwie kriegt man immer noch irgendwo Kerosin her und sei es noch so teuer. Das führt aber ja aktuell schon, wir gucken gleich auf all die Beispiele dazu, dass auch viele Fluggesellschaften halt manche Flüge auch einfach streichen, weil sie sagen, zu dem Preis rechnet sich das nicht, was wir hier sonst so anbieten. Also insofern gibt es ja doch eine absolut Knappheit auch an Flügen dann
19: absolut
18: letztendlich.
19: Genau,
18: ne?
19: Also eben, dass man umgebucht wird, das ist natürlich dann auch sehr
18: kommt
19: unschön.
18: Immer häufiger vor. Aber warum überhaupt diese Sommerknappheit so am Horizont hier immer wieder aufpoppt und auch, wir sprechen gleich drüber, die EU da ja darauf hinarbeitet, die irgendwie zu vermeiden, ist eben, dass man sagt, okay, 30% des Kerosins kommen aktuell nicht durch die Straße von Hormuz, man muss irgendwie umdisponieren, man kauft mehr in den USA ein und man geht halt vor allem an die Lagerbestände.
19: Ja.
18: Und das ist so ein bisschen die Alarmglocke, weil man sagt, okay, wenn die mal leer sind und selbst wenn dann irgendwann die Straße von Hormuz wieder offen sein sollte, wir wissen es nicht, ne, dauert es einen Monat, über einen Monat, bis man die Bestände wieder auffüllen kann. Insofern ist das immer so der Horizont, der im Sommer, wer weiß, ob es reicht. Ne? Das begründet das sozusagen.
19: Und die EU, die kann ja oft so koordinieren. Ne? Also sie schaut jetzt, in welchem Land ist vielleicht noch besonders viel Kerosin da, wo ist es weniger. Sie hat den Fluggesellschaften bestimmte Flexibilisierungsmöglichkeiten eingeräumt, sage ich jetzt mal. Also man darf mit ein bisschen mehr Treibstoff an Bord fliegen, damit man nicht irgendwo teuer nachtanken muss. Also da gibt es so ein paar Tricks, die Fluggesellschaften auch angemahnt haben. Das ist ihnen jetzt sozusagen eingeräumt worden. Aber unterm Strich bleibt einfach, dass die Fluggesellschaften die Ticketpreise erhöhen. Und da haben wir ja auch Beispiele. Also ich sag mal 50 Euro hier KLM, wenn man fliegt, Langstreckenflüge bis zu 100 Euro teurer. Also ja, das merken natürlich, wenn du da zu zweit oder mit der Familie fliegst, dann ist natürlich gleich mal so eine Urlaubsreise ein paar hundert Euro teurer.
18: Ja. Das sind so ein paar Beispiele. Wir werden das ja auch oft gefragt, wenn wir drüber reden auf den ARD-Wellen. Ja, wie ist denn das europäisch? Wie viel teurer ist denn das geworden? Es gibt natürlich jetzt nicht die eine große Zahl, aber es gibt auch von der European Federation for Transport zum Beispiel, so heißt die Stelle, so eine Schätzung, die sagt, ja, seit Kriegsausbruch, also Irankrieg, 90 Euro im Schnitt. Ne, das ist jetzt ein ganz grober Schnitt. Die Langstrecken teurer geworden. Pro Nase sind es eigentlich 30 Euro mehr an Treibstoffkosten, die Airlines so kalkulieren, ne? Einfach um sich so anzunähern. Das sind natürlich, ja.
19: Man muss natürlich sagen, es ist ein bisschen halt wie beim Tanken. Also ich habe jetzt gerade mal gelesen, dass zum Beispiel Ryanair 80% seiner Kerosinbestände schon abgesichert hat für diesen Sommer. Mhm. Aber natürlich sagen die auch, naja, aber wir wissen ja nicht, für welchen Preis müssen wir dann vielleicht im August oder September nachtanken, ja, oder nachkaufen. Und da, klar, füllt man natürlich dann auch das Konto auf. Also ich meine, das ganze Thema Preisbildung an der Tankstelle, aber natürlich auch bei den Flugtickets, ist für mich sehr intransparent. Aber klar, es ist natürlich schon logisch, wenn weniger Treibstoff und Kerosin kommt, dann hat das Auswirkungen. Mhm. Ist ja irgendwie logisch.
18: Aber wir fragen uns natürlich auch vor allem, was bedeutet es für alle konkret, die reisen wollen, die was planen, die auch den Sommerurlaub noch nicht gebucht haben. Da merken wir eben, du hast Air France KLM zitiert, das ist jetzt nur ein Beispiel, die schon mal sagen, okay, ist mal 50 Euro per se mehr. Die Lufthansa, die 20.000 Flüge streicht, mit denen hast du auch gesprochen, kommen wir gleich drauf. Und dann kam aber auch noch, da fand ich lustig, da hat die EU wirklich schnell reagiert, da gab es in Spanien noch einen ganz anderen Fall. Ne?
19: Genau, da haben die nämlich versucht, nachträglich nochmal auf den Ticketpreis ein paar Euro draufzulegen, ja, so um die knapp 10 Euro. Und da hat die EU eigentlich gesagt, das ist eigentlich nicht okay. Also man kann eigentlich nicht nachträglich jetzt nochmal eine Rechnung schicken und sagen, ja, tut uns leid, jetzt müsst ihr nochmal nachzahlen. So einfach ist es dann zum Glück nicht.
18: Ja, das ist wirklich ein Fall gewesen. Und dann hat es auch nicht lange gedauert. Da haben wir hier mittags im Briefing, das die Kommission immer abhält, Folgendes gehört.
20: Anyone selling air tickets must always display the final price that the passenger will pay. This includes all unavoidable and foreseeable taxes, fees and charges. High fuel prices are entirely foreseeable. Adding a fuel surcharge to a ticket after it has been bought cannot be justified.
18: Also das nur mal, um auch wirklich zu illustrieren, das war die zuständige Sprecherin Anna Kaiser der Kommission. Dieses Thema ist hier wirklich angekommen und bewegt die EU. Und ganz interessant ist eben, das ist längst nicht das Einzige. Und es ist ja wirklich wichtig zu wissen, jetzt auch für alle, die vorhaben zu fliegen, was europäisch geregelt ist an Rechten. Deswegen sprechen wir heute drüber. Es kommt auch noch eine Passagierrichtlinie ins Spiel, die ist in der Pipeline. Hören wir auch gleich mehr. Aber ich hatte die Gelegenheit mit Silvia Maurer, wir haben sie eingangs schon gehört, vom Europäischen Verbraucherschutzverband BeUG, zu sprechen. Und ich habe sie wirklich auch nochmal nach ihrer Einschätzung gefragt. Dieses am Horizont im Sommer kommt das dicke Ende noch. Wie sieht sie das mit all ihrer Expertise? Auf was müssen wir uns die nächsten Monate einstellen?
4: Also ich denke, dass Verreisen in diesem Sommer halt tatsächlich vermutlich komplizierter wird für die Leute. Vor allen Dingen, wenn man mit dem Flugzeug unterwegs ist, weil es so schlecht vorhersagbar ist, wie die Situation sich im Moment entwickelt. Und natürlich hat die EU auch klargestellt, dass die Verbraucherrechte, die Passagierrechte weiterhin auch in einer Krise gelten. Das heißt natürlich auch, wenn es Verspätungen gibt oder zu Flugausfällen kommt, dann hat der Verbraucher auch schon ein Recht auf Entschädigung. Und wenn ein Flug weniger als 14 Tage vorher abgesagt wird, dann muss der Verbraucher auch entschädigt werden, wenn keine Umbuchung oder sowas angeboten wurde.
18: Haben Sie denn Daten, mit denen Sie in der Europäischen Verbraucherzentrale operieren, was alles da schon vorgefallen ist oder wie viel teurer auch die Flüge aktuell sind? Von was gehen Sie aus?
4: Das ist sehr schwierig, weil der Markt doch sehr komplex ist. Aber was natürlich in der Situation sehr, sehr wichtig ist, ist, dass beispielsweise auch die Regulierungsbehörden sich diese Preissteigerung angucken und dass das transparent gemacht wird, weil der Verbraucher kann das überhaupt nicht nachvollziehen. Sind das wirklich Preissteigerungen, weil die Weltmärkte im Moment Stress ausgesetzt sind, oder sind da auch Mitnahmeeffekte beispielsweise? Also an der Autotankstelle war es ja dann schon so, dass die Preise so schnell hochgegangen sind und so stark, dass man gesagt hat, naja, die haben ja eigentlich noch Vorräte, warum muss der Verbraucher jetzt schon zahlen? Und da gibt es natürlich schon Überlegungen, gibt es hier Mitnahmeeffekte, und deshalb ist es ganz wichtig, dass die Regulierungsbehörden hier die Preistransparenz schaffen, aber dass natürlich auch die rechtlichen Regelungen eingehalten werden, in dem Sinne, dass bei Flugpreisen natürlich auch alle Elemente ausgewiesen werden müssen und dass hier die Fluggesellschaften auch nicht versuchen sollten, da noch Mitnahmeeffekte zu machen, indem man beispielsweise sagt, also jetzt ist das Handgepäck aber nicht mehr inklusive. Beispielsweise.
18: Also sehen Sie denn solche Mitnahmeeffekte? Haben Sie Hinweise drauf?
4: Also was das Handgepäck angeht, da gibt es tatsächlich Fluggesellschaften, die mittlerweile das nicht mehr kostenlos befördern wollen. Und da haben wir einfach gesagt, okay, man muss hier rechtliche Klarheit schaffen, damit es überall in Europa der gleiche Standard ist und für alle verbindlich. Und da hoffen wir, dass die Passagierrechte, wenn sie jetzt überarbeitet werden, das auch festlegen. Also von Verbraucherseite hätten wir gerne 10 Kilo Freigepäck und eine kleine Handtasche, und dass jeder Verbraucher, egal wo er in der EU startet und wo er hin möchte, sich darauf verlassen kann, dass das auch inklusive ist.
18: Das ist jetzt aber, was das Handgepäck zum Beispiel angeht, ein Passagierrecht in der EU, das noch nicht fix ist, das noch verhandelt wird, wo man vielleicht in der Endphase ist, aber es kommt natürlich auch zu spät für diese Krisenzeiten jetzt. Was sind, weil Sie es vorhin schon mal erwähnten, die wichtigsten Rechte, die ich in der EU als Flugreisender parat haben sollte? Das ist zum einen, dass nicht nachträglich ein Preis erhöht werden kann, ne? Was würden Sie noch sagen?
4: Das auf jeden Fall. Und das ist auch ganz wichtig, das nochmal hier zu erwähnen. Also man kann jetzt nicht als Fluggesellschaft hergehen und sagen, dass man so einen extra Ticketpreis noch nachträglich fordert, wenn das Ticket schon gebucht und gezahlt wurde. Das geht nicht. Aber bei manchen Sachen muss man dann auch aufpassen. Also es kann natürlich sein, wenn es jetzt tatsächlich eine Situation gibt, wo einfach kein Kerosin an lokalen Flughäfen verfügbar wäre, dann kann eine Fluggesellschaft natürlich schon außergewöhnliche Umstände erklären, und dann würde der Flug tatsächlich auch nicht stattfinden. Der Verbraucher würde dann nur das Geld vom Ticket wiederbekommen, aber auch keine Entschädigung. Mhm. Wie gesagt, bei dem Handgepäck muss man im Moment noch ein bisschen genau hinschauen selbst, was im Ticketpreis inklusive ist und nicht. Und dann sollte man vielleicht auch die Flugreisen genau vergleichen. Was vielleicht auch noch ein bisschen wichtig ist diesen Sommer, ist tatsächlich, sich genau die Beförderungsbedingungen anzugucken und welche Rechte man hat auf der Vertragsgrundlage, was man mit der Fluggesellschaft abschließt. Aber die EU-Verbraucherrechte, die kann man auch...
18: Also zum Beispiel, was meinen Sie damit?
4: Naja, es gibt ja durchaus Unterschiede in dem, wie die Fluggesellschaften ihre Geschäftsbedingungen gestalten beispielsweise. Mhm. Und die kann man sich ja auch anschauen. Aber die Fluggastrechte, die gelten EU-weit. Und Verbraucher, die da auch irgendwie Abweichungen feststellen oder Probleme haben, ihr Geld zu bekommen, die sollten das auf jeden Fall den Verbraucherzentralen mitteilen oder auch anderen Stellen, die zur Streitschlichtung in dem Bereich beitragen, weil es natürlich auch sehr wichtig ist, dass die Verbraucher ihr Geld wiederbekommen, gerade in der jetzigen Situation, wo alle nicht Geld übrig haben oder Geld zu verlieren haben. Und da sollte man auch nicht zu schnell aufgeben, wenn es da zu Problemen kommt, sondern wirklich dranbleiben, dass man da auch Entschädigung bekommt. Mhm.
18: Also soweit Silvia Maurer vom Europäischen Verbraucherschutzverband. Werden wir gleich noch ein bisschen mehr von ihr hören, vorausgeblickt, was die EU noch vorhat. Aber das ist ja natürlich erstmal jetzt viel Interessantes drin. Sabrina, wenn wir uns die Airlines so anhören zurzeit, sagen die, die wollen auch von Panik auch nichts wissen und sagen, nee, wir sind im Prinzip gut im Soll mit Kerosinausstattung ja. drum und dran. Aber ganz interessant, sie hat das angesprochen und sie hat diskreterweise den Namen auch nicht erwähnt, hat das genau. vom Handgepäck gesprochen. Etwas, was uns hier auch sehr bewegt hat, weil alle fragen, geht das denn nach EU-Recht? Genau. Weil es ist nicht irgendwer aus deutscher Sicht, sondern du hast bei der Lufthansa angerufen, um zu fragen, genau. was los ist.
19: Ja. ja, es ist die Lufthansa, die jetzt eben auch, wie wir das ja auch von den sogenannten Billigfliegern kennen, einen, wie die Lufthansa sagt, neuen Tarif eingeführt hat, der unten anfängt. Und das ist eben auch das Berühmte, dass du eben nur ein kleines Gepäck mitnehmen darfst, was eben unter den Sitz passen muss. Ja. Also die Lufthansa sagt, naja, wenn man morgens nur so einen Business-Flug hat, ne, nur so eine kleine Aktentasche, dann muss man dafür nicht zahlen. Gut, jetzt ist natürlich die Frage, und das haben wir ja gerade gehört, parallel plant ja die EU eine neue Reiserichtlinie, wo sie eben eigentlich genau das Gegenteil festlegen will, nämlich, dass sie sagt, okay, die Airlines müssen sicherstellen, dass ich so eine Art Grundgepäck, also sie sagt jetzt 10 Kilo, die EU sagt 7 Kilo, mitnehmen kann in den Flieger kostenlos und eine kleine Tasche, wo halt Handy und Geldbeutel drin sind. So. Und jetzt kann man sich vorstellen, die Billig-Airlines, also Ryanair, EasyJet, wie sie alle heißen, die schimpfen brutal auf die EU und sagen, das ist verrückt und das wollen wir nicht und so weiter. Und die Lufthansa, die jetzt gerade das eingeführt hat, bin ich auch mal gespannt. Also die hat mir gesagt, wir beobachten das jetzt und klar, wenn diese Richtlinie kommt, dann muss sie ihre jetzt aktuelle Entscheidung auch wieder anpassen.
3: Und ich unterbreche den Podcast für eine Verkehrsmeldung. Vorsicht bitte auf der A4 Erfurt-Kirchheimer Dreieck zwischen Friedewald und Bad Hersfeld. Personen werfen Steine auf die Fahrbahn. Und nun weiter mit dem Podcast.eu zum Thema Flugreisen in Europa.
19: Also da muss man wirklich nochmal gucken mit dem Handgepäck. Da kann sich noch was tun, aber wir kennen das natürlich auch, da wird jetzt in der EU verhandelt. Alle Lobbyisten sind da jetzt, glaube ich, aufgeschreckt ja. und schauen, was es da für eine Regelung ja. gibt.
18: Weil du sagst, Aktentaschen ist natürlich süß, weil man sich ja vorstellen kann, dass betroffen sind dann wirklich auch ja viel mehr Flüge als nur die Lufthansa-Flüge. Ne? Brussels Airlines, Swiss, ja. Austrian Airlines. Absolut. Da sind jetzt nicht nur Geschäftsreisende morgens um 7:30 auf dem Flieger, die einen Business-Termin haben Klar. und abends wieder nach Hause fliegen. Aber gut, nach dem, was du erzählt hast, halten wir fest, aktuell darf sie das offensichtlich, genau. weil diese Passagierrichtlinie noch nicht fertig ist. Und das genau. ist natürlich auch wieder ein typisches EU-Ding. Da wird seit 13 Jahren dran rumgestrickt, geht immer rauf und runter. Und es ist jetzt gerade nicht einfacher geworden, sozusagen Verbraucherrechte dort auch ja eher progressiv zu erweitern. Also da geht es ja auch um Sachen, ab wie viel Stunden Verspätung gibt es schon Entschädigung und solche Sachen genau. neben dem Koffer auch. Und da wollte man eigentlich viel für die Verbraucher rausholen. Aber du sagst, die Lobbyisten, die sagen natürlich erst in dieser Zeit, genau. wir darben alle.
19: Ne? In dieser Zeit, und wir sehen es ja auch in Deutschland, hat man jetzt gerade diese Luftverkehrssteuer abgeschafft. Ja, also
18: Flugticketabgabe, ne?
19: Flugticketabgabe hatten wir, glaube ich, auch gar nicht mehr auf dem Schirm, dass das sogar im Koalitionsvertrag, also schon als wir gar nicht so eine Krise hatten, festgelegt wurde. Okay, genau, also da hat man jetzt auch natürlich, kam den Fluggesellschaften jetzt schon auch wieder ein Stück entgegen und damit ja müssen die jetzt einfach da weniger Abgaben zahlen.
18: Hoch umstritten, weil zum Teil geht es ja um 6, 10, 12 ja. Euro, wo jetzt natürlich auch manche Kunden schon sagen, gut, was soll jetzt ja. das bringen? Aber letztendlich, was würdest du sagen, ist ja auch wieder ein Zeichen dafür, ich meine, Deutschland kann sich dann offensichtlich noch leisten, das aus dem Steuerbudget irgendwie zu regulieren, aber es ist auch ein Zeichen dafür, dass natürlich man auch Angst hat irgendwo insgesamt, dass es manchen Fluggesellschaften wirklich schlecht geht. Also muss ja schon mal staatlich unterstützt werden, sehr, sehr viele. Ne? Also das ruft Erinnerungen wach.
19: Ja, ruft Erinnerungen an Corona-Zeiten oder auch Ukraine-Krieg, klar. Aber ja, man denkt halt auch, klar, Kleinvieh macht dann Mist. Bei jedem Ticket ein paar Euro ist natürlich dann wahrscheinlich auch für so eine Fluggesellschaft kommt einiges zusammen. Andererseits, ob sich jetzt die Regierung das so leisten kann. Ja, wir sehen ja auch, wie da jeder Euro umgedreht wird. Ich habe jetzt gerade noch mal gelesen, bei den Niederländern soll das erst im nächsten Jahr eingeführt werden. Ne? Also die zum Beispiel die
18: Flugticketabgabe.
19: Die Flugticketabgabe, die planen jetzt wieder so eine Flugticketabgabe. Also ich will noch mal sagen, wir reden jetzt vor allem ums Geld. Aber es gibt natürlich auch viele Menschen, die jetzt einfach nicht fliegen wollen, weil ihnen das zu unsicher ist. Ja, gut, jetzt ist, habe ich gelesen, die Reisewarnung für Dubai und so ist wieder aufgehoben, aber viele sagen, ich will jetzt nicht in diese Region fliegen. Ja, also ich glaube, die Flüge nach Asien sind nach wie vor noch sehr, sehr teuer. Also es hat ja auch so ein, ja, bei manchen eben auch so ein bisschen nicht nur das Geld deswegen, sondern auch, ja, wenn man jetzt wirklich eine Fernreise machen, wenn irgendwas passiert, kommt man zurück. Also da spielt vieles eine Rolle und ja,

0: im Juni noch beschlossen werden sollte und die Gesetzgeber sich darauf einigen könnten, heißt es nicht, dass es sofort in Kraft tritt. Und das wäre natürlich dann kurzfristig keine Lösung. Aber es ist eben ein Punkt, wo ich denke, dass man aus der Vergangenheit lernen muss, weil die Verbraucher die Schäden hatten. Es schädigt die Wirtschaft und es ist auch unfairer Wettbewerb und man kann nicht die Verbraucher nur absichern bei den Pauschalreisen. Was ja da auch noch hinzukommt, ist, dass man bei Pauschalreisen oftmals nur eine Anzahlung leisten muss und dann kurz vor Reiseantritt eben den Rest überweist. Und wenn man sich selber eine Flugreise kauft, muss man sofort in Vorleistung treten, stellt hier das Kapital für die Fluggesellschaften zur Verfügung. Mit dem Geld können sie in der Zwischenzeit auch noch wirtschaften. Und das ist einfach unfair dem Verbraucher gegenüber.
1: Was würden Sie sich denn wünschen, was man jetzt auch noch macht, um auf die nächsten Monate für Verbraucherinnen und Verbraucher das einigermaßen erträglich zu gestalten? Wir reden in diesen Tagen zum Beispiel in Deutschland viel darüber, dass man diese Ticketsteuer, die irgendwie auch noch nicht so lange am Werk ist, jetzt streichen wolle. Halten Sie was von solchen nationalen Maßnahmen oder würden Sie da, gerade wir gucken natürlich mit der europäischen Brille drauf hier in Brüssel, würden Sie da ganz anders rangehen, wenn man dem Verbraucher was Gutes tun möchte?
0: Ich denke, es ist sehr wichtig, dass man europaweit tatsächlich die Maßnahmen koordiniert, selbst wenn sie im Zuständigkeitsbereich der Mitgliedstaaten liegen, weil wir ja auch wollen, dass Verbraucher in Europa gleiche Rechte und Möglichkeiten haben, egal wo sie leben. Und sie erwarten ja auch was von Europa. Von daher finde ich das schon sehr wichtig, wenn man da zusammenarbeitet.
1: Ja. Und sie fliegen ja auch mindestens in Europa rum, selten nur innerländisch.
0: Sie fliegen oft, sie fliegen sehr oft in Europa. Und das wäre so ein wichtiger Punkt, dass die Mitgliedstaaten sich da absprechen. Aber wir haben das so verstanden, dass die EU-Kommission auch mit den Mitgliedstaaten in ständigem Kontakt ist. Inwieweit es Sinn macht, jetzt kurzfristige Maßnahmen bei den Preisen zu machen, ähnlich wie zum Beispiel beim Sprit an der Tankstelle, das ist ein bisschen schwer abzuschätzen, weil es ist noch was anderes, ob man jeden Tag dringend mit dem Auto zur Arbeit fahren muss oder ob man eben einen Urlaub geplant hat, wo man den Preis ja tatsächlich sehen kann und man sagen kann, kann ich mir das Ticket jetzt leisten oder nicht? Oder nehme ich dieses Jahr mal den Zug und fahre in Deutschland, wo es auch sehr schön sein kann? Das muss eben jeder für sich selber entscheiden. Ich glaube, man kann nicht überall Preise regulieren, weil der Markt natürlich auch auf bestimmte Faktoren einfach reagiert.
1: Also soweit Silvia Maurer. Vielen Dank an dieser Stelle. Sabrina, sie lädt natürlich nochmal ein gutes Stichwort auch auf oder gibt uns nochmal ein gutes Stichwort, sagt natürlich auch, sie guckt mit der europäischen Brille drauf und sagt, das muss natürlich einheitlich sein. Genauso wie wir es beim Tankrabatt irgendwie diskutiert haben. Es bringt ja nichts, wenn wir Tanktourismus fördern und so weiter und so fort. Und da hat die EU ja auch an einer anderen Stelle jetzt gerade den Ball aufgenommen und sagt, ja, einheitlich ist unser Stichwort.
2: Genau.
1: Bahnverkehr. Bahnverkehr. Der ist ja auch zu zerklüftet. Soll es aber bald nicht mehr sein, wenn es
2: also One-Ticket für Europa, also dass man viel einfacher ein Ticket buchen kann und dann damit dann eben auch unterschiedliche europäische Bahnen buchen oder nutzen kann, dass man, wenn Verspätung ist oder sonst irgendwas, einheitliche Regeln hat. Also ist noch nicht durch, aber hat die EU auf die Schiene gebracht. Du erlaubst mir diesen kleinen verbalen Ausrutscher. Also, das ist in der Pipeline und das wäre natürlich schon auch eine Option, wobei natürlich auch, muss man auch fairerweise sagen, Bahnfahren schon auch immer noch sehr teuer ist.
1: Genau. Ne? Also das würde auch nichts an den Preisen ändern, aber du hast den Komfort, dass wenn du beispielsweise auf die App der Deutschen Bahn gehst, eigentlich durchbuchen können solltest bis nach Süditalien und dann nicht bei der italienischen Bahn noch das dritte Ticket in der Reihe kaufen
2: musst. Das wäre auf jeden Fall ein Vorteil. Warum mal ganz ehrlich, immer noch zum Teil Fliegen so viel billiger ist als Bahnfahren. Also so ganz klar ist mir das immer noch nicht. Aber wir kennen ja immer noch die Fälle, wo wirklich du für 50, 60, 70 Euro in Europa fliegen kannst. Aber gut,
1: da haben wir wieder den Punkt, überall ist auch was Gutes drin. Das fand ich auch ganz interessant. Wir haben uns ja in Zaventem umgehört bei den Leuten, haben ja eingangs ein paar gehört, die auch sagten, natürlich stellt das auch vielleicht manchmal noch mal ein bisschen drängender die Frage, ob der Flug wirklich nötig ist oder auch nicht.
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3: In unseren heutigen Mediathekentipps, da geht's um eine berühmte Sexualforscherin und um eine deutsche Serie, die nichts von Verniedlichung und Klischees hält. Katja Esbach mit den Tipps.
5: Geburten in Filmen und Serien gehen ja oft so. Die schwangere Frau bekommt unvermittelt Wehen, gern auch einen Blasensprung, schreit überrascht auf, stöhnt und presst und zack, geschafft. Ganz anders in der ZDF-Serie Push.
6: Und los! Sehr gut machst du es, sehr gut!
5: Völlig klischeefrei und wirklich überwältigend wird hier von der unfassbaren Kraftanstrengung Geburt, von kämpfenden Müttern und vor allem von

0: von begleitenden Hebammen erzählt. Im Mittelpunkt stehen Anna, Nalan und Greta, drei Hebammen im Dauerstress, die keine Zeit zum Durchatmen haben.
1: Zu der Gebärerin, die gerade mit wen angerufen hat, sage ich dann auch, nee, du, das passt mir jetzt gerade nicht. Ja, ich muss mich ein bisschen mehr abgrenzen. Ruf doch übermorgen nochmal an, oder wie?
0: Im ZDF-Streaming-Portal können jetzt alle 10 Folgen der zweiten Staffel Push angesehen werden. Dort steht auch die komplette erste Staffel der Serie.
2: Wer ist Cherheid? Die Kindheit unterbrochen durch drei Scheidungen. Sexologin, Sozialforscherin und sogar Kulturhistorikerin. Ihre Recherchen haben sie zu einer Bestseller-Autorin gemacht.
0: 1976 sorgte erst in den USA, später weltweit, ein Buch für Furore und Diskussionen. Der Hyde-Report. Mit ihm revolutionierte seine Autorin Cher Hyde den Blick auf die weibliche Sexualität. Und da Fragen dazu in den 70er Jahren sehr schambehaftet waren, hatte Cher Hyde eine Idee.
3: Dann begann ich, Fragebögen an Frauen im ganzen Land zu verteilen. Ich verschickte ganze Stapel und schaltete Anzeigen in Zeitschriften.
0: Die tausenden anonymisierten Fragebögen bildeten die Grundlage für das Buch. Die Dokumentation Mythos weibliche Lust, Cher Hyde und ihr Sexreport erzählt die Lebensgeschichte der Sexualforscherin und zeigt damalige Kulturkämpfe, die den heutigen gar nicht so unähnlich sind. Bis zum 15. August zu streamen bei Arte TV.
4: Und das war Katja Esbach mit den Mediathekstipps.

In Tschechien, da findet momentan der jährliche Sudetendeutsche Tag statt, allerdings auch begleitet von Protesten und Demonstrationen. Gleich nach den Nachrichten schauen wir genauer auf diese Veranstaltung und sprechen mit unserer Korrespondentin Marianne Allweis darüber, was dort gerade passiert.

0: Es ist 23 Uhr. 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
1: Die Nachrichten mit Nina Lenfer. Guten Abend. Der FC Bayern München hat den DFB-Pokal gewonnen. Im Berliner Olympiastadion stand es am Ende 3:0 gegen den VfB Stuttgart. Für Bayern Sportvorstand Max Eberl ein großer Erfolg.
2: Außergewöhnlich. Bayern musste 6.
1: Für Bayern Sportvorstand Max Eberl ein großer Erfolg.
2: Außergewöhnlich. Bayern musste 6 Jahre darauf warten, wieder hier zu sein. Jetzt sind wir wieder da. Der Pokal kommt wieder nach München. Krönung einer großartigen Saison.
1: Es ist der 21. Pokalsieg für die Bayern. Stefanie Bartschek, WDR Sport zum Pokalfinale heute.
3: Der Mann des Spiels heißt Harry Kane. Er trifft per Kopf, per Fuß und aus 16 Metern zum 3:0 für den FC Bayern gegen den VfB Stuttgart. Die Schwaben in der ersten Hälfte, das bessere Team mit den besseren Möglichkeiten. Nach dem Tor von Harry Kane, nach dem 1:0, gab es hier eine Unterbrechung wegen ganz viel Pyrotechnik. Und da gab es auch einen Bruch im Spiel. Die Bayern danach viel, viel besser. Und man muss sagen, am Ende hat die Mannschaft gewonnen, die hier effizienter unterwegs war. Der VfB Stuttgart konnte den Titel nach dem Pokalsieg gegen Arminia Bielefeld im vergangenen Jahr nicht verteidigen.
1: Der ADAC erhöht seine Beiträge. Das haben die Delegierten auf der Hauptversammlung in Speyer entschieden. Je nach Mitgliedschaft soll es ab Anfang 2027 zwischen 10 und 35 Euro pro Jahr teurer werden. Der ADAC begründet das mit höheren Kosten, unter anderem für Energie- und Werkstattleistungen. Die Feuerwehr in Kalifornien versucht weiter, die Explosion eines Tanks mit giftigen Chemikalien zu verhindern. Er wird von außen gekühlt, weil er im Inneren immer heißer wird. In dem Lagertank hatte es eine chemische Kettenreaktion gegeben. Bei einer Explosion könnten giftige Dämpfe entstehen, deshalb wurden rund 40.000 Menschen

0: südlich von Los Angeles evakuiert. Bei den Filmfestspielen von Cannes ist die Goldene Palme verliehen worden an den rumänischen Regisseur Cristian Mungiu für seinen Film Fjord über seine rumänisch-norwegische Familie, die in den Fokus der norwegischen Behörden gerät. Die zweitwichtigste Auszeichnung in Cannes, der große Preis der Jury, ging an den russischen Regisseur Andrei Svajintsev.
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0: In Düsseldorf sind zwei Straßenbahnen zusammengestoßen, 30 Menschen wurden verletzt. Die meisten Fahrgäste konnten sich laut Feuerwehr aber selbst aus den Wagen befreien. Alexander Schwenning, WDR Düsseldorf, war am Unfallort.
2: Der Zusammenstoß muss ziemlich heftig gewesen sein. Ich konnte in die Bahnen kurz reingucken. Da lagen Sitze herum, die aus der Verankerung gerissen waren. Eine Bahn wollte offenbar links abbiegen, die andere kam von vorn und mitten auf einer Kreuzung sind sie dann kollidiert. Beide Bahnen sind aus den Gleisen gesprungen. Wie es zu dem Unfall kommen konnte, ist noch unklar.
0: Und so wird das Wetter in Nordrhein-Westfalen. In der Nacht teils sternenklar bei 18 bis 11 Grad. Morgen dann viel Sonnenschein, dazwischen lockere Wolken. In Minden bis 25, in Unna bis 27, in Euskirchen bis 29 Grad. Das war WDR aktuell.
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3: Und da beginnen wir mit einer Warnmeldung. Vorsicht bitte auf der A4 Erfurt-Kirchheimer Dreieck zwischen Friedewald und Bad Hersfeld. Personen werfen Steine auf die Fahrbahn. Die A1 Münster Richtung Dortmund ist zwischen Werne und Bergkamen nach einem Unfall gesperrt. Die A2 Hannover Richtung Berlin ist zwischen Ziesar und Wollin wegen Reinigungsarbeiten gesperrt. Die A23 Hamburg Richtung Heide ist zwischen Eidelstedt und Pinneberg Süd wegen Bauarbeiten bis Dienstag 5 Uhr gesperrt. Die Umleitung führt ab Hamburg-Eidelstedt über die B4 bis Pinneberg Mitte oder weicht großräumig über die A7 aus. Die A27 Walsrode Richtung Bremen ist zwischen Achim Nord und Bremer Kreuz nach einem Unfall gesperrt. Die A40 Duisburg Richtung Essen ist zwischen Kreuz Duisburg und Kreuz Kaiserberg bis Dienstagmorgen gesperrt. Die A44 Düsseldorf-Essen ist zwischen Kreuz Düsseldorf-Nord und Ratingen-Schwarzbach bis Dienstagmorgen in beiden Richtungen gesperrt. Die A52 Mahl Richtung Gelsenkirchen ist zwischen Gelsenkirchen-Buer-West und dem Übergang zur B224 nach einem Unfall gesperrt. Und zuletzt noch die A67 Mannheim Richtung Darmstadt ist zwischen Viernheimer Dreieck und Lorsch wegen einer Baustelle bis Dienstag 5 Uhr gesperrt. Die Umleitung, die führt ab dem Kreuz Mannheim über die A656 zum Kreuz Heidelberg, von dort weiter über die A5 in Richtung Frankfurt. Und Ihnen nun weiterhin eine gute Fahrt.
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3: Und die kommt aus dem Studio von NDR Info in Hamburg. Ich bin Konstanze Nastarowitz. Schön, dass Sie zuhören. Erstmals seit dem Zweiten Weltkrieg findet der jährliche Sudetendeutsche Tag in diesem Jahr in Tschechien statt. Die aus dem heutigen Tschechien vertriebenen Sudetendeutschen feiern das Fest allerdings auch im Schatten von Demonstrationen. Immer wieder versammeln sich Menschen, um gegen den Tag der Sudetendeutschen zu protestieren. Einige Politiker hatten dagegen mobil gemacht. Unsere Korrespondentin Marianne Allweis, die war vor Ort in Brünn und hat mir erzählt, wie sie den Tag erlebt hat.
4: Es gab immer wieder kleinere Proteste. Es gab aber auch ganz viele Begegnungen in der Stadt, einen langen Tisch der Begegnungen. Da sind Vertriebene, auch wirklich von der älteren Generation, Menschen, die wieder hier waren, dabei gewesen, die sehr froh waren, die zum Teil Tränen in den Augen hatten, als die Volkstanzgruppen alte Lieder gespielt haben und als sie sich dann mit diesen Menschen, Tschechen, auch auf Deutsch zum Teil unterhalten konnten. Also da ist es wirklich zu Begegnungen gekommen. Es gab aber auch ein sehr buntes Programm, also viel Tanz, viel Musik, viel Kultur, aber auch viel Raum für Begegnungen in dem Messegelände. Da waren tschechische Vereine, sudetendeutsche Vereine, deutsch-tschechische Vereine, die sich da vorgestellt haben, die miteinander diskutiert haben. Und ein ganz wichtiger Teil des Sudetendeutschen Tages, das war auch das Gedenken an die Verbrechen der Nazizeit, an die Opfer des Holocaust und an die Menschen, die eben unter der folgenden Vertreibung gelitten haben.
3: Woran genau entzünden sich denn die Proteste? Was für ein Problem haben die Protestierenden mit dem Sudetendeutschen Tag in Tschechien?
4: Es gab jetzt in den vergangenen Tagen immer wieder kleinere Protestaktionen, und zwar von Protestgruppen, die auch sonst solche Veranstaltungen machen, wenn in Brünn mal wieder ein deutsch-tschechischer Versöhnungsmarsch stattfindet, wie das schon in dieser Stadt seit mehreren Jahren der Fall ist. Das sind vor allem Gruppen vom rechten oder vom linken Rand. Und denen geht es in erster Linie darum, dass sie noch nicht abgeschlossen haben mit der Geschichte des Zweiten Weltkrieges. Da waren Sachen zu hören, wie die, dass die Nazis eben den Krieg angefangen haben, die Tschechoslowakei besetzt haben. Einige haben auch erzählt, dass ihre Familien wirklich darunter gelitten haben und dass sie deshalb einfach noch nicht vergeben können. Es sind aber auch auf der anderen Seite ganz starke Desinformationskampagnen im Umfeld gesetzt worden, dass die Sudetendeutschen die Beneš-Dekrete aufheben wollten, also die Grundlage der Vertreibungen, oder dass sie Eigentum zurückfordern könnten. Und das wurde wirklich ganz gezielt gestreut, vor allem von extremistischen rechtsnationalen Politikern wie dem Parlamentspräsidenten Tomio Okamura. Der war es, der auch aus diesen kleinen Protesten, mit denen die Organisatoren immer gerechnet hatten, weil sie die schon kannten, weil sie diese Gruppen schon kennen, der aus diesem eine ganz große politische angestachelte Debatte gemacht hat und der auch durch das Parlament mit Unterstützung der anderen Regierungsparteien eine Resolution durchgeboxt hat, die diesen Sudetendeutschen Tag ablehnt.
5: Vielleicht lohnt an der Stelle auch noch mal ein kurzer Blick zurück. Was genau ist denn diese besondere Geschichte der Sudetendeutschen, die da jetzt auch im Mittelpunkt steht?
4: Das war am Samstag ganz interessant, weil 3 Millionen Sudetendeutsche ungefähr vertrieben worden sind nach dem Ende des Zweiten Weltkriegs. Die Nazis hatten ja die Sudetengebiete zuerst, die Randgebiete der damaligen Tschechoslowakei besetzt und dann ein Jahr später auch die Rest Tschechei, wie es damals hieß, eine Schreckensherrschaft errichtet, den Zweiten Weltkrieg angezettelt. Wie wir alle wissen, es sind sehr, sehr viele Menschen auch im Holocaust umgekommen aus der damaligen Tschechoslowakei. Und die Deutschen wurden nach dem Krieg dann kollektiv dafür vertrieben und mussten ihre Häuser verlassen, ihre Heimat verlassen. Einer der größten und brutalsten Vertreibungsmärsche, der fand im Mai 1945 aus Brünn statt, der zweitgrößten Stadt in Tschechien. Die war sehr stark deutsch geprägt und dabei sind mehrere tausend Menschen gestorben. Das waren vor allem Ältere, das waren Kinder, das waren Frauen, die damals vertrieben worden sind. Aber in Brünn gibt es schon seit Jahren Gedenk- und Versöhnungsaktionen. Angestoßen hat die 2006, 2007 ein einzelner Germanistikstudent, der diesen Marsch wieder gegangen ist, der die Geschichte aufarbeiten wollte, weil durch die Jahre des Sozialismus viele dieser Geschichten lange ein Tabu waren und viele Menschen auch in Brünn nichts von der deutschen Vergangenheit wussten, geschweige denn eben von diesen Vertreibungen und von den zum Teil eben auch gewaltsamen Exzessen.
5: Welche Bedeutung hat denn dann diese Veranstaltung auch für die deutsch-tschechischen Beziehungen? Es haben sich ja auch mehrere deutsche Politiker angekündigt.
4: Am Samstag war Bundesinnenminister Alexander Dobrindt vor Ort und der hat von einem historischen Ereignis gesprochen, eben vor dem Hintergrund der deutschen Schuld, die der Auslöser war für diese brutale Vertreibungen. Und er hat vor allem den tschechischen Organisatoren dieses Sudetendeutschen Tages in Brünn gedankt. Das ist das Festival Meeting Brno. Das gibt es seit 2016. 2015 hat sich nämlich Brünn als erste Stadt in ganz Tschechien für die Vertreibung der Deutschen entschuldigt. Also wirklich ein einmaliger Versöhnungsakt. Die haben die Hand ausgereicht. Daraus ist ein ganz großes Festival entstanden, eben immer um das Datum dieser Vertreibungen im Mai. Und dieses Festival war es auch, die Sudetendeutschen dann zum ersten Mal eingeladen haben, die sich schon lange kennen, lange Vertrauen aufgebaut haben und die gesagt haben, dass es vielleicht jetzt 81 Jahre nach dem Ende des Zweiten Weltkriegs wäre, ein guter Zeitpunkt, noch einen weiteren Schritt zu gehen in dieser langen Reihe der vielen Versöhnungsgesten, die Deutschland und Tschechien schon gemeinsam gegangen sind. Und daraufhin sind die Sudetendeutschen dann eben für ihren Pfingsttag zu Gast in Brünn gewesen.
5: Einschätzungen und Eindrücke unserer Korrespondentin Marianne Allweis anlässlich des Treffens der Sudetendeutschen in Tschechien. Der britische Premier Keir Starmer lehnt es ab, zu gehen. Er will auch nach dem Wahldebakel seiner Labour-Partei im Amt bleiben und argumentiert, nur so könne er die Stabilität liefern, die er versprochen hat und die das Land braucht. Doch die Klatsche, die sich die Labour-Partei bei den Regional- und Kommunalwahlen eingefangen hat, die wirkt nach. Unser London-Korrespondent Christoph Prösse hat sich mal genauer angesehen, welche Rivalen sich aktuell in Stellung bringen und wie gefährlich sie Keir Starmer werden könnten.
6: In der vergangenen Woche war fast alles wie immer für Keir Starmer. Der britische Premier hielt ein Kabinettstreffen ab, trat im Parlament auf, telefonierte unter anderem mit dem ukrainischen Präsidenten Selenskyj. Dass er gerade mitten in einem Machtkampf steht, danach sah es fast nicht aus. Keep calm and carry on heißt ein britisches Sprichwort. Ruhe bewahren und weitermachen. Nach diesem Motto handelt Starmer derzeit. Dabei positionierten sich in der vergangenen Woche gleich mehrere Kandidaten, um ihn möglicherweise

0: Oder eben auch ganz konkret dann, ne, fahre ich wirklich ja oder nein, wie sieht es bei mir aus mit der Familie? Das sind wirklich entscheidende Punkte, aber auch immer noch dieses, ich bin spontan, ich kann im Internet jeden Preis abrufen, ich kann auch noch mal mir ein Reiseziel aussuchen, entweder Mecklenburg-Vorpommern oder Schleswig-Holstein oder vielleicht doch Holland. Das ist super flexibel geworden und damit müssen wir leider leben.
1: Was hat das für Auswirkungen?
0: Unsicherheiten auch bei den Gastgebern und der Branche. Das heißt also, normalerweise würde man sagen, Pfingsten ist immer bisher ein gesetztes Wochenende gewesen, wo die Saison beginnt, wo viele Leute da sind und sich die Industrie darauf freut. Aber durch das veränderte Verhalten der Gäste kann man nicht mehr davon ausgehen, dass es noch so ist, wie es gewesen ist.
1: Die Menschen spüren ja, dass Schleswig-Holstein konkurriert, unter anderem mit günstigen Mittelmeerangeboten zum Beispiel. Wie groß spüren Sie diesen Druck eigentlich?
0: Wenn man sich die Ergebnisse der Reiseanalyse anguckt, dann ist es so, dass die Deutschen immer mehr ins Ausland fahren. Tatsächlich alle vermeintlichen Trends wie Coolcation lassen sich überhaupt nicht ablesen. Das heißt, selbst im heißen Sommer wird nach Griechenland oder nach Mallorca gefahren. Aber Schleswig-Holstein darf sich darüber freuen, dass wir aktuell bei den deutschen Urlaubern, die 5 Tage im Jahr in Urlaub fahren und auch länger, auf Platz 1 steht. Das heißt also, da machen wir schon sehr viel richtig, sowohl an Nordostsee als auch im Binnenland. Also sind wir also sehr beliebt. Wir haben auch gerade nochmal festgestellt, dass wir auch gerade bei der Zielgruppe Reisen mit Kindern, also Eltern mit Kindern, aber auch Großeltern mit Kindern auch mittlerweile auf Platz 1 sind. Und das sind Themen, denen wir uns annehmen müssen, bei denen wir versuchen müssen, bei den Gästen zu punkten. Und dann sind auch entsprechend die Betten voll.
1: Zum Schluss ganz praktisch, apropos volle Betten. Wer jetzt noch Lust hat, loszufahren nach Schleswig-Holstein, aber noch nichts gebucht hat, wo lohnt sich das Suchen heute noch?
0: In allen Lagen, also Nordostsee, aber auch Binnenland. Also wir haben ganz tolle Reiseanlässe wie Veranstaltungen, Sprottentage oder Nordseewochen auf Helgoland. Also es gibt noch ganz viele tolle Events, die man besuchen kann. Auch im Binnenland gibt es tolle Fernradwege, die gerade für großen Boom gesorgt haben. Also wer Lust hat, setzt sich ins Auto oder in die Bahn und fährt gerne hoch zu uns.
2: Sagt Stefan Borgmann von der Tourismusagentur Schleswig-Holstein. Vielleicht haben Sie bei der Anmoderation dieses Beitrags jetzt auch gleich einen fiesen Geruch in der Nase oder ein eindrückliches Bild im Kopf. Es geht um Schultoiletten und deren desaströsen Zustand. Daran erinnert sich wohl jeder und jede noch aus der eigenen Schulzeit oder kennt die Toiletten jetzt wieder von den eigenen Kindern. Übler Gestank, vollgeschmierte Wände, kaputte Klobrillen. Schultoiletten sind selten ein hygienischer Ort, an dem man sich gern auffällt. In dieser Woche wurde nun ein kostenloses Hilfsportal gestartet. Das heißt, Toiletten machen Schule und bietet den Schulen und ihren Schülerinnen und Schülern konkrete Tipps und kostenloses Material, um die Situation zu verbessern. Juliane Kowalik war bei der Vorstellung des bundesweit einzigartigen Portals an der Rüttli-Schule in Berlin-Neukölln dabei.
3: Die Vorsitzende des Landesschülerausschusses, Jennifer Rosin, geht in die 12. Klasse und kennt das Thema aus ihrer Oberschule in Charlottenburg-Wilmersdorf. Im Sommer stinken die Toiletten jedes Jahr besonders doll. Nicht selten sind ganze Anlagen wegen Vandalismus gesperrt.
4: Ich kenne Schulen, da kommt jeden Sommer das Wasser einmal von den Toiletten hoch und dann steht halt einfach ein Stockwerk mal unter Wasser. Das ist schrecklich. Und jedes Mal, wenn neue Leute dabei sind, sprechen sie jedes Mal die Toiletten an, weil es halt einfach das Thema ist, was natürlich alle verbindet. Wir haben jetzt auch einen Bericht gehört von einer Schule in Neukölln, dass die Reinigungskräfte dort einfach nicht mehr reinigen, weil es einfach für sie auch ein unzunehmbarer Zustand ist. Aber für die SchülerInnen ist es natürlich noch viel schlimmer.
3: Eine Studie des Vereins German Toilet Organization zeigt, dass fast jedes zweite Schulkind weniger isst oder trinkt, um den Toilettengang zu vermeiden. Das Hilfsportal Toiletten machen Schule soll diese Lage jetzt verbessern. 15 Jahre lang hat das Team Wissen und Erfahrung an Schulen gesammelt. Herausgekommen ist ein interaktiver, kostenloser Leitfaden. In 4 Schritten können die Schüler ihre Toilettensituation erfassen und langfristig verbessern, erklärt Projektleiterin Svenja Xoll.
5: Gründet ein Team, macht eine Bestandsaufnahme, schaut euch mal an, was sind eigentlich die Probleme, versteht sie und auf dieser Basis entwickelt ihr partizipativ und gemeinsam Ideen und schaut dann, wie diese langfristig umgesetzt werden können. Und das alles gespickt mit Methoden, Checklisten, Vorlagen, ganz vielen Materialien und natürlich auch Erfolgsgeschichten und Best Practice aus anderen Schulen findet man im Portal.
3: Auf dem Portal geben die Betreiber auch interaktive Hilfestellungen bei Fragen wie, was kann ich machen, wenn ich keine Mitstreiter finde? Oder wie bekomme ich kostenlose Menstruationsprodukte für alle Mädchen organisiert? Täglich erreichen Projektleiterin Xoll viele E-Mails von verzweifelten Schülern und

0: Lehrern, die von unhaltbaren Zuständen berichten. Berlin sei wegen der Überbelegung vieler Schulen im besonderen Maße betroffen. Jährlich ehrt der Verein German Toilet Organization bundesweit Schulen, die besonders eindrücklich die Atmosphäre in den Sanitäranlagen verbessert haben.
1: Können wir ein Pflanzenkonzept einsetzen? Es gibt Schulen, die haben so ein Disco-Licht in der Schultoilette eingesetzt. Die haben Radios installiert. Die haben wirklich auch gestaltet und verziert. Und dann aber auch ganz konkret umgesetzt Verantwortungsroutinen, dass Schülerinnen und Schüler zum Beispiel klassenweise einmal die Woche einen Toilettencheck machen, mit dem Hausmeister oder der Hausmeisterin zusammenzuarbeiten und wirklich aktiv einbezogen werden und beteiligt werden.
0: Die konkrete Einbindung und Eigenverantwortung der Schülerschaft sei der Schlüssel gegen Vandalismus und damit der beste Weg, damit Schultoiletten nicht mehr als Ort des Ekels wahrgenommen werden, den man lieber meidet.
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3: Mit Tom Gerntke und mit dem Doublegewinn des deutschen Fußballrekordmeisters FC Bayern München. Das Team von Trainer Vincent Kompany besiegte im Pokalfinale den VfB Stuttgart mit 3:0 und holte nach der Meisterschale zum Abschluss der Saison nun auch noch den Pott. Und das wieder einmal dank Torjäger Harry Kane. Der Engländer traf gleich dreimal. Anerkennung selbst vom Gegner, von Stuttgart-Stürmer Dennis Undav.
4: Der Mann trifft, wie er will. Und ich glaube, in so einem Spiel darf sie nicht aus den Augen lassen und dann macht er die Dinge halt eiskalt. Wir können stolz sein, wir haben lange mitgehalten, wir haben es lange eklig gemacht. Aber ja, wie gesagt, stolz sein. Gibt Schlimmeres, als gegen Bayern zu verlieren.
3: Stolz und Anerkennung also beim Verlierer, beim VfB Stuttgart. Stolz aber natürlich auch beim Sieger, bei Bayerns Kapitän Joshua Kimmich.
5: Jeder war sehr, sehr glücklich, dass wir endlich mal wieder in Berlin waren. Wir selber wollten natürlich unbedingt das Ding gewinnen. Natürlich für uns selbst, für unsere Familien, aber auch für den Club, weil das schon was sehr, sehr Besonderes ist und man merkt, dass gerade in dieser Saison eine sehr positive Dynamik entstanden ist und deswegen war es für uns auch wichtig, ein bisschen was zurückzugeben.
3: Und Pokalendspiele, die gab es auch zuvor schon beim Tag der Amateure. Eine Übersicht über alle Ergebnisse, darunter einige Überraschungen, finden Sie online auf sportschau.de. Und genau dort gibt es dann auch einen ausführlichen Artikel zum Traineraus von Mitch Kniert bei Fußball-Zweitligist Arminia Bielefeld. Denn nach drei sehr erfolgreichen Jahren, unter anderem mit der Teilnahme am Pokalfinale im vergangenen Jahr, gehen der Verein und Kniert nun getrennte Wege. Das Ganze sei einvernehmlich entschieden worden, heißt es. Aktuell läuft die Eishockey-Weltmeisterschaft und die deutsche Nationalmannschaft ist fürs Weiterkommen auf Schützenhilfe angewiesen. Und das trotz des 6:2-Siegs gegen Österreich, Burkhard Hupe.
6: Das war ein überzeugender Auftritt der deutschen Eishockey-Nationalmannschaft, dieser 6:2-Erfolg gegen Österreich. Vermutlich kommt er zu spät, um das Viertelfinale noch zu erreichen. Aber vor knapp 10.000 Zuschauern hatten die Deutschen nach einem komplizierten Beginn in diesem Spiel am Ende alles sicher unter Kontrolle. Lukas Reichel erzielte einen Hattrick und wurde zum besten Spieler des Spiels gewählt. Außerdem Josh Szymanski aus der ersten Reihe noch erfolgreich. Manuel Widra, der Angreifer aus Berlin. Und ganz am Ende traf auch noch Alexander Ehl ins verwaiste österreichische Tor. Die Österreicher nur im ersten Drittel und zu Beginn des zweiten Drittels ein Gegner auf Augenhöhe. Danach wurden sie von Deutschland nach Strich und Faden dominiert und so gewinnt Deutschland auch in dieser Höhe verdient mit 6:2.
3: Und wir schauen zum Radsport, genauer gesagt zum Giro d'Italia. Denn dort ist ein alter Bekannter wieder ganz vorne in der Gesamtwertung, Holger Gerska.
7: Jetzt fährt er also in Rosa, der große Favorit. Mit dem dritten Etappensieg bei der dritten schweren Bergankunft hat Jonas Vingegaard die mit 2,5 Minuten ziemlich deutliche Führung in der Gesamtwertung und damit das Spitzenreiter-Trikot übernommen. Auf der extrem schweren Etappe zwischen Aostatal und Mont Blanc-Massiv zeigte die Mannschaft des zweimaligen Tour de France-Siegers eine überragende Leistung und ebnete dem Dänen mit permanenter Tempoarbeit die Grundlage für den Soloerfolg. Knapp 5 Kilometer vor dem Ziel attackierte Jonas Vingegaard und diesmal fuhr er auch fast 1 Minute Vorsprung gegenüber dem Österreicher Felix Gall heraus. Dritter wurde der frühere Giro-Gesamtsieger Jai Hindley aus Australien. Er führt für die deutsche Red Bull-Mannschaft. Die bisherige Nummer 1 dieser Rundfahrt, Afonso Eulalio aus Portugal, verlor fast 3 Minuten und damit das rosa Trikot, bleibt aber in der Gesamtwertung noch Zweiter. Hinter Jonas Vingegaard und vor Felix Gall.
3: Während beim Radsport also alles beim Alten ist, gab es beim Tennis in Hamburg eine faustdicke Überraschung. Der Peruaner Ignacio Buse gewann das ATP-Turnier am traditionsreichen Roten Baum und das als Qualifikant. Der 22-Jährige bezwang im Endspiel den an Nummer 6 gesetzten US-Amerikaner Tommy Paul und feierte damit bei seinem ersten ATP-Finale gleich mal den allerersten Titel.
2: Und das war der Sport in der ARD-Infonacht.
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9: Um 23.31 Uhr mit Gabriela Kühne. Die finanzielle Situation der Pflegeversicherung hat sich seit Jahresanfang weiter verschlechtert. Das teilte der Spitzenverband der gesetzlichen Krankenversicherungen mit. Aus der Nachrichtenredaktion Inken Henkel.
10: Nach neuen Zahlen verzeichnet die Pflegeversicherung im ersten Quartal ein Minus von knapp 670 Millionen Euro. Und das, obwohl sie gleichzeitig 800 Millionen Euro aus einem Darlehen bekommen habe. Fürs ganze Jahr rechnet der Verband der Krankenversicherungen mit einem Defizit von 4,2 Milliarden Euro. Die Politik müsse jetzt das Ruder herumreißen, sagte der Chef der gesetzlichen Krankenversicherungen Blatt dem Spiegel. Sonst würden die Probleme nächstes Jahr unbeherrschbar. Bundesgesundheitsministerin Warken will noch vor der Sommerpause einen Gesetzentwurf für eine Pflegereform vorlegen.
9: Die Deutsche Industrie- und Handelskammer hat ihre Konjunkturprognose für dieses Jahr mehr als halbiert. Wie die Welt am Sonntag berichtet, geht die DIHK nur noch von einem Wirtschaftswachstum von 0,3% aus. Zu Jahresbeginn hatte der Verband noch ein Plus von 1% vorhergesagt. Mit der neuen Prognose liegt die Industrie- und Handelskammer noch einmal deutlich unter dem Wert aus dem Frühjahrsgutachten der führenden deutschen Wirtschaftsindustrie. Zur Begründung verwies DIHK Geschäftsführerin Melnikov auf den Irankrieg. In Kalifornien versuchen Einsatzkräfte weiterhin, die Explosion eines Tanks mit giftigen Chemikalien zu verhindern. Südlich von Los Angeles mussten 40.000 Menschen ihre Häuser verlassen. Aus Los Angeles, Antje Sieb.
11: Man versuche, den Tank zu kühlen. Bisher steige aber die Temperatur im Inneren weiter an, teilte die Einsatzleitung mit. Es könne nach Einschätzung von Experten weiterhin zu einer Explosion mit erheblicher Brandgefahr und Entwicklung von giftigen Gasen kommen. Schon seit Donnerstag gibt es Probleme mit den Lagertanks eines Luft- und Raumfahrtunternehmens. Große Mengen von Methylmetacrylat, einer giftigen Chemikalie, begannen sich in einer chemischen Kettenreaktion aufzuheizen. Diese Reaktion lässt sich normalerweise auch wieder stoppen. Bei dem betroffenen Tank sei das wegen beschädigter Ventile aber nicht möglich gewesen, so die Einsatzleitung.
9: Auf den Filmfestspielen in Cannes hat der rumänische Regisseur Cristian Mungiu den Hauptpreis Die Goldene Palme bekommen. Im Mittelpunkt seines Films mit dem Titel Fjord steht ein gläubiges rumänisch-norwegisches Ehepaar, das unter Verdacht gerät, eines seiner Kinder zu misshandeln. Die deutsche Regisseurin Valeska Griesebach ist für ihren Film Das geträumte Abenteuer mit dem Preis der Jury ausgezeichnet worden. Griesebach erzählt in ihrem Film von einer Archäologin, die in einer bulgarischen Grenzstadt an einer Ausgrabungsstätte arbeitet. Das Wetter in Deutschland. In der Nacht trocken, im Norden vereinzelt Schauer, Tiefstwerte 17 bis 8 Grad. Morgen sonnig und trocken, Höchstwerte 26 bis 34 Grad, im Norden kühler. Am Montag viel Sonne bei 19 bis 34 Grad. Das waren die Nachrichten.
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2: Die A2 Hannover Richtung Berlin ist zwischen Ziesar und Wollin wegen Reinigungsarbeiten gesperrt. Die A27 Walsrode Richtung Bremen ist zwischen Achim Nord und Bremer Kreuz nach einem Unfall gesperrt. Die A52 Mahl Richtung Gelsenkirchen ist zwischen Gelsenkirchen-Buer West und dem Übergang zur B224 nach einem Unfall gesperrt. Und die A620 Saarlouis Richtung Saarbrücken wird in Höhe Saarbrücken-St. Anual vom 24. Mai Mitternacht bis 27. Mai 9 Uhr gesperrt. Die Ableitung über die Ausfahrt Saarbrücken-St. Anual auffahren an selbiger Anschlussstelle auf BA620 wieder möglich. Und Ihnen nun weiterhin eine gute Fahrt.
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2: Mit Konstanze Nastarowitz. Hallo. Manara liegt ganz im Norden Israels, direkt an der Grenzlinie zum Libanon. Von hier, da kann man einerseits drüben von der israelischen Armee zerstörte Ortschaften sehen, aber auch im Ort selber wurde schwer
12: Auch der Ort selber wurde schwer getroffen. Immer wieder hatten Hisbollah-Kämpfer nach dem 7. Oktober 2023 auf Manara gefeuert. Zahlreiche Häuser sind zerstört worden. Und trotzdem versuchen sie hier so etwas wie Normalität. Menschen sind wieder zurückgekehrt, der Kindergarten hat wieder geöffnet und auch der Supermarkt. Ein Ortsbesuch von Jan-Christoph Kitzler.
13: Yochai Wolfin führt durch den Kibbutz Manara direkt an der Grenze zum Libanon. Dort, wo wir unterwegs sind, hat man eine schöne Aussicht nach drüben und das hat die Häuser hier zu gefährlichen Orten gemacht. Jetzt hört man hier manchmal Maschinengewehr und manchmal das Feuer der israelischen Artillerie. Wolfin ist so eine Art Manager der Kibbutz-Gemeinschaft. Er zeigt ein Haus, dessen oberes Stockwerk völlig zerstört ist. Durch ein großes Loch, das ein Geschoss gerissen hat, blicken wir in die Landschaft.
14: This house was hit by an anti-tank missile.
13: Das Haus wurde von einer Panzerabwehrwaffe getroffen und zerstört. Als das passiert ist, hat hier niemand gewohnt, denn wir wurden im Oktober 2023 evakuiert. Aber der Traum von jemandem, der hier gelebt hat, ist verschwunden. Alle Panzerabwehrraketen wurden aus dem Dorf abgefeuert, das wir da drüben sehen, aus Mais al-Jabal. Drüben in Mais al-Jabal kann man viele Häuser sehen, die dem Erdboden gleichgemacht sind. Die israelische Armee ist dabei, den Südlibanon flächendeckend zu zerstören. Yochai Wolfin hat dafür Verständnis. Schließlich wurden aus dem Dorf drüben rund 250 Panzerabwehrraketen auf Manara abgefeuert, sagt er. Mehrmals am Tag gibt es hier immer noch Alarm, wie in vielen anderen Orten im Norden Israels. Dabei gilt zurzeit eigentlich eine Waffenruhe, die noch einmal bis Ende Juni verlängert wurde. Sarit Zahavi, die für das Alma Center die gegenseitigen Angriffe dokumentiert, hält rein gar nichts von dem Begriff.
15: There is no ceasefire.
13: Es gibt keine Waffenruhe. Allein in diesem Monat hatten wir hunderte Angriffe der israelischen Armee gegen die Hisbollah im Libanon und hunderte Angriffe der Hisbollah auf Israel und israelische Soldaten im Libanon. Die Waffenruhe gibt es nur in Beirut und Tel Aviv. Und das ist eine sehr problematische Situation, denn es gibt im Norden kein normales Leben. Und wir haben aufgehört, die Hisbollah zu schwächen. Die Hisbollah hatte gleich nach dem Beginn des Iran-Krieges mit den Angriffen auf Israel begonnen. Seit einiger Zeit setzt die Miliz neuartige Drohnen ein, die Israels Truppen bedrohen, die in den Südlibanon einmarschiert sind. Auch für die Menschen in Manara sind die Drohnen eine Qual. Und doch ist Moran Korlan Wasabli zurückgekommen. Die junge Mutter hat zwei kleine Kinder. 1,5 Jahre war ihre Familie evakuiert, hat an verschiedenen Orten gelebt. Jetzt ist sie wieder hier in ihrem Haus. Es ist eine Entscheidung, im Kibbutz Manara zu leben. Ich bin hier geboren und aufgewachsen. Ich kenne nichts anderes. Auch wenn wir jetzt in einer Waffenruhe sind, die keine ist. Wir sind voll im Krieg. Wir schlafen nachts nicht. Es gibt Drohnen. Wir hören die Soldaten 24 Stunden am Tag. Aber wir fühlen uns sicher, denn wir haben uns dafür entschieden, uns sicher zu fühlen.
15: We feel safe because we decided to feel safe.
13: In dem Teil Manaras, wo die vielen Geschosse aus dem Libanon eingeschlagen sind, steht das, was vom Haus ihrer Mutter übrig ist. Da gab es 3 Treffer. Es ist völlig zerstört. Mit ihren Kindern geht sie nicht dorthin. Moran will nicht, dass sie das sehen. Manara wurde 1943 gegründet. Da gab es den Staat Israel noch nicht und auch nicht die Hisbollah drüben im Libanon. Und wenn man Moran Korland Wasabli zuhört, dann scheint es, als würde der alte Gründergeist weiterleben.
15: Whoever decides to live in a kibbutz on the border.
13: Wer immer in einem Kibbutz an der Grenze Israels lebt, sei es im Norden oder im Süden, der hat eine zionistische Seite und das Gefühl, wenn wir hier nicht leben, dann kommen unsere Feinde und übernehmen diesen schönen Ort. Es ist also eine Mission.
15: So it's a mission.
13: So leben sie hier im Norden Israels mit der Bedrohung und hoffen, dass es der israelischen Armee gelingt, die Hisbollah-Miliz zurückzudrängen und zu schwächen. Und drüben im Südlibanon sind rund 600.000 Menschen geflohen, ihre Dörfer werden zerstört und auch dort glaubt man nicht an die Waffenruhe.
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12: Und da blickt jetzt Heidi Radwilas zurück auf die wirtschaftlichen Entwicklungen dieser Woche.
16: Ob es im Iran-Krieg doch eine Annäherung geben könnte und ob die Blockade der für den Welthandel wichtigen Straße von Hormuz doch bald Geschichte sein könnte, das beschäftigte diese Woche auch in Deutschland viele Unternehmen und die Finanzmärkte. Neue Konjunkturdaten zeichneten diese Woche ein gemischtes Bild für die deutsche Wirtschaft. Immerhin, das Statistische Bundesamt hat bestätigt, dass die Wirtschaft hierzulande im ersten Quartal leicht gewachsen ist, um 0,3% gegenüber dem Vorjahresquartal. Aber gleichzeitig hat die EU-Kommission nach deutschen Wirtschaftsforschungsinstituten und nach der Bundesregierung die Wachstumsprognose für Deutschland für dieses Jahr zusammengestrichen. Genauer gesagt halbiert auf plus 0,6%. Grund sind unter anderem massiv gestiegene Öl- und Gaspreise und fragile Lieferketten als Folge des Iran-Kriegs. Holger Schmieding, Chefvolkswirt bei der Berenberg Bank, macht sich keine Illusionen.
17: Solange die Straße von Hormuz geschlossen ist, ist die deutsche Wirtschaft in der Stagflation mit einem Risiko, das von Monat zu Monat zunimmt, dass da auch eine Rezession draus werden kann.
16: Was manche überrascht hat, die Konsumstimmung bei den Verbrauchern und die Stimmung in den deutschen Unternehmen hat sich trotz der geopolitischen Probleme im Mai zumindest etwas verbessert. Jörg Krämer, Chefvolkswirt der Commerzbank, meint, man könne hier nicht von Zuversicht bei Verbrauchern und Unternehmen sprechen, sondern von weniger Pessimismus. Mit Blick auf den IFO-Geschäftsklimaindex sagt er,
18: denn wir haben auch beim IFO-Geschäftsklima einen Einbruch gesehen, zweimal in Folge und jetzt eine ganz leichte Gegenbewegung, eine ganz leichte Erholung. Aber der Trend bei wichtigen Stimmungsindikatoren bei den Unternehmen in der Industrie weist immer noch nach unten.
16: Was darauf hindeutet, dass die deutsche Wirtschaft im zweiten Quartal schrumpfe.
18: Und dieses Plus von 0,3% im ersten Quartal war ein Ausreißer.
16: Erstaunlich ist, trotz der Bedrohung durch die Sperrung der Straße von Hormuz hält sich der deutsche Aktienmarkt auf relativ hohem Niveau, auch wenn es Schwankungen gibt. Offenbar überwiegt bisher die Hoffnung, dass es eine baldige Lösung des Konflikts geben könnte. Darauf hoffen und warten die Anleger allerdings bereits seit fast zwei Monaten.
19: Vielleicht haben Investoren hierzulande oder generell auch in Europa die eigentlichen Auswirkungen noch so gar nicht wirklich erfasst, was da auf uns zukommen könnte.
16: Meint Timo Emden von Emden Research. Vielleicht glaubt er, sei dieses Risiko noch nicht eingepreist, noch nicht drin im Markt.
19: Und das bedeutet im Umkehrschluss natürlich, wenn es heute noch nicht drin ist, könnte es aber morgen passieren.
16: Oder demnächst. Und dann müsste unter anderem der deutsche Aktienindex womöglich doch einen deutlichen Rücksetzer verkraften. Diese Börsenwoche hat der DAX mit 24.889 Punkten beendet. Gegenüber dem Vortag ein Plus von 1,2%.
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12: Die EU funktioniert, ist aber auch blockiert, sagt die Politikwissenschaftlerin Funda Tekin, Direktorin des Instituts für europäische Politik in Berlin. Für die Zukunft, da brauche es Reformen, um die Handlungsfähigkeit zu erhalten. Trotz allem ist Funda Tekin auch optimistisch. Meine WDR-Kollegin Judith Schurtelow hat für das Format Denk ich an Europa mit ihr gesprochen. Zuerst wollte sie von ihr wissen, wie es ihrer Meinung nach um die europäische Idee steht.
20: Und das ist natürlich eine kurze Frage, aber so einfach dann vielleicht doch nicht zu beantworten. Also ich glaube, die europäische Idee und auch wirklich die Gemeinsamkeit ist noch vorhanden. Wir müssen nur darauf achten, dass wir sie auch jetzt richtig in die Zukunft denken und auch entsprechend gestalten. Weil so ein bisschen die ganzen Vorteile der europäischen Integration sind auch in letzter Zeit zumindest in der öffentlichen Debatte so ein bisschen in den Hintergrund getreten.
21: Man hat aber auch das Gefühl, dass es schwieriger geworden ist. Also die einzelnen Interessen, also die Interessen einzelner Staaten, die sind irgendwie größer geworden. Und das, was gemeinsam ist, eben nicht. Das ist schwierig, alles unter einen Hut zu bringen.
20: In der Tat. Also ich sehe, wenn ich auf Europa sehe, denke ich immer an das Motto in Vielfalt geeint. Und das bedeutet natürlich keine Gleichschaltung der Mitgliedstaaten, aber es bedeutet ein gemeinsames Gestalten. Und das erfordert eben auch, die gemeinsame Vorstellung von Europa zu haben. Und wir sehen jetzt natürlich in einigen Mitgliedstaaten, aber auch hier in Deutschland, dass der sogenannte permissive Konsens, das bedeutet, dass sozusagen die europäische Idee als solche als gut empfunden wird. Das heißt, man ist pro-europäisch. Man kann sich so ein bisschen über die Details der Ausgestaltung dann vielleicht auch streiten, aber man ist erstmal für Europa und das, was Europa macht, ist schon gut. Und das fängt an zu bröckeln, auch hier in Deutschland.
21: Was man sehen kann, weil ja auch irgendwie der internationale Druck zugenommen hat, also auf die EU, die Mitgliedstaaten, durch den Krieg in der Ukraine, im Nahen Osten und Zollpolitik des amerikanischen Präsidenten, Handelsstreit mit China. Also die Liste wird immer länger, die Druck ausübt. Was bedeutet das? wie damit umgehen?
20: Das bedeutet natürlich, also erstmal in den Mitgliedstaaten sieht man, dass es zum Teil einen Rückschritt auf nationale Interessen bedeutet. Aber eigentlich bedeutet das, dass wir uns jetzt auf Europa besinnen müssen und dann versuchen müssen, bestimmte Politikbereiche auch zu stärken. Ja. Das heißt, insbesondere Sicherheit und Verteidigung. Das war immer etwas, wo die EU mehr intergouvernemental zusammengearbeitet hat. Das Einstimmigkeitsprinzip herrscht. Und jetzt muss man tatsächlich gucken, wie man mit der NATO gemeinsam so die europäische Sicherheitsordnung dann auch strukturieren kann.
21: Wie bewerten Sie denn, was bisher passiert? Also der Weg hat ja schon begonnen. Also das Thema ist ja schon längst auf dem Tisch. Mehr in Sicherheit, Verteidigung zu investieren, das wird gemacht von einzelnen Staaten mehr, die auch vorangehen müssen. Wie ist der Anfang jetzt? Wie bewerten Sie das?
20: Also es ist zumindest, dass das Bewusstsein da ist, dass es passieren muss, ist gut. Wir haben aber noch einen langen Weg. Und ich glaube, was da auch jetzt zu sehen ist, ist, dass vieles dann doch tatsächlich wieder über differenzierte Formate funktioniert. Also die Koalition der Willigen für die Ukraine, das Weimarer Dreieck. Also dass man da tatsächlich verschiedene Gruppen von Mitgliedstaaten hat. Auch Deutschland hat ja vielleicht sogar den größten Anteil des Umdenkens gemacht. Die Zeitenwende ist da natürlich hervorzuheben. Aber hier ist auch wirklich hervorzuheben, dass auch Deutschland darauf achten muss, die Stärkung der Verteidigungsfähigkeit europäisch zu denken. Und da sind wir vielleicht noch nicht so.
21: Was heißt, da sind wir vielleicht nicht so? Was könnte anders besser gemacht werden?
20: Na, also zum Beispiel jetzt zu sagen, wir wollen die stärkste europäische Armee aufbauen. Das ist natürlich erstmal gut und zu begrüßen. Aber trotzdem muss man dann eben in Strukturen denken, wie man das entsprechend einbetten kann und auch gemeinsam machen kann. Das heißt dann auch den Dialog mit anderen und Allianzen mit anderen Mitgliedstaaten auch zusammen.
21: Dann muss man natürlich auch ignorieren, dass es immer so eine Art Sperrfeuer aus den USA kommt. Dann kündigt Donald Trump an für die NATO, wir werden die 5000 Soldaten aus Deutschland abziehen. Und dann kommt überraschend, wir werden sie aber vielleicht in Polen stationieren, weil mit denen verstehe ich mich gerade gut. Was macht man damit?
20: Ich glaube, da muss man sagen, ich glaube, was Trump angeht, muss man versuchen, eine Gelassenheit irgendwie zu entwickeln. Und natürlich sind das so diese, wie Sie sagen, diese Störfeuer, die da kommen. Für mich ist es so ein bisschen, Trump vielleicht an die Seite zu setzen und dann trotzdem zu denken, wir müssen als Europa, egal was Trump macht, wir müssen eh unsere Verteidigungsfähigkeit stärken.
21: Das Thema Handlungsfähigkeit würde ich gerne nochmal vertiefen. Sie haben vorhin schon gesagt, also wir haben das einstimmig Einstimmigkeitsprinzip, gucken wir vielleicht auch nochmal drauf, aber die Koalition der Willigen. Dann gibt es ja auch die Initiative der Finanzminister, also sich zusammenzuschließen, die E7 oder, ne? Ja. Also da bilden sich schon kleine andere Entscheidungszentren vielleicht, die was können? Ein Turbo sein, ein Beschleuniger sein, wie schätzen Sie das ein?
20: Das hängt so ein bisschen davon ab, wie es ausstrukturiert wird. Wenn wir vielleicht mal zurückgehen und sehen, was es auch schon an ähnlichen Formaten gegeben hat, da ist der Schengen-Raum ein ganz gutes Beispiel. Mhm. Ne? Der grenzenloser Raum, was auch erstmal mit, ich glaube, 5 Mitgliedstaaten angefangen hat und dann sich langsam erweitert hat und jetzt sogar auch Mitgliedstaaten und Nicht-Mitgliedstaaten umfasst. Das bedeutet aber, man muss gucken, dass es auch in den Verträgen irgendwo noch verankert ist, dass man eine Legitimation auch hat. Das heißt, man muss eben gucken, andere Staaten mitzunehmen, eben nicht exklusiv zu sein.
21: Mitnehmen ist immer ein Stichwort und auch ein schwieriges, denn wir sehen ja in den Prozessen, dass manche sich eben nicht mehr mitgenommen fühlen und auch sagen, dann kommen die wieder daher und dominieren. Andere wiederum sagen, ja gut, lass die vorangehen und das können wir zusammen machen. Also wie gewichtig ist das?
20: Na, ich glaube letztendlich muss man schon den Mut haben, voranzuschreiten, weil wenn man nicht voranschreitet, passiert ja auch nichts. Ne? Also ich glaube, man kann eben nicht darauf warten, dass Ungarn eine Wahl hat und dann hoffentlich irgendwie die Entscheidung nicht mehr blockiert und mitschreitet, sondern es ist schon so, dass man dann eben in diesen Gruppierungen lösungsorientiert arbeiten kann. Und gerade die Koalition der Willigen hat ja ein ganz klares Ziel. Und eben die Unterstützung der Ukraine. Und dann muss man eben gucken, was dann später passiert, wenn es dann wieder aufgelöst wird.
21: Das ist, die E6 sind das übrigens, die Finanzminister. Ja. E6, Deutschland und Frankreich haben es angestoßen und 6 sind es insgesamt. Jetzt haben wir aber mehrere Probleme. Von außen haben wir vorhin schon angesprochen. Wir haben aber vielleicht auch Probleme im Inneren. Also ein Rechtsruck ist nicht zu übersehen. Und wir werden auch demnächst wieder Wahlen haben im nächsten Jahr in Frankreich und in Polen. Wie schauen Sie darauf?
20: Mit großer Sorge. Also ich sage, wir haben jetzt ein sogenanntes Window of Opportunity, ne, die Möglichkeiten, etwas vielleicht dann auch noch gemeinsam zu gestalten bis Anfang nächsten Jahres, weil Spanien wählt, Frankreich wählt, Polen wählt im nächsten Jahr. Aber wir haben auch hier in Deutschland ja die Landtagswahlen, die einen Trend setzen werden. Und auch auf der Bundesebene ist die Alternative für Deutschland eben auch jetzt aktuell stärkste Kraft oder zumindest gleich auf mit der CDU. Und das ist natürlich dieser allgemeine Rechtsruck und auch der Ruck, also der Anstieg der extremen Rechten, das ist natürlich etwas, was auch den Diskurs über Europa verändert. Die Strategie ist weniger jetzt diese ganzen Austritte, Frexit, Dexit, wie das alles irgendwie genannt wird, sondern die Strategie ist eher, uns nützt Europa ja noch, aber wir wollen Europa umgestalten und dann eher einen loseren Zusammenschluss strukturieren. Und
21: das was ist nicht mehr die Union ist.
20: Was dann nicht mehr die Union wäre, die wir jetzt haben. Also das ist zumindest deren Bild von Europa. Und das ist natürlich etwas, was nicht unbedingt zukunftsfähig ist.
21: Das heißt, der Handlungsdruck dagegen zu setzen ist eigentlich ausgesprochen groß.
20: Der ist sehr groß, ja.
21: Sehen Sie den? Also wir haben die Formate angesprochen. Ne? Einstimmigkeitsprinzip haben wir halt noch. Also werden wir auch nicht so schnell los, denke ich mal. Das ist erstmal ein Einstimmigkeitsprinzip, oder? Ich sehe Sie...
20: Naja, also wir brauchen keine Vertragsänderung, um die Einstimmigkeit abzuschaffen. Wir brauchen aber Einstimmigkeit, um die qualifizierte Mehrheitsentscheidung
21: zu sein. Das versteht ja kein Mensch mehr.
20: Nein, also es gibt halt sogenannte Passerellklauseln im Vertrag, wo man dann entscheiden kann, die Entscheidungsfindung mit qualifizierter Mehrheitsentscheidung zu machen. Das müssen aber alle Mitgliedstaaten gemeinsam sozusagen entscheiden. Und wenn da eben ein Staat nicht mitzieht, dann wird es schwierig.
21: Also wer sind die entscheidenden Treiber für diese Handlungsfähigkeit? Wo sehen Sie die aktuell?
20: Von den Mitgliedstaaten, meinen Sie? Ich glaube, dass natürlich Deutschland und Frankreich immer so dieser Integrationsmotor war. Es war 2023 gab es auch die sogenannte deutsch-französische Expertinnengruppe zu institutionellen Reformen. Mhm. Ich war Mitglied dabei. Das heißt, da haben wir uns schon Gedanken gemacht, was kann man mit Vertragsänderungen machen? Wozu braucht es keine? Was muss überhaupt gemacht werden, um die Handlungsfähigkeit zu stärken? Und da geht eben vieles auch bereits schon innerhalb der Verträge. Deswegen aber für mich ist so dieses Abstimmungsmodus das eine. Viel wichtiger für mich ist auch die Rechtsstaatlichkeitskonditionalität in den Griff zu bekommen. Ich meine, bei Ungarn, die Wahlen haben jetzt den Trend so ein bisschen umgekehrt und wir hoffen, dass Ungarn jetzt wieder zurück zur Rechtsstaatlichkeit gelangt. Aber wir haben lange gesehen, dass wir keinerlei Mittel hatten, das tatsächlich einzufordern. Das ist am Ende übers Geld hat es dann funktioniert. Mhm. Und wenn man jetzt auch sieht, dass auch Deutschland gemeinsam mit anderen Mitgliedstaaten gerade jetzt auch vorgeschlagen hat, im neuen mehrjährigen Finanzrahmen die Konditionalität für Rechtsstaatlichkeit zu stärken, dann ist das natürlich etwas, was man dann auch versucht in den Griff zu bekommen. Mhm. Weil wenn uns diese Basis wegbröckelt, dann haben wir das Problem. Bitte.
21: Sie sind Deutsch-Türkin, in Kassel aufgewachsen. Hat das Ihren Blick auf die EU beeinflusst?
20: Ich glaube natürlich schon, weil ich nämlich schon von ganz klein auf immer eher das Gefühl hatte, ich bin deutsch, ich bin türkisch, aber vor allem bin ich europäisch. Das war schon das, was für mich wichtig war. Und dann natürlich auch schon in der Schulzeit dann zu lernen, das war dann Ende der 90er, wo das gerade darum ging, kriegt die Türkei die Beitrittsperspektive oder nicht. Da habe ich natürlich mit großem Interesse dieses verfolgt.
21: Aber der Punkt ist, wenn wir Türkei als Stichwort nehmen und die europäische Integration ist ja ein Schwerpunkt Ihrer Arbeit. Also Beitritt Türkei in weite Ferne. Und wenn man auf das schaut, was diese Woche auch nochmal wieder passiert ist, dann muss man leider auch irgendwann den Kopf schütteln fast. Und die Frage ist, wie geht es weiter? Also ich meine, das türkische Gericht hat die Absetzung des Vorsitzenden der größten Oppositionspartei, der CHP, Özil angeordnet. Bürgermeister der Opposition sind in Haft. Eine liberale Universität wurde jetzt geschlossen. Also die Liste wird immer länger. Da kann man nicht von Rechtsstaatlichkeit mehr sprechen, oder?
20: Das ist wirklich sehr schwierig. Und wir haben an meinem Institut in der Tat gerade auch einen Rechtsstaatlichkeitsresilienzindex veröffentlicht, wo man einfach sieht, dass die Türkei wirklich abgeschlagen hinten liegt. Und da jetzt den Hebel umzudrehen, ist wirklich schwierig. Ich finde aber, dass man zumindest die Beitrittsperspektive, sie ist ja schon lange eingefroren, die kann auch erstmal da im Gefrierfach bleiben. Nur wenn wir sie jetzt ganz abschaffen, dann haben wir diesen Anker der Verbindung der Türkei Richtung Europa ganz gekappt.
21: Südosteuropa, da gibt's auch Beitrittskandidaten. Also welche Erweiterungen sind aus Ihrer Sicht Sicht, wenn man das vielleicht nochmal versucht, konkreter zu fassen, richtig wichtig?
20: Also ich glaube, aus sicherheitspolitischen Gründen steht natürlich gerade die Ukraine im Fokus. Ich glaube, der Westbalkan ist etwas, wo wir eben auch für Stabilität sorgen können durch eine Erweiterung. Es ist natürlich auch jetzt über den Binnenmarkt, an jedes weitere Mitgliedsland stärkt natürlich auch den Binnenmarkt, weil es diesen größer macht. Das halte ich für wichtig und ich halte es auch aus einem ganz einfachen Grund für wichtig, weil dieser Prozess sehr, sehr lange schon existiert und das Versprechen ist gegeben worden. Jetzt muss es irgendwann auch mal umgesetzt werden.
12: Sagt die Politikwissenschaftlerin Funda Tekin, Direktorin des Instituts für europäische Politik in Berlin.
8: Kultur.
12: Das Skript für viele US-Serien, das entsteht im sogenannten Writers' Room. Mehrere Autoren entwickeln zusammen Ideen und Drehbücher werden dort immer wieder umgeschrieben, bis die Endversion steht. Aber wer schreibt eigentlich was und wie funktioniert die Zusammenarbeit? Antje Sieb hat mit Hollywood-Autorinnen und Autoren gesprochen.
0: Sarah Fain und Liz Kraft schreiben schon seit Jahren zusammen und produzieren Serien für Studios wie Vampire Diaries oder The 100. Oder ihren eigenen Podcast, Happier in Hollywood. Im Writers Room kennen sie sich deshalb aus.
1: Usually it's just a big room with a conference table.
0: Vorstellen müsse man sich das wie einen x-beliebigen Konferenzraum mit großem Tisch, Stühlen und Whiteboard, sagt Sarah. Also nicht sonderlich aufregend. Am Anfang sitzen oft alle Autoren im Writers Room zusammen und einigen sich erstmal über den grundsätzlichen Plan. Die Geschichten, die man erzählen will, die Entwicklung der Personen und die Aufteilung der Staffel in einzelne Folgen, erklärt Liz.
1: Usually there's a time like at the very beginning of a season where everyone is in the room at once. So you have the big conversation at the beginning of the season and then you break everything down into episodes.
0: Wie das genau abläuft, sei jedes Mal anders. Mal schreien alle durcheinander, mal lässt man höflich ausreden. Das hänge auch mit am Chef, dem Showrunner. Denn im Writers Room gibt's eine klare Hierarchie. Ganz oben steht der Showrunner, einer der Produzenten der Serie, der die Verantwortung hat. Und damit auch auf jeden Fall das letzte Wort. Selbst wenn sich alle anderen einig sind, der Showrunner entscheidet.
22: And you can have a whole room of people, 7 writers, love an idea, you know, talk it all out for 3 hours and then the showrunner can come in and just throw out the whole thing in 30 seconds. And that is not unusual.
0: Wer mehr Erfahrung hat, steht weiter oben in der Hierarchie als der Neuling, der gerade sein erstes Skript schreibt. Und auch wenn jeder eine eigene Episode hat und erstmal alleine losschreibt, alles wird hinterher besprochen, gerne auch mehrfach oder umgeschrieben. Für Ego ist im Writers Room nicht so viel Platz, sagt Sarah, denn die eigenen Ideen schaffen es nicht immer ins Endprodukt.
1: Ego is a hard thing in a writer's room.
0: Trotzdem sitzt sie manchmal vorm Fernseher und denkt sich, hey, das da war gerade mein Satz.
1: Oh, you do that sometimes, for sure. Yeah.
22: And you'll remember if you had a big idea, because the ego never totally goes away.
0: So viel Ego muss sein, grinst Liz. Am Ende sei es auch eine Typfrage, wie man mit Kritik umgehen kann. Auch wenn früher mehr Leute mit Stühlen geworfen hätten. Aber beide sind sich ziemlich sicher, dass auch jetzt, in diesem Moment, irgendein Autor in Hollywood gerade vor Wut die Wände hochgeht.
22: But I'm sure somewhere in Hollywood right now, somebody is punching a wall, don't you think, Sarah?
1: Oh yes, very likely.
0: Aber oft komme irgendwann der Moment, wo sich die Magie des Writers Room auf einmal bemerkbar macht. Wenn man tagelang diskutiert hat, kaum vorangekommen ist und dann macht es plötzlich Klick. Alles ergibt sich wie von allein und die Folge ist innerhalb von einer Stunde fertig.
22: Everything comes together and you can figure out like a whole episode in, you know, an hour.
0: Und dann sei sie besser, als einer allein es hinbekommen hätte. An diesem Punkt anzukommen, das sei allerdings manchmal gar nicht so einfach.

0: ist 0 Uhr. 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
1: Die Nachrichten mit Michael Treis. Guten Abend. Die Verhandlungen über einen Frieden im Iran könnten deutlich weitergekommen sein. US-Präsident Trump hat erklärt, dass eine Vereinbarung weitestgehend ausgehandelt sei. Die Straße von Hormuz werde wieder geöffnet und weitere Details würden bald bekannt gegeben. Shafak Lachai, WDR New York, schätzt die Ankündigung ein.
2: Aus dem Weißen Haus war ja heute viel Unterschiedliches zu hören. Auf der einen Seite gab es die Ankündigung, ja, man ist gerade in Verhandlungen und es könnte zu einem Deal kommen. Auf der anderen Seite war aber auch sehr viel militärische Eskalationsrhetorik zu hören. Also die Strategie von Trump, auf der einen Seite Druck aufbauen, auf der anderen Seite einen Deal in Aussicht stellen. Aber wie dieser Deal am Ende aussieht, wie substanziell und nachhaltig er sein wird, das kann man zu diesem Zeitpunkt noch gar nicht sagen.
1: Der FC Bayern München hat den DFB-Pokal gewonnen mit 3:0 gegen den VfB Stuttgart. Bayern-Trainer Kompany war nach dem Sieg erleichtert.
3: Wunderschön natürlich. Wir haben gegen eine starke Gegner gespielt heute. Die erste Halbzeit war ganz ausgeglichen. Aber dann diese Mannschaft macht es immer wieder, dieses Niveau erhöhen. Letztendlich eine fast perfekte Pokalfinale.
1: Die Bayern haben damit in dieser Saison das Double geholt. Auch in der Fußball-Bundesliga sind sie Meister geworden. Die A45 bei Olpe ist wieder frei. Das abgestürzte Segelflugzeug ist geborgen und abtransportiert worden. Es war gestern Mittag auf die Fahrbahn gestürzt. Laut Polizei kam der Pilot ums Leben, ein weiterer Insasse wurde schwer verletzt. Warum es zum Absturz kam, ist noch unklar. Bei den Filmfestspielen von Cannes ist die Goldene Palme verliehen worden an den rumänischen Regisseur Cristian Mungiu für seinen Film Fjord über eine rumänisch-norwegische Familie, die in den Fokus der norwegischen Behörden gerät.
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1: In Essen-Bocholt läuft weiter ein großer Feuerwehreinsatz. In einer betreuten Wohnanlage ist am späten Nachmittag ein Feuer ausgebrochen. 5 Menschen wurden verletzt. Benedikt Herfs für WDR aktuell.
4: Die Löscharbeiten sind aufwendig. Weil das Dach des Gebäudes aus Metall ist, sind die Einsatzkräfte zunächst nicht an die Brandnester rangekommen. Deshalb mussten sie Löcher in die Konstruktion bohren. Das Haus ist wegen des massiven Einsatzes von Löschwasser nicht mehr bewohnbar. Etwa 20 Menschen wurden in anderen Wohneinrichtungen untergebracht. Zwischenzeitlich waren die Straßen den Brandort in Essen-Bocholt stark verraucht, so die Feuerwehr. Der Rauch ist mittlerweile abgezogen. Die Löscharbeiten werden aber wohl noch etwas dauern.
1: Und so wird das Wetter in Nordrhein-Westfalen. Die Nacht ist meistens klar, bei Tiefstwerten zwischen 18 und 11 Grad. Tagsüber bringt der Pfingstsonntag viel Sonne und auch mal lockere Wolken. Es bleibt trocken und warm. In Dorsten bis 27 Grad, in Herne 28, in Kerpen maximal 29 Grad. Und am Pfingstmontag gibt es den ganzen Tag auch wieder Sonne, bei Werten von 27 bis 31 Grad. Das war WDR aktuell.
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5: Die A2 Hannover Richtung Berlin ist zwischen Ziesar und Wollin wegen Reinigungsarbeiten gesperrt. Die A23 Hamburg Richtung Heide ist zwischen Eidelstedt und Pinneberg Süd wegen Bauarbeiten bis Dienstag 5 Uhr gesperrt. Die Umleitung führt ab Hamburg-Eidelstedt über die B4 bis Pinneberg Mitte oder weicht großräumig über die A7 aus. Die A27 Walsrode Richtung Bremen ist zwischen Achim Nord und Bremer Kreuz nach einem Unfall gesperrt. Die A40 Duisburg Richtung Essen ist zwischen Kreuz Duisburg und Kreuz Kaiserberg bis Dienstagmorgen gesperrt. Die A44 Düsseldorf-Essen ist zwischen Kreuz Düsseldorf-Nord und Ratingen-Schwarzbach bis Dienstagmorgen in beiden Richtungen gesperrt. Die A52 Mahl Richtung Gelsenkirchen ist zwischen Gelsenkirchen-Buer-West und dem Übergang zur B224 nach einem Unfall gesperrt. Die A67 Mannheim Richtung Darmstadt ist zwischen Viernheimer Dreieck und Lorsch wegen einer Baustelle bis Dienstag 5 Uhr gesperrt. Umleitung ab dem Kreuz Mannheim über die A656 zum Kreuz Heidelberg, von dort weiter über die A5 in Richtung Frankfurt. Die A620 Saarlouis Richtung Saarbrücken ist in Höhe Saarbrücken-St. Anua bis Mittwoch ca. 9 Uhr gesperrt. Und zuletzt die B42 Koblenz-Bonn ist zwischen B256 und Neuwied nach einem Unfall in beiden Richtungen gesperrt. Ihnen weiterhin eine gute Fahrt.
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5: Und die kommt aus dem Studio von NDR Info in Hamburg. Mein Name ist Konstanze Nastarowitsch. Schön, dass Sie dabei sind. An diesem Wochenende, da ist es 77 Jahre her, dass das Grundgesetz unterzeichnet wurde. Es ist vor 77 Jahren in dem Bewusstsein geschrieben worden, dass man sich davor schützen müsse, erneut in extreme Situationen abzugleiten. Wie die, die man gerade mit dem Ersten und Zweiten Weltkrieg erlebt hatte. Vor der Unterzeichnung, da hatte der sogenannte Parlamentarische Rat lange darüber beraten, als eine sogenannte verfassungsgebende Versammlung, bestehend aus 61 Männern und, auch das ein Zeichen der Zeit, 4 Frauen. Am 23. Mai 1949, da war es dann soweit und das Grundgesetz trat in Kraft. Damit war auch die Bundesrepublik Deutschland gegründet. Das Grundgesetz regelt seitdem unser Zusammenleben, setzt die Leitplanken unserer Demokratie. Und entlang dieser Verfassung wird die Gesetzgebung ausgerichtet und geprüft. Maximilian Steinbeiß, der ist Jurist, Journalist und Schriftsteller und Host des Verfassungsblogs, der verfassungsrechtliche und politische Fragen behandelt. Meine WDR-Kollegin Andrea Oster, die hat mit ihm gesprochen. Zunächst ging es darum, ob die das Grundgesetz damals ausgearbeitet haben, einen guten Job gemacht haben.
6: Also das Grundgesetz hält jetzt, wie ihr sagt, eben seit 77 Jahren den Raum dafür offen, dass sich in der Bundesrepublik unterschiedliche Menschen, also mit unterschiedlichen Ethnien, unterschiedlichen politischen Interessen, als Freie und Gleiche begegnen können und ihre öffentlichen Angelegenheiten gemeinsam regeln können. Und das ist in diesen immer autoritäreren Zeiten immer klarer, dass jedes Jahr, in dem dieser Zustand länger andauert, einen absoluten Grund zum Feiern ist. Ja.
7: Die Gesellschaft hat sich in diesen 77 Jahren verändert. Hat sich die Verfassung irgendwie mitverändert?
6: Die Verfassung hat sich sehr wohl mitverändert. Die Verfassung hat auch eine Geschichte. Also die Geschichte der Bundesrepublik spiegelt sich in weiten Teilen in der Geschichte des Grundgesetzes. Und es hat sich auch vom Text her verändert. Es gab eine ganze Reihe von Verfassungsänderungen zuletzt, die zur Stärkung der Resilienz des Bundesverfassungsgerichtes, um das weniger wahrscheinlich zu machen, dass im Fall einer autoritären Regierung dann das Bundesverfassungsgericht gekapert werden kann.
7: Das wurde ja damals noch unter dem Eindruck des Zweiten Weltkrieges geschrieben und auch unter dem Eindruck der faschistischen Nazi-Diktatur. Jetzt ändern sich die Zeiten gerade wieder so ein bisschen. Neurechte und auch neofaschistische Parteien haben wieder mehr Zulauf, auch in Deutschland. Wie verhält sich das Grundgesetz dazu?
6: Also das Grundgesetz ist zunächst auch einfach im Fokus dieser Entwicklungen selber. Wir sehen das seit fast 20 Jahren jetzt, dass in Deutschland und in Europa und eigentlich überall auf der Welt der autoritäre Populismus immer mehr an Terrain gewinnt. Also die Vorstellung, dass vorgelagert vor der demokratischen Verfassung sowas wie ein mit sich selbst identisches Volk existiert und dass Demokratie eigentlich nur bedeutet, dass dieses wahre Volk in Anführungszeichen die Macht ausübt im Land und niemand sonst. Und diese Vorstellung ist mit Demokratie und Rechtsstaatlichkeit und Menschenrechten und überhaupt mit allem, wofür das Grundgesetz steht, schlechthin unvereinbar. Und jetzt sind wir auch in Deutschland in der Situation, dass schon in wenigen Monaten in 2 Bundesländern eine Partei mit solchen Vorstellungen, nämlich die AfD, in die Macht gelangen könnte. Und auch im restlichen Parteienspektrum wird immer offener und immer unbekümmerter mit identitären Vorstellungen davon hantiert, wer ein richtiger Deutscher ist und wer nicht. Also das Grundgesetz ist in akuter Gefahr im Augenblick. Und deswegen geht es um mehr denn je darum, wie diese Gefahr bewältigt.
7: Aber warum ist das Grundgesetz in Gefahr? Weil das Grundgesetz ist ja da. Man könnte auch sagen, das Grundgesetz ist jetzt akut gefordert. Oder sehen Sie eine Attacke auch auf das Grundgesetz selbst? Das ist ja nicht so einfach.
6: Naja, also das Grundgesetz sieht vor, bestimmte Verfahren und Mechanismen sich selber gegen solche Entwicklungen des Verfassungsmissbrauchs zu identitären völkischen Zwecken zu schützen. Und eins davon haben Sie erwähnt, das ist das Parteiverbotsverfahren. Darüber wird jetzt seit vielen Jahren mehr oder weniger erfolglos gestritten und diskutiert. Und das fehlt aber an dem politischen Willen, diese Verfahren in Gang zu setzen. Und das halte ich für extrem bedauerlich.
7: Aber was hat das Grundgesetz damit zu tun? Weil das regelt ja ganz genau, wann eine Partei verboten werden darf oder nicht.
6: Das Grundgesetz kann sich nicht selber schützen. Das müssen wir tun. Das Grundgesetz ist nur eine Verfassung. Das Grundgesetz ist ein Regelwerk, ein Gesetz im Grunde. Und wenn dieses Gesetz und die Institutionen und die Verfahren, die dieses Gesetz bereitstellt, politisch missbraucht werden, dann kann sich dieses Gesetz selber dagegen nicht schützen. Am Ende kommt es auf den politischen Willen an, was man mit sich machen lassen will und was nicht.
7: Herr Steinbeiß, es werden sehr viele politische Konflikte vor dem Bundesverfassungsgericht, das ja über das Grundgesetz wacht, ausgetragen. Konflikte, die eigentlich im Parlament ausgehandelt werden müssten. Ist das ein Problem?
6: Ja, das würde ich schon für ein Problem halten. Also das Maß an Verlagerung von eigentlich politischen Entscheidungsfragen hin in die rechtliche Sphäre und damit auf das Bundesverfassungsgericht, dass man sozusagen sagt, wir überlassen am Ende die Entscheidung, was gilt und was nicht in diesem Land, einem gerichtlichen Verfahren. Ich glaube, hier ist schon auch ein Versagen der politischen Kräfte im Parlament, die eigentlich die Verantwortung dafür tragen, diese Entscheidungen zu fällen. Und das sehen wir auch schon seit vielen Jahrzehnten.
5: Einschätzungen anlässlich des 77. Geburtstags des Grundgesetzes vom Juristen, Journalisten und Schriftsteller Maximilian Steinbeiß. Seit dieser Woche können Privatkäufer die E-Auto-Prämie beantragen. Und das Interesse an dem staatlichen Zuschuss ist enorm. Schon in den ersten Tagen sind tausende Anträge auf dem extra eingerichteten Portal registriert worden. Dabei bräuchte es mancherorts diesen staatlichen Zuschuss eigentlich gar nicht, weil hier die Elektromobilität bereits mobiler Alltag ist. Zum Beispiel in Thüringen. Sven Kochale ist zu einem Autohaus gefahren und hat sich E-Mobilität im ländlichen Raum erklären lassen.
8: Dingelstädt liegt inmitten einer malerischen Landschaft. Zwischen weiten Feldern und sanften Hügeln betreibt Katharina Günther ihr Autohaus.
9: Also im Eichsfeld ist das Thema Elektromobilität definitiv angekommen. Das merkt man an den Zulassungszahlen und an den Fahrzeugen, die umherfahren mit dem E-Kennzeichen.
8: Das Autohaus hat ihr Vater nach der Wende aufgebaut. Damals ging es praktisch nur um Verbrenner. Doch inzwischen würden sich die meisten Fragen um das E-Auto drehen, erklärt die Geschäftsführerin.
9: Also es ist ein wahnsinniger Boom. Also wir verkaufen jeden Tag mindestens 2-3 Elektrofahrzeuge. Und der Absatz, der ist enorm für uns. Man merkt richtig, dass gerade jetzt, wo die Förderung beschlossen wurde, da denken die Leute, die kriegen keine Autos mehr.
8: Der Hof des Autohauses ist voll. Jede Lücke ist besetzt mit einem E-Auto. Seit die staatliche Prämie beantragt werden kann, ist der Terminkalender von Verkaufsberater Benedikt Diele noch voller.
10: Also angedeutet hat sich schon, allein durch die Erhöhung der Spritpreise. Aber jetzt, wo die Elektroförderung greifbar ist, mit der Einreichung der Anträge, merkt man schon, dass noch mal mehr Nachfrage da ist.
8: Das hängt auch damit zusammen, dass im ländlich geprägten Eichsfeld viele Eigenheime stehen und sich die Besitzer schon vor Jahren entschieden haben, in die Sonnenenergie zu investieren. Mit dem E-Auto würden sie jetzt den nächsten Schritt gehen, erklärt Autohauschefin Katharina Günther.
9: Die Infrastruktur ist sehr gut ausgebaut. Die Kunden haben überwiegend Photovoltaik auf dem Dach und wollen natürlich ihren eigenen Strom, den sie produzieren, auch nutzen.
8: Nur etwas mehr Zeit sollten die Kunden jetzt mitbringen, rät die Unternehmerin. Weniger wegen der Technik im E-Auto, sondern wegen der vielen Fragen zur neuen Förderung und Finanzierung.
5: Sven Kochale berichtete. Die Zeit, es ist 0:12 Uhr.
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5: Also ich weiß ja nicht, wie es Ihnen heute ging, aber ich habe mich sehr gefreut über die warmen Temperaturen, über die Sonne und den ersten Eiskaffee der Saison. Aber hier in Hamburg, da war es eben angenehm warm, noch nicht mal 30 Grad. Unsere Korrespondentin in Neu-Delhi wiederum, die erlebt da gerade ganz andere Temperaturen. Seit Wochen kämpft Indien mit einer Hitzewelle. 38 Grad sind dort längst eher die Regel als die Ausnahme. Wer selbst schon mal in Indien war, der weiß, wer Glück und vor allem auch Geld hat, der verbringt dann viel Zeit in gut klimatisierten Innenräumen. Unsere Korrespondentin Franziska Amler hat dagegen mal die Menschen getroffen, die sich nicht so leicht ins Kühle zurückziehen können. Und davon gibt's viele in Indien.
11: Ghulam Mustafa tritt mit voller Kraft in die Pedale. Gekonnt manövriert er seine Fahrradrikscha durch die engen Gassen der Altstadt von Delhi. Auf die Fahrgäste wirkt die Geschwindigkeit gemütlich. Doch für den 44-Jährigen ist es Schwerstarbeit. Langsames Anfahren, ständiges Ausweichen, Bremsen, wieder antreten – purer Muskeleinsatz. Und das bei praller Sonne und Temperaturen von mehr als 40 Grad. Doch der vierfache Familienvater sagt, er habe keine andere Wahl.
12: Was ist für uns arme Leute schon der Unterschied zwischen Sommer und Winter? Wenn wir Schatten finden, setzen wir uns darunter. Wenn wir eine Fahrt bekommen, fahren wir los. Ansonsten sitzen wir einfach da. Was sollen wir machen? Wir müssen Geld für unsere Kinder verdienen.
11: Tagelöhner wie er, die gezwungen sind, im Freien zu arbeiten, sind der brutalen Hitze schutzlos ausgeliefert. Die Folge: Dehydrierung, Erschöpfung und Krankheit. 2024 erlitten laut offiziellen Zahlen mehr als 48.000 Menschen in Indien mutmaßlich einen Hitzeschlag. 161 Fälle endeten tödlich. Die Dunkelziffer liegt vermutlich weitaus höher. Gerade erst wurden in Delhis Nachbarstaat Uttar Pradesh glühend heiße 47,6 Grad gemessen. Für die Bewohner eine Qual. Viele Wohnungen haben keine Klimaanlage und Energie wird immer teurer. Aber Ati Kosla vom Think Tank Climate Trends betonte kürzlich, nicht nur Geld entscheide über den Zugang zu Kühlung, Das Klima selbst setzt Grenzen.
13: Die Nachttemperaturen sinken nicht unter 31 Grad. Das bedeutet, dass der Körper über 6 bis 8 Monate hinweg keine ausreichende Erholung findet. Das ist ein großes Problem. Wenn Menschen keine Erholung finden und der Körper nicht abkühlen kann, werden hohe Nachttemperaturen in Indien zunehmend zu einem stillen Killer.
11: Und die Uhr tickt. Hitzewellen werden durch den Klimawandel in Indien immer intensiver. Die derzeitigen sehr hohen Sommertemperaturen haben auch die Diskussion in der Hauptstadt angeheizt. Erst vor wenigen Tagen haben Gesundheitsexperten, Stadtplaner, Umweltschützer und städtische Behörden gemeinsam über Lösungen diskutiert. Die Forderung: stärkere Hitzeschutzpläne der Regierung. Die hat reagiert. Von einem provisorischen Zeltdach aus, nahe einer U-Bahn-Station, lächeln Premierminister Modi und Delhis Regierungschefin Rekha Gupta von einem großen Banner aus auf die Besucher herab. Es ist der Eingang der sogenannten Cooling Zone, der Abkühlzone. Sie ist Teil des Hitzeschutzplans der Stadt. Drin suchen Arbeiter wie Mohit auf einfachen Stühlen Schutz vor der drückenden Hitze draußen. Das Angebot werde gut angenommen, erzählt Usma, die sich um Besucher wie Mohit kümmert.
14: Viele Menschen kommen hierher, etwa 700 bis 800 pro Tag, vielleicht auch mehr. Die Menschen ruhen sich hier kurz aus und gehen dann wieder. Auch Touristen kommen und ganz normale Bürger, Verkäufer, Rikscha-Fahrer und Händler.
11: Neben den sogenannten Cooling Zones hat die Regierung auch hunderte Gesundheitszentren besser ausgestattet, spezielle Kühlräume in Krankenhäusern eingeführt sowie das Netz aus Trinkwasserstellen in der ganzen Stadt ausgebaut. Alles nur ein Tropfen auf den im wahrsten Sinne des Wortes heißen Stein, sagen Kritiker. Sie fordern langfristige Maßnahmen wie mehr Grünflächen oder eine bessere Gebäudeisolierung. Denn die Folgen sind bereits jetzt enorm. Experten schätzen, dass durch Hitze jedes Jahr umgerechnet rund 245 Milliarden Euro an Arbeitsleistung verloren gehen. Am stärksten betroffen sind jedoch die Ärmsten der Armen. Auch Gulam muss morgen wieder auf seine Fahrradrikscha steigen, selbst wenn das Thermometer locker über 40 Grad anzeigt. Für umgerechnet nur etwa 5 Euro am Tag, um irgendwie über die Runden zu kommen. Trotz der unerbittlichen Hitze.
5: Franziska Amler war das aus Neu-Delhi. Was verbinden Sie mit McDonald's, der Fastfood-Kette mit dem großen gelben M? Da gehen die Meinungen ja jetzt sicher auseinander, aber Kulturzentrum und Begegnungsstätte würde wohl den wenigsten einfallen. Doch tatsächlich ist aus einer McDonald's-Filiale am nördlichen Rand von Marseille genau das geworden. L'Après M, also auf Deutsch nach dem M, nennen die Betreiber diesen Ort, an dem Nachbarn aus den sozial wenig privilegierten nördlichen Quartiers der Großstadt zusammenkommen. Caroline Dula war in Marseille und hat sich die Geschichte dieses besonderen Schnellrestaurants erzählen lassen.
15: Auf die etwas rostige Rutsche hat jemand einen Drachen und eine Rakete gemalt. Die blaue und rosa Farbe der Steinmauern blättert hier und da ab. Aber die Energie des Ortes ist spürbar, sobald man die Terrasse des Après-M betritt.
16: Bonjour, je m'appelle Kamel Guémary.
15: Kamel Guémary empfängt in seiner Heterotopie, wie er das Après-M nennt. Der Philosoph Michel Foucault hat damit abgrenzbare Räume bezeichnet, die außerhalb allgemeiner gesellschaftlicher Normen ticken und funktionieren.
16: L'un des fondateurs du monde d'après, comment on souhaiterait le voir, le réaliser, et à travers une hétérotopie, donc bienvenue à l'après-M.
15: Fast eine halbe Stunde redet er ohne Pause über den ehemaligen McDonald's, der heute Après-M heißt.
16: Moi, quand je suis rentré, j'avais 16 ans et demi en 98, j'ai réalisé une partie de mon rêve.
15: Als ich 1998 hier angefangen habe, war ich 16 Jahre alt und habe mir einen Teil meines Traums erfüllt: den Kühlschrank meiner Mutter zu füllen mit meinem ersten Gehalt. Für mich war das: wow, ich arbeite jetzt und versuche, unsere Lebensbedingungen zu verbessern. Obwohl ich erst 16 war und früh die Schule geschmissen habe. Hier habe ich eine zweite Familie gefunden, die mir beigebracht hat, im Team zu arbeiten, dank der ich wieder Vertrauen zu mir selbst gewonnen habe. Und das ist sehr wichtig. Kamel stieg vom Hilfsarbeiter zum Filialmanager auf und wurde Gewerkschafter, um bessere Arbeitsbedingungen für seine Kollegen rauszuholen. McDonald's-Mitarbeitende auch in anderen Städten in Frankreich zogen mit. Nach jahrelanger Auseinandersetzung machte McDonald's schließlich 2019 seine Filiale dicht. Doch Kamel und seine Mitstreiter weigerten sich zu gehen. Als während des Covid-Lockdowns plötzlich viele Menschen vom einen auf den anderen Tag ohne Einkommen dastanden, wurde aus dem ehemaligen Fast-Food-Tempel eine Verteilstelle für Lebensmittelspenden.
16: Donc à travers le Covid, il y a eu ce fameux 2019 liquidation.
15: Nachdem die Filiale 2019 abgewickelt wurde, war ich der Einzige, der noch die Schlüssel hatte. Während der Pandemie habe ich mit anderen Angestellten und Bewohnern aus dem Viertel wieder aufgemacht. Viele Menschen hatten einen leeren Kühlschrank. Obdachlose wurden von der Straße oder aus Geschäften weggetrieben. Menschen ohne geregelten Aufenthaltsstatus wussten auch nicht mehr, wie sie sich ernähren, wie sie klarkommen sollten. So sind wir zu einer der größten Verteilplattformen für Nahrungsmittel im gesamten Departement Bouches-du-Rhône geworden.
16: Donc on était l'une des plus grosses plateformes de distribution alimentaire.
15: Heute ist das APREM eine Mischung aus Schnellrestaurant, Kulturzentrum und Sozialprojekt, das den Jugendlichen aus dem Viertel neue Chancen eröffnen soll. Hinter dem ehemaligen Drive-In, in einer Art Nebengebäude aus Baucontainern mit einer kleinen Küche, wird gekocht, geschnippelt, diskutiert. Der Geruch nach Thunfisch und gekochten Eiern liegt in der Luft. Als Vorspeise gibt's Nudelsalat, dazu ein Sandwich. Als Snack gibt's Madeleines und Obst zum Nachtisch.
17: Des Madeleines, si je dis pas n'importe quoi. Et en guise de dessert, on a des fruits.
15: Sagt Jasmin Bourrega von der Organisation Solicité. Sie und ihre Mitstreiter bereiten gerade mal

0: uns mit ihnen zu arbeiten.
1: La liaison s'est fait grâce à cette maraude. Et voilà, on est content de travailler avec eux.
0: Es liegt zugegeben viel Pathos in der Aussage, dass Kamel Ghimari mit dem Après-M ein Symbol des Kapitalismus ins Gegenteil verwandelt hat. Er selbst muss schmunzeln, wenn andere es so ausdrücken.
2: Et nous, on a juste simplement pratiqué l'art de la lutte.
0: Wir haben uns in der Kunst des Kämpfens geübt und unseren Kampf künstlerisch umgesetzt. Schauen Sie nur die Farben. Das hier ist ein symbolischer Ort und wir haben ihn dank der Farben verwandelt. Aus dem D haben wir ein P gemacht, aus dem N ein R, aus dem A ein E. Und so haben wir das Après-M geschaffen.
2: Le N, on l'a transformé en R, le A en E, on a créé l'après-M.
0: Vielleicht mag diese konkrete Utopie von außen etwas angekratzt aussehen. Mit den etwas ausgeblichenen Farben und dem leicht bröckelnden Putz. Im Innern ist das Après-M und das, wofür Kamel Ghimaris Projekt steht, vollkommen intakt.
3: Caroline Dula berichtete. Sie wiegen kaum so viel wie eine Euromünze, haben Ohren, die fast so lang sind wie ihr ganzer Körper, und sie sind lautlose Jäger in der Nacht. Graulangohren gehören zu den vielleicht kuriosesten Fledermausarten in Deutschland. Aber weil immer mehr Insekten sterben und alte Gebäude saniert werden, droht die Art unbemerkt aus den Dörfern zu verschwinden. Jetzt im Frühling entscheidet sich, wie sich die Population entwickelt. Christian Altmaier hat sich mit zwei Naturschützerinnen auf Spurensuche begeben.
4: Eine kleine Dorfkirche an der Mosel am frühen Abend. Zwei Tierschützerinnen vom NABU suchen mit Ferngläsern das Dach des Gotteshauses ab. Sie halten Ausschau nach Fledermäusen und Öffnungen, durch die sie rein- und rausfliegen können. Der Blick von Martin Traufler bleibt an einer Nische in der Wand hängen.
5: Viele Kirchen schließen ihre Öffnungen und dann kommen die Fledermäuse entweder nicht mehr raus oder auch schon gar nicht mehr rein. Also ich war letztes Jahr tatsächlich hier und ich habe damals 5 Tiere beobachten können. Auch ein graues Langohr, was sich sehr gut versteckt hatte, aber was ich dann doch identifizieren konnte. Ich erwarte mir eigentlich, dass wir dasselbe vorfinden wie letztes Jahr, dass wir zumindest ein paar Tiere finden.
4: Dazu müssen die Tierschützer an diesem Tag mehrere enge Treppen steigen und durch eine Luke in den Dachstuhl der Kirche krabbeln. Oben angekommen, macht Anna Wurm schon mal eine erste Entdeckung, die ihr Mut macht.
6: Hier sehen wir jetzt Fledermauskot. Man erkennt, das ist so eine längliche Form. Und dieses Glänzige, das kommt von dem Chitinpanzer von Insekten. Also Fledermäuse ernähren sich ja von Insekten. Und dieses Chitin ist das, was so schimmert.
4: Die beiden Frauen klettern über große Holzbalken.
5: Kommst du drüber?
4: Dann schleichen sie vorsichtig weiter und versuchen dabei keinen Lärm zu machen, um die empfindlichen Langohren nicht zu stören. Doch es ist trotzdem schwer, sie zu erkennen.
5: Die sind ein bisschen größer als eine Streichholzschachtel. Also die sind schon klein. Und normalerweise erkennt man die sehr gut an den riesigen Ohren. Aber wenn die schlafen, dann klappen die sie ein. Dann sieht man die kaum. Dann sieht man vielleicht ein bisschen Fell. Also wir schauen schon genau hin. Also jeden Schlitz, jede Ritze, die wir sehen, da schaue ich auch rein.
4: Traufler hat aber schon eine Vermutung, wo sie sich verbergen. In der hintersten, dunkelsten Ecke des Dachstuhls. Gut 10 Minuten lang starren die Frauen an die Decke, versuchen irgendwas in der Finsternis auszumachen. Dann plötzlich sieht Martin Traufler etwas.
5: Also das war gerade grandios. Also ich habe gerade zwei Tiere gesehen, zwei graue Langohren, und die hingen zusammen. Die haben mich dann in dem Moment angeguckt und sind dann aufgeflogen.
4: Unmöglich zu erkennen, wohin sie geflattert sind. So schnell ist das gegangen. Die Naturschützerinnen suchen das Dach noch eine Weile ab, finden aber keine weiteren Tiere. Was nicht unbedingt heißt, dass sich zwischen den Balken nicht noch mehr verstecken. Am Ende trägt Martin Traufler dann die zwei grauen Langohren in ihren Dokumentationsbogen ein.
5: Letztes Jahr hatte ich nur Einzeltiere gesehen. Das heißt, es können theoretisch auch Männchen gewesen sein. Dieses Jahr haben wir halt 2 oder vielleicht sogar 3 Weibchen zusammen. Das heißt, es gibt Nachwuchs und das ist eigentlich dann doch also eine sehr gute Nachricht.
4: Vielleicht gibt es dann im nächsten Jahr schon wieder mehr graue Langohren an der Mosel. Die gefährdete Art könnte den Nachwuchs dringend gebrauchen.
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8: Mit Stefanie Lavor. Der FC Bayern München ist zum 21. Mal deutscher Pokalsieger. Und es war einmal mehr Harry Kane, der die Münchner quasi im Alleingang zum Erfolg gegen Titelverteidiger Stuttgart schoss. André Siems.
9: Es hat lange nicht danach ausgesehen, dass die Bayern hier mit 3:0 gewinnen würden. Denn die erste Halbzeit ist komplett an den VfB Stuttgart gegangen, der bissiger, galliger war und vor allen Dingen auch die besseren Chancen hatte. 3-mal insgesamt Kopfball Undav, 2-mal Mittelstädt, mit einem 0:0 ging es in die Pause. Dann zweite Halbzeit, der VfB nicht mehr ganz so spritzig. Die Bayern übernahmen mehr und mehr das Tempo und vor allen Dingen auch die Kontrolle des Spiels.

0: Spiels. Dreimal am Ende hat Harry Kane getroffen. Lupenreiner Hattrick. Er ist der Spieler des Spiels gewesen. Der FC Bayern München holt also das Double und feiert am Ende den Sieg gegen den VfB Stuttgart und ist DFB-Pokalsieger.
1: Apropos Pokal, in 21 Landespokal-Endspielen wurden am gestrigen Finaltag der Amateure die restlichen Teilnehmer für die erste Pokalrunde der kommenden Saison ermittelt. Alle Ergebnisse finden Sie auf sportschau.de. Die deutsche Nationalspielerin Jule Brandt hat mit ihrem Team das Endspiel der Champions League verloren. Nach der ersten Halbzeit hatte es zwischen Lyon und dem FC Barcelona unentschieden 0:0 gestanden. Am Ende gewann Barça mit 4:0. Der deutschen Eishockey-Nationalmannschaft droht bei der Weltmeisterschaft in der Schweiz das frühe Aus. Das Team von Trainer Harold Kreis gewann zwar gegen Österreich mit 6:2. Für das Weiterkommen ist das DEB-Team aber auf Schützenhilfe angewiesen, denn Lettland hatte zuvor überraschend die USA besiegt. Die deutsche Mannschaft muss nun auf Patzer Lettlands gegen die Außenseiter Großbritannien und Ungarn hoffen. Es gibt zwar rechnerisch weitere Möglichkeiten für ein Weiterkommen, die sind aber äußerst unwahrscheinlich. Dem Vize-Weltmeister von 2023 droht damit das dritte enttäuschende Turnier in Folge, nach dem frühen Ausscheiden bei der WM im vergangenen Jahr und dem Viertelfinalaus bei Olympia im Februar. Auf dem Circuit Gilles Villeneuve fand am Abend das Qualifying für den Großen Preis von Kanada statt. Lena Bergmann weiß, wer in Montreal von der Pole Position startet.
2: Mercedes hat die erste Startreihe auch in Montreal fest im Griff. Auf seiner letzten Qualifying-Runde verwies George Russell seinen Teamkollegen und WM-Spitzenreiter Kimi Antonelli noch auf Platz 2. Der Brite, der Stunden zuvor bereits den Sprint gewonnen hatte, startet somit das dritte Jahr in Folge von der Pole Position in den Grand Prix. Lando Norris landete ein Zehntel hinter den beiden Silberpfeilen und bewies, dass die Konkurrenz vor allem in Form von McLaren näher ranrückt. Audi-Pilot Nico Hülkenberg scheiterte als Elfter erneut knapp an den Top Ten. Die Favoritenrolle für das Rennen, das am Sonntag um 22 Uhr deutscher Zeit beginnt, gehört weiterhin Mercedes. Laut Wettervorhersage könnte aber auch Regen zum Faktor werden.
1: Basketball-Bundesligist FC Bayern München hat das Playoff-Halbfinale erreicht. Der Titelverteidiger gewann auch die dritte Partie gegen Trier souverän mit 99:62 und setzte sich damit in der Best-of-Five-Serie durch. Auch die Baskets Bamberg siegten gegen Vizemeister Ulm per Sweep. Nach zwei knappen Erfolgen in eigener Halle gewannen die Franken auswärts mit 96:87. Wetzlar hat im Kampf gegen den Abstieg aus der Handball-Bundesliga einen wichtigen Sieg gefeiert. Die Hessen schlugen Erlangen mit 29:26. Gummersbach besiegte unterdessen das abstiegsbedrohte Team aus Minden 32:22.
3: Und das war der Sport in der ARD-Infonacht mit Stefanie Lavoie.
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5: Um 0.30 Uhr mit Gabriela Kühne. Die finanzielle Situation der Pflegeversicherung hat sich seit Jahresanfang weiter verschlechtert. Das teilte der Spitzenverband der gesetzlichen Krankenversicherungen mit. Aus der Nachrichtenredaktion Inken Henkel.
6: Nach neuen Zahlen verzeichnet die Pflegeversicherung im ersten Quartal ein Minus von knapp 670 Millionen Euro. Und das, obwohl sie gleichzeitig 800 Millionen Euro aus einem Darlehen bekommen habe. Fürs ganze Jahr rechnet der Verband der Krankenversicherungen mit einem Defizit von 4,2 Milliarden Euro. Die Politik müsse jetzt das Ruder herumreißen, sagte der Chef der gesetzlichen Krankenversicherungen Blatt dem Spiegel. Sonst würden die Probleme nächstes Jahr unbeherrschbar. Bundesgesundheitsministerin Warken will noch vor der Sommerpause einen Gesetzentwurf für eine Pflegereform vorlegen.
5: Die USA und der Iran haben sich in den Verhandlungen über ein Ende des Kriegs offenbar angenähert. US-Präsident Trump zufolge ist ein Rahmenabkommen weitgehend abgesteckt worden. Allerdings müssten letzte Details noch geklärt werden, so Trump auf seiner Internetplattform. Er habe hierzu mit Vertretern mehrerer Länder telefoniert, etwa mit Saudi-Arabien, der Türkei und mit Israels Ministerpräsident Netanyahu. Laut dem US-Präsident soll die für den Handel so wichtige Straße von Hormuz dann wieder geöffnet werden. Die iranische Nachrichtenagentur Fars berichtet hingegen, die Wasserstraße bleibe unter iranischer Verwaltung. In der Stadt Stabobilsk im russisch besetzten Gebiet Luhansk sind die Bergungsarbeiten nach einem Drohnenangriff abgeschlossen. Die Zahl der Toten, die aus den Trümmern des attackierten Wohnheims für Schüler geborgen wurden, ist laut Behörden auf 21 gestiegen. Bei dem Angriff vom Freitag sind außerdem auch mehr als 40 Menschen verletzt worden. Russland hatte erklärt, das Wohnheim sei von ukrainischen Drohnen getroffen worden. Präsident Putin sprach von einem terroristischen Angriff und kündigte Vergeltung an. Aus der Ukraine hieß es hingegen, man habe ein Militärhauptquartier bombardiert. Auf den Filmfestspielen in Cannes hat der rumänische Regisseur Cristian Mungiu den Hauptpreis, die Goldene Palme, bekommen. Im Mittelpunkt seines Films mit dem Titel Fjord steht ein gläubiges rumänisch-norwegisches Ehepaar, das unter Verdacht gerät, eines seiner Kinder zu misshandeln. Die deutsche Regisseurin Valeska Griesebach ist für ihren Film Das geträumte Abenteuer mit dem Preis der Jury ausgezeichnet worden. Griesebach erzählt in ihrem Film von einer Archäologin, die in einer bulgarischen Grenzstadt an einer Ausgrabungsstätte arbeitet. Das Wetter in Deutschland. Es ist trocken, im Norden vereinzelt Schauer, Tiefstwerte 17 bis 8 Grad. Am Tage sonnig, Höchstwerte 26 bis 34 Grad, im Norden kühler. Am Montag viel Sonne, 19 bis 34 Grad. Das waren die Nachrichten.
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3: Die A1 Köln Richtung Dortmund ist zwischen Kreuz Köln Nord und Köln Niehl nach einem Unfall gesperrt. Die Umleitung führt über die A57. Die A2 Hannover Richtung Berlin ist zwischen Ziesar und Wollin wegen Reinigungsarbeiten gesperrt. Die A23 Hamburg Richtung Heide ist zwischen Eidelstedt und Pinneberg Süd wegen Bauarbeiten bis Dienstag 5 Uhr gesperrt. Die Umleitung führt ab Hamburg-Eidelstedt über die B4 bis Pinneberg Mitte oder weicht großräumig über die A7 aus. Die A27 Walsrode Richtung Bremen ist zwischen Achim Nord und Bremer Kreuz nach einem Unfall gesperrt. Die A40 Duisburg Richtung Essen ist zwischen Kreuz Duisburg und Kreuz Kaiserberg bis Dienstagmorgen gesperrt. Die A44 Düsseldorf-Essen ist zwischen Kreuz Düsseldorf-Nord und Ratingen-Schwarzbach bis Dienstagmorgen in beiden Richtungen gesperrt. Die A52 Mahl Richtung Gelsenkirchen ist zwischen Gelsenkirchen-Buer-West und dem Übergang zur B224 nach einem Unfall gesperrt. Die A67 Mannheim Richtung Darmstadt ist zwischen Viernheimer Dreieck und Lorsch wegen einer Baustelle bis Dienstag 5 Uhr gesperrt. Die Umleitung ab dem Kreuz Mannheim über die A656 zum Kreuz Heidelberg, von dort weiter über die A5 in Richtung Frankfurt. Und zuletzt die A620 Saarlouis Richtung Saarbrücken ist in Höhe Saarbrücken-St. Anual bis Mittwoch ca. 9 Uhr gesperrt. Die Umleitung führt über die Ausfahrt St. Anual und im Anschluss über die Einfahrt der A620. Kommen Sie weiterhin gut durch die Nacht.
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3: Mit Konstanze Nastarowitz, hallo. Der stellvertretende Bundesvorsitzende der FDP, Wolfgang Kubicki, ist jetzt 74 Jahre alt. Und eigentlich wollte er ja aufhören, behauptet er. Aber dann hat er sich am Ostersonntag doch entschieden, seine Partei wieder auferstehen zu lassen, nachdem der Kanzler sie für politisch tot erklärt hat. Im ARD-Interview der Woche erzählt Kubicki, wie er als künftiger Parteichef die FDP retten will, warum er nichts von der Brandmauer hält, auch mit AfD-Vertretern spricht und was der Kanzler sagt, wenn er mal anruft. Das Gespräch hat Hauptstadtkorrespondentin Lissy Kaufmann in Kiel mit ihm geführt. Sie wollte zunächst von Kubicki wissen, ob man ihn als Messias der FDP bezeichnet.
7: Ich glaube, das wäre etwas übertrieben, aber da Sie auf die Ostergeschichte ansprechen, Friedrich Merz hat das ja unmittelbar vor Ostern kommuniziert, die FDP sei tot, und ich habe geantwortet, man kann sehen, auch die Christen kennen die Ostergeschichte nicht, denn die Wiederauferstehung ist Ostersonntag. Und ich habe bei vielen Nachfragen, wie ich mich hier entscheide, immer wieder gesagt, das ist ein Prozess und der ist Ostersonntag abgeschlossen, darauf könnt ihr euch verlassen, und so ist es auch gekommen.
8: Nehmen Sie uns doch mal mit in Ihre Gedankenwelt oder auch in Ihr Seelenleben in dieser Zeit Anfang April diesen Jahres. Es ist ja die Zeit nach zwei erneuten Niederlagen der FDP, nach den Landtagswahlen in Baden-Württemberg, dem eigentlichen Stammland der FDP, und Rheinland-Pfalz. Aus beiden Landtagen sind Sie rausgeflogen. Und dann sitzen Sie, Wolfgang Kubicki, 74 Jahre, auf Mallorca, machen gerade Urlaub, und dann schließen Sie mit dieser Idee endlich ab, jetzt packe ich es dann doch, ohne mich läuft es nicht, diese Partei braucht mich jetzt. Was ist da passiert?
7: Also wir sind am Wahlsonntag Rheinland-Pfalz, meine Frau und ich, nach Mallorca geflogen, weil wir über Ostern auf Mallorca sein wollten. Das ist traditionell bei uns so. Und ich hatte bei den Ergebnissen, die mich wirklich beeindruckt haben, also nicht nur, dass wir in Baden-Württemberg rausgeflogen sind, schlimm genug, sondern dass wir in Rheinland-Pfalz aus der Regierung auf etwas über 2% gekommen sind bei Wählerzustimmung, hatte ich mir gesagt, das war's jetzt, du bist noch für ein weiteres Jahr gewählt und im nächsten Jahr, im Mai, sagst du, du kandidierst nicht wieder und dann schließt du deine Geschichte bei den Freien Demokraten ab. Wir waren essen, trinken und sah ich mir morgens im Fernsehen die wunderbare Erklärung von Friedrich Merz, die FDP sei tot und man muss auf die FDP gar keine politische Rücksicht mehr nehmen, die kommt auch nicht wieder. Und dann habe ich mir gedacht, das wiederhole ich jetzt nicht, aber ich habe mir gedacht, das werden wir dir mal zeigen. Und dann hat meine Frau mitbekommen, wie es viele Telefonate gab und WhatsApp-Nachrichten und Mails von vielen Parteifreunden. Wolfgang, du musst das jetzt machen, du musst es übernehmen. Und ich war noch nicht so weit. Und dann hat mich Peter Carstensen hier aus Schleswig-Holstein, der ehemalige Ministerpräsident, angerufen und gesagt, Wolfgang, der Einzige, die Partei retten kann, bist du. Wir brauchen auch als Union eine starke FDP. Schau dir mal an, was in Berlin passiert, wirtschaftspolitisch. Nicht? Wir brauchen diese Kraft. Da habe ich gesagt, Peter, du bist ein lustiges Kerlchen. Du gehst mit deiner Frau Sandra, die im Deutschen Bundestag sitzt, in Berlin, in Grunewald, schön Wein trinken. Und ich soll jetzt hier sozusagen den Rest meines Lebens damit zubringen, der FDP wieder auf die Beine zu helfen. Dann gab es noch ein Voting von Christian Lindner. Und das war nicht der letzte Tropfen, sondern meine Frau hat gemerkt, dass es in mir die ganze Zeit arbeitet. Und sie hat mitbekommen, weil wir uns so lange und gut kennen, dass es mir doch ein Anliegen war, die FDP, der seit 55 Jahren angehöre, meine politische Heimat nicht einfach so dahinsterben zu lassen. Dann hat sie zu mir gesagt, ich will dir mal eins sagen, wenn ich jetzt sagen würde, du machst es nicht, dann machst du es nicht, das weiß ich, aber dann würdest du dir dauernd Zeit deines Lebens den Vorwurf machen, du hast es nicht mal versucht und dann mach es doch einfach.
8: Aber eigentlich muss es doch schon vor dem Ostersonntag in Ihnen rumort haben, diese Idee, weil schon letztes Jahr nach dem Rauswurf aus dem Bundestag Sie mal ganz kurz gezuckt haben. Hätten Sie es nicht einfach vor einem Jahr schon machen können, dann hätte man sich dieses Jahr, das die FDP nicht vorangebracht hat, eigentlich erspart.
7: Ja, Sie müssen sehen, wir sind aus dem Deutschen Bundestag rausgewählt worden. Ich musste auch mein Leben wieder anders organisieren. Und selbstverständlich hatte ich auch, wie jetzt auch immer, mein Alter im Auge. Und gesagt, du bist 55 Jahre dabei, du hast 7-mal erfolgreich Landtagswahlen geführt in Schleswig-Holstein, du hast sie hier in die Regierung zurückgeführt. Du hast eigentlich alles getan, was du tun konntest. Und mit Christian Dürr, das war auch wirklich meine Einschätzung, haben wir jemanden, der es auch kann.
8: Aber offensichtlich ja nicht, sonst würden Sie jetzt nicht übernehmen.
7: Ja, also ich übernehme deshalb, weil die Partei offensichtlich mit der Führungsspitze vollständig unzufrieden war. Und wenn wir nicht zurückgetreten wären, alle insgesamt, wenn wir uns also weiter durchgeschleppt hätten bis zum nächsten Jahr, dann wäre es nach meiner Einschätzung so gewesen, dann wären die Freien Demokraten bei Meinungsumfragen bei dem Strich oder bei sonstiges geblieben, denn hätten sich daraus nicht erholt. Und wir haben jetzt auch noch 3 Landtagswahlen in Deutschlands Osten vor uns und 4 im nächsten Jahr. Und jede verlorene Wahl stärkt das Narrativ, eine Stimme für die FDP sei verloren, weshalb man dringend dazu beitragen muss, die Freien Demokraten zunächst wahrnehmbar zu machen, dann mit Themen die Menschen zu überzeugen, bei den Meinungsumfragen wieder über 5% zu kommen und die nächsten Wahlen erfolgreich zu bestreiten.
8: Warum braucht man denn jetzt Sie? Wo sind denn die anderen jungen, frechen, lauten, auffälligen FDP-Politiker? Warum hat man das nicht geschafft, die aufzubauen?
7: Ja, also es ist eine wahnsinnige Idee zu glauben, dass ein Bundesvorsitzender eine andere aufbauen kann, wenn die es nicht wollen. Also man muss die schon selbst anstrengen und sich profilieren.
8: Dann ist die Frage, warum wollte keiner über die ganzen Jahre hinweg?
7: Ja, die Frage müssen Sie denjenigen stellen, die sich da jetzt auch komplett aus dem politischen Geschäft zurückgenommen haben. Ich rede von Johannes Vogel, der jetzt auch nicht mehr wieder kandidiert, weil er sagt, er hat keine Zeit mehr für die FDP. Er ist jetzt bei einer Fluggesellschaft. Ich rede von Konstantin Kuhle, der sich erst jetzt auch orientieren muss, beispielsweise bei der Frage, wie er denn seinen Lebensunterhalt bestreiten kann. Also er ist zwar Anwalt, aber ich kann aus eigener Erfahrung sagen, sie beschäftigen niemand, der mehr kostet, als er einbringt. Aber meine Aufgabe, wenn ich denn gewählt werden sollte, wovon ich ausgehe und was ich wirklich hoffe, wird sein, die guten Kräfte, die wir haben, ich könnte jetzt ein paar Namen nennen, wirklich zu motivieren.
8: Nennen Sie doch mal ein paar Namen.
7: Linda Teuteberg, Martin Hagen, den muss ich eher bremsen, als dass ich ihn anleiten muss.
8: Martin Hagen soll Ihr Generalsekretär werden.
7: Susanne Seehofer, Nicole Büttner wird dabei bleiben, auf meinen Wunsch hin, weil wir im Bereich der Zukunftstechnologien KI keine bessere haben in der Partei, die auch wirken kann nach außen, die auch schon ein Standing hat. Maria Westphal aus Köln ist für mich unabdingbar. Und so geht es weiter. Also wir haben die ganze Jens Teutrine, der Mann, der wirklich sich in Renten- und Arbeitsmarktpolitik auskennt. Wie kann es weiter? Das werden die Persönlichkeiten sein, denen ich auch regelmäßig dann mitteile. Ich mache auch Kontrollen. Ich gucke auch, ob ihr in 4 Wochen tatsächlich, wie häufig ihr irgendwo erschienen seid, wie häufig ihr eingeladen worden seid bei Verbänden, Organisationen. Das geht nicht alles nur bei mir, sondern eure Aufgabe steht darin, dieses eine Jahr zu nutzen, euch deutlich bekannter zu machen und damit auch das Profil der FDP zu bestimmen.
8: Welche Rolle soll denn Henning Höhne spielen? Das war ja der Alternativkandidat, der auch angetreten war, der jetzt aber vor einer Woche gesagt hat, er macht das nicht. Soll er eine herausragende Rolle als Stellvertreter spielen? Er ist im Moment Landeschef der FDP in Nordrhein-Westfalen, dort dann auch Spitzenkandidat für die Wahl im kommenden Jahr.
7: Ja, wir sind ja beide stellvertretende Bundesvorsitzende. Es wird sich für ihn nichts Wesentliches verändern. Und er hat per se eine herausragende Rolle, weil er der Vorsitzende des größten Landesverbandes der FDP ist. Und weil er Spitzenkandidat zur Landtagswahl in NRW werden wird. Also es ist unstreitig. Und weil selbstverständlich auch an den Spitzenkandidaten jeweils der Erfolg oder der Misserfolg bei Wahlen hängt. Ich habe das große Glück, dass die zweite große Wahl im nächsten Jahr in Schleswig-Holstein stattfindet und der hier amtierende Landes- und Fraktionsvorsitzende, der Spitzenkandidat am 14. wird, auch Mitglied des Präsidiums ist. Und wir werden uns, darauf haben wir uns verständigt, eng abstimmen, weil es darauf ankommt, nicht nur die Partei zu motivieren, geschlossen nach außen wieder kämpferisch aufzutreten, sondern weil es auch darauf ankommt, im politischen Kontext zu den Themen, die gerade aktuell sind, auch das Entsprechende zu sagen.
8: Wenn man sich in der Partei umhört, sagen ja die meisten, wäre es jetzt zu einer Kampfabstimmung gekommen, dann hätte Henning Höhne das eh nicht geschafft. Gab es da zwischen Ihnen Absprachen? Haben Sie zu ihm gesagt, pass mal auf, du schaffst das nicht?
7: Nein, ich würde niemandem anders sagen, ne, du kannst dich jetzt vom Acker machen, weil du es nicht schaffst, weil ich aus eigener Erfahrung weiß, dass diese Einschätzung gelegentlich nicht stimmt. Als ich 2013 das erste Mal ins Präsidium gewählt wurde, habe ich kandidiert gemeinsam mit den Bundesministern Dirk Niebel und Daniel Bahr. Und mir ist immer wieder gesagt worden, Wolfgang, zieh deine Kandidatur zurück, du hast keine Chance gegen die beiden. Und am Ende wurde ich mit 2/3 Mehrheit gewählt.
8: Aber er hat ja zurückgezogen und viele in der Partei sind auch etwas frustriert darüber, dass es jetzt in dieser Partei, die doch so für den Wettbewerb steht, keinen Wettbewerb geben wird.
7: Ja, dafür bin ich nicht zuständig. Also jeder Kandidat entscheidet selbst, wo er kandidiert und warum er kandidiert. Aber eins ist auch klar, Henning Höhne soll Spitzenkandidat werden. Der muss sich stärker noch konzentrieren auf Nordrhein-Westfalen. Und die spannende Frage, die er für sich selbst hat beantworten müssen, kann ich die Doppelbelastung Nordrhein-Westfalen und Bund schaffen? Kann ich es schaffen, die Bundes-FDP wieder so aufzurichten, ohne meine Aktivitäten in Nordrhein-Westfalen zu vernachlässigen, so dass es funktioniert für beide? Und er ist offensichtlich, es gab keine Absprachen, er ist offensichtlich für sich selbst zu der Erkenntnis gekommen, dass es doch Sinn macht, gemeinsam Kubicki im Bund und Höhne vorwiegend in Nordrhein-Westfalen, aber nicht nur, den Wiederaufstieg der FDP zu begleiten. Wir haben uns zwar unmittelbar vor dem Kandidaten-Hearing in Berlin getroffen, was nicht unüblich ist, wenn man weiß, am nächsten Morgen macht man gemeinsam eine Sitzung, sondern dass man sich vorher abends trifft. Wir haben uns über alle Möglichkeiten unterhalten und er hat mir dann gesagt, er wird Montag mir seine Entscheidung mitteilen, was er denn machen wird. Ich habe gesagt, Henning, ich habe gar kein Problem damit. Wir können doch bald ja kandidieren. Das ist ja auch nicht schlecht. Und er hat am Montag dann entschieden, es wäre sinnvoller, wir würden in der Kombination Kubicki-Vogelsang und er als Stellvertreter antreten.
8: Und kurz danach kriegen Sie einen Anruf von Kanzler Friedrich Merz, der Ihnen gratuliert. Wie gut ist eigentlich Ihr Draht zum Kanzler?
7: Naja, Friedrich Merz und ich, wir kennen uns seit 2005 auch relativ gut. Wir sind gemeinsam im Ritterkonvent des Ordens wider den tierischen Ernst in Aachen. Wir treffen uns gelegentlich. Das hat etwas nachgelassen in der Zeit, in der er Bundeskanzler wurde. Aber ich fand das schon witzig, dass er sich bei mir gemeldet hat mit dem einleitenden Satz, hier ist der Eierarsch. Und da habe ich gesagt, du hast ja wirklich immer noch Humor, ne? Also insofern ist ja gut. Und dann habe ich gesagt, du weißt, das ist keine persönliche Beleidigung. Und dann sagt er, das ist bei mir aber so angekommen. Und dann habe ich gesagt, so war es nicht gemeint. Ich verspreche dir, dass sich sowas nicht wiederholen wird, obwohl ich in der Sache ganz hart mit dir und der Union umgehen werde.
8: Sprechen Sie inhaltlich?
7: Wenig, also momentan wenig. Aber ich will unser Gespräch auch nicht wiedergeben, aber er hat mir zum Teil sein Leid geklagt, was ich nachvollziehen konnte aus unserer Koalition.
8: Haben Sie denn mit ihm eher Mitleid oder auch ein bisschen Schadenfreude?
7: Ja, Mitleid ist keine Kategorie in der Politik. Ich wundere mich über die Art und Weise, wie Friedrich Merz als Bundeskanzler auftritt. Es ist ein Kontrastprogramm zu dem, was er gemacht hat, als er Oppositionsführer war im Deutschen Bundestag. Ich wundere mich über die Politik und ich wundere mich mittlerweile auch über die Union, weil ich mir nie habe vorstellen können, nicht, dass man die eigenen Leute noch feiert bei der Union, wenn man 22% hat oder halb so stark ist wie die AfD oder die AfD eine höhere Kompetenzzuweisung hat als die Union. Also, dass sich da nicht mehr Unmut breit macht, dass sich da nicht die Überlegung breit macht, wir müssen was ändern, um wieder stärker zu werden, das wundert mich.
8: Aber er hat es so gewollt.
7: Also Friedrich Merz hat es so gewollt. Was macht er falsch? Ich meine, er könnte sich jetzt fragen, was können die Sozialdemokraten machen? Wenn er tatsächlich mal von seiner richtigen Kompetenz Gebrauch macht und sagt, wir machen das so, haben die Sozialdemokraten folgende Möglichkeiten. Sie machen mit oder sie steigen aus der Regierung aus. Wenn sie aus der Regierung aussteigen, verlieren sie ihre Ministerposten. Die letzten Möglichkeiten öffentlich wahrnehmbar zu kommunizieren und eine SPD, die bei 12% ist, kann nicht in einen Wahlkampf gehen. Womit denn eigentlich? Insofern ist die Position von Friedrich Merz eigentlich stärker, als er sie ausspielt.
8: Das ist ja so ein bisschen aber, was die FDP auch versucht
7: aber das hat, ist, das Stur ist, zu bleiben. Das ist nun nicht, ja, in der Koalition ist es gelegentlich so, wenn sie das Gefühl haben, es läuft in die falsche Richtung, macht es keinen Sinn, das zu unterstützen, sondern macht es eher Sinn zu sagen, machen wir nicht. Aber noch einmal, ich bin nicht dafür da, das Seelenleben der CDU zu analysieren. Ich bin nicht dazu da, die Union stärker zu machen. Ich bin nicht dazu da, dazu beizutragen, dass Friedrich Merz als der größte Kanzler aller Zeiten in die Geschichte eingeht. Sondern Aufgabe besteht darin, die FDP möglichst stark zu
8: glauben
7: machen.
8: Glauben Sie, dass er durchhält, dass die Koalition durchhält?
7: Ich meine, alle Leute sagen, die können das eigentlich nicht, weil die inneren Widersprüche so stark sind, dass es irgendwann platzt. Man kann das ja jetzt sehen, dass der Parlamentskreis Mittelstand, Herr von Stetten schon erklärt hat, es gibt bestimmte Sachen, die machen wir einfach nicht mit. Damit ist die Mehrheit der Koalition verloren. Aber ich wüsste jetzt nicht, wenn es denn auseinandergeht, womit denn Union und SPD vor die Wählerinnen und Wähler treten wollen. Mit der Erklärung, wählt uns und wir machen dann so weiter, weil solange die Brandmauer besteht, es keine Alternative für die Union gibt, entweder mit den Sozialdemokraten oder mit den Grünen gemeinsam zu regieren. Und das ist etwas, was tief in die Seele der Unionswähler hineinreicht, was die eigentlich nicht wollen. Und deshalb glaube ich, sie werden notgedrungen, ist schlecht fürs Land, aber notgedrungen werden die bis 2029 zusammenbleiben, in der Hoffnung, dass noch irgendwann irgendwas gelingt oder der liebe Gott ein Einsehen hat oder eine äußere Einwirkung, eine äußere Krise sie dazu befähigt, dann doch wieder Mehrheiten zu erringen bei Wahlen.
8: Als ehemaliger Bundestagsvizepräsident haben Sie ja auch noch ein Büro in Berlin und sind damit ja eigentlich sehr nah dran. Sind Sie da noch sehr oft? Führen Sie da Gespräche mit den Leuten im Bundestag? Und wenn ja, wie ist die Stimmung?
7: Ja, ich bin während der Sitzungswochen bin ich drei Tage in Berlin, weil dort alle dann zusammenkommen. Ich führe dann eine ganze Reihe von Gesprächen. Die Stimmung in Berlin ist insgesamt nicht sehr gut, und zwar bei allen nicht sehr gut.
8: Schlechter als während der Ampel?
7: Ja, nicht wegen der Politik schlechter als wegen der Ampel, sondern weil alle mit großen Kinderaugen das Erstarken der AfD sehen und nicht mehr wissen, was man dagegen tun soll. Offensichtlich hat die Form der Ausgrenzung der AfD nicht geschadet, sondern ihr eher genützt. Und wenn wir sehen, dass bei den Umfragen in den Landtagen von Sachsen und Sachsen-Anhalt die AfD über 40% ist, jetzt in Sachsen bei 42%, die Union bei 21%, dann muss man sich mit der Frage beschäftigen, ob die bisherige Herangehensweise an die AfD die richtige war oder nicht geändert werden muss. Also es gibt eine gewisse Ratlosigkeit im politischen Spektrum. Es gibt eine Ratlosigkeit hinsichtlich der Tatsache, dass immer mehr Menschen die Problemlösungskompetenz von Parteien der Mitte schlicht und ergreifend nicht mehr für gegeben halten. Ich hätte mir nie vorstellen können, dass es in Deutschland mal eine Mehrheit der Bevölkerung gibt, die der AfD die größte Kompetenz zutrauen, mit Problemen fertig zu werden. Das ist ein Menetekel eigentlich, weil deren Angebote ja nicht dazu beitragen, Probleme zu lösen. Und deshalb wundert mich das. Das ist aber eher eine Verzweiflung als Reaktion auf Union, SPD, Bündnis 90 Grünen und FDP. Und es wird mittlerweile auch zu einem Demokratieproblem. Also in der Union ist die Stimmung auf Null, nicht? Weil sie sehen, dass vieles von dem, was sie erwartet haben und erhofft haben, an Fortschritten, auch was die wirtschaftliche Entlastung angeht, was sie im Wahlkampf vertreten haben, was danach eigentlich propagiert worden ist, nicht umgesetzt, nicht eingelöst wird. Und die Abgeordneten kommen alle nach Hause und kriegen dann, wie wir früher in der Ampel, rechts und links auf die Ohren, weil die Menschen zu Hause nicht mehr verstehen, was in Berlin abläuft.
8: Sie sind ja gegen die Brandmauer. Würde das denn anders laufen, ohne ständig über die Brandmauer zu reden und sie hochzuziehen?
7: Ja, ich weiß nicht, wer diese Brandmauer erfunden hat. Sie steht nicht in der Verfassung. Es gibt auch kein Gesetz zur Brandmauer. Es gibt kein Gesetz, in dem steht, mit der AfD darf man nicht reden. Oder überall, wo Veranstaltungen stattfinden, AfD-Vertreter da ist, geht kein Demokrat hin. Was ja
8: albern. Sie reden mit der AfD?
7: Ich rede auf Veranstaltungen auch dort, wo AfD-Vertreter sind.
8: AfD-Vertretern?
7: Ja, ich rede auch mit AfD-Vertretern. Das musste ich auch schon in meiner Zeit als Bundestagsvizepräsident. Weil ich finde, die Auseinandersetzung in der Sache macht die Sache viel klarer als die dauernde Ausgrenzung, die es der AfD erlaubt, in der Sache gar nicht Position beziehen zu müssen. Und wenn es die Auseinandersetzung nicht gibt in den demokratischen Kräften, wie sollen die Menschen eine eigene Einschätzung finden, eine eigene Entscheidung treffen können? Also, ich treffe mich da übrigens interessanterweise mit meinem früheren Landtagskollegen, jetzt Bundestagsabgeordneten Ralf Stegner, der die gleiche Auffassung vertritt, der sagt, Demokraten, SPD, auch allgemein bekannt als die fleischgewordene Fröhlichkeit der SPD, aber der genau wie ich sagt, wir nehmen an Podiumsdiskussionen teil, auch wenn AfD-Vertreter da sind. Warum denn nicht? Also entweder wir sind stark genug, die vom Podium zu hauen, oder wir haben es nicht an

0: das verdient. Aber die Tatsache, wir diskutieren gar nicht über das, was Sie da sagen. Wir lassen das einfach so im Raum stehen. Das macht die stärker und uns schwächer. Und man kann an Schleswig-Holstein sehen, dass es ja funktionieren kann. Wir sind ein Landtag, in dem es die AfD nicht gibt bisher. Das wird wahrscheinlich sich ändern. Aber hier hat die Auseinandersetzung immer zwischen Sozialdemokraten und uns, also zwischen Stechner und mir, dazu geführt, dass die AfD keine Luft hatte, keinen Raum hatte, weil wir über alle Themen sehr kontrovers diskutiert haben und nicht das Gefühl entstanden ist, da wird was unter den Teppich gekehrt oder etwas kann nicht angesprochen werden.
1: Also mit der AfD reden, keine Brandmauer. Wie sieht's aus mit
0: Abgrenzung statt Ausgrenzung, das ist mein Motto. Ich habe ein wunderschönes Motto jetzt auch für den Landtagswahlkampf in Sachsen-Anhalt. Wenn ich nur die Alternative habe zwischen Volksfront oder völkischer Front, dann braucht man eine starke Kraft der Freiheit in der Mitte zwischen allen Beteiligten.
1: Und die wollen sie sein. Es gibt jetzt aber ja auch schon Kritik oder zumindest die Angst innerhalb ihrer Partei, dass unter ihrer Führung so ein kleiner Rechtsruck innerhalb der FDP stattfinden könnte, vor allen Dingen mit Blick auf ihren designierten Generalsekretär Martin Hagen, der ja im Moment noch arbeitet für einen Think Tank, Republik 21, bürgerlicher, aber vielleicht auch eher rechtsstehender Think Tank. Stört Sie diese Angst? Versuchen Sie, die zu mindern?
0: Also, dass unsere politischen Konkurrenten damit operieren, Kubicki sei ein Rechtspopulist oder was auch immer, kann ich verstehen, dass Medien die FDP nie gemocht haben und gerne wollen, dass sie nicht wieder eine entscheidende politische Kraft wird. Ich kann verstehen, dass das passiert. Dass es aus den eigenen Reihen kommt, wundert mich ein bisschen, weil meine eigene Vita das genaue Gegenteil ausweist. Und auch hier muss ich wieder Ralf Stegner, der im Rahmen seiner Möglichkeiten wirklich herausragendes zu mir gesagt hat, zitieren. Der erklärt hat, Kubicki ist kein Rechtspopulist. Das kann er aus eigener Erfahrung sagen. Und vor allen Dingen, diese Aussage fand ich viel schöner, wenn es mehr Menschen wie Kubicki auch in anderen Parteien gäbe, dann wäre die AfD deutlich kleiner. Damit meint er natürlich auch sich und auch andere. Aber ich wundere mich schon und es ärgert mich ein bisschen, weil diejenigen, die es innerhalb der Partei propagieren, damit ihre eigene Bedeutung in der Partei oder sozusagen ihre eigenen Möglichkeiten auch gewählt zu werden, unterstützen wollen. Dass Marie-Agnes Strack-Zimmermann unter meiner Führung vor Rechtspopulismus warnt, vom Weg nach rechts, finde ich deshalb besonders bemerkenswert, weil sie ja zu denjenigen gehört, die sich damit gerühmt hat, die meisten Strafanzeigen erstattet zu haben bei Meinungsäußerungen. Und wenn das jetzt urplötzlich links ist, dass man Strafanzeigen bei Meinungsäußerungen erstattet, dann bin ich gerne ein Rechter.
1: Also Wolfgang Kubicki, kein Rechtspopulist, aber vor Populismus scheuen Sie ja nicht zurück. Es ist ja auch was, was Sie in Ihrem Buch schreiben, dass die FDP keine Angst haben sollte, des Populismus geziemt zu werden.
0: Ja, also die Klassifizierung nimmt immer Menschen vor. Also für mich ist entscheidend, nicht gewinnen wir Wählerinnen und Wähler. Für mich ist nicht entscheidend, ob unsere politischen Konkurrenten von Union, SPD und Grünen uns lieben mögen oder uns wertschätzen. Sie sollen Respekt haben, möglicherweise auch Furcht und Angst, denn wir konkurrieren ja im Wählermarkt immer um die gleichen Personen. Und entscheidend, das Gewicht einer Partei bemisst sich nicht daran, was sie formuliert und wie glücklich sie sich in sich selbst fühlt, sondern das Gewicht einer Partei bemisst sich daran, was sie am Wahltag an Zustimmung erhält. Und manche verlieren das aus den Augen. Ich habe auch in meiner eigenen Partei Menschen, die glauben, ein liberaler Debattierclub, das sei die richtige Partei. Ich glaube das eher nicht, denn Menschen, die sich bei uns organisieren, wollen auch Erfolg. Und der Erfolg bemisst sich tatsächlich an den Wahlabenden bei der Zustimmung.
1: Und Ihr Erfolg misst sich ja doch daran, dass Sie selber eher mal auf Krawall setzen oder auf deftige Worte und somit auch den Weg in die Öffentlichkeit finden und Gehör finden und auffallen und bekannt sind als einer der Letzten in der FDP, als einer, den man wirklich noch erkennt auf der Straße und im Fernsehen.
0: Ja, das ist etwas, was mir die Menschen tatsächlich auch mal wieder sagen. Ich bin einer der wenigen in der Kubicki, der noch eine klare Worte findet, der eine klare Sprache spricht, der eine klare Position hat. Solche Menschen wie beispielsweise auch Wolfgang Bosbach gibt es in der Politik viel zu wenige. Wir haben uns angewöhnt, mit einem unglaublichen Politiker sprechen, mit so einer Agentursprache, die Menschen zu beglücken. Und das finden die mittlerweile eklig. Also egal, wo ich hinkomme, egal bei welcher Veranstaltung, kommt immer der einleitende Satz, den ich mittlerweile wirklich hasse. Hier kommt der Mann, der Klartext spricht. Ich kann mit dem Begriff Klartext schon nichts mehr anfangen. Aber es liegt vielleicht auch an meiner Profession als Anwalt. Sie müssen in einer Hauptverhandlung, wenn Sie Strafverteidiger sind, das Gericht und die Schöffen überzeugen. Und das machen Sie nicht, wenn Sie mit einer Sprache sprechen, die von den meisten Menschen gar nicht mehr so richtig verstanden wird.
1: Was können wir denn jetzt von Ihnen dann erwarten? Werden wir Sie wieder viel in Talkshows sehen? Ist das so ein bisschen das Ziel, wieder mehr in der Öffentlichkeit aufzutreten?
0: Ja, das Ziel ist tatsächlich zunächst einmal in der Öffentlichkeit aufzutreten. Weil eine Partei, die nicht wahrnehmbar ist, kann auch keine Themen transportieren. Wie sollen die Leute sich denn für die FDP entscheiden, wenn sie uns gar nicht sehen oder gar nicht hören? Und wie sollen sie sich zu bestimmten politischen Positionen verhalten, wenn sie die gar nicht erreichen. Selbstverständlich wird mein öffentlicher Auftritt wichtig sein für die Freien Demokraten. Und ich habe das mal gefragt, warum ich zu bestimmten Talkshows eingeladen werde. Und dann, man fragt sich das ja selbst, also auch in Zeiten, in denen die Freien Demokraten gar keine Rolle mehr spielten, wurde ich eingeladen. Und dann war die Antwort immer wieder, weil dann die Einschaltquoten steigen. Und das liegt wahrscheinlich daran, dass ich entweder einen lustigen Eindruck vermittle oder das anspreche, was die Leute auch in ihrem Kopf haben, nur nicht so formulieren können wie ich. Sie müssen sehen, das ist jetzt keine Anmaßung. 80% der Menschen haben nicht meinen Sprachraum, haben nicht mein Vokabular, können nicht so geschliffen formulieren, aber sie haben trotzdem eine Meinung. Und sie sollen sich nicht dafür schämen, dass sie das nicht so geschliffen ausdrücken können wie Friedrich Merz oder Wolfgang Kubicki, sondern sie sollen ihre Meinung einfach sagen, weil die Meinungsfreiheit eine tragende Grundsäule unseres Gemeinwesens ist. Ist nicht von mir, trotzdem gut, ist vom Bundesverfassungsgericht. Da, wo die Meinungsfreiheit nicht mehr existiert, gibt es auch keine Freiheit und keine Demokratie.
1: Sie sorgen sich um die Meinungsfreiheit in Deutschland?
0: Ja, ich sorge mich deshalb, also es kommt nicht darauf an, 50% der Menschen in Deutschland glauben, dass es nicht mehr mit rechten Dingen zugeht. 70% in Deutschlands Osten, die sind etwas sensibler, weil sie noch diktatorische Erfahrungen haben. Aber wenn sie heute für eine Meinungsäußerung mit einer falschen Begriffswahl in die rechte Ecke gestellt werden, wenn ihnen erklärt wird, wir haben ihren Arbeitgeber angeschrieben, ob er sie noch beschäftigen soll, wenn sie in einer Talkshow sitzen und erklären, die Brandmauer ist für einen Eimer und anschließend gibt es Boykottaufrufe für sie, dann haben wir eine Ebene erreicht, wo viele Menschen das Gefühl haben, es läuft in die falsche Richtung und das müssen wir wirklich ändern. Denn wenn das so weitergeht, dann werden wir sprachlos miteinander. Und das ist das Schlimmste überhaupt, wenn in einer Gesellschaft nicht mehr diskutiert wird, wenn das Argument nicht mehr zählt, sondern nur die Haltung, dann ist das wie bei einem Hefeteich. Der geht irgendwann auf und dann platzt die Veranstaltung. Und dann wachen wir auf und hat die AfD irgendwann die absolute Mehrheit. Was wirklich schlimm wäre. Das wäre so ein Punkt, wo ich mir überlegen würde, doch den Rest meines Lebens auf Mallorca zu verbringen.
1: Sie haben ja selber gesagt, Sie sind nicht die Zukunft der Partei. Da müssen dann irgendwann andere kommen. Wenn wir jetzt mal auf das Jahr 2029 blicken, nächste Bundestagswahl, wenn Schwarz-Rot so lange durchhält, wo sehen wir dann Sie? Im Bundestag oder auf Mallorca?
0: Diese Frage werden wir entscheiden, wenn es soweit ist. Ich bin Anhänger eines alten indianischen Sprichwortes. Das lautet wie folgt, und das ist wirklich eine Lebensweisheit. Mach dir keine Gedanken darüber, was du auf der anderen Seite des Ufers machen willst, bevor du nicht weißt, wie du über den Fluss kommst. Also das Erste ist, die FDP wieder wahrnehmbar und stärker zu machen. Alles Weitere sehen wir dann. Aber die Wahrscheinlichkeit, dass ich 2029 die FDP in den Bundestagswahlkampf führe, wenn es dann soweit ist, ist deutlich geringer als die Wahrscheinlichkeit, dass ich auf Mallorca bin.
2: Wolfgang Kubicki war das im ARD-Interview der Woche. 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

0: Es ist 1 Uhr. 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
1: Die Nachrichten mit Michael Treis. Guten Morgen. In der Ukraine hat es in der Hauptstadt Kiew heftige Explosionen gegeben. Mehrere Medien berichten auch von Luftalarm für die Bevölkerung. Die ukrainische Militärverwaltung meldet einen massiven Angriff durch russische Raketen. Genau davor hatten gestern der ukrainische Präsident Zelensky und die US-Botschaft in Kiew gewarnt, aufgrund von Geheimdienstinformationen. Die Verhandlungen über einen Frieden im Irankrieg könnten deutlich vorangekommen sein. US-Präsident Trump sagte, ein Abkommen sei fast ausverhandelt. Laut Trump soll unter anderem die Straße von Hormuz wieder geöffnet werden. Die iranische Nachrichtenagentur Fars widerspricht. Trumps Behauptung zur Öffnung der Passage entspreche nicht der Realität. In Uganda in Ostafrika sind weitere Ebola-Fälle nachgewiesen worden. Insgesamt gibt es jetzt 5 bestätigte Fälle im Nachbarland der Demokratischen Republik Kongo, in der das Virus ausgebrochen war. Im Kongo gibt es hunderte Verdachtsfälle. Der FC Bayern München hat den DFB-Pokal gewonnen mit 3:0 gegen den VfB Stuttgart. Bayerns Trainer Kompany war nach dem Sieg erleichtert.
2: Wunderschön natürlich. Wir haben gegen eine starke Gegner gespielt heute. Die erste Halbzeit war ganz ausgeglichen. Aber dann diese Mannschaft macht es immer wieder, dieses Niveau erhöhen, letztendlich eine fast perfekte Pokalfinale.
1: Die Bayern haben damit in dieser Saison das Double geholt. Auch in der Fußball-Bundesliga sind sie Meister geworden. Der ADAC erhöht seine Beiträge. Das haben die Delegierten auf der Hauptversammlung in Speyer entschieden. Je nach Mitgliedschaft soll es ab Anfang 2027 zwischen 10 und 35 Euro pro Jahr teurer werden. Der ADAC begründet das mit höheren Kosten, unter anderem für Energie- und Werkstattleistungen. Im letzten Jahr hatte der Mobilclub Verluste gemacht.
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1: Der Japantag in Düsseldorf ist mit einem neuen Besucherrekord zu Ende gegangen. Rund 700.000 Menschen kamen bei bestem Wetter in die Stadt. Moritz Börner, WDR Düsseldorf.
3: Ein ganz typisches japanisches Utensil hat sich auf dem diesjährigen Japantag großer Beliebtheit erfreut, und zwar der Handfächer. Viele Besucher haben sich damit bei Temperaturen um die 30 Grad frische Luft zugewedelt. Wie in den Vorjahren war der Japantag wieder ein Treffen tausender Cosplayer, die sich mit kreativen und bunten Kostümen im Stil japanischer Comichelden verkleidet haben. Um 23 Uhr startete dann das Feuerwerk vor den Augen von hunderttausenden Zuschauern am Rheinufer und auf den Rheinbrücken. Insgesamt blieb es ruhig. Größere Zwischenfälle auf dem Japantag sind bisher nicht bekannt.
1: Und das Wetter in Nordrhein-Westfalen. Die Nacht ist meistens klar bei Tiefstwerten zwischen 18 und 11 Grad. Tagsüber bringt der Pfingstsonntag viel Sonne und auch mal lockere Wolken. Es bleibt trocken und warm. In Münster maximal 27 Grad, in Herten 28 und Leverkusen kommt auf bis zu 29 Grad. Und morgen am Pfingstmontag gibt es dann den ganzen Tag wieder Sonne, 27 bis 31 Grad. Das war WDR aktuell.
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4: Die A2 Hannover Richtung Berlin ist zwischen Ziesar und Wollin wegen Reinigungsarbeiten gesperrt. Die A23 Hamburg Richtung Heide ist zwischen Eidelstedt und Pinneberg Süd wegen Bauarbeiten bis Dienstag 5 Uhr gesperrt. Die Umleitung führt ab Hamburg-Eidelstedt über die B4 bis Pinneberg Mitte oder weicht großräumig über die A7 aus. Die A40 Duisburg Richtung Essen ist zwischen Kreuz Duisburg und Kreuz Kaiserberg bis Dienstagmorgen gesperrt. Die A44 Düsseldorf-Essen ist zwischen Kreuz Düsseldorf Nord und Ratingen-Schwarzbach bis Dienstagmorgen in beiden Richtungen gesperrt. Die A52 Mahl Richtung Gelsenkirchen ist zwischen Gelsenkirchen-Buhr West und dem Übergang zur B224 nach einem Unfall gesperrt. Die A67 Mannheim Richtung Darmstadt ist zwischen Viernheimer Dreieck und Lorsch wegen einer Baustelle bis Dienstag 5 Uhr gesperrt. Die Umleitung, die führt ab dem Kreuz Mannheim über die A656 zum Kreuz Heidelberg, von dort weiter über die A5 in Richtung Frankfurt. Und zuletzt noch die A620 Saarlouis Richtung Saarbrücken ist in Höhe Saarbrücken-St. Anual bis Mittwoch ca. 9 Uhr gesperrt. Die Umleitung führt über die Ausfahrt St. Anual und im Anschluss über die Einfahrt der A620. Ihnen weiterhin eine gute Fahrt.
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4: Und die kommt aus dem Studio von NDR Info in Hamburg. Ich bin Konstanze Nastarowitz. Schön, dass Sie zuhören. Erstmals seit dem Zweiten Weltkrieg findet der jährliche Sudetendeutsche Tag in diesem Jahr in Tschechien statt. Die aus dem heutigen Tschechien vertriebenen Sudetendeutschen feiern das Fest allerdings auch im Schatten von Demonstrationen. Immer wieder versammeln sich Menschen, um gegen den Tag der Sudetendeutschen zu protestieren. Einige Politiker hatten dagegen mobil gemacht. Unsere Korrespondentin Marianne Allweis war vor Ort in Brünn und hat mir erzählt, wie sie den Tag erlebt hat.
5: Es gab immer wieder kleinere Proteste. Es gab aber auch ganz viele Begegnungen in der Stadt, einen langen Tisch der Begegnungen. Da sind Vertriebene, auch wirklich von der älteren Generation, Menschen, die wieder hier waren, dabei gewesen, die sehr froh waren, die zum Teil Tränen in den Augen hatten, als die Volkstanzgruppen alte Lieder gespielt haben und als sie sich dann mit diesen Menschen, Tschechen, auch auf Deutsch zum Teil unterhalten konnten. Also da ist es wirklich zu Begegnungen gekommen. Es gab aber auch ein sehr buntes Programm, also viel Tanz, viel Musik, viel Kultur, aber auch viel Raum für Begegnungen in dem Messegelände. Da waren tschechische Vereine, sudetendeutsche Vereine, deutsch-tschechische Vereine, die sich da vorgestellt haben, die miteinander diskutiert haben. Und ein ganz wichtiger Teil des Sudetendeutschen Tages, das war auch das Gedenken an die Verbrechen der Nazizeit, an die Opfer des Holocaust und an die Menschen, die eben unter der folgenden Vertreibung gelitten haben.
4: Woran genau entzünden sich denn die Proteste? Was für ein Problem haben die Protestierenden mit dem Sudetendeutschen Tag in Tschechien?
5: Es gab jetzt in den vergangenen Tagen immer wieder kleinere Protestaktionen, und zwar von Protestgruppen, die auch sonst solche Veranstaltungen machen, wenn in Brünn mal wieder ein deutsch-tschechischer Versöhnungsmarsch stattfindet, wie das schon in dieser Stadt seit mehreren Jahren der Fall ist. Das sind vor allem Gruppen vom rechten oder vom linken Rand. Und denen geht es in erster Linie darum, dass sie noch nicht abgeschlossen haben mit der Geschichte des Zweiten Weltkrieges. Da waren Sachen zu hören wie die, dass die Nazis eben den Krieg angefangen haben, die Tschechoslowakei besetzt haben. Einige haben auch erzählt, dass ihre Familien wirklich darunter gelitten haben und dass sie deshalb einfach noch nicht vergeben können. Es sind aber auch auf der anderen Seite ganz starke Desinformationskampagnen im Umfeld gesetzt worden, dass die Sudetendeutschen die Benesch-Dekrete aufheben wollten, also die Grundlage der Vertreibungen, oder dass sie Eigentum zurückfordern könnten. Und das wurde wirklich ganz gezielt gestreut, vor allem von extremistischen rechtsnationalen Politikern wie dem Parlamentspräsidenten Tomio Okamura. Der war es, der auch aus diesen kleinen Protesten, mit denen die Organisatoren immer gerechnet hatten, weil sie die schon kannten, weil sie diese Gruppen schon kennen, der aus diesem eine ganz große politische, angestachelte Debatte gemacht hat und der auch durch das Parlament mit Unterstützung der anderen Regierungsparteien eine Resolution durchgeboxt hat, die diesen Sudetendeutschen Tag ablehnt.
4: Vielleicht lohnt an der Stelle auch noch mal ein kurzer Blick zurück. Was genau ist denn diese besondere Geschichte der Sudetendeutschen, die da jetzt auch im Mittelpunkt steht?
5: Das war am Samstag ganz interessant, weil 3 Millionen Sudetendeutsche ungefähr vertrieben worden sind nach dem Ende des Zweiten Weltkriegs. Die Nazis hatten ja die Sudetengebiete zuerst, die Randgebiete der damaligen Tschechoslowakei besetzt und dann ein Jahr später auch die Tschechei, wie es damals hieß, eine Schreckensherrschaft errichtet, den Zweiten Weltkrieg angezettelt. Wie wir alle wissen, es sind sehr, sehr viele Menschen auch im Holocaust umgekommen aus der damaligen Tschechoslowakei. Und die Deutschen wurden nach dem Krieg dann kollektiv dafür vertrieben und mussten ihre Häuser verlassen, ihre Heimat verlassen. Einer der größten und brutalsten Vertreibungsmärsche, der fand im Mai 1945 aus Brünn statt, der zweitgrößten Stadt in Tschechien. Die war sehr stark deutsch geprägt und dabei sind mehrere tausend Menschen gestorben. Das waren vor allem Ältere, das waren Kinder, das waren Frauen, die damals vertrieben worden sind. Aber in Brünn gibt es schon seit Jahren Gedenk- und Versöhnungsaktionen. Angestoßen hat die 2006, 2007 ein einzelner Germanistikstudent, der diesen Marsch wieder gegangen ist, der die Geschichte aufarbeiten wollte, weil durch die Jahre des Sozialismus viele dieser Geschichten lange ein Tabu waren und viele Menschen auch in Brünn nichts von der deutschen Vergangenheit wussten, geschweige denn eben von diesen Vertreibungen und von den zum Teil eben auch gewaltsamen Exzessen.
4: Welche Bedeutung hat denn dann diese Veranstaltung auch für die deutsch-tschechischen Beziehungen? Es haben sich ja auch mehrere deutsche Politiker angekündigt.
5: Am Samstag war Bundesinnenminister Alexander Dobrindt vor Ort und der hat von einem historischen Ereignis gesprochen, eben vor dem Hintergrund der deutschen Schuld, die der Auslöser war für diese brutale Vertreibungen. Und er hat vor allem den tschechischen Organisatoren dieses Sudetendeutschen Tages in Brünn gedankt. Das ist das Festival Meeting Brünnau. Das gibt es seit 2016. 2015 hat sich nämlich Brünn als erste Stadt in ganz Tschechien für die Vertreibung der Deutschen entschuldigt. Also wirklich ein einmaliger Versöhnungsakt. Die haben die Hand ausgereicht. Daraus ist ein ganz großes Festival entstanden, eben immer um das Datum dieser Vertreibungen im Mai. Und dieses Festival war es auch, die Sudetendeutschen dann zum ersten Mal eingeladen haben, die sich schon lange kennen, lange Vertrauen aufgebaut haben und die gesagt haben, dass es vielleicht jetzt 81 Jahre nach dem Ende des Zweiten Weltkriegs wäre, ein guter Zeitpunkt, noch einen weiteren Schritt zu gehen in dieser langen Reihe der vielen Versöhnungsgesten, die Deutschland und Tschechien schon gemeinsam gegangen sind. Und daraufhin sind die Sudetendeutschen dann eben für ihren Pfingsttag zu Gast in Brünn gewesen.
6: Einschätzungen unserer Korrespondentin Marianne Alweis anlässlich des Treffens der Sudetendeutschen in Tschechien. Der britische Premier Keir Starmer lehnt es ab, zu gehen. Er will auch nach dem Wahldebakel seiner Labour-Partei im Amt bleiben und argumentiert, nur so könne er die Stabilität liefern, die er versprochen hat und die das Land braucht. Doch die Klatsche, die sich die Labour-Partei bei den Regional- und Kommunalwahlen eingefangen hat, wirkt nach. Unser London-Korrespondent Christoph Prössel hat sich mal genauer angesehen, welche Rivalen sich aktuell schon in Stellung bringen und wie gefährlich sie Keir Starmer werden könnten.
7: In der vergangenen Woche war fast alles wie immer für Keir Starmer. Der britische Premier hielt ein Kabinettstreffen ab, trat im Parlament auf, telefonierte unter anderem mit dem ukrainischen Präsidenten Selenskyj. Dass er gerade mitten in einem Machtkampf steht, danach sah es fast nicht aus. Keep calm and carry on heißt ein britisches Sprichwort. Ruhe bewahren und weitermachen. Nach diesem Motto handelt Starmer derzeit. Dabei positionierten sich in der vergangenen Woche gleich mehrere Kandidaten, um ihn möglicherweise an der Spitze der Partei und somit als Premier abzulösen, wegen der miesen Umfragewerte und der verlorenen Regional- und Kommunalwahl vor 2 Wochen. Doch nun ist klar, die Kontrahenten bringen sich in Position.
8: Andy Burnham, der Sympathieträger.
7: Andy Burnham ist seit 2017 Bürgermeister von Manchester. Er gilt als nahbar, guter Kommunikator und Redner. Gestern trat er in Makerfield auf, dort, wo er am 18. Juni einen Sitz im Unterhaus gewinnen will. Das ist die Voraussetzung, um gegen Keir Starmer anzutreten und den Parteivorsitz zu übernehmen.
9: Politics in this country, British politics, is tired.
7: Die Politik in Großbritannien ist müde. Ein neues Skript ist nötig. In den nächsten 4 Wochen würden die Menschen von Makerfield dieses Skript schreiben. Und das sei eine große Chance, sagte Burnham. Es ist eine absurde Situation, in der er steckt. Sein Wahlkampf ist auf diesen Wahlkreis gerichtet, in dem sie mehrheitlich für den Brexit gestimmt haben und in dem die rechtspopulistische Partei Reform UK deutlich zulegen konnte. Gleichzeitig richten sich natürlich alle Blicke auf ihn als möglichen neuen Premier. Burnham saß bereits im Unterhaus von 2001 bis 2017 und gilt als gemäßigter Linker.
8: Wes Streeting, der Stratege.
7: Wahrscheinlich war es Wes Streeting, der mit seinem Rücktritt als Gesundheitsminister alles ins Rollen brachte. Die Debatte, dass Labour in den Umfragen so mies dasteht, nur ein neuer Premier es richten kann. Auch Streeting will gegen Starmer antreten, aber er weiß, er ist längst nicht so beliebt wie Burnham. Innerhalb seiner Partei gilt er als großes Talent. Streeting ist in schwierigen Verhältnissen groß geworden. Die Eltern bezogen Sozialhilfe, die Großeltern saßen mehrfach im Gefängnis. In der vergangenen Woche setzte Streeting einige Akzente seiner Politik.
10: The wealth gap in this country has widened.
7: Die Wohlstandsschere in diesem Land geht auseinander. Es gibt sehr unterschiedliche Chancen für Kinder und es gibt eine Lücke zwischen dem Einkommen aus Arbeit und dem aus Kapitalerträgen. Deswegen möchte Streeting eine Vermögenssteuer einführen. Das klingt sehr sozialdemokratisch und deutet darauf hin, dass Streeting die Partei zu ihren Grundwerten zurückführen möchte.
8: Angela Rayner, die Parteilinke.
7: Die Abgeordnete aus dem Norden Englands hebt sich deutlich von vielen anderen im politischen Betrieb in Westminster ab. Ihr Dialekt verrät, sie kommt aus Manchester. Sie war alleinerziehende Mutter, kein Teil des Establishments. Die 46-Jährige ist zurückhaltend mit großen Ankündigungen, hat aber deutlich gemacht, dass die Polizei die Ermittlungen in einer Steueraffäre gegen sie eingestellt hat. Das Signal sollte sein, jetzt ist der Weg frei für eine mögliche Kandidatur. Wegen einer Untersuchung in einer Steuer Sache war sie als stellvertretende Premierministerin zurückgetreten, hatte aber ihren Sitz im Unterhaus behalten. Vieles deutet darauf hin, dass nun zunächst die Nachwahl in Makerfield am 18. Juni abgewartet wird. Wenn Burnham gewinnt, dürfte er der Favorit im Rennen um den Parteivorsitz sein.
6: Christoph Prössel war das aus London. Die Zeit, es ist 1.14 Uhr.
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6: Beim Flug in den Urlaub bekommen wir das gar nicht mit. Aber in bestimmten Gebieten, in Zypern zum Beispiel oder im Nahen Osten oder in Skandinavien, da werden Flugzeuge von außen attackiert. Das GPS-Signal fällt einfach aus oder es zeigt komplett falsche Werte an. Spoofing nennt man das und ARD-Wissenschaftsredakteur Stefan Tröndle hat sich mal angeschaut, wie sich Piloten auf derartige Störungen vorbereiten.
11: So klingt es, wenn die Navigationssignale für Verkehrsflugzeuge angegriffen werden. Es gibt nur einen kleinen Hinweiston und eine Warnmeldung im Cockpit. Dann müssen die Piloten reagieren. Wizz Air ist eine große Fluglinie mit Schwerpunkt Osteuropa und betreibt in Budapest ein eigenes hochmodernes Trainingscenter. Die Ungarn sind inzwischen unfreiwillig Experten für solche Störungen, weil ihre Basis näher an der Ukraine liegt. Das Thema betrifft zwar alle, aber keine Fluglinie redet gerne darüber. Nur Wizz Air zeigt zum ersten Mal überhaupt im Cockpit-Simulator, wie sich Spoofing für Piloten anfühlt und was die dagegen machen können. Sicherheitskapitän Akos Petisch demonstriert das bei einem virtuellen Flug nach Zypern.
12: Wir sehen, dass sich unsere Karte ganz leicht nach links bewegt. Aus diesem Grund nimmt unser Flugzeug an, dass wir uns rechts von der freigegebenen Flugroute befinden. Deswegen fliegen wir eine leichte Linkskurve, obwohl wir festgelegt haben, dass wir eigentlich geradeaus fliegen sollten. Das ist ein typisches Symptom von Spoofing. Wir nennen das Mapshift. Diese Kartenverschiebung verändert die Position des Flugzeugs so, dass das automatische Flugsteuerungssystem nicht mehr genau weiß, wie es reagieren soll.
11: Ursache? Falsche GPS-Daten, die aus Israel und Syrien Richtung Zypern strahlen. In solchen Fällen schalten die Piloten das GPS-System einfach aus. Die Maschine fliegt mit Trägheitsnavigation und Signalen von Funkfeuern weiter, so sicher, wie das früher auch der Fall war. Meistens reagieren die Piloten sogar schon vorher, denn inzwischen haben sie sehr genaue Karten der Regionen, in denen GPS-Störungen vorkommen. Wichtig ist das Training, sagt Akos Petisch.
12: Wir führen für unsere Piloten ein umfassendes Training durch und legen dabei großen Wert auf ihre Weiterbildung. Wir erklären ihnen den Hintergrund, geben ihnen Material, damit sie verstehen, warum es äußerst wichtig ist, die vorgegebenen Verfahren und Richtlinien konsequent anzuwenden, um die schlimmstmöglichen Folgen von GPS-Störungen zu vermeiden.
11: Das handhaben die meisten Fluglinien so. Vor allem müssen die Cockpit-Crews immer wieder die Daten der unterschiedlichen Navigationssysteme vergleichen, sagt auch Niklas Ahrens von der Vereinigung Cockpit.
13: Was wir momentan sehen, ist, dass wir gewisse Hotspots in Regionen dieser Welt haben, wo wir davon ausgehen können, dass GPS-Signale nicht zuverlässig sind. Das ist in diesem Fall gar nicht so schlecht, weil wir diese Regionen kennen. Generell muss man sagen, ist ein GPS oder das GPS-Signal nicht fälschungssicher und auch nicht störsicher. Das heißt, ein gesundes Misstrauen ist in jedem Fall ratsam.
11: Weil bei der GPS-Konstruktion in den 80er Jahren Fälschungen noch keine große Rolle gespielt haben. Die Frage ist, ob und wie die Angriffe von außen die Satellitennavigation insgesamt beschädigen. Eine technische Abhilfe gibt es nicht. Noch nicht. Aber das Deutsche Zentrum für Luft- und Raumfahrt entwickelt gerade eine Antenne für Flugzeuge, die die Störsignale unterdrückt. So konstruiert, dass man sie in alle aktuellen Systeme integrieren kann.
14: Diese Systeme haben den Vorteil, dass sie den Schutz gegen die Störung auf physikalischer Ebene erreichen. Das heißt also, es wird die Tatsache ausgenutzt, dass Nutzsignale und Störsignale aus unterschiedlichen Richtungen kommen. Für jemanden, der bewusst stören möchte, ist das wahnsinnig schwer nachzubilden.
11: Sagt Professor Michael Meurer, weil Satellitensignale eben von oben kommen und Störsignale von unten. Die Piloten können die Satellitennavigation damit einfach weiter nutzen. Theoretisch ist die Antenne sogar schon jetzt einsetzbar. Aber bis Piloten ihre Passagiere wieder ganz ungestört in den Urlaub fliegen können, dauert es noch ein bisschen. Die Zulassungsverfahren sind aufwendig. Natürlich der Sicherheit wegen.
6: Am heutigen Pfingstsonntag sammeln die katholischen Kirchen traditionell Geld für Osteuropa. Diesmal für Hilfsprojekte in Armenien. Organisiert wird das von Renovabis, dem Osteuropa-Hilfswerk der katholischen Kirche, mit Sitz im bayerischen Freising. Das diesjährige Empfängerland für die Spenden, Armenien, liegt zwar rein geografisch betrachtet schon in Asien, die meisten Menschen fühlen sich aber Europa zugehörig, aus historischen und kulturellen Gründen. Über eines dieser Hilfsprojekte vor Ort berichtet Antje Dechert. Und ihre Entdeckungsreise, die beginnt musikalisch.
15: Lieder kann man überall hin mitnehmen. Deshalb singt Anna Kachatrian alte armenische Wiegenlieder. Es sind Lieder aus ihrer Heimat Bergkarabach, das heute zu Aserbaidschan gehört. Sie klingen nach Sehnsucht, Trost und Zuversicht. Wiegenlieder sind für viele Kinder ein erster Berührungspunkt mit der Kultur ihrer Vorfahren. Deshalb möchte ich sie weitergeben. Recognize Armenian culture
16: like this way. Anna ist 25 Jahre alt. Anfang der 2020er Jahre ist sie mit ihrer Familie aus der umkämpften Region Bergkarabach geflohen. Heute lebt sie in Jerewan, der Hauptstadt Armeniens. Und sie will an die Oper, nach Italien. Gerade hat Anna ihre Volksweisen in einer Aula der staatlichen Universität Jerewan aufgeführt. Sie hatte sie im Rahmen eines Kunst- und Kulturprojekts gesammelt und neu vertont. Zusammen mit ihr haben 20 weitere Nachwuchskünstlerinnen und Künstler aus Jerewan daran teilgenommen. Alle haben sie sich mit dem kulturellen Erbe Armeniens auseinandergesetzt. The overall aim
17: of this project. Unser Projekt will junge Menschen stärken und sie dazu befähigen, sich über ihre Talente aktiv in unsere Zivilgesellschaft einzubringen.
16: Sagt Monika Saksian, Juristin und Direktorin der armenischen Menschenrechtsorganisation CASA, die das Projekt in Jerewan organisiert. Viele der Jugendlichen, betont Monika, stammen aus Familien, die 2023 nach dem Krieg mit Aserbaidschan Hals über Kopf aus Bergkarabach fliehen mussten, so wie Anna.
17: Seit dem Karabachkrieg 2020 und den Vertreibungen 2023 fällt es gerade jungen Armeniern sehr schwer, noch daran zu glauben, dass sie selbst ihre Zukunft gestalten können.
16: Doch junge Menschen, die sich engagieren, um die noch junge Demokratie Armeniens zu stärken und ihr Land weiterzuentwickeln,

0: Sitz in Freising bei München. Renovabis unterstützt das Kunstprojekt für junge Geflüchtete aus Bergkarabach finanziell.
1: Unsere Arbeit, den Menschen dort zu helfen, ist eigentlich Friedensarbeit auch für uns. Und wenn wir dort helfen, dass die Menschen Mut haben, ihr Schicksal in die eigenen Hände zu nehmen.
0: Für die 25-jährige Anna ist diese Möglichkeit zum Austausch schon ganz konkret geworden. Sie hatte sich für eine Meisterklasse an der Oper im italienischen Triest beworben und ist angenommen worden. Im Sommer soll es losgehen.
2: Ich kann da an einem Don Giovanni Opernprojekt teilnehmen und habe die Rolle der Donna Anna bekommen. Das ist der schwierigste Part. Ich bin wirklich sehr glücklich darüber.
3: Yes.
0: Anna ist überzeugt. Die armenischen Lieder, die sie für das Kulturprojekt aufgenommen hat, haben ihr das nötige Selbstbewusstsein und die Kraft für ihre Bewerbung gegeben.
4: Die Pfingstspendenaktion der katholischen Kirche kommt in diesem Jahr Armenien zugute. Antje Dechert berichtete.
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4: Jedes Jahr ist der ESC, wie er mittlerweile heißt, ja ein ziemliches Großereignis, so ja auch vor einer Woche. Los ging's mit dem Wettbewerb heute, vor genau 70 Jahren. Da fand im schweizerischen Lugano der erste Grand Prix Eurovision de la Chanson statt. Dirk Böhling über die bewegte Geschichte des ESC.
6: Große Karrieren.
7: Merci, merci.
6: Echte Welthits. Und noch ein paar deutsche musikalische Glücksmomente.
8: Ein bisschen Frieden, ein bisschen Sonne.
6: All das hätten wir ohne diesen Schlagerwettbewerb vielleicht nicht erlebt, der zunächst noch einen Namen trug, den hierzulande nur Französischlehrkräfte richtig aussprechen konnten.
9: Grand Prix Eurovision de la Chanson.
6: 1956. Der Zweite Weltkrieg ist etwas mehr als 10 Jahre vorbei. Und mit Blick auf ein möglichst geeintes Europa herrscht Aufbruchstimmung auch in ein musikalisches Miteinander. Der Weltrundfunkverein war der European Broadcasting Union, kurz EBU, gewichen, in der Fernsehformate aus verschiedenen Ländern Europas gezeigt werden. So findet die Krönung der englischen Königin Elizabeth und die Fußball-Weltmeisterschaft 1954 den Weg auch auf deutsche Mattscheiben. Und Mitte der 50er Jahre entsteht die Idee für einen europäischen Liederwettstreit, der anders als die Schlagerfestivals von Sanremo und Baden-Baden ganz auf das Medium Fernsehen zugeschnitten sein soll. Es ist nicht weniger als die Geburtsstunde des größten Musikwettbewerbs der Welt, was da in Lugano über die Bühne geht.
10: Eccoci giunti alla finale europea dei concorsi della canzone.
6: Sieben Nationen, nämlich Belgien, Frankreich, die Niederlande, Luxemburg, Italien, die Bundesrepublik und Gastgeber Schweiz, singen gegeneinander an. Deutschland schickt Walter Andreas Schwarz und Freddy Quinn ins Schlagerrennen.
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6: Welchen Platz sich der Wiener Wahlhamburger ersungen hat, ist nicht überliefert, da nur der Siegertitel bekannt gegeben wird. Der kommt von der Schweizerin Lys Assia und heißt bezeichnenderweise Refrain. Der Rest ist Musikgeschichte. Da gab es totalen Nonsens. Neben gefeierten Triumphen und sogar einen mittlerweile im Ruhestand befindlichen Mr. ESC.
12: Peter Ober.
13: Aber das ist ja komisch. Ich meine, man macht 30, 35 Jahre Radio,
12: ja,
13: und für den Song Contest ist man bekannt.
6: Heute bringen finanzielle Erwartungen, politische Neutralität und der Umgang mit umstrittenen Beiträgen den ESC immer öfter unter Druck. Aber daran dachte am 24. Mai 1956 um 21 Uhr noch niemand, als in wenigen schwarz-weißen Fernsehapparaten die erste Übertragung stattfand. Das war heute vor 70 Jahren.
4: Der Stichtag von Dirk Böhling.
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14: Mit Tom Gerntke und mit dem Doublegewinn des deutschen Fußballrekordmeisters FC Bayern München. Das Team von Trainer Vincent Kompany besiegte im Pokalfinale den VfB Stuttgart mit 3:0 und holte nach der Meisterschale zum Abschluss der Saison nun auch noch den Pott. Und das wieder einmal dank Torjäger Harry Kane. Der Engländer traf gleich dreimal. Anerkennung selbst vom Gegner, von Stuttgart-Stürmer

0: Dennis Undaff.
1: Der Mann trifft, wie er will. Und ich glaube, in so einem Spiel darf sie ihn nicht aus den Augen lassen. Und dann macht er die Dinge halt eiskalt. Wir können stolz sein, wir haben lange mitgehalten, wir haben es lange eklig gemacht. Aber ja, wie gesagt, stolz sein. Gibt Schlimmeres, als gegen Bayern zu verlieren.
0: Stolz und Anerkennung also beim Verlierer, beim VfB Stuttgart. Stolz aber natürlich auch beim Sieger, bei Bayerns Kapitän Joshua Kimmich.
2: Jeder war sehr, sehr glücklich, dass wir endlich mal wieder in Berlin waren. Wir selber wollten natürlich unbedingt das Ding gewinnen. Natürlich für uns selbst, für unsere Familien, aber auch für den Club. Weil das schon was sehr, sehr Besonderes ist. Und man merkt, dass gerade in dieser Saison eine sehr positive Dynamik entstanden ist. Und deswegen war es für uns auch wichtig, ein bisschen was zurückzugeben.
0: Und Pokalendspiele, die gab es auch zuvor schon beim Tag der Amateure. Eine Übersicht über alle Ergebnisse, darunter einige Überraschungen, finden Sie online auf sportschau.de. Und genau dort gibt es dann auch einen ausführlichen Artikel zum Traineraus von Mitch Kniert bei Fußball-Zweitligist Arminia Bielefeld. Denn nach 3 sehr erfolgreichen Jahren, unter anderem mit der Teilnahme am Pokalfinale im vergangenen Jahr, gehen der Verein und Kniert nun getrennte Wege. Das Ganze sei einvernehmlich entschieden worden, heißt es. Aktuell läuft die Eishockey-Weltmeisterschaft und die deutsche Nationalmannschaft ist fürs Weiterkommen auf Schützenhilfe angewiesen. Und das trotz des 6:2-Siegs gegen Österreich, Burkhard-Huppe.
3: Das war ein überzeugender Auftritt der deutschen Eishockey-Nationalmannschaft, dieser 6:2-Erfolg gegen Österreich. Vermutlich kommt er zu spät, um das Viertelfinale noch zu erreichen. Aber vor knapp 10.000 Zuschauern hatten die Deutschen nach einem komplizierten Beginn in diesem Spiel am Ende alles sicher unter Kontrolle. Lukas Reichel erzielte einen Hattrick und wurde zum besten Spieler des Spiels gewählt. Außerdem Josh Szymanski aus der ersten Reihe noch erfolgreich. Manuel Widra, der Angreifer aus Berlin. Und ganz am Ende traf auch noch Alexander Ehl ins verwaiste österreichische Tor. Die Österreicher nur im ersten Drittel und zu Beginn des zweiten Drittels ein Gegner auf Augenhöhe. Danach wurden sie von Deutschland nach Strich und Faden dominiert und so gewinnt Deutschland auch in dieser Höhe verdient mit 6:2.
0: Und wir schauen zum Radsport, genauer gesagt zum Giro d'Italia, denn dort ist ein alter Bekannter wieder ganz vorne in der Gesamtwertung, Holger Gerska.
4: Jetzt fährt er also in Rosa, der große Favorit. Mit dem dritten Etappensieg bei der dritten schweren Bergankunft hat Jonas Vingegaard die mit 2,5 Minuten ziemlich deutliche Führung in der Gesamtwertung und damit das Spitzenreiter-Trikot übernommen. Auf der extrem schweren Etappe zwischen Aostatal und Mont Blanc-Massiv zeigte die Mannschaft des zweimaligen Tour de France-Siegers eine überragende Leistung und ebnete dem Dänen mit permanenter Tempoarbeit die Grundlage für den Soloerfolg. Knapp 5 Kilometer vor dem Ziel attackierte Jonas Vingegaard und diesmal fuhr er auch fast eine Minute Vorsprung gegenüber dem Österreicher Felix Gall heraus. Dritter wurde der frühere Giro-Gesamtsieger Jai Hindley aus Australien. Er führt für die deutsche Red Bull-Mannschaft. Die bisherige Nummer 1 dieser Rundfahrt, Afonso Eulalio aus Portugal, verlor fast 3 Minuten und damit das rosa Trikot, bleibt aber in der Gesamtwertung noch Zweiter. Hinter Jonas Vingegaard und vor Felix Gall.
0: Während beim Radsport also alles beim Alten ist, gab es beim Tennis in Hamburg eine faustdicke Überraschung. Der Peruaner Ignacio Buse gewann das ATP-Turnier am traditionsreichen Roten Baum und das als Qualifikant. Der 22-Jährige bezwang im Endspiel den an Nummer 6 gesetzten US-Amerikaner Tommy Paul und feierte damit bei seinem ersten ATP-Finale gleich mal den allerersten Titel.
5: Und das war der Sport in der ARD-Infonacht mit Tom Gernke.
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7: Um 1.31 Uhr mit Gabriela Kühne. Die finanzielle Situation der Pflegeversicherung hat sich seit Jahresanfang weiter verschlechtert. Das teilte der Spitzenverband der gesetzlichen Krankenversicherungen mit. Aus der Nachrichtenredaktion Inken Henkel.
8: Nach neuen Zahlen verzeichnet die Pflegeversicherung im ersten Quartal ein Minus von knapp 670 Millionen Euro. Und das, obwohl sie gleichzeitig 800 Millionen Euro aus einem Darlehen bekommen habe. Fürs ganze Jahr rechnet der Verband der Krankenversicherungen mit einem Defizit von 4,2 Milliarden Euro. Die Politik müsse jetzt das Ruder herumreißen, sagte der Chef der gesetzlichen Krankenversicherungen Blatt dem Spiegel. Sonst würden die Probleme nächstes Jahr unbeherrschbar. Bundesgesundheitsministerin Warken will noch vor der Sommerpause einen Gesetzentwurf für eine Pflegereform vorlegen.
7: Nahe dem Weißen Haus in Washington sind nach Angaben von US-Sicherheitsbehörden Schüsse gefallen. Der für den Schutz des Präsidenten zuständige Secret Service teilte mit, man gehe Berichten über Schüsse an der 17. Straße und der Pennsylvania Avenue nach. Einsatzkräfte seien vor Ort, um die Meldungen zu überprüfen. FBI-Chef Pettel schrieb auf der Plattform X, Beamte der Bundespolizei unterstützten den Secret Service. US-Präsident Trump hält sich nach Medienberichten derzeit im Weißen Haus seinem Amtssitz auf. Dort hatte er unter anderem Gespräche über ein mögliches Ende des Iran-Kriegs geführt. Und dabei haben sich die USA und der Iran offenbar angenähert. US-Präsident Trump zufolge ist ein Rahmenabkommen weitgehend abgesteckt worden. Allerdings müssten letzte Details noch geklärt werden, so Trump auf seiner Internetplattform. Laut dem US-Präsident soll die für den Handel so wichtige Straße von Hormuz dann wieder geöffnet werden. Die iranische Nachrichtenagentur Fars berichtete hingegen, die Wasserstraße bleibe unter iranischer Verwaltung. Die Goldene Palme für den besten Film geht in diesem Jahr an den rumänischen Regisseur Cristian Mungiu für sein Drama Fjord. Die Filmfestspiele von Cannes brachten am Abend außerdem eine Überraschung für den einzigen deutschen Beitrag. Aus Cannes, Jan Tussing.
9: Valeska Griesebach wurde bei der Abschlussveranstaltung der diesjährigen Filmfestspiele von Cannes mit dem Preis der Jury für ihren Film Das geträumte Abenteuer ausgezeichnet. Die in Berlin lebende Regisseurin erzählt darin die Geschichte einer bulgarischen Frau an der Grenze zur Türkei, die einem Freund hilft, der in die Fänge der Mafia gerät. Cristian Mungiu wurde für sein in Norwegen spielendes Drama Fjord mit dem Hauptpreis für den besten Film ausgezeichnet. Es ist bereits die zweite Goldene Palme für den rumänischen Regisseur.
7: Das Wetter in Deutschland. Es ist trocken, im Norden vereinzelt Schauer, Tiefstwerte 17 bis 8 Grad. Am Tage sonnig, Höchstwerte 26 bis 34 Grad, im Norden kühler. Am Montag viel Sonne bei 19 bis 34 Grad. Das waren die Nachrichten.
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5: Die A2 Hannover Richtung Berlin ist zwischen Ziesa und Wollin wegen Reinigungsarbeiten gesperrt. Die A8 München Richtung Salzburg ist zwischen Irschenberg und Bad Aibling wegen Bergungsarbeiten gesperrt. Die A23 Hamburg Richtung Heide ist zwischen Eidelstedt und Pinneberg Süd wegen Bauarbeiten bis Dienstag 5 Uhr gesperrt. Die Umleitung führt ab Hamburg-Eidelstedt über die B4 bis Pinneberg Mitte oder weicht großräumig über die A7 ab. Die A40 Duisburg Richtung Essen ist zwischen Kreuz Duisburg und Kreuz Kaiserberg bis Dienstagmorgen gesperrt. Die A44 Düsseldorf-Essen ist zwischen Kreuz Düsseldorf-Nord und Ratingen-Schwarzbach bis Dienstagmorgen in beiden Richtungen gesperrt. Die A52 Mahl Richtung Gelsenkirchen ist zwischen Gelsenkirchen-Buer-West und dem Übergang zur B224 nach einem Unfall gesperrt. Die A67 Mannheim Richtung Darmstadt ist zwischen Vierenheimer Dreieck und Lorsch wegen einer Baustelle bis Dienstag 5 Uhr gesperrt. Die Umleitung ab dem Kreuz Mannheim über die A656 zum Kreuz Heidelberg, von dort weiter über die A5 in Richtung Frankfurt. Und zuletzt noch die A620 Saarlouis Richtung Saarbrücken ist in Höhe Saarbrücken-St. Anual bis Mittwoch ca. 9 Uhr gesperrt. Die Umleitung führt über die Ausfahrt St. Anual und im Anschluss über die Einfahrt der A620. Ihnen weiterhin eine gute Fahrt.
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5: Mit Konstanze Nastarowitz. Hallo. Aktuell lohnt sich eine Solaranlage auf dem Dach ja doppelt. Man produziert günstig Strom und man bekommt eine garantierte Einspeisevergütung. Diese Förderung will die Bundesregierung aber streichen. Im SWR-Podcast Plus Minus gehen Anna Planken und David Alf diese Woche der Frage nach, für wen es sich lohnt, sich jetzt noch schnell eine Solaranlage aufs Dach zu schrauben. Und sie klären, ob Wirtschaftsministerin Reiche recht hat, wenn sie sagt, dass sich ein Solardach auch ohne staatliche Förderung lohnt.
10: In meinem näheren familiären Umfeld, da vergehen bei so Familienfeiern, ich würde sagen, schätzungsweise keine 10 Minuten, ohne dass nicht irgendwer sein Handy rausholt und dann mit irgendjemandem so tuschelt und das Display so zeigt und sagt, guck mal hier, meine PV-Anlage gerade zu Hause, was die da an Strom produziert.
11: Oh, das ist schrecklich, ne? Es nervt alle, die nichts damit anfangen können. Ist aber natürlich für die, die sowas auf dem Dach haben, echt ein aktuelles Doppelplus. Du produzierst eigenen Strom, übrigens für einen Bruchteil von dem, was du sonst bei deinem Stromanbieter bezahlst. Und wenn du noch was übrig hast, dann verkaufst du den Strom auch noch an alle anderen.
10: Das ist echt cool, ne? Also alles, was du nicht selbst brauchst, kann ins öffentliche Stromnetz eingespeist werden und dafür gibt's Geld. Einspeisevergütung nennt sich das. Das ist eine staatliche Förderung für privat erzeugten Solarstrom. Reich wird man damit jetzt klassisch nicht, aber so ein paar tausend Euro kommen über die Jahre zusammen.
11: Noch, denn genau diese Förderung will die Bundeswirtschaftsministerin streichen. Nicht für alle privaten Solaranlagen, sondern nur für neue, also für die, die ab 2027 in Betrieb genommen werden. 2027, das ist ja direkt vor der Tür und das ist eben diese Zahl, die da im Entwurf für eine Novelle des Erneuerbare-Energien-Gesetzes steht. Das hat das Bundeswirtschaftsministerium vorgelegt und das soll alles jetzt gerade mit den Ministerien abgestimmt werden. Aber 2027 ist jetzt ja nicht mehr wirklich lange hin.
10: Nee, und alle, die sich ab 2027 dann eine Solaranlage aufs Dach bauen, bekommen diese Förderung möglicherweise nicht mehr. Bundeswirtschaftsministerin Reiche findet, eine Solaranlage rechne sich auch ganz ohne zusätzliches Geld vom Staat.
12: Die Kombination aus Aufdach-PV und Batterie wird jetzt schon durch die Kunden nachgefragt. Optimiert braucht es dafür keine Förderung.
10: Der Energieexperte vom Online-Portal Finanztipp, Benjamin Weigel, der sieht es anders.
13: Ich würde schon sagen, dass man ein bisschen Zeitdruck hat, weil nach allem, was wir bei Finanztipp auch durchgerechnet haben, wird sich eine PV-Anlage unter den Bedingungen, die jetzt gerade im Raum stehen für 27, deutlich schwerer rentieren für den Privathaushalt.
11: Wer hat jetzt recht? Braucht man die staatlichen Zuschüsse, damit sich so eine PV-Anlage rechnet? Oder lohnt es sich tatsächlich auch, den Strom vom eigenen Dach direkt an der Strombörse zu verticken, das selber zu machen? Das klären wir jetzt.
10: Im Moment kann man sagen, in ganz vielen Fällen rechnet sich eine Solaranlage. Unter anderem, weil es diese Einspeisevergütung gibt und sich die Kosten über die Jahre eben verlässlich wieder einspielen, also amortisieren. Um auszurechnen, ob eine PV-Anlage Sinn macht, sortieren wir jetzt mal ein paar Zahlen.
11: Ja, und damit fangen wir jetzt mit dem fettesten Batzen an. Denn so eine Solaranlage, die kostet auch echt einen fetten Batzen. Ne? Laut dem Online-Portal Finanztipp liegt der Preis für eine Anlage in der Größe, die man so für ein Einfamilienhaus braucht, bei bis zu 16.000 Euro. Aber je nach Komponenten und Anbieter gibt's auch mega große Unterschiede.
10: Sinnvoll ist es auf jeden Fall, auch in zusätzlichen Speicher zu investieren, also in eine Batterie. Laut ADAC kostet ein Komplettpaket aus Solaranlage und Speicher inklusive Montage so zwischen 10.000 und 22.000 Euro netto. Ähnlich rechnen auch die Experten von Finanztipp.
11: Ja, und wenn man das Geld jetzt reingesteckt hat, dann kann man mindestens 20 Jahre lang selbst Strom produzieren.
10: So, wir haben gesagt, bis zu 22.000 Euro netto. All in all, was bekommen wir denn für so ein Invest? Wir bekommen einen super niedrigen Strompreis als Gegenleistung. Also wenn man alle Kosten für eine Solaranlage zusammenzählt und mit einer Lebensdauer von 20 Jahren für die Anlage rechnet, dann produziert man die Kilowattstunde Strom mit der eigenen Anlage für etwa 10 Cent. Das zeigen Berechnungen des Fraunhofer Instituts für Solare Energiesysteme. 10 Cent.
11: Das ist ein Sensationspreis. Es wird ein bisschen teurer, müssen wir ehrlicherweise sagen, für die Kilowattstunde, wenn man sich jetzt noch, du hast gerade von einer Batterie gesprochen, wenn man sich so einen Batteriespeicher noch zusätzlich anschafft. Und trotzdem kostet der Solarstrom auch so vom Dach nur einen Bruchteil von dem, was man sonst so seinem Stromanbieter zahlen müsste, wenn man den Strom einfach so kauft. Laut Statistischem Bundesamt haben Privathaushalte in Deutschland in der zweiten Jahreshälfte 2025 im Schnitt mehr als 40 Cent pro Kilowattstunde bezahlt. Das ist also schon ein ganz anderer Schnack. Wir sehen ganz deutlich, Solarstrom ist billiger und über die Jahre läppert sich die Ersparnis ganz schön zusammen, meint Benjamin Weigel von Finanztipp.
13: Das summiert sich dann eben auf 20 Jahre auf eine sehr, sehr hohe Summe, oft im weit fünfstelligen Bereich, was ich dann an Stromkosten einsparen kann.
10: Fünfstellig, das heißt 10.000 Euro und mehr. Finanztipp hat ausgerechnet, dass sich eine Solaranlage schon ab einem Stromverbrauch von 3.000 Kilowattstunden im Jahr rechnen kann. Wer mehr Strom verbraucht, profitiert schneller.
13: Je höher der Strombedarf ist, desto eher kann sich auch eine PV-Anlage abzahlen, also rentiert sich dann wirklich auch auf dem eigenen Zuhause.
10: Also schaut mal in eure Abrechnung vom letzten Jahr, wie hoch euer Stromverbrauch ist, dann habt ihr mal so eine Hausnummer. Grob zur Einordnung, wer zu viert in einem Haus wohnt, verbraucht typischerweise ungefähr 4.000 Kilowattstunden im Jahr.
11: Und deshalb halten wir mal fest, man kann mit einer Solaranlage richtig Stromkosten sparen. Das ist das eine, aber ich habe ja vorhin gesagt, es ist eigentlich so ein riesiges Doppelplus, denn das andere ist, dass ich noch zusätzlich Geld verdienen kann, wenn ich Strom ins öffentliche Netz einspeise. Diese Einspeisevergütung vom Staat. Und die schauen wir uns jetzt mal genauer an.
10: Im Moment ist es so, dass der Staat euch den Strom quasi abkauft für einen festen Preis. Wie viel man bekommt, hängt davon ab, wann die Anlage ans Netz gegangen ist. Für neue Anlagen liegt die Einspeisevergütung aktuell bei knapp 8 Cent pro Kilowattstunde. Das ist jetzt kein Hammerpreis, aber eben doch ein finanzieller Zuschuss, der sich über die Jahre gesehen auszahlt. Denn den Zuschuss gibt es 20 Jahre lang.
11: Ja, und der Zuschuss ist garantiert, dieser Preis ist garantiert. Egal, ob ihr jetzt morgens, mittags oder abends Strom ins Netz liefert, ihr bekommt immer den gleichen Preis. Es gibt nur eine kleine Ausnahme, zu der aber später mehr. Erstmal können wir trotzdem hier festhalten, normalerweise ist diese Einspeisevergütung tatsächlich fix. Und das, obwohl der Preis für Strom auf dem Markt überhaupt gar nicht gleich ist, sondern immer megamäßig schwankt.
10: Das liegt daran, dass Strom an der Börse gehandelt wird. Wenn wenig Strom da ist, dann steigen die Preise. Und wenn viel da ist, dann sinken sie. Im Extremfall können sie sogar ins Negative kippen. Also wenn viel Strom da ist, aber wenig gebraucht wird. Am 1. Mai zum Beispiel war das, da war das Wetter gut, mit viel Sonne. Um die Mittagszeit lag der Preis an der Strombörse deshalb für anderthalb Stunden bei fast minus 500 Euro pro Megawattstunde.
11: Ja, aber gut, das sind tatsächlich die Ausnahmen. Über die habe ich gerade schon kurz gesprochen. In Zeiten, in denen der Preis an der Strombörse negativ ist, bekommen die Besitzer neuer Solaranlagen auch jetzt schon keine Einspeisevergütung mehr. Das gilt seit Februar 2025. Dazu haben wir übrigens letztes Jahr eine Podcast-Folge gemacht, findet ihr bei uns in den Shownotes. Und ist alles andere als eben der Normalfall, also Sonderfall. Insofern halten wir tatsächlich fest, private PV-Anlagenbesitzer bekommen, egal ob an der Strombörse gerade der Preis hoch oder niedrig ist, ihre Einspeisevergütung von ungefähr 8 Cent.
10: Und auch wenn das jetzt mickrig klingt, ne, am Ende kommen da doch die geschenkten Tausender raus, von denen wir am Anfang gesprochen haben. Finanztipp hat das für einen typischen Haushalt mal durchgerechnet. Über den gesamten Förderzeitraum von 20 Jahren kommen da mehr als 8.000 Euro an Einspeisevergütung zusammen.
11: Ja, und da ist dann unser finanzielles Doppelplus unterm Strich plus eins für alle, die mindestens 3.000 Kilowattstunden Strom im Jahr verbrauchen, weil sie ihren Strom viel billiger produzieren, als wenn sie ihn vom Anbieter kaufen müssen. Und plus zwei, weil man mit der Einspeisevergütung über die Jahre auch ein paar Tausender verdient. Das alles gilt jetzt noch. Deshalb ist die Empfehlung von Finanztipp-Fachmann Benjamin Weigel auch eindeutig.
13: Von daher kann es sich schon lohnen, wer denn schon eine PV-Anlage länger plant oder sich mit dem Gedanken trägt, das jetzt dieses Jahr noch umzusetzen.
11: Ja, und man muss schon sagen, es ist jetzt ziemlich viel Druck, ne? So jetzt oder nie. Dabei hat die Wirtschaftsministerin doch gesagt, eine Solaranlage lohnt sich aus ihrer Sicht ja auch ohne Förderung. Wenn das so wäre, ja, dann hätten wir ja diesen Druck gar nicht. Den könnten wir mal so ein bisschen rausnehmen. Deshalb rechnen wir nochmal, und zwar diesmal ohne Einspeisevergütung.
10: Wenn die Förderung tatsächlich gestrichen wird, dann fällt die Preisgarantie weg für den Strom, den ihr bisher mit eurer Anlage ins Netz eingespeist habt. Natürlich nur, wenn ihr mehr Strom produziert habt, als ihr braucht. Also wir reden von diesen knapp 8 Cent, die ihr bisher dafür bekommen habt.
11: Das heißt, bei der Frage, ob sich eine Solaranlage auf dem eigenen Dach lohnt oder nicht, geht's dann in erster Linie um dieses erste Plus. Lohnt es sich für euren Haushalt, dass ihr möglichst viel Strom selber preiswert für euch selbst produziert? Denn wie viel vom zweiten Plus noch übrig bleibt, das ist ja eben nicht mehr so eindeutig. Wie man auch ohne Einspeisevergütung mit seinem Stromverkauf noch selbst Geld verdienen kann, darüber reden wir gleich noch.
10: Was wir an dieser Stelle aber schon mal verraten können, wenn die Einspeisevergütung wegfällt und ihr euren Strom zum Marktpreis ins Netz einspeist, dann ist das in den allermeisten Fällen weniger lukrativ. Also nochmal ehrlich rechnen. Wie ist das mit dem eigenen Verbrauch und der Ersparnis? Wenn ihr nur 3000 Kilowattstunden Strom im Jahr verbraucht, sagt Finanztipp, dann dauert es fast doppelt so lange, bis sich eine Anlage mit Speicher rechnet, nämlich über 30 Jahre. Aber 30 Jahre muss so eine Anlage ja auch erstmal halten. Und deshalb sagt man eigentlich, also spätestens nach 20 Jahren sollte sich eine Solaranlage amortisiert haben.
11: Und deshalb sagen viele Experten auch, dass sie eine PV-Anlage nach den neuen Regeln ab 2027 nur noch für Leute empfehlen, die sehr viel Strom verbrauchen. Also 8000 Kilowattstunden im Jahr. Auf so einen Verbrauch kann man zum Beispiel kommen, wenn man Elektroauto fährt, das selber bei sich lädt oder zum Beispiel auch eine Wärmepumpe hat, die verbraucht auch viel Strom. Wer viel Strom verbraucht und einen großen Teil davon eben selbst auf seinem Dach produzieren kann, für den rentiert sich eine PV-Anlage tatsächlich auch ohne diese Einspeisevergütung, ohne Geld vom Staat. Das Fraunhofer Institut für solare Energiesysteme schätzt, dass dein Eigenverbrauch um etwa 15% steigen müsste, damit sich die Anlage ohne Einspeisevergütung rechnet.
10: Im Prinzip gibt das Wirtschaftsministerium sogar selbst zu. Im Entwurf für die Reform des Erneuerbaren Energiengesetzes steht, dass die Anlagen bis 25 Kilowatt installierte Leistung aus Sicht des Ministeriums wirtschaftlich sind, auch ohne staatliche Förderung, sofern sie hohe Eigenverbrauchsanteile realisieren können. So, und jetzt Klartext. Da steht, eine PV-Anlage wird künftig nur noch Sinn machen, wenn ihr Strom vor allem für euch selbst produziert.
11: Und dann wäre ein ordentlicher Speicher ganz sinnvoll, ne? Damit ihr den Strom, den ihr produziert, in sonnigen Zeiten für abends oder für Regentage auch auf Vorrat habt. Und wenn ihr möglichst viel vom eigenen Solarstrom selbst verbrauchen wollt, dann muss das Ganze irgendwie auch intelligent gesteuert werden. Dazu braucht ihr ein Energiemanagementsystem, ein Smart Meter, einen intelligenten Stromzähler.
10: Okay, dann fangen wir mal mit dem Energiemanagementsystem an. Das sorgt dafür, dass dein Strom intelligent genutzt wird. Denn mit so einem System musst du dann eben nicht mehr selbst Knöpfchen drücken und Geräte an- und ausschalten, wenn es gerade günstig ist, sondern das System regelt das für dich, sodass du zum Beispiel dein Auto lädst, wenn der Strom da ist oder dein Batteriespeicher oder die Waschmaschine genau dann startet und du eben nicht alle Geräte selbst einschalten musst, wenn du abends heimkommst und vielleicht eben gerade kein Strom produziert wird.
11: Ja, und so ein Energiemanagementsystem regelt auch, dass der Strom, der übrig ist, eben zum bestmöglichen Preis ins Netz verkauft werden kann. Damit sind wir dann bei der Frage, ja, wie kann ich denn den überschüssigen Strom in Zukunft einspeisen? Wenn die Einspeisevergütung gestrichen wird, dann soll man den Strom ja vom eigenen Dach auch selbst verkaufen. Das könnt ihr aber gar nicht einfach selber machen. Dafür braucht ihr einen sogenannten Direktvermarkter. Das ist ein Unternehmen, das den Strom für euch dann an der Börse verkauft.
10: Ja, und da fängt das Problem schon an. Es gibt bislang nämlich relativ wenige Direktvermarkter, die auch kleine Mengen Strom von Privathaushalten abnehmen. Luox Energy, Sonn, Octopus Energy sind da so Anbieter, die das schon machen. Teilweise auch manche Stadtwerke. Und man kann sagen, immerhin ist da Bewegung drin. Die Zahl der Anbieter steigt, aber die Direktvermarkter verkaufen euren Strom natürlich nicht umsonst, sondern verlangen dafür eine Gebühr. Mindestens 50 Euro im Monat, sagt der ADAC.
11: Und außerdem gibt's technische Hürden. Die Direktvermarktung funktioniert nur mit einem Smart Meter. Über diesen digitalen Stromzähler können eure Daten von außen, also von den Netzbetreibern, ausgelesen werden. Natürlich kostet auch der Betrieb des Smart Meters Geld. Die laufenden Kosten liegen bei bis zu 140 Euro im Jahr. Und wenn all diese Voraussetzungen erfüllt sind, dann nur dann könnt ihr euren schönen Sonnenstrom eigentlich total gewinnbringend an der Börse verticken. Nämlich, indem ihr immer dann Strom einspeist, wenn er ganz besonders teuer ist. Das hat auch Yannick Schall vom Startup 1,5 Grad gesagt. Was wir hier dazu sagen müssen, 1,5 Grad vertreibt unter anderem Solaranlagen und Steuerungstechnik. Und Schall meint, wenn man es klug anstellt, dann kann man sogar richtig Kohle machen mit seinem Sonnenstrom.
14: Wenn ich hier mit einer intelligenten Steuerung arbeite und bewusst die Einspeisung meines Solarstroms in die Randzeiten, also morgens und abends, verschieben kann, unter Zuhilfenahme eines Speichers, dann kann das durchaus sehr, sehr wirtschaftlich sein, sogar attraktiver als die aktuelle Einspeisevergütung.
10: Theoretisch. Praktisch ist diese schöne neue Welt aber für die allermeisten noch überhaupt nicht in Sicht. Denn es sind eben noch nicht die Voraussetzungen dafür geschaffen, dass man Strom immer zum optimalen Zeitpunkt einspeisen kann. Deshalb ist Solarstrom an der Börse in der Praxis eigentlich gar nicht viel wert. Letztes Jahr haben Sonnenstromproduzenten im Durchschnitt gerade mal 4,5 Cent pro Kilowattstunde bekommen. Davon muss man die Kosten für die Technik und die Provision an den Direktvermarkter abziehen. Finanztipp hat deshalb ausgerechnet, dass es sich nicht lohnt, weil ihr mit dem, was ihr an Strom ins Netz verkauft, im Schnitt eben nicht auf die 8 Cent kommt, die euch die Einspeisevergütung bisher ja garantiert hat. Finanztipp schätzt, dass es gerade mal die Hälfte sein dürfte. Über 20 Jahre kommt man statt auf gut 8.000 Euro Förderung nur auf Einnahmen von 4.000 Euro.
11: Und schuld ist darin übrigens vor allem die schlechte Infrastruktur. Haben wir auch hier schon häufig drüber geredet im Plus-Minus-Podcast. Bislang können wir den Strom einfach nicht genau in dem Moment einspeisen, in dem er besonders teuer ist. Weil kaum jemand so einen Smart Meter hat, mit dem man das steuern kann. Yannick Schall von 1,5 Grad sagt, Deutschland sei da im Moment noch absolutes Schlusslicht in Europa. In Schweden, in Dänemark haben längst alle Haushalte Smart Meter. Und rate mal, wo Deutschland da steht. Bei uns liegt die Einbauquote für intelligente Messsysteme bei, Achtung, 5,5%.
10: Und das, obwohl Smart Meter ja sogar für bestimmte Anlagen Pflicht sind, die werden nur nicht eingebaut. Wir sind da einfach zu langsam. Aber wenn sich das mal ändert, dann kann die Direktvermarktung total attraktiv werden. Aber eben erst, wenn unser Stromnetz durchdigitalisiert ist und auch die hohen Vermarktungskosten sinken.
11: Also fassen wir nochmal zusammen. Wenn die Einspeisevergütung gestrichen wird, dann wird es deutlich schwieriger, eine eigene Solaranlage wirtschaftlich zu betreiben. Denn Direktvermarktung lohnt sich im Moment noch nicht wirklich. Deshalb kommt es tatsächlich auf euren eigenen Stromverbrauch an, wenn ihr überlegt, ob sich eine eigene Solaranlage auch ohne staatliche Förderung rechnet.
10: Das ist im Grunde auch eines der Ziele der EEG-Reform. Die Einspeisevergütung soll wegfallen, damit die Leute künftig lieber mehr vom eigenen Strom selbst verbrauchen und speichern und eben nicht ins Netz einspeisen. Denn, und auch das gehört zur Diskussion, wir brauchen diesen Strom im Moment eben nicht immer. Sondern es gibt Zeiten, in denen es zu viel Strom auf dem Markt gibt. Auch dieser Überschuss verursacht Kosten und die müssen wir alle tragen.
11: Ja, also reden wir jetzt nochmal übers Geld und schauen uns nochmal genauer an, was die staatlichen Zuschüsse für private Solaranlagen uns alle kosten und was sich da einsparen ließe. Und ob wir alle, also auch die Leute ohne eigene PV-Anlage, davon möglicherweise unterm Strich profitieren.
10: Wichtiger Punkt, denn aktuell wird die Einspeisevergütung aus Steuermitteln finanziert. Grundsätzlich zahlt der Staat jedes Jahr fast 20 Milliarden dafür, dass unter anderem Photovoltaik, Wind, Wasserkraft oder Biomasseanlagen finanziell gefördert werden. Private Solardächer sind nur ein Teil davon, aber ein relevanter. Eben auch, weil sie in den letzten Jahren der totale Boom waren und auch immer noch sind. Wenn man die Förderung für neue, kleine Solaranlagen jetzt stoppt, könnte das also viel Geld sparen. Nach Berechnungen des Beratungshauses eVenture könnten in den kommenden 3 Jahren rund 3,5 Milliarden Euro eingespart werden.
11: Es geht also um ziemlich viel Geld und zwar um Geld, und das gehört auch zur ehrlichen Rechnung dazu, von dem vor allem die profitieren, die ja eh finanziell vergleichsweise gut dastehen, weil sie nämlich ein Eigenheim haben, auf das sie sich überhaupt eine Solaranlage bauen können. Warum sollen alle zusammen die unterstützen, damit sie mit einer PV-Anlage dann auch noch Stromkosten sparen können? Ist es vielleicht dann doch eine gute Idee, solche Zuschüsse zu streichen?
10: Könnte man so sehen. Aber vielleicht kostet uns der Ausstieg aus der Förderung auch was. Weil wir nämlich die Energiewende ausbremsen und eben nicht unabhängiger werden von fossilen Energien. Und uns das langfristig vielleicht viel mehr kosten wird. Unter dem Gesichtspunkt haben wir uns die neuen Ideen der Wirtschaftsministerin auch mal angeguckt und haben gefunden, erstmal am Ziel, die erneuerbaren Energien auszubauen, hält das Ministerium fest. Bis 2030 sollen 80% des Stroms, den wir verbrauchen, aus erneuerbaren Energien kommen. Aktuell liegt der Anteil bei gut 60%.
11: Und jetzt argumentiert das Wirtschaftsministerium wie folgt. Es will, dass künftig große Solaranlagen verstärkt Strom liefern, weil die effizienter und günstiger produzieren können. Die Frage ist jetzt aber, ob das so funktionieren kann, Kosten senken und trotzdem das ganze Solarfeld insgesamt auszubauen.
10: Expertinnen und Experten zweifeln daran. Sie sagen, dass wir weiterhin den Strom aus den kleinen Anlagen brauchen. Immerhin kommt fast ein Drittel des Solarstroms von diesen kleinen Solardächern. Das rechnet das Fraunhofer-Institut für Solare Energiesysteme vor. Wenn der Boom bei den kleinen Anlagen gestoppt wird, auch wegen der geplanten Reform, könnte das 80%-Ziel für erneuerbaren Strom schwerer erreichbar sein. Zumal es doch einige Zeit dauern kann, bis große Solarparks tatsächlich an den Start gehen. Und Kritiker der Reichepläne sagen auch, es ist doch besser, die Dächer zu nutzen, die eh schon da sind, als im großen Stil jetzt irgendwelche Freiflächen mit Solar zuzupflastern.
11: Es geht ja bei der Reform des Solargesetzes auch darum, Kosten zu sparen und gleichzeitig das ganze Stromsystem bei uns in Deutschland effizienter zu machen. Und dafür sehen viele andere Möglichkeiten. Experten sagen, es würde zum Beispiel Sinn ergeben, mehr Speichermöglichkeiten zu schaffen, damit der Strom, der in den Sonnenstunden produziert wird, aufgehoben werden kann für dunkle Stunden.
10: Aber das funktioniert natürlich nicht alles pünktlich bis zum Stichtag 1. Januar 2027. Vielleicht wäre es deshalb besser, die Einspeisevergütung nicht komplett zu streichen, sondern sie allmählich abzuschmelzen. Das passiert ja jetzt auch schon. Für neue PV-Anlagen sinkt die Einspeisevergütung automatisch alle 6 Monate um etwa 1%. Irgendwann wäre sie dann bei null, aber eben nicht schon 2027, sondern erst später. Dieses Runterfahren auf null könnte man auch beschleunigen, statt die Einspeisevergütung vom einen auf den anderen Tag einfach zu stoppen, damit alle mehr Zeit haben, sich vorzubereiten.
11: Aktuell ist der Gesetzentwurf von Katharina Reiche in der Ressortabstimmung. Das heißt, in den anderen Ministerien wird darüber jetzt beraten. Und da kommt ja eigentlich nichts so raus, wie es reingegangen ist. Es ist also gut möglich, dass da noch irgendeine Art von Kompromiss rauskommt.
10: Also, wir nehmen mit, wenn die Pläne des Wirtschaftsministeriums genauso umgesetzt werden, wie es Katharina Reiche gerade plant, dann wird sich eine Solaranlage nur noch für Haushalte lohnen, die sehr viel Strom verbrauchen und den Großteil davon selbst produzieren können. Zumindest so lange, bis unser Stromsystem besser und smarter ausgebaut ist.
11: Im Moment nach den alten Regeln, wenn ihr bis zum Jahresende eine Anlage noch auf euer Dach schraubt, rentiert sich die noch für Haushalte mit einem normalen Stromverbrauch. Also wenn ihr euch sowieso immer schon eine PV-Anlage anschaffen wolltet, dann solltet ihr euch jetzt besser beeilen. Ihr braucht auch gar nicht mehr zu warten, bis diese Ressortabstimmung da irgendwie zu Ende ist und wie die ausgeht. Dieses anschließende Verfahren im Bundestag braucht ihr auch nicht mehr abzuwarten, sondern dann macht es auf jeden Fall jetzt noch Sinn, in diesem Jahr mit der Solarstromproduktion zu starten. Und dann habt ihr euch nämlich diese Einspeisevergütung noch gesichert.
10: Und wenn ihr es dieses Jahr nicht mehr schafft, dann müsst ihr vermutlich nicht komplett verzweifeln, denn jetzt muss ja aus diesem Gesetzentwurf erstmal noch ein Gesetz werden. Und wer weiß schon, wie das am Ende aussieht.
5: Und das war der Plus-Minus-Podcast mit Anna Planken und David Alf. 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Und damit verabschiede ich mich hier am Mikrofon. Mein Name ist Konstanze Nastorowitz und jetzt übernimmt hier mein Kollege Alex Grantl. Und er blickt nach den Nachrichten Richtung Türkei und auf die Absetzung des Chefs der größten Oppositionspartei.

0: Es ist 2 Uhr. 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
1: Die Nachrichten mit Michael Treiß. Guten Morgen. Die Verhandlungen über einen Frieden im Iran könnten einen Schritt weiter gekommen sein. US-Präsident Trump hat erklärt, dass ein Abkommen weitestgehend ausgehandelt sei. Die Straße von Hormuz werde wieder geöffnet und weitere Details würden bald bekannt gegeben. Der Iran hat danach betont, auch im Falle eines Abkommens werde die Passage unter iranischer Kontrolle bleiben. Shafak Lachai, WDR New York, schätzt die Ankündigung Trumps ein.
2: Aus dem Weißen Haus war ja heute viel Unterschiedliches zu hören. Auf der einen Seite gab es die Ankündigung, ja, man ist gerade in Verhandlungen und es könnte zu einem Deal kommen. Auf der anderen Seite war aber auch sehr viel militärische Eskalationsrhetorik zu hören. Also die Strategie von Trump, auf der einen Seite Druck aufbauen, auf der anderen Seite einen Deal in Aussicht stellen. Aber wie dieser Deal am Ende aussieht, wie substanziell und nachhaltig er sein wird, das kann man zu diesem Zeitpunkt noch gar nicht sagen.
1: Unterdessen hat es in der Nähe des Weißen Hauses in Washington Schüsse gegeben. Wie die US-Bundespolizei FBI bestätigte, wurden Teile des Geländes geräumt. Weitere Details zu dem Vorfall liegen bisher noch nicht vor. US-Präsident Trump hielt sich zu dem Zeitpunkt im Weißen Haus auf. Russland hat die ukrainische Hauptstadt Kiew in der Nacht massiv mit Drohnen und Raketen angegriffen. Ukrainische Medien und Augenzeugen berichteten von mehreren Explosionen. Das ukrainische Militär warnt auch ausdrücklich vor einem möglichen Angriff mit einer neuen, besonders gefürchteten russischen Mittelstreckenrakete. Genaue Informationen über Schäden oder Opfer liegen noch nicht vor. Der FC Bayern München hat am Abend den DFB-Pokal gewonnen mit 3:0 gegen den VfB Stuttgart. Alle drei Tore schoss Harry Kane. Für die Bayern ist es der erste DFB-Pokalsieg seit 6 Jahren und auch wieder ein Doublesieg, da die Münchner auch in der Fußball-Bundesliga Meister geworden sind.
0: WDR aktuell aus der Region.
1: Ein Brand in einer betreuten Wohnanlage in Essen-Buchholz hat die Feuerwehr über mehrere Stunden beschäftigt. Die Bewohner konnten schnell gerettet werden, 5 Menschen wurden verletzt. Benedikt Herfs für WDR aktuell.
3: Die Flammen haben sich von einer Wohnung aus auf den Dachstuhl ausgedehnt, weil das Dach aus Metall